0: Eine neue Woche mit Ihrem Nachrichtensender aus Dessau-Roßlau und damit herzlich willkommen zur Montagsausgabe der Zeitnah Nachrichten. Die wirtschaftliche Schwäche in Dessau-Roßlau setzt sich fort und die übliche Frühjahrsbelebung auf dem Arbeitsmarkt bleibt weitgehend aus. Im April 2026 sank die Zahl der Arbeitslosen nur leicht auf 3.673 Personen, liegt damit aber weiterhin über dem Vorjahresniveau. Die Arbeitslosenquote beträgt 9,6%. Ein deutlicher Anstieg zeigt sich im Bereich der Arbeitslosenversicherung, während die Arbeitslosigkeit in der Grundsicherung leicht zurückgeht. Auch die Beschäftigung ist im Vergleich zum Vorjahr rückläufig und verzeichnet den stärksten Rückgang innerhalb Sachsen-Anhalts. Zwar wurden im April mehr neue Stellen gemeldet als im Vormonat, insgesamt liegt die Nachfrage nach Arbeitskräften jedoch unter dem Vorjahreswert. Die Lage auf dem regionalen Arbeitsmarkt bleibt insgesamt angespannt. Am Samstag wurde der Christopher Street Day in der Dessauer Innenstadt veranstaltet, um für Vielfalt, Sichtbarkeit und die Rechte queerer Menschen zu demonstrieren. Rund 700 Menschen trafen sich auf dem Marktplatz. Dort startete der CSD mit politischen Reden, bevor dann eine Demonstration durch die Stadt zog.
1: CSD gefeiert. Unter dem Motto Vielfalt ohne Alternative versammelten sich am 2. Mai rund 700 Personen auf dem Dessauer Marktplatz zum Christopher Street Day. Der CSD wurde damit schon das 6. Mal in der Bauhausstadt veranstaltet, um für Vielfalt, Sichtbarkeit und die Rechte queerer Menschen zu demonstrieren. Ab 12 Uhr ging es mit politischen Reden und Diskussionen in der Zerbster Straße los. Die Parteien, die Linke, Bündnis 90 Die Grünen, SPD, Volt und FDP waren dabei vertreten. Danach startete ein Demonstrationszug auf eine rund 5 Kilometer lange Strecke durch die Innenstadt. Abschließend gab es noch ein Straßenfest auf dem Marktplatz bis 22 Uhr. Nach Angaben der zuständigen Polizeidienststelle hat es während der gesamten Veranstaltung keine Angriffe oder Störungen gegeben. Am Rande des CSDs zeigte eine Person den Hitlergruß. Eine entsprechende Anzeige wurde durch die Polizei gefertigt und ein Platzverweis wurde ausgesprochen. Wolfgangstraße halbseitig gesperrt. Die Bauarbeiten auf dem Gelände des Polizeireviers Dessau-Roßlau gehen in die finale Phase. Im Zuge der Baumaßnahme wird unter anderem eine Photovoltaikanlage installiert und es entsteht die Infrastruktur zum Laden von Elektrodienstfahrzeugen. Darüber hinaus erneuert das Amt für Immobilien und Baumanagement Dessau-Roßlau die Besucherparkplätze sowie die Zufahrt zum Polizeigelände. Aufgrund der Bauarbeiten wird die Wolfgangstraße ab dem 4. Mai halbseitig gesperrt. Gleichzeitig erneuert die Stadt Dessau-Roßlau während der Sperrung den Gehweg und die Regenentwässerung auf dem Abschnitt. Zu Einschränkungen kommt es auch im öffentlichen Nahverkehr, weil die Haltestelle Albrechtsplatz in Fahrtrichtung Hauptbahnhof vorübergehend nicht angefahren wird. Weitere Informationen gibt es auf der Internetseite der DVV. Die Straßensperrung dauert voraussichtlich bis Oktober. Die Baumaßnahmen auf dem Gelände des Polizeireviers Dessau-Roßlau sollen Ende des Jahres beendet sein. Sitzlandschaft für Johannesstraße. Um noch mehr Aufenthaltsqualität in der neu gestalteten Johannesstraße zu bieten, wird die Ausstattung des Areals durch das Tiefbauamt gestalterisch erweitert. In der 19. Kalenderwoche startet die Aufstellung speziell geplanter und gefertigter Sitzbänke. Konkret wird um die drei Baumscheiben vor dem Schwabehaus eine Sitzlandschaft bestehend aus mehreren Sitzbänken angeordnet. Unterschiedliche Bänke aus Holz, mit und ohne Lehne, nehmen die Einfassung der Baumscheiben auf und verbinden sich zu einer einzigartigen Sitzlandschaft. Die Entwürfe dafür stammen vom Fachbereich Design der Hochschule Anhalt. Zur Umsetzung der Maßnahme konnte auch auf Fördermittel aus dem Programm Förderung des sozialen Zusammenhalts des Landes Sachsen-Anhalt zurückgegriffen werden. Die Arbeiten werden sich über mehrere Wochen erstrecken. Gehweg und Fahrbahn der Johannesstraße bleiben weiterhin nutzbar.
0: Die DVV Stadtwerke Dessau verlängern ihre Partnerschaft mit dem ersten LAC Dessau um ein weiteres Jahr und setzen damit ihr Engagement für den regionalen Sport und insbesondere die Nachwuchsförderung fort. Anlass ist der 9. DVV Stadtwerke Cup, der am 9. Mai im Paul-Greifzu-Stadion stattfindet. Bei dem Wettkampf treten Kinder und Jugendliche der Altersklassen U10 bis U18 in verschiedenen Disziplinen wie Sprint, Mittelstrecke, Weitsprung und Wurf an, ergänzt durch Kugelstoßen und Hochsprung für ältere Jahrgänge. Die Veranstaltung dient sowohl als sportlicher Höhepunkt als auch zur Vorbereitung auf kommende Meisterschaften und bietet vor allem jüngeren Teilnehmern die Möglichkeit, erste Wettkampferfahrungen zu sammeln. Die Saison in der zweiten Handball-Bundesliga neigt sich dem Ende entgegen. Für den Dessau-Roßlauer HV ging es am vergangenen Sonntag darum, wieder in die Erfolgsspur zurückzufinden. Nach zwei Niederlagen wollte die Mannschaft um Trainer Vanja Radic im Heimspiel gegen den TV Großwallstadt siegen. Das erfahrene Team aus Bayern sollte es den Bibern aber nicht einfach machen.
1: Im Mai gibt es in der Bauhausstadt richtig viel Zweitliga-Handball zu sehen. Insgesamt 3 Heimspiele bestreitet der DHV noch in der aktuellen Saison am 3., 22. und 29. Mai in der Anhalt Arena. Los ging es am 3.5. mit einer Partie gegen den TV Großwallstadt. Die Biber mussten sich auf einen erfahrenen und unangenehmen Gegner einstellen. Für die Dessauer ging es darum, nach 2 Niederlagen wieder einen Erfolg zu verbuchen. Im Hinspiel konnte das Team von Vanja Radic in Unterfranken gegen den TV bereits gewinnen. Das Rückspiel startete mit einem sehr hohen Tempo auf beiden Seiten. Die über 1300 Zuschauer bekamen ein echtes Offensivspektakel geboten. Gleich 43 Tore fielen in den ersten 30 Minuten. Es war ein Durchgang der Angriffsreihen, die mit hoher Effektivität abschlossen und den Defensivreihen kaum Raum zur Entfaltung ließen. Die Gäste hatten dabei leichte Vorteile, leisteten sich einige Fehler weniger und bestraften Unsauberkeiten im Spiel der Dessau-Roßlauer konsequent. Dennoch gelang es dem TVG nicht, sich entscheidend abzusetzen. Mit einer knappen 22:21 Halbzeitführung für die Gastmannschaft ging es in die Halbzeitpause. Im zweiten Durchgang blieb das Tempo hoch, auch wenn der TV Großwallstadt seine Angriffe nun deutlich kontrollierter und geduldiger ausspielte. Die Biber hielten dagegen und suchten weiter den schnellen Weg zum Tor. Es blieb ein offener Schlagabtausch, in dem die Führung bis in die Crunchtime immer wieder wechselte. Yannick Markus Pust leitete mit seinem Treffer zum 38:37 in der 55. Minute die entscheidende Phase ein. Kurz darauf übernahm Mika Schüler die Verantwortung und verwandelte einen 7-Meter zum 39:37. Diesen Vorsprung verteidigten die Hausherren in den Schlussminuten mit viel Einsatz. Fritz Leon Hake traf 11 Sekunden vor der Schlusssirene zum vorentscheidenden 42:40. Am Ende setzten sich die Biber in einem packenden Duell mit 42:41 gegen Großwallstadt durch, feierten damit den 16. Saisonsieg und bleiben auf Tabellenplatz 7.
2: Herzliche Glückwünsche an Dessau und Vanja zu den 2 Punkten. Ja, es gibt nicht so allzu viel, was ich meiner Mannschaft vorwerfen kann, was Einstellung und Kampfgeist angeht. Haben wir wirklich, nehmen wir den Angriff gleich mit rein, hervorragendes Spiel gemacht. Aber man hat eben auch gesehen, dass wir leider nicht in die Verteidigung gekommen sind, hatten Probleme im Rückzug und gerade auswärts dann zu punkten, braucht man dann schon auch stabile Abwehr, um das dann auf die Seite zu ziehen, auf die eigene Seite zu ziehen. Nichtsdestotrotz waren wir sehr, sehr lange in der Nähe von Punkten und deswegen ist das Ganze natürlich für uns umso bitterer, dass mit der Leistung und mit dem Kader hier absolut was drin gewesen wäre. Waren dann in der zweiten Halbzeit, denke ich, Kleinigkeiten, ein Fehlwurf, ein technischer Fehler zu viel neben der Abwehrleistung. Für uns mit dem schmalen Kader ist jedes Spiel aktuell eine riesengroße Herausforderung. Zum Teil natürlich auch die schwache Abwehrleistung darin begründet, dass wir einfach wenig Spieler haben auf zentralen Positionen im Rückraum und auf wichtigen Abwehrpositionen. zum Teil. Und ja, wir müssen jetzt weiter die Köpfe oben behalten und dann nächsten Freitag die nächsten Punkte im Heimspiel einfahren.
3: Ja, danke André für die Glückwünsche, aber auch Glückwünsche an euch, das könnte genauso anders ausgehen. Ihr habt wirklich ein tolles Spiel gespielt, den Angriff habt uns wirklich vor Aufgaben gestellt. Wir haben auch gar nicht geschafft, Abwehr dicht zu bekommen, vor allem in der ersten Halbzeit. Das bringt uns ein bisschen durcheinander und man verspürt schon ein bisschen den Druck. Aber dann haben wir auf jeden Fall klare Ansprache gehabt in der Kabine und ich glaube, in der zweiten Halbzeit war das schon intensiver, was wir da geleistet haben und oft das haben wir es geschafft, Stoppfouls zu machen. Dennoch haben wir immer wieder einen oder anderen Gegenläufer bekommen. Ja, aber das kennen wir auch aus vielen Spielen, wo wir auch mit wenigen Leuten gespielt haben. Manchmal ist es sogar einfacher, weil dann sind die Jungs voll fokussiert und man kann sich nicht einfach hinlegen und denken, das wird schon. Von daher bin ich jetzt sehr, sehr froh und stolz, dass wir in der zweiten Halbzeit geschafft haben, unsere Siegermentalität zu haben. Wir waren voll fokussiert, im Kopf klar. Wir sind mit allem, was wir hatten, zum Tor gegangen und das hat sich auf jeden Fall gelohnt. Diese kleine Unsicherheit, was wir hatten vor ein paar Wochen, die ist jetzt raus. Das hat man schon im Training gemerkt. Und ja, jetzt sind wir noch zwei Punkte näher an unserem einem Ziel, und zwar zweitbeste Saison zu spielen. Also mit 36 Punkten wäre das auf jeden Fall erreicht. Und dann gucken wir mal, wir haben noch jetzt Dormagen, dann haben wir zwei richtig coole Spiele zu Hause. Da hoffe ich, dass viele Fans kommen und uns unterstützen und mit uns eventuell einen oder anderen Punkt mitfeiern können. Und dann wollen wir die Saison auch so entschlossen zu Ende bringen. Das wäre auf jeden Fall gute dann Vorbereitung für die kommende Saison.
1: Als nächstes steht für den DRHV ein Auswärtsspiel beim TV Bayer Dormagen am 9. Mai auf dem Plan. In der Anhalt Arena empfängt man dann am 22. Mai die Tabellenführer aus Bietigheim, bevor man dann eine Woche später die Tabellenzweiten aus Balingen in Dessau begrüßen darf.
0: Die nächste Bürgersprechstunde von Oberbürgermeister Dr. Robert Reck findet am 26. Mai von 15.30 Uhr bis 18 Uhr im Rathaus Dessau statt. Für die einzelnen Gespräche sind jeweils Zeitfenster von etwa 20 bis maximal 30 Minuten vorgesehen. Es sind aber noch einige Termine verfügbar. Interessierte Bürger, die diese Gelegenheit für Fragen oder Anliegen nutzen möchten, können sich per E-Mail an bürgeranliegen@dessau-roßlau.de oder telefonisch unter 0340 204 2101 anmelden. Anmeldeschluss ist der 8. Mai und zwar um 12 Uhr. Damit, liebe Zuschauer, sind wir am Ende unserer Montagsausgabe der Zeitnah Nachrichten, schauen uns jetzt noch gern den Wetterbericht an und im Anschluss daran auch noch die Meldungen aus der Region. Wir sehen uns dann morgen an gleicher Stelle wieder, wenn Sie mögen. Bis dahin, machen Sie es gut und auf Wiedersehen.
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1: Morgen wird es überwiegend warm, jedoch nicht ganz mild, so wie am Vortag mit Höchstwerten von etwa 21 Grad. Im Tagesverlauf fällt immer wieder Regen. Die Sonne zeigt sich nur zeitweise für etwa 3 Stunden und kann sich gegen die dichten Wolken nur gelegentlich durchsetzen. Eine leichte Nordbrise sorgt zusätzlich für etwas Abkühlung. Im weiteren Verlauf der Woche bleibt das Wetter unbeständig mit häufigen Regenschauern.

0: Am 22. März ging die beliebte Leipziger Buchmesse zu Ende und die Firmen mussten wieder samt Gepäck und Produkte nach Hause zurückkehren. Aber der Schweizerisch-Deutsche Wirtschaftsclub, auch SDWC genannt, kam da auf eine andere Idee. Alle nicht verkauften Bücher werden nach der Messe vom SDVV an den SDWC übergeben, welcher dann an die jährige Partnerschaft weitergibt. Dieses Jahr wurde zum dritten Mal ein Partner Sachsen-Anhalt ausgewählt. Die Stadt Sandersdorf-Brehna bekommt alle Bücher und wird sie dann in Bibliotheken oder Bücherzellen unterbringen, wo Bewohner sie entweder ausleihen oder mit nach Hause nehmen können.
1: Ja, ich wurde angesprochen über das Netzwerk, was man hier in der Wirtschaft auch hat, ob wir uns das vorstellen könnten, hier eine Kooperation zu machen mit dem Deutsch-Schweizerischen Wirtschaftsclub. Und da geht es darum, dass die Bücher von der Buchmesse vom Schweizer Stand, die nicht verkauft werden, quasi nicht extra zur Schweiz zurückgebracht werden, sondern dass es im Rahmen des Clubs immer an eine Partnerkommune übergeben wird. Ja, und da habe ich natürlich sofort Ja gesagt. Und die Bücher gehen natürlich in unsere Bibliotheken, also nicht nur Sandersdorf, sondern auch Rotsch und Brehna. Und darüber hinaus haben wir auch einige Bücherzellen bei uns in den Ortschaften. Die werden wir damit auch befüttern.
0: Zur Übergabe kamen einige Vertreter des Clubs selbst nach Sandersdorf, um sich die Umgebung besser anzuschauen und die neue Partnerschaft zu feiern. Schon früh um 12 wurde ein kleiner Rundgang für den Club veranstaltet. Es wurden Orte wie der Technologiepark oder die Sekundarschule Rotsch besucht, wo die 9. Klasse aus einem der Bücher des SDWC vorlas. 14 Uhr begann dann die offizielle Eröffnung mit Bücherübergabe und Empfang. Im Mehrgenerationenhaus Sandersdorf begrüßte Bürgermeisterin Steffi Siska alle Gäste herzlich und eröffnete die Veranstaltung. Anschließend hieß der Präsident des SDWC, Kai-Uwe Blechschmidt, die Anwesenden willkommen und stellte die Sponsoren vor. Kurz darauf wurden dann 600 Bücher des Schweizerischen Gemeinschaftsstandes der Leipziger Buchmesse 2026 an die Stadt übergeben.
2: Also wir machen seit 1999 bekommen wir alle Bücher aller Schweizer Verlage der Leipziger Buchmesse. Die möchten die nicht mit nach Hause nehmen. Die sind ja häufig auch schon benutzt, vom potenziellen Kunden durchgeblättert auf der Messe. Wir sammeln die ein, fahren die ab und geben sie bis auf Magdeburg im letzten Jahr immer in eine kleinere Kommune. Weil die haben es aus unserer Sicht viel mehr verdient. Die Großen haben eigene Budgetordnungen, also die Großstädte. Deshalb die kleineren Kommunen. Und dann schaut man rum. Wir waren vor 2 Jahren in Quedlinburg, Halberstadt, Harzgerode, im letzten Jahr in Magdeburg und Haldensleben. Und dieses Jahr nur eine Kommune. Die bekommt dann eben auch mehr Bücher. Dann ist das Sandersdorf-Brehna geworden, weil viele kennen das vom Durchfahren auf der Autobahn, dass da viel mehr dahinter steckt. Super Gewerbegebiete, ganz viele ansässige Unternehmen und vor allem eine top-innovative Bürgermeisterin, die auch in den Schulen Literaturthemen. Es gibt Lesungen, heute früh schon eine Lesung von Schülern, die Bücher von Schweizer Autoren präsentiert haben. Das ist einfach so herzlich, da kann man quasi nur zusammenkommen. Die Bücher werden wir nachher übergeben, wo wir nächstes Jahr die Veranstaltung abhalten, wird sich zeigen. Und wir haben uns heute auch schon ein Unternehmen, wir sind ja Literatur- und Wirtschaftstage, wir haben uns ein Unternehmen schon angeschaut, die FEV, der man genauso nicht ansieht, was sich dahinter verbirgt. Man sieht den Namen, fährt vielleicht vorbei. Und wir möchten ja unseren Mitgliedsunternehmen, 2/3 sind ungefähr Firmen, 1/3 sind Privatleute. Man muss nicht Schweizer sein, es kann jeder Mitglied werden, der das möchte. Den möchten wir ja auch ein bisschen was präsentieren, was für den Wirtschaftsclub steht und was für Mitteldeutschland steht. In Thüringen sind wir noch nicht so präsent, weil da braucht es Personen, die das in ihrer Freizeit bewegen.
0: Im weiteren Verlauf des Tages wurden dann traditionelle Wirtschaftsgespräche und Podiumsdiskussionen durchgeführt. Es wurde über verschiedene Bereiche aus der Umgebung argumentiert, unter anderem über

0: die Plätze, fertig und los, hieß es am 3. Mai in Bitterfeld-Wolfen. Zum bereits 10. Mal wurde der Gotsche-Marathon am Gotschesee ausgetragen. Zu diesem runden Jubiläum reisten wieder viele Athleten aus Deutschland und darüber hinaus in die Doppelstadt. So viele, dass man in diesem Jahr sogar eine Rekordbeteiligung von rund 2800 Teilnehmern vermelden konnte. Bei strahlendem Sonnenschein, blauem Himmel und sommerlichen Temperaturen ertönte der Startschuss für den Marathon von 42,195 Kilometern pünktlich durch den Oberbürgermeister Armin Schenk. Kräftig angefeuert wurden die vielen Läufer jedenfalls von den zahlreichen Zuschauern, die sich dieses Highlight im Mai auf gar keinen Fall entgehen lassen wollten. Insgesamt waren die Veranstalter wieder sehr glücklich über das große Interesse an den Gotsche-Marathon.
1: Ja, hervorragend. Also ich habe gerade gehört vom Org-Team, dass alle Parkplätze zu sind. Das heißt, es sind nicht nur viele Läuferinnen und Läufer hier, sondern auch viele Besucher, die hier in den Hafen kommen. Und das ist natürlich sehr wichtig. Und wenn man die Stimmung hier im Hafen sieht und die ersten Resonanzen der Läufer, dann ist das wieder durchweg positiv und großes Lob an uns und ans Team, und da bin ich natürlich sehr froh drin. Ja, also wir sind sehr zufrieden. Also erstmal passt das Wetter natürlich hervorragend. Ist fast schon ein bisschen zu warm zum Laufen, aber es können natürlich auch 3 Grad und Nieselregen haben und Wind sein. Insofern sind wir da absolut zufrieden. Wir haben einen neuen Teilnehmerrekord von fast 2800 Startern und die Stimmung ist toll und wir sind wirklich zufrieden, dass die ganze Arbeit und die Mühe nun endlich belohnt werden heute.
0: Neben dem prestigeträchtigen Marathon sowie dem Halbmarathon gab es auch abseits des Leistungssports zahlreiche Möglichkeiten, sich sportlich zu betätigen. Für Kinder und Schüler wurden eigene Wettbewerbe angeboten, darunter der Bambini-Lauf. Auch Firmen, Schulen und Vereine konnten beim Staffellauf gemeinsam an den Start gehen. Wer es etwas ruhiger angehen lassen wollte, hatte zudem die Möglichkeit, sich auf der 10 Kilometer Nordic Walking Strecke zu beweisen. Insgesamt wurde deutlich, dass für alle, ob ambitionierte Athleten oder Hobbysportler, passende Angebote vorhanden waren. Schlussendlich kann man sagen, dass die 10. Auflage des beliebten Gotsche-Marathons ein voller Erfolg war. Einige Blicke richten sich jedoch schon auf das nächste Jahr. Die Frage ist, ob man auch in 2027 mit dem Gotsche-Marathon in Bitterfeld-Wolfen rechnen kann.
1: Ja, im Prinzip schon. Es ist natürlich immer wieder die größte Herausforderung, das Budget zusammenzukriegen. Man merkt, dass die wirtschaftliche Situation doch auch bei den Firmen ankommt. Einige Sponsoren haben gesagt, sie können die Partnerschaften nicht weiterführen. Bedeutet für uns, wir müssen noch mit noch mehr Firmen reden und bekanntlich machen wir das ja alles im Ehrenamt und das hat einfach auch seine Grenzen und wir müssen schauen, ob wir das im nächsten Jahr wieder machen können. Wir hoffen das natürlich, aber da sind viele Faktoren, die da eine Rolle spielen, um sowas wieder auf die Beine stellen zu können.
0: Sieger in diesem Jahr war Rachid Sufi aus Düsseldorf, der mit einer Zeit von 2 Stunden, 41 Minuten und 9 Sekunden als erster die Ziellinie überquerte und so zum 3. Mal in Folge den Gotsche-Marathon gewann. Als zweiter kam der Lokalmatador Kevin Garde des Triathlonvereins Dessau 92 ins Ziel. Mit einer Zeit von 2 Stunden, 58 Minuten und 36 Sekunden war Antonia Müller die erste Frau im Ziel. Mit dieser Zeit konnte die Leipzigerin ihre angestrebte Zeit von unter 3 Stunden erreichen. Der Gotsche-Marathon 2026 hatte einmal mehr gezeigt, was ihn so besonders macht. Die Verbindung aus sportlicher Herausforderung, landschaftlicher Schönheit und einer beeindruckenden Gemeinschaft, die Läufer ebenso wie Zuschauer gleichermaßen tragen.
2: Nach Köthen wurde in das Veranstaltungszentrum etwas informierende Stadtgeschichte gebracht. Im Rahmen der Sonderausstellung Gleichgeschaltet Köthen im Nationalsozialismus in den Museen im Schloss traf man sich um 16 Uhr zu einer Lesung über die historische Person Otto Böttcher. Er war Soldat aus der Zeit des Zweiten Weltkrieges und vermutliches Mitglied der NSDAP. Während seiner Zeit bei der Wehrmacht schrieb Böttcher viele Briefe an seine

0: Frau Elsbeth, bis er nach seinem letzten vom 5. Januar 1943 verschwand.
1: Also Otto Böttcher ist 1908 geboren und 1914, als der Erste Weltkrieg begann, war er gerade noch 5 Jahre alt, wurde dann 6 und hat in seiner Kindheit und in seiner Jugend sehr harte gesellschaftliche Veränderungen erlebt. Also dazu gehört der Erste Weltkrieg, dazu gehören die Ergebnisse des Vertrags von Versailles, die ja auch letzten Endes von den Nationalsozialisten aufs Übelste instrumentalisiert wurden. Dazu gehört auch die Hyperinflation 1923, die viele Menschen um ihre Sprache kamen, wirklich um alles gebracht haben, was sie besaßen. Und dazu gehört dann natürlich ganz besonders auch die Weltwirtschaftskrise. Und als 1933 die Nationalsozialisten die Macht übernommen haben, da war Otto Böttcher 25 Jahre alt. Und er hatte wenig Arbeit, das wissen wir von den wenigen Arbeitsverträgen, die uns übermittelt wurden. Und er war, seinen Berufen nach zu urteilen, ein relativ einfacher Mann. Also er hat Bäcker gelernt und hat dann viele Jahre auch als Hilfsarbeiter gearbeitet, bis er dann bei den Junkers Motorenwerken in der Zweigstelle Köthen zum Karteiführer wurde. Das entspricht heute einer Fachkraft für Datenverarbeitung. 1935, im Oktober hat er geheiratet, im Januar 1936 kam schon seine Tochter Karin zur Welt, also relativ zeitig. Und an den Briefen lässt sich ein Stück weit erlesen, wie stark seine Desillusionierung eingesetzt hat, bis er dann schließlich vermisst wurde. Und wir können heute nicht sagen, ist er gefallen, ist er erfroren, ist er verhungert, ist er in Gefangenschaft geraten. Das alles wissen wir nicht.
0: Der Inhalt der Papiere befasst sich nicht so wie erwartet von den Kampfhandlungen, sondern mehr um seine Gedanken und Gefühle. Er teilt seiner Frau per Post mit, wie sehr er seine Familie vermisst, was ihn gerade beschäftigt oder zu welchem Weltbild er steht. Dies gibt einen neuen Einblick in die Zeit des Nationalsozialismus in Deutschland. Bei der Lesung erzählt Christine Friedrich, Geschäftsführerin der Köthen Kultur und Marketing GmbH, über Otto Böttcher und berichtete über den Weg von den Briefen in das Museum. Zudem werden seine persönlichen Briefe von Schauspieler Roman Welzin aus dem Anhaltischen Theater Dessau vorgelesen. Der Eintritt war kostenfrei und jegliches Alter war willkommen.
1: Die Veranstaltung läuft im Rahmen der Ausstellung Gleichgeschaltet, Köthen im Nationalsozialismus, die derzeit noch im Schloss ist, noch bis 12. April. Und wir haben im Rahmen der Vorbereitung dieser Ausstellung 168 Briefe bekommen von der Enkelin Otto Böttchers, die wir zum Teil schon transkribiert haben. Und aus den Briefen Otto Böttchers wird vorgelesen. Und warum wird ihm vorgelesen? Weil er sich 1939 freiwillig zur Wehrmacht gemeldet hat und dann seiner Frau ganz regelmäßig geschrieben hat, aus der Ausbildung und später dann aus Frankreich und am Ende auch aus der Nähe von Stalingrad, wo er seit dem 5. Januar 1943 vermisst wurde.
0: Ottos Briefe hatte seine Enkelin behutsam im Besitz, bevor sie 2024 diese dann an das Museum übergab. Dort werden sie schon seit 2 Jahren sicher aufgehoben und für Gäste zur Schau gestellt. Wer also selber Interesse hat, kann vorbeikommen und die Exemplare selber begutachten.

0: Eine neue Woche mit Ihrem Nachrichtensender aus Dessau-Roßlau und damit herzlich willkommen zur Montagsausgabe der Zeitnah Nachrichten. Die wirtschaftliche Schwäche in Dessau-Roßlau setzt sich fort und die übliche Frühjahrsbelebung auf dem Arbeitsmarkt bleibt weitgehend aus. Im April 2026 sank die Zahl der Arbeitslosen nur leicht auf 3.673 Personen, liegt damit aber weiterhin über dem Vorjahresniveau. Die Arbeitslosenquote beträgt 9,6%. Ein deutlicher Anstieg zeigt sich im Bereich der Arbeitslosenversicherung, während die Arbeitslosigkeit in der Grundsicherung leicht zurückgeht. Auch die Beschäftigung ist im Vergleich zum Vorjahr rückläufig und verzeichnet den stärksten Rückgang innerhalb Sachsen-Anhalts. Zwar wurden im April mehr neue Stellen gemeldet als im Vormonat, insgesamt liegt die Nachfrage nach Arbeitskräften jedoch unter dem Vorjahreswert. Die Lage auf dem regionalen Arbeitsmarkt bleibt insgesamt angespannt. Am Samstag wurde der Christopher Street Day in der Dessauer Innenstadt veranstaltet, um für Vielfalt, Sichtbarkeit und die Rechte queerer Menschen zu demonstrieren. Rund 700 Menschen trafen sich auf dem Marktplatz. Dort startete der CSD mit politischen Reden, bevor dann eine Demonstration durch die Stadt zog.
1: CSD gefeiert. Unter dem Motto Vielfalt ohne Alternative versammelten sich am 2. Mai rund 700 Personen auf dem Dessauer Marktplatz zum Christopher Street Day. Der CSD wurde damit schon das 6. Mal in der Bauhausstadt veranstaltet, um für Vielfalt, Sichtbarkeit und die Rechte queerer Menschen zu demonstrieren. Ab 12 Uhr ging es mit politischen Reden und Diskussionen in der Zerbster Straße los. Die Parteien, die Linke, Bündnis 90 Die Grünen, SPD, Volt und FDP waren dabei vertreten. Danach startete ein Demonstrationszug auf eine rund 5 Kilometer lange Strecke durch die Innenstadt. Abschließend gab es noch ein Straßenfest auf dem Marktplatz bis 22 Uhr. Nach Angaben der zuständigen Polizeidienststelle hat es während der gesamten Veranstaltung keine Angriffe oder Störungen gegeben. Am Rande des CSDs zeigte eine Person den Hitlergruß. Eine entsprechende Anzeige wurde durch die Polizei gefertigt und ein Platzverweis wurde ausgesprochen. Wolfgangstraße halbseitig gesperrt. Die Bauarbeiten auf dem Gelände des Polizeireviers Dessau-Roßlau gehen in die finale Phase. Im Zuge der Baumaßnahme wird unter anderem eine Photovoltaikanlage installiert und es entsteht die Infrastruktur zum Laden von Elektrodienstfahrzeugen. Darüber hinaus erneuert das Amt für Immobilien und Baumanagement Dessau-Roßlau die Besucherparkplätze sowie die Zufahrt zum Polizeigelände. Aufgrund der Bauarbeiten wird die Wolfgangstraße ab dem 4. Mai halbseitig gesperrt. Gleichzeitig erneuert die Stadt Dessau-Roßlau während der Sperrung den Gehweg und die Regenentwässerung auf dem Abschnitt. Zu Einschränkungen kommt es auch im öffentlichen Nahverkehr, weil die Haltestelle Albrechtsplatz in Fahrtrichtung Hauptbahnhof vorübergehend nicht angefahren wird. Weitere Informationen gibt es auf der Internetseite der DVV. Die Straßensperrung dauert voraussichtlich bis Oktober. Die Baumaßnahmen auf dem Gelände des Polizeireviers Dessau-Roßlau sollen Ende des Jahres beendet sein. Sitzlandschaft für Johannesstraße. Um noch mehr Aufenthaltsqualität in der neu gestalteten Johannesstraße zu bieten, wird die Ausstattung des Areals durch das Tiefbauamt gestalterisch erweitert. In der 19. Kalenderwoche startet die Aufstellung speziell geplanter und gefertigter Sitzbänke. Konkret wird um die drei Baumscheiben vor dem Schwabehaus eine Sitzlandschaft bestehend aus mehreren Sitzbänken angeordnet. Unterschiedliche Bänke aus Holz, mit und ohne Lehne, nehmen die Einfassung der Baumscheiben auf und verbinden sich zu einer einzigartigen Sitzlandschaft. Die Entwürfe dafür stammen vom Fachbereich Design der Hochschule Anhalt. Zur Umsetzung der Maßnahme konnte auch auf Fördermittel aus dem Programm Förderung des sozialen Zusammenhalts des Landes Sachsen-Anhalt zurückgegriffen werden. Die Arbeiten werden sich über mehrere Wochen erstrecken. Gehweg und Fahrbahn der Johannesstraße bleiben weiterhin nutzbar.
0: Die DVV Stadtwerke Dessau verlängern ihre Partnerschaft mit dem ersten LAC Dessau um ein weiteres Jahr und setzen damit ihr Engagement für den regionalen Sport und insbesondere die Nachwuchsförderung fort. Anlass ist der 9. DVV Stadtwerke Cup, der am 9. Mai im Paul-Greifzu-Stadion stattfindet. Bei dem Wettkampf treten Kinder und Jugendliche der Altersklassen U10 bis U18 in verschiedenen Disziplinen wie Sprint, Mittelstrecke, Weitsprung und Wurf an, ergänzt durch Kugelstoßen und Hochsprung für ältere Jahrgänge. Die Veranstaltung dient sowohl als sportlicher Höhepunkt als auch zur Vorbereitung auf kommende Meisterschaften und bietet vor allem jüngeren Teilnehmern die Möglichkeit, erste Wettkampferfahrungen zu sammeln. Die Saison in der zweiten Handball-Bundesliga neigt sich dem Ende entgegen. Für den Dessau-Roßlauer HV ging es am vergangenen Sonntag darum, wieder in die Erfolgsspur zurückzufinden. Nach zwei Niederlagen wollte die Mannschaft um Trainer Vanja Radic im Heimspiel gegen den TV Großwallstadt siegen. Das erfahrene Team aus Bayern sollte es den Bibern aber nicht einfach machen.
1: Im Mai gibt es in der Bauhausstadt richtig viel Zweitliga-Handball zu sehen. Insgesamt 3 Heimspiele bestreitet der DHV noch in der aktuellen Saison am 3., 22. und 29. Mai in der Anhalt Arena. Los ging es am 3.5. mit einer Partie gegen den TV Großwallstadt. Die Biber mussten sich auf einen erfahrenen und unangenehmen Gegner einstellen. Für die Dessauer ging es darum, nach 2 Niederlagen wieder einen Erfolg zu verbuchen. Im Hinspiel konnte das Team von Vanja Radic in Unterfranken gegen den TV bereits gewinnen. Das Rückspiel startete mit einem sehr hohen Tempo auf beiden Seiten. Die über 1300 Zuschauer bekamen ein echtes Offensivspektakel geboten. Gleich 43 Tore fielen in den ersten 30 Minuten. Es war ein Durchgang der Angriffsreihen, die mit hoher Effektivität abschlossen und den Defensivreihen kaum Raum zur Entfaltung ließen. Die Gäste hatten dabei leichte Vorteile, leisteten sich einige Fehler weniger und bestraften Unsauberkeiten im Spiel der Dessau-Roßlauer konsequent. Dennoch gelang es dem TVG nicht, sich entscheidend abzusetzen. Mit einer knappen 22:21 Halbzeitführung für die Gastmannschaft ging es in die Halbzeitpause. Im zweiten Durchgang blieb das Tempo hoch, auch wenn der TV Großwallstadt seine Angriffe nun deutlich kontrollierter und geduldiger ausspielte. Die Biber hielten dagegen und suchten weiter den schnellen Weg zum Tor. Es blieb ein offener Schlagabtausch, in dem die Führung bis in die Crunchtime immer wieder wechselte. Yannick Markus Pust leitete mit seinem Treffer zum 38:37 in der 55. Minute die entscheidende Phase ein. Kurz darauf übernahm Mika Schüler die Verantwortung und verwandelte einen 7-Meter zum 39:37. Diesen Vorsprung verteidigten die Hausherren in den Schlussminuten mit viel Einsatz. Fritz Leon Hake traf 11 Sekunden vor der Schlusssirene zum vorentscheidenden 42:40. Am Ende setzten sich die Biber in einem packenden Duell mit 42:41 gegen Großwallstadt durch, feierten damit den 16. Saisonsieg und bleiben auf Tabellenplatz 7.
2: Herzliche Glückwünsche an Dessau und Vanja zu den 2 Punkten. Ja, es gibt nicht so allzu viel, was ich meiner Mannschaft vorwerfen kann, was Einstellung und Kampfgeist angeht. Haben wir wirklich, nehmen wir den Angriff gleich mit rein, hervorragendes Spiel gemacht. Aber man hat eben auch gesehen, dass wir leider nicht in die Verteidigung gekommen sind, hatten Probleme im Rückzug und gerade auswärts dann zu punkten, braucht man dann schon auch stabile Abwehr, um das dann auf die Seite zu ziehen, auf die eigene Seite zu ziehen. Nichtsdestotrotz waren wir sehr, sehr lange in der Nähe von Punkten. Und deswegen ist das Ganze natürlich für uns umso bitterer, dass mit der Leistung und mit dem Kader hier absolut was drin gewesen wäre. Waren dann in der zweiten Halbzeit, denke ich, Kleinigkeiten, ein Fehlwurf, ein technischer Fehler zu viel neben der Abwehrleistung. Für uns mit dem schmalen Kader ist jedes Spiel aktuell eine riesengroße Herausforderung. Zum Teil natürlich auch die schwache Abwehrleistung darin begründet, dass wir einfach wenig Spieler haben auf zentralen Positionen im Rückraum und auf wichtigen Abwehrpositionen. zum Teil. Und ja, wir müssen jetzt weiter die Köpfe oben behalten und dann nächsten Freitag die nächsten Punkte im Heimspiel einfahren.
3: Ja, danke André für die Glückwünsche, aber auch Glückwünsche an euch, das könnte genauso anders ausgehen. Ihr habt wirklich ein tolles Spiel gespielt, den Angriff habt uns wirklich vor Aufgaben gestellt. Wir haben auch gar nicht geschafft, Abwehr dicht zu bekommen, vor allem in der ersten Halbzeit. Das bringt uns ein bisschen durcheinander und man verspürt schon ein bisschen den Druck. Aber dann haben wir auf jeden Fall klare Ansprache gehabt in der Kabine und ich glaube, in der zweiten Halbzeit war das schon intensiver, was wir da geleistet haben und oft das haben wir es geschafft, Stopp-Faust zu machen. Dennoch haben wir immer wieder einen oder anderen Gegenläufer bekommen. Ja, aber das kennen wir auch aus vielen Spielen, wo wir auch mit wenigen Leuten gespielt haben. Manchmal ist es sogar einfacher, weil dann sind die Jungs voll fokussiert und man kann sich nicht einfach hinlegen und denken, das wird schon. Von daher bin ich jetzt sehr, sehr froh und stolz, dass wir in der zweiten Halbzeit geschafft haben, unsere Siegermentalität zu haben. Wir waren voll fokussiert, im Kopf klar. Wir sind mit allem, was wir hatten, zum Tor gegangen und das hat sich auf jeden Fall gelohnt. Diese kleine Unsicherheit, was wir hatten vor ein paar Wochen, die ist jetzt raus. Das hat man schon im Training gemerkt. Und ja, jetzt sind wir noch zwei Punkte näher an unserem einem Ziel, und zwar zweitbeste Saison zu spielen. Also mit 36 Punkten wäre das auf jeden Fall erreicht. Und dann gucken wir mal, wir haben noch jetzt Dormagen, dann haben wir zwei richtig coole Spiele zu Hause. Da hoffe ich, dass viele Fans kommen und uns unterstützen und mit uns eventuell einen oder anderen Punkt mitfeiern können. Und dann wollen wir die Saison auch so entschlossen zu Ende bringen. Da wäre es auf jeden Fall gute dann Vorbereitung für die kommende Saison.
1: Als nächstes steht für den DRHV ein Auswärtsspiel beim TV Bayer Dormagen am 9. Mai auf dem Plan. In der Anhalt Arena empfängt man dann am 22. Mai die Tabellenführer aus Bietigheim, bevor man dann eine Woche später die Tabellenzweiten aus Balingen in Dessau begrüßen darf.
0: Die nächste Bürgersprechstunde von Oberbürgermeister Dr. Robert Reck findet am 26. Mai von 15.30 Uhr bis 18 Uhr im Rathaus Dessau statt. Für die einzelnen Gespräche sind jeweils Zeitfenster von etwa 20 bis maximal 30 Minuten vorgesehen. Es sind aber noch einige Termine verfügbar. Interessierte Bürger, die diese Gelegenheit für Fragen oder Anliegen nutzen möchten, können sich per E-Mail an bürgeranliegen@dessau-roßlau.de oder telefonisch unter 0340 204 2101 anmelden. Anmeldeschluss ist der 8. Mai und zwar um 12 Uhr. Damit, liebe Zuschauer, sind wir am Ende unserer Montagsausgabe der Zeitnah Nachrichten. Schauen uns jetzt noch gern den Wetterbericht an und im Anschluss daran auch noch die Meldungen aus der Region. Wir sehen uns dann morgen an gleicher Stelle wieder, wenn Sie mögen. Bis dahin, machen Sie es gut und auf Wiedersehen.
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1: Morgen wird es überwiegend warm, jedoch nicht ganz mild, so wie am Vortag mit Höchstwerten von etwa 21 Grad. Im Tagesverlauf fällt immer wieder Regen. Die Sonne zeigt sich nur zeitweise für etwa 3 Stunden und kann sich gegen die dichten Wolken nur gelegentlich durchsetzen. Eine leichte Nordbrise sorgt zusätzlich für etwas Abkühlung. Im weiteren Verlauf der Woche bleibt das Wetter unbeständig mit häufigen Regenschauern. Am 22. März ging die beliebte Leipziger Buchmesse zu Ende und die Firmen mussten wieder samt Gepäck und Produkte nach Hause zurückkehren. Aber der Schweizerisch-Deutsche Wirtschaftsclub, auch SDWC genannt, kam da auf eine andere Idee. Alle nicht verkauften Bücher werden nach der Messe vom SDVV an den SDWC übergeben, welcher dann an die jährige Partnerschaft weitergibt. Dieses Jahr wurde zum 3. Mal ein Partner Sachsen-Anhalt ausgewählt. Die Stadt Sandersdorf-Brehna bekommt alle Bücher und wird sie dann in Bibliotheken oder Bücherzellen unterbringen, wo Bewohner sie entweder ausleihen oder mit nach Hause nehmen können.
2: Ja, ich wurde angesprochen über das Netzwerk, was man hier in der Wirtschaft auch hat, ob wir uns das vorstellen könnten, hier eine Kooperation zu machen mit dem Deutsch-Schweizerischen Wirtschaftsclub. Und da geht es darum, dass die Bücher von der Buchmesse vom Schweizer Stand, die nicht verkauft werden, quasi nicht extra zur Schweiz zurückgebracht werden, sondern dass es im Rahmen des Clubs immer an eine Partnerkommune übergeben wird. Ja, und da habe ich natürlich sofort Ja gesagt. Und die Bücher gehen natürlich in unsere Bibliotheken, also nicht nur Sandersdorf, sondern auch Rotsch und Brehna. Und darüber hinaus haben wir auch einige Bücherzellen bei uns in den Ortschaften. Die werden wir damit auch befüttern.
1: Zur Übergabe kamen einige Vertreter des Clubs selbst nach Sandersdorf, um sich die Umgebung besser anzuschauen und die neue Partnerschaft zu feiern. Schon früh um 12 wurde ein kleiner Rundgang für den Club veranstaltet. Es wurden Orte wie der Technologiepark oder die Sekundarschule Rotsch besucht, wo die 9. Klasse aus einem der Bücher des SDWC vorlas. 14 Uhr begann dann die offizielle Eröffnung mit Bücherübergabe und Empfang. Im Mehrgenerationenhaus Sandersdorf begrüßte Bürgermeisterin Steffi Siska alle Gäste herzlich und eröffnete die Veranstaltung. Anschließend hieß der Präsident des SDWC, Kai-Uwe Blechschmidt, die Anwesenden willkommen und stellte die Sponsoren vor. Kurz darauf wurden dann 600 Bücher des Schweizerischen Gemeinschaftsstandes der Leipziger Buchmesse 2026.
3: Innovative Bürgermeisterin, die auch in den Schulen Literaturthemen. Es gibt Lesungen, heute früh schon eine Lesung von Schülern, die Bücher von Schweizer Autoren präsentiert haben. Das ist einfach so herzlich, da kann man quasi nur zusammenkommen. Die Bücher werden wir nachher übergeben. Wo wir nächstes Jahr die Veranstaltung abhalten, wird sich zeigen. Und wir haben uns heute auch schon ein Unternehmen, wir sind ja Literatur- und Wirtschaftstage, wir haben uns ein Unternehmen schon angeschaut, die FEV, der man genauso nicht ansieht, was sich dahinter verbirgt. Man sieht den Namen, fährt vielleicht vorbei. Und wir möchten ja unseren Mitgliedsunternehmen, 2/3 sind ungefähr Firmen, 1/3 sind Privatleute. Man muss nicht Schweizer sein, es kann jeder Mitglied werden, der das möchte. Den möchten wir ja auch ein bisschen was präsentieren, was für den Wirtschaftsclub steht und was für Mitteldeutschland steht. In Thüringen sind wir noch nicht so präsent, weil da braucht es Personen, die das in ihrer Freizeit bewegen.
1: Im weiteren Verlauf des Tages wurden dann traditionelle Wirtschaftsgespräche und Podiumsdiskussionen durchgeführt. Es wurde über verschiedene Bereiche aus der Umgebung argumentiert. Unter anderem über die Entwicklung des Standortes Sandersdorf-Brehna oder auch die laufende Transformation des benachbarten Chemieortes Bitterfeld-Wolfen. Zu Ende hin wurde eine Lesung mit Schweizer Autoren über die Literatur der Bücher veranstaltet. Damit fand der Tag einen passenden Ausklang, der die Bedeutung von Büchern als verbindendes Element zwischen Region und Kultur unterstrich. Die übergebenen Exemplare werden nun in Sannersdorf-Brenner weiterleben, als Quelle für Wissen, Austausch und neue Ideen in der Gemeinschaft.
4: Auf die Plätze, fertig und los, hieß es am 3. Mai in Bitterfeld-Wolfen. Zum bereits 10. Mal wurde der Gotsche-Marathon am Gotschesee ausgetragen. Zu diesem runden Jubiläum reisten wieder viele Athleten aus Deutschland und darüber hinaus in die Doppelstadt. So viele, dass man in diesem Jahr sogar eine Rekordbeteiligung von rund 2800 Teilnehmern vermelden konnte. Bei strahlendem Sonnenschein, blauem Himmel und sommerlichen Temperaturen ertönte der Startschuss für den Marathon von 42,195 Kilometern pünktlich durch den Oberbürgermeister Armin Schenk. Kräftig angefeuert wurden die vielen Läufer jedenfalls von den zahlreichen Zuschauern, die sich dieses Highlight im Mai auf gar keinen Fall entgehen lassen wollten. Insgesamt waren die Veranstalter wieder sehr glücklich über das große Interesse an den Gotsche-Marathon.
5: Ja, hervorragend. Also ich habe gerade gehört vom Org-Team, dass alle Parkplätze zu sind. Das heißt, es sind nicht nur viele Läuferinnen und Läufer hier.

0: sondern auch viele Besucher, die hier in den Hafen kommen, und das ist natürlich sehr wichtig. Und wenn man die Stimmung hier im Hafen sieht und die ersten Resonanzen der Läufer, dann ist das wieder durchweg positiv und großes Lob an uns und ans Team, und da bin ich natürlich sehr froh drin. Ja, also wir sind sehr zufrieden. Also erstmal passt das Wetter natürlich hervorragend, ist fast schon ein bisschen zu warm zum Laufen, aber es könnte natürlich auch 3 Grad und Nieselregen haben und Wind sein. Insofern sind wir da absolut zufrieden. Wir haben einen neuen Teilnehmerrekord von fast 2800 Startern und die Stimmung ist toll und wir sind wirklich zufrieden, dass die ganze Arbeit und die Mühe nun endlich belohnt werden heute.
1: Neben dem prestigeträchtigen Marathon sowie dem Halbmarathon gab es auch abseits des Leistungssports zahlreiche Möglichkeiten, sich sportlich zu betätigen. Für Kinder und Schüler wurden eigene Wettbewerbe angeboten, darunter der Bambini-Lauf. Auch Firmen, Schulen und Vereine konnten beim Staffellauf gemeinsam an den Start gehen. Wer es etwas ruhiger angehen lassen wollte, hatte zudem die Möglichkeit, sich auf der 10 Kilometer Nordic Walking Strecke zu beweisen. Insgesamt wurde deutlich, dass für alle, ob ambitionierte Athleten oder Hobbysportler, passende Angebote vorhanden waren. Schlussendlich kann man sagen, dass die 10. Auflage des beliebten Gotcha-Marathons ein voller Erfolg war. Einige Blicke richten sich jedoch schon auf das nächste Jahr. Die Frage ist, ob man auch in 2027 mit dem Gotcha-Marathon in Bitterfeld-Wolfen rechnen kann.
0: Ja, im Prinzip schon. Es ist natürlich immer wieder die größte Herausforderung, das Budget zusammenzukriegen. Man merkt, dass die wirtschaftliche Situation doch auch bei den Firmen ankommt. Einige Sponsoren haben gesagt, sie können die Partnerschaften nicht weiterführen. Bedeutet für uns, wir müssen noch mit noch mehr Firmen reden und bekanntlich machen wir das ja alles im Ehrenamt, und das hat einfach auch seine Grenzen und wir müssen schauen, ob wir das im nächsten Jahr wieder machen können. Wir hoffen das natürlich, aber da sind viele Faktoren, die da eine Rolle spielen, um sowas wieder auf die Beine stellen zu können.
1: Sieger in diesem Jahr war Rachid Sufi aus Düsseldorf, der mit einer Zeit von 2 Stunden, 41 Minuten und 9 Sekunden als erster die Ziellinie überquerte und so zum 3. Mal in Folge den Gotcha-Marathon gewann. Als zweiter kam der Lokalmatador Kevin Garde des Triathlonvereins Dessau 92 ins Ziel. Mit einer Zeit von 2 Stunden, 58 Minuten und 36 Sekunden war Antonia Müller die erste Frau im Ziel. Mit dieser Zeit konnte die Leipzigerin ihre angestrebte Zeit von unter 3 Stunden erreichen. Der Gotcha-Marathon 2026 hatte einmal mehr gezeigt, was ihn so besonders macht. Die Verbindung aus sportlicher Herausforderung, landschaftlicher Schönheit und einer beeindruckenden Gemeinschaft, die Läufer ebenso wie Zuschauer gleichermaßen tragen.
2: Nach Köthen wurde in das Veranstaltungszentrum etwas informierende Stadtgeschichte gebracht. Im Rahmen der Sonderausstellung Gleichgeschaltet Köthen im Nationalsozialismus in den Museen im Schloss traf man sich um 16 Uhr zu einer Lesung über die historische Person Otto Böttcher. Er war Soldat aus der Zeit des Zweiten Weltkrieges und vermutliches Mitglied der NSDAP. Während seiner Zeit bei der Wehrmacht schrieb Böttcher viele Briefe an seine Frau Elsbeth, bis er nach seinem letzten vom 5. Januar 1943 verschwand.
3: Also Otto Böttcher ist 1908 geboren und 1914, als der Erste Weltkrieg begann, war er gerade noch 5 Jahre alt, wurde dann 6, und hat in seiner Kindheit und in seiner Jugend sehr harte gesellschaftliche Veränderungen erlebt. Also dazu gehört der Erste Weltkrieg, dazu gehören die Ergebnisse des Vertrags von Versailles, die ja auch letzten Endes von den Nationalsozialisten aufs Übelste instrumentalisiert wurden. Dazu gehört auch die Hyperinflation 1923, die viele Menschen um ihre Sparte kamen, wirklich um alles gebracht haben, was sie besaßen. Und dazu gehört dann natürlich ganz besonders auch die Weltwirtschaftskrise. Und als 1933 die Nationalsozialisten die Macht übernommen haben, da war Otto Böttcher 25 Jahre alt. Er hatte wenig Arbeit, das wissen wir von den wenigen Arbeitsverträgen, die uns übermittelt wurden. Und er war seinen Berufen nach zu urteilen ein relativ einfacher Mann. Also er hat Bäcker gelernt und hat dann viele Jahre auch als Hilfsarbeiter gearbeitet, bis er dann bei den Junkers Motorenwerken in der Zweigstelle Köthen zum Karteiführer wurde. Das entspricht heute einer Fachkraft für Datenverarbeitung. 1935, im Oktober hat er geheiratet, im Januar 1936 kam schon seine Tochter Karin zur Welt, also relativ zeitig. Und an den Briefen lässt sich ein Stück weit erlesen, wie stark seine Desillusionierung eingesetzt hat, bis er dann schließlich vermisst wurde. Und wir können heute nicht sagen, ist er gefallen, ist er erfroren, ist er verhungert, ist er in Gefangenschaft geraten. Das alles wissen wir nicht.
2: Der Inhalt der Papiere befasst sich nicht so wie erwartet von den Kampfhandlungen, sondern mehr um seine Gedanken und Gefühle. Er teilt seiner Frau per Post mit, wie sehr er seine Familie vermisst, was ihn gerade beschäftigt oder zu welchem Weltbild er steht. Dies gibt einen neuen Einblick in die Zeit des Nationalsozialismus in Deutschland. Bei der Lesung erzählt Christine Friedrich, Geschäftsführerin der Köthen Kultur und Marketing GmbH, über Otto Böttcher und berichtete über den Weg von den Briefen in das Museum. Zudem werden seine persönlichen Briefe von Schauspieler Roman Welzin aus dem Anhaltischen Theater Dessau vorgelesen. Der Eintritt war kostenfrei und jegliches Alter war willkommen.
3: Die Veranstaltung läuft im Rahmen der Ausstellung Gleichgeschaltet, Köthen im Nationalsozialismus, die derzeit noch im Schloss ist, noch bis 12. April. Und wir haben im Rahmen der Vorbereitung dieser Ausstellung 168 Briefe bekommen von der Enkelin Otto Böttchers, die wir zum Teil schon transkribiert haben. Und aus den Briefen Otto Böttchers wird vorgelesen. Und warum wird ihm vorgelesen? Weil er sich 1939 freiwillig zur Wehrmacht gemeldet hat und dann seiner Frau ganz regelmäßig geschrieben hat, aus der Ausbildung und später dann aus Frankreich und am Ende auch aus der Nähe von Stalingrad, wo er seit dem 5. Januar 1943 vermisst wurde.
2: Ottos Briefe hatte seine Enkelin behutsam im Besitz, bevor sie 2024 diese dann an das Museum übergab. Dort, wer Interesse hat, kann vorbeikommen.

0: Eine neue Woche mit Ihrem Nachrichtensender aus Dessau Roßlau und damit herzlich willkommen zur Montagsausgabe der Zeitnah Nachrichten. Die wirtschaftliche Schwäche in Dessau Roßlau setzt sich fort und die übliche Frühjahrsbelebung auf dem Arbeitsmarkt bleibt weitgehend aus. Im April 2026 sank die Zahl der Arbeitslosen nur leicht auf 3.673 Personen, liegt damit aber weiterhin über dem Vorjahresniveau. Die Arbeitslosenquote beträgt 9,6%. Ein deutlicher Anstieg zeigt sich im Bereich der Arbeitslosenversicherung, während die Arbeitslosigkeit in der Grundsicherung leicht zurückgeht. Auch die Beschäftigung ist im Vergleich zum Vorjahr rückläufig und verzeichnet den stärksten Rückgang innerhalb Sachsen-Anhalts. Zwar wurden im April mehr neue Stellen gemeldet als im Vormonat, insgesamt liegt die Nachfrage nach Arbeitskräften jedoch unter dem Vorjahreswert. Die Lage auf dem regionalen Arbeitsmarkt bleibt insgesamt angespannt. Am Samstag wurde der Christopher Street Day in der Dessauer Innenstadt veranstaltet, um für Vielfalt, Sichtbarkeit und die Rechte queerer Menschen zu demonstrieren. Rund 700 Menschen trafen sich auf dem Marktplatz. Dort startete der CSD mit politischen Reden, bevor dann eine Demonstration durch die Stadt zog.
1: CSD gefeiert. Unter dem Motto Vielfalt ohne Alternative versammelten sich am 2. Mai rund 700 Personen auf dem Dessauer Marktplatz zum Christopher Street Day. Der CSD wurde damit schon das 6. Mal in der Bauhausstadt veranstaltet, um für Vielfalt, Sichtbarkeit und die Rechte queerer Menschen zu demonstrieren. Ab 12 Uhr ging es mit politischen Reden und Diskussionen in der Zerbster Straße los. Die Parteien, die Linke, Bündnis 90 Die Grünen, SPD, Volt und FDP waren dabei vertreten. Danach startete ein Demonstrationszug auf eine rund 5 Kilometer lange Strecke durch die Innenstadt. Abschließend gab es noch ein Straßenfest auf dem Marktplatz bis 22 Uhr. Nach Angaben der zuständigen Polizeidienststelle hat es während der gesamten Veranstaltung keine Angriffe oder Störungen gegeben. Am Rande des CSDs zeigte eine Person den Hitlergruß. Eine entsprechende Anzeige wurde durch die Polizei gefertigt und ein Platzverweis wurde ausgesprochen. Wolfgangstraße halbseitig gesperrt. Die Bauarbeiten auf dem Gelände des Polizeireviers Dessau-Roßlau gehen in die finale Phase. Im Zuge der Baumaßnahme wird unter anderem eine Photovoltaikanlage installiert und es entsteht die Infrastruktur zum Laden von Elektrodienstfahrzeugen. Darüber hinaus erneuert das Amt für Immobilien und Baumanagement Dessau-Roßlau die Besucherparkplätze sowie die Zufahrt zum Polizeigelände. Aufgrund der Bauarbeiten wird die Wolfgangstraße ab dem 4. Mai halbseitig gesperrt. Gleichzeitig erneuert die Stadt Dessau-Roßlau während der Sperrung den Gehweg und die Regenentwässerung auf dem Abschnitt. Zu Einschränkungen kommt es auch im öffentlichen Nahverkehr, weil die Haltestelle Albrechtsplatz in Fahrtrichtung Hauptbahnhof vorübergehend nicht angefahren wird. Weitere Informationen gibt es auf der Internetseite der DVV. Die Straßensperrung dauert voraussichtlich bis Oktober. Die Baumaßnahmen auf dem Gelände des 37 in der 55. Minute die entscheidende Phase ein. Kurz darauf übernahm Mika Schüler die Verantwortung und verwandelte einen 7 Meter zum 39:37. Diesen Vorsprung verteidigten die Hausherren in den Schlussminuten mit viel Einsatz. Fritz Leon Hake traf 11 Sekunden vor der Schlusssirene zum vorentscheidenden 42:40. Am Ende setzten sich die Biber in einem packenden Duell mit 42:41 gegen Großwallstadt durch, feierten damit den 16. Saisonsieg und bleiben auf Tabellenplatz 7.
2: Herzliche Glückwünsche an Dessau und Vanja zu den 2 Punkten. Ja, es gibt nicht so allzu viel, was ich meiner Mannschaft vorwerfen kann, was Einstellung und Kampfgeist angeht. Haben wir wirklich... Nehmen wir den Angriff gleich mit rein, hervorragendes Spiel gemacht. Aber man hat eben auch gesehen, dass wir leider nicht in die Verteidigung gekommen sind, hatten Probleme im Rückzug und gerade auswärts dann zu punkten, braucht man dann schon auch stabile Abwehr, um das dann auf die

0: die Seite zu ziehen, auf die eigene Seite zu ziehen. Nichtsdestotrotz waren wir sehr, sehr lange in der Nähe von Punkten. Und deswegen ist das Ganze natürlich für uns umso bitterer, dass mit der Leistung und mit dem Kader hier absolut was drin gewesen wäre. Waren dann in der zweiten Halbzeit, denke ich, Kleinigkeiten, ein Fehlwurf, ein technischer Fehler zu viel neben der Abwehrleistung. Ja, für uns mit dem schmalen Kader ist jedes Spiel aktuell eine riesengroße Herausforderung. Zum Teil natürlich auch die schwache Abwehrleistung darin begründet, dass wir einfach wenig Spieler haben auf zentralen Positionen im Rückraum und auf wichtigen Abwehrpositionen. Zum Teil. Und ja, wir müssen jetzt weiter die Köpfe oben behalten und dann nächsten Freitag die nächsten Punkte im Heimspiel einfahren.
1: Ja, danke André für die Glückwünsche, aber auch Glückwünsche an euch. Das könnte genauso anders ausgehen. Ihr habt wirklich tolles Spiel gespielt. Den Angriff habt uns wirklich vor Aufgaben gestellt. Wir haben auch gar nicht geschafft, Abwehr dicht zu bekommen. Vor allem in der ersten Halbzeit. Das bringt uns ein bisschen durcheinander und man verspürt schon ein bisschen den Druck. Aber dann haben wir auf jeden Fall klare Ansprache gehabt in der Kabine und ich glaube, in zweiter Halbzeit war das schon intensiver, was wir da geleistet haben. Und oft das haben wir es geschafft, Stoppfouls zu machen. Dennoch haben wir immer wieder einen oder anderen Gegenläufer bekommen. Ja, aber das kennen wir auch aus vielen Spielen, wo wir auch mit wenigen Leuten gespielt haben. Manchmal ist es sogar einfacher, weil dann sind die Jungs voll fokussiert und man kann sich nicht einfach hinlegen und denken, das wird schon. Von daher bin ich jetzt sehr, sehr froh und stolz, dass wir in der zweiten Halbzeit geschafft haben, unsere Siegermentalität zu haben. Wir waren voll fokussiert, im Kopf klar. Wir sind mit allem, was wir hatten, zum Tor gegangen und das hat sich auf jeden Fall gelohnt. Diese kleine Unsicherheit, was wir hatten vor ein paar Wochen, die ist jetzt raus. Das hat man schon im Training gemerkt. Und ja, jetzt sind wir noch 2 Punkte näher an einem Ziel, und zwar zweitbeste Saison zu spielen. Also mit 36 Punkten wäre das auf jeden Fall erreicht. Und dann gucken wir mal, wir haben noch jetzt Dormagen, dann haben wir 2 richtig coole Spiele zu Hause. Da hoffe ich, dass viele Fans kommen und uns unterstützen und mit uns eventuell einen oder anderen Punkt mitfeiern können. Und dann wollen wir die Saison auch so entschlossen zu Ende bringen. Da wäre es auf jeden Fall gute dann Vorbereitung für die kommende Saison.
2: Als nächstes steht für den DRHV ein Auswärtsspiel beim TV Bayer Dormagen am 9. Mai auf dem Plan. In der Anhalt Arena empfängt man dann am 22. Mai die Tabellenführer aus Bietigheim, bevor man dann eine Woche später die Tabellenzweiten aus Balingen in Dessau begrüßen darf.
3: Die nächste Bürgersprechstunde von Oberbürgermeister Dr. Robert Reck findet am 26. Mai von 15.30 Uhr bis 18 Uhr im Rathaus Dessau statt. Für die einzelnen Gespräche sind jeweils Zeitfenster von etwa 20 bis maximal 30 Minuten vorgesehen. Es sind aber noch einige Termine verfügbar. Interessierte Bürger, die diese Gelegenheit für Fragen oder Anliegen nutzen möchten, können sich per E-Mail an bürgeranliegen@dessau-roßlau.de oder telefonisch unter 0340 204 21 01 anmelden. Anmeldeschluss ist der 8. Mai und zwar um 12 Uhr. Damit, liebe Zuschauer, sind wir am Ende unserer Montagsausgabe der Zeitnachrichten. Schauen uns jetzt noch gern den Wetterbericht an und im Anschluss daran auch noch die Meldungen aus der Region. Wir sehen uns dann morgen an gleicher Stelle wieder, wenn Sie mögen. Bis dahin, machen Sie es gut und auf Wiedersehen.
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1: Morgen wird es überwiegend warm, jedoch nicht ganz mild, so wie am Vortag mit Höchstwerten von etwa 21 Grad. Im Tagesverlauf fällt immer wieder Regen. Die Sonne zeigt sich nur zeitweise für etwa 3 Stunden und kann sich gegen die dichten Wolken nur gelegentlich durchsetzen. Eine leichte Nordbrise sorgt zusätzlich für etwas Abkühlung. Im weiteren Verlauf der Woche bleibt das Wetter unbeständig mit häufigen Regenschauern. Am 22. März ging die beliebte Leipziger Buchmesse zu Ende und die Firmen mussten wieder samt Gepäck und Produkte nach Hause zurückkehren. Aber der Schweizerisch-Deutsche Wirtschaftsclub, auch SDWC genannt, kam da auf eine andere Idee. Alle nicht verkauften Bücher werden nach der Messe vom SDVV an den SDWC übergeben, welcher dann an die jährige Partnerschaft weitergibt. Dieses Jahr wurde zum 3. Mal ein Partner Sachsen-Anhalt ausgewählt. Die Stadt Sandersdorf-Brehna bekommt alle Bücher und wird sie dann in Bibliotheken oder Bücherzellen unterbringen, wo Bewohner sie entweder ausleihen oder mit nach Hause nehmen können.
2: Ja, ich wurde angesprochen über das Netzwerk, was man hier in der Wirtschaft auch hat, ob wir uns das vorstellen könnten, hier eine Kooperation zu machen mit dem Deutsch-Schweizerischen Wirtschaftsclub. Und da geht es darum, dass die Bücher von der Buchmesse vom Schweizer Stand, die nicht verkauft werden, quasi nicht extra zur Schweiz zurückgebracht werden, sondern dass es im Rahmen des Clubs immer an eine Partnerkommune übergeben wird. Ja, und da habe ich natürlich sofort Ja gesagt. Und die Bücher gehen natürlich in unsere Bibliotheken, also nicht nur Sandersdorf, sondern auch Rotsch und Brehna. Und darüber hinaus haben wir auch einige Bücherzellen bei uns in den Ortschaften. Die werden wir damit auch befüttern.
1: Zur Übergabe kamen einige Vertreter des Clubs selbst nach Sandersdorf, um sich die Umgebung besser anzuschauen und die neue Partnerschaft zu feiern. Schon früh um 12 wurde ein kleiner Rundgang für den Club veranstaltet. Es wurden Orte wie der Technologiepark oder die Sekundarschule Rotsch besucht, wo die 9. Klasse aus einem der Bücher des SDWC vorlas. 14 Uhr begann dann die offizielle Eröffnung mit Bücherübergabe und Empfang. Im Mehrgenerationenhaus Sandersdorf begrüßte Bürgermeisterin Steffi Siska alle Gäste herzlich und eröffnete die Veranstaltung. Anschließend hieß der Präsident des SDWC, Kai-Uwe Blechschmidt, die Anwesenden willkommen und stellte die Sponsoren vor. Kurz darauf wurden dann 600 Bücher des Schweizerischen Gemeinschaftsstandes der Leipziger Buchmesse 2026 an die Stadt übergeben.
3: Also wir machen seit 1999 bekommen wir alle Bücher aller Schweizer Verlage der Leipziger Buchmesse. Die möchten die nicht mit nach Hause nehmen. Die sind ja häufig auch schon benutzt, vom potenziellen Kunden durchgeblättert auf der Messe. Wir sammeln die ein, fahren die ab und geben sie bis auf Magdeburg im letzten Jahr immer in eine kleinere Kommune. Weil die haben es aus unserer Sicht viel mehr verdient. Die Großen haben eigene Budgetordnungen, also die Großstädte, deshalb die kleineren Kommunen. Und dann schaut man rum. Wir waren vor 2 Jahren in Quedlinburg, Halberstadt, Harzgerode, im letzten Jahr in Magdeburg und Haldensleben. Und dieses Jahr nur eine Kommune, die bekommt dann eben auch mehr Bücher. Dann ist das Sandersdorf-Brehna geworden, weil viele kennen das vom Durchfahren auf der Autobahn, dass da viel mehr dahinter steckt. Super Gewerbegebiete, ganz viele ansässige Unternehmen und vor allem eine top innovative Bürgermeisterin, die auch in den Schulen Literaturthemen. Es gibt Lesungen, heute früh schon eine Lesung von Schülern, die Bücher von Schweizer Autoren präsentiert haben. Das ist einfach so herzlich, da kann man quasi nur zusammenkommen. Die Bücher werden wir nachher übergeben, wo wir nächstes Jahr die Veranstaltung abhalten, wird sich zeigen. Und wir haben uns heute auch schon ein Unternehmen, wir sind ja Literatur- und Wirtschaftstage, wir haben uns ein Unternehmen schon angeschaut, die FEV. der man genauso nicht ansieht, was sich dahinter verbirgt. Man sieht den Namen, fährt vielleicht vorbei. Und wir möchten ja unseren Mitgliedsunternehmen, 2/3 sind ungefähr

0: Firmen, ein Drittel sind Privatleute. Man muss nicht Schweizer sein. Es kann jeder Mitglied werden, der das möchte. Den möchten wir ja auch ein bisschen was präsentieren, was für den Wirtschaftsclub steht und was für Mitteldeutschland steht. In Thüringen sind wir noch nicht so präsent, weil da braucht es Personen, die das in ihrer Freizeit bewegen.
1: Im weiteren Verlauf des Tages wurden dann traditionelle Wirtschaftsgespräche und Podiumsdiskussionen durchgeführt. Es wurde über verschiedene Bereiche aus der Umgebung argumentiert, unter anderem über die Entwicklung des Standortes Sandersdorf-Brehna oder auch die laufende Transformation des benachbarten Chemieortes Bitterfettwolfen. Zu Ende hin wurde eine Lesung mit Schweizer Autoren über die Literatur der Bücher veranstaltet. Damit fand der Tag einen passenden Ausklang, der die Bedeutung von Büchern als verbindendes Element zwischen Region und Kultur unterstrich. Die übergebenen Exemplare werden nun in Sandersdorf-Brehna weiterleben, als Quelle für

0: sogar eine Rekordbeteiligung von rund 2800 Teilnehmern vermelden konnte. Bei strahlendem Sonnenschein, blauem Himmel und sommerlichen Temperaturen ertönte der Startschuss für den Marathon von 42,195 Kilometern pünktlich durch den Oberbürgermeister Armin Schenk. Kräftig angefeuert wurden die vielen Läufer jedenfalls von den zahlreichen Zuschauern, die sich dieses Highlight im Mai auf gar keinen Fall entgehen lassen wollten. Insgesamt waren die Veranstalter wieder sehr glücklich über das große Interesse an den Gotsche-Marathon.
1: Ja, hervorragend. Also ich habe gerade gehört vom Org-Team, dass alle Parkplätze zu sind. Das heißt, es sind nicht nur viele Läuferinnen und Läufer hier, sondern auch viele Besucher, die hier in den Hafen kommen. Und das ist natürlich sehr wichtig. Und wenn man die Stimmung hier im Hafen sieht und die ersten Resonanzen der Läufer, dann ist das wieder durchweg positiv und großes Lob an uns und ans Team. Und da bin ich natürlich sehr froh drin. Ja, also wir sind sehr zufrieden. Also erstmal passt das Wetter natürlich hervorragend. Ist fast schon ein bisschen zu warm zum Laufen. Aber es könnte natürlich auch 3 Grad und Nieselregen haben und Wind sein. Insofern sind wir da absolut zufrieden. Wir haben einen neuen Teilnehmerrekord von
0: Herausforderung landschaftlicher Schönheit und einer beeindruckenden Gemeinschaft, die Läufer ebenso wie Zuschauer gleichermaßen tragen.
2: Nach Köthen wurde in das Veranstaltungszentrum etwas informierende Stadtgeschichte gebracht. Im Rahmen der Sonderausstellung Gleichgeschaltet Köthen im Nationalsozialismus in den Museen im Schloss traf man sich um 16 Uhr zu einer Lesung über die historische Person Otto Böttcher. Er war Soldat aus der Zeit des Zweiten Weltkrieges und vermutliches Mitglied der NSDAP. Während seiner Zeit bei der Wehrmacht schrieb Böttcher viele Briefe an seine Frau Elsbeth, bis er nach seinem letzten vom 5. Januar 1943 verschwand.
3: Also Otto Böttcher ist 1908 geboren und 1914, als der Erste Weltkrieg begann, war er gerade noch 5 Jahre alt, wurde dann 6, und hat in seiner Kindheit und in seiner Jugend sehr harte gesellschaftliche Veränderungen erlebt. Also dazu gehört der Erste Weltkrieg, dazu gehören die Ergebnisse des Vertrags von Versailles, die ja auch letzten Endes von den Nationalsozialisten aufs Übelste instrumentalisiert wurden. Dazu gehört auch die Hyperinflation 1923, die viele Menschen um ihre Sprache kamen, wirklich um alles gebracht haben, was sie besaßen. Und dazu gehört dann natürlich ganz besonders auch die Weltwirtschaftskrise. Und als 1933 die Nationalsozialisten die Macht übernommen haben, da war Otto Böttcher 25 Jahre alt. Er hatte wenig Arbeit, das wissen wir von den wenigen Arbeitsverträgen, die uns übermittelt wurden. Und er war seinen Berufen nach zu urteilen ein relativ einfacher Mann. Also er hat Bäcker gelernt und hat dann viele Jahre auch als Hilfsarbeiter gearbeitet, bis er dann bei den Junkers Motorenwerken in der Zweigstelle Köthen zum Karteiführer wurde. Das entspricht heute einer Fachkraft für Datenverarbeitung. 1935, im Oktober hat er geheiratet, im Januar 1936 kam schon seine Tochter Karin zur Welt, also relativ zeitig. Und an den Briefen lässt sich ein Stück weit erlesen, wie stark seine Desillusionierung eingesetzt hat, bis er dann schließlich vermisst wurde. Und wir können heute nicht sagen, ist er gefallen, ist er erfroren, ist er verhungert, ist er in Gefangenschaft geraten. Das alles wissen wir nicht.
2: Der Inhalt der Papiere befasst sich nicht so wie erwartet von den Kampfhandlungen, sondern mehr um seine Gedanken und Gefühle. Er teilt seiner Frau per Post mit, wie sehr er seine Familie vermisst, was ihn gerade beschäftigt oder zu welchem Weltbild er steht. Dies gibt einen neuen Einblick in die Zeit des Nationalsozialismus in Deutschland. Bei der Lesung erzählt Christine Friedrich, Geschäftsführerin der Köthen Kultur und Marketing GmbH, über Otto Böttcher und berichtete über den Weg von den Briefen in das Museum. Zudem werden seine persönlichen Briefe von Schauspieler Roman Welzin aus dem Anhaltischen Theater Dessau vorgelesen.

0: Der Eintritt war kostenfrei und jegliches Alter war willkommen.
1: Die Veranstaltung läuft im Rahmen der Ausstellung Gleichgeschaltet, Köthen im Nationalsozialismus, die derzeit noch im Schloss ist, noch bis 12. April. Und wir haben im Rahmen der Vorbereitung dieser Ausstellung 168 Briefe bekommen von der Enkelin Otto Böttchers, die wir zum Teil schon transkribiert haben. Und aus den Briefen Otto Böttchers wird vorgelesen. Und warum wird ihm vorgelesen? Weil er sich 1939 freiwillig zur Wehrmacht gemeldet hat und dann seiner Frau ganz regelmäßig geschrieben hat, aus der Ausbildung und später dann aus Frankreich und am Ende auch aus der Nähe von Stalingrad, wo er seit dem 5. Januar 1943 vermisst wurde.
0: Ottos Briefe hatte seine Enkelin behutsam im Besitz, bevor sie 2024 diese dann an das Museum übergab. Dort werden sie schon seit 2 Jahren sicher aufgehoben und für Gäste zur Schau gestellt. Wer also selber Interesse hat, kann vorbeikommen und die Exemplare selber begutachten.

0: Eine neue Woche mit Ihrem Nachrichtensender aus Dessau-Roßlau und damit herzlich willkommen zur Montagsausgabe der Zeitnah Nachrichten. Die wirtschaftliche Schwäche in Dessau-Roßlau setzt sich fort und die übliche Frühjahrsbelebung auf dem Arbeitsmarkt bleibt weitgehend aus. Im April 2026 sank die Zahl der Arbeitslosen nur leicht auf 3.673 Personen, liegt damit aber weiterhin über dem Vorjahresniveau. Die Arbeitslosenquote beträgt 9,6%. Ein deutlicher Anstieg zeigt sich im Bereich der Arbeitslosenversicherung, während die Arbeitslosigkeit in der Grundsicherung leicht zurückgeht. Auch die Beschäftigung ist im Vergleich zum Vorjahr rückläufig und verzeichnet den stärksten Rückgang innerhalb Sachsen-Anhalts. Zwar wurden im April mehr neue Stellen gemeldet als im Vormonat, insgesamt liegt die Nachfrage nach Arbeitskräften jedoch unter dem Vorjahreswert. Die Lage auf dem regionalen Arbeitsmarkt bleibt insgesamt angespannt. Am Samstag wurde der Christopher Street Day in der Dessauer Innenstadt veranstaltet, um für Vielfalt, Sichtbarkeit und die Rechte querer Menschen zu demonstrieren. Und 700 Menschen trafen sich auf dem Marktplatz. Dort startete der CSD mit politischen Reden, bevor dann eine Demonstration durch die Stadt zog.
1: CSD gefeiert. Unter dem Motto Vielfalt ohne Alternative versammelten sich am 2. Mai rund 700 Personen auf dem Dessauer Marktplatz zum Christopher Street Day. Der CSD wurde damit schon das 6. Mal in der Bauhausstadt veranstaltet, um für Vielfalt, Sichtbarkeit und die Rechte queerer Menschen zu demonstrieren. Ab 12 Uhr ging es mit politischen Reden und Diskussionen in der Zerbster Straße los. Die Parteien, die Linke, Bündnis 90 Die Grünen, SPD, Volt und FDP waren dabei vertreten. Danach startete ein Demonstrationszug auf eine rund 5 Kilometer lange Strecke durch die Innenstadt. Abschließend gab es noch ein Straßenfest auf dem Marktplatz bis 22 Uhr. Nach Angaben der zuständigen Polizeidienststelle hat es während der gesamten Veranstaltung keine Angriffe oder Störungen gegeben. Am Rande des CSDs zeigte eine Person den Hitlergruß. Eine entsprechende Anzeige wurde durch die Polizei gefertigt und ein Platzverweis wurde ausgesprochen. Wolfgangstraße halbseitig gesperrt. Die Bauarbeiten auf dem Gelände des Polizeireviers Dessau-Roßlau gehen in die finale Phase. Im Zuge der Baumaßnahme wird unter anderem eine Photovoltaikanlage installiert und es entsteht die Infrastruktur zum Laden von Elektrodienstfahrzeugen. Darüber hinaus erneuert das Amt für Immobilien und Baumanagement Dessau-Roßlau die Besucherparkplätze sowie die Zufahrt zum Polizeigelände. Aufgrund der Bauarbeiten wird die Wolfgangstraße ab dem 4. Mai halbseitig gesperrt. Gleichzeitig erneuert

0: die Stadt Dessau-Roßlau während der Sperrung, den Gehweg und die Regenentwässerung auf dem Abschnitt. Zu Einschränkungen kommt es auch im öffentlichen Nahverkehr, weil die Haltestelle Albrechtsplatz in Fahrtrichtung Hauptbahnhof vorübergehend nicht angefahren wird. Weitere Informationen gibt es auf der Internetseite der DVV. Die Straßensperrung dauert voraussichtlich bis Oktober. Die Baumaßnahmen auf dem Gelände des Polizeireviers Dessau-Roßlau sollen Ende des Jahres beendet sein. Sitzlandschaft für Johannesstraße. Um noch mehr Aufenthaltsqualität in der neu gestalteten Johannesstraße zu bieten, wird die Ausstattung des Areals durch das Tiefbauamt gestalterisch erweitert. In der 19. Kalenderwoche startet die Aufstellung speziell geplanter und gefertigter Sitzbänke. Konkret wird um die drei Baumscheiben vor dem Schwabehaus eine Sitzlandschaft bestehend aus mehreren Sitzbänken angeordnet. Unterschiedliche Bänke aus Holz, mit und ohne Lehne, nehmen die Einfassung der Baumscheiben auf und verbinden sich zu einer einzigartigen Sitzlandschaft. Die Entwürfe dafür stammen vom Fachbereich Design der Hochschule Anhalt. Zur Umsetzung der Maßnahme konnte auch auf Fördermittel aus dem Programm Förderung des sozialen Zusammenhalts des Landes Sachsen-Anhalt zurückgegriffen werden. Die Arbeiten werden sich über mehrere Wochen erstrecken. Gehweg und Fahrbahn der Johannesstraße bleiben weiterhin nutzbar.
1: Die DVV Stadtwerke Dessau verlängern ihre Partnerschaft mit dem 1. 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Anlass ist der 9. 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Bei dem Wettkampf treten Kinder und Jugendliche der Altersklassen U10 bis U18 in verschiedenen Disziplinen wie Sprint, Mittelstrecke, Weitsprung und Wurf an, ergänzt durch Kugelstoßen und Hochsprung für ältere Jahrgänge. Die Veranstaltung dient sowohl als sportlicher Höhepunkt als auch zur Vorbereitung auf kommende Meisterschaften und bietet vor allem jüngeren Teilnehmern die Möglichkeit, erste Wettkampferfahrungen zu sammeln. Die Saison in der zweiten Handball-Bundesliga neigt sich dem Ende entgegen. Für den Dessau-Roßlauer HV ging es am vergangenen Sonntag darum, wieder in die Erfolgsspur zurückzufinden. Nach zwei Niederlagen wollte die Mannschaft um Trainer Vanja Radic im Heimspiel gegen den TV Großwallstadt siegen. Das erfahrene Team aus Bayern sollte es den Bibern aber nicht einfach machen.
0: Im Mai gibt es in der Bauhausstadt richtig viel Zweitliga-Handball zu sehen. Insgesamt 3 Heimspiele bestreitet der DHV noch in der aktuellen Saison am 3., 22. und 29. Mai in der Anhalt Arena. Los ging es am 3.5. mit einer Partie gegen den TV Großwallstadt. Die Biber mussten sich auf einen erfahrenen und unangenehmen Gegner einstellen. Für die Dessauer ging es darum, nach 2 Niederlagen wieder einen Erfolg zu verbuchen. Im Hinspiel konnte das Team von Vanja Radic in Unterfranken gegen den TV bereits gewinnen. Das Rückspiel startete mit einem sehr hohen Tempo auf beiden Seiten. Die über 1300 Zuschauer bekamen ein echtes Offensivspektakel geboten. Gleich 43 Tore fielen in den ersten 30 Minuten. Es war ein Durchgang der Angriffsreihen, die mit hoher Effektivität abschlossen und den Defensivreihen kaum Raum zur Entfaltung ließen. Die Gäste hatten dabei leichte Vorteile, leisteten sich einige Fehler weniger und bestraften Unsauberkeiten im Spiel der Dessau-Roßlauer konsequent. Dennoch gelang es dem TVG nicht, sich entscheidend abzusetzen. Mit einer knappen 22:21 Halbzeitführung für die Gastmannschaft ging es in die Halbzeitpause. Im zweiten Durchgang blieb das Tempo hoch, auch wenn der TV Großwallstadt seine Angriffe nun deutlich kontrollierter und geduldiger ausspielte. Die Biber hielten dagegen und suchten weiter den schnellen Weg zum Tor. Es blieb ein offener Schlagabtausch, in dem die Führung bis in die Crunchtime immer wieder wechselte. Yannick Markus Pust leitete mit seinem Treffer zum 38:37 in der 55. Minute die entscheidende Phase ein. Kurz darauf übernahm Mika Schüler die Verantwortung und verwandelte einen 7 Meter zum 39:37. Diesen Vorsprung verteidigten die Hausherren in den Schlussminuten mit viel Einsatz. Fritz Leon Hake traf 11 Sekunden vor der Schlusssirene zum vorentscheidenden 42:40. Am Ende setzten sich die Biber in einem packenden Duell mit 42:41 gegen Großwallstadt durch, feierten damit den 16. Saisonsieg und bleiben auf Tabellenplatz 7.
2: Herzliche Glückwünsche an Dessau und Vanja zu den 2 Punkten. Ja, es gibt nicht so allzu viel, was ich meiner Mannschaft vorwerfen kann, was Einstellung und Kampfgeist angeht. Haben wir wirklich, nehmen wir den Angriff gleich mit rein, hervorragendes Spiel gemacht. Aber man hat eben auch gesehen, dass wir leider nicht in die Verteidigung gekommen sind, hatten Probleme im Rückzug und gerade auswärts dann zu punkten, braucht man dann schon auch stabile Abwehr, um das dann auf die Seite zu ziehen, auf die eigene Seite zu ziehen. Nichtsdestotrotz waren wir sehr, sehr lange in der Nähe von Punkten und deswegen ist das Ganze natürlich für uns umso bitterer, dass mit der Leistung und mit dem Kader hier absolut was drin gewesen wäre. Waren dann in der zweiten Halbzeit, denke ich, Kleinigkeiten, ein Fehlwurf, ein technischer Fehler zu viel neben der Abwehrleistung. Für uns mit dem schmalen Kader ist jedes Spiel aktuell eine riesengroße Herausforderung. Zum Teil natürlich auch die schwache Abwehrleistung darin begründet, dass wir einfach wenig Spieler haben auf zentralen Positionen im Rückraum und auf wichtigen Abwehrpositionen zum Teil. Und wir müssen jetzt weiter die Köpfe oben behalten und dann nächsten Freitag die nächsten Punkte im Heimspiel einfahren.
3: Ja, danke André für die Glückwünsche, aber auch Glückwünsche an euch, das könnte genauso anders ausgehen. Ihr habt wirklich ein tolles Spiel gespielt, den Angriff habt uns wirklich vor Aufgaben gestellt. Wir haben auch gar nicht geschafft, Abwehr dicht zu bekommen, vor allem in der ersten Halbzeit. Das bringt uns ein bisschen durcheinander und man verspürt schon ein bisschen den Druck. Aber dann haben wir auf jeden Fall klare Ansprache gehabt in der Kabine und ich glaube, in der zweiten Halbzeit war das schon intensiver, was wir da geleistet haben. Und oft das haben wir es geschafft, Stoppfouls zu machen. Dennoch haben wir immer wieder einen oder anderen Gegenläufer bekommen. Aber das kennen wir auch aus vielen Spielen, wo wir auch mit wenigen Leuten gespielt haben. Manchmal ist es sogar einfacher, weil dann sind die Jungs voll fokussiert und man kann sich nicht einfach hinlegen und denken, das wird schon. Bin ich jetzt sehr, sehr froh und stolz, dass wir in der zweiten Halbzeit geschafft haben, unsere Siegermentalität zu haben. Wir waren voll fokussiert, im Kopf klar. Wir sind mit allem, was wir hatten, zum Tor gegangen und das hat sich auf jeden Fall gelohnt. Diese kleine Unsicherheit, was wir hatten vor ein paar Wochen, die ist jetzt raus. Das hat man schon im Training gemerkt. Und jetzt sind wir noch 2 Punkte näher an unserem einem Ziel, und zwar zweitbeste Saison zu spielen. Also mit 36 Punkten wäre das auf jeden Fall erreicht. Und dann gucken wir mal, wir haben noch jetzt Dormagen, dann haben wir 2 richtig coole Spiele zu Hause. Da hoffe ich, dass viele Fans kommen und uns unterstützen und mit uns eventuell einen oder anderen Punkt mitfeiern können. Und dann wollen wir die Saison auch so entschlossen zu Ende bringen. Das wäre auf jeden Fall gute dann Vorbereitung für die kommende Saison.
0: Als nächstes steht für den DRHV ein Auswärtsspiel beim TV Bayer Dormagen am 9. Mai auf dem Plan. In der Anhalt Arena empfängt man dann am 22. Mai die Tabellenführer aus Bietigheim, bevor man dann eine Woche später die Tabellenzweiten aus Balingen in Dessau begrüßen darf.
1: Die nächste Bürgersprechstunde von Oberbürgermeister Dr. Robert Reck findet am 26. Mai von 15.30 Uhr bis 18 Uhr im Rathaus Dessau statt. Für die einzelnen Gespräche sind jeweils Zeitfenster von etwa 20 bis maximal 30 Minuten vorgesehen. Es sind aber noch einige Termine verfügbar. Interessierte Bürger, die diese Gelegenheit für Fragen oder Anliegen nutzen möchten, können sich per E-Mail an bürgeranliegen@dessau-roßlau.de oder telefonisch unter 0340 204 2101 anmelden. Anmeldeschluss ist der 8. Mai und zwar um 12 Uhr. Damit, liebe Zuschauer, sind wir am Ende unserer Montagsausgabe der Zeitnachrichten, schauen uns jetzt noch gern den Wetterbericht an und im Anschluss daran auch noch die Meldungen aus der Region. Wir sehen uns dann morgen an gleicher Stelle wieder, wenn Sie mögen. Bis dahin, machen Sie es gut und auf Wiedersehen.
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1: Morgen wird es überwiegend warm, jedoch nicht ganz mild, so wie am Vortag mit Höchstwerten von etwa 21 Grad. Im Tagesverlauf fällt immer wieder Regen. Die Sonne zeigt sich nur zeitweise für etwa 3 Stunden und kann sich gegen die dichten Wolken nur gelegentlich durchsetzen. Eine leichte Nordbrise sorgt zusätzlich für etwas Abkühlung. Im weiteren Verlauf der Woche bleibt das Wetter unbeständig mit häufigen Regenschauern. Am 22. März ging die beliebte Leipziger Buchmesse zu Ende und die Firmen mussten wieder samt Gepäck und Produkte nach Hause zurückkehren. Aber der Schweizerisch-Deutsche Wirtschaftsclub, auch SDWC genannt, kam da auf eine andere Idee. Alle nicht verkauften Bücher werden nach der Messe vom SDVV an den SDWC übergeben, welcher dann an die jährige Partnerschaft weitergibt. Dieses Jahr wurde zum 3. Mal ein Partner Sachsen-Anhalt ausgewählt. Die Stadt Sandersdorf-Brehna bekommt alle Bücher und wird sie dann in Bibliotheken oder Bücherzellen unterbringen, wo Bewohner sie entweder ausleihen oder mit nach Hause nehmen können.
2: Ja, ich wurde angesprochen über das Netzwerk, was man hier in der Wirtschaft auch hat, ob wir uns das vorstellen könnten, hier eine Kooperation zu machen mit dem Deutsch-Schweizerischen Wirtschaftsclub. Und da geht es darum, dass die Bücher von der Buchmesse vom Schweizer Stand, die nicht verkauft werden, quasi nicht extra zur Schweiz zurückgebracht werden, sondern dass es im Rahmen des Clubs immer an eine Partnerkommune übergeben wird. Ja, und da habe ich natürlich sofort Ja gesagt. Und die Bücher gehen natürlich in unsere Bibliotheken, also nicht nur Sandersdorf, sondern auch Rotsch und Brehna. Und darüber hinaus haben wir auch einige Bücherzellen bei uns in den Ortschaften. Die werden wir damit auch befüttern.
1: Zur Übergabe kamen einige Vertreter des Clubs selbst nach Sandersdorf, um sich die Umgebung besser anzuschauen und die neue Partnerschaft zu feiern. Schon früh um 12 wurde ein kleiner Rundgang für den Club veranstaltet. Es wurden Orte wie der Technologiepark oder die Sekundarschule Rotsch besucht, wo die 9. Klasse aus einem der Bücher des SDWC vorlas. 14 Uhr begann dann die offizielle Eröffnung mit Bücherübergabe und Empfang. Im Mehrgenerationenhaus Sandersdorf begrüßte Bürgermeisterin Steffi Siska alle Gäste herzlich und eröffnete die Veranstaltung. Anschließend hieß der Präsident:
3: Unternehmen, 2/3 sind ungefähr Firmen, 1/3 sind Privatleute. Man muss nicht Schweizer sein, es kann jeder Mitglied werden, der das möchte. Den möchten wir ja auch ein bisschen was präsentieren, was für den Wirtschaftsclub steht und was für Mitteldeutschland steht. In Thüringen sind wir noch nicht so präsent, weil da braucht es Personen, die das in ihrer Freizeit bewegen.
1: Im weiteren Verlauf des Tages wurden dann traditionelle Wirtschaftsgespräche und Podiumsdiskussionen durchgeführt. Es wurde über verschiedene Bereiche aus der Umgebung argumentiert. Unter anderem über die Entwicklung des Standortes Sandersdorf-Brehna oder auch die laufende Transformation des benachbarten Chemieortes Bitterfeld-Wolfen. Zu Ende hin wurde eine Lesung mit Schweizer Autoren über die Literatur der Bücher veranstaltet. Damit fand der Tag einen passenden Ausklang, der die Bedeutung von Büchern als verbindendes Element zwischen Region und Kultur unterstrich. Die übergebenen Exemplare werden nun in Sandersdorf-Brehna weiterleben, als Quelle für Wissen, Austausch und neue Ideen in der Gemeinschaft.
4: Auf die Plätze, fertig und los, hieß es.

0: Bis am 3. Mai in Bitterfeld-Wolfen. Zum bereits 10. Mal wurde der Gotsche-Marathon am Gotschesee ausgetragen. Zu diesem runden Jubiläum reisten wieder viele Athleten aus Deutschland und darüber hinaus in die Doppelstadt. So viele, dass man in diesem Jahr sogar eine Rekordbeteiligung von rund 2800 Teilnehmern vermelden konnte. Bei strahlendem Sonnenschein, blauem Himmel und sommerlichen Temperaturen ertönte der Startschuss für den Marathon von 42,195 Kilometern pünktlich durch den Oberbürgermeister Armin Schenk. Kräftig angefeuert wurden die vielen Läufer jedenfalls von den zahlreichen Zuschauern, die sich dieses Highlight im Mai auf gar keinen Fall entgehen lassen wollten. Insgesamt waren die Veranstalter wieder sehr glücklich über das große Interesse an den Gotsche-Marathon.
1: Ja, hervorragend. Also ich habe gerade gehört vom Org-Team, dass alle Parkplätze zu sind. Das heißt, es sind nicht nur viele Läuferinnen und Läufer hier, sondern auch viele Besucher, die hier in den Hafen kommen. Und das ist natürlich sehr wichtig. Und wenn man die Stimmung hier im Hafen sieht und die ersten Resonanzen der Läufer, dann ist das wieder durchweg positiv und großes Lob an uns und ans Team, und da bin ich natürlich sehr froh drin. Ja, also wir sind sehr zufrieden. Also erstmal passt das Wetter natürlich hervorragend. Ist fast schon ein bisschen zu warm zum Laufen, aber es können natürlich auch 3 Grad und Nieselregen haben und Wind sein. Insofern sind wir da absolut zufrieden. Wir haben einen neuen Teilnehmerrekord von fast 2800 Startern und die Stimmung ist toll und wir sind wirklich zufrieden, dass die ganze Arbeit und die Mühe nun endlich belohnt wird heute.
0: Neben dem prestigeträchtigen Marathon sowie dem Halbmarathon gab es auch abseits des Leistungssports zahlreiche Möglichkeiten, sich sportlich zu betätigen. Für Kinder und Schüler wurden eigene Wettbewerbe angeboten, darunter der Bambini-Lauf. Auch Firmen, Schulen und Vereine konnten beim Staffellauf gemeinsam an den Start gehen. Wer es etwas ruhiger angehen lassen wollte, hatte zudem die Möglichkeit, sich auf der 10 Kilometer Nordic Walking Strecke zu beweisen. Insgesamt wurde deutlich, dass für alle, ob ambitionierte Athleten oder Hobbysportler, passende Angebote vorhanden waren. Schlussendlich kann man sagen, dass die 10. Auflage des beliebten Gotsche-Marathons ein voller Erfolg war. Einige Blicke richten sich jedoch schon auf das nächste Jahr. Die Frage ist, ob man auch in 2027 mit dem Gotsche-Marathon in Bitterfeld-Wolfen rechnen kann.
1: Ja, im Prinzip schon. Es ist natürlich immer wieder die größte Herausforderung, das Budget zusammenzukriegen. Man merkt, dass die wirtschaftliche Situation doch auch bei den Firmen ankommt. Einige Sponsoren haben gesagt, sie können die Partnerschaft nicht weiterführen. Bedeutet für uns, wir müssen noch mit noch mehr Firmen reden und bekanntlich machen wir das ja alles im Ehrenamt, und das hat einfach auch seine Grenzen und wir müssen schauen, ob wir das im nächsten Jahr wieder machen können. Wir hoffen das natürlich, aber da sind viele Faktoren, die da eine Rolle spielen, um sowas wieder auf die Beine stellen zu können.
0: Sieger in diesem Jahr war Rachid Sufi aus Düsseldorf, der mit einer Zeit von 2 Stunden, 41 Minuten und 9 Sekunden als erster die Ziellinie überquerte und so zum 3. Mal in Folge den Gotsche-Marathon gewann. Als zweiter kam der Lokalmatador Kevin Garde des Triathlonvereins Dessau 92 ins Ziel. Mit einer Zeit von 2 Stunden, 58 Minuten und 36 Sekunden war Antonia Müller die erste Frau im Ziel. Mit dieser Zeit konnte die Leipzigerin ihre angestrebte Zeit von unter 3 Stunden erreichen. Der Gotsche-Marathon 2026 hatte einmal mehr gezeigt, was ihn so besonders macht. Die Verbindung aus sportlicher Herausforderung, landschaftlicher Schönheit und einer beeindruckenden Gemeinschaft, die Läufer ebenso wie Zuschauer gleichermaßen tragen.
2: Nach Köthen wurde in das Veranstaltungszentrum etwas informierende Stadtgeschichte gebracht. Im Rahmen der Sonderausstellung Gleichgeschaltet Köthen im Nationalsozialismus in den Museen im Schloss traf man sich um 16 Uhr zu einer Lesung über die historische Person Otto Böttcher. Er war Soldat aus der Zeit des Zweiten Weltkrieges und vermutliches Mitglied der NSDAP. Während seiner Zeit bei der Wehrmacht schrieb Böttcher viele Briefe an seine Frau Elsbeth, bis er nach seinem letzten vom 5. Januar 1943 verschwand.
3: Also Otto Böttcher ist 1908 geboren Und 1914, als der Erste Weltkrieg begann, war er gerade noch 5 Jahre alt oder dann 6 und hat in seiner Kindheit und in seiner Jugend sehr harte gesellschaftliche Veränderungen erlebt. Also dazu gehört der Erste Weltkrieg, dazu gehören die Ergebnisse des Vertrags von Versailles, die ja auch letzten Endes von den Nationalsozialisten aufs Übelste instrumentalisiert wurden. Dazu gehört auch die Hyperinflation 1923, die viele Menschen um ihre Sprache kamen, wirklich um alles gebracht haben, was sie besaßen. Und dazu gehört dann natürlich ganz besonders auch die Weltwirtschaftskrise. Und als 1933 die Nationalsozialisten die Macht übernommen haben, da war Otto Böttcher 25 Jahre alt. Und er hatte wenig Arbeit, das wissen wir von den wenigen Arbeitsverträgen, die uns übermittelt wurden. Und er war, seinen Berufen nach zu urteilen, ein relativ einfacher Mann. Also er hat Bäcker gelernt und hat dann viele Jahre auch als Hilfsarbeiter gearbeitet, bis er dann bei den Junkers Motorenwerken in der Zweigstelle Köthen zum Karteiführer wurde. Das entspricht heute einer Fachkraft für Datenverarbeitung. 1935, im Oktober hat er geheiratet, im Januar 1936 kam schon seine Tochter Karin zur Welt, also relativ zeitig. Und an den Briefen lässt sich ein Stück weit erlesen, wie stark seine Desillusionierung eingesetzt hat, bis er dann schließlich vermisst wurde. Und wir können heute nicht sagen, ist er gefallen, ist er erfroren, ist er verhungert, ist er in Gefangenschaft geraten. Das alles wissen wir nicht.
2: Der Inhalt der Papiere befasst sich nicht so wie erwartet von den Kampfhandlungen, sondern mehr um seine Gedanken und Gefühle. Er teilt seiner Frau per Post mit, wie sehr er seine Familie vermisst, was ihn gerade beschäftigt oder zu welchem Weltbild er steht. Dies gibt einen neuen Einblick in die Zeit des Nationalsozialismus in Deutschland. Bei der Lesung erzählt Christine Friedrich, Geschäftsführerin der Köthen Kultur und Marketing GmbH, über Otto Böttcher und berichtete über den Weg von den Briefen in das Museum. Zudem werden seine persönlichen Briefe von Schauspieler Roman Welzin aus dem Anhaltischen Theater Dessau vorgelesen. Der Eintritt war kostenfrei und jegliches Alter war willkommen.
3: Die Veranstaltung läuft im Rahmen der Ausstellung Gleichgeschaltet. Köthen im Nationalsozialismus, die derzeit noch im Schloss ist, noch bis 12. April. Und wir haben im Rahmen der Vorbereitung dieser Ausstellung 168 Briefe bekommen von der Enkelin Otto Böttchers, die wir zum Teil schon transkribiert haben. Und aus den Briefen Otto Böttchers wird vorgelesen. Und warum wird ihm vorgelesen? Weil er sich 1939 freiwillig zur Wehrmacht gemeldet hat und dann seiner Frau ganz regelmäßig geschrieben hat, aus der Ausbildung und später dann aus Frankreich und am Ende auch aus der Nähe von Stalingrad, wo er seit dem 5. Januar 1943 vermisst wurde.
2: Ottos Briefe hatte seine Enkelin behutsam im Besitz, bevor sie 2024 diese dann an das Museum übergab. Dort werden sie schon seit 2 Jahren sicher aufgehoben und für Gäste zur Schau gestellt. Wer also selber Interesse hat, kann vorbeikommen und die Exemplare selber begutachten.

0: Eine neue Woche mit Ihrem Nachrichtensender aus Dessau Roßlau und damit herzlich willkommen zur Montagsausgabe der Zeitnah Nachrichten. Die wirtschaftliche Schwäche in Dessau Roßlau setzt sich fort und die übliche Frühjahrsbelebung auf dem Arbeitsmarkt bleibt weitgehend aus. Im April 2026 sank die Zahl der Arbeitslosen nur leicht auf 3.673 Personen, liegt damit aber weiterhin über dem Vorjahresniveau. Die Arbeitslosenquote beträgt 9,6%. Ein deutlicher Anstieg zeigt sich im Bereich der Arbeitslosenversicherung, während die Arbeitslosigkeit in der Grundsicherung leicht zurückgeht. Auch die Beschäftigung ist im Vergleich zum Vorjahr rückläufig und verzeichnet den stärksten Rückgang innerhalb Sachsen-Anhalts. Zwar wurden im April mehr neue Stellen gemeldet als im Vormonat, insgesamt liegt die Nachfrage nach Arbeitskräften jedoch unter dem Vorjahreswert. Die Lage auf dem regionalen Arbeitsmarkt bleibt insgesamt angespannt. Am Samstag wurde der Christopher Street Day in der Dessauer Innenstadt veranstaltet, um für Vielfalt, Sichtbarkeit und die Rechte queerer Menschen zu demonstrieren. Rund 700 Menschen trafen sich auf dem Marktplatz. Dort startete der CSD mit politischen Reden, bevor dann eine Demonstration durch die Stadt zog.
1: CSD gefeiert. Unter dem Motto Vielfalt ohne Alternative versammelten sich am 2. Mai rund 700 Personen auf dem Dessauer Marktplatz zum Christopher Street Day. Der CSD wurde damit schon das 6. Mal in der Bauhausstadt veranstaltet, um für Vielfalt, Sichtbarkeit und die Rechte queerer Menschen zu demonstrieren. Ab 12 Uhr ging es mit politischen Reden und Diskussionen in der Zerbster Straße los. Die Parteien, die Linke, Bündnis 90 Die Grünen, SPD, Volt und FDP waren dabei vertreten. Danach startete ein Demonstrationszug auf eine rund 5 Kilometer lange Strecke durch die Innenstadt. Abschließend gab es noch ein Straßenfest auf dem Marktplatz bis 22 Uhr. Nach Angaben der zuständigen Polizeidienststelle hat es während der gesamten Veranstaltung keine Angriffe oder Störungen gegeben. Am Rande des CSDs zeigte eine Person den Hitlergruß. Eine entsprechende Anzeige wurde durch die Polizei gefertigt und ein Platzverweis wurde ausgesprochen. Wolfgangstraße halbseitig gesperrt. Die Bauarbeiten auf dem Gelände des Polizeireviers Dessau-Roßlau gehen in die finale Phase. Im Zuge der Baumaßnahme wird unter anderem eine Photovoltaikanlage installiert und es entsteht die Infrastruktur zum Laden von Elektrodienstfahrzeugen. Darüber hinaus erneuert das Amt für Immobilien und Baumanagement Dessau-Roßlau die Besucherparkplätze sowie die Zufahrt zum Polizeigelände. Aufgrund der Bauarbeiten wird die Wolfgangstraße ab dem 4. Mai halbseitig gesperrt. Gleichzeitig erneuert die Stadt Dessau-Roßlau während der Sperrung den Gehweg und die Regenentwässerung auf dem Abschnitt. Zu Einschränkungen kommt es auch im öffentlichen Nahverkehr, weil die Haltestelle Albrechtsplatz in Fahrtrichtung Hauptbahnhof vorübergehend nicht angefahren wird. Weitere Informationen gibt es auf der Internetseite der DVV. Die Straßensperrung dauert voraussichtlich bis Oktober. Die Baumaßnahmen auf dem Gelände des Polizeireviers Dessau-Roßlau sollen Ende des Jahres beendet sein. Sitzlandschaft für Johannesstraße. Um noch mehr Aufenthaltsqualität in der neu gestalteten Johannesstraße zu bieten, wird die Ausstattung des Areals durch das Tiefbauamt gestalterisch erweitert. In der 19. Kalenderwoche startet die Aufstellung speziell geplanter und gefertigter Sitzbänke. Konkret wird um die drei Baumscheiben vor dem Schwabehaus eine Sitzlandschaft bestehend aus mehreren Sitzbänken angeordnet. Unterschiedliche Bänke aus Holz, mit und ohne Lehne, nehmen die Einfassung der Baumscheiben auf und verbinden sich zu einer einzigartigen Sitzlandschaft. Die Entwürfe dafür stammen vom Fachbereich Design der Hochschule Anhalt. Zur Umsetzung der Maßnahme konnte auch auf Fördermittel aus dem Programm Förderung des sozialen Zusammenhalts des Landes Sachsen-Anhalt zurückgegriffen werden. Die Arbeiten werden sich über mehrere Wochen erstrecken. Gehweg und Fahrbahn der Johannesstraße bleiben weiterhin nutzbar.
0: Die DVV Stadtwerke Dessau verlängern ihre Partnerschaft mit dem ersten LAC Dessau um ein weiteres Jahr und setzen damit ihr Engagement für den regionalen Sport und insbesondere die Nachwuchsförderung fort. Anlass ist der 9. DVV Stadtwerke Cup, der am 9. Mai im Paul-Greifzu-Stadion stattfindet. Bei dem Wettkampf treten Kinder und Jugendliche der Altersklassen U10 bis U18 in verschiedenen Disziplinen wie Sprint, Mittelstrecke, Weitsprung und Wurf an, ergänzt durch Kugelstoßen und Hochsprung für ältere Jahrgänge. Die Veranstaltung dient sowohl als sportlicher Höhepunkt als auch zur Vorbereitung auf kommende Meisterschaften und bietet vor allem jüngeren Teilnehmern die Möglichkeit, erste Wettkampferfahrungen zu sammeln. Die Saison in der zweiten Handball-Bundesliga neigt sich dem Ende entgegen. Für den Dessau-Roßlauer HV ging es am vergangenen Sonntag darum, wieder in die Erfolgsspur zurückzufinden. Nach zwei Niederlagen wollte die Mannschaft um Trainer Vanja Radic im Heimspiel gegen den TV Großwallstadt siegen. Das erfahrene Team aus Bayern sollte es den Bibern aber nicht einfach machen.
1: Im Mai gibt es in der Bauhausstadt richtig viel Zweitliga-Handball zu sehen. Insgesamt 3 Heimspiele bestreitet der DHV noch in der aktuellen Saison am 3., 22. und 29. Mai in der Anhalt Arena. Los ging es am 3.5. mit einer Partie gegen den TV Großwallstadt. Die Biber mussten sich auf einen erfahrenen und unangenehmen Gegner einstellen. Für die Dessauer ging es darum, nach 2 Niederlagen wieder einen Erfolg zu verbuchen. Im Hinspiel konnte das Team von Vanja Radic in Unterfranken gegen den TV bereits gewinnen. Das Rückspiel startete mit einem sehr hohen Tempo auf beiden Seiten. Die über 1300 Zuschauer bekamen ein echtes Offensivspektakel geboten. Gleich 43 Tore fielen in den ersten 30 Minuten. Es war ein Durchgang der Angriffsreihen, die mit hoher Effektivität abschlossen und den Defensivreihen kaum Raum zur Entfaltung ließen. Die Gäste hatten dabei leichte Vorteile, leisteten sich einige Fehler weniger und bestraften Unsauberkeiten im Spiel der Dessau-Roßlauer konsequent. Dennoch gelang es dem TVG nicht, sich entscheidend abzusetzen. Mit einer knappen 22:21 Halbzeitführung für die Gastmannschaft ging es in die Halbzeitpause. Im zweiten Durchgang blieb das Tempo hoch, auch wenn der TV Großwallstadt seine Angriffe nun deutlich kontrollierter und geduldiger ausspielte. Die Biber hielten dagegen und suchten weiter den schnellen Weg zum Tor. Es blieb ein offener Schlagabtausch, in dem die Führung bis in die Crunchtime immer wieder wechselte. Yannick Markus Pust leitete mit seinem Treffer zum 38:37 in der 55. Minute die entscheidende Phase ein. Kurz darauf übernahm Mika Schüler die Verantwortung und verwandelte einen 7-Meter zum 39:37. Diesen Vorsprung verteidigten die Hausherren in den Schlussminuten mit viel Einsatz. Fritz Leon Hake traf 11 Sekunden vor der Schlusssirene zum vorentscheidenden 42:40. Am Ende setzten sich die Biber in einem packenden Duell mit 42:41 gegen Großwallstadt durch, feierten damit den 16. Saisonsieg und bleiben auf Tabellenplatz 7.
2: Herzliche Glückwünsche an Dessa und Vanja zu den 2 Punkten. Ja, es gibt nicht so allzu viel, was ich meiner Mannschaft vorwerfen kann, was Einstellung und Kampfgeist angeht. Haben wir wirklich, nehmen wir den Angriff gleich mit rein, hervorragendes Spiel gemacht. Aber man hat eben auch gesehen, dass wir leider nicht in die Verteidigung gekommen sind, hatten Probleme im Rückzug und gerade auswärts dann zu punkten, braucht man dann schon auch stabile Abwehr, um das dann auf die Seite zu ziehen, auf die eigene Seite zu ziehen. Nichtsdestotrotz waren wir sehr, sehr lange in der Nähe von Punkten und deswegen ist das Ganze natürlich für uns umso bitterer, dass mit der Leistung und mit dem Kader hier absolut was drin gewesen wäre. Waren dann in der zweiten Halbzeit, denke ich, Kleinigkeiten, ein Fehlwurf, ein technischer Fehler zu viel neben der Abwehrleistung. Für uns mit dem schmalen Kader ist jedes Spiel aktuell eine riesengroße Herausforderung. Zum Teil natürlich auch die schwache Abwehrleistung darin begründet, dass wir einfach wenig Spieler haben auf zentralen Positionen im Rückraum und auf wichtigen Abwehrpositionen. zum Teil. Und ja, wir müssen jetzt weiter die Köpfe oben behalten und dann nächsten Freitag die nächsten Punkte im Heimspiel einfahren.
3: Ja, danke André für die Glückwünsche, aber auch Glückwunsch an euch, das könnte genauso anders ausgehen. Ihr habt wirklich ein tolles Spiel gespielt, den Angriff habt uns wirklich vor Aufgaben gestellt. Wir haben auch gar nicht geschafft, Abwehr dicht zu bekommen, vor allem in der ersten Halbzeit. Das bringt uns ein bisschen durcheinander und man verspürt schon ein bisschen den Druck. Aber dann haben wir auf jeden Fall klare Ansprache gehabt in der Kabine und ich glaube, in der zweiten Halbzeit war das schon intensiver, was wir da geleistet haben und oft das haben wir es geschafft, Stoppfouls zu machen. Dennoch haben wir immer wieder einen oder anderen Gegenläufer bekommen. Ja, aber das kennen wir auch aus vielen Spielen, wo wir auch mit wenigen Leuten gespielt haben. Manchmal ist es sogar einfacher, weil dann sind die Jungs voll fokussiert und man kann sich nicht einfach hinlegen und denken, das wird schon. Von daher bin ich jetzt sehr, sehr froh und stolz, dass wir in der zweiten Halbzeit geschafft haben, unsere Siegermentalität zu haben. Wir waren voll fokussiert, im Kopf klar. Wir sind mit allem, was wir hatten, zum Tor gegangen und das hat sich auf jeden Fall gelohnt. Diese kleine Unsicherheit, was wir hatten vor ein paar Wochen, die ist jetzt raus. Das hat man schon im Training gemerkt. Und ja, jetzt sind wir noch zwei Punkte näher an unserem einem Ziel, und zwar zweitbeste Saison zu spielen. Also mit 36 Punkten wäre das auf jeden Fall erreicht. Und dann gucken wir mal, wir haben noch jetzt Dormagen, dann haben wir zwei richtig coole Spiele zu Hause. Da hoffe ich, dass viele Fans kommen und uns unterstützen und mit uns eventuell einen oder anderen Punkt mitfeiern können. Und dann wollen wir die Saison auch so entschlossen zu Ende bringen. Da wäre es auf jeden Fall gute dann Vorbereitung für die kommende Saison.
1: Als nächstes steht für den DRHV ein Auswärtsspiel beim TV Bayer Dormagen am 9. Mai auf dem Plan. In der Anhalt Arena empfängt man dann am 22. Mai die Tabellenführer aus Bietigheim, bevor man dann eine Woche später die Tabellenzweiten aus Balingen in Dessau begrüßen darf.
0: Die nächste Bürgersprechstunde von Oberbürgermeister Dr. Robert Reck findet am 26. Mai von 15.30 Uhr bis 18 Uhr im Rathaus Dessau statt. Für die einzelnen Gespräche sind jeweils Zeitfenster von etwa 20 bis maximal 30 Minuten vorgesehen. Es sind aber noch einige Termine verfügbar. Interessierte Bürger, die diese Gelegenheit für Fragen oder Anliegen nutzen möchten, können sich per E-Mail an bürgeranliegen@dessau-roßlau.de oder telefonisch unter 0340 204 2101 anmelden. Anmeldeschluss ist der 8. Mai und zwar um 12 Uhr. Damit, liebe Zuschauer, sind wir am Ende unserer Montagsausgabe der Zeitnachrichten. Schauen uns jetzt noch gern den Wetterbericht an und im Anschluss daran auch noch die Meldungen aus der Region. Wir sehen uns dann morgen an gleicher Stelle wieder, wenn Sie mögen. Bis dahin, machen Sie es gut und auf Wiedersehen.
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1: Morgen wird es überwiegend warm, jedoch nicht ganz mild, so wie am Vortag mit Höchstwerten von etwa 21 Grad. Im Tagesverlauf fällt immer wieder Regen. Die Sonne zeigt sich nur zeitweise für etwa 3 Stunden und kann sich gegen die dichten Wolken nur gelegentlich durchsetzen. Eine leichte Nordbrise sorgt zusätzlich für etwas Abkühlung. Im weiteren Verlauf der Woche bleibt das Wetter unbeständig mit häufigen Regenschauern. Am 22. März ging die beliebte Leipziger Buchmesse zu Ende und die Firmen mussten wieder samt Gepäck und Produkte nach Hause zurückkehren. Aber der Schweizerisch-Deutsche Wirtschaftsclub, auch SDWC genannt, kam da auf eine andere Idee. Alle nicht verkauften Bücher werden nach der Messe vom SDVV an den SDWC übergeben, welcher dann an die jährige Partnerschaft weitergibt. Dieses Jahr wurde zum 3. Mal ein Partner Sachsen-Anhalt ausgewählt. Die Stadt Sandersdorf-Brena bekommt alle Bücher und wird sie dann in Bibliotheken oder Bücherzellen unterbringen, wo Bewohner sie entweder ausleihen oder mit

0: Hause nehmen können?
1: Ja, ich wurde angesprochen über das Netzwerk, was man hier in der Wirtschaft auch hat, ob wir uns das vorstellen könnten, hier eine Kooperation zu machen mit dem Deutsch-Schweizerischen Wirtschaftsclub. Und da geht es darum, dass die Bücher von der Buchmesse vom Schweizer Stand, die nicht verkauft werden, quasi nicht extra zur Schweiz zurückgebracht werden, sondern dass es im Rahmen des Clubs immer an eine Partnerkommune übergeben wird. Ja, und da habe ich natürlich sofort Ja gesagt. Und die Bücher gehen natürlich in unsere Bibliotheken, also nicht nur Sandersdorf, sondern auch Rotsch und Brehna. Und darüber hinaus haben wir auch einige Bücherzellen bei uns in den Ortschaften. Die werden wir damit auch befüttern.
0: Zur Übergabe kamen einige Vertreter des Clubs selbst nach Sandersdorf, um sich die Umgebung besser anzuschauen und die neue Partnerschaft zu feiern. Schon früh um 12 wurde ein kleiner Rundgang für den Club veranstaltet. Es wurden Orte wie der Technologiepark oder die Sekundarschule Rotsch besucht, wo die 9. Klasse aus einem der Bücher des SDWC vorlas. 14 Uhr begann dann die offizielle Eröffnung mit Bücherübergabe und Empfang. Im Mehrgenerationenhaus Sandersdorf begrüßte Bürgermeisterin Steffi Siska alle Gäste herzlich und eröffnete die Veranstaltung. Anschließend hieß der Präsident des SDWC, Kai-Uwe Blechschmidt, die Anwesenden willkommen und stellte die Sponsoren vor. Kurz darauf wurden dann 600 Bücher des Schweizerischen Gemeinschaftsstandes der Leipziger Buchmesse 2026 an die Stadt übergeben.
2: Also wir machen seit 1999, bekommen wir alle Bücher aller Schweizer Verlage der Leipziger Buchmesse. Die möchten die nicht mit nach Hause nehmen, die sind ja häufig auch schon benutzt, vom potenziellen Kunden durchgeblättert auf der Messe. Wir sammeln die ein, fahren die ab und geben sie bis auf Magdeburg im letzten Jahr immer in eine kleinere Kommune, weil die haben es aus unserer Sicht viel mehr verdient. Die Großen haben eigene Budgetordnungen, also die Großstädte, deshalb die kleineren Kommunen. Und dann schaut man rum. Wir waren vor 2 Jahren in Quedlinburg, Halberstadt, Harzgerode, im letzten Jahr in Magdeburg und Haldensleben. Und dieses Jahr nur eine Kommune, die bekommt dann eben auch mehr Bücher. Dann ist das Sandersdorf-Brehna geworden, weil viele kennen das vom Durchfahren auf der Autobahn, dass da viel mehr dahinter steckt. Super Gewerbegebiete, ganz viele ansässige Unternehmen und vor allem eine top innovative Bürgermeisterin, die auch in den Schulen Literaturthemen. Es gibt Lesungen, heute früh schon eine Lesung von Schülern, die Bücher von Schweizer Autoren präsentiert haben. Das ist einfach so herzlich, da kann man quasi nur zusammenkommen. Die Bücher werden wir nachher übergeben, wo wir nächstes Jahr die Veranstaltung abhalten, wird sich zeigen. Und wir haben uns heute auch schon ein Unternehmen, wir sind ja Literatur- und Wirtschaftstage, wir haben uns ein Unternehmen schon angeschaut, die FEV, der man genauso nicht ansieht, was sich dahinter verbirgt. Man sieht den Namen, fährt vielleicht vorbei. Und wir möchten ja unseren Mitgliedsunternehmen, 2/3 sind ungefähr Firmen, 1/3 sind Privatleute. Man muss nicht Schweizer sein, es kann jeder Mitglied werden, der das möchte. Den möchten wir ja auch ein bisschen was präsentieren, was für den Wirtschaftsclub steht und was für Mitteldeutschland steht. In Thüringen sind wir noch nicht so präsent, weil da braucht es Personen, die das in ihrer Freizeit bewegen.
0: Im weiteren Verlauf des Tages wurden dann traditionelle Wirtschaftsgespräche und Podiumsdiskussionen durchgeführt. Es wurde über verschiedene Bereiche aus der Umgebung argumentiert, unter anderem über die Entwicklung des Standortes Sandersdorf-Brehna oder auch die laufende Transformation des benachbarten Chemieortes Bitterfeld-Wolfen. Zu Ende hin wurde eine Lesung mit Schweizer Autoren über die Literatur der Bücher veranstaltet. Damit fand der Tag einen passenden Ausklang, der die Bedeutung von Büchern als verbindendes Element zwischen Region und Kultur unterstrich. Die übergebenen Exemplare werden nun in Sandersdorf-Brehna weiterleben, als Quelle für Wissen, Austausch und neue Ideen in der Gemeinschaft.
3: Auf die Plätze, fertig und los, hieß es.

0: dieses Highlight im Mai auf gar keinen Fall. Wer es etwas ruhiger angehen lassen wollte, hatte zudem die Möglichkeit, sich auf der 10 Kilometer Nordic Walking Strecke zu beweisen. Insgesamt wurde deutlich, dass für alle, ob ambitionierte Athleten oder Hobbysportler, passende Angebote vorhanden waren. Schlussendlich kann man sagen, dass die 10. Auflage des beliebten Gotcha-Marathons ein voller Erfolg war. Einige Blicke richten sich jedoch schon auf das nächste Jahr. Die Frage ist, ob man auch in 2027 mit dem Gotcha-Marathon im Bitterfeld-Wolfen rechnen kann.
1: Ja, im Prinzip schon. Es ist natürlich immer wieder die größte Herausforderung, das Budget zusammenzukriegen. Man merkt, dass die wirtschaftliche Situation doch auch bei den Firmen ankommt. Einige Sponsoren haben gesagt, sie können die Partnerschaften nicht weiterführen. Bedeutet für uns, wir müssen noch mit noch mehr Firmen reden und bekanntlich machen wir das ja alles im Ehrenamt und das hat einfach auch seine Grenzen und wir müssen schauen, ob wir das im nächsten Jahr wieder machen können. Wir hoffen das natürlich, aber da sind viele Faktoren, die da eine Rolle spielen, um sowas wieder auf die Beine stellen zu können.
0: Sieger in diesem Jahr war Rachid Sufi aus Düsseldorf, der mit einer Zeit von 2 Stunden, 41 Minuten und 9 Sekunden als erster die Ziellinie überquerte und so zum 3. Mal in Folge den Gotcha-Marathon gewann. Als zweiter kam der Lokalmatador Kevin Garde des Triathlonvereins Dessau 92 ins Ziel. Mit einer Zeit von 2 Stunden, 58 Minuten und 36 Sekunden war Antonia Müller die erste Frau im Ziel. Mit dieser Zeit konnte die Leipzigerin ihre angestrebte Zeit von unter 3 Stunden erreichen. Der Gotcha-Marathon 2026 hatte einmal mehr gezeigt, was ihn so besonders macht. Die Verbindung aus sportlicher Herausforderung, landschaftlicher Schönheit und einer beeindruckenden Gemeinschaft, die Läufer ebenso wie Zuschauer gleichermaßen tragen.
2: Nach Köthen wurde in das Veranstaltungszentrum etwas informierende Stadtgeschichte gebracht. Im Rahmen der Sonderausstellung Gleichgeschaltet Köthen im Nationalsozialismus in den Museen im Schloss traf man sich um 16 Uhr zu einer Lesung über die historische Person Otto Böttcher. Er war Soldat aus der Zeit des Zweiten Weltkrieges und vermutliches Mitglied der NSDAP. Während seiner Zeit bei der Wehrmacht schrieb Böttcher viele Briefe an seine Frau Elsbeth, bis er nach seinem letzten vom 5. Januar 1943 verschwand.
3: Also Otto Böttcher ist 1908 geboren und 1914, als der Erste Weltkrieg begann, war er gerade noch 5 Jahre alt, wurde dann 6 und hat in seiner Kindheit und in seiner Jugend sehr harte gesellschaftliche Veränderungen erlebt. Also dazu gehört der Erste Weltkrieg, dazu gehören die Ergebnisse des Vertrags von Versailles, die ja auch letzten Endes von den Nationalsozialisten aufs Übelste instrumentalisiert wurden. Dazu gehört auch die Hyperinflation 1923, die viele Menschen um ihre Sprache kamen, wirklich um alles gebracht haben, was sie besaßen. Und dazu gehört dann natürlich ganz besonders auch die Weltwirtschaftskrise. Und als 1933 die Nationalsozialisten die Macht übernommen haben, da war Otto Böttcher 25 Jahre alt. Er hatte wenig Arbeit, das wissen wir von den wenigen Arbeitsverträgen, die uns übermittelt wurden. Und er war seinen Briefen nach zu urteilen ein relativ einfacher Mann. Also er hat Bäcker gelernt und hat dann viele Jahre auch als Hilfsarbeiter gearbeitet, bis er dann bei den Junkers Motorenwerken in der Zweigstelle Köthen zum Karteiführer wurde. Das entspricht heute einer Fachkraft für Datenverarbeitung. 1935, im Oktober hat er geheiratet, im Januar 1936 kam schon seine Tochter Karin zur Welt, also relativ zeitig. Und an den Briefen lässt sich ein Stück weit erlesen, wie stark seine Desillusionierung eingesetzt hat, bis er dann schließlich vermisst wurde. Und wir können heute nicht sagen, ist er gefallen, ist er auch froh.

0: Autorin ist er verhungert, ist er in Gefangenschaft geraten. Das alles wissen wir nicht.
1: Der Inhalt der Papiere befasst sich nicht so wie erwartet von den Kampfhandlungen, sondern mehr um seine Gedanken und Gefühle. Er teilt seiner Frau per Post mit, wie sehr er seine Familie vermisst, was ihn gerade beschäftigt oder zu welchem Weltbild er steht. Dies gibt einen neuen Einblick in die Zeit des Nationalsozialismus in Deutschland. Bei der Lesung erzählt Christine Friedrich, Geschäftsführerin der Köthen Kultur und Marketing GmbH, über Otto Böttcher und berichtete über den Weg von den Briefen in das Museum. Zudem werden seine persönlichen Briefe von Schauspieler Roman Welzin aus dem Anhaltischen Theater Dessau vorgelesen. Der Eintritt war kostenfrei und jegliches Alter war willkommen.
0: Die Veranstaltung läuft im Rahmen der Ausstellung Gleichgeschaltet. Köthen im Nationalsozialismus, die derzeit noch im Schloss ist, noch bis 12. April. Und wir haben im Rahmen der Vorbereitung dieser Ausstellung 168 Briefe bekommen von der Enkelin Otto Böttchers, die wir zum Teil schon transkribiert haben. Und aus den Briefen Otto Böttchers wird vorgelesen. Und warum wird ihm vorgelesen? Weil er sich 1939 freiwillig zur Wehrmacht gemeldet hat und dann seiner Frau ganz regelmäßig geschrieben hat, aus der Ausbildung und später dann aus Frankreich und am Ende auch aus der Nähe von Stalingrad, wo er seit dem 5. Januar 1943 vermisst wurde.
1: Ottos Briefe hatte seine Enkelin behutsam im Besitz, bevor sie 2024 diese dann an das Museum übergab. Dort werden sie schon seit 2 Jahren sicher aufgehoben und für Gäste zur Schau gestellt. Wer also selber Interesse hat, kann vorbeikommen und die Exemplare selber begutachten.

0: Eine neue Woche mit Ihrem Nachrichtensender aus Dessau-Roßlau und damit herzlich willkommen zur Montagsausgabe der Zeitnah Nachrichten. Die wirtschaftliche Schwäche in Dessau-Roßlau setzt sich fort und die übliche Frühjahrsbelebung auf dem Arbeitsmarkt bleibt weitgehend aus. Im April 2026 sank die Zahl der Arbeitslosen nur leicht auf 3.673 Personen, liegt damit aber weiterhin über dem Vorjahresniveau. Die Arbeitslosenquote beträgt 9,6%. Ein deutlicher Anstieg zeigt sich im Bereich der Arbeitslosenversicherung, während die Arbeitslosigkeit in der Grundsicherung leicht zurückgeht. Auch die Beschäftigung ist im Vergleich zum Vorjahr rückläufig und verzeichnet den stärksten Rückgang innerhalb Sachsen-Anhalts. Zwar wurden im April mehr neue Stellen gemeldet als im Vormonat, insgesamt liegt die Nachfrage nach Arbeitskräften jedoch unter dem Vorjahreswert. Die Lage auf dem regionalen Arbeitsmarkt bleibt insgesamt angespannt. Am Samstag wurde der Christopher Street Day in der Dessauer Innenstadt veranstaltet, um für Vielfalt, Sichtbarkeit und die Rechte querer Menschen zu demonstrieren. Rund 700 Menschen trafen sich auf dem Marktplatz. Dort startete der CSD mit politischen Reden, bevor dann eine Demonstration durch die Stadt zog.
1: CSD gefeiert. Unter dem Motto Vielfalt ohne Alternative versammelten sich am 2. Mai rund 700 Personen auf dem Dessauer Marktplatz zum Christopher Street Day. Der CSD wurde damit schon das 6. Mal in der Bauhausstadt veranstaltet, um für Vielfalt, Sichtbarkeit und die Rechte queerer Menschen zu demonstrieren. Ab 12 Uhr ging es mit politischen Reden und Diskussionen in der Zerbster Straße los. Die Parteien, die Linke, Bündnis 90 Die Grünen, SPD, Volt und FDP waren dabei vertreten. Danach startete ein Demonstrationszug auf eine rund 5 Kilometer lange Strecke durch die Innenstadt. Abschließend gab es noch ein Straßenfest auf dem Marktplatz bis 22 Uhr. Nach Angaben der zuständigen Polizeidienststelle hat es während der gesamten Veranstaltung keine Angriffe oder Störungen gegeben. Am Rande des CSDs zeigte eine Person den Hitlergruß. Eine entsprechende Anzeige wurde durch die

0: Bundespolizei gefertigt und ein Platzverweis wurde ausgesprochen. Wolfgangstraße halbseitig gesperrt. Die Bauarbeiten auf dem Gelände des Polizeireviers Dessau-Roßlau gehen in die finale Phase. Im Zuge der Baumaßnahme wird unter anderem eine Photovoltaikanlage installiert und es entsteht die Infrastruktur zum Laden von Elektrodienstfahrzeugen. Darüber hinaus erneuert das Amt für Immobilien und Baumanagement Dessau-Roßlau die Besucherparkplätze sowie die Zufahrt zum Polizeigelände. Aufgrund der Bauarbeiten wird die Wolfgangstraße ab dem 4. Mai halbseitig gesperrt. Gleichzeitig erneuert die Stadt Dessau-Roßlau während der Sperrung den Gehweg und die Regenentwässerung auf dem Abschnitt. Zu Einschränkungen kommt es auch im öffentlichen Nahverkehr, weil die Haltestelle Albrechtsplatz in Fahrtrichtung Hauptbahnhof vorübergehend nicht angefahren wird. Weitere Informationen gibt es auf der Internetseite der DVV. Die Straßensperrung dauert voraussichtlich bis Oktober. Die Baumaßnahmen auf dem Gelände des Polizeireviers Dessau-Roßlau sollen Ende des Jahres beendet sein. Sitzlandschaft für Johannesstraße. Um noch mehr Aufenthaltsqualität in der neu gestalteten Johannesstraße zu bieten, wird die Ausstattung des Areals durch das Tiefbauamt gestalterisch erweitert. In der 19. Kalenderwoche startet die Aufstellung speziell geplanter und gefertigter Sitzbänke. Konkret wird um die drei Baumscheiben vor dem Schwabehaus eine Sitzlandschaft bestehend aus mehreren Sitzbänken angeordnet. Unterschiedliche Bänke aus Holz, mit und ohne Lehne, nehmen die Einfassung der Baumscheiben auf und verbinden sich zu einer einzigartigen Sitzlandschaft. Die Entwürfe dafür stammen vom Fachbereich Design der Hochschule Anhalt. Zur Umsetzung der Maßnahme konnte auch auf Fördermittel aus dem Programm Förderung des sozialen Zusammenhalts des Landes Sachsen-Anhalt zurückgegriffen werden. Die Arbeiten werden sich über mehrere Wochen erstrecken. Gehweg und Fahrbahn der Johannesstraße bleiben weiterhin nutzbar.
1: Die DVV Stadtwerke Dessau verlängern ihre Partnerschaft mit dem ersten LAC Dessau um ein weiteres Jahr und setzen damit ihr Engagement für den regionalen Sport und insbesondere die Nachwuchsförderung fort. Anlass ist der 9. DVV Stadtwerke Cup, der am 9. Mai im Paul-Greifzug-Stadion stattfindet. Bei dem Wettkampf treten Kinder und Jugendliche der Altersklassen U10 bis U18 in verschiedenen Disziplinen wie Sprint, Mittelstrecke, Weitsprung und Wurf an, ergänzt durch Kugelstoßen und Hochsprung für ältere Jahrgänge. Die Veranstaltung dient sowohl als sportlicher Höhepunkt als auch zur Vorbereitung auf kommende Meisterschaften und bietet vor allem jüngeren Teilnehmern die Möglichkeit, erste Wettkampferfahrungen zu sammeln. Die Saison in der zweiten Handball-Bundesliga neigt sich dem Ende entgegen. Für den Dessau-Roßlauer HV ging es am vergangenen Sonntag darum, wieder in die Erfolgsspur zurückzufinden. Nach zwei Niederlagen wollte die Mannschaft um Trainer Vanja Radic im Heimspiel gegen den TV Großwallstadt siegen. Das erfahrene Team aus Bayern sollte es den Bibern aber nicht einfach machen.
0: Im Mai gibt es in der Bauhausstadt richtig viel Zweitliga-Handball zu sehen. Insgesamt 3 Heimspiele bestreitet der DHV noch in der aktuellen Saison am 3., 22. und 29. Mai in der Anhalt Arena. Los ging es am 3.5. mit einer Partie gegen den TV Großwallstadt. Die Biber mussten sich auf einen erfahrenen und unangenehmen Gegner einstellen. Für die Dessauer ging es darum, nach 2 Niederlagen wieder einen Erfolg zu verbuchen. Im Hinspiel konnte das Team von Vanja Radic in Unterfranken gegen den TV bereits gewinnen. Das Rückspiel startete mit einem sehr hohen Tempo auf beiden Seiten. Die über 1300 Zuschauer bekamen ein echtes Offensivspektakel geboten. Gleich 43 Tore fielen in den ersten 30 Minuten. Es war ein Durchgang der Angriffsreihen, die mit hoher Effektivität abschlossen und den Defensivreihen kaum Raum zur Entfaltung ließen. Die Gäste hatten dabei leichte Vorteile, leisteten sich einige Fehler weniger und bestraften Unsauberkeiten im Spiel der Dessau-Roßlauer konsequent. Dennoch gelang es dem TVG nicht, sich entscheidend abzusetzen. Mit einer knappen 22:21 Halbzeitführung für die Gastmannschaft ging es in die Halbzeitpause. Im zweiten Durchgang blieb das Tempo hoch, auch wenn der TV Großwallstadt seine Angriffe nun deutlich kontrollierter und geduldiger ausspielte. Die Biber hielten dagegen und suchten weiter den schnellen Weg zum Tor. Es blieb ein offener Schlagabtausch, in dem die Führung bis in die Crunchtime immer wieder wechselte. Yannick Markus Pust leitete mit seinem Treffer zum 38:37 in der 55. Minute die entscheidende Phase ein. Kurz darauf übernahm Mika Schüler die Verantwortung und verwandelte einen 7-Meter zum 39:37. Diesen Vorsprung verteidigten die Hausherren in den Schlussminuten mit viel Einsatz. Fritz Leon Hake traf 11 Sekunden vor der Schlusssirene zum vorentscheidenden 42:40. Am Ende setzten sich die Biber in einem packenden Duell mit 42:41 gegen Großwallstadt durch, feierten damit den 16. Saisonsieg und bleiben auf Tabellenplatz 7.
2: Herzliche Glückwünsche an Dessau und waren ja zu den 2 Punkten. Ja, es gibt nicht so allzu viel, was ich meiner Mannschaft vorwerfen kann, was Einstellung und Kampfgeist angeht. Haben wir wirklich, nehmen wir den Angriff gleich mit rein, hervorragendes Spiel gemacht. Aber man hat eben auch gesehen, dass wir leider nicht in die Verteidigung gekommen sind, hatten Probleme im Rückzug und gerade auswärts dann zu punkten, braucht man dann schon auch stabile Abwehr, um das dann auf die Seite zu ziehen, auf die eigene Seite zu ziehen. Nichtsdestotrotz waren wir sehr, sehr lange in der Nähe von Punkten und deswegen ist das Ganze natürlich für uns umso bitterer, dass mit der Leistung und mit dem Kader hier absolut was drin gewesen wäre. Waren dann in der zweiten Halbzeit, denke ich, Kleinigkeiten, ein Fehlwurf, ein technischer Fehler zu viel neben der Abwehrleistung. Für uns mit dem schmalen Kader ist jedes Spiel aktuell eine riesengroße Herausforderung. Zum Teil natürlich auch die schwache Abwehrleistung darin begründet, dass wir einfach wenig Spieler haben auf zentralen Positionen im Rückraum und auf wichtigen Abwehrpositionen zum Teil. Und wir müssen jetzt weiter die Köpfe oben behalten und dann nächsten Freitag die nächsten Punkte im Heimspiel einfahren.
3: Ja, danke André für die Glückwünsche, aber auch Glückwünsche an euch, das könnte genauso anders ausgehen. Ihr habt wirklich ein tolles Spiel gespielt, den Angriff habt uns wirklich vor Aufgaben gestellt. Wir haben auch gar nicht geschafft, Abwehr dicht zu bekommen, vor allem in der ersten Halbzeit. Das bringt uns ein bisschen durcheinander und man verspürt schon ein bisschen den Druck. Aber dann haben wir auf jeden Fall klare Ansprache gehabt in der Kabine und ich glaube, in der zweiten Halbzeit war das schon intensiver, was wir da geleistet haben. Und oft das haben wir es geschafft, Stopp-Fouls zu machen. Dennoch haben wir immer wieder einen oder anderen Gegenläufer bekommen. Aber das kennen wir auch aus vielen Spielen, wo wir auch mit wenigen Leuten gespielt haben. Manchmal ist es sogar einfacher, weil dann sind die Jungs voll fokussiert und man kann sich nicht einfach hinlegen und denken, das wird schon. Bin ich jetzt sehr, sehr froh und stolz, dass wir in der zweiten Halbzeit geschafft haben, unsere Siegermentalität zu haben. Wir waren voll fokussiert, im Kopf klar. Wir sind mit allem, was wir hatten, zum Tor gegangen und das hat sich auf jeden Fall gelohnt. Diese kleine Unsicherheit, was wir hatten vor ein paar Wochen, die ist jetzt raus. Das hat man schon im Training gemerkt. Und jetzt sind wir noch 2 Punkte näher an unserem einem Ziel, und zwar zweitbeste Saison zu spielen. Also mit 36 Punkten wäre das auf jeden Fall erreicht. Und dann gucken wir mal, wir haben noch jetzt Dormagen, dann haben wir 2 richtig coole Spiele zu Hause. Da hoffe ich, dass viele Fans kommen und uns unterstützen und mit uns eventuell einen oder anderen Punkt mitfeiern können. Und dann wollen wir die Saison auch so entschlossen zu Ende bringen. Da wäre es auf jeden Fall gute dann Vorbereitung für die kommende Saison.
0: Als nächstes steht für den DRHV ein Auswärtsspiel beim TV Bayer Dormagen am 9. Mai auf dem Plan. In der Anhalt Arena empfängt man dann am 22. Mai die Tabellenführer aus Bietigheim, bevor man dann eine Woche später die Tabellenzweiten aus Balingen in Dessau begrüßen darf.
1: Die nächste Bürgersprechstunde von Oberbürgermeister Dr. Robert Reck findet am 26. Mai von 15.30 Uhr bis 18 Uhr im Rathaus Dessau statt. Für die einzelnen Gespräche sind jeweils Zeitfenster von etwa 20 bis maximal 30 Minuten vorgesehen. Es sind aber noch einige Termine verfügbar. Interessierte Bürger, die diese Gelegenheit für Fragen oder Anliegen nutzen möchten, können

0: können sich per E-Mail an bürgeranliegen@dessau-roßlau.de oder telefonisch unter 0340 204 21 01 anmelden. Anmeldeschluss ist der 8. Mai und zwar um 12 Uhr. Damit, liebe Zuschauer, sind wir am Ende unserer Montagsausgabe der Zeitnachrichten. Schauen uns jetzt noch gern den Wetterbericht an und im Anschluss daran auch noch die Meldungen aus der Region. Wir sehen uns dann morgen an gleicher Stelle wieder, wenn Sie mögen. Bis dahin, machen Sie es gut und auf Wiedersehen.
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1: Morgen wird es überwiegend warm, jedoch nicht ganz mild, so wie am Vortag mit Höchstwerten von etwa 21 Grad. Im Tagesverlauf fällt immer wieder Regen. Die Sonne zeigt sich nur zeitweise für etwa 3 Stunden und kann sich gegen die dichten Wolken nur gelegentlich durchsetzen. Eine leichte Nordbrise sorgt zusätzlich für etwas Abkühlung. Im weiteren Verlauf der Woche bleibt das Wetter unbeständig mit häufigen Regenschauern. Am 22. März ging die beliebte Leipziger Buchmesse zu Ende und die Firmen mussten wieder samt Gepäck und Produkte nach Hause zurückkehren. Aber der Schweizerisch-Deutsche Wirtschaftsclub, auch SDWC genannt, kam da auf eine andere Idee. Alle nicht verkauften Bücher werden nach der Messe vom SDVV an den SDWC übergeben, welcher dann an die jährige Partnerschaft weitergibt. Dieses Jahr wurde zum 3. Mal ein Partner Sachsen-Anhalt ausgewählt. Die Stadt Sandersdorf-Brehna bekommt alle Bücher und wird sie dann in Bibliotheken oder Bücherzellen unterbringen, wo Bewohner sie entweder ausleihen oder mit nach Hause nehmen können.
2: Ja, ich wurde angesprochen über das Netzwerk, was man hier in der Wirtschaft auch hat, ob wir uns das vorstellen könnten, hier eine Kooperation zu machen mit dem Deutsch-Schweizerischen Wirtschaftsclub. Und da geht es darum, dass die Bücher von der Buchmesse vom Schweizer Stand, die nicht verkauft werden, quasi nicht extra zur Schweiz zurückgebracht werden, sondern dass es im Rahmen des Clubs immer an eine Partnerkommune übergeben wird. Ja, und da habe ich natürlich sofort Ja gesagt. Und die Bücher gehen natürlich in unsere Bibliotheken, also nicht nur Sandersdorf, sondern auch Rotsch und Brehna. Und darüber hinaus haben wir auch einige Bücherzellen bei uns in den Ortschaften. Die werden wir damit auch befüttern.
1: Zur Übergabe kamen einige Vertreter des Clubs selbst nach Sandersdorf, um sich die Umgebung besser anzuschauen und die neue Partnerschaft zu feiern. Schon früh um 12 wurde ein kleiner Rundgang für den Club veranstaltet. Es wurden Orte wie der Technologiepark oder die Sekundarschule Rotsch besucht, wo die 9. Klasse aus einem der Bücher des SDWC vorlas. 14 Uhr begann dann die offizielle Eröffnung mit Bücherübergabe und Empfang. Im Mehrgenerationenhaus Sandersdorf begrüßte Bürgermeisterin Steffi Siska alle Gäste herzlich und eröffnete die Veranstaltung. Anschließend hieß der Präsident des SDWC, Kai-Uwe Blechschmidt, die Anwesenden willkommen und stellte die Sponsoren vor. Kurz darauf wurden dann 600 Bücher des Schweizerischen Gemeinschaftsstandes der Leipziger Buchmesse 2026 an die Stadt übergeben.
3: Also wir machen seit 1999 bekommen wir alle Bücher aller Schweizer Verlage der Leipziger Buchmesse. Die möchten die nicht mit nach Hause nehmen. Die sind ja häufig auch schon benutzt, vom potenziellen Kunden durchgeblättert auf der Messe. Wir sammeln die ein, fahren die ab und geben sie bis auf Magdeburg im letzten Jahr immer in eine kleinere Kommune. Weil die haben es aus unserer Sicht viel mehr verdient. Die Großen haben eigene Budgetordnungen, also die Großstädte, deshalb die kleineren Kommunen. Und dann schaut man rum. Wir waren vor 2 Jahren in Quedlinburg, Halberstadt, Harzgerode, im letzten Jahr in Magdeburg und Haldensleben. Und dieses Jahr nur eine Kommune, die bekommt dann eben auch mehr Bücher. Dann ist das Sandersdorf-Brehna geworden, weil viele kennen das vom Durchfahren auf der Autobahn, dass da viel mehr dahinter steckt. Super Gewerbegebiete, ganz viele ansässige Unternehmen und vor allem eine top innovative Bürgermeisterin, die auch in den Schulen Literaturthemen. Es gibt Lesungen, heute früh schon eine Lesung von Schülern, die Bücher von Schweizer Autoren präsentiert haben. Das ist einfach so herzlich, da kann man quasi nur zusammenkommen. Die Bücher werden wir nachher übergeben, wo wir nächstes Jahr die Veranstaltung abhalten, wird sich zeigen. Und wir haben uns heute auch schon ein Unternehmen, wir sind ja Literatur- und Wirtschaftstage, wir haben uns ein Unternehmen schon angeschaut, die FEV. der man genauso nicht ansieht, was sich dahinter verbirgt. Man sieht den Namen, fährt vielleicht vorbei. Und wir möchten ja unseren Mitgliedsunternehmen, 2/3 sind ungefähr Firmen, 1/3 sind Privatleute. Man muss nicht Schweizer sein, es kann jeder Mitglied werden, der das möchte. Den möchten wir ja auch ein bisschen was präsentieren, was für den Wirtschaftsclub steht und was für Mitteldeutschland steht. In Thüringen sind wir noch nicht so präsent, weil da braucht es Personen, die das in ihrer Freizeit bewegen.
1: Im weiteren Verlauf des Tages wurden dann traditionelle Wirtschaftsgespräche und Podiumsdiskussionen durchgeführt. Es wurde über verschiedene Bereiche aus der Umgebung argumentiert, unter anderem über die Entwicklung des Standortes Sandersdorf-Brehna oder auch die laufende Transformation des benachbarten Chemieortes Bitterfeld-Wolfen. Zu Ende hin wurde eine Lesung mit Schweizer Autoren über die Literatur der Bücher veranstaltet. Damit fand der Tag einen passenden Ausklang, der die Bedeutung von Büchern als verbindendes Element zwischen Region und Kultur unterstrich. Die übergebenen Exemplare werden nun in Sandersdorf-Brehna weiterleben, als Quelle für Wissen, Austausch und neue Ideen in der Gemeinschaft.
4: Auf die Plätze, fertig und los, hieß es am 3. Mai in Bitterfeld-Wolfen. Zum bereits 10. Mal wurde der Gotsche-Marathon am Gotschesee ausgetragen. Zu diesem runden Jubiläum reisten wieder viele Athleten aus Deutschland und darüber hinaus in die Doppelstadt. So viele, dass man in diesem Jahr sogar eine Rekordbeteiligung von rund 2800 Teilnehmern vermelden konnte. Bei strahlendem Sonnenschein, blauem Himmel und sommerlichen Temperaturen ertönte der Startschuss für den Marathon von 42,195 Kilometern pünktlich durch den Oberbürgermeister Armin Schenk. Kräftig angefeuert wurden die vielen Läufer jedenfalls von den zahlreichen Zuschauern, die sich dieses Highlight im Mai auf gar keinen Fall entgehen lassen wollten. Insgesamt waren die Veranstalter wieder sehr glücklich über das große Interesse an den Gotsche-Marathon.
5: Ja, hervorragend. Also ich habe gerade gehört vom Org-Team, dass alle Parkplätze zu sind. Das heißt, es sind nicht nur viele Läuferinnen und Läufer hier, sondern auch viele Besucher, die hier in den Hafen kommen. Und das ist natürlich sehr wichtig. Und wenn man die Stimmung hier im Hafen sieht und die ersten Resonanzen der Läufer, dann ist das wieder durchweg positiv und großes Lob an uns und ans Team, und da bin ich natürlich sehr froh drin. Ja, also wir sind sehr zufrieden. Also erstmal passt das Wetter natürlich hervorragend. Ist fast schon ein bisschen zu warm zum Laufen, aber es können natürlich auch 3 Grad und Nieselregen haben und Wind sein. Insofern sind wir da absolut zufrieden. Wir haben einen neuen Teilnehmerrekord von fast 2800 Startern und die Stimmung ist toll und wir sind wirklich zufrieden, dass die ganze Arbeit und die Mühe nun endlich belohnt werden heute.
4: Neben dem prestigeträchtigen Marathon sowie dem Halbmarathon gab es auch abseits des Leistungssports zahlreiche Möglichkeiten, sich sportlich zu betätigen. Für Kinder und Schüler wurden eigene Wettbewerbe angeboten, darunter der Bambini-Lauf. Auch Firmen, Schulen und Vereine konnten beim Staffellauf gemeinsam an den Start gehen. Wer es etwas ruhiger angehen lassen wollte, hatte zudem die Möglichkeit, sich auf der 10 Kilometer Nordic Walking Strecke zu beweisen. Insgesamt wurde deutlich, dass für alle, ob ambitionierte Athleten oder Hobbysportler, passende Angebote vorhanden waren. Schlussendlich kann man sagen, dass die 10. Auflage des beliebten Gotsche-Marathons ein voller Erfolg war. Einige Blicke richten sich jedoch schon auf das nächste Jahr. Die Frage ist, ob man auch in 2027 mit dem Gotsche-Marathon in Bitterfeld-Wolfen rechnen kann.
5: Ja, im Prinzip schon. Es ist natürlich immer wieder die größte Herausforderung, das Budget zusammenzukriegen. Man merkt, dass die wirtschaftliche Situation doch auch bei den Firmen ankommt. Einige Sponsoren haben gesagt, sie können die Partnerschaft nicht weiterführen. Bedeutet für uns, wir müssen noch mit noch mehr Firmen reden und bekanntlich machen wir das ja alles im Ehrenamt und das hat einfach auch seine Grenzen und wir müssen schauen, ob wir das im nächsten Jahr wieder machen können. Wir hoffen das natürlich, aber da sind viele Faktoren, die da eine Rolle spielen, um sowas wieder auf die Beine stellen zu können.
4: Sieger in diesem Jahr war Rachid Sufi aus Düsseldorf, der mit einer Zeit von 2 Stunden, 41 Minuten und 9 Sekunden als erster die Ziellinie überquerte und so zum 3. Mal in Folge den Gotsche-Marathon gewann. Als zweiter kam der Lokalmatador Kevin Garde des Triathlonvereins Dessau 92 ins Ziel. Mit einer Zeit von 2 Stunden, 58 Minuten und 36 Sekunden war Antonia Müller die erste Frau im Ziel. Mit dieser Zeit konnte die Leipzigerin ihre angestrebte Zeit von unter 3 Stunden erreichen. Der Gotscha-Marathon 2026 hatte einmal mehr gezeigt, was ihn so besonders macht. Die Verbindung aus sportlicher Herausforderung, landschaftlicher Schönheit und einer beeindruckenden Gemeinschaft, die Läufer ebenso wie Zuschauer gleichermaßen tragen.
1: Nach Köthen wurde in das Veranstaltungszentrum etwas informierende Stadtgeschichte gebracht. Im Rahmen der Sonderausstellung Gleichgeschaltet Köthen im Nationalsozialismus in den Museen im Schloss traf man sich um 16 Uhr zu einer Lesung über die historische Person Otto Böttcher. Er war Soldat aus der Zeit des Zweiten Weltkrieges und vermutliches Mitglied der NSDAP. Während seiner Zeit bei der Wehrmacht schrieb Böttcher viele Briefe an seine Frau Elsbeth, bis er nach seinem letzten vom 5. Januar 1943 verschwand.
6: Also Otto Böttcher ist 1908 geboren und 1914, als der Erste Weltkrieg begann, war er gerade noch 5 Jahre alt oder dann 6 und hat in seiner Kindheit und in seiner Jugend sehr harte gesellschaftliche Veränderungen erlebt. Also dazu gehört der Erste Weltkrieg, dazu gehören die Ergebnisse des Vertrags von Versailles, die ja auch letzten Endes von den Nationalsozialisten aufs Übelste instrumentalisiert wurden. Dazu gehört auch die Hyperinflation 1923, die viele Menschen um ihre Sprache kamen, wirklich um alles gebracht haben, was sie besaßen. Und dazu gehört dann natürlich ganz besonders auch die Weltwirtschaftskrise. Und als 1933 die Nationalsozialisten die Macht übernommen haben, da war Otto Böttcher 25 Jahre alt. Und er hatte wenig Arbeit, das wissen wir von den wenigen Arbeitsverträgen, die uns übermittelt wurden. Und er war seinen Berufen nach zu urteilen ein relativ einfacher Mann. Also er hat Bäcker gelernt und hat dann viele Jahre auch als Hilfsarbeiter gearbeitet, bis er dann bei den Junkers Motorenwerken in der Zweigstelle Köthen zum Karteiführer wurde. Das entspricht heute einer Fachkraft für Datenverarbeitung. 1935, im Oktober hat er geheiratet, im Januar 1936 kam schon seine Tochter Karin zur Welt, also relativ zeitig. Und an den Briefen lässt sich ein Stück weit erlesen, wie stark seine Desillusionierung eingesetzt hat, bis er dann schließlich vermisst wurde. Und wir können heute nicht sagen, ist er gefallen, ist er erfroren, ist er verhungert, ist er in Gefangenschaft geraten. Das alles wissen wir nicht.
1: Der Inhalt der Papiere befasst sich nicht so wie erwartet von den Kampfhandlungen, sondern mehr um seine Gedanken und Gefühle. Er teilt seiner Frau per Post mit, wie sehr er seine Familie vermisst, was ihn gerade beschäftigt oder zu welchem Weltbild er steht. Dies gibt einen neuen Einblick in die Zeit des Nationalsozialismus in Deutschland. Bei der Lesung erzählt Christine Friedrich, Geschäftsführerin der Köthen Kultur und Marketing GmbH, über Otto Böttcher und berichtete über den Weg von den Briefen in das Museum. Zudem werden seine persönlichen Briefe von Schauspieler Roman Welzin aus dem Anhaltischen Theater Dessau vorgelesen. Der Eintritt war kostenfrei und jegliches Alter war willkommen.
6: Die Veranstaltung läuft im Rahmen der Ausstellung Gleichgeschaltet Köthen im Nationalsozialismus, die derzeit noch im Schloss ist, noch bis 12. April. Und wir haben im Rahmen der Vorbereitung dieser Ausstellung 168 Briefe bekommen von der Enkelin Otto Böttchers, die wir zum Teil schon transkribiert haben. Und aus den Briefen Otto Böttchers wird vorgelesen. Und warum wird ihm vorgelesen? Weil er sich 1939 freiwillig zur Wehrmacht gemeldet hat und dann seiner Frau ganz regelmäßig geschrieben hat, aus der Ausbildung und später dann aus Frankreich und am Ende auch aus der Nähe von Stalingrad, wo er seit dem 5. Januar 1943 vermisst wurde.
1: Ottos Briefe hatte seine Enkelin behutsam im Besitz, bevor sie 2024 diese dann an das Museum übergab. Dort werden sie schon seit 2 Jahren sicher aufgehoben und für Gäste zur Schau gestellt. Wer also selber Interesse hat, kann vorbeikommen und die Exemplare selber begutachten.

0: Eine neue Woche mit Ihrem Nachrichtensender aus Dessau Roßlau und damit herzlich willkommen zur Montagsausgabe der Zeitnah Nachrichten. Die wirtschaftliche Schwäche in Dessau Roßlau setzt sich fort und die übliche Frühjahrsbelebung auf dem Arbeitsmarkt bleibt weitgehend aus. Im April 2026 sank die Zahl der Arbeitslosen nur leicht auf 3.673 Personen, liegt damit aber weiterhin über dem Vorjahresniveau. Die Arbeitslosenquote beträgt 9,6%. Ein deutlicher Anstieg zeigt sich im Bereich der Arbeitslosenversicherung, während die Arbeitslosigkeit in der Grundsicherung leicht zurückgeht. Auch die Beschäftigung ist im Vergleich zum Vorjahr rückläufig und verzeichnet den stärksten Rückgang innerhalb Sachsen-Anhalts. Zwar wurden im April mehr neue Stellen gemeldet als im Vormonat, insgesamt liegt die Nachfrage nach Arbeitskräften jedoch unter dem Vorjahreswert. Die Lage auf dem regionalen Arbeitsmarkt bleibt insgesamt angespannt. Am Samstag wurde der Christopher Street Day in der Dessauer Innenstadt veranstaltet, um für Vielfalt, Sichtbarkeit und die Rechte queerer Menschen zu demonstrieren. Rund 700 Menschen trafen sich auf dem Marktplatz. Dort startete der CSD mit politischen Reden, bevor dann eine Demonstration durch die Stadt zog.
1: CSD gefeiert. Unter dem Motto Vielfalt ohne Alternative versammelten sich am 2. Mai rund 700 Personen auf dem Dessauer Marktplatz zum Christopher Street Day. Der CSD wurde damit schon das 6. Mal in der Bauhausstadt veranstaltet, um für Vielfalt, Sichtbarkeit und die Rechte queerer Menschen zu demonstrieren. Ab 12 Uhr ging es mit politischen Reden und Diskussionen in der Zerbster Straße los. Die Parteien, die Linke, Bündnis 90 Die Grünen, SPD, Volt und FDP waren dabei vertreten. Danach startete ein Demonstrationszug auf eine rund 5 Kilometer lange Strecke durch die Innenstadt. Abschließend gab es noch ein Straßenfest auf dem Marktplatz bis 22 Uhr. Nach Angaben der zuständigen Polizeidienststelle hat es während der gesamten Veranstaltung keine Angriffe oder Störungen gegeben. Am Rande des CSDs zeigte eine Person den Hitlergruß. Eine entsprechende Anzeige wurde durch die Polizei gefertigt und ein Platzverweis wurde ausgesprochen. Wolfgangstraße halbseitig gesperrt. Die Bauarbeiten auf dem Gelände des Polizeireviers Dessau-Roßlau gehen in die finale Phase. Im Zuge der Baumaßnahme wird unter anderem eine Photovoltaikanlage installiert und es entsteht die Infrastruktur zum Laden von Elektrodienstfahrzeugen. Darüber hinaus erneuert das Amt für Immobilien und Baumanagement Dessau-Roßlau die Besucherparkplätze sowie die Zufahrt zum Polizeigelände. Aufgrund der Bauarbeiten wird die Wolfgangstraße ab dem 4. Mai halbseitig gesperrt. Gleichzeitig erneuert die Stadt Dessau-Roßlau während der Sperrung den Gehweg und die Regenentwässerung auf dem Abschnitt. Zu Einschränkungen kommt es auch im öffentlichen Nahverkehr, weil die Haltestelle Albrechtsplatz in Fahrtrichtung Hauptbahnhof vorübergehend nicht angefahren wird. Weitere Informationen gibt es auf der Internetseite der DVV. Die Straßensperrung dauert voraussichtlich bis Oktober. Die Baumaßnahmen auf dem Gelände des Polizeireviers Dessau-Roßlau sollen Ende des Jahres beendet sein. Sitzlandschaft für Johannesstraße. Um noch mehr Aufenthaltsqualität in der neu gestalteten Johannesstraße zu bieten, wird die Ausstattung des Areals durch das Tiefbauamt gestalterisch erweitert. In der 19. Kalenderwoche startet die Aufstellung speziell geplanter und gefertigter Sitzbänke. Konkret wird um die drei Baumscheiben vor dem Schwabehaus eine Sitzlandschaft bestehend aus mehreren Sitzbänken angeordnet. Unterschiedliche Bänke aus Holz, mit und ohne Lehne, nehmen die Einfassung der Baumscheiben auf und verbinden sich zu einer einzigartigen Sitzlandschaft. Die Entwürfe dafür stammen vom Fachbereich Design der Hochschule Anhalt. Zur Umsetzung der Maßnahme konnte auch auf Fördermittel aus dem Programm Förderung des sozialen Zusammenhalts des Landes Sachsen-Anhalt zurückgegriffen werden. Die Arbeiten werden sich über mehrere Wochen erstrecken. Gehweg und Fahrbahn der Johannesstraße bleiben weiterhin nutzbar.
0: Die DVV Stadtwerke Dessau verlängern ihre Partnerschaft mit dem ersten LAC Dessau um ein weiteres Jahr und setzen damit ihr Engagement für den regionalen Sport und insbesondere die Nachwuchsförderung fort. Anlass ist der 9. DVV Stadtwerke Cup, der am 9. Mai im Paul-Greifzug-Stadion stattfindet. Bei dem Wettkampf treten Kinder und Jugendliche der Altersklassen U10 bis U18 in verschiedenen Disziplinen wie Sprint, Mittelstrecke, Weitsprung und Wurf an, ergänzt durch Kugelstoßen und Hochsprung für ältere Jahrgänge. Die Veranstaltung dient sowohl als sportlicher Höhepunkt als auch zur Vorbereitung auf kommende Meisterschaften und bietet vor allem jüngeren Teilnehmern die Möglichkeit, erste Wettkampferfahrungen zu sammeln. Die Saison in der zweiten Handball-Bundesliga neigt sich dem Ende entgegen. Für den Dessau-Roßlauer HV ging es am vergangenen Sonntag darum, wieder in die Erfolgsspur zurückzufinden. Nach zwei Niederlagen wollte die Mannschaft um Trainer Vanja Radic im Heimspiel gegen den TV Großwallstadt siegen. Das erfahrene Team aus Bayern sollte es den Bibern aber nicht einfach machen.
1: Im Mai gibt es in der Bauhausstadt richtig viel Zweitliga-Handball zu sehen. Insgesamt 3 Heimspiele bestreitet der DHV noch in der aktuellen Saison am 3., 22. und 29. Mai in der Anhalt Arena. Los ging es am 3.5. mit einer Partie gegen den TV Großwallstadt. Die Biber mussten sich auf einen erfahrenen und unangenehmen Gegner einstellen. Für die Dessauer ging es darum, nach 2 Niederlagen wieder einen Erfolg zu verbuchen. Im Hinspiel konnte das Team von Vanja Radic in Unterfranken gegen den TV bereits gewinnen. Das Rückspiel startete mit einem sehr hohen Tempo auf beiden Seiten. Die über 1300 Zuschauer bekamen ein echtes Offensivspektakel geboten. Gleich 43 Tore fielen in den ersten 30 Minuten. Es war ein Durchgang der Angriffsreihen, die mit hoher Effektivität abschlossen und den Defensivreihen kaum Raum zur Entfaltung ließen. Die Gäste hatten dabei leichte Vorteile, leisteten sich einige Fehler weniger und bestraften Unsauberkeiten im Spiel der Dessau-Roßlauer konsequent. Dennoch gelang

0: gelang es dem TVG nicht, sich entscheidend abzusetzen. Mit einer knappen 22:21 Halbzeitführung für die Gastmannschaft ging es in die Halbzeitpause. Im zweiten Durchgang blieb das Tempo hoch, auch wenn der TV Großwallstadt seine Angriffe nun deutlich kontrollierter und geduldiger ausspielte. Die Biber hielten dagegen und suchten weiter den schnellen Weg zum Tor. Es blieb ein offener Schlagabtausch, in dem die Führung bis in die Crunchtime immer wieder wechselte. Yannick Markus Pust leitete mit seinem Treffer zum 38:37 in der 55. Minute die entscheidende Phase ein. Kurz darauf übernahm Mika Schüler die Verantwortung und verwandelte einen 7-Meter zum 39:37. Diesen Vorsprung verteidigten die Hausherren in den Schlussminuten mit viel Einsatz. Fritz Leon Hake traf 11 Sekunden vor der Schlusssirene zum vorentscheidenden 42:40. Am Ende setzten sich die Biber in einem packenden Duell mit 42:41 gegen Großwallstadt durch, feierten damit den 16. Saisonsieg und bleiben auf Tabellenplatz 7.
1: Herzliche Glückwünsche an Dessa und Vanja zu den 2 Punkten. Ja, es gibt nicht so allzu viel, was ich meiner Mannschaft vorwerfen kann, was Einstellung und Kampfgeist angeht. Haben wir wirklich, nehmen wir den Angriff gleich mit rein, hervorragendes Spiel gemacht. Aber man hat eben auch gesehen, dass wir leider nicht in die Verteidigung gekommen sind, hatten Probleme im Rückzug und gerade auswärts dann zu punkten, braucht man dann schon auch stabile Abwehr, um das dann auf die Seite zu ziehen, auf die eigene Seite zu ziehen. Nichtsdestotrotz waren wir sehr, sehr lange in der Nähe von Punkten und deswegen ist das Ganze natürlich für uns umso bitterer, dass mit der Leistung und mit dem Kader hier absolut was drin gewesen wäre. Waren dann in der zweiten Halbzeit, denke ich, Kleinigkeiten, ein Fehlwurf, ein technischer Fehler zu viel neben der Abwehrleistung. Für uns mit dem schmalen Kader ist jedes Spiel aktuell eine riesengroße Herausforderung. Zum Teil natürlich auch die schwache Abwehrleistung darin begründet, dass wir einfach wenig Spieler haben auf zentralen Positionen im Rückraum und auf wichtigen Abwehrpositionen zum Teil. Und wir müssen jetzt weiter die Köpfe oben behalten und dann nächsten Freitag die nächsten Punkte im Heimspiel einfahren.
2: Ja, danke André für die Glückwünsche, aber auch Glückwünsche an euch, das könnte genauso anders ausgehen. Ihr habt wirklich ein tolles Spiel gespielt, den Angriff habt uns wirklich vor Aufgaben gestellt. Wir haben auch gar nicht geschafft, Abwehr dicht zu bekommen, vor allem in der ersten Halbzeit. Das bringt uns ein bisschen durcheinander und man verspürt schon ein bisschen den Druck. Aber dann haben wir auf jeden Fall klare Ansprache gehabt in der Kabine und ich glaube, in der zweiten Halbzeit war das schon intensiver, was wir da geleistet haben. Und oft das haben wir es geschafft, Stopp-Faust zu machen. Dennoch haben wir immer wieder einen oder anderen Gegenläufer bekommen. Aber das kennen wir auch aus vielen Spielen, wo wir auch mit wenigen Leuten gespielt haben. Manchmal ist es sogar einfacher, weil dann sind die Jungs voll fokussiert und man kann sich nicht einfach hinlegen und denken, das wird schon. Bin ich jetzt sehr, sehr froh und stolz, dass wir in der zweiten Halbzeit geschafft haben, unsere Siegermentalität zu haben. Wir waren voll fokussiert, im Kopf klar. Wir sind mit allem, was wir hatten, zum Tor gegangen und das hat sich auf jeden Fall gelohnt. Diese kleine Unsicherheit, was wir hatten vor ein paar Wochen, die ist jetzt raus. Das hat man schon im Training gemerkt. Und jetzt sind wir noch 2 Punkte näher an unserem einem Ziel, und zwar zweitbeste Saison zu spielen. Also mit 36 Punkten wäre das auf jeden Fall erreicht. Und dann gucken wir mal, wir haben noch jetzt Dormagen, dann haben wir 2 richtig coole Spiele zu Hause. Da hoffe ich, dass viele Fans kommen und uns unterstützen und mit uns eventuell einen oder anderen Punkt mitfeiern können. Und dann wollen wir die Saison auch so entschlossen zu Ende bringen. Da wäre es auf jeden Fall gute dann Vorbereitung für die kommende Saison.
0: Als nächstes steht für den DRHV ein Auswärtsspiel beim TV Bayer Dormagen am 9. Mai auf dem Plan. In der Anhalt Arena empfängt man dann am 22. Mai die Tabellenführer aus Bietigheim, bevor man dann eine Woche später die Tabellenzweiten aus Balingen in Dessau begrüßen darf.
3: Die nächste Bürgersprechstunde von Oberbürgermeister Dr. Robert Reck findet am 26. Mai von 15.30 Uhr bis 18 Uhr im Rathaus Dessau statt. Für die einzelnen Gespräche sind jeweils Zeitfenster von etwa 20 bis maximal 30 Minuten vorgesehen. Es sind aber noch einige Termine verfügbar. Interessierte Bürger, die diese Gelegenheit für Fragen oder Anliegen nutzen möchten, können

0: sich per E-Mail an bürgeranliegen@dessau-roßlau.de oder telefonisch unter 0340 204 2101 anmelden. Anmeldeschluss ist der 8. Mai und zwar um 12 Uhr. Damit, liebe Zuschauer, sind wir am Ende unserer Montagsausgabe der Zeitnachrichten. Schauen uns jetzt noch gern den Wetterbericht an und im Anschluss daran auch noch die Meldungen aus der Region. Wir sehen uns dann morgen an gleicher Stelle wieder, wenn Sie mögen. Bis dahin, machen Sie es gut und auf Wiedersehen.
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1: Morgen wird es überwiegend warm, jedoch nicht ganz mild, so wie am Vortag mit Höchstwerten von etwa 21 Grad. Im Tagesverlauf fällt immer wieder Regen. Die Sonne zeigt sich nur zeitweise für etwa 3 Stunden und kann sich gegen die dichten Wolken nur gelegentlich durchsetzen. Eine leichte Nordbrise sorgt zusätzlich für etwas Abkühlung. Im weiteren Verlauf der Woche bleibt das Wetter unbeständig mit häufigen Regenschauern. Am 22. März ging die beliebte Leipziger Buchmesse zu Ende und die Firmen mussten wieder samt Gepäck und Produkte nach Hause zurückkehren. Aber der Schweizerisch-Deutsche Wirtschaftsclub, auch SDWC genannt, kam da auf eine andere Idee. Alle nicht verkauften Bücher werden nach der Messe vom SDVV an den SDWC übergeben, welcher dann an die jährige Partnerschaft weitergibt. Dieses Jahr wurde zum 3. Mal ein Partner Sachsen-Anhalt ausgewählt. Die Stadt Sandersdorf-Brehna bekommt alle Bücher und wird sie
2: dann. Und dann schaut man rum. Wir waren vor 2 Jahren in Quedlinburg, Halberstadt, Harzgerode, im letzten Jahr in Magdeburg und Haldensleben. Und dieses Jahr nur eine Kommune, die bekommt dann eben auch mehr Bücher. Dann ist das Sandersdorf-Brehna geworden, weil viele kennen das vom Durchfahren auf der Autobahn, dass da viel mehr dahinter steckt. Super Gewerbegebiete, ganz viele ansässige Unternehmen und vor allem eine top innovative Bürgermeisterin, die auch in den Schulen Literaturthemen. Es gibt Lesungen, heute früh schon eine Lesung von Schülern, die Bücher von Schweizer Autoren präsentiert haben. Das ist einfach so herzlich, da kann man quasi nur zusammenkommen. Die Bücher werden wir nachher übergeben, wo wir nächstes Jahr die Veranstaltung abhalten, wird sich zeigen. Und wir haben uns heute auch schon ein Unternehmen, wir sind ja Literatur- und Wirtschaftstage, wir haben uns ein Unternehmen schon angeschaut, die FEV, der man genauso nicht ansieht, was sich dahinter verbirgt. Man sieht den Namen, fährt vielleicht vorbei und wir möchten ja unseren Mitgliedsunternehmen, 2 Drittel sind ungefähr Firmen, 1 Drittel sind Privatleute. Man muss nicht Schweizer sein, es kann jeder Mitglied werden, der das möchte. Den möchten wir ja auch ein bisschen was präsentieren, was für den Wirtschaftsclub steht und was für Mitteldeutschland steht. In Thüringen sind wir noch nicht so präsent, weil da braucht es Personen, die das in ihrer Freizeit bewegen.
1: Im weiteren Verlauf des Tages wurden dann traditionelle Wirtschaftsgespräche und Podiumsdiskussionen durchgeführt. Es wurde über verschiedene Bereiche aus der Umgebung argumentiert, unter anderem über die

0: Entwicklung des Standortes Sandersdorf-Brehna oder auch die laufende Transformation des benachbarten Chemieortes Bitterfeld-Wolfen. Zu Ende hin wurde eine Lesung mit Schweizer Autoren über die Literatur der Bücher veranstaltet. Damit fand der Tag einen passenden Ausklang, der die Bedeutung von Büchern als verbindendes Element zwischen Region und Kultur unterstrich. Die übergebenen Exemplare werden nun in Sandersdorf-Brehna weiterleben, als Quelle für Wissen, Austausch und neue Ideen in der Gemeinschaft.
1: Auf die Plätze, fertig und los, hieß es am 3. Mai in Bitterfeld-Wolfen. Zum bereits 10. Mal wurde der Gotsche-Marathon am Gotschesee ausgetragen. Zu diesem runden Jubiläum reisten wieder viele Athleten aus Deutschland und darüber hinaus in die Doppelstadt. So viele, dass man in diesem Jahr sogar eine Rekordbeteiligung von rund 2800 Teilnehmern

0: Also wir sind sehr zufrieden. Also erstmal passt das Wetter natürlich hervorragend. Es ist fast schon ein bisschen zu warm zum Laufen, aber es könnte natürlich auch 3 Grad und Nieselregen haben und Wind sein. Insofern sind wir da absolut zufrieden. Wir haben einen neuen Teilnehmerrekord von fast 2800 Startern und die Stimmung ist toll und wir sind wirklich zufrieden, dass die ganze Arbeit und die Mühe nun endlich belohnt werden heute.
1: Neben dem prestigeträchtigen Marathon sowie dem Halbmarathon gab es auch abseits des Leistungssports zahlreiche Möglichkeiten, sich sportlich zu betätigen. Für Kinder und Schüler wurden eigene Wettbewerbe angeboten, darunter der Bambini-Lauf. Auch Firmen, Schulen und Vereine konnten beim Staffellauf gemeinsam an den Start gehen. Wer es etwas ruhiger angehen lassen wollte, hatte zudem die Möglichkeit, sich auf der 10 Kilometer Nordic Walking Strecke zu beweisen. Insgesamt wurde deutlich, dass für alle, ob ambitionierte Athleten oder Hobbysportler, passende Angebote vorhanden waren. Schlussendlich kann man sagen, dass die 10. Auflage des beliebten Gotcha-Marathons ein voller Erfolg war. Einige Blicke richten sich jedoch schon auf das nächste Jahr. Die Frage ist, ob man auch in 2027 mit dem Gotcha-Marathon in Bitterfeld-Wolfen rechnen kann.
0: Ja, im Prinzip schon. Es ist natürlich immer wieder die größte Herausforderung, das Budget zusammenzukriegen. Man merkt, dass die wirtschaftliche Situation doch auch bei den Firmen ankommt. Einige Sponsoren haben gesagt, sie können die Partnerschaft nicht weiterführen. Bedeutet für uns, wir müssen noch mit noch mehr Firmen reden und bekanntlich machen wir das ja alles im Ehrenamt und das hat einfach auch seine Grenzen und wir müssen schauen, ob wir das im nächsten Jahr wieder machen können. Wir hoffen das natürlich, aber da sind viele Faktoren, die da eine Rolle spielen, um sowas wieder auf die Beine stellen zu können.
1: Sieger in diesem Jahr war Rachid Sufi aus Düsseldorf, der mit einer Zeit von 2 Stunden, 41 Minuten und 9 Sekunden als erster die Ziellinie überquerte und so zum 3. Mal in Folge den Gotcha-Marathon gewann. Als zweiter kam der Lokalmatador Kevin Garde des Triathlonvereins Dessau 92 ins Ziel. Mit einer Zeit von 2 Stunden, 58 Minuten und 36 Sekunden war Antonia Müller die erste Frau im Ziel. Mit dieser Zeit konnte die Leipzigerin ihre angestrebte Zeit von unter 3 Stunden erreichen. Der Gotcha-Marathon 2026 hatte einmal mehr gezeigt, was ihn so besonders macht. Die Verbindung aus sportlicher Herausforderung, landschaftlicher Schönheit und einer beeindruckenden Gemeinschaft, die Läufer ebenso wie Zuschauer gleichermaßen tragen.
2: Nach Köthen wurde in das Veranstaltungszentrum etwas informierende Stadtgeschichte gebracht. Im Rahmen der Sonderausstellung Gleichgeschaltet Köthen im Nationalsozialismus in den Museen im Schloss traf man sich um 16 Uhr zu einer Lesung über die historische Person Otto Böttcher. Er war Soldat aus der Zeit des Zweiten Weltkrieges und vermutliches Mitglied der NSDAP. Während seiner Zeit bei der Wehrmacht schrieb Böttcher viele Briefe, an denen er seine Familie vermisst, was ihn gerade beschäftigt oder zu welchem Weltbild er steht. Dies gibt einen neuen Einblick in die Zeit des Nationalsozialismus in Deutschland. Bei der Lesung erzählt Christine Friedrich, Geschäftsführerin der Köthen Kultur und Marketing GmbH, über Otto Böttcher und berichtete über den Weg von den Briefen in das Museum. Zudem werden seine persönlichen Briefe von Schauspieler Roman Welzin aus dem Anhaltischen Theater Dessau vorgelesen. Der Eintritt war kostenfrei und jegliches Alter war willkommen.
3: Die Veranstaltung läuft im Rahmen der Ausstellung Gleichgeschaltet, Köthen im Nationalsozialismus, die derzeit noch im Schloss ist, noch bis 12. April. Und wir haben im Rahmen der Vorbereitung dieser Ausstellung 168 Briefe bekommen von der Enkelin Otto Böttchers, die wir zum Teil schon transkribiert haben. Und aus den Briefen Otto Böttchers wird vorgelesen. Und warum wird ihm vorgelesen? Weil er sich 1939 freiwillig zur Wehrmacht gemeldet hat und dann seiner Frau ganz regelmäßig geschrieben hat, aus der Ausbildung und später dann aus Frankreich und am Ende auch aus der Nähe von Stalingrad, wo er seit dem 5. Januar 1943 vermisst wurde.
2: Ottos Brief.

Eva hatte seine Enkelin behutsam im Besitz, bevor sie 2024 diese dann an das Museum übergab. Dort werden sie schon seit 2 Jahren sicher aufgehoben und für Gäste zur Schau gestellt. Wer also selber Interesse hat, kann vorbeikommen und die Exemplare selber begutachten.

0: Eine neue Woche mit Ihrem Nachrichtensender aus Dessau-Roßlau und damit herzlich willkommen zur Montagsausgabe der Zeitnah Nachrichten. Die wirtschaftliche Schwäche in Dessau-Roßlau setzt sich fort und die übliche Frühjahrsbelebung auf dem Arbeitsmarkt bleibt weitgehend aus. Im April 2026 sank die Zahl der Arbeitslosen nur leicht auf 3.673 Personen, liegt damit aber weiterhin über dem Vorjahresniveau. Die Arbeitslosenquote beträgt 9,6%. Ein deutlicher Anstieg zeigt sich im Bereich der Arbeitslosenversicherung, während die Arbeitslosigkeit in der Grundsicherung leicht zurückgeht. Auch die Beschäftigung ist im Vergleich zum Vorjahr rückläufig und verzeichnet den stärksten Rückgang innerhalb Sachsen-Anhalts. Zwar wurden im April mehr neue Stellen gemeldet als im Vormonat, insgesamt liegt die Nachfrage nach Arbeitskräften jedoch unter dem Vorjahreswert. Die Lage auf dem regionalen Arbeitsmarkt bleibt insgesamt angespannt. Am Samstag wurde der Christopher Street Day in der Dessauer Innenstadt veranstaltet, um für Vielfalt, Sichtbarkeit und die Rechte queerer Menschen zu demonstrieren. Rund 700 Menschen trafen sich auf dem Marktplatz. Dort startete der CSD mit politischen Reden, bevor dann eine Demonstration durch die Stadt zog.
1: CSD gefeiert. Unter dem Motto Vielfalt ohne Alternative versammelten sich am 2. Mai rund 700 Personen auf dem Dessauer Marktplatz zum Christopher Street Day. Der CSD wurde damit schon das 6. Mal in der Bauhausstadt veranstaltet, um für Vielfalt, Sichtbarkeit und die Rechte queerer Menschen zu demonstrieren. Ab 12 Uhr ging es mit politischen Reden und Diskussionen in der Zerbster Straße los. Die Parteien, die Linke, Bündnis 90 Die Grünen, SPD, Volt und FDP waren dabei vertreten. Danach startete ein Demonstrationszug auf eine rund 5 Kilometer lange Strecke durch die Innenstadt. Abschließend gab es noch ein Straßenfest auf dem Marktplatz bis 22 Uhr. Nach Angaben der zuständigen Polizeidienststelle hat es während der gesamten Veranstaltung keine Angriffe oder Störungen gegeben. Am Rande des CSDs zeigte eine Person den Hitlergruß. Eine entsprechende Anzeige wurde durch die Polizei gefertigt und ein Platzverweis wurde ausgesprochen. Wolfgangstraße halbseitig gesperrt. Die Bauarbeiten auf dem Gelände des Polizeireviers Dessau-Roßlau gehen in die finale Phase. Im Zuge der Baumaßnahme wird unter anderem eine Photovoltaikanlage installiert und es entsteht die Infrastruktur zum Laden von Elektrodienstfahrzeugen. Darüber hinaus erneuert das Amt für Immobilien und Baumanagement Dessau-Roßlau die Besucherparkplätze sowie die Zufahrt zum Polizeigelände. Aufgrund der Bauarbeiten wird die Wolfgangstraße ab dem 4. Mai halbseitig gesperrt. Gleichzeitig erneuert die Stadt Dessau-Roßlau während der Sperrung den Gehweg und die Regenentwässerung auf dem Abschnitt. Zu Einschränkungen kommt es auch im öffentlichen Nahverkehr, weil die Haltestelle Albrechtsplatz in Fahrtrichtung Hauptbahnhof vorübergehend nicht angefahren wird. Weitere Informationen gibt es auf der Internetseite der DVV. Die Straßensperrung dauert voraussichtlich bis Oktober. Die Baumaßnahmen auf dem Gelände des Polizeireviers Dessau-Roßlau sollen Ende des Jahres beendet sein. Sitzlandschaft für Johannesstraße. Um noch mehr Aufenthaltsqualität in der neu gestalteten Johannesstraße zu bieten, wird die Ausstattung des Areals durch das Tiefbauamt gestalterisch erweitert. In der 19. Kalenderwoche startet die Aufstellung speziell geplanter und gefertigter Sitzbänke. Konkret wird um die drei Baumscheiben vor dem Schwabehaus eine Sitzlandschaft bestehend aus mehreren Sitzbänken angeordnet. Unterschiedliche Bänke aus Holz, mit und ohne Lehne, nehmen die Einfassung der Baumscheiben auf und verbinden sich zu einer einzigartigen Sitzlandschaft. Die Entwürfe dafür stammen vom Fachbereich Design der Hochschule Anhalt. Zur Umsetzung der Maßnahme konnte auch auf Fördermittel aus dem Programm Förderung des sozialen Zusammenhalts des Landes Sachsen-Anhalt zurückgegriffen werden. Die Arbeiten werden sich über mehrere Wochen erstrecken. Gehweg und Fahrbahn der Johannesstraße bleiben weiterhin nutzbar.
0: Die DVV Stadtwerke Dessau verlängern ihre Partnerschaft mit dem ersten LAC Dessau um ein weiteres Jahr und setzen damit ihr Engagement für den regionalen Sport und insbesondere die Nachwuchsförderung fort. Anlass ist der 9. DVV Stadtwerke Cup, der am 9. Mai im Paul-Greifzu-Stadion stattfindet. Bei dem Wettkampf treten Kinder und Jugendliche der Altersklassen U10 bis U18 in verschiedenen Disziplinen wie Sprint, Mittelstrecke, Weitsprung und Wurf an, ergänzt durch Kugelstoßen und Hochsprung für ältere Jahrgänge. Die Veranstaltung dient sowohl als sportlicher Höhepunkt als auch zur Vorbereitung auf kommende Meisterschaften und bietet vor allem jüngeren Teilnehmern die Möglichkeit, erste Wettkampferfahrungen zu sammeln. Die Saison in der zweiten Handball-Bundesliga neigt sich dem Ende entgegen. Für den Dessau-Roßlauer HV ging es am vergangenen Sonntag darum, wieder in die Erfolgsspur zurückzufinden. Nach zwei Niederlagen wollte die Mannschaft um Trainer Vanja Radic im Heimspiel gegen den TV Großwallstadt siegen. Das erfahrene Team aus Bayern sollte es den Bibern aber nicht einfach machen.
1: Im Mai gibt es in der Bauhausstadt richtig viel Zweitliga-Handball zu sehen. Insgesamt 3 Heimspiele bestreitet der DHV noch in der aktuellen Saison am 3., 22. und 29. Mai in der Anhalt Arena. Los ging es am 3.5. mit einer Partie gegen den TV Großwallstadt. Die Biber mussten sich auf einen erfahrenen und unangenehmen Gegner einstellen. Für die Dessauer ging es darum, nach 2 Niederlagen wieder einen Erfolg zu verbuchen. Im Hinspiel konnte das Team von Vanja Radic in Unterfranken gegen den TV bereits gewinnen. Das Rückspiel startete mit einem sehr hohen Tempo auf beiden Seiten. Die über 1300 Zuschauer bekamen ein echtes Offensivspektakel geboten. Gleich 43 Tore fielen in den ersten 30 Minuten. Es war ein Durchgang der Angriffsreihen, die mit hoher Effektivität abschlossen und den Defensivreihen kaum Raum zur Entfaltung ließen. Die Gäste hatten dabei leichte Vorteile, leisteten sich einige Fehler weniger und bestraften Unsauberkeiten im Spiel der Dessau-Roßlauer konsequent. Dennoch gelang es dem TVG nicht, sich entscheidend abzusetzen. Mit einer knappen 22:21 Halbzeitführung für die Gastmannschaft ging es in die Halbzeitpause. Im zweiten Durchgang blieb das Tempo hoch, auch wenn der TV Großwallstadt seine Angriffe nun deutlich kontrollierter und geduldiger ausspielte. Die Biber hielten dagegen und suchten weiter den schnellen Weg zum Tor. Es blieb ein offener Schlagabtausch, in dem die Führung bis in die Crunchtime immer wieder wechselte. Yannick Markus Pust leitete mit seinem Treffer zum 38:37 in der 55. Minute die entscheidende Phase ein. Kurz darauf übernahm Mika Schüler die Verantwortung und verwandelte einen 7-Meter zum 39:37. Diesen Vorsprung verteidigten die Hausherren in den Schlussminuten mit viel Einsatz. Fritz Leon Hake traf 11 Sekunden vor der Schlusssirene zum vorentscheidenden 42:40. Am Ende setzten sich die Biber in einem packenden Duell mit 42:41 gegen Großwallstadt durch, feierten damit den 16. Saisonsieg und bleiben auf Tabellenplatz 7.
2: Herzliche Glückwünsche an Dessau und Vanja zu den 2 Punkten. Ja, es gibt nicht so allzu viel, was ich meiner Mannschaft vorwerfen kann, was Einstellung und Kampfgeist angeht. Haben wir wirklich, nehmen wir den Angriff gleich mit rein, hervorragendes Spiel gemacht. Aber man hat eben auch gesehen, dass wir leider nicht in die Verteidigung gekommen sind, hatten Probleme im Rückzug und gerade auswärts dann zu punkten, braucht man dann schon auch stabile Abwehr, um das dann auf die Seite zu ziehen, auf die eigene Seite zu ziehen. Nichtsdestotrotz waren wir sehr, sehr lange

0: in der Nähe von Punkten. Und deswegen ist das Ganze natürlich für uns umso bitterer, dass mit der Leistung und mit dem Kader hier absolut was drin gewesen wäre. Waren dann in der zweiten Halbzeit, denke ich, Kleinigkeiten, ein Fehlwurf, ein technischer Fehler zu viel neben der Abwehrleistung. Ja, für uns mit dem schmalen Kader ist jedes Spiel aktuell eine riesengroße Herausforderung. Zum Teil natürlich auch die schwache Abwehrleistung darin begründet, dass wir einfach wenig Spieler haben auf zentralen Positionen im Rückraum und auf wichtigen Abwehrpositionen. Zum Teil. Und ja, wir müssen jetzt weiter die Köpfe oben behalten und dann nächsten Freitag die nächsten Punkte im Heimspiel einfahren.
1: Ja, danke André für die Glückwünsche, aber auch Glückwünsche an euch. Das könnte genauso anders ausgehen. Ihr habt wirklich tolles Spiel gespielt, den Angriff, habt uns wirklich vor Aufgaben gestellt. Wir haben auch gar nicht geschafft, Abwehr dicht zu bekommen, vor allem in der ersten Halbzeit. Das bringt uns ein bisschen durcheinander und man verspürt schon ein bisschen den Druck. Aber dann haben wir auf jeden Fall klare Ansprache gehabt in der Kabine und ich glaube, in zweiter Halbzeit war das schon intensiver, was wir da geleistet haben. Und oft das haben wir es geschafft, Stoppfouls zu machen. Dennoch haben wir immer wieder einen oder anderen Gegenläufer bekommen. Ja, aber das kennen wir auch aus vielen Spielen, wo wir auch mit wenigen Leuten gespielt haben. Manchmal ist es sogar einfacher, weil dann sind die Jungs voll fokussiert und man kann sich nicht einfach hinlegen und denken, das wird schon. Von daher bin ich jetzt sehr, sehr froh und stolz, dass wir in der zweiten Halbzeit geschafft haben, unsere Siegermentalität zu haben. Wir waren voll fokussiert, im Kopf klar. Wir sind mit allem, was wir hatten, zum Tor gegangen und das hat sich auf jeden Fall gelohnt. Diese kleine Unsicherheit, was wir hatten vor ein paar Wochen, die ist jetzt raus. Das hat man schon im Training gemerkt. Und ja, jetzt sind wir noch 2 Punkte näher an unserem einem Ziel, und zwar zweitbeste Saison zu spielen. Also mit 36 Punkten wäre das auf jeden Fall erreicht. Und dann gucken wir mal, wir haben noch jetzt Dormagen, dann haben wir 2 richtig coole Spiele zu Hause. Da hoffe ich, dass viele Fans kommen und uns unterstützen und mit uns eventuell einen oder anderen Punkt mitfeiern können. Und dann wollen wir die Saison auch so entschlossen zu Ende bringen. Da wäre es auf jeden Fall gute dann Vorbereitung für die kommende Saison.
2: Als nächstes steht für den DRHV ein Auswärtsspiel beim TV Bayer Dormagen am 9. Mai auf dem Plan. In der Anhalt Arena empfängt man dann am 22. Mai die Tabellenführer aus Bietigheim, bevor man dann eine Woche später die Tabellenzweiten aus Balingen in Dessau begrüßen darf.
3: Die nächste Bürgersprechstunde von Oberbürgermeister Dr. Robert Reck findet am 26. Mai von 15.30 Uhr bis 18 Uhr im Rathaus Dessau statt. Für die einzelnen Gespräche sind jeweils Zeitfenster von etwa 20 bis maximal 30 Minuten vorgesehen. Es sind aber noch einige Termine verfügbar. Interessierte Bürger, die diese Gelegenheit für Fragen oder Anliegen nutzen möchten, können sich per E-Mail an bürgeranliegen@dessau-roßlau.de oder telefonisch unter 0340 204 2101 anmelden. Anmeldeschluss ist der 8. Mai und zwar um 12 Uhr. Damit, liebe Zuschauer, sind wir am Ende unserer Montagsausgabe der zeitnahen Nachrichten. Schauen uns jetzt noch gern den Wetterbericht an und im Anschluss daran auch noch die Meldungen aus der Region. Wir sehen uns dann morgen an gleicher Stelle wieder, wenn Sie mögen. Bis dahin, machen Sie es gut und auf Wiedersehen.
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0: Morgen wird es überwiegend warm, jedoch nicht ganz mild, sowie am Vortag mit Höchstwerten von etwa 21 Grad. Im Tagesverlauf fällt immer wieder Regen. Die Sonne zeigt sich nur zeitweise für etwa 3 Stunden und kann sich gegen die dichten Wolken nur gelegentlich durchsetzen. Eine leichte Nordbrise sorgt zusätzlich für etwas Abkühlung. Im weiteren Verlauf der Woche bleibt das Wetter unbeständig mit häufigen Regenschauern. Am 22. März ging die beliebte Leipziger Buchmesse zu Ende und die Firmen mussten wieder samt Gepäck und Produkte nach Hause zurückkehren. Aber der Schweizerisch-Deutsche Wirtschaftsclub, auch SDWC genannt, kam da auf eine andere Idee. Alle nicht verkauften Bücher werden nach der Messe vom SDVV an den SDWC übergeben, welcher dann an die jährige Partnerschaft weitergibt. Dieses Jahr wurde zum 3. Mal ein Partner Sachsen-Anhalt ausgewählt. Die Stadt Sandersdorf-Brehna bekommt alle Bücher und wird sie dann in Bibliotheken oder Bücherzellen unterbringen, wo Bewohner sie entweder ausleihen oder mit nach Hause nehmen können.
1: Ja, ich wurde angesprochen über das Netzwerk, was man hier in der Wirtschaft auch hat, ob wir uns das vorstellen könnten, hier eine Kooperation zu machen mit dem Deutsch-Schweizerischen Wirtschaftsclub. Und da geht es darum, dass die Bücher von der Buchmesse vom Schweizer Stand, die nicht verkauft werden, quasi nicht extra zur Schweiz zurückgebracht werden, sondern dass es im Rahmen des Clubs immer an eine Partnerkommune übergeben wird. Ja, und da habe ich natürlich sofort Ja gesagt. Und die Bücher gehen natürlich in unsere Bibliotheken, also nicht nur Sandersdorf, sondern auch Roth und Brehna. Und darüber hinaus haben wir auch einige Bücherzellen bei uns in den Ortschaften. Die werden wir damit auch befüttern.
0: Zur Übergabe kamen einige Vertreter des Clubs selbst nach Sandersdorf, um sich die Umgebung besser anzuschauen und die neue Partnerschaft zu feiern. Schon früh um 12 wurde ein kleiner Rundgang für den Club veranstaltet. Es wurden Orte wie der Technologiepark oder die Sekundarschule Rotsch besucht, wo die 9. Klasse aus einem der Bücher des SDWC vorlas. 14 Uhr begann dann die offizielle Eröffnung mit Bücherübergabe und Empfang. Im Mehrgenerationenhaus Sandersdorf begrüßte Bürgermeisterin Steffi Siska alle Gäste herzlich und eröffnete die Veranstaltung. Anschließend hieß der Präsident des SDWC, Kai-Uwe Blechschmidt, die Anwesenden willkommen und stellte die Sponsoren vor. Kurz darauf wurden dann 600 Bücher des Schweizerischen Gemeinschaftsstandes der Leipziger Buchmesse 2026 an die Stadt übergeben.
2: Also wir machen seit 1999 bekommen wir alle Bücher aller Schweizer Verlage der Leipziger Buchmesse. Die möchten die nicht mit nach Hause nehmen. Die sind ja häufig auch schon benutzt, vom potenziellen Kunden durchgeblättert auf der Messe. Wir sammeln die ein, fahren die ab und geben sie bis auf Magdeburg im letzten Jahr immer in eine kleinere Kommune. Weil die haben es aus unserer Sicht viel mehr verdient. Die Großen haben eigene Budgetordnungen, also die Großstädte, deshalb die kleineren Kommunen. Und dann schaut man rum. Wir waren vor 2 Jahren in Quedlinburg, Halberstadt, Harzgerode, im letzten Jahr in Magdeburg und Haldensleben. Und dieses Jahr nur eine Kommune, die bekommt dann eben auch mehr Bücher. Dann ist das Sandersdorf-Brehna geworden, weil viele kennen das vom Durchfahren auf der Autobahn, dass da viel mehr dahinter steckt. Super Gewerbegebiete, ganz viele ansässige Unternehmen und vor allem eine top innovative Bürgermeisterin, die auch in den Schulen Literaturthemen. Es gibt Lesungen, heute früh schon eine Lesung von Schülern, die Bücher von Schweizer Autoren präsentiert haben. Das ist einfach so herzlich, da kann man quasi nur zusammenkommen. Die Bücher werden wir nachher übergeben, wo wir nächstes Jahr die Veranstaltung abhalten. Wird sich zeigen und wir haben uns heute auch schon ein Unternehmen, wir sind ja Literatur- und Wirtschaftstage, wir haben uns ein Unternehmen schon angeschaut, die FEV, der man genauso nicht ansieht, was sich dahinter verbirgt. Man sieht den Namen, fährt vielleicht vorbei und wir möchten ja unseren Mitgliedsunternehmen, 2/3 sind ungefähr Firmen, 1/3 sind Privatleute, man muss nicht Schweizer sein, es kann jeder

0: jeder Mitglied werden, der das möchte. Den möchten wir ja auch ein bisschen was präsentieren, was für den Wirtschaftsclub steht und was für Mitteldeutschland steht. In Thüringen sind wir noch nicht so präsent, weil da braucht es Personen, die das in ihrer Freizeit bewegen.
1: Im weiteren Verlauf des Tages wurden dann traditionelle Wirtschaftsgespräche und Podiumsdiskussionen durchgeführt. Es wurde über verschiedene Bereiche aus der Umgebung argumentiert, unter anderem über die Entwicklung des Standortes Sandersdorf-Brehna oder auch die laufende Transformation des benachbarten Chemieortes Bitterfeld-Wolfen. Zu Ende hin wurde eine Lesung mit Schweizer Autoren über die Literatur der Bücher veranstaltet. Damit fand der Tag einen passenden Ausklang, der die Bedeutung von Büchern als verbindendes Element zwischen Region und Kultur unterstrich. Die übergebenen Exemplare werden nun in Sandersdorf-Brehna weiterleben, als Quelle für Wissen, Austausch und neue Ideen in der Gemeinschaft.
2: Auf die Plätze, fertig und los, hieß es am 3. Mai in Bitterfeld-Wolfen. Zum bereits 10. Mal wurde der Gotsche-Marathon am Gotschesee ausgetragen. Zu diesem runden Jubiläum reisten wieder viele Athleten aus Deutschland und darüber hinaus in die Doppelstadt. So viele, dass man in diesem Jahr sogar eine Rekordbeteiligung von rund 2800 Teilnehmern vermelden konnte. Bei strahlendem Sonnenschein, blauem Himmel und sommerlichen Temperaturen ertönte der Startschuss für den Marathon von 42,195 Kilometern pünktlich durch den Oberbürgermeister Armin Schenk. Kräftig angefeuert wurden die vielen Läufer jedenfalls von den zahlreichen Zuschauern, die sich dieses Highlight im Mai auf gar keinen Fall entgehen lassen wollten. Insgesamt waren die Veranstalter wieder sehr glücklich über das große Interesse an den Gotsche-Marathon.
3: Ja, hervorragend. Also ich habe gerade gehört vom Org-Team, dass alle Parkplätze zu sind. Das heißt, es sind nicht nur viele Läuferinnen und Läufer hier, sondern auch viele Besucher, die hier in den Hafen kommen. Und das ist natürlich sehr wichtig. Und wenn man die Stimmung hier im Hafen sieht und die ersten Resonanzen der Läufer, dann ist das wieder durchweg positiv und großes Lob an uns und ans Team, und da bin ich natürlich sehr froh drin. Ja, also wir sind sehr zufrieden. Also erstmal passt das Wetter natürlich hervorragend. Ist fast schon ein bisschen zu warm zum Laufen, aber es können natürlich auch 3 Grad und Nieselregen haben und Wind sein. Insofern sind wir da absolut zufrieden. Wir haben einen neuen Teilnehmerrekord von fast 2800 Startern und die Stimmung ist toll und wir sind wirklich zufrieden, dass die ganze Arbeit und die Mühe nun endlich belohnt wird heute.
2: Neben dem prestigeträchtigen Marathon sowie dem Halbmarathon gab es auch abseits des Leistungssports zahlreiche Möglichkeiten, sich sportlich zu betätigen. Für Kinder und Schüler wurden eigene Wettbewerbe angeboten, darunter der Bambini-Lauf. Auch Firmen, Schulen und Vereine konnten beim Staffellauf gemeinsam an den Start gehen. Wer es etwas ruhiger angehen lassen wollte, hatte zudem die Möglichkeit, sich auf der 10 Kilometer Nordic Walking Strecke zu beweisen. Insgesamt wurde deutlich, dass für alle, ob ambitionierte Athleten oder Hobbysportler, passende Angebote vorhanden waren. Schlussendlich kann man sagen, dass die 10. Auflage des beliebten Gotsche-Marathons ein voller Erfolg war. Einige Blicke richten sich jedoch schon auf das nächste Jahr. Die Frage ist, ob man auch in 2027 mit dem Gotsche-Marathon in Bitterfeld-Wolfen rechnen kann.
3: Ja, im Prinzip schon. Es ist natürlich immer wieder die größte Herausforderung, das Budget zusammenzukriegen. Man merkt, dass die wirtschaftliche Situation doch auch bei den Firmen ankommt. Einige Sponsoren haben gesagt, sie können die Partnerschaften nicht weiterführen. Bedeutet für uns, wir müssen noch mit noch mehr Firmen reden und bekanntlich machen wir das ja alles im Ehrenamt und das hat einfach auch seine Grenzen und wir müssen schauen, ob wir das im nächsten Jahr wieder machen können. Wir hoffen das natürlich, aber da sind viele Faktoren, die da eine Rolle spielen, um sowas wieder auf die Beine stellen zu können.
2: Sieger in diesem Jahr war Rachid Sufi aus Düsseldorf, der mit einer Zeit von 2 Stunden, 41 Minuten und 9 Sekunden als erster die Ziellinie überquerte und so zum 3. Mal in Folge den Gotsche-Marathon gewann. Als zweiter kam der Lokalmatador Kevin Garde des Triathlonvereins Dessau 92 ins Ziel. Mit einer Zeit von 2 Stunden, 58 Minuten und 36 Sekunden war Antonia Müller die erste Frau im Ziel. Mit dieser Zeit konnte die Leipzigerin ihre angestrebte Zeit von unter 3 Stunden erreichen. Der Gotcha-Marathon 2026 hatte einmal mehr gezeigt, was ihn so besonders macht. Die Verbindung aus sportlicher Herausforderung, landschaftlicher Schönheit und einer beeindruckenden Gemeinschaft, die Läufer ebenso wie Zuschauer gleichermaßen tragen.
1: Nach Köthen wurde in das Veranstaltungszentrum etwas informierende Stadtgeschichte gebracht. Im Rahmen der Sonderausstellung Gleichgeschaltet Köthen im Nationalsozialismus in den Museen im Schloss traf man sich um 16 Uhr zu einer Lesung über die historische Person Otto Böttcher. Er war Soldat aus der Zeit des Zweiten Weltkrieges und vermutliches Mitglied der NSDAP. Während seiner Zeit bei der Wehrmacht schrieb Böttcher viele Briefe an seine Frau Elsbeth, bis er nach seinem letzten vom 5. Januar 1943 verschwand.
4: Also Otto Böttcher ist 1908 geboren und 1914, als der Erste Weltkrieg begann, war er gerade noch 5 Jahre alt oder dann 6 und hat in seiner Kindheit und in seiner Jugend sehr harte gesellschaftliche Veränderungen erlebt. Also dazu gehört der Erste Weltkrieg, dazu gehören die Ergebnisse des Vertrags von Versailles, die ja auch letzten Endes von den Nationalsozialisten aufs Übelste instrumentalisiert wurden. Dazu gehört auch die Hyperinflation 1923, die viele Menschen um ihre Sprache kamen, wirklich um alles gebracht haben, was sie besaßen. Und dazu gehört dann natürlich ganz besonders auch die Weltwirtschaftskrise. Und als 1933 die Nationalsozialisten die Macht übernommen haben, da war Otto Böttcher 25 Jahre alt. Er hatte wenig Arbeit, das wissen wir von den wenigen Arbeitsverträgen, die uns übermittelt wurden. Und er war seinen Briefen nach zu urteilen ein relativ einfacher Mann. Also er hat Bäcker gelernt und hat dann viele Jahre auch als Hilfsarbeiter gearbeitet, bis er dann bei den Junkers Motorenwerken in der Zweigstelle Köthen zum Karteiführer wurde. Das entspricht heute einer Fachkraft für Datenverarbeitung. 1935, im Oktober hat er geheiratet, im Januar 1936 kam schon seine Tochter Karin zur Welt, also relativ zeitig. Und an den Briefen lässt sich ein Stück weit erlesen, wie stark seine Desillusionierung eingesetzt hat, bis er dann schließlich vermisst wurde. Und wir können heute nicht sagen, ist er gefallen, ist er erfroren, ist er verhungert, ist er in Gefangenschaft geraten. Das alles wissen wir nicht.
1: Der Inhalt der Papiere befasst sich nicht so wie erwartet von den Kampfhandlungen, sondern mehr um seine Gedanken und Gefühle. Er teilt seiner Frau per Post mit, wie sehr er seine Familie vermisst, was ihn gerade beschäftigt oder zu welchem Weltbild er steht. Dies gibt einen neuen Einblick in die Zeit des Nationalsozialismus in Deutschland. Bei der Lesung erzählt Christine Friedrich, Geschäftsführerin der Köthen Kultur und Marketing GmbH, über Otto Böttcher und berichtete über den Weg von den Briefen in das Museum. Zudem werden seine persönlichen Briefe von Schauspieler Roman Welzin aus dem Anhaltischen Theater Dessau vorgelesen. Der Eintritt war kostenfrei und jegliches Alter war willkommen.
4: Die Veranstaltung läuft im Rahmen der Ausstellung Gleichgeschaltet. Köthen im Nationalsozialismus, die derzeit noch im Schloss ist, noch bis 12. April. Und wir haben im Rahmen der Vorbereitung dieser Ausstellung 168 Briefe bekommen von der Enkelin Otto Böttchers, die wir zum Teil schon transkribiert haben. Und aus den Briefen Otto Böttchers wird vorgelesen. Und warum wird ihm vorgelesen? Weil er sich 1939 freiwillig zur Wehrmacht gemeldet hat und dann seiner Frau ganz regelmäßig geschrieben hat, aus der Ausbildung und später dann aus Frankreich und am Ende auch aus der Nähe von Stalingrad, wo er am seit dem 5. Januar 1943 vermisst wurde.
1: Otto Spree

Eva hatte seine Enkelin behutsam im Besitz, bevor sie 2024 diese dann an das Museum übergab. Dort werden sie schon seit 2 Jahren sicher aufgehoben und für Gäste zur Schau gestellt. Wer also selber Interesse hat, kann vorbeikommen und die Exemplare selber begutachten.

0: Eine neue Woche mit Ihrem Nachrichtensender aus Dessau Roßlau und damit herzlich willkommen zur Montagsausgabe der Zeitnah Nachrichten. Die wirtschaftliche Schwäche in Dessau Roßlau setzt sich fort und die übliche Frühjahrsbelebung auf dem Arbeitsmarkt bleibt weitgehend aus. Im April 2026 sank die Zahl der Arbeitslosen nur leicht auf 3.673 Personen, liegt damit aber weiterhin über dem Vorjahresniveau. Die Arbeitslosenquote beträgt 9,6%. Ein deutlicher Anstieg zeigt sich im Bereich der Arbeitslosenversicherung, während die Arbeitslosigkeit in der Grundsicherung leicht zurückgeht. Auch die Beschäftigung ist im Vergleich zum Vorjahr rückläufig und verzeichnet den stärksten Rückgang innerhalb Sachsen-Anhalts. Zwar wurden im April mehr neue Stellen gemeldet als im Vormonat, insgesamt liegt die Nachfrage nach Arbeitskräften jedoch unter dem Vorjahreswert. Die Lage auf dem regionalen Arbeitsmarkt bleibt insgesamt angespannt. Am Samstag wurde der Christopher Street Day in der Dessauer Innenstadt veranstaltet, um für Vielfalt, Sichtbarkeit und die Rechte queerer Menschen zu demonstrieren. Rund 700 Menschen trafen sich auf dem Marktplatz. Dort startete der CSD mit politischen Reden, bevor dann eine Demonstration durch die Stadt zog.
1: CSD gefeiert. Unter dem Motto Vielfalt ohne Alternative versammelten sich am 2. Mai rund 700 Personen auf dem Dessauer Marktplatz zum Christopher Street Day. Der CSD wurde damit schon das 6. Mal in der Bauhausstadt veranstaltet, um für Vielfalt, Sichtbarkeit und die Rechte queerer Menschen zu demonstrieren. Ab 12 Uhr ging es mit politischen Reden und Diskussionen in der Zerbster Straße los. Die Parteien, die Linke, Bündnis 90 Die Grünen, SPD, Volt und FDP waren dabei vertreten. Danach startete ein Demonstrationszug auf eine rund 5 Kilometer lange Strecke durch die Innenstadt. Abschließend gab es noch ein Straßenfest auf dem Marktplatz bis 22 Uhr. Nach Angaben der zuständigen Polizeidienststelle hat es während der gesamten Veranstaltung keine Angriffe oder Störungen gegeben. Am Rande des CSDs zeigte eine Person den Hitlergruß. Eine entsprechende Anzeige wurde durch die Polizei gefertigt und ein Platzverweis wurde ausgesprochen. Wolfgangstraße halbseitig gesperrt. Die Bauarbeiten auf dem Gelände des Polizeireviers Dessau-Roßlau gehen in die finale Phase. Im Zuge der Baumaßnahme wird unter anderem eine Photovoltaikanlage installiert und es entsteht die Infrastruktur zum Laden von Elektrodienstfahrzeugen. Darüber hinaus erneuert das Amt für Immobilien und Baumanagement Dessau-Roßlau die Besucherparkplätze sowie die Zufahrt zum Polizeigelände. Aufgrund der Bauarbeiten wird die Wolfgangstraße ab dem 4. Mai halbseitig gesperrt. Gleichzeitig erneuert die Stadt Dessau-Roßlau während der Sperrung den Gehweg und die Regenentwässerung auf dem Abschnitt. Zu Einschränkungen kommt es auch im öffentlichen Nahverkehr, weil die Haltestelle Albrechtsplatz in Fahrtrichtung Hauptbahnhof vorübergehend nicht angefahren wird. Weitere Informationen gibt es auf der Internetseite der DVV. Die Straßensperrung dauert voraussichtlich bis Oktober. Die Baumaßnahmen auf dem Gelände des Polizeireviers Dessau-Roßlau sollen Ende des Jahres beendet sein. Sitzlandschaft für Johannesstraße. Um noch mehr Aufenthaltsqualität in der neu gestalteten Johannesstraße zu bieten, wird die Ausstattung des Areals durch das Tiefbauamt gestalterisch erweitert. In der 19. Kalenderwoche startet die Aufstellung speziell geplanter und gefertigter Sitzlandschaft.

0: Sitzbänke. Konkret wird um die drei Baumscheiben vor dem Schwabehaus eine Sitzlandschaft bestehend aus mehreren Sitzbänken angeordnet. Unterschiedliche Bänke aus Holz, mit und ohne Lehne, nehmen die Einfassung der Baumscheiben auf und verbinden sich zu einer einzigartigen Sitzlandschaft. Die Entwürfe dafür stammen vom Fachbereich Design der Hochschule Anhalt. Zur Umsetzung der Maßnahme konnte auch auf Fördermittel aus dem Programm Förderung des sozialen Zusammenhalts des Landes Sachsen-Anhalt zurückgegriffen werden. Die Arbeiten werden sich über mehrere Wochen erstrecken. Gehweg und Fahrbahn der Johannesstraße, die mit hoher Effektivität abschlossen und den Defensivreihen kaum Raum zur Entfaltung ließen. Die Gäste hatten dabei leichte Vorteile, leisteten sich einige Fehler weniger und bestraften Unsauberkeiten im Spiel der Dessau-Roßlauer konsequent. Dennoch gelang es dem TVG nicht, sich entscheidend abzusetzen. Mit einer knappen 22:21 Halbzeitführung für die Gastmannschaft ging es in die Halbzeitpause. Im zweiten Durchgang blieb das Tempo hoch, auch wenn der TV Großwallstadt seine Angriffe nun deutlich kontrollierter und geduldiger ausspielte. Die Biber hielten dagegen und suchten weiter den schnellen Weg zum Tor. Es blieb ein offener Schlagabtausch, in dem die Führung bis in die Crunchtime immer wieder wechselte. Yannick Markus Pust leitete mit seinem Treffer zum 38:37 in der 55. Minute die entscheidende Phase ein. Kurz darauf übernahm Mika Schüler die Verantwortung und verwandelte einen 7-Meter zum 39:37. Diesen Vorsprung verteidigten die Hausherren in den Schlussminuten mit viel Einsatz. Fritz Leon Hake traf 11 Sekunden vor der Schlusssirene zum vorentscheidenden 42:40. Am Ende setzten sich die Biber in einem packenden Duell mit 42:41 gegen Großwallstadt durch, feierten damit den 16. Saisonsieg und bleiben auf Tabellenplatz 7.
1: Herzliche Glückwünsche an Dessau und waren ja zu den zwei Punkten. Ja, es gibt nicht so allzu viel, was ich meiner Mannschaft vorwerfen kann, was Einstellung und Kampfgeist angeht. Haben wir wirklich, nehmen wir den Angriff gleich mit rein, hervorragendes Spiel gemacht. Aber man hat eben auch gesehen, dass wir leider nicht in die Verteidigung gekommen sind, hatten Probleme im Rückzug und gerade auswärts dann zu punkten, braucht man dann schon auch stabile Abwehr, um das dann auf die Seite zu ziehen, auf die eigene Seite zu ziehen. Nichtsdestotrotz waren wir sehr, sehr lange in der Nähe von Punkten. Und deswegen ist das Ganze natürlich für uns umso bitterer, dass mit der Leistung und mit dem Kader hier absolut was drin gewesen wäre. Waren dann in der zweiten Halbzeit, denke ich, Kleinigkeiten, ein Fehlwurf, ein technischer Fehler zu viel neben der Abwehrleistung. Für uns mit dem schmalen Kader ist jedes Spiel aktuell eine riesengroße Herausforderung. Zum Teil natürlich auch die schwache Abwehrleistung darin begründet, dass wir einfach wenig Spieler haben auf zentralen Positionen im Rückraum und auf wichtigen Abwehrpositionen. Zum Teil. Und ja, wir müssen jetzt weiter die Köpfe oben behalten und dann nächsten Freitag die nächsten Punkte im Heimspiel einfahren.
2: Ja, danke André für die Glückwünsche, aber auch Glückwunsch an euch. Das könnte genauso anders ausgehen. Ihr habt wirklich ein tolles Spiel gespielt. Den Angriff habt uns wirklich vor Aufgaben gestellt. Wir haben auch gar nicht geschafft, Abwehr dicht zu bekommen. Vor allem in der ersten Halbzeit. Das bringt uns ein bisschen durcheinander und man verspürt schon ein bisschen den Druck. Aber dann haben wir auf jeden Fall klare Ansprache gehabt in der Kabine. Und ich glaube, in der zweiten Halbzeit war das schon intensiver, was wir da geleistet haben. Und oft das haben wir es geschafft, Stopp-Fouls zu machen. Dennoch haben wir immer wieder einen oder anderen Gegenläufer bekommen. Ja, aber das kennen wir auch aus vielen Spielen, wo wir auch mit wenigen Leuten gespielt haben. Manchmal ist es sogar einfacher, weil dann sind die Jungs voll fokussiert und man kann sich nicht einfach hinlegen und denken, das wird schon. Von daher bin ich jetzt sehr, sehr froh und stolz, dass wir in der zweiten Halbzeit geschafft haben, unsere Siegermentalität zu haben. Wir waren voll fokussiert, im Kopf klar. Wir sind mit allem, was wir hatten, zum Tor gegangen und das hat sich auf jeden Fall gelohnt. Diese kleine Unsicherheit, was wir hatten vor ein paar Wochen, die ist jetzt raus. Das hat man schon im Training gemerkt. Und ja, jetzt sind wir noch zwei Punkte näher an unserem einem Ziel, und zwar zweitbeste Saison zu spielen. Also mit 36 Punkten wäre das auf jeden Fall erreicht. Und dann gucken wir mal. Wir haben noch jetzt Dormagen, dann haben wir zwei richtig coole Spiele zu Hause. Da hoffe ich, dass

0: viele Fans kommen und uns unterstützen und mit uns eventuell einen oder anderen Punkt mitfeiern können. Und dann wollen wir die Saison auch so entschlossen zu Ende bringen. Das wäre auf jeden Fall gute dann Vorbereitung für die kommende Saison.
1: Als nächstes steht für den DRHV ein Auswärtsspiel beim TV Bayer Dormagen am 9. Mai auf dem Plan. In der Anhalt Arena empfängt man dann am 22. Mai die Tabellenführer aus Bietigheim, bevor man dann eine Woche später die Tabellenzweiten aus Balingen in Dessau begrüßen darf.
2: Die nächste Bürgersprechstunde von Oberbürgermeister Dr. Robert Reck findet am 26. Mai von 15.30 Uhr bis 18 Uhr im Rathaus Dessau statt. Für die einzelnen Gespräche sind jeweils Zeitfenster von etwa 20 bis maximal 30 Minuten vorgesehen. Es sind aber noch einige Termine verfügbar. Interessierte Bürger, die diese Gelegenheit für Fragen oder Anliegen nutzen möchten, können sich per E-Mail an bürgeranliegen@dessau-roßlau.de oder telefonisch unter 0340 204 2101 anmelden. Anmeldeschluss ist der 8. Mai und zwar um 12 Uhr. Damit, liebe Zuschauer, sind wir am Ende unserer Montagsausgabe der Zeitnachrichten. Schauen uns jetzt noch gern den Wetterbericht an und im Anschluss daran auch noch die Meldungen aus der Region. Wir sehen uns dann morgen an gleicher Stelle wieder, wenn Sie mögen. Bis dahin, machen Sie es gut und auf Wiedersehen.
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1: Morgen wird es überwiegend warm, jedoch nicht ganz mild, sowie am Vortag mit Höchstwerten von etwa 21 Grad. Im Tagesverlauf fällt immer wieder Regen. Die Sonne zeigt sich nur zeitweise für etwa 3 Stunden und kann sich gegen die dichten Wolken nur gelegentlich durchsetzen. Eine leichte Nordbrise sorgt zusätzlich für etwas Abkühlung. Im weiteren Verlauf der Woche bleibt das Wetter unbeständig mit häufigen Regenschauern. Am 22. März ging die beliebte Leipziger Buchmesse zu Ende und die Firmen mussten wieder samt Gepäck und Produkte nach Hause zurückkehren. Aber der Schweizerisch-Deutsche Wirtschaftsclub, auch SDWC genannt, kam da auf eine andere Idee. Alle nicht verkauften Bücher werden nach der Messe vom SDVV an den SDWC übergeben, welcher dann an die jährige Partnerschaft weitergibt. Dieses Jahr wurde zum 3. Mal ein Partner Sachsen-Anhalt ausgewählt. Die Stadt Sandersdorf-Brehna bekommt alle Bücher und wird sie dann in Bibliotheken oder Bücherzellen unterbringen, wo Bewohner sie entweder ausleihen oder mit nach Hause nehmen können.
2: Ja, ich wurde angesprochen über das Netzwerk, was man hier in der Wirtschaft auch hat, ob wir uns das vorstellen könnten, hier eine Kooperation zu machen mit dem Deutsch-Schweizerischen Wirtschaftsclub. Und da geht es darum, dass die Bücher von der Buchmesse vom Schweizer Stand, die nicht verkauft werden, quasi nicht extra zur Schweiz zurückgebracht werden, sondern dass es im Rahmen des Clubs immer an eine Partnerkommune übergeben wird. Ja, und da habe ich natürlich sofort Ja gesagt. Und die Bücher gehen natürlich in unsere Bibliotheken, also nicht nur Sandersdorf, sondern auch Roth und Brehna. Und darüber hinaus haben wir auch einige Bücherzellen bei uns in den Ortschaften. Die werden wir damit auch befüttern.
1: Zur Übergabe kamen einige Vertreter des Clubs selbst nach Sandersdorf, um sich die Umgebung besser anzuschauen und die neue Partnerschaft zu feiern. Schon früh um 12 wurde ein kleiner Rundgang für den Club veranstaltet. Es wurden Orte wie der Technologiepark oder die Sekundarschule Rotsch besucht, wo die 9. Klasse

0: was er aus einem der Bücher des SDWC vorlas. 14 Uhr begann dann die offizielle Eröffnung mit Bücherübergabe und Empfang. Im Mehrgenerationenhaus Sandersdorf begrüßte Bürgermeisterin Steffi Siska alle Gäste herzlich und eröffnete die Veranstaltung. Anschließend hieß der Präsident des SDWC, Kai-Uwe Blechschmidt, die Anwesenden willkommen und stellte die Sponsoren vor. Kurz darauf wurden dann 600 Bücher des Schweizerischen Gemeinschaftsstandes der Leipziger Buchmesse 2026 an die Stadt übergeben.
1: Also wir machen seit 1999 bekommen wir alle Bücher aller Schweizer Verlage der Leipziger Buchmesse. Die möchten die nicht mit nach Hause nehmen. Die sind ja häufig auch schon benutzt, vom potenziellen Kunden durchgeblättert auf der Messe. Wir sammeln die ein, fahren die ab und geben sie bis auf Magdeburg im letzten Jahr immer in eine kleinere Kommune. Weil die haben es aus unserer Sicht viel mehr verdient. Die Großen haben eigene Budgetordnungen, also die Großstädte, deshalb die kleineren Kommunen. Und dann schaut man rum. Wir waren vor 2 Jahren in Quedlinburg, Halberstadt, Harzgerode, im letzten Jahr in Magdeburg und Haldensleben. Und dieses Jahr nur eine Kommune, die bekommt dann eben auch mehr Bücher. Dann ist das Sandersdorf-Brena geworden, weil viele kennen das vom Durchfahren auf der Autobahn, dass da viel mehr dahinter steckt. Super Gewerbegebiete, ganz viele ansässige Unternehmen und vor allem eine top innovative Bürgermeisterin, die auch in den Schulen Literaturthemen. Es gibt Lesungen, heute früh schon eine Lesung von Schülern, die Bücher von Schweizer Autoren präsentiert haben. Das ist einfach so herzlich, da kann man quasi nur zusammenkommen. Die Bücher werden wir nachher übergeben, wo wir nächstes Jahr die Veranstaltung abhalten, wird sich zeigen. Und wir haben uns heute auch schon ein Unternehmen, wir sind ja Literatur- und Wirtschaftstage, wir haben uns ein Unternehmen schon angeschaut, die FEV, der man genauso nicht ansieht, was sich dahinter verbirgt. Man sieht den Namen, fährt vielleicht vorbei. Und wir möchten ja unseren Mitgliedsunternehmen, 2/3 sind ungefähr Firmen, 1/3 sind Privatleute. Man muss nicht Schweizer sein, es kann jeder Mitglied werden, der das möchte. Den möchten wir ja auch ein bisschen was präsentieren, was für den Wirtschaftsclub steht und was für Mitteldeutschland steht. In Thüringen sind wir noch nicht so präsent, weil da braucht es Personen, die das in ihrer Freizeit bewegen.
0: Im weiteren Verlauf des Tages wurden dann traditionelle Wirtschaftsgespräche und Podiumsdiskussionen durchgeführt. Es wurde über verschiedene Bereiche aus der Umgebung argumentiert. Unter anderem über die Entwicklung des Standortes Sandersdorf-Brena oder auch die laufende Transformation des benachbarten Chemieortes Bitterfettwolfen. Zu Ende hin wurde eine Lesung mit Schweizer Autoren über die Literatur der Bücher veranstaltet. Damit fand der Tag einen passenden Ausklang, der die Bedeutung von Büchern als verbindendes Element zwischen Region und Kultur unterstrich. Die übergebenen Exemplare werden nun in Sandersdorf-Brena weiterleben, als Quelle für Wissen, Austausch und neue Ideen in der Gemeinschaft.
2: Auf die Plätze, fertig und los, hieß es am 3. Mai in Bitterfeld-Wolfen. Zum bereits 10. Mal wurde der Gotsche-Marathon am Gotschesee ausgetragen. Zu diesem runden Jubiläum reisten wieder viele Athleten aus Deutschland und darüber hinaus in die Doppelstadt. So viele, dass man in diesem Jahr sogar eine Rekordbeteiligung von rund 2800 Teilnehmern vermelden konnte. Bei strahlendem Sonnenschein, blauem Himmel und sommerlichen Temperaturen ertönte der Startschuss für den Marathon von 42,195 Kilometern pünktlich durch den Oberbürgermeister Armin Schenk. Kräftig angefeuert wurden die vielen Läufer jedenfalls von den zahlreichen Zuschauern, die sich dieses Highlight im Mai auf gar keinen Fall entgehen lassen wollten. Insgesamt waren die Veranstalter wieder sehr glücklich über das große Interesse an den Gotsche-Marathon.
3: Ja, hervorragend. Also ich habe gerade gehört vom Org-Team, dass alle Parkplätze

0: Leistungssports zahlreiche Möglichkeiten, sich sportlich zu betätigen. Für Kinder und Schüler wurden eigene Wettbewerbe angeboten, darunter der Bambini-Lauf. Auch Firmen, Schulen und Vereine konnten beim Staffellauf gemeinsam an den Start gehen. Wer es etwas ruhiger angehen lassen wollte, hatte zudem die Möglichkeit, sich auf der 10 Kilometer Nordic Walking Strecke zu beweisen. Insgesamt wurde deutlich, dass für alle, ob ambitionierte Athleten oder Hobbysportler, passende Angebote vorhanden waren. Schlussendlich kann man sagen, dass die 10. Auflage des beliebten Gotcha-Marathons ein voller Erfolg war. Einige Blicke richten sich jedoch schon auf das nächste Jahr. Die Frage ist, ob man auch in 2027 mit dem Gotcha-Marathon in Bitterfeld-Wolfen rechnen kann.
1: Ja, im Prinzip schon. Es ist natürlich immer wieder die größte Herausforderung, das Budget zusammenzukriegen. Man merkt, dass die wirtschaftliche Situation doch auch bei den Firmen ankommt. Einige Sponsoren haben gesagt, sie können die Partnerschaften nicht weiterführen. Bedeutet für uns, wir müssen noch mit noch mehr Firmen reden. Und bekanntlich machen wir das ja alles im Ehrenamt. Und das hat einfach auch seine Grenzen. Und wir müssen schauen, ob wir das im nächsten Jahr wieder machen können. Wir hoffen das natürlich. Aber da sind viele Faktoren, die da eine Rolle spielen, um sowas wieder auf die Beine stellen zu können.
0: Sieger in diesem Jahr war Rachid Sufi aus Düsseldorf, der mit einer Zeit von 2 Stunden, 41 Minuten und 9 Sekunden als erster die Ziellinie überquerte und so zum 3. Mal in Folge den Gotcha-Marathon gewann. Als zweiter kam der Lokalmatador Kevin Garde des Triathlonvereins Dessau 92 ins Ziel. Mit einer Zeit von 2 Stunden, 58 Minuten und 36 Sekunden war Antonia Müller die erste Frau im Ziel. Mit dieser Zeit konnte die Leipzigerin ihre angestrebte Zeit von unter 3 Stunden erreichen. Der Gotcha-Marathon 2026 hatte einmal mehr gezeigt, was ihn so besonders macht. Die Verbindung aus sportlicher Herausforderung, landschaftlicher Schönheit und einer beeindruckenden Gemeinschaft, die Läufer ebenso wie Zuschauer gleichermaßen tragen.
2: Nach Köthen wurde in das Veranstaltungszentrum etwas informierende Stadtgeschichte gebracht. Im Rahmen der Sonderausstellung Gleichgeschaltet Köthen im Nationalsozialismus in den Museen im Schloss traf man sich um 16 Uhr zu einer Lesung über die historische Person Otto Böttcher. Er war Soldat aus der Zeit des Zweiten Weltkrieges und vermutliches Mitglied der NSDAP. Während seiner Zeit bei der Wehrmacht schrieb Böttcher viele Briefe an seine Frau Elsbeth, bis er nach seinem letzten vom 5. Januar 1943 verschwand.
3: Also Otto Böttcher ist 1908 geboren und 1914, als der Erste Weltkrieg begann, war er gerade noch 5 Jahre alt, wurde dann 6 und hat in seiner Kindheit und in seiner Jugend sehr harte gesellschaftliche Veränderungen erlebt. Also dazu gehört der Erste Weltkrieg, dazu gehören die Ergebnisse des Vertrags von Versailles, die ja auch letzten Endes von den Nationalsozialisten aufs Übelste instrumentalisiert wurden. Dazu gehört auch die Hyperinflation 1923, die viele Menschen um ihre Sprache kamen, wirklich um alles gebracht haben, was sie besaßen. Und dazu gehört dann natürlich ganz besonders auch die Weltwirtschaftskrise. Und als 1933 die Nationalsozialisten die Macht übernommen haben, da war Otto Böttcher 25 Jahre alt. Er hatte wenig Arbeit, das wissen wir von den wenigen Arbeitsverträgen, die uns übermittelt wurden. Und er war seinen Berufen nach zu urteilen ein relativ einfacher Mann. Also er hat Bäcker gelernt und hat dann viele Jahre auch als Hilfsarbeiter gearbeitet, bis er dann bei den Junkers Motorenwerken in der Zweigstelle Köthen zum Karteiführer wurde. Das entspricht heute einer Fachkraft für Datenverarbeitung. 1935, im Oktober hat er geheiratet, im Januar 1936 kam schon seine Tochter Karin zur Welt, also relativ zeitig. Und an den Briefen lässt sich

0: Stück weit erlesen, wie stark seine Desillusionierung eingesetzt hat, bis er dann schließlich vermisst wurde. Und wir können heute nicht sagen, ist er gefallen, ist er erfroren, ist er verhungert, ist er in Gefangenschaft geraten. Das alles wissen wir nicht.
1: Der Inhalt der Papiere befasst sich nicht so wie erwartet von den Kampfhandlungen, sondern mehr um seine Gedanken und Gefühle. Er teilt seiner Frau per Post mit, wie sehr er seine Familie vermisst, was ihn gerade beschäftigt oder zu welchem Weltbild er steht. Dies gibt einen neuen Einblick in die Zeit des Nationalsozialismus in Deutschland. Bei der Lesung erzählt Christine Friedrich, Geschäftsführerin der Köthen Kultur und Marketing GmbH, über Otto Böttcher und berichtete über den Weg von den Briefen in das Museum. Zudem werden seine persönlichen Briefe von Schauspieler Roman Welzin aus dem Anhaltischen Theater Dessau vorgelesen. Der Eintritt war kostenfrei und jegliches Alter war willkommen.
0: Die Veranstaltung läuft im Rahmen der Ausstellung Gleichgeschaltet, Köthen im Nationalsozialismus, die derzeit noch im Schloss ist, noch bis 12. April. Und wir haben im Rahmen der Vorbereitung dieser Ausstellung 168 Briefe bekommen von der Enkelin Otto Böttchers, die wir zum Teil schon transkribiert haben. Und aus den Briefen Otto Böttchers wird vorgelesen. Und warum wird ihm vorgelesen? Weil er sich 1939 freiwillig zur Wehrmacht gemeldet hat und dann seiner Frau ganz regelmäßig geschrieben hat, aus der Ausbildung und später dann aus Frankreich und am Ende auch aus der Nähe von Stalingrad, wo er seit dem 5. Januar 1943 vermisst wurde.
1: Ottos Briefe hatte seine Enkelin behutsam im Besitz, bevor sie 2024 diese dann an das Museum übergab. Dort werden sie schon seit 2 Jahren sicher aufgehoben und für Gäste zur Schau gestellt. Wer also selber Interesse hat, kann vorbeikommen und die Exemplare selber begutachten.

0: Eine neue Woche mit Ihrem Nachrichtensender aus Dessau-Roßlau und damit herzlich willkommen zur Montagsausgabe der Zeitnah Nachrichten. Die wirtschaftliche Schwäche in Dessau-Roßlau setzt sich fort und die übliche Frühjahrsbelebung auf dem Arbeitsmarkt bleibt weitgehend aus. Im April 2026 sank die Zahl der Arbeitslosen nur leicht auf 3.673 Personen, liegt damit aber weiterhin über dem Vorjahresniveau. Die Arbeitslosenquote beträgt 9,6%. Ein deutlicher Anstieg zeigt sich im Bereich der Arbeitslosenversicherung, während die Arbeitslosigkeit in der Grundsicherung leicht zurückgeht. Auch die Beschäftigung ist im Vergleich zum Vorjahr rückläufig und verzeichnet den stärksten Rückgang innerhalb Sachsen-Anhalts. Zwar wurden im April mehr neue Stellen gemeldet als im Vormonat, insgesamt liegt die Nachfrage nach Arbeitskräften jedoch unter dem Vorjahreswert. Die Lage auf dem regionalen Arbeitsmarkt bleibt insgesamt angespannt. Am Samstag wurde der Christopher Street Day in der Dessauer Innenstadt veranstaltet, um für Vielfalt, Sichtbarkeit und die Rechte queerer Menschen zu demonstrieren. Rund 700 Menschen trafen sich auf dem Marktplatz. Dort startete der CSD mit politischen Reden, bevor dann eine Demonstration durch die Stadt zog.
1: CSD gefeiert. Unter dem Motto Vielfalt ohne Alternative versammelten sich am 2. Mai rund 700 Personen auf dem Dessauer Marktplatz zum Christopher Street Day. Der CSD wurde damit schon das 6. Mal in der Bauhausstadt veranstaltet, um für Vielfalt, Sichtbarkeit und die Rechte queerer Menschen zu demonstrieren. Ab 12 Uhr ging es mit politischen Reden und Diskussionen in der Zerbster Straße los. Die Parteien, die Linke, Bündnis 90 Die Grünen, SPD, Volt und FDP waren dabei vertreten. Danach startete ein Demonstrationszug auf eine rund 5 Kilometer lange Strecke durch die Innenstadt. Abschließend gab es noch ein Straßenfest auf dem Marktplatz bis 22 Uhr. Nach Angaben der zuständigen Polizeidienststelle hat es während der gesamten Veranstaltung keine Angriffe oder Störungen gegeben. Am Rande des CSDs zeigte eine Person den Hitlergruß. Eine entsprechende Anzeige wurde durch die Polizei gefertigt und ein Platzverweis wurde ausgesprochen. Wolfgangstraße halbseitig gesperrt. Die Bauarbeiten auf dem Gelände des Polizeireviers Dessau-Roßlau gehen in die finale Phase. Im Zuge der Baumaßnahme wird unter anderem eine Photovoltaikanlage installiert und es entsteht die Infrastruktur zum Laden von Elektrodienstfahrzeugen. Darüber hinaus erneuert das Amt für Immobilien und Baumanagement Dessau-Roßlau die Besucherparkplätze sowie die Zufahrt zum Polizeigelände. Aufgrund der Bauarbeiten wird die Wolfgangstraße ab dem 4. Mai halbseitig gesperrt. Gleichzeitig erneuert die Stadt Dessau-Roßlau während der Sperrung den Gehweg und die Regenentwässerung auf dem Abschnitt. Zu Einschränkungen kommt es auch im öffentlichen Nahverkehr, weil die Haltestelle Albrechtsplatz in Fahrtrichtung Hauptbahnhof vorübergehend nicht angefahren wird. Weitere Informationen gibt es auf der Internetseite der DVV. Die Straßensperrung dauert voraussichtlich bis Oktober. Die Baumaßnahmen auf dem Gelände des Polizeireviers Dessau-Roßlau sollen Ende des Jahres beendet sein. Sitzlandschaft für Johannesstraße. Um noch mehr Aufenthaltsqualität in der neu gestalteten Johannesstraße zu bieten, wird die Ausstattung des Areals durch das Tiefbauamt gestalterisch erweitert. In der 19. Kalenderwoche startet die Aufstellung speziell geplanter und gefertigter Sitzbänke. Konkret wird um die drei Baumscheiben vor dem Schwabehaus eine Sitzlandschaft bestehend aus mehreren Sitzbänken angeordnet. Unterschiedliche Bänke aus Holz, mit und ohne Lehne, nehmen die Einfassung der Baumscheiben auf und verbinden sich zu einer einzigartigen Sitzlandschaft. Die Entwürfe dafür stammen vom Fachbereich Design der Hochschule Anhalt. Zur Umsetzung der Maßnahme konnte auch auf Fördermittel aus dem Programm Förderung des sozialen Zusammenhalts des Landes Sachsen-Anhalt zurückgegriffen werden. Die Arbeiten werden sich über mehrere Wochen erstrecken. Gehweg und Fahrbahn der Johannesstraße bleiben weiterhin nutzbar.
0: Die DVV Stadtwerke Dessau verlängern ihre Partnerschaft mit dem ersten LAC Dessau um ein weiteres Jahr und setzen damit ihr Engagement für den regionalen Sport und insbesondere die Nachwuchsförderung fort. Anlass ist der 9. DVV Stadtwerke Cup, der am 9. Mai im Paul-Greifzu-Stadion stattfindet. Bei dem Wettkampf treten Kinder und Jugendliche der Altersklassen U10 bis U18 in verschiedenen Disziplinen wie Sprint, Mittelstrecke, Weitsprung und Wurf an, ergänzt durch Kugelstoßen und Hochsprung für ältere Jahrgänge. Die Veranstaltung dient sowohl als sportlicher Höhepunkt als auch zur Vorbereitung auf kommende Meisterschaften und bietet vor allem jüngeren Teilnehmern die Möglichkeit, erste Wettkampferfahrungen zu sammeln. Die Saison in der zweiten Handball-Bundesliga neigt sich dem Ende entgegen. Für den Dessau-Roßlauer HV ging es am vergangenen Sonntag darum, wieder in die Erfolgsspur zurückzufinden. Nach zwei Niederlagen wollte die Mannschaft um Trainer Vanja Radic im Heimspiel gegen den TV Großwallstadt siegen. Das erfahrene Team aus Bayern sollte es den Bibern aber nicht einfach machen.
1: Im Mai gibt es in der Bauhausstadt richtig viel Zweitliga-Handball zu sehen. Insgesamt 3 Heimspiele bestreitet der DHV noch in der aktuellen Saison am 3., 22. und 29. Mai in der Anhalt Arena. Los ging es am 3.5. mit einer Partie gegen den TV Großwallstadt. Die Biber mussten sich auf einen erfahrenen und unangenehmen Gegner einstellen. Für die Dessauer ging es darum, nach 2 Niederlagen wieder einen Erfolg zu verbuchen. Im Hinspiel konnte das Team von Vanja Radic in Unterfranken gegen den TV bereits gewinnen. Das Rückspiel startete mit einem sehr hohen Tempo auf beiden Seiten. Die über 1300 Zuschauer bekamen ein echtes Offensivspektakel geboten. Gleich 43 Tore fielen in den ersten 30 Minuten. Es war ein Durchgang der Angriffsreihen, die mit hoher Effektivität abschlossen

0: und den Defensivreihen kaum Raum zur Entfaltung ließen. Die Gäste hatten dabei leichte Vorteile, leisteten sich einige Fehler weniger und bestraften Unsauberkeiten im Spiel der Dessau-Roßlauer konsequent. Dennoch gelang es dem TVG nicht, sich entscheidend abzusetzen. Mit einer knappen 22:21 Halbzeitführung für die Gastmannschaft ging es in die Halbzeitpause. Im zweiten Durchgang blieb das Tempo hoch, auch wenn der TV Großwallstadt seine Angriffe nun deutlich kontrollierter und geduldiger ausspielte. Die Biber hielten dagegen und suchten weiter den schnellen Weg zum Tor. Es blieb ein offener Schlagabtausch, in dem die Führung bis in die Crunchtime immer wieder wechselte. Yannick Markus Pust leitete mit seinem Treffer zum 38:37 in der 55. Minute die entscheidende Phase ein. Kurz darauf übernahm Mika Schüler die Verantwortung und verwandelte einen 7-Meter zum 39:37. Diesen Vorsprung verteidigten die Hausherren in den Schlussminuten mit viel Einsatz. Fritz Leon Hake traf 11 Sekunden vor der Schlusssirene zum vorentscheidenden 42:40. Am Ende setzten sich die Biber in einem packenden Duell mit 42:41 gegen Großwallstadt durch, feierten damit den 16. Saisonsieg und bleiben auf Tabellenplatz 7.
1: Herzliche Glückwünsche an Dessau und Vanja zu den 2 Punkten. Ja, es gibt nicht so allzu viel, was ich meiner Mannschaft vorwerfen kann, was Einstellung und Kampfgeist angeht. Haben wir wirklich, nehmen wir den Angriff gleich mit rein, hervorragendes Spiel gemacht. Aber man hat eben auch gesehen, dass wir leider nicht in die Verteidigung gekommen sind, hatten Probleme im Rückzug und gerade auswärts dann zu punkten, braucht man dann schon auch stabile Abwehr, um das dann auf die Seite zu ziehen, auf die eigene Seite zu ziehen. Nichtsdestotrotz waren wir sehr, sehr lange in der Nähe von Punkten. Und deswegen ist das Ganze natürlich für uns umso bitterer, dass mit der Leistung und mit dem Kader hier absolut was drin gewesen wäre. Waren dann in der zweiten Halbzeit, denke ich, Kleinigkeiten, ein Fehlwurf, ein technischer Fehler zu viel neben der Abwehrleistung. Für uns mit dem schmalen Kader ist jedes Spiel aktuell eine riesengroße Herausforderung. Zum Teil natürlich auch die schwache Abwehrleistung darin begründet, dass wir einfach wenig Spieler haben auf zentralen Positionen im Rückraum und auf wichtigen Abwehrpositionen zum Teil. Und wir müssen jetzt weiter die Köpfe oben behalten und dann nächsten Freitag die nächsten Punkte im Heimspiel einfahren.
2: Ja, danke André für die Glückwünsche, aber auch Glückwünsche an euch, das könnte genauso anders ausgehen. Ihr habt wirklich ein tolles Spiel gespielt, den Angriff habt uns wirklich vor Aufgaben gestellt. Wir haben auch gar nicht geschafft, Abwehr dicht zu bekommen, vor allem in der ersten Halbzeit. Das bringt uns ein bisschen durcheinander und man verspürt schon ein bisschen den Druck. Aber dann haben wir auf jeden Fall klare Ansprache gehabt in der Kabine und ich glaube, in der zweiten Halbzeit war das schon intensiver, was wir da geleistet haben. Und oft das haben wir es geschafft, Stoppfouls zu machen. Dennoch haben wir immer wieder einen oder anderen Gegenläufer bekommen. Aber das kennen wir auch aus vielen Spielen, wo wir auch mit wenigen Leuten gespielt haben. Manchmal ist es sogar einfacher, weil dann sind die Jungs voll fokussiert und man kann sich nicht einfach hinlegen und denken, das wird schon. Bin ich jetzt sehr, sehr froh und stolz, dass wir in der zweiten Halbzeit geschafft haben, unsere Siegermentalität zu haben. Wir waren voll fokussiert, im Kopf klar. Wir sind mit allem, was wir hatten, zum Tor gegangen und das hat sich auf jeden Fall gelohnt. Diese kleine Unsicherheit, was wir hatten vor ein paar Wochen, die ist jetzt raus. Das hat man schon im Training gemerkt. Und jetzt sind wir noch 2 Punkte näher an unserem einem Ziel, und zwar zweitbeste Saison zu spielen. Also mit 36 Punkten wäre das auf jeden Fall erreicht. Und dann gucken wir mal, wir haben noch jetzt Dormagen, dann haben wir 2 richtig coole Spiele zu Hause. Da hoffe ich, dass viele Fans kommen und uns unterstützen und mit uns eventuell einen oder anderen Punkt mitfeiern können. Und dann wollen wir die Saison auch so entschlossen zu Ende bringen. Das wäre auf jeden Fall gute dann Vorbereitung für die kommende Saison.
0: Als nächstes steht für den DRHV ein Auswärtsspiel beim TV Bayer Dormagen am 9. Mai auf dem Plan. In der Anhalt Arena empfängt man dann am 22. Mai die Tabellenführer aus Bietigheim, bevor man dann eine Woche später die Tabellenzweiten aus Balingen in Dessau begrüßen darf.
3: Die nächste Bürgersprechstunde von Oberbürgermeister Dr. Robert Reck findet am 26. Mai von 15.30 Uhr bis 18 Uhr im Rathaus Dessau statt. Für die einzelnen Gespräche sind jeweils Zeitfenster von etwa 20 bis maximal 30 Minuten vorgesehen. Es sind aber noch einige Termine verfügbar. Interessierte Bürger, die diese Gelegenheit für Fragen oder Anliegen nutzen möchten, können sich per E-Mail an bürgeranliegen@dessau-roßlau.de oder telefonisch unter 0340 204 2101 anmelden. Anmeldeschluss ist der 8. Mai und zwar um 12 Uhr. Damit, liebe Zuschauer, sind wir am Ende unserer Montagsausgabe der Zeitnachrichten. Schauen uns jetzt noch gern den Wetterbericht an und im Anschluss daran auch noch die Meldungen aus der Region. Wir sehen uns dann morgen an gleicher Stelle wieder, wenn Sie mögen. Bis dahin, machen Sie es gut und auf Wiedersehen.
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1: Morgen wird es überwiegend warm, jedoch nicht ganz mild, so wie am Vortag mit Höchstwerten von etwa 21 Grad. Im Tagesverlauf fällt immer wieder Regen. Die Sonne zeigt sich nur zeitweise für etwa 3 Stunden und kann sich gegen die dichten Wolken nur gelegentlich durchsetzen. Eine leichte Nordbrise sorgt zusätzlich für etwas Abkühlung. Im weiteren Verlauf der Woche bleibt das Wetter unbeständig mit häufigen Regenschauern. Am 22. März ging die beliebte Leipziger Buchmesse zu Ende und die Firmen mussten wieder samt Gepäck und Produkte nach Hause zurückkehren. Aber der Schweizerisch-Deutsche Wirtschaftsclub, auch SDWC genannt, kam da auf eine andere Idee. Alle nicht verkauften Bücher werden nach der Messe vom SDVV an den SDWC übergeben, welcher dann an die jährige Partnerschaft weitergibt. Dieses Jahr wurde zum 3. Mal ein Partner Sachsen-Anhalt ausgewählt. Die Stadt Sandersdorf-Brehna bekommt alle Bücher und wird sie dann in Bibliotheken oder Bücherzellen unterbringen, wo Bewohner sie entweder ausleihen oder mit nach Hause nehmen können.
2: Ja, ich wurde angesprochen über das Netzwerk, was man hier in der Wirtschaft auch hat, ob wir uns das vorstellen könnten, hier eine Kooperation zu machen mit dem Deutsch-Schweizerischen Wirtschaftsclub. Und da geht es darum, dass die Bücher von der Buchmesse vom Schweizer Stand, die nicht verkauft werden, quasi nicht extra zur Schweiz zurückgebracht werden, sondern dass es im Rahmen des Clubs immer an eine Partnerkommune übergeben wird. Ja, und da habe ich natürlich sofort Ja gesagt. Und die Bücher gehen natürlich in unsere Bibliotheken, also nicht nur Sandersdorf, sondern auch Rotsch und Brehna. Und darüber hinaus haben wir auch einige Bücherzellen bei uns in den Ortschaften. Die werden wir damit auch befüttern.
1: Zur Übergabe kamen einige Vertreter des Clubs selbst nach Sandersdorf, um sich die Umgebung besser anzuschauen und die neue Partnerschaft zu feiern. Schon früh um 12 wurde ein kleiner Rundgang für den Club veranstaltet. Es wurden Orte wie der Technologiepark oder die Sekundarschule Rotsch besucht, wo die 9. Klasse aus einem der Bücher des SDWC vorlas. 14 Uhr begann dann die offizielle Eröffnung mit Bücherübergabe und Empfang. Im Mehrgenerationenhaus Sandersdorf begrüßte Bürgermeisterin Steffi Siska alle Gäste herzlich und eröffnete die Veranstaltung. Anschließend hieß der Präsident des SDWC, Kai-Uwe Blechschmidt, die Anwesenden willkommen und stellte die Sponsoren vor. Kurz darauf wurden dann 600 Bücher des Schweizerischen Gemeinschaftsstandes der Leipziger Buchmesse 2026 an die Stadt übergeben.
3: Also wir machen seit 1999 bekommen wir alle Bücher aller Schweizer Verlage.

0: Hamburger, der Leipziger Buchmesse. Die möchten die nicht mit nach Hause nehmen. Die sind ja häufig auch schon benutzt, vom potenziellen Kunden durchgeblättert auf der Messe. Wir sammeln die ein, fahren die ab und geben sie bis auf Magdeburg im letzten Jahr immer in eine kleinere Kommune. Weil die haben es aus unserer Sicht viel mehr verdient. Die Großen haben eigene Budgetordnungen, also die Großstädte, deshalb die kleineren Kommunen. Und dann schaut man rum. Wir waren vor 2 Jahren in Quedlinburg, Halberstadt, Harzgerode, im letzten Jahr in Magdeburg und Haldensleben. Und dieses Jahr nur eine Kommune, die bekommt dann eben auch mehr Bücher. Dann ist das Sandersdorf-Brena geworden, weil viele kennen das vom Durchfahren auf der Autobahn, dass da viel mehr dahinter steckt. Super Gewerbegebiete, ganz viele ansässige Unternehmen und vor allem eine top innovative Bürgermeisterin, die auch in den Schulen Literaturthemen. Es gibt Lesungen, heute früh schon eine Lesung von Schülern, die Bücher von Schweizer Autoren präsentiert haben. Das ist einfach so herzlich, da kann man quasi nur zusammenkommen. Die Bücher werden wir nachher übergeben, wo wir nächstes Jahr die Veranstaltung abhalten, wird sich zeigen. Und wir haben uns heute auch schon ein Unternehmen, wir sind ja Literatur- und Wirtschaftstage, wir haben uns ein Unternehmen schon angeschaut, die FEV, der man genauso nicht ansieht, was sich dahinter verbirgt. Man sieht den Namen, fährt vielleicht vorbei. Und wir möchten ja unseren Mitgliedsunternehmen, 2/3 sind ungefähr Firmen, 1/3 sind Privatleute. Man muss nicht Schweizer sein, es kann jeder Mitglied werden, der das möchte. Den möchten wir ja auch ein bisschen was präsentieren, was für den Wirtschaftsclub steht und was für Mitteldeutschland steht. In Thüringen sind wir noch nicht so präsent, weil da braucht es Personen, die das in ihrer Freizeit bewegen.
1: Im weiteren Verlauf des Tages wurden dann traditionelle Wirtschaftsgespräche und Podiumsdiskussionen durchgeführt. Es wurde über verschiedene Bereiche aus der Umgebung argumentiert. Unter anderem über die Entwicklung des Standortes Sandersdorf-Brena oder auch die laufende Transformation des benachbarten Chemieortes Bitterfeld-Wolfen. Zu Ende hin wurde eine Lesung mit Schweizer Autoren über die Literatur der Bücher veranstaltet. Damit fand der Tag einen passenden Ausklang, der die Bedeutung von Büchern als verbindendes Element zwischen Region und Kultur unterstrich. Die übergebenen Exemplare werden nun in Sandersdorf-Brena weiterleben, als Quelle für Wissen, Austausch und neue Ideen in der Gemeinschaft.
2: Auf die Plätze, fertig und los, hieß es am 3. Mai in Bitterfeld-Wolfen. Zum bereits 10. Mal wurde der Gotsche-Marathon am Gotschesee ausgetragen. Zu diesem runden Jubiläum reisten wieder viele Athleten aus Deutschland und darüber hinaus in die Doppelstadt. So viele, dass man in diesem Jahr sogar eine Rekordbeteiligung von rund 2800 Teilnehmern vermelden konnte. Bei strahlendem Sonnenschein, blauem Himmel und sommerlichen Temperaturen ertönte der Startschuss für den Marathon von 42,195 Kilometern pünktlich durch den Oberbürgermeister Armin Schenk. Kräftig angefeuert wurden die vielen Läufer jedenfalls von den zahlreichen Zuschauern, die sich dieses Highlight im Mai auf gar keinen Fall entgehen lassen wollten. Insgesamt waren die Veranstalter wieder sehr glücklich über das große Interesse an den Gotsche-Marathon.
3: Ja, hervorragend. Also ich habe gerade gehört vom Org-Team, dass alle Parkplätze zu sind. Das heißt, es sind nicht nur viele Läuferinnen und Läufer hier, sondern auch viele Besucher, die hier in den Hafen kommen. Und das ist natürlich sehr wichtig. Und wenn man die Stimmung hier im Hafen sieht und die ersten Resonanzen der Läufer, dann ist das wieder durchweg positiv und großes Lob an uns und ans Team. Und da bin ich natürlich sehr froh drin. Ja, also wir sind sehr zufrieden. Also erstmal passt das Wetter natürlich hervorragend. Ist fast schon ein bisschen zu warm zum Laufen. Aber es können natürlich auch 3 Grad und Nieselregen haben und Wind sein. Insofern sind wir da absolut zufrieden. Wir haben einen neuen Teilnehmerrekord von fast 2800 Startern. Und die Stimmung ist toll. Und wir sind wirklich zufrieden, dass die ganze Arbeit und die Mühe nun endlich belohnt werden heute.
2: Neben dem prestigeträchtigen Marathon sowie dem Halbmarathon gab es auch abseits des Leistungssports zahlreiche Möglichkeiten, sich sportlich zu betätigen. Für Kinder und Schüler wurden eigene Wettbewerbe angeboten, darunter der Bambini-Lauf. Auch Firmen, Schulen und Vereine konnten beim Staffellauf gemeinsam an den Start gehen. Wer es etwas ruhiger angehen lassen wollte, hatte zudem die Möglichkeit, sich auf der 10 Kilometer Nordic Walking Strecke zu beweisen. Insgesamt wurde deutlich, dass für alle, ob ambitionierte Athleten oder Hobbysportler, passende Angebote vorhanden waren. Schlussendlich kann man sagen, dass die 10. Auflage des beliebten Gotcha-Marathons ein voller Erfolg war. Einige Blicke richten sich jedoch schon auf das nächste Jahr. Die Frage ist, ob man auch in 2027 mit dem Gotcha-Marathon in Bitterfeld-Wolfen rechnen kann.
3: Ja, im Prinzip schon. Es ist natürlich immer wieder die größte Herausforderung, das Budget zusammenzukriegen. Man merkt, dass die wirtschaftliche Situation doch auch bei den Firmen ankommt. Einige Sponsoren haben gesagt, sie können die Partnerschaften nicht weiterführen. Bedeutet für uns, wir müssen noch mit noch mehr Firmen reden und bekanntlich machen wir das ja alles im Ehrenamt und das hat einfach auch seine Grenzen und wir müssen schauen, ob wir das im nächsten Jahr wieder machen können. Wir hoffen das natürlich, aber da sind viele Faktoren, die da eine Rolle spielen, um sowas wieder auf die Beine stellen zu können.
2: Sieger in diesem Jahr war Rachid Sufi aus Düsseldorf, der mit einer Zeit von 2 Stunden, 41 Minuten und 9 Sekunden als erster die Ziellinie überquerte und so zum 3. Mal in Folge den Gotcha-Marathon gewann. Als zweiter kam der Lokalmatador Kevin Garde des Triathlonvereins Dessau 92 ins Ziel. Mit einer Zeit von 2 Stunden, 58 Minuten und 36 Sekunden war Antonia Müller die erste Frau im Ziel. Mit dieser Zeit konnte die Leipzigerin ihre angestrebte Zeit von unter 3 Stunden erreichen. Der Gotcha-Marathon 2026 hatte einmal mehr gezeigt, was ihn so besonders macht. Die Verbindung aus sportlicher Herausforderung, landschaftlicher Schönheit und einer beeindruckenden Gemeinschaft, die Läufer ebenso wie Zuschauer gleichermaßen tragen.
1: Nach Köthen wurde in das Veranstaltungszentrum etwas informierende Stadtgeschichte gebracht. Im Rahmen der Sonderausstellung Gleichgeschaltet Köthen im Nationalsozialismus in den Museen im Schloss traf man sich um 16 Uhr zu einer Lesung über die historische Person Otto Böttcher. Er war Soldat aus der Zeit des Zweiten Weltkrieges und vermutliches Mitglied der NSDAP. Während seiner Zeit bei der Wehrmacht schrieb Böttcher viele Briefe an seine Frau Elsbeth, bis er nach seinem letzten vom 5. Januar 1943 verschwand.
4: Also Otto Böttcher ist 1908 geboren und 1914, als der Erste Weltkrieg begann, war er gerade noch 5 Jahre alt oder dann 6 und hat in seiner Kindheit und in seiner Jugend sehr harte gesellschaftliche Veränderungen erlebt. Also dazu gehört der Erste Weltkrieg, dazu gehören die Ergebnisse des Vertrags von Versailles, die ja auch letzten Endes von den Nationalsozialisten aufs Übelste instrumentalisiert wurden. Dazu gehört auch die Hyperinflation 1923, die viele Menschen um ihre Sprache kamen, wirklich um alles gebracht haben, was sie besaßen. Und dazu gehört dann natürlich ganz besonders auch die Weltwirtschaftskrise. Und als 1933 die Nationalsozialisten die Macht übernommen haben, da war Otto Böttcher 25 Jahre alt. Er hatte wenig Arbeit, das wissen wir von den wenigen Arbeitsverträgen, die uns übermittelt wurden. Und er war seinen Berufen nach zu urteilen ein relativ einfacher Mann. Also er hat Bäcker gelernt und hat dann viele Jahre auch als Hilfsarbeiter gearbeitet, bis er dann bei den Junkers Motorenwerken in der Zweigstelle Köthen zum Karteiführer wurde. Das entspricht heute einer Fachkraft für Datenverarbeitung. 1935, im Oktober hat er geheiratet, im Januar 1936 kam schon seine Tochter, Karin zur Welt, also relativ zeitig. Und an den Briefen lässt sich ein Stück weit erlesen, wie stark seine Desillusionierung eingesetzt hat, bis er dann schließlich vermisst wurde. Und wir können heute nicht sagen, ist er gefallen, ist er erfroren, ist er verhungert, ist er in Gefangenschaft geraten. Das alles wissen wir nicht.
1: Der Inhalt der Papiere befasst sich nicht so wie erwartet von den Kampfhandlungen, sondern mehr um seine Gedanken und Gefühle. Er teilt seiner Frau per Post mit, wie sehr er seine Familie vermisst, was ihn gerade beschäftigt oder zu welchem Weltbild er steht. Dies gibt einen neuen Einblick in die Zeit des Nationalsozialismus in Deutschland. Bei der Lesung erzählt Christine Friedrich, Geschäftsführerin der Köthen Kultur und Marketing GmbH, über Otto Böttcher und berichtete über den Weg von den Briefen in das Museum. Zudem werden seine persönlichen Briefe von Schauspieler Roman Welzin aus dem Anhaltischen Theater Dessau vorgelesen. Der Eintritt war kostenfrei und jegliches Alter war willkommen.
4: Die Veranstaltung läuft im Rahmen der Ausstellung Gleichgeschaltet, Köthen im Nationalsozialismus, die derzeit noch im Schloss ist, noch bis 12. April. Und wir haben im Rahmen der Vorbereitung dieser Ausstellung 168 Briefe bekommen von der Enkelin Otto Böttchers, die wir zum Teil schon transkribiert haben. Und aus den Briefen Otto Böttchers wird vorgelesen. Und warum wird ihm vorgelesen? Weil er sich 1939 freiwillig zur Wehrmacht gemeldet hat und dann seiner Frau ganz regelmäßig geschrieben hat, aus der Ausbildung und später dann aus Frankreich und am Ende auch aus der Nähe von Stalingrad, wo er seit dem 5. Januar 1943 vermisst wurde.
1: Ottos Briefe hatte seine Enkelin behutsam im Besitz, bevor sie 2024 diese dann an das Museum übergab. Dort werden sie schon seit 2 Jahren sicher aufgehoben und für Gäste zur Schau gestellt. Wer also selber Interesse hat, kann vorbeikommen und die Exemplare selber begutachten.

0: Eine neue Woche mit Ihrem Nachrichtensender aus Dessau Roßlau und damit herzlich willkommen zur Montagsausgabe der Zeitnah Nachrichten. Die wirtschaftliche Schwäche in Dessau Roßlau setzt sich fort und die übliche Frühjahrsbelebung auf dem Arbeitsmarkt bleibt weitgehend aus. Im April 2026 sank die Zahl der Arbeitslosen nur leicht auf 3.673 Personen, liegt damit aber weiterhin über dem Vorjahresniveau. Die Arbeitslosenquote beträgt 9,6%. Ein deutlicher Anstieg zeigt sich im Bereich der Arbeitslosenversicherung, während die Arbeitslosigkeit in der Grundsicherung leicht zurückgeht. Auch die Beschäftigung ist im Vergleich zum Vorjahr rückläufig und verzeichnet den stärksten Rückgang innerhalb Sachsen-Anhalts. Zwar wurden im April mehr neue Stellen gemeldet als im Vormonat, insgesamt liegt die Nachfrage nach Arbeitskräften jedoch unter dem Vorjahreswert. Die Lage auf dem regionalen Arbeitsmarkt bleibt insgesamt angespannt. Am Samstag wurde der Christopher Street Day in der Dessauer Innenstadt veranstaltet, um für Vielfalt, Sichtbarkeit und die Rechte querer Menschen zu demonstrieren. Rund 700 Menschen trafen sich auf dem Marktplatz. Dort startete der CSD mit politischen Reden, bevor dann eine Demonstration durch die Stadt zog.
1: CSD gefeiert. Unter dem Motto Vielfalt ohne Alternative versammelten sich am 2. Mai rund 700 Personen auf dem Dessauer Marktplatz zum Christopher Street Day. Der CSD wurde damit schon das 6. Mal in der Bauhausstadt veranstaltet, um für Vielfalt, Sichtbarkeit und die Rechte queerer Menschen zu demonstrieren. Ab 12 Uhr ging es mit politischen Reden und Diskussionen in der Zerbster Straße los. Die Parteien, die Linke, Bündnis 90 Die Grünen, SPD, Volt und FDP waren dabei vertreten. Danach startete ein Demonstrationszug auf eine rund 5 Kilometer lange Strecke durch die Innenstadt. Abschließend gab es noch ein Straßenfest auf dem Marktplatz bis 22 Uhr. Nach Angaben der zuständigen

0: Polizeidienststelle hat es während der gesamten Veranstaltung keine Angriffe oder Störungen gegeben. Am Rande des CSDs zeigte eine Person den Hitlergruß, UV. Die Straßensperrung dauert voraussichtlich bis Oktober. Die Baumaßnahmen auf dem Gelände des Polizeireviers Dessau-Roßlau sollen Ende des Jahres beendet sein. Sitzlandschaft für Johannesstraße. Um noch mehr Aufenthaltsqualität in der neu gestalteten Johannesstraße zu bieten, wird die Ausstattung des Areals durch das Tiefbauamt gestalterisch erweitert. In der 19. Kalenderwoche startet die Aufstellung speziell geplanter und gefertigter Sitzbänke. Konkret wird um die drei Baumscheiben vor dem Schwabehaus eine Sitzlandschaft bestehend aus mehreren Sitzbänken angeordnet. Unterschiedliche Bänke aus Holz, mit und ohne Lehne, nehmen die Einfassung der Baumscheiben auf und verbinden sich zu einer einzigartigen Sitzlandschaft. Die Entwürfe dafür stammen vom Fachbereich Design der Hochschule Anhalt. Zur Umsetzung der Maßnahme konnte auch auf Fördermittel aus dem Programm Förderung des sozialen Zusammenhalts des Landes Sachsen-Anhalt zurückgegriffen werden. Die Arbeiten werden sich über mehrere Wochen erstrecken. Gehweg und Fahrbahn der Johannesstraße bleiben weiterhin nutzbar.
1: Die DVV Stadtwerke Dessau verlängern ihre Partnerschaft mit dem 1. LAC Dessau um ein weiteres Jahr und setzen damit ihr Engagement für den regionalen Sport und insbesondere die Nachwuchsförderung fort. Anlass ist der 9. DVV Stadtwerke Cup, der am 9. Mai im Paul-Greifzug-Stadion stattfindet. Bei dem Wettkampf treten Kinder und Jugendliche der Altersklassen U10 bis U18 in verschiedenen Disziplinen wie Sprint, Mittelstrecke, Weitsprung und Wurf an, ergänzt durch Kugelstoßen und Hochsprung für ältere Jahrgänge. Die Veranstaltung dient sowohl als sportlicher Höhepunkt als auch zur Vorbereitung auf kommende Meisterschaften und bietet vor allem jüngeren Teilnehmern die Möglichkeit, erste Wettkampferfahrungen zu sammeln. Die Saison in der zweiten Handball-Bundesliga neigt sich dem Ende entgegen. Für den Dessau-Roßlauer HV ging es am vergangenen Sonntag darum, wieder in die Erfolgsspur zurückzufinden. Nach zwei Niederlagen wollte die Mannschaft um Trainer Vanja Radic im Heimspiel gegen den TV Großwallstadt siegen. Das erfahrene Team aus Bayern sollte es den Bibern aber nicht einfach machen.
0: Im Mai gibt es in der Bauhausstadt richtig viel Zweitliga-Handball zu sehen. Insgesamt 3 Heimspiele bestreitet der DHV noch in der aktuellen Saison am 3., 22. und 29. Mai in der Anhalt Arena. Los ging es am 3.5. mit einer Partie gegen den TV Großwallstadt. Die Biber mussten sich auf einen erfahrenen und unangenehmen Gegner einstellen. Für die Dessauer ging es darum, nach 2 Niederlagen wieder einen Erfolg zu verbuchen. Im Hinspiel konnte das Team von Vanja Radic in Unterfranken gegen den TV bereits gewinnen. Das Rückspiel startete mit einem sehr hohen Tempo auf beiden Seiten. Die über 1300 Zuschauer bekamen ein echtes Offensivspektakel geboten. Gleich 43 Tore fielen in den ersten 30 Minuten. Es war ein Durchgang der Angriffsreihen, die mit hoher Effektivität abschlossen und den Defensivreihen kaum Raum zur Entfaltung ließen. Die Gäste hatten dabei leichte Vorteile, leisteten sich einige Fehler weniger und bestraften Unsauberkeiten im Spiel der Dessau-Roßlauer konsequent. Dennoch gelang es dem TVG nicht, sich entscheidend abzusetzen. Mit einer knappen 22:21 Halbzeitführung für die Gastmannschaft ging es in die Halbzeitpause. Im zweiten Durchgang blieb das Tempo hoch, auch wenn der TV Großwallstadt seine Angriffe nun deutlich kontrollierter und geduldiger ausspielte. Die Biber hielten dagegen und suchten weiter den schnellen Weg zum Tor. Es blieb ein offener Schlagabtausch, in dem die Führung bis in die Crunchtime immer wieder wechselte. Yannick Markus Pust leitete mit seinem Treffer zum 38:37 in der 55. Minute die entscheidende Phase ein. Kurz darauf übernahm Mika Schüler die Verantwortung und verwandelte einen 7-Meter zum 39:37. Diesen Vorsprung verteidigten die Hausherren in den Schlussminuten mit viel Einsatz. Fritz Leon Hake traf 11 Sekunden vor der Schlusssirene.

0: Szene zum vorentscheidenden 42:40. Am Ende setzen sich die Biber in einem packenden Duell mit 42:41 gegen Großwallstadt durch, feierten damit den 16. Saisonsieg und bleiben auf Tabellenplatz 7.
1: Herzliche Glückwünsche an Dessa und Vanja zu den 2 Punkten. Ja, es gibt nicht so allzu viel, was ich meiner Mannschaft vorwerfen kann, was Einstellung und Kampfgeist angeht. Haben wir wirklich, nehmen wir den Angriff gleich mit rein, hervorragendes Spiel gemacht. Aber man hat eben auch gesehen, dass wir leider nicht in die Verteidigung gekommen sind, hatten Probleme im Rückzug und gerade auswärts dann zu punkten, braucht man dann schon auch stabile Abwehr, um das dann auf die Seite zu ziehen, auf die eigene Seite zu ziehen. Nichtsdestotrotz waren wir sehr, sehr lange in der Nähe von Punkten und deswegen ist das Ganze natürlich für uns umso bitterer, dass mit der Leistung und mit dem Kader hier absolut was drin gewesen wäre. Waren dann in der zweiten Halbzeit, denke ich, Kleinigkeiten, ein Fehlwurf, ein technischer Fehler zu viel neben der Abwehrleistung. Für uns mit dem schmalen Kader ist jedes Spiel aktuell eine riesengroße Herausforderung. Zum Teil natürlich auch die schwache Abwehrleistung darin begründet, dass wir einfach wenig Spieler haben auf zentralen Positionen im Rückraum und auf wichtigen Abwehrpositionen zum Teil. Und wir müssen jetzt weiter die Köpfe oben behalten und dann nächsten Freitag die nächsten Punkte im Heimspiel einfahren.
2: Ja, danke André für die Glückwünsche, aber auch Glückwünsche an euch, das könnte genauso anders ausgehen. Ihr habt wirklich ein tolles Spiel gespielt, den Angriff habt uns wirklich vor Aufgaben gestellt. Wir haben auch gar nicht geschafft, Abwehr dicht zu bekommen, vor allem in der ersten Halbzeit. Das bringt uns ein bisschen durcheinander und man verspürt schon ein bisschen den Druck. Aber dann haben wir auf jeden Fall klare Ansprache gehabt in der Kabine und ich glaube, in der zweiten Halbzeit war das schon intensiver, was wir da geleistet haben. Und oft das haben wir es geschafft, Stopp-Fouls zu machen. Dennoch haben wir immer wieder einen oder anderen Gegenläufer bekommen. Aber das kennen wir auch aus vielen Spielen, wo wir auch mit wenigen Leuten gespielt haben. Manchmal ist es sogar einfacher, weil dann sind die Jungs voll fokussiert und man kann sich nicht einfach hinlegen und denken, das wird schon. Bin ich jetzt sehr, sehr froh und stolz, dass wir in der zweiten Halbzeit geschafft haben, unsere Siegermentalität zu haben. Wir waren voll fokussiert, im Kopf klar. Wir sind mit allem, was wir hatten, zum Tor gegangen und das hat sich auf jeden Fall gelohnt. Diese kleine Unsicherheit, was wir hatten vor ein paar Wochen, die ist jetzt raus. Das hat man schon im Training gemerkt. Und jetzt sind wir noch 2 Punkte näher an unserem einem Ziel, und zwar zweitbeste Saison zu spielen. Also mit 36 Punkten wäre das auf jeden Fall erreicht. Und dann gucken wir mal, wir haben noch jetzt Dormagen, dann haben wir 2 richtig coole Spiele zu Hause. Da hoffe ich, dass viele Fans kommen und uns unterstützen und mit uns eventuell einen oder anderen Punkt mitfeiern können. Und dann wollen wir die Saison auch so entschlossen zu Ende bringen. Da wäre es auf jeden Fall gute dann Vorbereitung für die kommende Saison.
0: Als nächstes steht für den DRHV ein Auswärtsspiel beim TV Bayer Dormagen am 9. Mai auf dem Plan. In der Anhalt Arena empfängt man dann am 22. Mai die Tabellenführer aus Bietigheim, bevor man dann eine Woche später die Tabellenzweiten aus Balingen in Dessau begrüßen darf.
3: Die nächste Bürgersprechstunde von Oberbürgermeister Dr. Robert Reck findet am 26. Mai von 15.30 Uhr bis 18 Uhr im Rathaus Dessau statt. Für die einzelnen Gespräche sind jeweils Zeitfenster von etwa 20 bis maximal 30 Minuten vorgesehen. Es sind aber noch einige Termine verfügbar. Interessierte Bürger, die diese Gelegenheit für Fragen oder Anliegen nutzen möchten, können sich per E-Mail an bürgeranliegen@dessau-roßlau.de oder telefonisch unter 0340 204 2101 anmelden. Anmeldeschluss ist der 8. Mai und zwar um 12 Uhr. Damit, liebe Zuschauer, sind wir am Ende unserer Montagsausgabe der Zeitnah Nachrichten. Schauen uns jetzt noch gern den Wetterbericht an und im Anschluss daran auch noch die Meldungen aus der Region. Wir sehen uns dann morgen an gleicher Stelle wieder, wenn Sie mögen. Bis dahin, machen Sie es gut und auf Wiedersehen.
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1: Morgen wird es überwiegend warm, jedoch nicht ganz mild, so wie am Vortag mit Höchstwerten von etwa 21 Grad. Im Tagesverlauf fällt immer wieder Regen. Die Sonne zeigt sich nur zeitweise für etwa 3 Stunden und kann sich gegen die dichten Wolken nur gelegentlich durchsetzen. Eine leichte Nordbrise sorgt zusätzlich für etwas Abkühlung. Im weiteren Verlauf der Woche bleibt das Wetter unbeständig mit häufigen Regenschauern. Am 22. März ging die beliebte Leipziger Buchmesse zu Ende und die Firmen mussten wieder samt Gepäck und Produkte nach Hause zurückkehren. Aber der Schweizerisch-Deutsche Wirtschaftsclub, auch SDWC genannt, kam da auf eine andere Idee. Alle nicht verkauften Bücher werden nach der Messe vom SDVV an den SDWC übergeben, welcher dann an die jährige Partnerschaft weitergibt. Dieses Jahr wurde zum 3. Mal ein Partner Sachsen-Anhalt ausgewählt. Die Stadt Sandersdorf-Brehna bekommt alle Bücher und wird sie dann in Bibliotheken oder Bücherzellen unterbringen, wo Bewohner sie entweder ausleihen oder mit nach Hause nehmen können.
2: Ja, ich wurde angesprochen über das Netzwerk, was man hier in der Wirtschaft auch hat, ob wir uns das vorstellen könnten, hier eine Kooperation zu machen mit dem Deutsch-Schweizerischen Wirtschaftsclub. Und da geht es darum, dass die Bücher von der Buchmesse vom Schweizer Stand, die nicht verkauft werden, quasi nicht extra zur Schweiz zurückgebracht werden, sondern dass es im Rahmen des Clubs immer an eine Partnerkommune übergeben wird. Ja, und da habe ich natürlich sofort Ja gesagt. Und die Bücher gehen natürlich in unsere Bibliotheken, also nicht nur Sandersdorf, sondern auch Rotsch und Brehna. Und darüber hinaus haben wir auch einige Bücherzellen bei uns in den Ortschaften. Die werden wir damit auch befüttern.
1: Zur Übergabe kamen einige Vertreter des Clubs selbst nach Sandersdorf, um sich die Umgebung besser anzuschauen und die neue
3: ausgetragen. Zu diesem runden Jubiläum reisten wieder viele Athleten aus Deutschland und darüber hinaus in die Doppelstadt. So viele, dass man in diesem Jahr sogar eine Rekordbeteiligung von rund 2800 Teilnehmern vermelden konnte. Bei strahlendem Sonnenschein, blauem Himmel und sommerlichen Temperaturen ertönte der Startschuss für den Marathon von 42,195 Kilometern pünktlich durch den Oberbürgermeister Armin Schenk. Kräftig angefeuert wurden die vielen Läufer jedenfalls von den zahlreichen Zuschauern, die sich dieses Highlight im Mai auf gar keinen Fall entgehen lassen wollten. Insgesamt waren die Veranstalter wieder sehr glücklich über das große Interesse an den Gotsche-Marathon.
4: Ja, hervorragend. Also ich habe gerade gehört vom Org-Team, dass alle Parkplätze zu sind. Das heißt, es sind nicht nur viele Läuferinnen und Läufer hier, sondern auch viele Besucher, die hier in den Hafen kommen. Und das ist natürlich sehr wichtig. Und wenn man die Stimmung hier im Hafen sieht und die ersten Resonanzen der Läufer, dann ist das wieder durchweg positiv und großes Lob an uns und ans Team. Und da bin ich natürlich sehr froh drin. Ja, also wir sind sehr zufrieden. Also erstmal passt das Wetter natürlich hervorragend. Ist fast schon ein bisschen zu warm zum Laufen. Aber es könnte natürlich auch 3 Grad und Nieselregen haben und Wind sein. Insofern sind wir da absolut zufrieden. Wir haben einen neuen Teilnehmerrekord von fast 2800 Startern. Und die Stimmung ist toll und wir sind wirklich zufrieden, dass die ganze Arbeit und die Mühe

0: passende Angebote vorhanden waren. Schlussendlich kann man sagen, dass die 10. Auflage des beliebten Gotcha-Marathons ein voller Erfolg war. Einige Blicke richten sich jedoch schon auf das nächste Jahr. Die Frage ist, ob man auch in 2027 mit dem Gotcha-Marathon im Bitterfeld-Wolfen rechnen kann.
1: Ja, im Prinzip schon. Es ist natürlich immer wieder die größte Herausforderung, das Budget zusammenzukriegen. Man merkt, dass die wirtschaftliche Situation doch auch bei den Firmen ankommt. Einige Sponsoren haben gesagt, sie können die Partnerschaften nicht weiterführen. Bedeutet für uns, wir müssen noch mit noch mehr Firmen reden und bekanntlich machen wir das ja alles im Ehrenamt und das hat einfach auch seine Grenzen und wir müssen schauen, ob wir das im nächsten Jahr wieder machen können. Wir hoffen das natürlich, aber da sind viele Faktoren, die da eine Rolle spielen, um sowas wieder auf die Beine stellen zu können.
0: Sieger in diesem Jahr war Rachid Sufi aus Düsseldorf, der mit einer Zeit von 2 Stunden, 41 Minuten und 9 Sekunden als erster die Ziellinie überquerte und so zum 3. Mal in Folge den Gotcha-Marathon gewann. Als zweiter kam der Lokalmatador Kevin Garde des Triathlonvereins Dessau 92 ins Ziel. Mit einer Zeit von 2 Stunden, 58 Minuten und 36 Sekunden war Antonia Müller die erste Frau im Ziel. Mit dieser Zeit konnte die Leipzigerin ihre angestrebte Zeit von unter 3 Stunden erreichen. Der Gotcha-Marathon 2026 hatte einmal mehr gezeigt, was ihn so besonders macht. Die Verbindung aus sportlicher Herausforderung, landschaftlicher Schönheit und einer beeindruckenden Gemeinschaft, die Läufer ebenso wie Zuschauer gleichermaßen tragen.
2: Nach Köthen wurde in das Veranstaltungszentrum etwas informierende Stadtgeschichte gebracht. Im Rahmen der Sonderausstellung Gleichgeschaltet Köthen im Nationalsozialismus in den Museen im Schloss traf man sich um 16 Uhr zu einer Lesung über die historische Person Otto Böttcher. Er war Soldat aus der Zeit des Zweiten Weltkrieges und vermutliches Mitglied der NSDAP. Während seiner Zeit bei der Wehrmacht schrieb Böttcher viele Briefe an seine Frau Elsbeth, bis er nach seinem letzten vom 5. Januar 1943 verschwand.
3: Also Otto Böttcher ist 1908 geboren und 1914, als der Erste Weltkrieg begann, war er gerade noch 5 Jahre alt, wurde dann 6 und hat in seiner Kindheit und in seiner Jugend sehr harte gesellschaftliche Veränderungen erlebt. Also dazu gehört der Erste Weltkrieg, dazu gehören die Ergebnisse des Vertrags von Versailles, die ja auch letzten Endes von den Nationalsozialisten aufs Übelste instrumentalisiert wurden. Dazu gehört auch die Hyperinflation 1923, die viele Menschen um ihre Sprache kamen, wirklich um alles gebracht haben, was sie besaßen. Und dazu gehört dann natürlich ganz besonders auch die Weltwirtschaftskrise. Und als 1933 die Nationalsozialisten die Macht übernommen haben, da war Otto Böttcher 25 Jahre alt. Er hatte wenig Arbeit, das wissen wir von den wenigen Arbeitsverträgen, die uns übermittelt wurden. Und er war seinen Briefen nach zu urteilen ein relativ einfacher Mann. Also er hat Bäcker gelernt und hat dann viele Jahre auch als Hilfsarbeiter gearbeitet, bis er dann bei den Junkers Motorenwerken in der Zweigstelle Köthen zum Karteiführer wurde. Das entspricht heute einer Fachkraft für Datenverarbeitung. 1935, im Oktober hat er geheiratet, im Januar 1936 kam schon seine Tochter Karin zur Welt, also relativ zeitig. Und an den Briefen lässt sich ein Stück weit erlesen, wie stark seine Desillusionierung eingesetzt hat, bis er dann schließlich vermisst wurde. Und wir können heute nicht sagen, ist er gefallen, ist er erfroren, ist er verhungert, ist er in Gefangenschaft geraten. Das alles wissen wir nicht.
2: Der Inhalt der Papiere befasst sich nicht so wie erwartet von den Kampfhandlungen, sondern mehr um seine Gedanken und Gefühle. Er teilt seiner Frau per Post mit, wie sehr

0: er seine Familie vermisst, was ihn gerade beschäftigt oder zu welchem Weltbild er steht. Dies gibt einen neuen Einblick in die Zeit des Nationalsozialismus in Deutschland. Bei der Lesung erzählt Christine Friedrich, Geschäftsführerin der Köthen Kultur und Marketing GmbH, über Otto Böttcher und berichtete über den Weg von den Briefen in das Museum. Zudem werden seine persönlichen Briefe von Schauspieler Roman Welzin aus dem Anhaltischen Theater Dessau vorgelesen. Der Eintritt war kostenfrei und jegliches Alter war willkommen.
1: Die Veranstaltung läuft im Rahmen der Ausstellung Gleichgeschaltet, Köthen im Nationalsozialismus, die derzeit noch im Schloss ist, noch bis 12. April. Und wir haben im Rahmen der Vorbereitung dieser Ausstellung 168 Briefe bekommen von der Enkelin Otto Böttchers, die wir zum Teil schon transkribiert haben. Und aus den Briefen Otto Böttchers wird vorgelesen. Und warum wird ihm vorgelesen? Weil er sich 1939 freiwillig zur Wehrmacht gemeldet hat und dann seiner Frau ganz regelmäßig geschrieben hat, aus der Ausbildung und später dann aus Frankreich und am Ende auch aus der Nähe von Stalingrad, wo er seit dem 5. Januar 1943 vermisst wurde.
0: Ottos Briefe hatte seine Enkelin behutsam im Besitz, bevor sie 2024 diese dann an das Museum übergab. Dort werden sie schon seit 2 Jahren sicher aufgehoben und für Gäste zur Schau gestellt. Wer also selber Interesse hat, kann vorbeikommen und die Exemplare selber begutachten.

0: Eine neue Woche mit Ihrem Nachrichtensender aus Dessau Roßlau und damit herzlich willkommen zur Montagsausgabe der Zeitnah Nachrichten. Die wirtschaftliche Schwäche in Dessau Roßlau setzt sich fort und die übliche Frühjahrsbelebung auf dem Arbeitsmarkt bleibt weitgehend aus. Im April 2026 sank die Zahl der Arbeitslosen nur leicht auf 3.673 Personen, liegt damit aber weiterhin über dem Vorjahresniveau. Die Arbeitslosenquote beträgt 9,6%. Ein deutlicher Anstieg zeigt sich im Bereich der Arbeitslosenversicherung, während die Arbeitslosigkeit in der Grundsicherung leicht zurückgeht. Auch die Beschäftigung ist im Vergleich zum Vorjahr rückläufig und verzeichnet den stärksten Rückgang innerhalb Sachsen-Anhalts. Zwar wurden im April mehr neue Stellen gemeldet als im Vormonat, insgesamt liegt die Nachfrage nach Arbeitskräften jedoch unter dem Vorjahreswert. Die Lage auf dem regionalen Arbeitsmarkt bleibt insgesamt angespannt. Am Samstag wurde der Christopher Street Day in der Dessauer Innenstadt veranstaltet, um für Vielfalt, Sichtbarkeit und die Rechte queerer Menschen zu demonstrieren. Rund 700 Menschen trafen sich auf dem Marktplatz. Dort startete der CSD mit politischen Reden, bevor dann eine Demonstration durch die Stadt zog.
1: CSD gefeiert. Unter dem Motto Vielfalt ohne Alternative versammelten sich am 2. Mai rund 700 Personen auf dem Dessauer Marktplatz zum Christopher Street Day. Der CSD wurde damit schon das 6. Mal in der Bauhausstadt veranstaltet, um für Vielfalt, Sichtbarkeit und die Rechte queerer Menschen zu demonstrieren. Ab 12 Uhr ging es mit politischen Reden und Diskussionen in der Zerbster Straße los. Die Parteien, die Linke, Bündnis 90 Die Grünen, SPD, Volt und FDP waren dabei vertreten. Danach startete ein Demonstrationszug auf eine rund 5 Kilometer lange Strecke durch die Innenstadt. Abschließend gab es noch ein Straßenfest auf dem Marktplatz bis 22 Uhr. Nach Angaben der zuständigen Polizeidienststelle hat es während der gesamten Veranstaltung keine Angriffe oder Störungen gegeben. Am Rande des CSDs zeigte eine Person den Hitlergruß. Eine entsprechende Anzeige wurde durch die Polizei gefertigt und ein Platzverweis wurde ausgesprochen. Wolfgangstraße halbseitig gesperrt. Die Bauarbeiten auf dem Gelände des Polizeirevieres

0: Reviers des Roßlau gehen in die finale Phase. Im Zuge der Baumaßnahme wird unter anderem eine Photovoltaikanlage installiert und es entsteht die Infrastruktur zum Laden von Elektrodienstfahrzeugen. Darüber hinaus erneuert das Amt für Immobilien und Baumanagement des Roßlau die Besucherparkplätze sowie die Zufahrt zum Polizeigelände. Aufgrund der Bauarbeiten wird die Wolfgangstraße ab dem 4. Mai halbseitig gesperrt. Gleichzeitig erneuert die Stadt des Roßlau während der Sperrung den Gehweg und die Regenentwässerung auf dem Abschnitt. Zu Einschränkungen kommt es auch im öffentlichen Nahverkehr, weil die Haltestelle Albrechtsplatz in Fahrtrichtung Hauptbahnhof vorübergehend nicht angefahren wird. Weitere Informationen gibt es auf der Internetseite der DVV. Die Straßensperrung dauert voraussichtlich bis Oktober. Die Baumaßnahmen auf dem Gelände des Polizeireviers des Roßlau sollen Ende des Jahres beendet sein. Sitzlandschaft für Johannesstraße. Um noch mehr Aufenthaltsqualität in der neu gestalteten Johannesstraße zu bieten, wird die Ausstattung des Areals durch das Tiefbauamt gestalterisch erweitert. In der 19. Kalenderwoche startet die Aufstellung speziell geplanter und gefertigter Sitzbänke. Konkret wird um die drei Baumscheiben vor dem Schwabehaus eine Sitzlandschaft bestehend aus mehreren Sitzbänken angeordnet. Unterschiedliche Bänke aus Holz, mit und ohne Lehne, nehmen die Einfassung der Baumscheiben auf und verbinden sich zu einer einzigartigen Sitzlandschaft. Die Entwürfe dafür stammen vom Fachbereich Design der Hochschule Anhalt. Zur Umsetzung der Maßnahme konnte auch auf Fördermittel aus dem Programm Förderung des sozialen Zusammenhalts des Landes Sachsen-Anhalt zurückgegriffen werden. Die Arbeiten werden sich über mehrere Wochen erstrecken. Gehweg und Fahrbahn der Johannesstraße bleiben weiterhin nutzbar.
1: Die DVV Stadtwerke Dessau verlängern ihre Partnerschaft mit dem ersten LAC Dessau um ein weiteres Jahr und setzen damit ihr Engagement für den regionalen Sport und insbesondere die Nachwuchsförderung fort. Anlass ist der 9. DVV Stadtwerke Cup, der am 9. Mai im Paul-Greifzu-Stadion stattfindet. Bei dem Wettkampf treten Kinder und Jugendliche der Altersklassen U10 bis U18 in verschiedenen Disziplinen wie Sprint, Mittelstrecke, Weitsprung und Wurf an, ergänzt durch Kugelstoßen und Hochsprung für ältere Jahrgänge. Die Veranstaltung dient sowohl als sportlicher Höhepunkt als auch zur Vorbereitung auf kommende Meisterschaften und bietet vor allem jüngeren Teilnehmern die Möglichkeit, erste Wettkampferfahrungen zu sammeln. Die Saison in der zweiten Handball-Bundesliga neigt sich dem Ende entgegen. Für den Dessau-Roßlauer HV ging es am vergangenen Sonntag darum, wieder in die Erfolgsspur zurückzufinden. Nach zwei Niederlagen wollte die Mannschaft um Trainer Vanja Radic im Heimspiel gegen den TV Großwallstadt siegen. Das erfahrene Team aus Bayern sollte es den Bibern aber nicht einfach machen.
0: Im Mai gibt es in der Bauhausstadt richtig viel Zweitliga-Handball zu sehen. Insgesamt 3 Heimspiele bestreitet der DHV noch in der aktuellen Saison am 3., 22. und 29. Mai in der Anhalt Arena. Los ging es am 3.5. mit einer Partie gegen den TV Großwallstadt. Die Biber mussten sich auf einen erfahrenen und unangenehmen Gegner einstellen. Für die Dessauer ging es darum, nach 2 Niederlagen wieder einen Erfolg zu verbuchen. Im Hinspiel konnte das Team von Vanja Radic in Unterfranken gegen den TV bereits gewinnen. Das Rückspiel startete mit einem sehr hohen Tempo auf beiden Seiten. Die über 1300 Zuschauer bekamen ein echtes Offensivspektakel geboten. Gleich 43 Tore fielen in den ersten 30 Minuten. Es war ein Durchgang der Angriffsreihen, die mit hoher Effektivität abschlossen und den Defensivreihen kaum Raum zur Entfaltung ließen. Die Gäste hatten dabei leichte Vorteile, leisteten sich einige Fehler weniger und bestraften Unsauberkeiten im Spiel der Dessau-Roßlauer konsequent. Dennoch gelang es dem TVG nicht, sich entscheidend abzusetzen. Mit einer knappen 22:21 Halbzeitführung für die Gastmannschaft ging es in die Halbzeitpause. Im zweiten Durchgang blieb das Tempo hoch. auch wenn der TV Großwallstadt seine Angriffe nun deutlich kontrollierter und geduldiger ausspielte. Die Biber hielten dagegen und suchten weiter den schnellen Weg zum Tor. Es blieb ein offener Schlagabtausch, in dem die Führung bis in die Crunchtime immer wieder wechselte. Yannick Markus Pust leitete mit seinem Treffer zum 38:37 in der 55. Minute die entscheidende Phase ein. Kurz darauf übernahm Mika Schüler die Verantwortung und verwandelte einen 7-Meter zum 39:37. Diesen Vorsprung verteidigten die Hausherren in den Schlussminuten mit viel Einsatz. Fritz Leon Hake traf 11 Sekunden vor der Schlusssirene zum vorentscheidenden 42:40. Am Ende setzten sich die Biber in einem packenden Duell mit 42:41 gegen Großwallstadt durch, feierten damit den 16. Saisonsieg und bleiben auf Tabellenplatz 7.
2: Herzliche Glückwünsche an Dessau und waren ja zu den 2 Punkten. Ja, es gibt nicht so allzu viel, was ich meiner Mannschaft vorwerfen kann, was Einstellung und Kampfgeist angeht. Haben wir wirklich, nehmen wir den Angriff gleich mit rein, hervorragendes Spiel gemacht. Aber man hat eben auch gesehen, dass wir leider nicht in die Verteidigung gekommen sind, hatten Probleme im Rückzug und gerade auswärts dann zu punkten, braucht man dann schon auch stabile Abwehr, um das dann auf die Seite zu ziehen, auf die eigene Seite zu ziehen. Nichtsdestotrotz waren wir sehr, sehr lange in der Nähe von Punkten und deswegen ist das Ganze natürlich für uns umso bitterer, dass mit der Leistung und mit dem Kader hier absolut was drin gewesen wäre. Waren dann in der zweiten Halbzeit, denke ich, Kleinigkeiten, ein Fehlwurf, ein technischer Fehler zu viel neben der Abwehrleistung. Für uns mit dem schmalen Kader ist jedes Spiel aktuell eine riesengroße Herausforderung. Zum Teil natürlich auch die schwache Abwehrleistung darin begründet, dass wir einfach wenig Spieler haben auf zentralen Positionen im Rückraum und auf wichtigen Abwehrpositionen zum Teil. Und wir müssen jetzt weiter die Köpfe oben behalten und dann nächsten Freitag die nächsten Punkte im Heimspiel einfahren.
3: Ja, danke André für die Glückwünsche, aber auch Glückwunsch an euch, das könnte genauso anders ausgehen. Ihr habt wirklich ein tolles Spiel gespielt, den Angriff habt uns wirklich vor Aufgaben gestellt. Wir haben auch gar nicht geschafft, Abwehr dicht zu bekommen, vor allem in der ersten Halbzeit. Das bringt uns ein bisschen durcheinander und man verspürt schon ein bisschen den Druck. Aber dann haben wir auf jeden Fall klare Ansprache gehabt in der Kabine und ich glaube, in der zweiten Halbzeit war das schon intensiver, was wir da geleistet haben. Und oft das haben wir es geschafft, Stopp-Fouls zu machen. Dennoch haben wir immer wieder einen oder anderen Gegenläufer bekommen. Aber das kennen wir auch aus vielen Spielen, wo wir auch mit wenigen Leuten gespielt haben. Manchmal ist es sogar einfacher, weil dann sind die Jungs voll fokussiert und man kann sich nicht einfach hinlegen und denken, das wird schon. Bin ich jetzt sehr, sehr froh und stolz, dass wir in der zweiten Halbzeit geschafft haben, unsere Siegermentalität zu haben. Wir waren voll fokussiert, im Kopf klar. Wir sind mit allem, was wir hatten, zum Tor gegangen und das hat sich auf jeden Fall gelohnt. Diese kleine Unsicherheit, was wir hatten vor ein paar Wochen, die ist jetzt raus. Das hat man schon im Training gemerkt. Und jetzt sind wir noch 2 Punkte näher an unserem einem Ziel, und zwar zweitbeste Saison zu spielen. Also mit 36 Punkten wäre das auf jeden Fall erreicht. Und dann gucken wir mal, wir haben noch jetzt Dormagen, dann haben wir 2 richtig coole Spiele zu Hause. Da hoffe ich, dass viele Fans kommen und uns unterstützen und mit uns eventuell einen oder anderen Punkt mitfeiern können. Und dann wollen wir die Saison auch so entschlossen zu Ende bringen. Da wäre es auf jeden Fall gute dann Vorbereitung für die kommende Saison.
0: Als nächstes steht für den DRHV ein Auswärtsspiel beim TV Bayer Dormagen am 9. Mai auf dem Plan. In der Anhalt Arena empfängt man dann am 22. Mai die Tabellenführer aus Bietigheim, bevor man dann eine Woche später die Tabellenzweiten aus Balingen in Dessau begrüßen darf.
1: Die nächste Bürgersprechstunde von Oberbürgermeister Dr. Robert Reck findet am 26. Mai von 15.30 Uhr bis 18 Uhr im Rathaus Dessau statt. Für die einzelnen Gespräche sind jeweils Zeitfenster von etwa 20 bis maximal 30 Minuten vorgesehen. Es sind aber noch einige Termine verfügbar. Interessierte Bürger, die diese Gelegenheit für Fragen oder Anliegen nutzen möchten, können sich per E-Mail an bürgeranliegen@dessau-roßlau.de oder telefonisch unter 0340 204 2101 anmelden. Anmeldeschluss ist der 8. Mai und zwar um 12 Uhr. Damit, liebe Zuschauer, sind wir am Ende unserer Montagsausgabe der Zeitnachrichten. Schauen uns jetzt noch gern den Wetterbericht an und im Anschluss daran auch noch die Meldungen aus der Region. Wir sehen uns dann morgen an gleicher Stelle wieder, wenn Sie mögen. Bis dahin, machen Sie es gut und auf Wiedersehen.
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1: Morgen wird es überwiegend warm, jedoch nicht ganz mild, sowie am Vortag mit Höchstwerten von etwa 21 Grad. Im Tagesverlauf fällt immer wieder Regen. Die Sonne zeigt sich nur zeitweise für etwa 3 Stunden und kann sich gegen die dichten Wolken nur gelegentlich durchsetzen. Eine leichte Nordbrise sorgt zusätzlich für etwas Abkühlung. Im weiteren Verlauf der Woche bleibt das Wetter unbeständig mit häufigen Regenschauern. Am 22. März ging die beliebte Leipziger Buchmesse zu Ende und die Firmen mussten wieder samt Gepäck und Produkte nach Hause zurückkehren. Aber der Schweizerisch-Deutsche Wirtschaftsclub, auch SDWC genannt, kam da auf eine andere Idee. Alle nicht verkauften Bücher werden nach der Messe vom SDVV an den SDWC übergeben, welcher dann an die jährige Partnerschaft weitergibt. Dieses Jahr wurde zum 3. Mal ein Partner Sachsen-Anhalt ausgewählt. Die Stadt Sandersdorf-Brehna bekommt alle Bücher und wird sie dann in Bibliotheken oder Bücherzellen unterbringen, wo Bewohner sie entweder ausleihen oder mit nach Hause nehmen können.
2: Ja, ich wurde angesprochen über das Netzwerk, was man hier in der Wirtschaft auch hat, ob wir uns das vorstellen könnten, hier eine Kooperation zu machen mit dem Deutsch-Schweizerischen Wirtschaftsclub. Und da geht es darum, dass die Bücher von der Buchmesse vom Schweizer Stand, die nicht verkauft werden, quasi nicht extra zur Schweiz zurückgebracht werden, sondern dass es im Rahmen des Clubs immer an eine Partnerkommune übergeben wird. Ja, und da habe ich natürlich sofort Ja gesagt. Und die Bücher gehen natürlich in unsere Bibliotheken, also nicht nur Sandersdorf, sondern auch Roth und Brehna. Und darüber hinaus haben wir auch einige Bücherzellen bei uns in den Ortschaften. Die werden wir damit auch befüttern.
1: Zur Übergabe kamen einige Vertreter des Clubs selbst nach Sandersdorf, um sich die Umgebung besser anzuschauen und die neue Partnerschaft zu feiern. Schon früh um 12 wurde ein kleiner Rundgang für den Club veranstaltet. Es wurden Orte wie der Technologiepark oder die Sekundarschule Rotsch besucht, wo die 9. Klasse aus einem der Bücher des SDWC vorlas. 14 Uhr begann dann die offizielle Eröffnung mit Bücherübergabe und Empfang. Im Mehrgenerationenhaus Sandersdorf begrüßte Bürgermeisterin Steffi Siska alle Gäste herzlich und eröffnete die Veranstaltung. Anschließend hieß der Präsident des SDWC, Kai-Uwe Blechschmidt, die Anwesenden willkommen und stellte die Sponsoren vor. Kurz darauf wurden dann 600 Bücher des Schweizerischen Gemeinschaftsstandes der Leipziger Buchmesse 2026 an die Stadt übergeben.
3: Also wir machen seit 1999 bekommen wir alle Bücher aller Schweizer Verlage der Leipziger Buchmesse. Die möchten die nicht mit nach Hause nehmen. Die sind ja häufig auch schon benutzt, vom potenziellen Kunden durchgeblättert auf der Messe. Wir sammeln die ein, fahren die ab und geben sie bis auf Magdeburg im letzten Jahr immer in eine kleinere Kommune. Weil die haben es aus unserer Sicht viel mehr verdient. Die Großen haben eigene Budgetordnungen, also die Großstädte. Deshalb die kleineren

0: Kommunen. Und dann schaut man rum. Wir waren vor 2 Jahren in Quedlinburg, Halberstadt, Harzgerode, im letzten Jahr in Magdeburg und Haldensleben. Und dieses Jahr nur eine Kommune, die bekommt dann eben auch mehr Bücher. Dann ist das Sandersdorf-Brena geworden, weil viele kennen das vom Durchfahren auf der Autobahn, dass da viel mehr dahinter steckt. Super Gewerbegebiete, ganz viele ansässige Unternehmen und vor allem eine top innovative Bürgermeisterin, die auch in den Schulen Literaturthemen. Es gibt Lesungen, heute früh schon eine Lesung von Schülern, die Bücher von Schweizer Autoren präsentiert haben. Das ist einfach so herzlich, da kann man quasi nur zusammenkommen. Die Bücher werden wir nachher übergeben, wo wir nächstes Jahr die Veranstaltung abhalten, wird sich zeigen. Und wir haben uns heute auch schon ein Unternehmen, wir sind ja Literatur- und Wirtschaftstage, wir haben uns ein Unternehmen schon angeschaut, die FEV, der man genauso nicht ansieht, was sich dahinter verbirgt. Man sieht den Namen, fährt vielleicht vorbei. Und wir möchten ja unseren Mitgliedsunternehmen, 2/3 sind ungefähr Firmen, 1/3 sind Privatleute. Man muss nicht Schweizer sein, es kann jeder Mitglied werden, der das möchte. Den möchten wir ja auch ein bisschen was präsentieren, was für den Wirtschaftsclub steht und was für Mitteldeutschland steht. In Thüringen sind wir noch nicht so präsent, weil da braucht es Personen, die das in ihrer Freizeit bewegen.
1: Im weiteren Verlauf des Tages wurden dann traditionelle Wirtschaftsgespräche und Podiumsdiskussionen durchgeführt. Es wurde über verschiedene Bereiche aus der Umgebung argumentiert. Unter anderem über die Entwicklung des Standortes Sandersdorf-Brena oder auch die laufende Transformation des benachbarten Chemieortes Bitterfeld-Wolfen. Zu Ende hin wurde eine Lesung mit Schweizer Autoren über die Literatur der Bücher veranstaltet. Damit fand der Tag einen passenden Ausklang, der die Bedeutung von Büchern als verbindendes Element zwischen Region und Kultur unterstrich. Die übergebenen Exemplare werden nun in Sandersdorf-Brena weiterleben, als Quelle für Wissen, Austausch und neue Ideen in der Gemeinschaft.
2: Auf die Plätze, fertig und los, hieß es am 3. Mai in Bitterfeld-Wolfen. Zum bereits 10. Mal wurde der Gotsche-Marathon am Gotschesee ausgetragen. Zu diesem runden Jubiläum reisten wieder viele Athleten aus Deutschland und darüber hinaus in die Doppelstadt. So viele, dass man in diesem Jahr sogar eine Rekordbeteiligung von rund 2800 Teilnehmern vermelden konnte. Bei strahlendem Sonnenschein, blauem Himmel und sommerlichen Temperaturen ertönte der Startschuss für den Marathon von 42,195 Kilometern pünktlich durch den Oberbürgermeister Armin Schenk. Kräftig angefeuert wurden die vielen Läufer jedenfalls von den zahlreichen Zuschauern, die sich dieses Highlight im Mai auf gar keinen Fall entgehen lassen wollten. Insgesamt waren die Veranstalter wieder sehr glücklich über das große Interesse an den Gotsche-Marathon.
3: Ja, hervorragend. Also ich habe gerade gehört vom Org-Team, dass alle Parkplätze zu sind. Das heißt, es sind nicht nur viele Läuferinnen und Läufer hier, sondern auch viele Besucher, die hier in den Hafen kommen. Und das ist natürlich sehr wichtig. Und wenn man die Stimmung hier im Hafen sieht und die ersten Resonanzen der Läufer, dann ist das wieder durchweg positiv und großes Lob an uns und ans Team und da bin ich natürlich sehr froh drin. Ja, also wir sind sehr zufrieden. Also erstmal passt das Wetter natürlich hervorragend. Ist fast schon ein bisschen zu warm zum Laufen, aber es könnte natürlich auch 3 Grad und Nieselregen haben und Wind sein. Insofern sind wir da absolut zufrieden. Wir haben einen neuen Teilnehmerrekord von fast 2800 Startern und die Stimmung ist toll und wir sind wirklich zufrieden, dass die ganze Arbeit und die Mühe nun endlich belohnt werden heute.
2: Neben dem prestigeträchtigen Marathon sowie dem Halbmarathon gab es auch abseits des Leistungssports zahlreiche Möglichkeiten, sich sportlich zu betätigen. Für Kinder und Schüler wurden eigene Wettbewerbe angeboten, darunter der Bambini-Lauf. Auch Firmen, Schulen und Vereine konnten beim Staffellauf gemeinsam an den Start gehen. Wer es etwas ruhiger angehen lassen wollte, hatte zudem die Möglichkeit, sich auf der 10 Kilometer Nordic Walking Strecke zu beweisen. Insgesamt wurde deutlich, dass für alle, ob ambitionierte Athleten oder Hobbysportler,

0: passende Angebote vorhanden waren. Schlussendlich kann man sagen, dass die 10. Auflage des beliebten Gotcha-Marathons ein voller Erfolg war. Einige Blicke richten sich jedoch schon auf das nächste Jahr. Die Frage ist, ob man auch in 2027 mit dem Gotcha-Marathon in Bitterfeld-Wolfen rechnen kann.
1: Ja, im Prinzip schon. Es ist natürlich immer wieder die größte Herausforderung, das Budget zusammenzukriegen. Man merkt, dass die wirtschaftliche Situation doch auch bei den Firmen ankommt. Einige Sponsoren haben gesagt, sie können die Partnerschaften nicht weiterführen. Bedeutet für uns, wir müssen noch mit noch mehr Firmen reden. Und bekanntlich machen wir das ja alles im Ehrenamt. Und das hat einfach auch seine Grenzen. Und wir müssen schauen, ob wir das im nächsten Jahr wieder machen können. Wir hoffen das natürlich. Aber da sind viele Faktoren, die da eine Rolle spielen, um sowas wieder auf die Beine stellen zu können.
0: Sieger in diesem Jahr war Rachid Sufi aus Düsseldorf, der mit einer Zeit von 2 Stunden, 41 Minuten und 9 Sekunden als erster die Ziellinie überquerte und so zum 3. Mal in Folge den Gotcha-Marathon gewann. Als zweiter kam der Lokalmatador Kevin Garde des Triathlonvereins Dessau 92 ins Ziel. Mit einer Zeit von 2 Stunden, 58 Minuten und 36 Sekunden war Antonia Müller die erste Frau im Ziel. Mit dieser Zeit konnte die Leipzigerin ihre angestrebte Zeit von unter 3 Stunden erreichen. Der Gotcha-Marathon 2026 hatte einmal mehr gezeigt, was ihn so besonders macht. Die Verbindung aus sportlicher Herausforderung, landschaftlicher Schönheit und einer beeindruckenden Gemeinschaft, die Läufer ebenso wie Zuschauer gleichermaßen tragen.
2: Nach Köthen wurde in das Veranstaltungszentrum etwas informierende Stadtgeschichte gebracht. Im Rahmen der Sonderausstellung Gleichgeschaltet Köthen im Nationalsozialismus in den Museen im Schloss traf man sich um 16 Uhr zu einer Lesung über die historische Person Otto Böttcher. Er war Soldat aus der Zeit des Zweiten Weltkrieges und vermutliches Mitglied der NSDAP. Während seiner Zeit bei der Wehrmacht schrieb Böttcher viele Briefe an seine Frau Elsbeth, bis er nach seinem letzten vom 5. Januar 1943 verschwand.
3: Also Otto Böttcher ist 1908 geboren und 1914, als der Erste Weltkrieg begann, war er gerade noch 5 Jahre alt, wurde dann 6 und hat in seiner Kindheit und in seiner Jugend sehr harte gesellschaftliche Veränderungen erlebt. Also dazu gehört der Erste Weltkrieg, dazu gehören die Ergebnisse des Vertrags von Versailles, die ja auch letzten Endes von den Nationalsozialisten aufs Übelste instrumentalisiert wurden. Dazu gehört auch die Hyperinflation 1923, die viele Menschen um ihre Sprache kamen, wirklich um alles gebracht haben, was sie besaßen. Und dazu gehört dann natürlich ganz besonders auch die Weltwirtschaftskrise. Und als 1933 die Nationalsozialisten die Macht übernommen haben, da war Otto Böttcher 25 Jahre alt. Er hatte wenig Arbeit, das wissen wir von den wenigen Arbeitsverträgen, die uns übermittelt wurden. Und er war, seinen Briefen nach zu urteilen, ein relativ einfacher Mann. Also er hat Bäcker gelernt und hat dann viele Jahre auch als Hilfsarbeiter gearbeitet, bis er dann bei den Junkers Motorenwerken in der Zweigstelle Köthen zum Karteiführer wurde. Das entspricht heute einer Fachkraft für Datenverarbeitung. 1935, im Oktober hat er geheiratet, im Januar 1936 kam schon seine Tochter Karin zur Welt, also relativ zeitig. Und an den Briefen lässt sich ein Stück weit erlesen, wie stark seine Desillusionierung eingesetzt hat, bis er dann schließlich vermisst wurde. Und wir können heute nicht sagen, ist er gefallen, ist er erfroren, ist er verhungert, ist er in Gefangenschaft geraten. Das alles wissen wir nicht.
2: Der Inhalt der Papiere befasst sich nicht so wie erwartet von den Kampfhandlungen, sondern mehr um seine Gedanken und Gefühle. Er teilt seiner Frau per Post mit, wie sehr

0: er seine Familie vermisst, was ihn gerade beschäftigt oder zu welchem Weltbild er steht. Dies gibt einen neuen Einblick in die Zeit des Nationalsozialismus in Deutschland. Bei der Lesung erzählt Christine Friedrich, Geschäftsführerin der Köthen Kultur und Marketing GmbH, über Otto Böttcher und berichtete über den Weg von den Briefen in das Museum. Zudem werden seine persönlichen Briefe von Schauspieler Roman Welzin aus dem Anhaltischen Theater Dessau vorgelesen. Der Eintritt war kostenfrei und jegliches Alter war willkommen.
1: Die Veranstaltung läuft im Rahmen der Ausstellung Gleichgeschaltet, Köthen im Nationalsozialismus, die derzeit noch im Schloss ist, noch bis 12. April. Und wir haben im Rahmen der Vorbereitung dieser Ausstellung 168 Briefe bekommen von der Enkelin Otto Böttchers, die wir zum Teil schon transkribiert haben. Und aus den Briefen Otto Böttchers wird vorgelesen. Und warum wird ihm vorgelesen? Weil er sich 1939 freiwillig zur Wehrmacht gemeldet hat und dann seiner Frau ganz regelmäßig geschrieben hat, aus der Ausbildung und später dann aus Frankreich und am Ende auch aus der Nähe von Stalingrad, wo er seit dem 5. Januar 1943 vermisst wurde.
0: Ottos Briefe hatte seine Enkelin behutsam im Besitz, bevor sie 2024 diese dann an das Museum übergab. Dort werden sie schon seit 2 Jahren sicher aufgehoben und für Gäste zur Schau gestellt. Wer also selber Interesse hat, kann vorbeikommen und die Exemplare selber begutachten.

0: Eine neue Woche mit Ihrem Nachrichtensender aus Dessau-Roßlau und damit herzlich willkommen zur Montagsausgabe der Zeitnah Nachrichten. Die wirtschaftliche Schwäche in Dessau-Roßlau setzt sich fort und die übliche Frühjahrsbelebung auf dem Arbeitsmarkt bleibt weitgehend aus. Im April 2026 sank die Zahl der Arbeitslosen nur leicht auf 3.673 Personen, liegt damit aber weiterhin über dem Vorjahresniveau. Die Arbeitslosenquote beträgt 9,6%. Ein deutlicher Anstieg zeigt sich im Bereich der Arbeitslosenversicherung, während die Arbeitslosigkeit in der Grundsicherung leicht zurückgeht. Auch die Beschäftigung ist im Vergleich zum Vorjahr rückläufig und verzeichnet den stärksten Rückgang innerhalb Sachsen-Anhalts. Zwar wurden im April mehr neue Stellen gemeldet als im Vormonat, insgesamt liegt die Nachfrage nach Arbeitskräften jedoch unter dem Vorjahreswert. Die Lage auf dem regionalen Arbeitsmarkt bleibt insgesamt angespannt. Am Samstag wurde der Christopher Street Day in der Dessauer Innenstadt veranstaltet, um für Vielfalt, Sichtbarkeit und die Rechte querer Menschen zu demonstrieren. Rund 700 Menschen trafen sich auf dem Marktplatz. Dort startete der CSD mit politischen Reden, bevor dann eine Demonstration durch die Stadt zog.
1: CSD gefeiert. Unter dem Motto Vielfalt ohne Alternative versammelten sich am 2. Mai rund 700 Personen auf dem Dessauer Marktplatz zum Christopher Street Day. Der CSD wurde damit schon das 6. Mal in der Bauhausstadt veranstaltet, um für Vielfalt, Sichtbarkeit und die Rechte queerer Menschen zu demonstrieren. Ab 12 Uhr ging es mit politischen Reden und Diskussionen in der Zerbster Straße los. Die Parteien, die Linke, Bündnis 90 Die Grünen, SPD, Volt und FDP waren dabei vertreten. Danach startete ein Demonstrationszug auf eine rund 5 Kilometer lange Strecke durch die Innenstadt. Abschließend gab es noch ein Straßenfest auf dem Marktplatz bis 22 Uhr. Nach Angaben der zuständigen Polizeidienststelle hat es während der gesamten Veranstaltung keine Angriffe oder Störungen gegeben. Am Rande des CSDs zeigte eine Person den Hitlergruß. Eine entsprechende Anzeige wurde durch die Polizei gefertigt und ein Platzverweis wurde ausgesprochen. Wolfgangstraße halbseitig gesperrt. Die Bauarbeiten auf dem Gelände des Polizeireviers

0: Wirsdesser Roßlau gehen in die finale Phase. Im Zuge der Baumaßnahme wird unter anderem eine Photovoltaikanlage installiert und es entsteht die Infrastruktur zum Laden von Elektrodienstfahrzeugen. Darüber hinaus erneuert das Amt für Immobilien und Baumanagement Dessau-Roßlau die Besucherparkplätze sowie die Zufahrt zum Polizeigelände. Aufgrund der Bauarbeiten wird die Wolfgangstraße ab dem 4. Mai halbseitig gesperrt. Gleichzeitig erneuert die Stadt Dessau-Roßlau während der Sperrung den Gehweg und die Regenentwässerung auf dem Abschnitt. Zu Einschränkungen kommt es auch im öffentlichen Nahverkehr, weil die Haltestelle Albrechtsplatz in Fahrtrichtung Hauptbahnhof vorübergehend nicht angefahren wird. Weitere Informationen gibt es auf der Internetseite der DVV. Die Straßensperrung dauert voraussichtlich bis Oktober. Die Baumaßnahmen auf dem Gelände des Polizeireviers Dessau-Roßlau sollen Ende des Jahres beendet sein. Sitzlandschaft für Johannesstraße. Um noch mehr Aufenthaltsqualität in der neu gestalteten Johannesstraße zu bieten, wird die Ausstattung des Areals durch das Tiefbauamt gestalterisch erweitert. In der 19. Kalenderwoche startet die Aufstellung speziell geplanter und gefertigter Sitzbänke. Konkret wird um die drei Baumscheiben vor dem Schwabehaus eine Sitzlandschaft bestehend aus mehreren Sitzbänken angeordnet. Unterschiedliche Bänke aus Holz, mit und ohne Lehne, nehmen die Einfassung der Baumscheiben auf und verbinden sich zu einer einzigartigen Sitzlandschaft. Die Entwürfe dafür stammen vom Fachbereich Design der Hochschule Anhalt. Zur Umsetzung der Maßnahme konnte auch auf Fördermittel aus dem Programm Förderung des sozialen Zusammenhalts des Landes Sachsen-Anhalt zurückgegriffen werden. Die Arbeiten werden sich über mehrere Wochen erstrecken. Gehweg und Fahrbahn der Johannesstraße bleiben weiterhin nutzbar.
1: Die DVV Stadtwerke Dessau verlängern ihre Partnerschaft mit dem ersten LAC Dessau um ein weiteres Jahr und setzen damit ihr Engagement für den regionalen Sport und insbesondere die Nachwuchsförderung fort. Anlass ist der 9. DVV Stadtwerke Cup, der am 9. Mai im Paul-Greifzug-Stadion stattfindet. Bei dem Wettkampf treten Kinder und Jugendliche der Altersklassen U10 bis U18 in verschiedenen Disziplinen wie Sprint, Mittelstrecke, Weitsprung und Wurf an, ergänzt durch Kugelstoßen und Hochsprung für ältere Jahrgänge. Die Veranstaltung dient sowohl als sportlicher Höhepunkt als auch zur Vorbereitung auf kommende Meisterschaften und bietet vor allem jüngeren Teilnehmern die Möglichkeit, erste Wettkampferfahrungen zu sammeln. Die Saison in der zweiten Handball-Bundesliga neigt sich dem Ende entgegen. Für den Dessau-Roßlauer HV ging es am vergangenen Sonntag darum, wieder in die Erfolgsspur zurückzufinden. Nach zwei Niederlagen wollte die Mannschaft um Trainer Vanja Radic im Heimspiel gegen den TV Großwallstadt siegen. Das erfahrene Team aus Bayern sollte es den Bibern aber nicht einfach machen.
0: Im Mai gibt es in der Bauhausstadt richtig viel Zweitliga-Handball zu sehen. Insgesamt 3 Heimspiele bestreitet der DHV noch in der aktuellen Saison am 3., 22. und 29. Mai in der Anhalt Arena. Los ging es am 3.5. mit einer Partie gegen den TV Großwallstadt. Die Biber mussten sich auf einen erfahrenen und unangenehmen Gegner einstellen. Für die Dessauer ging es darum, nach 2 Niederlagen wieder einen Erfolg zu verbuchen. Im Hinspiel konnte das Team von Vanja Radic in Unterfranken gegen den TV bereits gewinnen. Das Rückspiel startete mit einem sehr hohen Tempo auf beiden Seiten. Die über 1300 Zuschauer bekamen ein echtes Offensivspektakel geboten. Gleich 43 Tore fielen in den ersten 30 Minuten. Es war ein Durchgang der Angriffsreihen, die mit hoher Effektivität abschlossen und den Defensivreihen kaum Raum zur Entfaltung ließen. Die Gäste hatten dabei leichte Vorteile, leisteten sich einige Fehler weniger und bestraften Unsauberkeiten im Spiel der Dessau-Roßlauer konsequent. Dennoch gelang es dem TVG nicht, sich entscheidend abzusetzen. Mit einer knappen 22:21 Halbzeitführung für die Gastmannschaft ging es in die Halbzeitpause. Im zweiten Durchgang blieb das Tempo hoch. auch wenn der TV Großwallstadt seine Angriffe nun deutlich kontrolliert.

0: kontrollierter und geduldiger ausspielte. Die Biber hielten dagegen und suchten weiter den schnellen Weg zum Tor. Es blieb ein offener Schlagabtausch, in dem die Führung bis in die Crunchtime immer wieder wechselte. Yannick Markus Pust leitete mit seinem Treffer zum 38:37 in der 55. Minute die entscheidende Phase ein. Kurz darauf übernahm Mika Schüler die Verantwortung und verwandelte einen 7-Meter zum 39:37. Diesen Vorsprung verteidigten die Hausherren in den Schlussminuten mit viel Einsatz. Fritz Leon Hake traf 11 Sekunden vor der Schlusssirene zum vorentscheidenden 42:40. Am Ende setzten sich die Biber in einem packenden Duell mit 42:41 gegen Großwallstadt durch, feierten damit den 16. Saisonsieg und bleiben auf Tabellenplatz 7.
1: Herzliche Glückwünsche an Dessa und waren ja zu den 2 Punkten. Ja, es gibt nicht so allzu viel, was ich meiner Mannschaft vorwerfen kann, was Einstellung und Kampfgeist angeht. Haben wir wirklich, nehmen wir den Angriff gleich mit rein, hervorragendes Spiel gemacht. Aber man hat eben auch gesehen, dass wir leider nicht in die Verteidigung gekommen sind, hatten Probleme im Rückzug und gerade auswärts dann zu punkten, braucht man dann schon auch stabile Abwehr, um das dann auf die Seite zu ziehen, auf die eigene Seite zu ziehen. Nichtsdestotrotz waren wir sehr, sehr lange in der Nähe von Punkten und deswegen ist das Ganze natürlich für uns umso bitterer, dass mit der Leistung und mit dem Kader hier absolut was drin gewesen wäre. Waren dann in der zweiten Halbzeit, denke ich, Kleinigkeiten, ein Fehlwurf, ein technischer Fehler zu viel neben der Abwehrleistung. Für uns mit dem schmalen Kader ist jedes Spiel aktuell eine riesengroße Herausforderung. Zum Teil natürlich auch die schwache Abwehrleistung darin begründet, dass wir einfach wenig Spieler haben auf zentralen Positionen im Rückraum und auf wichtigen Abwehrpositionen zum Teil. Und wir müssen jetzt weiter die Köpfe oben behalten und dann nächsten Freitag die nächsten Punkte im Heimspiel einfahren.
2: Ja, danke André für die Glückwünsche, aber auch Glückwünsche an euch, das könnte genauso anders ausgehen. Ihr habt wirklich ein tolles Spiel gespielt, den Angriff habt uns wirklich vor Aufgaben gestellt. Wir haben auch gar nicht geschafft, Abwehr dicht zu bekommen, vor allem in der ersten Halbzeit. Das bringt uns ein bisschen durcheinander und man verspürt schon ein bisschen den Druck. Aber dann haben wir auf jeden Fall klare Ansprache gehabt in der Kabine und ich glaube, in der zweiten Halbzeit war das schon intensiver, was wir da geleistet haben. Und oft das haben wir es geschafft, Stopp-Faust zu machen. Dennoch haben wir immer wieder einen oder anderen Gegenläufer bekommen. Aber das kennen wir auch aus vielen Spielen, wo wir auch mit wenigen Leuten gespielt haben. Manchmal ist es sogar einfacher, weil dann sind die Jungs voll fokussiert und man kann sich nicht einfach hinlegen und denken, das wird schon. Bin ich jetzt sehr, sehr froh und stolz, dass wir in der zweiten Halbzeit geschafft haben, unsere Siegermentalität zu haben. Wir waren voll fokussiert, im Kopf klar. Wir sind mit allem, was wir hatten, zum Tor gegangen und das hat sich auf jeden Fall gelohnt. Diese kleine Unsicherheit, was wir hatten vor ein paar Wochen, die ist jetzt raus. Das hat man schon im Training gemerkt. Und jetzt sind wir noch 2 Punkte näher an unserem einem Ziel, und zwar zweitbeste Saison zu spielen. Also mit 36 Punkten wäre das auf jeden Fall erreicht. Und dann gucken wir mal, wir haben noch jetzt Dormagen, dann haben wir 2 richtig coole Spiele zu Hause. Da hoffe ich, dass viele Fans kommen und uns unterstützen und mit uns eventuell einen oder anderen Punkt mitfeiern können. Und dann wollen wir die Saison auch so entschlossen zu Ende bringen. Da wäre es auf jeden Fall gute dann Vorbereitung für die kommende Saison.
0: Als nächstes steht für den DRHV ein Auswärtsspiel beim TV Bayer Dormagen am 9. Mai auf dem Plan. In der Anhalt Arena empfängt man dann am 22. Mai die Tabellenführer aus Bietigheim, bevor man dann eine Woche später die Tabellenzweiten aus Balingen in Dessau begrüßen darf.
3: Die nächste Bürgersprechstunde von Oberbürgermeister Dr. Robert Reck findet am 26. Mai von 15.30 Uhr bis 18 Uhr im Rathaus Dessau statt. Für die einzelnen Gespräche sind jeweils Zeitfenster von etwa 20 bis maximal 30 Minuten vorgesehen. Es sind aber noch einige Termine verfügbar. Interessierte Bürger, die diese Gelegenheit für Fragen oder Anliegen nutzen möchten, können sich per E-Mail an bürgeranliegen@dessau-roßlau.de oder telefonisch unter 0340 204 2101 anmelden. Anmeldeschluss ist der 8. Mai und zwar um 12 Uhr. Damit, liebe Zuschauer, sind wir am Ende unserer

0: Montagsausgabe der Zeitnah Nachrichten schauen uns jetzt noch gern den Wetterbericht an und im Anschluss daran auch noch die Meldungen aus der Region. Wir sehen uns dann morgen an gleicher Stelle wieder, wenn Sie mögen. Bis dahin, machen Sie es gut und auf Wiedersehen.
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1: Morgen wird es überwiegend warm, jedoch nicht ganz mild, sowie am Vortag mit Höchstwerten von etwa 21 Grad. Im Tagesverlauf fällt immer wieder Regen. Die Sonne zeigt sich nur zeitweise für etwa 3 Stunden und kann sich gegen die dichten Wolken nur gelegentlich durchsetzen. Eine leichte Nordbrise sorgt zusätzlich für etwas Abkühlung. Im weiteren Verlauf der Woche bleibt das Wetter unbeständig mit häufigen Regenschauern. Am 22. März ging die beliebte Leipziger Buchmesse zu Ende und die Firmen mussten wieder samt Gepäck und Produkte nach Hause zurückkehren. Aber der Schweizerisch-Deutsche Wirtschaftsclub, auch SDWC genannt, kam da auf eine andere Idee. Alle nicht verkauften Bücher werden nach der Messe vom SDVV an den SDWC übergeben, welcher dann an die jährige Partnerschaft weitergibt. Dieses Jahr wurde zum 3. Mal ein Partner Sachsen-Anhalt ausgewählt. Die Stadt Sandersdorf-Brehna bekommt alle Bücher und wird sie dann in Bibliotheken oder Bücherzellen unterbringen, wo Bewohner sie entweder ausleihen oder mit nach Hause nehmen können.
2: Ja, ich wurde angesprochen über das Netzwerk, was man hier in der Wirtschaft auch hat, ob wir uns das vorstellen könnten, hier eine Kooperation zu machen mit dem Deutsch-Schweizerischen Wirtschaftsclub. Und da geht es darum, dass die Bücher von der Buchmesse vom Schweizer Stand, die nicht verkauft werden, quasi nicht extra zur Schweiz zurückgebracht werden, sondern dass es im Rahmen des Clubs immer an eine Partnerkommune übergeben wird. Ja, und da habe ich natürlich sofort Ja gesagt. Und die Bücher gehen natürlich in unsere Bibliotheken, also nicht nur Sandersdorf, sondern auch Rotsch und Brehna. Und darüber hinaus haben wir auch einige Bücherzellen bei uns in den Ortschaften. Die werden wir damit auch befüttern.
1: Zur Übergabe kamen einige Vertreter des Clubs selbst nach Sandersdorf, um sich die Umgebung besser anzuschauen und die neue Partnerschaft zu feiern. Schon früh um 12 wurde ein kleiner Rundgang für den Club veranstaltet. Es wurden Orte wie der Technologiepark oder die Sekundarschule Rotsch besucht, wo die 9. Klasse aus einem der Bücher des SDWC vorlas. 14 Uhr begann dann die offizielle Eröffnung mit Bücherübergabe und Empfang. Im Mehrgenerationenhaus Sandersdorf begrüßte Bürgermeisterin Steffi Siska alle Gäste herzlich und eröffnete die Veranstaltung. Anschließend hieß der Präsident des SDWC, Kai-Uwe Blechschmidt, die Anwesenden willkommen und stellte die Sponsoren vor. Kurz darauf wurden dann 600 Bücher des Schweizerischen Gemeinschaftsstandes der Leipziger Buchmesse 2026 an die Stadt übergeben.
3: Also wir machen seit 1999 bekommen wir alle Bücher aller Schweizer Verlage der Leipziger Buchmesse. Die möchten die nicht mit nach Hause nehmen. Die sind ja häufig auch schon benutzt, vom potenziellen Kunden durchgeblättert auf der Messe. Wir sammeln die ein, fahren die ab und geben sie bis auf Magdeburg im letzten Jahr immer in eine kleinere Kommune. Weil die haben es aus unserer Sicht viel mehr verdient. Die Großen haben eigene Budgetordnungen, also die Großstädte. Deshalb die kleineren Kommunen. Und dann schaut man rum. Wir waren vor 2 Jahren in Quedlinburg, Halberstadt, Harzgerode, im letzten Jahr in Magdeburg und Haldensleben. Und dieses Jahr nur eine Kommune. Die bekommt dann eben auch mehr Bücher. Dann ist das Sandersdorf-Brehna geworden, weil viele kennen das vom Durchfahren auf der Autobahn, dass da viel mehr dahinter steckt. Super Gewerbegebiete, ganz viele ansässige Unternehmen und vor allem eine top innovative Bürgermeisterin, die auch in den Schulen Literaturthemen. Es gibt Lesungen, heute früh schon eine Lesung von Schülern, die Bücher von Schweizer Autoren präsentiert haben. Das ist einfach so herzlich, da kann man quasi nur zusammenkommen. Die Bücher werden wir nachher übergeben, wo wir nächstes Jahr die Veranstaltung abhalten, wird sich zeigen. Und wir haben uns heute auch schon ein Unternehmen, wir sind ja Literatur- und Wirtschaftstage, wir haben uns ein Unternehmen schon angeschaut, die FEV. der man genauso nicht ansieht, was sich dahinter verbirgt. Man sieht den Namen, fährt vielleicht vorbei. Und wir möchten ja unseren Mitgliedsunternehmen, 2/3 sind ungefähr Firmen, 1/3 sind Privatleute. Man muss nicht Schweizer sein, es kann jeder Mitglied werden, der das möchte. Den möchten wir ja auch ein bisschen was präsentieren, was für den Wirtschaftsclub steht und was für Mitteldeutschland steht. In Thüringen sind wir noch nicht so präsent, weil da braucht es Personen, die das in ihrer Freizeit bewegen.
1: Im weiteren Verlauf des Tages wurden dann traditionelle Wirtschaftsgespräche und Podiumsdiskussionen durchgeführt. Es wurde über verschiedene Bereiche aus der Umgebung argumentiert, unter anderem über die Entwicklung des Standortes Sandersdorf-Brehna oder auch die laufende Transformation des benachbarten Chemieortes Bitterfeld-Wolfen. Zu Ende hin wurde eine Lesung mit Schweizer Autoren über die Literatur der Bücher veranstaltet. Damit fand der Tag einen passenden Ausklang, der die Bedeutung von Büchern als verbindendes Element zwischen Region und Kultur unterstrich. Die übergebenen Exemplare werden nun in Sandersdorf-Brehna weiterleben, als Quelle für Wissen, Austausch und neue Ideen in der Gemeinschaft.
4: Auf die Plätze, fertig und los, hieß es am 3. Mai in Bitterfeld-Wolfen. Zum bereits 10. Mal wurde der Gotsche-Marathon am Gotschesee ausgetragen. Zu diesem runden Jubiläum reisten wieder viele Athleten aus Deutschland und darüber hinaus in die Doppelstadt. So viele, dass man in diesem Jahr sogar eine Rekordbeteiligung von rund 2800 Teilnehmern vermelden konnte. Bei strahlendem Sonnenschein, blauem Himmel und sommerlichen Temperaturen ertönte der Startschuss für den Marathon von 42,195 Kilometern pünktlich durch den Oberbürgermeister Armin Schenk. Kräftig angefeuert wurden die vielen Läufer jedenfalls von den zahlreichen Zuschauern, die sich dieses Highlight im Mai auf gar keinen Fall entgehen lassen wollten. Insgesamt waren die Veranstalter wieder sehr glücklich über das große Interesse an den Gotsche-Marathon.
5: Ja, hervorragend. Also ich habe gerade gehört vom Org-Team, dass alle Parkplätze zu sind. Das heißt, es sind nicht nur viele Läuferinnen und Läufer hier, sondern auch viele Besucher, die hier in den Hafen kommen. Und das ist natürlich sehr wichtig. Und wenn man die Stimmung hier im Hafen sieht und die ersten Resonanzen der Läufer, dann ist das wieder durchweg positiv und großes Lob an uns und ans Team, und da bin ich natürlich sehr froh drin. Ja, also wir sind sehr zufrieden. Also erstmal passt das Wetter natürlich hervorragend. Ist fast schon ein bisschen zu warm zum Laufen, aber es können natürlich auch 3 Grad und Nieselregen haben und Wind sein. Insofern sind wir da absolut zufrieden. Wir haben einen neuen Teilnehmerrekord von fast 2800 Startern und die Stimmung ist toll und wir sind wirklich zufrieden, dass die ganze Arbeit und die Mühe nun endlich belohnt werden wird.
4: Neben dem prestigeträchtigen Marathon sowie dem Halbmarathon gab es auch abseits des Leistungssports zahlreiche Möglichkeiten, sich sportlich zu betätigen. Für Kinder und Schüler wurden eigene Wettbewerbe angeboten, darunter der Bambini-Lauf. Auch Firmen, Schulen und Vereine konnten beim Staffellauf gemeinsam an den Start gehen. Wer es etwas ruhiger angehen lassen wollte, hatte zudem die Möglichkeit, sich auf der 10 Kilometer Nordic Walking Strecke zu beweisen. Insgesamt wurde deutlich, dass für alle, ob ambitionierte Athleten oder Hobbysportler,

0: Situation doch auch bei den Firmen ankommen. Einige Sponsoren haben gesagt, sie können die Partnerschaften nicht weiterführen. Bedeutet für uns, wir müssen noch mit noch mehr Firmen reden und bekanntlich machen wir das ja alles im Ehrenamt und das hat einfach auch seine Grenzen und wir müssen schauen, ob wir das im nächsten Jahr wieder machen können. Wir hoffen das natürlich, aber da sind viele Faktoren, die da eine Rolle spielen, um sowas wieder auf die Beine stellen zu können.
1: Sieger in diesem Jahr war Rachid Sufi aus Düsseldorf, der mit einer Zeit von 2 Stunden, 41 Minuten und 9 Sekunden als erster die Ziellinie überquerte und so zum dritten Mal in Folge den Gotsche-Marathon gewann. Als zweiter kam der Lokalmatador Kevin Garde des Triathlonvereins Dessau 92 ins Ziel. Mit einer Zeit von 2 Stunden, 58 Minuten und 36 Sekunden war Antonia Müller die erste Frau im Ziel. Mit dieser Zeit konnte die Leipzigerin ihre angestrebte Zeit von unter 3 Stunden erreichen. Der Gotsche-Marathon 2026 hatte einmal mehr gezeigt, was ihn so besonders macht. Die Verbindung aus sportlicher Herausforderung, landschaftlicher Schönheit und einer beeindruckenden Gemeinschaft, die Läufer ebenso wie Zuschauer gleichermaßen tragen.
2: Nach Köthen wurde in das Veranstaltungszentrum etwas informierende Stadtgeschichte gebracht. Im Rahmen der Sonderausstellung Gleichgeschaltet Köthen im Nationalsozialismus in den Museen im Schloss traf man sich um 16 Uhr zu einer Lesung über die historische Person Otto Böttcher. Er war Soldat aus der Zeit des Zweiten Weltkrieges und vermutliches Mitglied der NSDAP. Während seiner Zeit bei der Wehrmacht schrieb Böttcher viele Briefe an seine Frau Elsbeth, bis er nach seinem letzten vom 5. Januar 1943 verschwand.
3: Also Otto Böttcher ist 1908 geboren und 1914, als der Erste Weltkrieg begann, war er gerade noch 5 Jahre alt, wurde dann 6 und hat in seiner Kindheit und in seiner Jugend sehr harte gesellschaftliche Veränderungen erlebt. Also dazu gehört der Erste Weltkrieg, dazu gehören die Ergebnisse des Vertrags von Versailles, die ja auch letzten Endes von den Nationalsozialisten aufs Übelste instrumentalisiert wurden. Dazu gehört auch die Hyperinflation 1923, die viele Menschen um ihre Sparte kamen, wirklich um alles gebracht haben, was sie besaßen. Und dazu gehört dann natürlich ganz besonders auch die Weltwirtschaftskrise. Und als 1933 die Nationalsozialisten die Macht übernommen haben, da war Otto Böttcher 25 Jahre alt. Er hatte wenig Arbeit, das wissen wir von den wenigen Arbeitsverträgen, die uns übermittelt wurden. Und er war seinen Berufen nach zu urteilen ein relativ einfacher Mann. Also er hat Bäcker gelernt und hat dann viele Jahre auch als Hilfsarbeiter gearbeitet, bis er dann bei den Junkers Motorenwerken in der Zweigstelle Köthen zum Karteiführer wurde. Das entspricht heute einer Fachkraft für Datenverarbeitung. 1935, im Oktober hat er geheiratet, im Januar 1936 kam schon seine Tochter Karin zur Welt, also relativ zeitig. Und an den Briefen lässt sich ein Stück weit erlesen, wie stark seine Desillusionierung eingesetzt hat, bis er dann schließlich vermisst wurde. Und wir können heute nicht sagen, ist er gefallen, ist er erfroren, ist er verhungert, ist er in Gefangenschaft geraten. Das alles wissen wir nicht.
2: Der Inhalt der Papiere befasst sich nicht so wie erwartet von den Kampfhandlungen, sondern mehr um seine Gedanken und Gefühle. Er teilt seiner Frau per Post mit, wie sehr er seine Familie vermisst, was ihn gerade beschäftigt oder zu welchem Weltbild er steht. Dies gibt einen neuen Einblick in die Zeit des Nationalsozialismus in Deutschland. Bei der Lesung erzählt Christine Friedrich, Geschäftsführerin der Köthen Kultur und Marketing GmbH, über Otto Böttcher und berichtete über den Weg von den Briefen in das Museum. Zudem werden seine persönlichen Briefe von Schauspieler Roman Welzin aus dem anhaltischen Theater Dessau

0: vorgelesen. Der Eintritt war kostenfrei und jegliches Alter war willkommen.
1: Die Veranstaltung läuft im Rahmen der Ausstellung Gleichgeschaltet, Köthen im Nationalsozialismus, die derzeit noch im Schloss ist, noch bis 12. April. Und wir haben im Rahmen der Vorbereitung dieser Ausstellung 168 Briefe bekommen von der Enkelin Otto Böttchers, die wir zum Teil schon transkribiert haben. Und aus den Briefen Otto Böttchers wird vorgelesen. Und warum wird ihm vorgelesen? Weil er sich 1939 freiwillig zur Wehrmacht gemeldet hat und dann seiner Frau ganz regelmäßig geschrieben hat, aus der Ausbildung und später dann aus Frankreich und am Ende auch aus der Nähe von Stalingrad, wo er seit dem 5. Januar 1943 vermisst wurde.
0: Ottos Briefe hatte seine Enkelin behutsam im Besitz, bevor sie 2024 diese dann an das Museum übergab. Dort werden sie schon seit 2 Jahren sicher aufgehoben und für Gäste zur Schau gestellt. Wer also selber Interesse hat, kann vorbeikommen und die Exemplare selber begutachten.

0: Eine neue Woche mit Ihrem Nachrichtensender aus Dessau-Roßlau und damit herzlich willkommen zur Montagsausgabe der Zeitnah Nachrichten. Die wirtschaftliche Schwäche in Dessau-Roßlau setzt sich fort und die übliche Frühjahrsbelebung auf dem Arbeitsmarkt bleibt weitgehend aus. Im April 2026 sank die Zahl der Arbeitslosen nur leicht auf 3.673 Personen, liegt damit aber weiterhin über dem Vorjahresniveau. Die Arbeitslosenquote beträgt 9,6%. Ein deutlicher Anstieg zeigt sich im Bereich der Arbeitslosenversicherung, während die Arbeitslosigkeit in der Grundsicherung leicht zurückgeht. Auch die Beschäftigung ist im Vergleich zum Vorjahr rückläufig und verzeichnet den stärksten Rückgang innerhalb Sachsen-Anhalts. Zwar wurden im April mehr neue Stellen gemeldet als im Vormonat, insgesamt liegt die Nachfrage nach Arbeitskräften jedoch unter dem Vorjahreswert. Die Lage auf dem regionalen Arbeitsmarkt bleibt insgesamt angespannt. Am Samstag wurde der Christopher Street Day in der Dessauer Innenstadt veranstaltet, um für Vielfalt, Sichtbarkeit und die Rechte queerer Menschen zu demonstrieren. Rund 700 Menschen trafen sich auf dem Marktplatz. Dort startete der CSD mit politischen Reden, bevor dann eine Demonstration durch die Stadt zog.
1: CSD gefeiert. Unter dem Motto Vielfalt ohne Alternative versammelten sich am 2. Mai rund 700 Personen auf dem Dessauer Marktplatz zum Christopher Street Day. Der CSD wurde damit schon das 6. Mal in der Bauhausstadt veranstaltet, um für Vielfalt, Sichtbarkeit und die Rechte queerer Menschen zu demonstrieren. Ab 12 Uhr ging es mit politischen Reden und Diskussionen in der Zerbster Straße los. Die Parteien, die Linke, Bündnis 90 Die Grünen, SPD, Volt und FDP waren dabei vertreten. Danach startete ein Demonstrationszug auf eine rund 5 Kilometer lange Strecke durch die Innenstadt. Abschließend gab es noch ein Straßenfest auf dem Marktplatz bis 22 Uhr. Nach Angaben der zuständigen Polizeidienststelle hat es während der gesamten Veranstaltung keine Angriffe oder Störungen gegeben. Am Rande des CSDs zeigte eine Person den Hitlergruß. Eine entsprechende Anzeige wurde durch die Polizei gefertigt und ein Platzverweis wurde ausgesprochen. Wolfgangstraße halbseitig gesperrt. Die Bauarbeiten auf dem Gelände des Polizeireviers Dessau-Roßlau gehen in die finale Phase. Im Zuge der Baumaßnahme wird unter anderem eine Photovoltaikanlage installiert und es entsteht die Infrastruktur zum Laden von Elektrodienstfahrzeugen. Darüber hinaus erneuert das Amt für Immobilien und Baumanagement Dessau-Roßlau die Besucherparkplätze sowie die Zufahrt zum Polizeigelände. Aufgrund der Bauarbeiten wird die Wolfgangstraße ab dem 4. Mai halbseitig gesperrt. Gleichzeitig erneuert die Stadt Dessau-Roßlau während der Sperrung den Gehweg und die Regenentwässerung auf dem Abschnitt. Zu Einschränkungen kommt es auch im öffentlichen Nahverkehr, weil die Haltestelle Albrechtsplatz in Fahrtrichtung Hauptbahnhof vorübergehend nicht angefahren wird. Weitere Informationen gibt es auf der Internetseite der DVV. Die Straßensperrung dauert voraussichtlich bis Oktober. Die Baumaßnahmen auf dem Gelände des Polizeireviers Dessau-Roßlau sollen Ende des Jahres beendet sein. Sitzlandschaft für Johannesstraße. Um noch mehr Aufenthaltsqualität in der neu gestalteten Johannesstraße zu bieten, wird die Ausstattung des Areals durch das Tiefbauamt gestalterisch erweitert. In der 19. Kalenderwoche startet die Aufstellung speziell geplanter und gefertigter Sitzbänke. Konkret wird um die drei Baumscheiben vor dem Schwabehaus eine Sitzlandschaft bestehend aus mehreren Sitzbänken angeordnet. Unterschiedliche Bänke aus Holz, mit und ohne Lehne, nehmen die Einfassung der Baumscheiben auf und verbinden sich zu einer einzigartigen Sitzlandschaft. Die Entwürfe dafür stammen vom Fachbereich Design der Hochschule Anhalt. Zur Umsetzung der Maßnahme konnte auch auf Fördermittel aus dem Programm Förderung des sozialen Zusammenhalts des Landes Sachsen-Anhalt zurückgegriffen werden. Die Arbeiten werden sich über mehrere Wochen erstrecken. Gehweg und Fahrbahn der Johannesstraße bleiben weiterhin nutzbar.
0: Die DVV Stadtwerke Dessau verlängern ihre Partnerschaft mit dem ersten LAC Dessau um ein weiteres Jahr und setzen damit ihr Engagement für den regionalen Sport und insbesondere die Nachwuchsförderung fort. Anlass ist der 9. DVV Stadtwerke Cup, der am 9. Mai im Paul-Greifzu-Stadion stattfindet. Bei dem Wettkampf treten Kinder und Jugendliche der Altersklassen U10 bis U18 in verschiedenen Disziplinen wie Sprint, Mittelstrecke, Weitsprung und Wurf an, ergänzt durch Kugelstoßen und Hochsprung für ältere Jahrgänge. Die Veranstaltung dient sowohl als sportlicher Höhepunkt als auch zur Vorbereitung auf kommende Meisterschaften und bietet vor allem jüngeren Teilnehmern die Möglichkeit, erste Wettkampferfahrungen zu sammeln. Die Saison in der zweiten Handball-Bundesliga neigt sich dem Ende entgegen. Für den Dessau-Roßlauer HV ging es am vergangenen Sonntag darum, wieder in die Erfolgsspur zurückzufinden. Nach zwei Niederlagen wollte die Mannschaft um Trainer Vanja Radic im Heimspiel gegen den TV Großwallstadt siegen. Das erfahrene Team aus Bayern sollte es den Bibern aber nicht einfach machen.
1: Im Mai gibt es in der Bauhausstadt richtig viel Zweitliga-Handball zu sehen. Insgesamt 3 Heimspiele bestreitet der DHV noch in der aktuellen Saison am 3., 22. und 29. Mai in der Anhalt Arena. Los ging es am 3.5. mit einer Partie gegen den TV Großwallstadt. Die Biber mussten sich auf einen erfahrenen und unangenehmen Gegner einstellen. Für die Dessauer ging es darum, nach 2 Niederlagen wieder einen Erfolg zu verbuchen. Im Hinspiel konnte das Team von Vanja Radic in Unterfranken gegen den TV bereits gewinnen. Das Rückspiel startete mit einem sehr hohen Tempo auf beiden Seiten. Die über 1300 Zuschauer bekamen ein echtes Offensivspektakel geboten. Gleich 43 Tore fielen in den ersten 30 Minuten. Es war ein Durchgang der Angriffsreihen, die mit hoher Effektivität abschlossen und den Defensivreihen kaum Raum zur Entfaltung ließen. Die Gäste hatten dabei leichte Vorteile, leisteten sich einige Fehler weniger und bestraften Unsauberkeiten im Spiel der Dessau-Roßlauer konsequent. Dennoch gelang es dem TVG nicht, sich entscheidend abzusetzen. Mit einer knappen 22:21 Halbzeitführung für die Gastmannschaft ging es in die Halbzeitpause. Im zweiten Durchgang blieb das Tempo hoch, auch wenn der TV Großwallstadt seine Angriffe nun deutlich kontrollierter und geduldiger ausspielte. Die Biber hielten dagegen und suchten weiter den schnellen Weg zum Tor. Es blieb ein offener Schlagabtausch, in dem die Führung bis in die Crunchtime immer wieder wechselte. Yannick Markus Pust leitete mit seinem Treffer zum 38:37 in der 55. Minute die entscheidende Phase ein. Kurz darauf übernahm Mika Schüler die Verantwortung und verwandelte einen 7-Meter zum 39:37. Diesen Vorsprung verteidigten die Hausherren in den Schlussminuten mit viel Einsatz. Fritz Leon Hake traf 11 Sekunden vor der Schlusssirene zum vorentscheidenden 42:40. Am Ende setzten sich die Biber in einem packenden Duell mit 42:41 gegen Großwallstadt durch, feierten damit den 16. Saisonsieg und bleiben auf Tabellenplatz 7.
2: Herzliche Glückwünsche an Dessau und Vanja zu den 2 Punkten. Ja, es gibt nicht so allzu viel, was ich meiner Mannschaft vorwerfen kann, was Einstellung und Kampfgeist angeht. Haben wir wirklich, nehmen wir den Angriff gleich mit rein, hervorragendes Spiel gemacht. Aber man hat eben auch gesehen, dass wir leider nicht in die Verteidigung gekommen sind, hatten Probleme im Rückzug und gerade auswärts dann zu punkten, braucht man dann schon auch stabile Abwehr, um das dann auf die Seite zu ziehen, auf die eigene Seite zu ziehen. Nichtsdestotrotz waren wir sehr, sehr lange in der Nähe von Punkten und deswegen ist das Ganze natürlich für uns umso bitterer, dass mit der Leistung und mit dem Kader hier absolut was drin gewesen wäre. Waren dann in der zweiten Halbzeit, denke ich, Kleinigkeiten, ein Fehlwurf, ein technischer Fehler zu viel neben der Abwehrleistung. Für uns mit dem schmalen Kader ist jedes Spiel aktuell eine riesengroße Herausforderung. Zum Teil natürlich auch die schwache Abwehrleistung darin begründet, dass wir einfach wenig Spieler haben auf zentralen Positionen im Rückraum und auf wichtigen Abwehrpositionen. zum Teil. Und ja, wir müssen jetzt weiter die Köpfe oben behalten und dann nächsten Freitag die nächsten Punkte im Heimspiel einfahren.
3: Ja, danke André für die Glückwünsche, aber auch Glückwünsche an euch, das könnte genauso anders ausgehen. Ihr habt wirklich ein tolles Spiel gespielt, den Angriff habt uns wirklich vor Aufgaben gestellt. Wir haben auch gar nicht geschafft, Abwehr dicht zu bekommen, vor allem in der ersten Halbzeit. Das bringt uns ein bisschen durcheinander und man verspürt schon ein bisschen den Druck. Aber dann haben wir auf jeden Fall klare Ansprache gehabt in der Kabine und ich glaube, in der zweiten Halbzeit war das schon intensiver, was wir da geleistet haben und oft das haben wir es geschafft, Stoppfouls zu machen. Dennoch haben wir immer wieder einen oder anderen Gegenläufer bekommen. Ja, aber das kennen wir auch aus vielen Spielen, wo wir auch mit wenigen Leuten gespielt haben. Manchmal ist es sogar einfacher, weil dann sind die Jungs voll fokussiert und man kann sich nicht einfach hinlegen und denken, das wird schon. Von daher bin ich jetzt sehr, sehr froh und stolz, dass wir in der zweiten Halbzeit geschafft haben, unsere Siegermentalität zu haben. Wir waren voll fokussiert, im Kopf klar. Wir sind mit allem, was wir hatten, zum Tor gegangen und das hat sich auf jeden Fall gelohnt. Diese kleine Unsicherheit, was wir hatten vor ein paar Wochen, die ist jetzt raus. Das hat man schon im Training gemerkt. Und ja, jetzt sind wir noch zwei Punkte näher an unserem einem Ziel, und zwar zweitbeste Saison zu spielen. Also mit 36 Punkten wäre das auf jeden Fall erreicht. Und dann gucken wir mal, wir haben noch jetzt Dormagen, dann haben wir zwei richtig coole Spiele zu Hause. Da hoffe ich, dass viele Fans kommen und uns unterstützen und mit uns eventuell einen oder anderen Punkt mitfeiern können. Und dann wollen wir die Saison auch so entschlossen zu Ende bringen. Da wäre es auf jeden Fall gute dann Vorbereitung für die kommende Saison.
1: Als nächstes steht für den DRHV ein Auswärtsspiel beim TV Bayer Dormagen am 9. Mai auf dem Plan. In der Anhalt Arena empfängt man dann am 22. Mai die Tabellenführer aus Bietigheim, bevor man dann eine Woche später die Tabellenzweiten aus Balingen in Dessau begrüßen darf.
0: Die nächste Bürgersprechstunde von Oberbürgermeister Dr. Robert Reck findet am 26. Mai von 15.30 Uhr bis 18 Uhr im Rathaus Dessau statt. Für die einzelnen Gespräche sind jeweils Zeitfenster von etwa 20 bis maximal 30 Minuten vorgesehen. Es sind aber noch einige Termine verfügbar. Interessierte Bürger, die diese Gelegenheit für Fragen oder Anliegen nutzen möchten, können sich per E-Mail an bürgeranliegen@dessau-roßlau.de oder telefonisch unter 0340 204 2101 anmelden. Anmeldeschluss ist der 8. Mai und zwar um 12 Uhr. Damit, liebe Zuschauer, sind wir am Ende unserer Montagsausgabe der Zeitnachrichten. Schauen uns jetzt noch gern den Wetterbericht an und im Anschluss daran auch noch die Meldungen aus der Region. Wir sehen uns dann morgen an gleicher Stelle wieder, wenn Sie mögen. Bis dahin, machen Sie es gut und auf Wiedersehen.
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1: Morgen wird es überwiegend warm, jedoch nicht ganz mild, so wie am Vortag mit Höchstwerten von etwa 21 Grad. Im Tagesverlauf fällt immer wieder Regen. Die Sonne zeigt sich nur zeitweise für etwa 3 Stunden und kann sich gegen die dichten Wolken nur gelegentlich durchsetzen. Eine leichte Nordbrise sorgt zusätzlich für etwas Abkühlung. Im weiteren Verlauf der Woche bleibt das Wetter unbeständig mit häufigen Regenschauern. Am 22. März ging die beliebte Leipziger Buchmesse zu Ende und die Firmen mussten wieder samt Gepäck und Produkte nach Hause zurückkehren. Aber der Schweizerisch-Deutsche Wirtschaftsclub, auch SDWC genannt, kam da auf eine andere Idee. Alle nicht verkauften Bücher werden nach der Messe vom SDVV an den SDWC übergeben, welcher dann an die jährige Partnerschaft weitergibt. Dieses Jahr wurde zum 3. Mal ein Partner Sachsen-Anhalt ausgewählt. Die Stadt Sandersdorf-Brehna bekommt alle Bücher und wird sie dann in Bibliotheken oder Bücherzellen unterbringen, wo Bewohner sie entweder ausleihen oder mit nach Hause nehmen können.
2: Ja, ich wurde angesprochen über das Netzwerk, was man hier in der Wirtschaft auch hat, ob wir uns das vorstellen könnten, hier eine Kooperation zu machen mit dem Deutsch-Schweizerischen Wirtschaftsclub. Und da geht es darum, dass die Bücher von der Buchmesse vom Schweizer Stand, die nicht verkauft werden, quasi nicht extra zur Schweiz zurückgebracht werden, sondern dass es im Rahmen des Clubs immer an eine Partnerkommune übergeben wird. Ja, und da habe ich natürlich sofort Ja gesagt. Und die Bücher gehen natürlich in unsere Bibliotheken, also nicht nur Sandersdorf, sondern auch Roth und Brehna. Und darüber hinaus haben wir auch einige Bücherzellen bei uns in den Ortschaften. Die werden wir damit auch befüttern.
1: Zur Übergabe kamen einige Vertreter des Clubs selbst nach Sandersdorf, um sich die Umgebung besser anzuschauen und die neue Partnerschaft zu feiern. Schon früh um 12 wurde ein kleiner Rundgang für den Club veranstaltet. Es wurden Orte wie der Technologiepark oder die Sekundarschule Rotsch besucht, wo die 9. Klasse aus einem der Bücher des SDWC vorlas. 14 Uhr begann dann die offizielle Eröffnung mit Bücherübergabe und Empfang. Im Mehrgenerationenhaus Sandersdorf begrüßte Bürgermeisterin Steffi Siska alle Gäste herzlich und eröffnete die Veranstaltung. Anschließend hieß der Präsident des SDWC, Kai-Uwe Blechschmidt, die Anwesenden willkommen und stellte die Sponsoren vor. Kurz darauf wurden dann 600 Bücher des Schweizerischen Gemeinschaftsstandes der Leipziger Buchmesse 2026 an die Stadt übergeben.
3: Also wir machen seit 1999 bekommen wir alle Bücher aller Schweizer Verlage der Leipziger Buchmesse. Die möchten die nicht mit nach Hause nehmen. Die sind ja häufig auch schon benutzt, vom potenziellen Kunden durchgeblättert auf der Messe. Wir sammeln die ein, fahren die ab und geben sie bis auf Magdeburg im letzten Jahr immer in eine kleinere Kommune. Weil die haben es aus unserer Sicht viel mehr verdient. Die Großen haben eigene Budgetordnungen, also die Großstädte, deshalb die kleineren Kommunen. Und dann schaut man rum. Wir waren vor 2 Jahren in Quedlinburg, Halberstadt, Harzgerode, im letzten Jahr in Magdeburg und Haldensleben. Und dieses Jahr nur eine Kommune, die bekommt dann eben auch mehr Bücher. Dann ist das Sandersdorf-Brehna geworden, weil viele kennen das vom Durchfahren auf der Autobahn, dass da viel mehr dahinter steckt. Super Gewerbegebiete, ganz viele

0: Ansässische Unternehmen und vor allem eine top-innovative Bürgermeisterin, die auch in den Schulen Literaturthemen. Es gibt Lesungen, heute früh schon eine Lesung von Schülern, die Bücher von Schweizer Autoren präsentiert haben. Das ist einfach so herzlich, da kann man quasi nur zusammenkommen. Die Bücher werden wir nachher übergeben, wo wir nächstes Jahr die Veranstaltung abhalten. Wird sich zeigen. Und wir haben uns heute auch schon ein Unternehmen, wir sind ja Literatur- und Wirtschaftstage, wir haben uns ein Unternehmen schon angeschaut, die FEV, der man genauso nicht ansieht, was sich dahinter verbirgt. Man sieht den Namen, fährt vielleicht vorbei. Und wir möchten ja unseren Mitgliedsunternehmen, zwei Drittel sind ungefähr Firmen, ein Drittel sind Privatleute. Man muss nicht Schweizer sein, es kann jeder Mitglied werden, der das möchte. Den möchten wir ja auch ein bisschen was präsentieren, was für den Wirtschaftsclub steht und was für Mitteldeutschland steht. In Thüringen sind wir noch nicht so präsent, weil da braucht es Personen, die das in ihrer Freizeit bewegen.
1: Im weiteren Verlauf des Tages wurden dann traditionelle Wirtschaftsgespräche und Podiumsdiskussionen durchgeführt. Es wurde über verschiedene Bereiche aus der Umgebung argumentiert, unter anderem über die Entwicklung des Standortes Sandersdorf-Brehna oder auch die laufende Transformation des benachbarten Chemieortes Bitterfeld-Wolfen. Zu Ende hin wurde eine Lesung mit Schweizer Autoren über die Literatur der Bücher veranstaltet. Damit fand der Tag einen passenden Ausklang, der die Bedeutung von Büchern als verbindendes Element zwischen Region und Kultur unterstrich. Die übergebenen Exemplare werden nun in Sandersdorf-Brehna weiterleben, als Quelle für Wissen, Austausch und neue Ideen in der Gemeinschaft.
2: Auf die Plätze, fertig und los, hieß es am 3. Mai in Bitterfeld-Wolfen. Zum bereits 10. Mal wurde der Gotsche-Marathon am Gotschesee ausgetragen. Zu diesem runden Jubiläum reisten wieder viele Athleten aus Deutschland und darüber hinaus in die Doppelstadt. So viele, dass man in diesem Jahr sogar eine Rekordbeteiligung von rund 2.800 Teilnehmern vermelden konnte. Bei strahlendem Sonnenschein, blauem Himmel und sommerlichen Temperaturen ertönte der Startschuss für den Marathon von 42,195 Kilometern pünktlich durch den Oberbürgermeister Armin Schenk. Kräftig angefeuert wurden die vielen Läufer jedenfalls von den zahlreichen Zuschauern, die sich dieses Highlight im Mai auf gar keinen Fall entgehen lassen wollten. Insgesamt waren die Veranstalter wieder sehr glücklich über das große Interesse an den Gotsche-Marathon.
3: Ja, hervorragend. Also ich habe gerade gehört vom Org-Team, dass alle Parkplätze zu sind. Das heißt, es sind nicht nur viele Läuferinnen und Läufer hier, sondern auch viele Besucher, die hier in den Hafen kommen. Und das ist natürlich sehr wichtig. Und wenn man die Stimmung hier im Hafen sieht und die ersten Resonanzen der Läufer, dann ist das wieder durchweg positiv und großes Lob an uns und ans Team, und da bin ich natürlich sehr froh drin. Ja, also wir sind sehr zufrieden. Also erstmal passt das Wetter natürlich hervorragend. Ist fast schon ein bisschen zu warm zum Laufen, aber es können natürlich auch 3 Grad und Nieselregen haben und Wind sein. Insofern sind wir da absolut zufrieden. Wir haben einen neuen Teilnehmerrekord von fast 2.800 Startern und die Stimmung ist toll und wir sind wirklich zufrieden, dass die ganze Arbeit und die Mühe nun endlich belohnt wird heute.
2: Neben dem prestigeträchtigen Marathon sowie dem Halbmarathon gab es auch abseits des Leistungssports zahlreiche Möglichkeiten, sich sportlich zu betätigen. Für Kinder und Schüler wurden eigene Wettbewerbe angeboten, darunter der Bambini-Lauf. Auch Firmen, Schulen und Vereine konnten beim Staffellauf gemeinsam an den Start gehen. Wer es etwas ruhiger angehen lassen wollte, hatte zudem die Möglichkeit, sich auf der 10 Kilometer Nordic Walking Strecke zu beweisen. Insgesamt wurde deutlich, dass für alle, ob ambitionierte Athleten oder Hobbysportler, passende Angebote vorhanden waren. Schlussendlich kann man sagen, dass die 10. Auflage des beliebten Gotsche-Marathons ein voller Erfolg war. Einige Blicke richten sich jedoch schon auf das nächste Jahr. Die Frage ist, ob man auch in 2027 mit dem Gotsche-Marathon in Bitterfeld-Wolfen rechnen kann.
3: Ja, im Prinzip schon. Es ist natürlich immer wieder die größte Herausforderung, das Budget zusammenzukriegen. Man merkt, dass die wirtschaftliche Situation doch auch bei den Firmen ankommt. Einige Sponsoren haben gesagt, sie können die Partnerschaften nicht weiterführen. Bedeutet für uns, wir müssen noch mit noch mehr Firmen reden und bekanntlich machen wir das ja alles im Ehrenamt und das hat einfach auch seine Grenzen und wir müssen schauen, ob wir das im nächsten Jahr wieder machen können. Wir hoffen das natürlich, aber da sind viele Faktoren, die da eine Rolle spielen, um sowas wieder auf die Beine stellen zu können.
2: Sieger in diesem Jahr war Rachid Sufi aus Düsseldorf, der mit einer Zeit von 2 Stunden, 41 Minuten und 9 Sekunden als erster die Ziellinie überquerte und so zum 3. Mal in Folge den Gotcha-Marathon gewann. Als zweiter kam der Lokalmatador Kevin Garde des Triathlonvereins Dessau 92 ins Ziel. Mit einer Zeit von 2 Stunden, 58 Minuten und 36 Sekunden war Antonia Müller die erste Frau im Ziel. Mit dieser Zeit konnte die Leipzigerin ihre angestrebte Zeit von unter 3 Stunden erreichen. Der Gotcha-Marathon 2026 hatte einmal mehr gezeigt, was ihn so besonders macht. Die Verbindung aus sportlicher Herausforderung, landschaftlicher Schönheit und einer beeindruckenden Gemeinschaft, die Läufer ebenso wie Zuschauer gleichermaßen tragen.
1: Nach Köthen wurde in das Veranstaltungszentrum etwas informierende Stadtgeschichte gebracht. Im Rahmen der Sonderausstellung Gleichgeschaltet Köthen im Nationalsozialismus in den Museen im Schloss traf man sich um 16 Uhr zu einer Lesung über die historische Person Otto Böttcher. Er war Soldat aus der Zeit des Zweiten Weltkrieges und vermutliches Mitglied der NSDAP. Während seiner Zeit bei der Wehrmacht schrieb Böttcher viele Briefe an seine Frau Elsbeth, bis er nach seinem letzten vom 5. Januar 1943 verschwand.
4: Also Otto Böttcher ist 1908 geboren und 1914, als der Erste Weltkrieg begann, war er gerade noch 5 Jahre alt, wurde dann 6 und hat in seiner Kindheit und in seiner Jugend sehr harte gesellschaftliche Veränderungen erlebt. Also dazu gehört der Erste Weltkrieg, dazu gehören die Ergebnisse des Vertrags von Versailles, die ja auch letzten Endes von den Nationalsozialisten aufs Übelste instrumentalisiert wurden. Dazu gehört auch die Hyperinflation 1923, die viele Menschen um ihre Sprache kamen, wirklich um alles gebracht haben, was sie besaßen. Und dazu gehört dann natürlich ganz besonders auch die Weltwirtschaftskrise. Und als 1933 die Nationalsozialisten die Macht übernommen haben, da war Otto Böttcher 25 Jahre alt. Er hatte wenig Arbeit, das wissen wir von den wenigen Arbeitsverträgen, die uns übermittelt wurden. Und er war seinen Berufen nach zu urteilen ein relativ einfacher Mann. Also er hat Bäcker gelernt und hat dann viele Jahre auch als Hilfsarbeiter gearbeitet, bis er dann bei den Junkers Motorenwerken in der Zweigstelle Köthen zum Karteiführer wurde. Das entspricht heute einer Fachkraft für Datenverarbeitung. 1935, im Oktober hat er geheiratet, im Januar 1936 kam schon seine Tochter Karin zur Welt, also relativ zeitig. Und an den Briefen lässt sich ein Stück weit erlesen, wie stark seine Desillusionierung eingesetzt hat, bis er dann schließlich vermisst wurde. Und wir können heute nicht sagen, ist er gefallen, ist er erfroren, ist er verhungert, ist er in Gefangenschaft geraten. Das alles wissen wir nicht.
1: Der Inhalt der Papiere befasst sich nicht so wie erwartet von den Kampfhandlungen, sondern mehr um seine Gedanken und Gefühle. Er teilt seiner Frau per Post mit, wie sehr er seine Familie vermisst, was ihn gerade beschäftigt oder zu welchem Weltbild er steht. Dies gibt einen neuen Einblick in die Zeit des Nationalsozialismus in Deutschland. Bei der Lesung erzählt Christine Friedrich, Geschäftsführerin der Köthen Kultur und Marketing GmbH, über Otto Böttcher und berichtete über den Weg von den Briefen in das Museum. Zudem werden seine persönlichen Briefe von Schauspieler Roman Welzin aus dem Anhaltischen Theater Dessau vorgelesen. Der Eintritt war kostenfrei und jegliches Alter war willkommen.
4: Die Veranstaltung läuft im Rahmen der Ausstellung Gleichgeschaltet, Köthen im Nationalsozialismus, die derzeit noch im Schloss ist, noch bis 12. April. Und wir haben im Rahmen der Vorbereitung dieser Ausstellung 168 Briefe bekommen von der Enkelin Otto Böttchers, die wir zum Teil schon transkribiert haben. Und aus den Briefen Otto Böttchers wird vorgelesen. Und warum wird ihm vorgelesen? Weil er sich 1939 freiwillig zur Wehrmacht gemeldet hat und dann seiner Frau ganz regelmäßig geschrieben hat, aus der Ausbildung und später dann aus Frankreich und am Ende auch aus der Nähe von Stalingrad, wo er seit dem 5. Januar 1943 vermisst wurde.
1: Ottos Briefe hatte seine Enkelin behutsam im Besitz, bevor sie 2024 diese dann an das Museum übergab. Dort werden sie schon seit 2 Jahren sicher aufgehoben und für Gäste zur Schau gestellt. Wer also selber Interesse hat, kann vorbeikommen und die Exemplare selber begutachten.

0: Eine neue Woche mit Ihrem Nachrichtensender aus Dessau-Roßlau und damit herzlich willkommen zur Montagsausgabe der Zeitnah Nachrichten. Die wirtschaftliche Schwäche in Dessau-Roßlau setzt sich fort und die übliche Frühjahrsbelebung auf dem Arbeitsmarkt bleibt weitgehend aus. Im April 2026 sank die Zahl der Arbeitslosen nur leicht auf 3.673 Personen, liegt damit aber weiterhin über dem Vorjahresniveau. Die Arbeitslosenquote beträgt 9,6%. Ein deutlicher Anstieg zeigt sich im Bereich der Arbeitslosenversicherung, während die Arbeitslosigkeit in der Grundsicherung leicht zurückgeht. Auch die Beschäftigung ist im Vergleich zum Vorjahr rückläufig und verzeichnet den stärksten Rückgang innerhalb Sachsen-Anhalts. Zwar wurden im April mehr neue Stellen gemeldet als im Vormonat, insgesamt liegt die Nachfrage nach Arbeitskräften jedoch unter dem Vorjahreswert. Die Lage auf dem regionalen Arbeitsmarkt bleibt insgesamt angespannt. Am Samstag wurde der Christopher Street Day in der Dessauer Innenstadt veranstaltet, um für Vielfalt, Sichtbarkeit und die Rechte queerer Menschen zu demonstrieren. Rund 700 Menschen trafen sich auf dem Marktplatz. Dort startete der CSD mit politischen Reden, bevor dann eine Demonstration durch die Stadt zog.
1: CSD gefeiert. Unter dem Motto Vielfalt ohne Alternative versammelten sich am 2. Mai rund 700 Personen auf dem Dessauer Marktplatz zum Christopher Street Day. Der CSD wurde damit schon das 6. Mal in der Bauhausstadt veranstaltet, um für Vielfalt, Sichtbarkeit und die Rechte queerer Menschen zu demonstrieren. Ab 12 Uhr ging es mit politischen Reden und Diskussionen in der Zerbster Straße los. Die Parteien, die Linke, Bündnis 90 Die Grünen, SPD, Volt und FDP waren dabei vertreten. Danach startete ein Demonstrationszug auf eine rund 5 Kilometer lange Strecke durch die Innenstadt. Abschließend gab es noch ein Straßenfest auf dem Marktplatz bis 22 Uhr. Nach Angaben der zuständigen Polizeidienststelle hat es während der gesamten Veranstaltung keine Angriffe oder Störungen gegeben. Am Rande des CSDs zeigte eine Person den Hitlergruß. Eine entsprechende Anzeige wurde durch die Polizei gefertigt und ein Platzverweis wurde ausgesprochen. Wolfgangstraße halbseitig gesperrt. Die Bauarbeiten auf dem Gelände des Polizeireviers Dessau-Roßlau gehen in die finale Phase. Im Zuge der Baumaßnahme wird unter anderem eine Photovoltaikanlage installiert und es entsteht die Infrastruktur zum Laden von Elektrodienstfahrzeugen. Darüber hinaus erneuert das Amt für Immobilien und Baumanagement Dessau-Roßlau die Besucherparkplätze sowie die Zufahrt zum Polizeigelände. Aufgrund der Bauarbeiten wird die Wolfgangstraße ab dem 4. Mai halbseitig gesperrt.

0: Gleichzeitig erneuert die Stadt Dessau-Roßlau während der Sperrung den Gehweg und die Regenentwässerung auf dem Abschnitt. Zu Einschränkungen kommt es auch im öffentlichen Nahverkehr, weil die Haltestelle Albrechtsplatz in Fahrtrichtung Hauptbahnhof vorübergehend nicht angefahren wird. Weitere Informationen gibt es auf der Internetseite der DVV. Die Straßensperrung dauert voraussichtlich bis Oktober. Die Baumaßnahmen auf dem Gelände des Polizeireviers Dessau-Roßlau sollen Ende des Jahres beendet sein. Sitzlandschaft für Johannesstraße. Um noch mehr Aufenthaltsqualität in der neu gestalteten Johannesstraße zu bieten, wird die Ausstattung des Areals durch das Tiefbauamt gestalterisch erweitert. In der 19. Kalenderwoche startet die Aufstellung speziell geplanter und gefertigter Sitzbänke. Konkret wird um die drei Baumscheiben vor dem Schwabehaus eine Sitzlandschaft bestehend aus mehreren Sitzbänken angeordnet. Unterschiedliche Bänke aus Holz, mit und ohne Lehne, nehmen die Einfassung der Baumscheiben auf und verbinden sich zu einer einzigartigen Sitzlandschaft. Die Entwürfe dafür stammen vom Fachbereich Design der Hochschule Anhalt. Zur Umsetzung der Maßnahme konnte auch auf Fördermittel aus dem Programm Förderung des sozialen Zusammenhalts des Landes Sachsen-Anhalt zurückgegriffen werden. Die Arbeiten werden sich über mehrere Wochen erstrecken. Gehweg und Fahrbahn der Johannesstraße bleiben weiterhin nutzbar.
1: Die DVV Stadtwerke Dessau verlängern ihre Partnerschaft mit dem ersten LAC Dessau um ein weiteres Jahr und setzen damit ihr Engagement für den regionalen Sport und insbesondere die Nachwuchsförderung fort. Anlass ist der 9. DVV Stadtwerke Cup, der am 9. Mai im Paul-Greifzu-Stadion stattfindet. Bei dem Wettkampf treten Kinder und Jugendliche der Altersklassen U10 bis U18 in verschiedenen Disziplinen wie Sprint, Mittelstrecke, Weitsprung und Wurf an, ergänzt durch Kugelstoßen und Hochsprung für ältere Jahrgänge. Die Veranstaltung dient sowohl als sportlicher Höhepunkt als auch zur Vorbereitung auf kommende Meisterschaften und bietet vor allem jüngeren Teilnehmern die Möglichkeit, erste Wettkampferfahrungen zu sammeln. Die Saison in der zweiten Handball-Bundesliga neigt sich dem Ende entgegen. Für den Dessau-Roßlauer HV ging es am vergangenen Sonntag darum, wieder in die Erfolgsspur zurückzufinden. Nach zwei Niederlagen wollte die Mannschaft um Trainer Vanja Radic im Heimspiel gegen den TV Großwallstadt siegen. Das erfahrene Team aus Bayern sollte es den Bibern aber nicht einfach machen.
0: Im Mai gibt es in der Bauhausstadt richtig viel Zweitliga-Handball zu sehen. Insgesamt 3 Heimspiele bestreitet der DHV noch in der aktuellen Saison am 3., 22. und 29. Mai in der Anhalt Arena. Los ging es am 3.5. mit einer Partie gegen den TV Großwallstadt. Die Biber mussten sich auf einen erfahrenen und unangenehmen Gegner einstellen. Für die Dessauer ging es darum, nach 2 Niederlagen wieder einen Erfolg zu verbuchen. Im Hinspiel konnte das Team von Vanja Radic in Unterfranken gegen den TV bereits gewinnen. Das Rückspiel startete mit einem sehr hohen Tempo auf beiden Seiten. Die über 1300 Zuschauer bekamen ein echtes Offensivspektakel geboten. Gleich 43 Tore fielen in den ersten 30 Minuten. Es war ein Durchgang der Angriffsreihen, die mit hoher Effektivität abschlossen und den Defensivreihen kaum Raum zur Entfaltung ließen. Die Gäste hatten dabei leichte Vorteile, leisteten sich einige Fehler weniger und bestraften Unsauberkeiten im Spiel der Dessau-Roßlauer konsequent. Dennoch gelang es dem TVG nicht, sich entscheidend abzusetzen. Mit einer knappen 22:21 Halbzeitführung für die Gastmannschaft ging es in die Halbzeitpause. Im zweiten Durchgang blieb das Tempo hoch, auch wenn der TV Großwallstadt seine Angriffe nun deutlich kontrollierter und geduldiger ausspielte. Die Biber hielten dagegen und suchten weiter den schnellen Weg zum Tor. Es blieb ein offener Schlagabtausch, in dem die Führung bis in die Crunchtime immer wieder wechselte. Yannick Markus Pust leitete mit seinem Treffer zum 38:37 in der 55. Minute die entscheidende Phase ein. Kurz darauf übernahm Mika Schüler die Verantwortung und verwandelte einen 7 Meter zum 39:37. Diesen Vorsprung verteidigten die Hausherren in den Schlussminuten mit viel Einsatz. Fritz Leon Haake traf 11 Sekunden vor der Schlusssirene zum vorentscheidenden 42:40. Am Ende setzten sich die Biber in einem packenden Duell mit 42:41 gegen Großwallstadt durch, feierten damit den 16. Saisonsieg und bleiben auf Tabellenplatz 7.
2: Herzliche Glückwünsche an Dessau und waren ja zu den 2 Punkten. Ja, es gibt nicht so allzu viel, was ich meiner Mannschaft vorwerfen kann, was Einstellung und Kampfgeist angeht. Haben wir wirklich, nehmen wir den Angriff gleich mit rein, hervorragendes Spiel gemacht. Aber man hat eben auch gesehen, dass wir leider nicht in die Verteidigung gekommen sind, hatten Probleme im Rückzug und gerade auswärts dann zu punkten, braucht man dann schon auch stabile Abwehr, um das dann auf die Seite zu ziehen, auf die eigene Seite zu ziehen. Nichtsdestotrotz waren wir sehr, sehr lange in der Nähe von Punkten und deswegen ist das Ganze natürlich für uns umso bitterer, dass mit der Leistung und mit dem Kader hier absolut was drin gewesen wäre. Waren dann in der zweiten Halbzeit, denke ich, Kleinigkeiten, ein Fehlwurf, ein technischer Fehler zu viel neben der Abwehrleistung. Für uns mit dem schmalen Kader ist jedes Spiel aktuell eine riesengroße Herausforderung. Zum Teil natürlich auch die schwache Abwehrleistung darin begründet, dass wir einfach wenig Spieler haben auf zentralen Positionen im Rückraum und auf wichtigen Abwehrpositionen zum Teil. Und wir müssen jetzt weiter die Köpfe oben behalten und dann nächsten Freitag die nächsten Punkte im Heimspiel einfahren.
3: Ja, danke André für die Glückwünsche, aber auch Glückwünsche an euch, das könnte genauso anders ausgehen. Ihr habt wirklich ein tolles Spiel gespielt, den Angriff habt uns wirklich vor Aufgaben gestellt. Wir haben auch gar nicht geschafft, Abwehr dicht zu bekommen, vor allem in der ersten Halbzeit. Das bringt uns ein bisschen durcheinander und man verspürt schon ein bisschen den Druck. Aber dann haben wir auf jeden Fall klare Ansprache gehabt in der Kabine und ich glaube, in der zweiten Halbzeit war das schon intensiver, was wir da geleistet haben. Und oft das haben wir es geschafft, Stopp-Fouls zu machen. Dennoch haben wir immer wieder einen oder anderen Gegenläufer bekommen. Aber das kennen wir auch aus vielen Spielen, wo wir auch mit wenigen Leuten gespielt haben. Manchmal ist es sogar einfacher, weil dann sind die Jungs voll fokussiert und man kann sich nicht einfach hinlegen und denken, das wird schon. Bin ich jetzt sehr, sehr froh und stolz, dass wir in der zweiten Halbzeit geschafft haben, unsere Siegermentalität zu haben. Wir waren voll fokussiert, im Kopf klar. Wir sind mit allem, was wir hatten, zum Tor gegangen und das hat sich auf jeden Fall gelohnt. Diese kleine Unsicherheit, was wir hatten vor ein paar Wochen, die ist jetzt raus. Das hat man schon im Training gemerkt. Und jetzt sind wir noch 2 Punkte näher an unserem einem Ziel, und zwar zweitbeste Saison zu spielen. Also mit 36 Punkten wäre das auf jeden Fall erreicht. Und dann gucken.
1: Es ist der 8. Mai, und zwar um 12 Uhr. Damit, liebe Zuschauer, sind wir am Ende unserer Montagsausgabe der zeitnahen Nachrichten. Schauen uns jetzt noch gern den Wetterbericht an und im Anschluss daran auch noch die Meldungen aus der Region. Wir sehen uns dann morgen an gleicher Stelle wieder, wenn Sie mögen. Bis dahin, machen Sie es gut und auf Wiedersehen.
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1: Morgen wird es überwiegend warm, jedoch nicht ganz mild, so wie am Vortag mit Höchstwerten von etwa 21 Grad. Im Tagesverlauf fällt immer wieder Regen. Die Sonne zeigt sich nur zeitweise für etwa 3 Stunden.

0: und kann sich gegen die dichten Wolken nur gelegentlich durchsetzen. Eine leichte Nordbrise sorgt zusätzlich für etwas Abkühlung. Im weiteren Verlauf der Woche bleibt das Wetter unbeständig mit häufigen Regenschauern. Am 22. März ging die beliebte Leipziger Buchmesse zu Ende und die Firmen mussten wieder samt Gepäck und Produkte nach Hause zurückkehren. Aber der Schweizerisch-Deutsche Wirtschaftsclub, auch SDWC genannt, kam da auf eine andere Idee. Alle nicht verkauften Bücher werden nach der Messe vom SDVV an den SDWC übergeben, welcher dann an die jährige Partnerschaft weitergibt. Dieses Jahr wurde zum dritten Mal ein Partner Sachsen-Anhalt ausgewählt. Die Stadt Sandersdorf-Brehna bekommt alle Bücher und wird sie dann in Bibliotheken oder Bücherzellen unterbringen, wo Bewohner sie entweder ausleihen oder mit nach Hause nehmen können.
1: Ja, ich wurde angesprochen über das Netzwerk, was man hier in der Wirtschaft auch hat, ob wir uns das vorstellen könnten, hier eine Kooperation zu machen mit dem Deutsch-Schweizerischen Wirtschaftsclub. Und da geht es darum, dass die Bücher von der Buchmesse vom Schweizer Stand, die nicht verkauft werden, quasi nicht extra zur Schweiz zurückgebracht werden, sondern dass es im Rahmen des Clubs immer an eine Partnerkommune übergeben wird. Ja, und da habe ich natürlich sofort Ja gesagt. Und die Bücher gehen natürlich in unsere Bibliotheken, also nicht nur Sandersdorf, sondern auch Rotsch und Brehna. Und darüber hinaus haben wir auch einige Bücherzellen bei uns in den Ortschaften. Die werden wir damit auch befüttern.
0: Zur Übergabe kamen einige Vertreter des Clubs selbst nach Sandersdorf, um sich die Umgebung besser anzuschauen und die neue Partnerschaft zu feiern. Schon früh um 12 wurde ein kleiner Rundgang für den Club veranstaltet. Es wurden Orte wie der Technologiepark oder die Sekundarschule Rotsch besucht, wo die 9. Klasse aus einem der Bücher des SDWC vorlas. 14 Uhr begann dann die offizielle Eröffnung mit Bücherübergabe und Empfang. Im Mehrgenerationenhaus Sandersdorf begrüßte Bürgermeisterin Steffi Siska alle Gäste herzlich und eröffnete die Veranstaltung. Anschließend hieß der Präsident des SDWC, Kai-Uwe Blechschmidt, die Anwesenden willkommen und stellte die Sponsoren vor. Kurz darauf wurden dann 600 Bücher des Schweizerischen Gemeinschaftsstandes der Leipziger Buchmesse 2026 an die Stadt übergeben.
2: Also wir machen seit 1999 bekommen wir alle Bücher aller Schweizer Verlage der Leipziger Buchmesse. Die möchten die nicht mit nach Hause nehmen. Die sind ja häufig auch schon benutzt, vom potenziellen Kunden durchgeblättert auf der Messe. Wir sammeln die ein, fahren die ab und geben sie bis auf Magdeburg im letzten Jahr immer in eine kleinere Kommune. Weil die haben es aus unserer Sicht viel mehr verdient. Die Großen haben eigene Budgetordnungen, also die Großstädte, deshalb die kleineren Kommunen. Und dann schaut man rum. Wir waren vor 2 Jahren in Quedlinburg, Halberstadt, Harzgerode, im letzten Jahr in Magdeburg und Haldensleben. Und dieses Jahr nur eine Kommune, die bekommt dann eben auch mehr Bücher. Dann ist das Sandersdorf-Brehna geworden, weil viele kennen das vom Durchfahren auf der Autobahn, dass da viel mehr dahinter steckt. Super Gewerbegebiete, ganz viele ansässige Unternehmen und vor allem eine top-innovative Bürgermeisterin, die auch in den Schulen Literaturthemen. Es gibt Lesungen, heute früh schon eine Lesung von Schülern, die Bücher von Schweizer Autoren präsentiert haben. Das ist einfach so herzlich, da kann man quasi nur zusammenkommen. Die Bücher werden wir nachher übergeben, wo wir nächstes Jahr die Veranstaltung abhalten, wird sich zeigen. Und wir haben uns heute auch schon ein Unternehmen, wir sind ja Literatur- und Wirtschaftstage, wir haben uns ein Unternehmen schon angeschaut, die FEV, der man genauso nicht ansieht, was sich dahinter verbirgt. Man sieht den Namen, fährt vielleicht vorbei und wir möchten ja unseren Mitgliedsunternehmen, 2/3 sind ungefähr Firmen, 1/3 sind Privatleute. Man muss nicht Schweizer sein, es kann jeder Mitglied werden, der das möchte. Den möchten wir ja auch ein bisschen was präsentieren, was für den Wirtschaftsclub steht und was für Mitteldeutschland steht. In Thüringen sind wir noch nicht so präsent, weil da braucht es Personen, die das in ihrer Freizeit bewegen.
0: Im weiteren Verlauf des Tages wurden dann traditionelle Wirtschaftsgespräche und Podiumsdiskussionen durchgeführt. Es wurde über verschiedene Bereiche aus der Umgebung argumentiert, unter anderem über die Entwicklung des Standortes Sandersdorf-Brehna oder auch die laufende Transformation des benachbarten Chemieortes Bitterfeld-Wolfen. Zu Ende hin wurde eine Lesung mit Schweizer Autoren über die Literatur der Bücher veranstaltet. Damit fand der Tag einen passenden Ausklang, der die Bedeutung von Büchern als verbindendes Element zwischen Region und Kultur unterstrich. Die übergebenen Exemplare werden nun in Sandersdorf-Brehna weiterleben, als Quelle für Wissen, Austausch und neue Ideen in der Gemeinschaft.
3: Auf die Plätze, fertig und los, hieß es am 3. Mai in Bitterfeld-Wolfen. Zum bereits 10. Mal wurde der Gotsche-Marathon am Gotschesee ausgetragen. Zu diesem runden Jubiläum reisten wieder viele Athleten aus Deutschland und darüber hinaus in die Doppelstadt. So viele, dass man in diesem Jahr sogar eine Rekordbeteiligung von rund 2800 Teilnehmern vermelden konnte. Bei strahlendem Sonnenschein, blauem Himmel und sommerlichen Temperaturen ertönte der Startschuss für den Marathon von 42,195 Kilometern pünktlich durch den Oberbürgermeister Armin Schenk. Kräftig angefeuert wurden die vielen Läufer jedenfalls von den zahlreichen Zuschauern, die sich dieses Highlight im Mai auf gar keinen Fall entgehen lassen wollten. Insgesamt waren die Veranstalter wieder sehr glücklich über das große Interesse an den Gotsche-Marathon.
4: Ja, hervorragend. Also ich habe gerade gehört vom Org-Team, dass alle Parkplätze zu sind. Das heißt, es sind nicht nur viele Läuferinnen und Läufer hier, sondern auch viele Besucher, die hier in den Hafen kommen. Und das ist natürlich sehr wichtig. Und wenn man die Stimmung hier im Hafen sieht und die ersten Resonanzen der Läufer, dann ist das wieder durchweg positiv und großes Lob an uns und ans Team, und da bin ich natürlich sehr froh drum. Ja, also wir sind sehr zufrieden. Also erstmal passt das Wetter natürlich hervorragend. Ist fast schon ein bisschen zu warm zum Laufen, aber es können natürlich auch 3 Grad und Nieselregen haben und Wind sein. Insofern sind wir da absolut zufrieden. Wir haben einen neuen Teilnehmerrekord von fast 2800 Startern und die Stimmung ist toll und wir sind wirklich zufrieden, dass die ganze Arbeit und die Mühe nun endlich belohnt wird heute.
3: Neben dem prestigeträchtigen Marathon sowie dem Halbmarathon gab es auch abseits des Leistungssports zahlreiche Möglichkeiten, sich sportlich zu betätigen. Für Kinder und Schüler wurden eigene Wettbewerbe angeboten, darunter der Bambini-Lauf. Auch Firmen, Schulen und Vereine konnten beim Staffellauf gemeinsam an den Start gehen. Wer es etwas ruhiger angehen lassen wollte, hatte zudem die Möglichkeit, sich auf der 10 Kilometer Nordic Walking Strecke zu beweisen. Insgesamt wurde deutlich, dass für alle, ob ambitionierte Athleten oder Hobbysportler, passende Angebote vorhanden waren. Schlussendlich kann man sagen, dass die 10. Auflage des beliebten Gotsche-Marathons ein voller Erfolg war. Einige Blicke richten sich jedoch schon auf das nächste Jahr. Die Frage ist, ob man auch in 2027 mit dem Gotsche-Marathon in Bitterfeld-Wolfen rechnen kann.
4: Ja, im Prinzip schon. Es ist natürlich immer wieder die größte Herausforderung, das Budget zusammenzukriegen. Man merkt, dass die wirtschaftliche Situation doch auch bei den Firmen ankommt. Einige Sponsoren

0: als erster die Ziellinie überquerte und so zum dritten Mal in Folge den Gotcha-Marathon gewann. Als zweiter kam der Lokalmatador Kevin Garde des Triathlonvereins Dessau 92 ins Ziel. Mit einer Zeit von 2 Stunden, 58 Minuten und 36 Sekunden war Antonia Müller die erste Frau im Ziel. Mit dieser Zeit konnte die Leipzigerin ihre angestrebte Zeit von unter 3 Stunden erreichen. Der Gotcha-Marathon 2026 hatte einmal mehr gezeigt, was ihn so besonders macht. Die Verbindung aus sportlicher Herausforderung, landschaftlicher Schönheit und einer beeindruckenden Gemeinschaft, die Läufer ebenso wie Zuschauer gleichermaßen tragen.
1: Nach Köthen wurde in das Veranstaltungszentrum etwas informierende Stadtgeschichte gebracht. Im Rahmen der Sonderausstellung Gleichgeschaltet Köthen im Nationalsozialismus in den Museen im Schloss traf man sich um 16 Uhr zu einer Lesung über die historische Person Otto Böttcher. Er war Soldat aus der Zeit des Zweiten Weltkrieges und vermutliches Mitglied der NSDAP. Während seiner Zeit bei der Wehrmacht schrieb Böttcher viele Briefe an seine Frau Elsbeth, bis er nach seinem letzten vom 5. Januar 1943 verschwand.
2: Also Otto Böttcher ist 1908 geboren und 1914, als der Erste Weltkrieg begann, war er gerade noch 5 Jahre alt, wurde dann 6 und hat in seiner Kindheit und in seiner Jugend sehr harte gesellschaftliche Veränderungen erlebt. Also dazu gehört der Erste Weltkrieg, dazu gehören die Ergebnisse des Vertrags von Versailles, die ja auch letzten Endes von den Nationalsozialisten aufs Übelste instrumentalisiert wurden. Dazu gehört auch die Hyperinflation 1923, die viele Menschen um ihre Sprache kamen, wirklich um alles gebracht haben, was sie besaßen. Und dazu gehört dann natürlich ganz besonders auch die Weltwirtschaftskrise. Und als 1933 die Nationalsozialisten die Macht übernommen haben, da war Otto Böttcher 25 Jahre alt. Er hatte wenig Arbeit, das wissen wir von den wenigen Arbeitsverträgen, die uns übermittelt wurden. Und er war seinen Berufen nach zu urteilen ein relativ einfacher Mann. Also er hat Bäcker gelernt und hat dann viele Jahre auch als Hilfsarbeiter gearbeitet, bis er dann bei den Junkers Motorenwerken in der Zweigstelle Köthen zum Karteiführer wurde. Das entspricht heute einer Fachkraft für Datenverarbeitung. 1935, im Oktober hat er geheiratet, im Januar 1936 kam schon seine Tochter Karin zur Welt, also relativ zeitig. Und an den Briefen lässt sich ein Stück weit erlesen, wie stark seine Desillusionierung eingesetzt hat, bis er dann schließlich vermisst wurde. Und wir können heute nicht sagen, ist er gefallen, ist er erfroren, ist er verhungert, ist er in Gefangenschaft geraten, das alles wissen wir nicht.
1: Der Inhalt der Papiere befasst sich nicht so wie erwartet von den Kampfhandlungen, sondern mehr um seine Gedanken und Gefühle. Er teilt seiner Frau per Post mit, wie sehr er seine Familie vermisst, was ihn gerade beschäftigt oder zu welchem Weltbild er steht. Dies gibt einen neuen Einblick in die Zeit des Nationalsozialismus in Deutschland. Bei der Lesung erzählt Christine Friedrich, Geschäftsführerin der Köthen Kultur und Marketing GmbH, über Otto Böttcher und berichtete über den Weg von den Briefen in das Museum. Zudem werden seine persönlichen Briefe von Schauspieler Roman Welzin aus dem Anhaltischen Theater Dessau vorgelesen. Der Eintritt war kostenfrei und jegliches Alter war willkommen.
2: Die Veranstaltung läuft im Rahmen der Ausstellung Gleichgeschaltet. Köthen im Nationalsozialismus, die derzeit noch im Schloss ist, noch bis 12. April. Und wir haben im Rahmen der Vorbereitung dieser Ausstellung 168 Briefe bekommen von der Enkelin Otto Böttchers, die wir zum Teil schon transkribiert haben und aus den Briefen Otto Böttchers wird

0: vorgelesen. Und warum wird ihm vorgelesen? Weil er sich 1939 freiwillig zur Wehrmacht gemeldet hat und dann seiner Frau ganz regelmäßig geschrieben hat, aus der Ausbildung und später dann aus Frankreich und am Ende auch aus der Nähe von Stalingrad, wo er seit dem 5. Januar 1943 vermisst wurde.
1: Ottos Briefe hatte seine Enkelin behutsam im Besitz, bevor sie 2024 diese dann an das Museum übergab. Dort werden sie schon seit 2 Jahren sicher aufgehoben und für Gäste zur Schau gestellt. Wer also selber Interesse hat, kann vorbeikommen und die Exemplare selber begutachten.

0: Eine neue Woche mit Ihrem Nachrichtensender aus Dessau Roßlau und damit herzlich willkommen zur Montagsausgabe der Zeitnah Nachrichten. Die wirtschaftliche Schwäche in Dessau Roßlau setzt sich fort und die übliche Frühjahrsbelebung auf dem Arbeitsmarkt bleibt weitgehend aus. Im April 2026 sank die Zahl der Arbeitslosen nur leicht auf 3.673 Personen, liegt damit aber weiterhin über dem Vorjahresniveau. Die Arbeitslosenquote beträgt 9,6%. Ein deutlicher Anstieg zeigt sich im Bereich der Arbeitslosenversicherung, während die Arbeitslosigkeit in der Grundsicherung leicht zurückgeht. Auch die Beschäftigung ist im Vergleich zum Vorjahr rückläufig und verzeichnet den stärksten Rückgang innerhalb Sachsen-Anhalts. Zwar wurden im April mehr neue Stellen gemeldet als im Vormonat, insgesamt liegt die Nachfrage nach Arbeitskräften jedoch unter dem Vorjahreswert. Die Lage auf dem regionalen Arbeitsmarkt bleibt insgesamt angespannt. Am Samstag wurde der Christopher Street Day in der Dessauer Innenstadt veranstaltet, um für Vielfalt, Sichtbarkeit und die Rechte queerer Menschen zu demonstrieren. Rund 700 Menschen trafen sich auf dem Marktplatz. Dort startete der CSD mit politischen Reden, bevor dann eine Demonstration durch die Stadt zog.
1: CSD gefeiert. Unter dem Motto Vielfalt ohne Alternative versammelten sich am 2. Mai rund 700 Personen auf dem Dessauer Marktplatz zum Christopher Street Day. Der CSD wurde damit schon das 6. Mal in der Bauhausstadt veranstaltet, um für Vielfalt, Sichtbarkeit und die Rechte queerer Menschen zu demonstrieren. Ab 12 Uhr ging es mit politischen Reden und Diskussionen in der Zerbster Straße los. Die Parteien, die Linke, Bündnis 90 Die Grünen, SPD, Volt und FDP waren dabei vertreten. Danach startete ein Demonstrationszug auf eine rund 5 Kilometer lange Strecke durch die Innenstadt. Abschließend gab es noch ein Straßenfest auf dem Marktplatz bis 22 Uhr. Nach Angaben der zuständigen Polizeidienststelle hat es während der gesamten Veranstaltung keine Angriffe oder Störungen gegeben. Am Rande des CSDs zeigte eine Person den Hitlergruß. Eine entsprechende Anzeige wurde durch die Polizei gefertigt und ein Platzverweis wurde ausgesprochen. Wolfgangstraße halbseitig gesperrt. Die Bauarbeiten auf dem Gelände des Polizeireviers Dessau-Roßlau gehen in die finale Phase. Im Zuge der Baumaßnahme wird unter anderem eine Photovoltaikanlage installiert und es entsteht die Infrastruktur zum Laden von Elektrodienstfahrzeugen. Darüber hinaus erneuert das Amt für Immobilien und Baumanagement Dessau-Roßlau die Besucherparkplätze sowie die Zufahrt zum Polizeigelände. Aufgrund der Bauarbeiten wird die Wolfgangstraße ab dem 4. Mai halbseitig gesperrt. Gleichzeitig erneuert die Stadt Dessau-Roßlau während der Sperrung den Gehweg und die Regenentwässerung auf dem Abschnitt. Zu Einschränkungen kommt es auch im öffentlichen Nahverkehr, weil die Haltestelle Albrechtsplatz in Fahrtrichtung Hauptbahnhof vorübergehend nicht angefahren wird. Weitere Informationen gibt es auf der Internetseite der DVV. Die Straßensperrung dauert voraussichtlich bis Oktober. Die Baumaßnahmen auf dem Gelände des Polizeireviers Dessau-Roßlau sollen Ende des Jahres beendet sein.

0: Sitzlandschaft für Johannesstraße. Um noch mehr Aufenthaltsqualität in der neu gestalteten Johannesstraße zu bieten, wird die Ausstattung des Areals durch das Tiefbauamt gestalterisch erweitert. In der 19. Kalenderwoche startet die Aufstellung speziell geplanter und gefertigter Sitzbänke. Konkret wird um die drei Baumscheiben vor dem Schwabehaus eine Sitzlandschaft bestehend aus mehreren Sitzbänken angeordnet. Unterschiedliche Bänke aus Holz, mit und ohne Lehne, nehmen die Einfassung der Baumscheiben auf und verbinden sich zu einer einzigartigen Sitzlandschaft. Die Entwürfe dafür stammen vom Fachbereich Design der Hochschule Anhalt. Zur Umsetzung der Maßnahme konnte auch auf Fördermittel aus dem Programm Förderung des sozialen Zusammenhalts des Landes Sachsen-Anhalt zurückgegriffen werden. Die Arbeiten werden sich über mehrere Wochen erstrecken. Gehweg und Fahrbahn der Johannesstraße bleiben weiterhin nutzbar.
1: Die DVV Stadtwerke Dessau verlängern ihre Partnerschaft mit dem ersten LAC Dessau um ein weiteres Jahr und setzen damit ihr Engagement für den regionalen Sport und insbesondere die Nachwuchsförderung fort. Anlass ist der 9. DVV Stadtwerke Cup, der am 9. Mai im Paul-Greifzu-Stadion stattfindet. Bei dem Wettkampf treten Kinder und Jugendliche der Altersklassen U10 bis U18 in verschiedenen Disziplinen wie Sprint, Mittelstrecke, Weitsprung und Wurf an, ergänzt durch Kugelstoßen und Hochsprung für ältere Jahrgänge. Die Veranstaltung dient sowohl als sportlicher Höhepunkt als auch zur Vorbereitung auf kommende Meisterschaften und bietet vor allem jüngeren Teilnehmern die Möglichkeit, erste Wettkampferfahrungen zu sammeln. Die Saison in der zweiten Handball-Bundesliga neigt sich dem Ende entgegen. Für den Dessau-Roßlauer HV ging es am vergangenen Sonntag darum, wieder in die Erfolgsspur zurückzufinden. Nach zwei Niederlagen wollte die Mannschaft um Trainer Vanja Radic im Heimspiel gegen den TV Großwallstadt siegen. Das erfahrene Team aus Bayern sollte es den Bibern aber nicht einfach machen.
0: Im Mai gibt es in der Bauhausstadt richtig viel Zweitliga-Handball zu sehen. Insgesamt 3 Heimspiele bestreitet der DHV noch in der aktuellen Saison am 3., 22. und 29. Mai in der Anhalt Arena. Los ging es am 3.5. mit einer Partie gegen den TV Großwallstadt. Die Biber mussten sich auf einen erfahrenen und unangenehmen Gegner einstellen. Für die Dessauer ging es darum, nach 2 Niederlagen wieder einen Erfolg zu verbuchen. Im Hinspiel konnte das Team von Vanja Radic in Unterfranken gegen den TV bereits gewinnen. Das Rückspiel startete mit einem sehr hohen Tempo auf beiden Seiten. Die über 1300 Zuschauer bekamen ein echtes Offensivspektakel geboten. Gleich 43 Tore fielen in den ersten 30 Minuten. Es war ein Durchgang der Angriffsreihen, die mit hoher Effektivität abschlossen und den Defensivreihen kaum Raum zur Entfaltung ließen. Die Gäste hatten dabei leichte Vorteile, leisteten sich einige Fehler weniger und bestraften Unsauberkeiten im Spiel der Dessau-Roßlauer konsequent. Dennoch gelang es dem TVG nicht, sich entscheidend abzusetzen. Mit einer knappen 22:21 Halbzeitführung für die Gastmannschaft ging es in die Halbzeitpause. Im zweiten Durchgang blieb das Tempo hoch, auch wenn der TV Großwallstadt seine Angriffe nun deutlich kontrollierter und geduldiger ausspielte. Die Biber hielten dagegen und suchten weiter den schnellen Weg zum Tor. Es blieb ein offener Schlagabtausch, in dem die Führung bis in die Crunchtime immer wieder wechselte. Yannick Markus Pust leitete mit seinem Treffer zum 38:37 in der 55. Minute die entscheidende Phase ein. Kurz darauf übernahm Mika Schüler die Verantwortung und verwandelte einen 7-Meter zum 39:37. Diesen Vorsprung verteidigten die Hausherren in den Schlussminuten mit viel Einsatz. Fritz Leon Hake traf 11 Sekunden vor der Schlusssirene zum vorentscheidenden 42:40. Am Ende setzten sich die Biber in einem packenden Duell mit 42:41 gegen Großwallstadt durch, feierten damit den 16. Saisonsieg und bleiben auf Tabellenplatz 7.
2: Herzliche Glückwünsche an Dessau und Vanja zu den 2 Punkten. Es gibt nicht so allzu viel.

0: was ich meiner Mannschaft vorwerfen kann, was Einstellung und Kampfgeist angeht, haben wir wirklich, nehmen wir den Angriff gleich mit rein, hervorragendes Spiel gemacht. Aber man hat eben auch gesehen, dass wir leider nicht in die Verteidigung gekommen sind, hatten Probleme im Rückzug und gerade auswärts dann zu punkten, braucht man dann schon auch stabile Abwehr, um das dann auf die Seite zu ziehen, auf die eigene Seite zu ziehen. Nichtsdestotrotz waren wir sehr, sehr lange in der Nähe von Punkten. Und deswegen ist das Ganze natürlich für uns umso bitterer, dass mit der Leistung und mit dem Kader hier absolut was drin gewesen wäre. Waren dann in der zweiten Halbzeit, denke ich, Kleinigkeiten, ein Fehlwurf, ein technischer Fehler zu viel neben der Abwehrleistung. Ja, für uns mit dem schmalen Kader ist jedes Spiel aktuell eine riesengroße Herausforderung. Zum Teil natürlich auch die schwache Abwehrleistung darin begründet, dass wir einfach wenig Spieler haben auf zentralen Positionen im Rückraum und auf wichtigen Abwehrpositionen. Zum Teil. Und ja, wir müssen jetzt weiter die Köpfe oben behalten und dann nächsten Freitag die nächsten Punkte im Heimspiel einfahren.
1: Ja, danke André für die Glückwünsche, aber auch Glückwunsch an euch. Das könnte genauso anders ausgehen. Ihr habt wirklich ein tolles Spiel gespielt. Den Angriff habt ihr uns wirklich vor Aufgaben gestellt. Wir haben auch gar nicht geschafft, Abwehr dicht zu bekommen. Vor allem in der ersten Halbzeit. Das bringt uns ein bisschen durcheinander und man verspürt schon ein bisschen den Druck. Aber dann haben wir auf jeden Fall klare Ansprache gehabt in der Kabine und ich glaube, in zweiter Halbzeit war das schon intensiver, was wir da geleistet haben. Und oft das haben wir es geschafft, Stoppfouls zu machen. Dennoch haben wir immer wieder einen oder anderen Gegenläufer bekommen. Ja, aber das kennen wir auch aus vielen Spielen, wo wir auch mit wenigen Leuten gespielt haben. Manchmal ist es sogar einfacher, weil dann sind die Jungs voll fokussiert und man kann sich nicht einfach hinlegen und denken, das wird schon. Von daher bin ich jetzt sehr, sehr froh und stolz, dass wir in der zweiten Halbzeit geschafft haben, unsere Siegermentalität zu haben. Wir waren voll fokussiert, im Kopf klar. Wir sind mit allem, was wir hatten, zum Tor gegangen und das hat sich auf jeden Fall gelohnt. Diese kleine Unsicherheit, was wir hatten vor ein paar Wochen, die ist jetzt raus. Das hat man schon im Training gemerkt. Und ja, jetzt sind wir noch 2 Punkte näher an einem Ziel, und zwar zweitbeste Saison zu spielen. Also mit 36 Punkten wäre das auf jeden Fall erreicht. Und dann gucken wir mal, wir haben noch jetzt Dormagen, dann haben wir 2 richtig coole Spiele zu Hause. Da hoffe ich, dass viele Fans kommen und uns unterstützen und mit uns eventuell einen oder anderen Punkt mitfeiern können. Und dann wollen wir die Saison auch so entschlossen zu Ende bringen. Da wäre es auf jeden Fall gute dann Vorbereitung für die kommende Saison.
2: Als nächstes steht für den DRHV ein Auswärtsspiel beim TV Bayer Dormagen am 9. Mai auf dem Plan. In der Anhalt Arena empfängt man dann am 22. Mai die Tabellenführer aus Bietigheim, bevor man dann eine Woche später die Tabellenzweiten aus Balingen in Dessau begrüßen darf.
3: Die nächste Bürgersprechstunde von Oberbürgermeister Dr. Robert Reck findet am 26. Mai von 15.30 Uhr bis 18 Uhr im Rathaus Dessau statt. Für die einzelnen Gespräche sind jeweils Zeitfenster von etwa 20 bis maximal 30 Minuten vorgesehen. Es sind aber noch einige Termine verfügbar. Interessierte Bürger, die diese Gelegenheit für Fragen oder Anliegen nutzen möchten, können sich per E-Mail an bürgeranliegen@dessau-roßlau.de oder telefonisch unter 0340 204 21 01 anmelden. Anmeldeschluss ist der 8. Mai und zwar um 12 Uhr. Damit, liebe Zuschauer, sind wir am Ende unserer Montagsausgabe der zeitnahen Nachrichten, schauen uns jetzt noch gern den Wetterbericht an und im Anschluss daran auch noch die Meldungen aus der Region. Wir sehen uns dann morgen an gleicher Stelle wieder, wenn Sie mögen. Bis dahin, machen Sie es gut und auf Wiedersehen.
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1: Morgen wird es überwiegend warm, jedoch nicht ganz mild, so wie am Vortag mit Höchstwerten von etwa 21 Grad. Im Tagesverlauf fällt immer wieder Regen. Die Sonne zeigt sich nur zeitweise für etwa 3 Stunden und kann sich gegen die dichten Wolken nur gelegentlich durchsetzen. Eine leichte Nordbrise sorgt zusätzlich für etwas Abkühlung. Im weiteren Verlauf der Woche bleibt das Wetter unbeständig mit häufigen Regenschauern. Am 22. März ging die beliebte Leipziger Buchmesse zu Ende und die Firmen mussten wieder samt Gepäck und Produkte nach Hause zurückkehren. Aber der Schweizerisch-Deutsche Wirtschaftsclub, auch SDWC genannt, kam da auf eine andere Idee. Alle nicht verkauften Bücher werden nach der Messe vom SDVV an den SDWC übergeben, welcher dann an die jährige Partnerschaft weitergibt. Dieses Jahr wurde zum 3. Mal ein Partner Sachsen-Anhalt ausgewählt. Die Stadt Sandersdorf-Brehna bekommt alle Bücher und wird sie dann in Bibliotheken oder Bücherzellen unterbringen, wo Bewohner sie entweder ausleihen oder mit nach Hause nehmen können.
2: Ja, ich wurde angesprochen über das Netzwerk, was man hier in der Wirtschaft auch hat, ob wir uns das vorstellen könnten, hier eine Kooperation zu machen mit dem Deutsch-Schweizerischen Wirtschaftsclub. Und da geht es darum, dass die Bücher von der Buchmesse vom Schweizer Stand, die nicht verkauft werden, quasi nicht extra zur Schweiz zurückgebracht werden, sondern dass es im Rahmen des Clubs immer an eine Partnerkommune übergeben wird. Ja, und da habe ich natürlich sofort Ja gesagt. Und die Bücher gehen natürlich in unsere Bibliotheken, also nicht nur Sandersdorf, sondern auch Rotsch und Brehna. Und darüber hinaus haben wir auch einige Bücherzellen bei uns in den Ortschaften. Die werden wir damit auch befüttern.
1: Zur Übergabe kamen einige Vertreter des Clubs selbst nach Sandersdorf, um sich die Umgebung besser anzuschauen und die neue Partnerschaft zu feiern. Schon früh um 12 wurde ein kleiner Rundgang für den Club veranstaltet. Es wurden Orte wie der Technologiepark oder die Sekundarschule Rotsch besucht, wo die 9. Klasse aus einem der Bücher des SDWC vorlas. 14 Uhr begann dann die offizielle Eröffnung mit Bücherübergabe und Empfang. Im Mehrgenerationenhaus Sandersdorf begrüßte Bürgermeisterin Steffi Siska alle Gäste herzlich und eröffnete die Veranstaltung. Anschließend hieß der Präsident des SDWC, Kai-Uwe Blechschmidt, die Anwesenden willkommen und stellte die Sponsoren vor. Kurz darauf wurden dann 600 Bücher des Schweizerischen Gemeinschaftsstandes der Leipziger Buchmesse 2026 an die Stadt übergeben.
3: Also wir machen seit 1999 bekommen wir alle Bücher aller Schweizer Verlage der Leipziger Buchmesse. Die möchten die nicht mit nach Hause nehmen. Die sind ja häufig auch schon benutzt, vom potenziellen Kunden durchgeblättert auf der Messe. Wir sammeln die ein, fahren die ab und geben sie bis auf Magdeburg im letzten Jahr immer in eine kleinere Kommune. Weil die haben es aus unserer Sicht viel mehr verdient. Die Großen haben eigene Budgetordnungen, also die Großstädte. Deshalb die kleineren Kommunen. Und dann schaut man rum. Wir waren vor 2 Jahren in Quedlinburg, Halberstadt, Harzgerode, im letzten Jahr in Magdeburg und Haldensleben. Und dieses Jahr nur eine Kommune. Die bekommt dann eben auch mehr Bücher. Dann ist das Sandersdorf-Brehna geworden, weil viele kennen das vom Durchfahren auf der Autobahn, dass da viel mehr dahinter steckt. Super Gewerbegebiete, ganz viele ansässige Unternehmen und vor allem eine top innovative Bürgermeisterin, die auch in den Schulen Literaturthemen. Es gibt Lesungen, heute früh schon eine Lesung von Schülern, die Bücher von Schweizer Autoren präsentiert haben. Das ist einfach so herzlich, da kann man quasi nur zusammenkommen. Die Bücher werden wir nachher übergeben, wo wir nächstes Jahr die Veranstaltung abhalten, wird sich zeigen. Und wir haben uns heute auch schon ein Unternehmen, wir sind ja Literatur- und Wirtschaftstage, wir haben uns ein Unternehmen schon angeschaut, die FEV. der man genauso nicht ansieht, was sich dahinter verbirgt. Man sieht den Namen, fährt vielleicht vorbei. Und wir möchten ja unseren Mitgliedsunternehmen, 2/3 sind ungefähr Firmen, 1/3 sind Privatleute. Man muss nicht Schweizer sein, es kann jeder Mitglied werden, der das möchte. Den möchten wir ja auch ein bisschen was präsentieren, was für den Wirtschaftsclub steht und was für Mitteldeutschland steht. In Thüringen sind wir noch nicht so präsent, weil da braucht es Personen, die das in ihrer Freizeit bewegen.
1: Im weiteren Verlauf des Tages wurden dann traditionelle Wirtschaftsgespräche und Podiumsdiskussionen durchgeführt. Es wurde über verschiedene Bereiche aus der Umgebung argumentiert, unter anderem über die Entwicklung des Standortes Sandersdorf-Brehna oder auch die laufende Transformation des benachbarten Chemieortes Bitterfeld-Wolfen. Zu Ende hin wurde eine Lesung mit Schweizer Autoren über die Literatur der Bücher veranstaltet. Damit fand der Tag einen passenden Ausklang, der die Bedeutung von Büchern als verbindendes Element zwischen Region und Kultur unterstrich. Die übergebenen Exemplare werden nun in Sandersdorf-Brehna weiterleben, als Quelle für Wissen, Austausch und neue Ideen in der Gemeinschaft.
4: Auf die Plätze, fertig und los, hieß es am 3. Mai in Bitterfeld-Wolfen. Zum bereits 10. Mal wurde der Gotsche-Marathon am Gotschesee ausgetragen. Zu diesem runden Jubiläum reisten wieder viele Athleten aus Deutschland und darüber hinaus in die Doppelstadt. So viele, dass man in diesem Jahr sogar eine Rekordbeteiligung von rund 2800 Teilnehmern vermelden konnte. Bei strahlendem Sonnenschein, blauem Himmel und sommerlichen Temperaturen ertönte der Startschuss für den Marathon von 42,195 Kilometern pünktlich durch den Oberbürgermeister Armin Schenk. Kräftig angefeuert wurden die vielen Läufer jedenfalls von den zahlreichen Zuschauern, die sich dieses Highlight im Mai auf gar keinen Fall entgehen lassen wollten. Insgesamt waren die Veranstalter wieder sehr glücklich über das große Interesse an den Gotsche-Marathon.
5: Ja, hervorragend. Also ich habe gerade gehört vom Org-Team, dass alle Parkplätze zu sind. Das heißt, es sind nicht nur viele Läuferinnen und Läufer hier, sondern auch viele Besucher, die hier in den Hafen kommen. Und das ist natürlich sehr wichtig. Und wenn man die Stimmung hier im Hafen sieht und die ersten Resonanzen der Läufer, dann ist das wieder durchweg positiv und großes Lob an uns und ans Team, und da bin ich natürlich sehr froh drum. Ja, also wir sind sehr zufrieden. Also erstmal passt das Wetter natürlich hervorragend. Ist fast schon ein bisschen zu warm zum Laufen, aber es können natürlich auch 3 Grad und Nieselregen haben und Wind sein. Insofern sind wir da absolut zufrieden. Wir haben einen neuen Teilnehmerrekord von fast 2800 Startern und die Stimmung ist toll und wir sind wirklich zufrieden, dass die ganze Arbeit und die Mühe nun endlich belohnt werden heute.
4: Neben dem prestigeträchtigen Marathon sowie dem Halbmarathon gab es auch abseits des Leistungssports zahlreiche Möglichkeiten, sich sportlich zu betätigen. Für Kinder und Schüler wurden eigene Wettbewerbe angeboten, darunter der Bambini-Lauf. Auch Firmen, Schulen und Vereine konnten beim Staffellauf gemeinsam an den Start gehen. Wer es etwas ruhiger angehen lassen wollte, hatte zudem die Möglichkeit, sich auf der 10 Kilometer Nordic Walking Strecke zu beweisen. Insgesamt wurde deutlich, dass für alle, ob ambitionierte Athleten oder Hobbysportler, passende Angebote vorhanden waren. Schlussendlich kann man sagen, dass die 10. Auflage des beliebten Gotsche-Marathons ein voller Erfolg war. Einige Blicke richten sich jedoch schon auf das nächste Jahr. Die Frage ist, ob man auch in 2027 mit dem Gotsche-Marathon in Bitterfeld-Wolfen rechnen kann.
5: Ja, im Prinzip schon. Es ist natürlich immer wieder die größte Herausforderung, das Budget zusammenzukriegen. Man merkt, dass die wirtschaftliche Situation doch auch bei den Firmen ankommt. Einige Sponsoren haben gesagt, sie können die Partnerschaft nicht weiterführen. Bedeutet für uns, wir müssen noch mit noch mehr Firmen reden und bekanntlich machen wir das ja alles im Ehrenamt und das hat einfach auch seine Grenzen und wir müssen schauen, ob wir das im nächsten Jahr wieder machen können. Wir hoffen das natürlich, aber da sind viele Faktoren, die da eine Rolle spielen, um sowas wieder auf die Beine stellen zu können.
4: Sieger in diesem Jahr war Rachid Sufi aus Düsseldorf, der mit einer Zeit von 2 Stunden, 41 Minuten und 9 Sekunden als erster die Ziellinie überquerte und so zum 3. Mal in Folge den Gotsche-Marathon gewann. Als zweiter kam der Lokalmatador Kevin Garde des Triathlonvereins Dessau 92 ins Ziel. Mit einer Zeit von 2 Stunden, 58 Minuten und 36 Sekunden war Antonia Müller die erste Frau im Ziel. Mit dieser Zeit konnte die Leipzigerin ihre angestrebte Zeit von unter 3 Stunden erreichen. Der Gotscha-Marathon 2026 hatte einmal mehr gezeigt, was ihn so besonders macht. Die Verbindung aus sportlicher Herausforderung, landschaftlicher Schönheit und einer beeindruckenden Gemeinschaft, die Läufer ebenso wie Zuschauer gleichermaßen tragen.
1: Nach Köthen wurde in das Veranstaltungszentrum etwas informierende Stadtgeschichte gebracht. Im Rahmen der Sonderausstellung Gleichgeschaltet Köthen im Nationalsozialismus in den Museen im Schloss traf man sich um 16 Uhr zu einer Lesung über die historische Person Otto Böttcher. Er war Soldat aus der Zeit des Zweiten Weltkrieges und vermutliches Mitglied der NSDAP. Während seiner Zeit bei der Wehrmacht schrieb Böttcher viele Briefe an seine Frau Elsbeth, bis er nach seinem letzten vom 5. Januar 1943 verschwand.
6: Also Otto Böttcher ist 1908 geboren und 1914, als der Erste Weltkrieg begann, war er gerade noch 5 Jahre alt, wurde dann 6 und hat in seiner Kindheit und in seiner Jugend sehr harte gesellschaftliche Veränderungen erlebt. Also dazu gehört der Erste Weltkrieg, dazu gehören die Ergebnisse des Vertrags von Versailles, die ja auch letzten Endes von den Nationalsozialisten aufs Übelste instrumentalisiert wurden. Dazu gehört auch die Hyperinflation 1923, die viele Menschen um ihre Sprache kamen, wirklich um alles gebracht haben, was sie besaßen. Und dazu gehört dann natürlich ganz besonders auch die Weltwirtschaftskrise. Und als 1933 die Nationalsozialisten die Macht übernommen haben, da war Otto Böttcher 25 Jahre alt. Und er hatte wenig Arbeit, das wissen wir von den wenigen Arbeitsverträgen, die uns übermittelt wurden. Und er war, seinen Briefen nach zu urteilen, ein relativ einfacher Mann. Also er hat Bäcker gelernt und hat dann viele Jahre auch als Hilfsarbeiter gearbeitet, bis er dann bei den Junkers Motorenwerken in der Zweigstelle Köthen zum Karteiführer wurde. Das entspricht heute einer Fachkraft für Datenverarbeitung. 1935, im Oktober hat er geheiratet, im Januar 1936 kam schon seine Tochter Karin zur Welt, also relativ zeitig. Und an den Briefen lässt sich ein Stück weit erlesen, wie stark seine Desillusionierung eingesetzt hat, bis er dann schließlich vermisst wurde. Und wir können heute nicht sagen, ist er gefallen, ist er erfroren, ist er verhungert, ist er in Gefangenschaft geraten, das alles wissen wir nicht.
1: Der Inhalt der Papiere befasst sich nicht so wie erwartet von den Kampfhandlungen, sondern mehr um seine Gedanken und Gefühle. Er teilt seiner Frau per Post mit, wie sehr er seine Familie vermisst, was ihn gerade beschäftigt oder zu welchem Weltbild er steht. Dies gibt einen neuen Einblick in die Zeit des Nationalsozialismus in Deutschland. Bei der Lesung erzählt Christine Friedrich, Geschäftsführerin der Köthen Kultur und Marketing GmbH, über Otto Böttcher und berichtete über den Weg von den Briefen in das Museum. Zudem werden seine persönlichen Briefe von Schauspieler Roman Welzin aus dem Anhaltischen Theater Dessau vorgelesen. Der Eintritt war kostenfrei und jegliches Alter war willkommen.
6: Die Veranstaltung läuft im Rahmen der Ausstellung Gleichgeschaltet Köthen im Nationalsozialismus, die derzeit noch im Schloss ist, noch bis 12. April. Und wir haben im Rahmen der Vorbereitung dieser Ausstellung 168 Briefe bekommen von der Enkelin Otto Böttchers, die wir zum Teil schon transkribiert haben. Und aus den Briefen Otto Böttchers wird vorgelesen. Und warum wird ihm vorgelesen? Weil er sich 1939 freiwillig zur Wehrmacht gemeldet hat und dann seiner Frau ganz regelmäßig geschrieben hat, aus der Ausbildung und später dann aus Frankreich und am Ende auch aus der Nähe von Stalingrad, wo er seit dem 5. Januar 1943 vermisst wurde.
1: Ottos Briefe hatte seine Enkelin behutsam im Besitz, bevor sie 2024 diese dann an das Museum übergab. Dort werden sie schon seit 2 Jahren sicher aufgehoben und für Gäste zur Schau gestellt. Wer also selber Interesse hat, kann vorbeikommen und die Exemplare selber begutachten.

0: Eine neue Woche mit Ihrem Nachrichtensender aus Dessau Roßlau und damit herzlich willkommen zur Montagsausgabe der Zeitnah Nachrichten. Die wirtschaftliche Schwäche in Dessau Roßlau setzt sich fort und die übliche Frühjahrsbelebung auf dem Arbeitsmarkt bleibt weitgehend aus. Im April 2026 sank die Zahl der Arbeitslosen nur leicht auf 3.673 Personen, liegt damit aber weiterhin über dem Vorjahresniveau. Die Arbeitslosenquote beträgt 9,6%. Ein deutlicher Anstieg zeigt sich im Bereich der Arbeitslosenversicherung, während die Arbeitslosigkeit in der Grundsicherung leicht zurückgeht. Auch die Beschäftigung ist im Vergleich zum Vorjahr rückläufig und verzeichnet den stärksten Rückgang innerhalb Sachsen-Anhalts. Zwar wurden im April mehr neue Stellen gemeldet als im Vormonat, insgesamt liegt die Nachfrage nach Arbeitskräften jedoch unter dem Vorjahreswert. Die Lage auf dem regionalen Arbeitsmarkt bleibt insgesamt angespannt. Am Samstag wurde der Christopher Street Day in der Dessauer Innenstadt veranstaltet, um für Vielfalt, Sichtbarkeit und die Rechte querer Menschen zu demonstrieren. Rund 700 Menschen trafen sich auf dem Marktplatz. Dort startete der CSD mit politischen Reden, bevor dann eine Demonstration durch die Stadt zog.
1: CSD gefeiert. Unter dem Motto Vielfalt ohne Alternative versammelten sich am 2. Mai rund 700 Personen auf dem Dessauer Marktplatz zum Christopher Street Day. Der CSD wurde damit schon das 6. Mal in der Bauhausstadt veranstaltet, um für Vielfalt, Sichtbarkeit und die Rechte queerer Menschen zu demonstrieren. Ab 12 Uhr ging es mit politischen Reden und Diskussionen in der Zerbster Straße los. Die Parteien, die Linke, Bündnis 90 Die Grünen, SPD, Volt und FDP waren dabei vertreten. Danach startete ein Demonstrationszug auf eine rund 5 Kilometer lange Strecke durch die Innenstadt. Abschließend gab es noch ein Straßenfest auf dem Marktplatz bis 22 Uhr. Nach Angaben der zuständigen Polizeidienststelle hat es während der gesamten Veranstaltung keine Angriffe oder Störungen gegeben. Am Rande des CSDs zeigte eine Person den Hitlergruß. Eine entsprechende Anzeige wurde durch die Polizei gefertigt und ein Platzverweis wurde ausgesprochen. Wolfgangstraße halbseitig gesperrt. Die Bauarbeiten auf dem Gelände des Polizeireviers Dessau-Roßlau gehen in die finale Phase. Im Zuge der Baumaßnahme wird unter anderem eine Photovoltaikanlage installiert und es entsteht die Infrastruktur zum Laden von Elektrodienstfahrzeugen. Darüber hinaus erneuert das Amt für Immobilien und Baumanagement Dessau-Roßlau die Besucherparkplätze sowie die Zufahrt zum Polizeigelände. Aufgrund der Bauarbeiten wird die Wolfgangstraße ab dem 4. Mai halbseitig gesperrt. Gleichzeitig erneuert die Stadt Dessau-Roßlau während der Sperrung den Gehweg und die Regenentwässerung auf dem Abschnitt. Zu Einschränkungen kommt es auch im öffentlichen Nahverkehr, weil die Haltestelle Albrechtsplatz in Fahrtrichtung Hauptbahnhof vorübergehend nicht angefahren wird. Weitere Informationen gibt es auf der Internetseite der DVV. Die Straßensperrung dauert voraussichtlich bis Oktober. Die Baumaßnahmen auf dem Gelände des Polizeireviers Dessau-Roßlau sollen Ende des Jahres beendet sein.

0: Sitzlandschaft für Johannesstraße. Um noch mehr Aufenthaltsqualität in der neu gestalteten Johannesstraße zu bieten, wird die Ausstattung des Areals durch das Tiefbauamt gestalterisch erweitert. In der 19. Kalenderwoche startet die Aufstellung speziell geplanter und gefertigter Sitzbänke. Konkret wird um die drei Baumscheiben vor dem Schwabehaus eine Sitzlandschaft bestehend aus mehreren Sitzbänken angeordnet. Unterschiedliche Bänke aus Holz, mit und ohne Lehne, nehmen die Einfassung der Baumscheiben auf und verbinden sich zu einer einzigartigen Sitzlandschaft. Die Entwürfe dafür stammen vom Fachbereich Design der Hochschule Anhalt. Zur Umsetzung der Maßnahme konnte auch auf Fördermittel aus dem Programm Förderung des sozialen Zusammenhalts des Landes Sachsen-Anhalt zurückgegriffen werden. Die Arbeiten werden sich über mehrere Wochen erstrecken. Gehweg und Fahrbahn der Johannesstraße bleiben weiterhin nutzbar.
1: Die DVV Stadtwerke Dessau verlängern ihre Partnerschaft mit dem ersten LAC Dessau um ein weiteres Jahr und setzen damit ihr Engagement für den regionalen Sport und insbesondere die Nachwuchsförderung fort. Anlass ist der 9. DVV Stadtwerke Cup, der am 9. Mai im Paul-Greifzu-Stadion stattfindet. Bei dem Wettkampf treten Kinder und Jugendliche der Altersklassen U10 bis U18 in verschiedenen Disziplinen wie Sprint, Mittelstrecke, Weitsprung und Wurf an, ergänzt durch Kugelstoßen und Hochsprung für ältere Jahrgänge. Die Veranstaltung dient sowohl als sportlicher Höhepunkt als auch zur Vorbereitung auf kommende Meisterschaften und bietet vor allem jüngeren Teilnehmern die Möglichkeit, erste Wettkampferfahrungen zu sammeln. Die Saison in der zweiten Handball-Bundesliga neigt sich dem Ende entgegen. Für den Dessau-Roßlauer HV ging es am vergangenen Sonntag darum, wieder in die Erfolgsspur zurückzufinden. Nach zwei Niederlagen wollte die Mannschaft um Trainer Vanja Radic im Heimspiel gegen den TV Großwallstadt siegen. Das erfahrene Team aus Bayern sollte es den Bibern aber nicht einfach machen.
0: Im Mai gibt es in der Bauhausstadt richtig viel Zweitliga-Handball zu sehen. Insgesamt 3 Heimspiele bestreitet der DHV noch in der aktuellen Saison am 3., 22. und 29. Mai in der Anhalt Arena. Los ging es am 3.5. mit einer Partie gegen den TV Großwallstadt. Die Biber mussten sich auf einen erfahrenen und unangenehmen Gegner einstellen. Für die Dessauer ging es darum, nach 2 Niederlagen wieder einen Erfolg zu verbuchen. Im Hinspiel konnte das Team von Vanja Radic in Unterfranken gegen den TV bereits gewinnen. Das Rückspiel startete mit einem sehr hohen Tempo auf beiden Seiten. Die über 1300 Zuschauer bekamen ein echtes Offensivspektakel geboten. Gleich 43 Tore fielen in den ersten 30 Minuten. Es war ein Durchgang der Angriffsreihen, die mit hoher Effektivität abschlossen und den Defensivreihen kaum Raum zur Entfaltung ließen. Die Gäste hatten dabei leichte Vorteile, leisteten sich einige Fehler weniger und bestraften Unsauberkeiten im Spiel der Dessau-Roßlauer konsequent. Dennoch gelang es dem TVG nicht, sich entscheidend abzusetzen. Mit einer knappen 22:21 Halbzeitführung für die Gastmannschaft ging es in die Halbzeitpause. Im zweiten Durchgang blieb das Tempo hoch, auch wenn der TV Großwallstadt seine Angriffe nun deutlich kontrollierter und geduldiger ausspielte. Die Biber hielten dagegen und suchten weiter den schnellen Weg zum Tor. Es blieb ein offener Schlagabtausch, in dem die Führung bis in die Crunchtime immer wieder wechselte. Yannick Markus Pust leitete mit seinem Treffer zum 38:37 in der 55. Minute die entscheidende Phase ein. Kurz darauf übernahm Mika Schüler die Verantwortung und verwandelte einen 7-Meter zum 39:37. Diesen Vorsprung verteidigten die Hausherren in den Schlussminuten mit viel Einsatz. Fritz Leon Hake traf 11 Sekunden vor der Schlusssirene zum vorentscheidenden 42:40. Am Ende setzten sich die Biber in einem packenden Duell mit 42:41 gegen Großwallstadt durch, feierten damit den 16. Saisonsieg und bleiben auf Tabellenplatz 7.
2: Herzliche Glückwünsche an Dessau und waren ja zu den 2 Punkten. Ja, es gibt nicht so allzu viel, was ich meiner Mannschaft vorwerfen kann, was Einstellung und Kampfgeist angeht. Haben wir wirklich nehmen wir den Angriff gleich mit rein, hervorragendes Spiel gemacht. Aber man hat eben auch gesehen, dass wir leider nicht in die...
3: Und zwar zweitbeste Saison zu spielen, also mit 36 Punkten wäre das auf jeden Fall erreicht. Und dann gucken wir mal, wir haben noch jetzt Dormagen, dann haben wir zwei richtig coole Spiele zu Hause. Da hoffe ich, dass viele Fans kommen und uns unterstützen und mit uns eventuell einen oder anderen Punkt mitfeiern können. Und dann wollen wir die Saison auch so entschlossen zu Ende bringen. Da wäre es auf jeden Fall gute dann Vorbereitung für die kommende Saison.
0: Als nächstes steht für den DRHV ein Auswärtsspiel beim TV Bayer Dormagen am 9. Mai auf dem Plan. In der Anhalt Arena empfängt man dann am 22. Mai die Tabellenführer aus Bietigheim, bevor man dann eine Woche später die Tabellenzweiten aus Balingen in Dessau begrüßen darf.
1: Die nächste Bürgersprechstunde von Oberbürgermeister Dr. Robert Reck findet am 26. Mai von 15.30 Uhr bis 18 Uhr im Rathaus Dessau statt. Für die einzelnen Gespräche sind jeweils Zeitfenster von etwa 20 bis maximal 30 Minuten vorgesehen. Es sind aber noch einige Termine verfügbar. Interessierte Bürger, die diese Gelegenheit für Fragen oder Anliegen nutzen möchten, können sich per E-Mail an bürgeranliegen@dessau-roßlau.de oder telefonisch unter 0340 204 2101 anmelden. Anmeldeschluss ist der 8. Mai und zwar um 12 Uhr. Damit, liebe Zuschauer, sind wir am Ende unserer Montagsausgabe der Zeitnachrichten. Schauen uns jetzt noch gern den Wetterbericht an und im Anschluss daran auch noch die Meldungen aus der Region. Wir sehen uns dann morgen an gleicher Stelle wieder, wenn Sie mögen. Bis dahin, machen Sie es gut und auf Wiedersehen.
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1: Morgen wird es überwiegend warm, jedoch nicht ganz mild, so wie am Vortag mit Höchstwerten von etwa 21 Grad. Im Tagesverlauf fällt immer wieder Regen. Die Sonne zeigt sich nur zeitweise für etwa 3 Stunden und kann sich gegen die dichten Wolken nur gelegentlich durchsetzen. Eine leichte Nordbrise sorgt zusätzlich für etwas Abkühlung. Im weiteren Verlauf der Woche bleibt das Wetter unbeständig mit häufigen Regenschauern. Am 22. März ging die beliebte Leipziger Buchmesse zu Ende und die Firmen mussten wieder samt Gepäck und Produkte nach Hause zurückkehren. Aber der Schweizerisch-Deutsche Wirtschaftsclub, auch SDWC genannt, kam da auf eine andere Idee. Alle nicht verkauften Bücher werden nach der Messe vom SDVV an den SDWC übergeben, welcher dann an die jährige Partnerschaft weitergibt. Dieses Jahr wurde zum 3. Mal ein Partner Sachsen-Anhalt ausgewählt. Die Stadt Sandersdorf-Brehna bekommt alle Bücher und wird sie dann in Bibliotheken oder Bücherzellen unterbringen, wo Bewohner sie entweder ausleihen oder mit nach Hause nehmen können.
2: Ja, ich wurde angesprochen über das Netzwerk, was man hier in der Wirtschaft auch hat, ob wir uns das vorstellen könnten, hier eine Kooperation zu machen mit dem Deutsch-Schweizerischen Wirtschaftsclub. Und da geht es darum, dass die Bücher von der Buchmesse vom Schweizer Stand, die nicht verkauft werden, quasi nicht extra zur Schweiz zurückgebracht werden, sondern dass es im Rahmen des Clubs immer an eine Partnerkommune übergeben wird. Ja, und da habe ich natürlich sofort Ja gesagt. Und die Bücher gehen natürlich in unsere Bibliotheken, also nicht nur Sandersdorf, sondern auch Rotsch und Brehna. Und

0: Darüber hinaus haben wir auch einige Bücherzellen bei uns in den Ortschaften. Die werden wir damit auch befüttern.
1: Zur Übergabe kamen einige Vertreter des Clubs selbst nach Sandersdorf, um sich die Umgebung besser anzuschauen und die neue Partnerschaft zu feiern. Schon früh um 12 wurde ein kleiner Rundgang für den Club veranstaltet. Es wurden Orte wie der Technologiepark oder die Sekundarschule Rotsch besucht, wo die 9. Klasse aus einem der Bücher des SDWC vorlas. 14 Uhr begann dann die offizielle Eröffnung mit Bücherübergabe und Empfang. Im Mehrgenerationenhaus Sandersdorf begrüßte Bürgermeisterin Steffi Siska alle Gäste herzlich und eröffnete die Veranstaltung. Anschließend hieß der Präsident des SDWC, Kai-Uwe Blechschmidt, die Anwesenden willkommen und stellte die Sponsoren vor. Kurz darauf wurden dann 600 Bücher des Schweizerischen Gemeinschaftsstandes der Leipziger Buchmesse 2026 an die Stadt übergeben.
2: Also wir machen seit 1999, bekommen wir alle Bücher aller Schweizer Verlage der Leipziger Buchmesse. Die möchten die nicht mit nach Hause nehmen, die sind ja häufig auch schon benutzt, vom potenziellen Kunden durchgeblättert auf der Messe. Wir sammeln die ein, fahren die ab und geben sie bis auf Magdeburg im letzten Jahr immer in eine kleinere Kommune. Weil die haben es aus unserer Sicht viel mehr verdient. Die Großen haben eigene Budgetordnungen, also die Großstädte, deshalb die kleineren Kommunen. Und dann schaut man rum. Wir waren vor 2 Jahren in Quedlinburg, Halberstadt, Harzgerode, im letzten Jahr in Magdeburg und Haldensleben. Und dieses Jahr nur eine Kommune, die bekommt dann eben auch mehr Bücher. Dann ist das Sandersdorf-Brena geworden, weil viele kennen das vom Durchfahren auf der Autobahn, dass da viel mehr dahinter steckt. Super Gewerbegebiete, ganz viele ansässige Unternehmen und vor allem eine top innovative Bürgermeisterin, die auch in den Schulen Literaturthemen. Es gibt Lesungen, heute früh schon eine Lesung von Schülern, die Bücher von Schweizer Autoren präsentiert haben. Das ist einfach so herzlich, da kann man quasi nur zusammenkommen. Die Bücher werden wir nachher übergeben, wo wir nächstes Jahr die Veranstaltung abhalten, wird sich zeigen. Und wir haben uns heute auch schon ein Unternehmen, wir sind ja Literatur- und Wirtschaftstage, wir haben uns ein Unternehmen schon angeschaut, die FEV, der man genauso nicht ansieht, was sich dahinter verbirgt. Man sieht den Namen, fährt vielleicht vorbei. Und wir möchten ja unseren Mitgliedsunternehmen, 2/3 sind ungefähr Firmen, 1/3 sind Privatleute. Man muss nicht Schweizer sein, es kann jeder Mitglied werden, der das möchte. Den möchten wir ja auch ein bisschen was präsentieren, was für den Wirtschaftsclub steht und was für Mitteldeutschland steht. In Thüringen sind wir noch nicht so präsent, weil da braucht es Personen, die das in ihrer Freizeit bewegen.
1: Im weiteren Verlauf des Tages wurden dann traditionelle Wirtschaftsgespräche und Podiumsdiskussionen durchgeführt. Es wurde über verschiedene Bereiche aus der Umgebung argumentiert. Unter anderem über die Entwicklung des Standortes Sandersdorf-Brena oder auch die laufende Transformation des benachbarten Chemieortes Bitterfeld-Wolfen. Zu Ende hin wurde eine Lesung mit Schweizer Autoren über die Literatur der Bücher veranstaltet. Damit fand der Tag einen passenden Ausklang, der die Bedeutung von Büchern als verbindendes Element zwischen Region und Kultur unterstrich. Die übergebenen Exemplare werden nun in Sandersdorf-Brena weiterleben, als Quelle für Wissen, Austausch und neue Ideen in der Gemeinschaft.
3: Auf die Plätze, fertig und los, hieß es am 3. Mai in Bitterfeld-Wolfen. Zum bereits 10. Mal wurde der Gotsche-Marathon am Gotschesee ausgetragen. Zu diesem runden Jubiläum reisten wieder viele Athleten aus Deutschland und darüber hinaus in die Doppelstadt. So viele, dass man in diesem Jahr sogar eine Rekordbeteiligung von rund 2.800 Teilnehmern vermelden konnte. Bei strahlenden Sonnenschein, blauen Himmel und sommerlichen Temperaturen ertönte der Startschuss für den Marathon von 42,195 Kilometern pünktlich durch den Oberbürgermeister Armin Schenk. Kräftig angefeuert wurden die vielen Läufer jedenfalls von den zahlreichen Zuschauern, die sich dieses Highlight im Mai auf gar keinen Fall entgehen lassen wollten. Insgesamt waren die Veranstalter wieder sehr glücklich über das große Interesse an den Gotsche-Marathon.
4: Ja, hervorragend. Also ich habe gerade gehört vom Org-Team, dass alle Parkplätze zu sind. Das heißt, es sind nicht nur viele Läuferinnen und Läufer hier, sondern auch viele Besucher, die hier in den Hafen kommen. Und das ist natürlich sehr wichtig. Und wenn man die Stimmung hier im Hafen sieht und die ersten Resonanzen der Läufer, dann ist das wieder durchweg positiv und großes Lob an uns und ans Team, und da bin ich natürlich sehr froh drum. Ja, also wir sind sehr zufrieden. Also erstmal passt das Wetter natürlich hervorragend. Ist fast schon ein bisschen zu warm zum Laufen, aber es können natürlich auch 3 Grad und Nieselregen haben und Wind sein. Insofern sind wir da absolut zufrieden. Wir haben einen neuen Teilnehmerrekord von fast 2800 Startern und die Stimmung ist toll und wir sind wirklich zufrieden, dass die ganze Arbeit und die Mühe nun endlich belohnt werden heute.
3: Neben dem prestigeträchtigen Marathon sowie dem Halbmarathon gab es auch abseits des Leistungssports zahlreiche Möglichkeiten, sich sportlich zu betätigen. Für Kinder und Schüler wurden eigene Wettbewerbe angeboten, darunter der Bambini-Lauf. Auch Firmen, Schulen und Vereine konnten beim Staffellauf gemeinsam an den Start gehen. Wer es etwas ruhiger angehen lassen wollte, hatte zudem die Möglichkeit, sich auf der 10 Kilometer Nordic Walking Strecke zu beweisen. Insgesamt wurde deutlich, dass für alle, ob ambitionierte Athleten oder Hobbysportler, passende Angebote vorhanden waren. Schlussendlich kann man sagen, dass die 10. Auflage des beliebten Gotsche-Marathons ein voller Erfolg war. Einige Blicke richten sich jedoch schon auf das nächste Jahr. Die Frage ist, ob man auch in 2027 mit dem Gotsche-Marathon in Bitterfeld-Wolfen rechnen kann.
4: Ja, im Prinzip schon. Es ist natürlich immer wieder die größte Herausforderung, das Budget zusammenzukriegen. Man merkt, dass die wirtschaftliche Situation doch auch bei den Firmen ankommt. Einige Sponsoren haben gesagt, sie können die Partnerschaft nicht weiterführen. Bedeutet für uns, wir müssen noch mit noch mehr Firmen reden und bekanntlich machen wir das ja alles im Ehrenamt und das hat einfach auch seine Grenzen und wir müssen schauen, ob wir das im nächsten Jahr wieder machen können. Wir hoffen das natürlich, aber da sind viele Faktoren, die da eine Rolle spielen, um sowas wieder auf die Beine stellen zu können.
3: Sieger in diesem Jahr war Rachid Sufi aus Düsseldorf, der mit einer Zeit von 2 Stunden, 41 Minuten und 9 Sekunden als erster die Ziellinie überquert.

0: verschwand.
1: Also Otto Böttcher ist 1908 geboren und 1914, als der Erste Weltkrieg begann, war er gerade noch 5 Jahre alt, wurde dann 6 und hat in seiner Kindheit und in seiner Jugend sehr harte gesellschaftliche Veränderungen erlebt. Also dazu gehört der Erste Weltkrieg, dazu gehören die Ergebnisse des Vertrags von Versailles, die ja auch letzten Endes von den Nationalsozialisten aufs Übelste instrumentalisiert wurden. Dazu gehört auch die Hyperinflation 1923, die viele Menschen um ihre Sprache kamen, wirklich um alles gebracht haben, was sie besaßen. Und dazu gehört dann natürlich ganz besonders auch die Weltwirtschaftskrise. Und als 1933 die Nationalsozialisten die Macht übernommen haben, da war Otto Böttcher 25 Jahre alt. Und er hatte wenig Arbeit, das wissen wir von den wenigen Arbeitsverträgen, die uns übermittelt wurden. Und er war seinen Berufen nach zu urteilen ein relativ einfacher Mann. Also er hat Bäcker gelernt und hat dann viele Jahre auch als Hilfsarbeiter gearbeitet, bis er dann bei den Junkers Motorenwerken in der Zweigstelle Köthen zum Karteiführer wurde. Das entspricht heute einer Fachkraft für Datenverarbeitung. 1935 im Oktober hat er geheiratet, im Januar 1936 kam schon seine Tochter Karin zur Welt, also relativ zeitig. Und an den Briefen lässt sich ein Stück weit erlesen, wie stark seine Desillusionierung eingesetzt hat, bis er dann schließlich vermisst wurde. Und wir können heute nicht sagen, ist er gefallen, ist er erfroren, ist er verhungert, ist er in Gefangenschaft geraten. Das alles wissen wir nicht.
0: Der Inhalt der Papiere befasst sich nicht so wie erwartet von den Kampfhandlungen, sondern mehr um seine Gedanken und Gefühle. Er teilt seiner Frau per Post mit, wie sehr er seine Familie vermisst, was ihn gerade beschäftigt oder zu welchem Weltbild er steht. Dies gibt einen neuen Einblick in die Zeit des Nationalsozialismus in Deutschland. Bei der Lesung erzählt Christine Friedrich, Geschäftsführerin der Köthen Kultur und Marketing GmbH, über Otto Böttcher und berichtete über den Weg von den Briefen in das Museum. Zudem werden seine persönlichen Briefe von Schauspieler Roman Welzin aus dem Anhaltischen Theater Dessau vorgelesen. Der Eintritt war kostenfrei und jegliches Alter war willkommen.
1: Die Veranstaltung läuft im Rahmen der Ausstellung Gleichgeschaltet. Köthen im Nationalsozialismus, die derzeit noch im Schloss ist, noch bis 12. April. Und wir haben im Rahmen der Vorbereitung dieser Ausstellung 168 Briefe bekommen von der Enkelin Otto Böttchers, die wir zum Teil schon transkribiert haben. Und aus den Briefen Otto Böttchers wird vorgelesen. Und warum wird ihm vorgelesen? Weil er sich 1939 freiwillig zur Wehrmacht gemeldet hat und dann seiner Frau ganz regelmäßig geschrieben hat, aus der Ausbildung und später dann aus Frankreich und am Ende auch aus der Nähe von Stalingrad, wo er seit dem 5. Januar 1943 vermisst wurde.
0: Ottos Briefe hatte seine Enkelin behutsam im Besitz, bevor sie 2024 diese dann an das Museum übergab. Dort werden sie schon seit 2 Jahren sicher aufgehoben und für Gäste zur Schau gestellt. Wer also selber Interesse hat, kann vorbeikommen und die Exemplare selber begutachten.

Eine neue Woche mit Ihrem Nachrichtensender aus Dessau-Roßlau und damit herzlich willkommen zur Montagsausgabe der Zeitnah Nachrichten. Die wirtschaftliche Schwäche in Dessau-Roßlau setzt sich fort und die übliche Frühjahrsbelebung auf dem Arbeitsmarkt bleibt weitgehend aus. Im April 2026 sank die Zahl der Arbeitslosen nur leicht auf 3.673 Personen, liegt damit aber weiterhin über dem Vorjahresniveau. Die Arbeitslosenquote beträgt

0: 9,6%. Ein deutlicher Anstieg zeigt sich im Bereich der Arbeitslosenversicherung, während die Arbeitslosigkeit in der Grundsicherung leicht zurückgeht. Auch die Beschäftigung ist im Vergleich zum Vorjahr rückläufig und verzeichnet den stärksten Rückgang innerhalb Sachsen-Anhalts. Zwar wurden im April mehr neue Stellen gemeldet als im Vormonat, insgesamt liegt die Nachfrage nach Arbeitskräften jedoch unter dem Vorjahreswert. Die Lage auf dem regionalen Arbeitsmarkt bleibt insgesamt angespannt. Am Samstag wurde der Christopher Street Day in der Dessauer Innenstadt veranstaltet, um für Vielfalt, Sichtbarkeit und die Rechte querer Menschen zu demonstrieren. Rund 700 Menschen trafen sich auf dem Marktplatz. Dort startete der CSD mit politischen Reden, bevor dann eine Demonstration durch die Stadt zog.
1: CSD gefeiert. Unter dem Motto Vielfalt ohne Alternative versammelten sich am 2. Mai rund 700 Personen auf dem Dessauer Marktplatz zum Christopher Street Day. Der CSD wurde damit schon das 6. Mal in der Bauhausstadt veranstaltet, um für Vielfalt, Sichtbarkeit und die Rechte queerer Menschen zu demonstrieren. Ab 12 Uhr ging es mit politischen Reden und Diskussionen in der Zerbster Straße los. Die Parteien, die Linke, Bündnis 90 Die Grünen, SPD, Volt und FDP waren dabei vertreten. Danach startete ein Demonstrationszug auf eine rund 5 Kilometer lange Strecke durch die Innenstadt. Abschließend gab es noch ein Straßenfest auf dem Marktplatz bis 22 Uhr. Nach Angaben der zuständigen Polizeidienststelle hat es während der gesamten Veranstaltung keine Angriffe oder Störungen gegeben. Am Rande des CSDs zeigte eine Person den Hitlergruß. Eine entsprechende Anzeige wurde durch die Polizei gefertigt und ein Platzverweis wurde ausgesprochen. Wolfgangstraße halbseitig gesperrt. Die Bauarbeiten auf dem Gelände des Polizeireviers Dessau-Roßlau gehen in die finale Phase. Im Zuge der Baumaßnahme wird unter anderem eine Photovoltaikanlage installiert und es entsteht die Infrastruktur zum Laden von Elektrodienstfahrzeugen. Darüber hinaus erneuert das Amt für Immobilien und Baumanagement Dessau-Roßlau die Besucherparkplätze sowie die Zufahrt zum Polizeigelände. Aufgrund der Bauarbeiten wird die Wolfgangstraße ab dem 4. Mai halbseitig gesperrt. Gleichzeitig erneuert die Stadt Dessau-Roßlau während der Sperrung den Gehweg und die Regenentwässerung auf dem Abschnitt. Zu Einschränkungen kommt es auch im öffentlichen Nahverkehr, weil die Haltestelle Albrechtsplatz in Fahrtrichtung Hauptbahnhof vorübergehend nicht angefahren wird. Weitere Informationen gibt es auf der Internetseite der DVV. Die Straßensperrung dauert voraussichtlich bis Oktober. Die Baumaßnahmen auf dem Gelände des Polizeireviers Dessau-Roßlau sollen Ende des Jahres beendet sein. Sitzlandschaft für Johannesstraße. Um noch mehr Aufenthaltsqualität in der neu gestalteten Johannesstraße zu bieten, wird die Ausstattung des Areals durch das Tiefbauamt gestalterisch erweitert. In der 19. Kalenderwoche startet die Aufstellung speziell geplanter und gefertigter Sitzbänke. Konkret wird um die drei Baumscheiben vor dem Schwabehaus eine Sitzlandschaft bestehend aus mehreren Sitzbänken angeordnet. Unterschiedliche Bänke aus Holz, mit und ohne Lehne, nehmen die Einfassung der Baumscheiben auf und verbinden sich zu einer einzigartigen Sitzlandschaft. Die Entwürfe dafür stammen vom Fachbereich Design der Hochschule Anhalt. Zur Umsetzung der Maßnahme konnte auch auf Fördermittel aus dem Programm Förderung des sozialen Zusammenhalts des Landes Sachsen-Anhalt zurückgegriffen werden. Die Arbeiten werden sich über mehrere Wochen erstrecken. Gehweg und Fahrbahn der Johannesstraße bleiben weiterhin nutzbar.
0: Die DVV Stadtwerke Dessau verlängern ihre Partnerschaft mit dem ersten LAC Dessau um ein weiteres Jahr und setzen damit ihr Engagement für den regionalen Sport und insbesondere die Nachwuchsförderung fort. Anlass ist der 9. 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Mai im Paul-Greifzu-Stadion stattfindet. Bei dem Wettkampf treten Kinder und Jugendliche der Altersklassen U10 bis U18 in verschiedenen Disziplinen wie Sprint, Mittelstrecke, Weitsprung und Wurf an, ergänzt durch Kugelstoßen und Hochsprung für ältere Jahrgänge. Die Veranstaltung dient sowohl als sportlicher Höhepunkt als auch zur Vorbereitung auf kommende Meisterschaften und bietet vor allem jüngeren Teilnehmern die Möglichkeit, erste Wettkampferfahrungen zu sammeln. Die Saison in der zweiten Handball-Bundesliga neigt sich dem Ende entgegen. Für den Dessau-Roßlauer HV ging es am vergangenen Sonntag darum, wieder in die Erfolgsspur zurückzufinden. Nach zwei Niederlagen wollte die Mannschaft um Trainer Vanja Radic im Heimspiel gegen den TV Großwallstadt siegen. Das erfahrene Team aus Bayern sollte es den Bibern aber nicht einfach machen.
1: Im Mai gibt es in der Bauhausstadt richtig viel Zweitliga-Handball zu sehen. Insgesamt 3 Heimspiele bestreitet der DHV noch in der aktuellen Saison am 3., 22. und 29. Mai in der Anhalt Arena. Los ging es am 3.5. mit einer Partie gegen den TV Großwallstadt. Die Biber mussten sich auf einen erfahrenen und unangenehmen Gegner einstellen. Für die Dessauer ging es darum, nach 2 Niederlagen wieder einen Erfolg zu verbuchen. Im Hinspiel konnte das Team von Vanja Radic in Unterfranken gegen den TV bereits gewinnen. Das Rückspiel startete mit einem sehr hohen Tempo auf beiden Seiten. Die über 1300 Zuschauer bekamen ein echtes Offensivspektakel geboten. Gleich 43 Tore fielen in den ersten 30 Minuten. Es war ein Durchgang der Angriffsreihen, die mit hoher Effektivität abschlossen und den Defensivreihen kaum Raum zur Entfaltung ließen. Die Gäste hatten dabei leichte Vorteile, leisteten sich einige Fehler weniger und bestraften Unsauberkeiten im Spiel der Dessau-Roßlauer konsequent. Dennoch gelang es dem TVG nicht, sich entscheidend abzusetzen. Mit einer knappen 22:21 Halbzeitführung für die Gastmannschaft ging es in die Halbzeitpause. Im zweiten Durchgang blieb das Tempo hoch, auch wenn der TV Großwallstadt seine Angriffe nun deutlich kontrollierter und geduldiger ausspielte. Die Biber hielten dagegen und suchten weiter den schnellen Weg zum Tor. Es blieb ein offener Schlagabtausch, in dem die Führung bis in die Crunchtime immer wieder wechselte. Yannick Markus Pust leitete mit seinem Treffer zum 38:37 in der 55. Minute die entscheidende Phase ein. Kurz darauf übernahm Mika Schüler die Verantwortung und verwandelte einen 7-Meter zum 39:37. Diesen Vorsprung verteidigten die Hausherren in den Schlussminuten mit viel Einsatz. Fritz Leon Hake traf 11 Sekunden vor der Schlusssirene zum vorentscheidenden 42:40. Am Ende setzten sich die Biber in einem packenden Duell mit 42:41 gegen Großwallstadt durch, feierten damit den 16. Saisonsieg und bleiben auf Tabellenplatz 7.
2: Herzliche Glückwünsche an Dessau und Vanja zu den 2 Punkten. Ja, es gibt nicht so allzu viel, was ich meiner Mannschaft vorwerfen kann, was Einstellung und Kampfgeist angeht. Haben wir wirklich, nehmen wir den Angriff gleich mit rein, hervorragendes Spiel gemacht. Aber man hat eben auch gesehen, dass wir leider nicht in die Verteidigung gekommen sind, hatten Probleme im Rückzug und gerade auswärts dann zu punkten, braucht man dann schon auch stabile Abwehr, um das dann auf die Seite zu ziehen, auf die eigene Seite zu ziehen. Nichtsdestotrotz waren wir sehr, sehr lange in der Nähe von Punkten und deswegen ist das Ganze natürlich für uns umso bitterer, dass mit der Leistung und mit dem Kader hier absolut was drin gewesen wäre. Waren dann in der zweiten Halbzeit, denke ich, Kleinigkeiten, ein Fehlwurf, ein technischer Fehler zu viel neben der Abwehrleistung. Für uns mit dem schmalen Kader ist jedes Spiel aktuell eine riesengroße Herausforderung. Zum Teil natürlich auch die schwache Abwehrleistung darin begründet, dass wir einfach wenig Spieler haben auf zentralen Positionen im Rückraum und auf wichtigen Abwehrpositionen zum Teil. Und wir müssen jetzt weiter die Köpfe oben behalten und dann nächsten Freitag die nächsten Punkte im Heimspiel einfahren.
3: Ja, danke André für die Glückwünsche, aber auch Glückwünsche an euch, das könnte genauso anders ausgehen. Ihr habt wirklich ein tolles Spiel gespielt, den Angriff habt uns wirklich vor Aufgaben gestellt. Wir haben auch gar nicht geschafft, Abwehr dicht zu bekommen, vor allem in der ersten Halbzeit. Das bringt uns ein bisschen durcheinander und man verspürt schon ein bisschen den Druck. Aber dann haben wir auf jeden Fall klare Ansprache gehabt in der Kabine und ich glaube, in der zweiten Halbzeit war das schon intensiver, was wir da geleistet haben. Und oft das haben wir es geschafft, Stopp-Fouls zu machen. Dennoch haben wir immer wieder einen oder anderen Gegenläufer bekommen. Ja, aber das kennen wir auch aus vielen Spielen, wo wir auch mit wenigen Leuten gespielt haben. Manchmal ist es sogar einfacher, weil dann sind die Jungs voll fokussiert und man kann sich nicht einfach hinlegen und denken, das wird schon. Von daher bin ich jetzt sehr, sehr froh und stolz, dass wir in der zweiten Halbzeit geschafft haben, unsere Siegermentalität zu haben. Wir waren voll fokussiert, im Kopf klar. Wir sind mit allem, was wir hatten, zum Tor gegangen und das hat sich auf jeden Fall gelohnt. Diese kleine Unsicherheit, was wir hatten vor ein paar Wochen, die ist jetzt raus. Das hat man schon im Training gemerkt. Und ja, jetzt sind wir noch zwei Punkte näher an unserem einem Ziel, und zwar zweitbeste Saison zu spielen. Also mit 36 Punkten wäre das auf jeden Fall erreicht. Und dann gucken wir mal, wir haben noch jetzt Dormagen, dann haben wir zwei richtig coole Spiele zu Hause. Da hoffe ich, dass viele Fans kommen und uns unterstützen und mit uns eventuell einen oder anderen Punkt mitfeiern können. Und dann wollen wir die Saison auch so entschlossen zu Ende bringen. Da wäre es auf jeden Fall gute dann Vorbereitung für die kommende Saison.
1: Als nächstes steht für den DRHV ein Auswärtsspiel beim TV Bayer Dormagen am 9. Mai auf dem Plan. In der Anhalt Arena empfängt man dann am 22. Mai die Tabellenführer aus Bietigheim, bevor man dann eine Woche später die Tabellenzweiten aus Balingen in Dessau begrüßen darf.
0: Die nächste Bürgersprechstunde von Oberbürgermeister Dr. Robert Reck findet am 26. Mai von 15.30 Uhr bis 18 Uhr im Rathaus Dessau statt. Für die einzelnen Gespräche sind jeweils Zeitfenster von etwa 20 bis maximal 30 Minuten vorgesehen. Es sind aber noch einige Termine verfügbar. Interessierte Bürger, die diese Gelegenheit für Fragen oder Anliegen nutzen möchten, können sich per E-Mail an bürgeranliegen@dessau-roßlau.de oder telefonisch unter 0340 204 2101 anmelden. Anmeldeschluss ist der 8. Mai und zwar um 12 Uhr. Damit, liebe Zuschauer, sind wir am Ende unserer Montagsausgabe der Zeitnachrichten, schauen uns jetzt noch gern den Wetterbericht an und im Anschluss daran auch noch die Meldungen aus der Region.
4: Mit Höchstwerten von etwa 21 Grad. Im Tagesverlauf fällt immer wieder Regen. Die Sonne zeigt sich nur zeitweise für Sätzen. Eine leichte Nordbrise sorgt zusätzlich für etwas Abkühlung. Im weiteren Verlauf der Woche bleibt das Wetter unbeständig mit häufigen Regenschauern. Am 22. März ging die beliebte Leipziger Buchmesse zu Ende und die Firmen mussten wieder samt Gepäck und Produkte nach Hause zurückkehren. Aber der Schweizerisch-Deutsche Wirtschaftsclub, auch SDWC genannt, kam da auf eine andere Idee. Alle nicht verkauften Bücher werden nach der Messe vom SDVV an den SDWC übergeben, welcher dann an die jährige Partnerschaft weitergibt. Dieses Jahr wurde zum dritten Mal ein Partner Sachsen-Anhalt ausgewählt. Die Stadt Sandersdorf-Brehna bekommt alle Bücher und wird sie dann in Bibliotheken oder Bücherzellen unterbringen, wo Bewohner sie entweder ausleihen oder mit nach Hause nehmen können.
5: Ja, ich wurde angesprochen über das Netzwerk, was man hier in der Wirtschaft auch hat, ob wir uns das vorstellen könnten, hier eine Kooperation zu machen mit dem Deutsch-Schweizerischen Wirtschaftsclub. Und da geht es darum, dass die Bücher von der Buchmesse vom Schweizer Stand, die nicht verkauft werden, quasi nicht extra zur Schweiz zurückgebracht werden, sondern dass es im Rahmen des Clubs immer an eine Partnerkommune übergeben wird. Ja, und da habe ich natürlich sofort Ja gesagt. Und die Bücher gehen natürlich in unsere Bibliotheken, also nicht nur Sandersdorf, sondern auch Roth und Brehna. Und darüber hinaus haben wir auch einige Bücherzellen bei uns in den Ortschaften. Die werden wir damit auch befüttern.
4: Zur Übergabe kamen einige Vertreter des Clubs selbst nach Sandersdorf, um sich die Umgebung besser anzuschauen und die neue Partnerschaft zu feiern. Schon früh um 12 wurde ein kleiner Rundgang für den Club veranstaltet. Es wurden Orte wie der Technologiepark oder die Sekundarschule Rotsch besucht, wo die 9. Klasse aus einem der Bücher des SDWC vorlas. 14 Uhr begann dann die offizielle Eröffnung mit Bücherübergabe und Empfang. Im Mehrgenerationenhaus Sandersdorf begrüßte Bürgermeisterin Steffi Siska alle Gäste herzlich und eröffnete die Veranstaltung.

0: Anschließend hieß der Präsident des SDWC, Kai-Uwe Blechschmidt, die Anwesenden willkommen und stellte die Sponsoren vor. Kurz darauf wurden dann 600 Bücher des Schweizerischen Gemeinschaftsstandes der Leipziger Buchmesse 2026 an die Stadt übergeben.
1: Also wir machen seit 1999, bekommen wir alle Bücher aller Schweizer Verlage der Leipziger Buchmesse. Die möchten die nicht mit nach Hause nehmen. Die sind ja häufig auch schon benutzt, vom potenziellen Kunden durchgeblättert auf der Messe. Wir sammeln die ein, fahren die ab und geben sie bis auf Magdeburg im letzten Jahr immer in eine kleinere Kommune. Weil die haben es aus unserer Sicht viel mehr verdient. Die Großen haben eigene Budgetordnungen, also die Großstädte, deshalb die kleineren Kommunen. Und dann schaut man rum. Wir waren vor 2 Jahren in Quedlinburg, Halberstadt, Harzgerode, im letzten Jahr in Magdeburg und Haldensleben. Und dieses Jahr nur eine Kommune, die bekommt dann eben auch mehr Bücher. Dann ist das Sandersdorf-Brena geworden, weil viele kennen das vom Durchfahren auf der Autobahn, dass da viel mehr dahinter steckt. Super Gewerbegebiete, ganz viele ansässige Unternehmen und vor allem eine top innovative Bürgermeisterin, die auch in den Schulen Literaturthemen. Es gibt Lesungen, heute früh schon eine Lesung von Schülern, die Bücher von Schweizer Autoren präsentiert haben. Das ist einfach so herzlich, da kann man quasi nur zusammenkommen. Die Bücher werden wir nachher übergeben, wo wir nächstes Jahr die Veranstaltung abhalten, wird sich zeigen. Und wir haben uns heute auch schon ein Unternehmen, wir sind ja Literatur- und Wirtschaftstage, wir haben uns ein Unternehmen schon angeschaut, die FEV, der man genauso nicht ansieht, was sich dahinter verbirgt. Man sieht den Namen, fährt vielleicht vorbei. Und wir möchten ja unseren Mitgliedsunternehmen, 2/3 sind ungefähr Firmen, 1/3 sind Privatleute. Man muss nicht Schweizer sein, es kann jeder Mitglied werden, der das möchte. Den möchten wir ja auch ein bisschen was präsentieren, was für den Wirtschaftsclub steht und was für Mitteldeutschland steht. In Thüringen sind wir noch nicht so präsent, weil da braucht es Personen, die das in ihrer Freizeit bewegen.
0: Im weiteren Verlauf des Tages wurden dann traditionelle Wirtschaftsgespräche und Podiumsdiskussionen durchgeführt. Es wurde über verschiedene Bereiche aus der Umgebung argumentiert. Unter anderem über die Entwicklung des Standortes Sandersdorf-Brena oder auch die laufende Transformation des benachbarten Chemieortes Bitterfeld-Wolfen. Zu Ende hin wurde eine Lesung mit Schweizer Autoren über die Literatur der Bücher veranstaltet. Damit fand der Tag einen passenden Ausklang, der die Bedeutung von Büchern als verbindendes Element zwischen Region und Kultur unterstrich. Die übergebenen Exemplare werden nun in Sandersdorf-Brena weiterleben, als Quelle für Wissen, Austausch und neue Ideen in der Gemeinschaft.
2: Auf die Plätze, fertig und los, hieß es am 3. Mai in Bitterfeld-Wolfen. Zum bereits 10. Mal wurde der Gotsche-Marathon am Gotschesee ausgetragen. Zu diesem runden Jubiläum reisten wieder viele Athleten aus Deutschland und darüber hinaus in die Doppelstadt. So viele, dass man in diesem Jahr sogar eine Rekordbeteiligung von rund 2800 Teilnehmern vermelden konnte. Bei strahlendem Sonnenschein, blauem Himmel und sommerlichen Temperaturen ertönte der Startschuss für den Marathon von 42,195 Kilometern pünktlich durch den Oberbürgermeister Armin Schenk. Kräftig angefeuert wurden die vielen Läufer jedenfalls von den zahlreichen Zuschauern, die sich dieses Highlight im Mai auf gar keinen Fall entgehen lassen wollten. Insgesamt waren die Veranstalter wieder sehr glücklich über das große Interesse an den Gotsche-Marathon.
3: Ja, hervorragend. Also ich habe gerade gehört vom Org-Team, dass alle Parkplätze zu sind. Das heißt, es sind nicht nur viele Läuferinnen und Läufer hier, sondern auch viele Besucher, die hier in den Hafen kommen. Und das ist natürlich sehr wichtig. Und wenn man die Stimmung hier im Hafen sieht und die ersten Resonanzen der Läufer, dann ist das wieder durchweg positiv und großes Lob an uns und ans Team. Und da bin ich natürlich sehr froh drin. Ja, also wir sind sehr zufrieden.

0: Also erstmal passt das Wetter natürlich hervorragend. Ist fast schon ein bisschen zu warm zum Laufen, aber es könnte natürlich auch 3 Grad und Nieselregen haben und Wind sein. Insofern sind wir da absolut zufrieden. Wir haben einen neuen Teilnehmerrekord von fast 2.800 Startern und die Stimmung ist toll und wir sind wirklich zufrieden, dass die ganze Arbeit und die Mühe nun endlich belohnt werden heute.
1: Neben dem prestigeträchtigen Marathon sowie dem Halbmarathon gab es auch abseits des Leistungssports zahlreiche Möglichkeiten, sich sportlich zu betätigen. Für Kinder und Schüler wurden eigene Wettbewerbe angeboten, darunter der Bambini-Lauf. Auch Firmen, Schulen und Vereine konnten beim Staffellauf gemeinsam an den Start gehen. Wer es etwas ruhiger angehen lassen wollte, hatte zudem die Möglichkeit, sich auf der 10 Kilometer Nordic Walking Strecke zu beweisen. Insgesamt wurde deutlich, dass für alle, ob ambitionierte Athleten oder Hobbysportler, passende Angebote vorhanden waren. Schlussendlich kann man sagen, dass die 10. Auflage des beliebten Gotcha-Marathons ein voller Erfolg war. Einige Blicke richten sich jedoch schon auf das nächste Jahr. Die Frage ist, ob man auch in 2027 mit dem Gotcha-Marathon in Bitterfeld-Wolfen rechnen kann.
0: Ja, im Prinzip schon. Es ist natürlich immer wieder die größte Herausforderung, das Budget zusammenzukriegen. Man merkt, dass die wirtschaftliche Situation doch auch bei den Firmen ankommt. Einige Sponsoren haben gesagt, sie können die Partnerschaften nicht weiterführen. Bedeutet für uns, wir müssen noch mit noch mehr Firmen reden und bekanntlich machen wir das ja alles im Ehrenamt und das hat einfach auch seine Grenzen und wir müssen schauen, ob wir das im nächsten Jahr wieder machen können. Wir hoffen das natürlich, aber da sind viele Faktoren, die da eine Rolle spielen, um sowas wieder auf die Beine stellen zu können.
1: Sieger in diesem Jahr war Rachid Sufi aus Düsseldorf, der mit einer Zeit von 2 Stunden, 41 Minuten und 9 Sekunden als erster die Ziellinie überquerte und so zum 3. Mal in Folge den Gotcha-Marathon gewann. Als zweiter kam der Lokalmatador Kevin Garde des Triathlonvereins Dessau 92 ins Ziel. Mit einer Zeit von 2 Stunden, 58 Minuten und 36 Sekunden war Antonia Müller die erste Frau im Ziel. Mit dieser Zeit konnte die Leipzigerin ihre angestrebte Zeit von unter 3 Stunden erreichen. Der Gotcha-Marathon 2026 hatte einmal mehr gezeigt, was ihn so besonders macht. Die Verbindung aus sportlicher Herausforderung, landschaftlicher Schönheit und einer beeindruckenden Gemeinschaft, die Läufer ebenso wie Zuschauer gleichermaßen tragen.
2: Nach Köthen wurde in das Veranstaltungszentrum etwas informierende Stadtgeschichte gebracht. Im Rahmen der Sonderausstellung Gleichgeschaltet Köthen im Nationalsozialismus in den Museen im Schloss traf man sich um 16 Uhr zu einer Lesung über die historische Person Otto Böttcher. Er war Soldat aus der Zeit des Zweiten Weltkrieges und vermutliches Mitglied der NSDAP. Während seiner Zeit bei der Wehrmacht schrieb Böttcher viele Briefe an seine Frau Elsbeth, bis er nach seinem letzten vom 5. Januar 1943 verschwand.
3: Also Otto Böttcher ist 1908 geboren und 1914, als der Erste Weltkrieg begann, war er gerade noch 5 Jahre alt, wurde dann 6 und hat in seiner Kindheit und in seiner Jugend sehr harte gesellschaftliche Veränderungen erlebt. Also dazu gehört der Erste Weltkrieg, dazu gehören die Ergebnisse des Vertrags von Versailles, die ja auch letzten Endes von den Nationalsozialisten aufs Übelste instrumentalisiert wurden. Dazu gehört auch die Hyperinflation 1923, die viele Menschen um ihre Sparte kamen, wirklich um alles gebracht haben, was sie besaßen. Und dazu gehört dann natürlich ganz besonders auch die Weltwirtschaftskrise. Und als 1933 die Nationalsozialisten die Macht übernommen haben, da war Otto Böttcher 25 Jahre alt. Und er hatte wenig Arbeit, das wissen wir von den wenigen Arbeitsverträgen, die uns übermittelt wurden. Und er war seinen Berufen nach zu urteilen ein relativ einfacher Mann. Also er hat Bäcker gelernt und hat dann viele Jahre auch als Hilfsarbeiter gearbeitet.

0: Weise dann bei den Junkers Motorenwerken in der Zweigstelle Köthen zum Karteiführer wurde. Das entspricht heute einer Fachkraft für Datenverarbeitung. 1935, im Oktober hat er geheiratet, im Januar 1936 kam schon seine Tochter Karin zur Welt, also relativ zeitig. Und an den Briefen lässt sich ein Stück weit erlesen, wie stark seine Desillusionierung eingesetzt hat, bis er dann schließlich vermisst wurde. Und wir können heute nicht sagen, ist er gefallen, ist er erfroren, ist er verhungert, ist er in Gefangenschaft geraten. Das alles wissen wir nicht.
1: Der Inhalt der Papiere befasst sich nicht so wie erwartet von den Kampfhandlungen, sondern mehr um seine Gedanken und Gefühle. Er teilt seiner Frau per Post mit, wie sehr er seine Familie vermisst, was ihn gerade beschäftigt oder zu welchem Weltbild er steht. Dies gibt einen neuen Einblick in die Zeit des Nationalsozialismus in Deutschland. Bei der Lesung erzählt Christine Friedrich, Geschäftsführerin der Köthen Kultur und Marketing GmbH, über Otto Böttcher und berichtete über den Weg von den Briefen in das Museum. Zudem werden seine persönlichen Briefe von Schauspieler Roman Welzin aus dem Anhaltischen Theater Dessau vorgelesen. Der Eintritt war kostenfrei und jegliches Alter war willkommen.
0: Die Veranstaltung läuft im Rahmen der Ausstellung Gleichgeschaltet, Köthen im Nationalsozialismus, die derzeit noch im Schloss ist, noch bis 12. April. Und wir haben im Rahmen der Vorbereitung dieser Ausstellung 168 Briefe bekommen von der Enkelin Otto Böttchers, die wir zum Teil schon transkribiert haben. Und aus den Briefen Otto Böttchers wird vorgelesen. Und warum wird ihm vorgelesen? Weil er sich 1939 freiwillig zur Wehrmacht gemeldet hat und dann seiner Frau ganz regelmäßig geschrieben hat, aus der Ausbildung und später dann aus Frankreich und am Ende auch aus der Nähe von Stalingrad, wo er seit dem 5. Januar 1943 vermisst wurde.
1: Ottos Briefe hatte seine Enkelin behutsam im Besitz, bevor sie 2024 diese dann an das Museum übergab. Dort werden sie schon seit 2 Jahren sicher aufgehoben und für Gäste zur Schau gestellt. Wer also selber Interesse hat, kann vorbeikommen und die Exemplare selber begutachten.

0: Eine neue Woche mit Ihrem Nachrichtensender aus Dessau-Roßlau und damit herzlich willkommen zur Montagsausgabe der Zeitnah Nachrichten. Die wirtschaftliche Schwäche in Dessau-Roßlau setzt sich fort und die übliche Frühjahrsbelebung auf dem Arbeitsmarkt bleibt weitgehend aus. Im April 2026 sank die Zahl der Arbeitslosen nur leicht auf 3.673 Personen, liegt damit aber weiterhin über dem Vorjahresniveau. Die Arbeitslosenquote beträgt 9,6%. Ein deutlicher Anstieg zeigt sich im Bereich der Arbeitslosenversicherung, während die Arbeitslosigkeit in der Grundsicherung leicht zurückgeht. Auch die Beschäftigung ist im Vergleich zum Vorjahr rückläufig und verzeichnet den stärksten Rückgang innerhalb Sachsen-Anhalts. Zwar wurden im April mehr neue Stellen gemeldet als im Vormonat, insgesamt liegt die Nachfrage nach Arbeitskräften jedoch unter dem Vorjahreswert. Die Lage auf dem regionalen Arbeitsmarkt bleibt insgesamt angespannt. Am Samstag wurde der Christopher Street Day in der Dessauer Innenstadt veranstaltet, um für Vielfalt, Sichtbarkeit und die Rechte queerer Menschen zu demonstrieren. Rund 700 Menschen trafen sich auf dem Marktplatz. Dort startete der CSD mit politischen Reden, bevor dann eine Demonstration durch die Stadt zog.
1: CSD gefeiert. Unter dem Motto Vielfalt ohne Alternative versammelten sich am 2. Mai rund 700 Personen auf dem Dessauer Marktplatz zum Christopher Street Day. Der CSD wurde damit schon das 6. Mal in der Bauhausstadt veranstaltet, um für Vielfalt, Sichtbarkeit und die Rechte queerer Menschen zu demonstrieren. Ab 12 Uhr ging es mit politischen Reden.

0: Und Diskussionen in der Zerbster Straße los. Die Parteien, die Linke, Bündnis 90 Die Grünen, SPD, Volt und FDP waren dabei vertreten. Danach startete ein Demonstrationszug auf eine rund 5 Kilometer lange Strecke durch die Innenstadt. Abschließend gab es noch ein Straßenfest auf dem Marktplatz bis 22 Uhr. Nach Angaben der zuständigen Polizeidienststelle hat es während der gesamten Veranstaltung keine Angriffe oder Störungen gegeben. Am Rande des CSDs zeigte eine Person den Hitlergruß. Eine entsprechende Anzeige wurde durch die Polizei gefertigt und ein Platzverweis wurde ausgesprochen. Wolfgangstraße halbseitig gesperrt. Die Bauarbeiten auf dem Gelände des Polizeireviers Dessau-Roßlau gehen in die finale Phase. Im Zuge der Baumaßnahme wird unter anderem eine Photovoltaikanlage installiert und es entsteht die Infrastruktur zum Laden von Elektrodienstfahrzeugen. Darüber hinaus erneuert das Amt für Immobilien und Baumanagement Dessau-Roßlau die Besucherparkplätze sowie die Zufahrt zum Polizeigelände. Aufgrund der Bauarbeiten wird die Wolfgangstraße ab dem 4. Mai halbseitig gesperrt. Gleichzeitig erneuert die Stadt Dessau-Roßlau während der Sperrung den Gehweg und die Regenentwässerung auf dem Abschnitt. Zu Einschränkungen kommt es auch im öffentlichen Nahverkehr, weil die Haltestelle Albrechtsplatz in Fahrtrichtung Hauptbahnhof vorübergehend nicht angefahren wird. Weitere Informationen gibt es auf der Internetseite der DVV. Die Straßensperrung dauert voraussichtlich bis Oktober. Die Baumaßnahmen auf dem Gelände des Polizeireviers Dessau-Roßlau sollen Ende des Jahres beendet sein. Sitzlandschaft für Johannesstraße. Um noch mehr Aufenthaltsqualität in der neu gestalteten Johannesstraße zu bieten, wird die Ausstattung des Areals durch das Tiefbauamt gestalterisch erweitert. In der 19. Kalenderwoche startet die Aufstellung speziell geplanter und gefertigter Sitzbänke. Konkret wird um die 3 Baumscheiben vor dem Schwabehaus eine Sitzlandschaft bestehend aus mehreren Sitzbänken angeordnet. Unterschiedliche Bänke aus Holz, mit und ohne Lehne, nehmen die Einfassung der Baumscheiben auf und verbinden sich zu einer einzigartigen Sitzlandschaft. Die Entwürfe dafür stammen vom Fachbereich Design der Hochschule Anhalt. Zur Umsetzung der Maßnahme konnte auch auf Fördermittel aus dem Programm Förderung des sozialen Zusammenhalts des Landes Sachsen-Anhalt zurückgegriffen werden. Die Arbeiten werden sich über mehrere Wochen erstrecken. Gehweg und Fahrbahn der Johannesstraße bleiben weiterhin nutzbar.
1: Die DVV Stadtwerke Dessau verlängern ihre Partnerschaft mit dem 1. 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Anlass ist der 9. 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Bei dem Wettkampf treten Kinder und Jugendliche der Altersklassen U10 bis U18 in verschiedenen Disziplinen wie Sprint, Mittelstrecke, Weitsprung und Wurf an, ergänzt durch Kugelstoßen und Hochsprung für ältere Jahrgänge. Die Veranstaltung dient sowohl als sportlicher Höhepunkt als auch zur Vorbereitung auf kommende Meisterschaften und bietet vor allem jüngeren Teilnehmern die Möglichkeit, erste Wettkampferfahrungen zu sammeln. Die Saison in der 2. Handball-Bundesliga neigt sich dem Ende entgegen. Für den Dessau-Roßlauer HV ging es am vergangenen Sonntag darum, wieder in die Erfolgsspur zurückzufinden. Nach 2 Niederlagen wollte die Mannschaft um Trainer Vanja Radic im Heimspiel gegen den TV Großwallstadt siegen. Das erfahrene Team aus Bayern sollte es den Bibern aber nicht einfach machen.
0: Im Mai gibt es in der Bauhausstadt richtig viel Zweitliga-Handball zu sehen. Insgesamt 3 Heimspiele bestreitet der DHV noch in der aktuellen Saison am 3., 22. und 29. Mai in der Anhalt Arena. Los ging es am 3.5. mit einer Partie gegen den TV Großwallstadt. Die Biber mussten sich auf einen erfahrenen und unangenehmen Gegner einstellen. Für die Dessauer ging es darum, nach 2 Niederlagen wieder einen Erfolg zu verbuchen. Im Hinspiel konnte das Team von Vanja Radic in Unterfranken gegen den TV bereits gewinnen. Das Rückspiel startete mit einem sehr hohen Tempo auf beiden Seiten. Die über 1300 Zuschauer bekamen ein echtes Offensivspektakel geboten. Gleich 43 Tore fielen in den ersten 30 Minuten. Es war ein Durchgang der Angriffsreihen, die mit hoher Effektivität abschlossen und den Defensivreihen kaum Raum zur Entfaltung ließen. Die Gäste hatten dabei leichte Vorteile, leisteten sich einige Fehler weniger und bestraften Unsauberkeiten im Spiel der Dessau-Roßlauer konsequent. Dennoch gelang es dem TVG nicht, sich entscheidend abzusetzen. Mit einer knappen 22:21 Halbzeitführung für die Gastmannschaft ging es in die Halbzeitpause. Im zweiten Durchgang blieb das Tempo hoch, auch wenn der TV Großwallstadt seine Angriffe nun deutlich kontrollierter und geduldiger ausspielte. Die Biber hielten dagegen und suchten weiter den schnellen Weg zum Tor. Es blieb ein offener Schlagabtausch, in dem die Führung bis in die Crunchtime immer wieder wechselte. Yannick Markus Pust leitete mit seinem Treffer zum 38:37 in der 55. Minute die entscheidende Phase ein. Kurz darauf übernahm Mika Schüler die Verantwortung und verwandelte einen 7-Meter zum 39:37. Diesen Vorsprung verteidigten die Hausherren in den Schlussminuten mit viel Einsatz. Fritz Leon Hake traf 11 Sekunden vor der Schlusssirene zum vorentscheidenden 42:40. Am Ende setzten sich die Biber in einem packenden Duell mit 42:41 gegen Großwallstadt durch, feierten damit den 16. Saisonsieg und bleiben auf Tabellenplatz 7.
2: Herzliche Glückwünsche an Dessau und waren ja zu den 2 Punkten. Ja, es gibt nicht so allzu viel, was ich meiner Mannschaft vorwerfen kann, was Einstellung und Kampfgeist angeht. Haben wir wirklich, nehmen wir den Angriff gleich mit rein, hervorragendes Spiel gemacht. Aber man hat eben auch gesehen, dass wir leider nicht in die Verteidigung gekommen sind, hatten Probleme im Rückzug und gerade auswärts dann zu punkten, braucht man dann schon auch stabile Abwehr, um das dann auf die Seite zu ziehen, auf die eigene Seite zu ziehen. Nichtsdestotrotz waren wir sehr, sehr lange in der Nähe von Punkten und deswegen ist das Ganze natürlich für uns umso bitterer, dass mit der Leistung und mit dem Kader hier absolut was drin gewesen wäre. Waren dann in der zweiten Halbzeit, denke ich, Kleinigkeiten, ein Fehlwurf, ein technischer Fehler zu viel neben der Abwehrleistung. Für uns mit dem schmalen Kader ist jedes Spiel aktuell eine riesengroße Herausforderung. Zum Teil natürlich auch die schwache Abwehrleistung darin begründet, dass wir einfach wenig Spieler haben auf zentralen Positionen im Rückraum und auf wichtigen Abwehrpositionen zum Teil. Und wir müssen jetzt weiter die Köpfe oben behalten und dann nächsten Freitag die nächsten Punkte im Heimspiel einfahren.
3: Ja, danke André für die Glückwünsche, aber auch Glückwunsch an euch, das könnte genauso anders ausgehen. Ihr habt wirklich ein tolles Spiel gespielt, den Angriff habt uns wirklich vor Aufgaben gestellt. Wir haben auch gar nicht geschafft, Abwehr dicht zu bekommen, vor allem in der ersten Halbzeit. Das bringt uns ein bisschen durcheinander und man verspürt schon ein bisschen den Druck. Aber dann haben wir auf jeden Fall klare Ansprache gehabt in der Kabine und ich glaube, in der zweiten Halbzeit war das schon intensiver, was wir da geleistet haben. Und oft das haben wir es geschafft, Stopp-Fouls zu machen. Dennoch haben wir immer wieder einen oder anderen Gegenläufer bekommen. Aber das kennen wir auch aus vielen Spielen, wo wir auch mit wenigen Leuten gespielt haben. Manchmal ist es sogar einfacher, weil dann sind die Jungs voll fokussiert und man kann sich nicht einfach hinlegen und denken, das wird schon. Bin ich jetzt sehr, sehr froh und stolz, dass wir in der zweiten Halbzeit geschafft haben, unsere Siegermentalität zu haben. Wir waren voll fokussiert, im Kopf klar. Wir sind mit allem, was wir hatten, zum Tor gegangen und das hat sich auf jeden Fall gelohnt. Diese kleine Unsicherheit, was wir hatten vor ein paar Wochen, die ist jetzt raus. Das hat man schon im Training gemerkt. Und jetzt sind wir noch 2 Punkte näher an einem Ziel, und zwar zweitbeste Saison zu spielen. Also mit 36 Punkten wäre das auf jeden Fall erreicht. Und dann gucken wir mal, wir haben noch jetzt Dormagen, dann haben wir 2 richtig coole Spiele zu Hause. Da hoffe ich, dass viele Fans kommen und uns unterstützen und mit uns eventuell einen oder anderen Punkt mitfeiern können. Und dann wollen wir die Saison auch so entschlossen zu Ende bringen. da wäre es auf jeden Fall gute dann Vorbereitung für die kommende Saison.
0: Als nächstes steht für den DRHV ein Auswärtsspiel beim TV Bayer Dormagen am 9. Mai auf dem Plan. In der Anhalt Arena empfängt man dann am 22. Mai die Tabellenführer aus Bietigheim, bevor man dann eine Woche später die Tabellenzweiten aus Balingen in Dessau begrüßen darf.
1: Die nächste Bürgersprechstunde von Oberbürgermeister Dr. Robert Reck findet am 26. Mai von 15.30 Uhr bis 18 Uhr im Rathaus Dessau statt. Für die einzelnen Gespräche sind jeweils Zeitfenster von etwa 20 bis maximal 30 Minuten vorgesehen. Es sind aber noch einige Termine verfügbar. Interessierte Bürger, die diese Gelegenheit für Fragen oder Anliegen nutzen möchten, können sich per E-Mail an bürgeranliegen@dessau-roßlau.de oder telefonisch unter 0340 204 2101 anmelden. Anmeldeschluss ist der 8. Mai und zwar um 12 Uhr. Damit, liebe Zuschauer, sind wir am Ende unserer Montagsausgabe der Zeitnachrichten, schauen uns jetzt noch gern den Wetterbericht an und im Anschluss daran auch noch die Meldungen aus der Region. Wir sehen uns dann morgen an gleicher Stelle wieder, wenn Sie mögen. Bis dahin, machen Sie es gut und auf Wiedersehen.
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1: Morgen wird es überwiegend warm, jedoch nicht ganz mild, so wie am Vortag mit Höchstwerten von etwa 21 Grad. Im Tagesverlauf fällt immer wieder Regen. Die Sonne zeigt sich nur zeitweise für etwa 3 Stunden und kann sich gegen die dichten Wolken nur gelegentlich durchsetzen. Eine leichte Nordbrise sorgt zusätzlich für etwas Abkühlung. Im weiteren Verlauf der Woche bleibt das Wetter unbeständig mit häufigen Regenschauern. Am 22. März ging die beliebte Leipziger Buchmesse zu Ende und die Firmen mussten wieder samt Gepäck und Produkte nach Hause zurückkehren. Aber der Schweizerisch-Deutsche Wirtschaftsclub, auch SDWC genannt, kam da auf eine andere Idee. Alle nicht verkauften Bücher werden nach der Messe vom SDVV an den SDWC übergeben, welcher dann an die jährige Partnerschaft weitergibt. Dieses Jahr wurde zum 3. Mal ein Partner Sachsen-Anhalt ausgewählt. Die Stadt Sandersdorf-Brehna bekommt alle Bücher und wird sie dann in Bibliotheken oder Bücherzellen unterbringen, wo Bewohner sie entweder ausleihen oder mit nach Hause nehmen können.
2: Ja, ich wurde angesprochen über das Netzwerk, was man hier in der Wirtschaft auch hat, ob wir uns das vorstellen könnten, hier eine Kooperation zu machen mit dem Deutsch-Schweizerischen Wirtschaftsclub. Und da geht es darum, dass die Bücher von der Buchmesse vom Schweizer Stand, die nicht verkauft werden, quasi nicht extra zur Schweiz zurückgebracht werden, sondern dass es im Rahmen des Clubs immer an eine Partnerkommune übergeben wird. Ja, und da habe ich natürlich sofort Ja gesagt. Und die Bücher gehen natürlich in unsere Bibliotheken, also nicht nur Sandersdorf, sondern auch Rotsch und Brehna. Und darüber hinaus haben wir auch einige Bücherzellen bei uns in den Ortschaften. Die werden wir damit auch befüttern.
1: Zur Übergabe kamen einige Vertreter des Clubs selbst nach Sandersdorf, um sich die Umgebung besser anzuschauen und die neue Partnerschaft zu feiern. Schon früh um 12 wurde ein kleiner Rundgang für den Club veranstaltet. Es wurden Orte wie der Technologiepark oder die Sekundarschule Rotsch besucht, wo die 9. Klasse aus einem der Bücher des SDWC vorlas. 14 Uhr begann dann die offizielle Eröffnung mit Bücherübergabe und Empfang. Im Mehrgenerationenhaus Sandersdorf begrüßte Bürgermeisterin Steffi Siska alle Gäste herzlich und eröffnete die Veranstaltung.

0: Anschließend hieß der Präsident des SDWC, Kai-Uwe Blechschmidt, die Anwesenden willkommen und stellte die Sponsoren vor. Kurz darauf wurden dann 600 Bücher des Schweizerischen Gemeinschaftsstandes der Leipziger Buchmesse 2026 an die Stadt übergeben.
1: Also wir machen seit 1999, bekommen wir alle Bücher aller Schweizer Verlage der Leipziger Buchmesse. Die möchten die nicht mit nach Hause nehmen, die sind ja häufig auch schon benutzt, vom potenziellen Kunden durchgeblättert auf der Messe. Wir sammeln die ein, fahren die ab und geben sie bis auf Magdeburg im letzten Jahr immer in eine kleinere Kommune, weil die haben es aus unserer Sicht viel mehr verdient. Die Großen haben eigene Budgetordnungen, also die Großstädte, deshalb die kleineren Kommunen. Und dann schaut man rum. Wir waren vor 2 Jahren in Quedlinburg, Halberstadt, Harzgerode, im letzten Jahr in Magdeburg und Haldensleben. Und dieses Jahr nur eine Kommune, die bekommt dann eben auch mehr Bücher. Dann ist das Sandersdorf-Brena geworden, weil viele kennen das vom Durchfahren auf der Autobahn, dass da viel mehr dahinter steckt. Super Gewerbegebiete, ganz viele ansässige Unternehmen und vor allem eine top-innovative Bürgermeisterin, die auch in den Schulen Literaturthemen. Es gibt Lesungen, heute früh schon eine Lesung von Schülern, die Bücher von Schweizer Autoren präsentiert haben. Das ist einfach so herzlich, da kann man quasi nur zusammenkommen. Die Bücher werden wir nachher übergeben, wo wir nächstes Jahr die Veranstaltung abhalten, wird sich zeigen. Und wir haben uns heute auch schon ein Unternehmen, wir sind ja Literatur- und Wirtschaftstage, wir haben uns ein Unternehmen schon angeschaut, die FEV, der man genauso nicht ansieht, was sich dahinter verbirgt. Man sieht den Namen, fährt vielleicht vorbei. Und wir möchten ja unseren Mitgliedsunternehmen, 2/3 sind ungefähr Firmen, 1/3 sind Privatleute. Man muss nicht Schweizer sein, es kann jeder Mitglied werden, der das möchte. Den möchten wir ja auch ein bisschen was präsentieren, was für den Wirtschaftsclub steht und was für Mitteldeutschland steht. In Thüringen sind wir noch nicht so präsent, weil da braucht es Personen, die das in ihrer Freizeit bewegen.
0: Im weiteren Verlauf des Tages wurden dann traditionelle Wirtschaftsgespräche und Podiumsdiskussionen durchgeführt. Es wurde über verschiedene Bereiche aus der Umgebung argumentiert, unter anderem über die Entwicklung des Standortes Sandersdorf-Brena oder auch die laufende Transformation des benachbarten Chemieortes Bitterfeld-Wolfen. Zu Ende hin wurde eine Lesung mit Schweizer Autoren über die Literatur der Bücher veranstaltet. Damit fand der Tag einen passenden Ausklang, der die Bedeutung von Büchern als verbindendes Element zwischen Region und Kultur unterstrich. Die übergebenen Exemplare werden nun in Sandersdorf-Brena weiterleben, als Quelle für Wissen, Austausch und neue Ideen in der Gemeinschaft.
2: Auf die Plätze, fertig und los, hieß es am 3. Mai in Bitterfeld-Wolfen. Zum bereits 10. Mal wurde der Gotsche-Marathon am Gotschesee ausgetragen. Zu diesem runden Jubiläum reisten wieder viele Athleten aus Deutschland und darüber hinaus in die Doppelstadt. So viele, dass man in diesem Jahr sogar eine Rekordbeteiligung von rund 2800 Teilnehmern vermelden konnte. Bei strahlendem Sonnenschein, blauem Himmel und sommerlichen Temperaturen ertönte der Startschuss für den Marathon von 42,195 Kilometern pünktlich durch den Oberbürgermeister Armin Schenk. Kräftig angefeuert wurden die vielen Läufer jedenfalls von den zahlreichen Zuschauern, die sich dieses Highlight im Mai auf gar keinen Fall entgehen lassen wollten. Insgesamt waren die Veranstalter wieder sehr glücklich über das große Interesse an den Gotsche-Marathon.
3: Ja, hervorragend. Also ich habe gerade gehört vom Org-Team, dass alle Parkplätze zu sind. Das heißt, es sind nicht nur viele Läuferinnen und Läufer hier, sondern auch viele Besucher, die hier in den Hafen kommen. Und das ist natürlich sehr wichtig. Und wenn man die Stimmung hier im Hafen sieht und die ersten Resonanzen der Läufer, dann ist das wieder durchweg positiv und großes Lob an uns und ans Team und da bin ich natürlich sehr froh drin. Ja, also wir sind sehr zufrieden. Also erstmal passt das Wetter natürlich hervorragend. Ist fast schon ein bisschen zu warm zum Laufen, aber es können natürlich auch 3 Grad und Nieselregen haben und Wind sein. Insofern sind wir da absolut zufrieden. Wir haben einen neuen Teilnehmerrekord von fast 2800 Startern und die Stimmung ist toll und wir sind wirklich zufrieden, dass die ganze Arbeit und die Mühe nun endlich belohnt werden heute.
2: Neben dem prestigeträchtigen Marathon sowie dem Halbmarathon gab es auch abseits des Leistungssports zahlreiche Möglichkeiten, sich sportlich zu betätigen. Für Kinder und Schüler wurden eigene Wettbewerbe angeboten, darunter der Bambini-Lauf. Auch Firmen, Schulen und Vereine konnten beim Staffellauf gemeinsam an den Start gehen. Wer es etwas ruhiger angehen lassen wollte, hatte zudem die Möglichkeit, sich auf der 10 Kilometer Nordic Walking Strecke zu beweisen. Insgesamt wurde deutlich, dass für alle, ob ambitionierte Athleten oder Hobbysportler, passende Angebote vorhanden waren. Schlussendlich kann man sagen, dass die 10. Auflage des beliebten Gotcha-Marathons ein voller Erfolg war. Einige Blicke richten sich jedoch schon auf das nächste Jahr. Die Frage ist, ob man auch in 2027 mit dem Gotcha-Marathon im Bitterfeld-Wolfen rechnen kann.
3: Ja, im Prinzip schon. Es ist natürlich immer wieder die größte Herausforderung, das Budget zusammenzukriegen. Man merkt, dass die wirtschaftliche Situation doch auch bei den Firmen ankommt. Einige Sponsoren haben gesagt, sie können die Partnerschaft nicht weiterführen. Bedeutet für uns, wir müssen noch mit noch mehr Firmen reden und bekanntlich machen wir das ja alles im Ehrenamt und das hat einfach auch seine Grenzen und wir müssen schauen, ob wir das im nächsten Jahr wieder machen können. Wir hoffen das natürlich, aber da sind viele Faktoren, die da eine Rolle spielen, um sowas wieder auf die Beine stellen zu können.
2: Sieger in diesem Jahr war Rachid Sufi aus Düsseldorf, der mit einer Zeit von 2 Stunden, 41 Minuten und 9 Sekunden als erster die Ziellinie überquerte und so zum 3. Mal in Folge den Gotcha-Marathon gewann. Als 2. kam der Lokalmatador Kevin Garde des Triathlonvereins Dessau 2.

0: Nach Köthen wurde in das Veranstaltungszentrum etwas informierende Stadtgeschichte gebracht. Haltet Köthen im Nationalsozialismus, in den Museen im Schloss traf man sich um 16 Uhr zu einer Lesung über die historische Person Otto Böttcher. Er war Soldat aus der Zeit des Zweiten Weltkrieges und vermutliches Mitglied der NSDAP. Während seiner Zeit bei der Wehrmacht schrieb Böttcher viele Briefe an seine Frau Elsbeth, bis er nach seinem letzten vom 5. Januar 1943 verschwand.
1: Also Otto Böttcher ist 1908 geboren und 1914, als der Erste Weltkrieg begann, war er gerade noch 5 Jahre alt oder dann 6 und hat in seiner Kindheit und in seiner Jugend sehr harte gesellschaftliche Veränderungen erlebt. Also dazu gehört der Erste Weltkrieg, dazu gehören die Ergebnisse des Vertrags von Versailles, die ja auch letzten Endes von den Nationalsozialisten aufs Übelste instrumentalisiert wurden. Dazu gehört auch die Hyperinflation 1923, die viele Menschen um ihre Sprache kamen, wirklich um alles gebracht haben, was sie besaßen. Und dazu gehört dann natürlich ganz besonders auch die Weltwirtschaftskrise. Und als 1933 die Nationalsozialisten die Macht übernommen haben, da war Otto Böttcher 25 Jahre alt. Und er hatte wenig Arbeit, das wissen wir von den wenigen Arbeitsverträgen, die uns übermittelt wurden. Und er war seinen Briefen nach zu urteilen ein relativ einfacher Mann. Also er hat Bäcker gelernt und hat dann viele Jahre auch als Hilfsarbeiter gearbeitet, bis er dann bei den Junkers Motorenwerken in der Zweigstelle Köthen zum Parteiführer wurde. Das entspricht heute einer Fachkraft für Datenverarbeitung. 1935, im Oktober hat er geheiratet, im Januar 1936 kam schon seine Tochter Karin zur Welt, also relativ zeitig. Und an den Briefen lässt sich ein Stück weit erlesen, wie stark seine Desillusionierung eingesetzt hat, bis er dann schließlich vermisst wurde. Und wir können heute nicht sagen, ist er gefallen, ist er erfroren, ist er verhungert, ist er in Gefangenschaft geraten. Das alles wissen wir nicht.
0: Der Inhalt der Papiere befasst sich nicht so wie erwartet von den Kampfhandlungen, sondern mehr um seine Gedanken und Gefühle. Er teilt seiner Frau per Post mit, wie sehr er seine Familie vermisst, was ihn gerade beschäftigt oder zu welchem Weltbild er steht. Dies gibt einen neuen Einblick in die Zeit des Nationalsozialismus in Deutschland. Bei der Lesung erzählt Christine Friedrich, Geschäftsführerin der Köthen Kultur und Marketing GmbH, über Otto Böttcher und berichtete über den Weg von den Briefen in das Museum. Zudem werden seine persönlichen Briefe von Schauspieler Roman Welzin aus dem Anhaltischen Theater Dessau vorgelesen. Der Eintritt war kostenfrei und jegliches Alter war willkommen.
1: Die Veranstaltung läuft im Rahmen der Ausstellung Gleichgeschaltet, Köthen im Nationalsozialismus, die derzeit noch im Schloss ist, noch bis 12. April. Und wir haben im Rahmen der Vorbereitung dieser Ausstellung 168 Briefe bekommen von der Enkelin Otto Böttchers, die wir zum Teil schon transkribiert haben. Und aus den Briefen Otto Böttchers wird vorgelesen. Und warum wird ihm vorgelesen? Weil er sich 1939 freiwillig zur Wehrmacht gemeldet hat und seiner Frau ganz regelmäßig geschrieben hat, aus der Ausbildung und später dann aus Frankreich und am Ende auch aus der Nähe von Stalingrad, wo er seit dem 5. Januar 1943 vermisst wurde.
0: Ottos Briefe hatte seine Enkelin behutsam im Besitz, bevor sie 2024 diese dann an das Museum übergab. Dort werden sie schon seit 2 Jahren sicher aufgehoben und für Gäste zur Schau gestellt. Wer also selber Interesse hat, kann vorbeikommen und die Exemplare selber begutachten.

0: Eine neue Woche mit Ihrem Nachrichtensender aus Dessau-Roßlau und damit herzlich willkommen zur Montagsausgabe der Zeitnah Nachrichten. Die wirtschaftliche Schwäche in Dessau-Roßlau setzt sich fort und die übliche Frühjahrsbelebung auf dem Arbeitsmarkt bleibt weitgehend aus. Im April 2026 sank die Zahl der Arbeitslosen nur leicht auf 3.673 Personen, liegt damit aber weiterhin über dem Vorjahresniveau. Die Arbeitslosenquote beträgt 9,6%. Ein deutlicher Anstieg zeigt sich im Bereich der Arbeitslosenversicherung, während die Arbeitslosigkeit in der Grundsicherung leicht zurückgeht. Auch die Beschäftigung ist im Vergleich zum Vorjahr rückläufig und verzeichnet den stärksten Rückgang innerhalb Sachsen-Anhalts. Zwar wurden im April mehr neue Stellen gemeldet als im Vormonat, insgesamt liegt die Nachfrage nach Arbeitskräften jedoch unter dem Vorjahreswert. Die Lage auf dem regionalen Arbeitsmarkt bleibt insgesamt angespannt. Am Samstag wurde der Christopher Street Day in der Dessauer Innenstadt veranstaltet, um für Vielfalt, Sichtbarkeit und die Rechte querer Menschen zu demonstrieren. Rund 700 Menschen trafen sich auf dem Marktplatz. Dort startete der CSD mit politischen Reden, bevor dann eine Demonstration durch die Stadt zog.
1: CSD gefeiert. Unter dem Motto Vielfalt ohne Alternative versammelten sich am 2. Mai rund 700 Personen auf dem Dessauer Marktplatz zum Christopher Street Day. Der CSD wurde damit schon das 6. Mal in der Bauhausstadt veranstaltet, um für Vielfalt, Sichtbarkeit und die Rechte queerer Menschen zu demonstrieren. Ab 12 Uhr ging es mit politischen Reden und Diskussionen in der Zerbster Straße los. Die Parteien, die Linke, Bündnis 90 Die Grünen, SPD, Volt und FDP waren dabei vertreten. Danach startete ein Demonstrationszug auf eine rund 5 Kilometer lange Strecke durch die Innenstadt. Abschließend gab es noch ein Straßenfest auf dem Marktplatz bis 22 Uhr. Nach Angaben der zuständigen Polizeidienststelle hat es während der gesamten Veranstaltung keine Angriffe oder Störungen gegeben. Am Rande des CSDs zeigte eine Person den Hitlergruß. Eine entsprechende Anzeige wurde durch die Polizei gefertigt und ein Platzverweis wurde ausgesprochen. Wird die Ausstattung des Areals durch das Tiefbauamt gestalterisch erweitert? In der 19. Kalenderwoche startet die Aufstellung speziell geplanter und gefertigter Sitzbänke. Konkret wird um die drei Baumscheiben vor dem Schwabehaus eine Sitzlandschaft bestehend aus mehreren Sitzbänken angeordnet. Unterschiedliche Bänke aus Holz, mit und ohne Lehne, nehmen die Einfassung der Baumscheiben auf und verbinden sich zu einer einzigartigen Sitzlandschaft. Die Entwürfe dafür stammen vom Fachbereich Design der Hochschule Anhalt. Zur Umsetzung der Maßnahme konnte auch auf Fördermittel aus dem Programm Förderung des sozialen Zusammenhalts des Landes Sachsen-Anhalt zurückgegriffen werden. Die Arbeiten werden sich über mehrere Wochen erstrecken. Gehweg und Fahrbahn der Johannesstraße bleiben weiterhin nutzbar.
0: Die DVV Stadtwerke Dessau verlängern ihre Partnerschaft mit dem 1. LAC Dessau um ein weiteres Jahr und setzen damit ihr Engagement für den regionalen Sport und insbesondere die Nachwuchsförderung fort. Anlass ist der 9. DVV Stadtwerke Cup, der am 9. Mai im Paul-Greifzu-Stadion stattfindet. Bei dem Wettkampf treten Kinder und Jugendliche der Altersklassen U10 bis U18 in verschiedenen Disziplinen wie Sprint, Mittelstrecke, Weitsprung und Wurf an, ergänzt durch Kugelstoßen und Hochsprung für ältere Jahrgänge. Die Veranstaltung dient sowohl als sportlicher Höhepunkt als auch zur Vorbereitung auf kommende Meisterschaften und bietet vor allem jüngeren Teilnehmern die Möglichkeit, erste Wettkampferfahrungen zu sammeln. Die Saison in der zweiten Handball-Bundesliga neigt sich dem Ende entgegen. Für den Dessau-Roßlauer HV ging es am vergangenen Sonntag darum, wieder in die Erfolgsspur zurückzufinden. Nach zwei Niederlagen wollte die Mannschaft um Trainer Vanja Radic im Heimspiel gegen den TV Großwallstadt siegen. Das erfahrene Team aus Bayern sollte es den

0: Bibern aber nicht einfach machen.
1: Im Mai gibt es in der Bauhausstadt richtig viel Zweitliga-Handball zu sehen. Insgesamt 3 Heimspiele bestreitet der DHV noch in der aktuellen Saison am 3., 22. und 29. Mai in der Anhalt Arena. Los ging es am 3.5. mit einer Partie gegen den TV Großwallstadt. Die Biber mussten sich auf einen erfahrenen und unangenehmen Gegner einstellen. Für die Dessauer ging es darum, nach 2 Niederlagen wieder einen Erfolg zu verbuchen. Im Hinspiel konnte das Team von Vanja Radic in Unterfranken gegen den TV bereits gewinnen. Das Rückspiel startete mit einem sehr hohen Tempo auf beiden Seiten. Die über 1300 Zuschauer bekamen ein echtes Offensivspektakel geboten. Gleich 43 Tore fielen in den ersten 30 Minuten. Es war ein Durchgang der Angriffsreihen, die mit hoher Effektivität abschlossen und den Defensivreihen kaum Raum zur Entfaltung ließen. Die Gäste hatten dabei leichte Vorteile, leisteten sich einige Fehler weniger und bestraften Unsauberkeiten im Spiel der Dessau-Roßlauer konsequent. Dennoch gelang es dem TVG nicht, sich entscheidend abzusetzen. Mit einer knappen 22:21 Halbzeitführung für die Gastmannschaft ging es in die Halbzeitpause. Im zweiten Durchgang blieb das Tempo hoch, auch wenn der TV Großwallstadt seine Angriffe nun deutlich kontrollierter und geduldiger ausspielte. Die Biber hielten dagegen und suchten weiter den schnellen Weg zum Tor. Es blieb ein offener Schlagabtausch, in dem die Führung bis in die Crunchtime immer wieder wechselte. Yannick Markus Pust leitete mit seinem Treffer zum 38:37 in der 55. Minute die entscheidende Phase ein. Kurz darauf übernahm Mika Schüler die Verantwortung und verwandelte einen 7-Meter zum 39:37. Diesen Vorsprung verteidigten die Hausherren in den Schlussminuten mit viel Einsatz. Fritz Leon Hake traf 11 Sekunden.
2: Manchmal ist es sogar einfacher, weil dann sind die Jungs voll fokussiert und man kann sich nicht einfach hinlegen und denken, das wird schon. Bin ich jetzt sehr, sehr froh und stolz, dass wir in der zweiten Halbzeit geschafft haben, unsere Siegermentalität zu haben. Wir waren voll fokussiert, im Kopf klar. Wir sind mit allem, was wir hatten, zum Tor gegangen und das hat sich auf jeden Fall gelohnt. Diese kleine Unsicherheit, was wir hatten vor ein paar Wochen, die ist jetzt raus. Das hat man schon im Training gemerkt. Und jetzt sind wir noch 2 Punkte näher an unserem einem Ziel, und zwar zweitbeste Saison zu spielen. Also mit 36 Punkten wäre das auf jeden Fall erreicht. Und dann gucken wir mal, wir haben noch jetzt Dormagen, dann haben wir 2 richtig coole Spiele zu Hause. Da hoffe ich, dass viele Fans kommen und uns unterstützen und mit uns eventuell einen oder anderen Punkt mitfeiern können. Und dann wollen wir die Saison auch so entschlossen zu Ende bringen. Da wäre es auf jeden Fall gute dann Vorbereitung für die kommende Saison.
1: Als nächstes steht für den DRHV ein Auswärtsspiel beim TV Bayer Dormagen am 9. Mai auf dem Plan. In der Anhalt Arena empfängt man dann am 22. Mai die Tabellenführer aus Bietigheim, bevor man dann eine Woche später die Tabellenzweiten aus Balingen in Dessau begrüßen darf.
0: Die nächste Bürgersprechstunde von Oberbürgermeister Dr. Robert Reck findet am 26. Mai von 15.30 Uhr bis 18 Uhr im Rathaus Dessau statt. Für die einzelnen Gespräche sind jeweils Zeitfenster von etwa 20 bis maximal 30 Minuten vorgesehen. Es sind aber noch einige Termine verfügbar. Interessierte Bürger, die diese Gelegenheit für Fragen oder Anliegen nutzen möchten, können sich per E-Mail an bürgeranliegen@dessau-roßlau.de oder telefonisch unter 03 40 204 21 01 anmelden. Anmeldeschluss ist der 8. Mai und zwar um 12 Uhr. Damit, liebe Zuschauer, sind wir am Ende unserer Montagsausgabe der Zeitnachrichten. Schauen uns jetzt noch gern den Wetterbericht an und im Anschluss daran auch noch die Meldungen aus der Region. Wir sehen uns dann morgen an gleicher Stelle wieder, wenn Sie mögen. Bis dahin, machen Sie es gut und auf Wiedersehen.
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1: Morgen wird es überwiegend warm, jedoch nicht ganz mild, so wie am Vortag mit Höchstwerten von etwa 21 Grad. Im Tagesverlauf fällt immer wieder Regen. Die Sonne zeigt sich nur zeitweise für etwa 3 Stunden und kann sich gegen die dichten Wolken nur gelegentlich durchsetzen. Eine leichte Nordbrise sorgt zusätzlich für etwas Abkühlung. Im weiteren Verlauf der Woche bleibt das Wetter unbeständig mit häufigen Regenschauern. Am 22. März ging die beliebte Leipziger Buchmesse zu Ende und die Firmen mussten wieder samt Gepäck und Produkte nach Hause zurückkehren. Aber der Schweizerisch-Deutsche Wirtschaftsclub, auch SDWC genannt, kam da auf eine andere Idee. Alle nicht verkauften Bücher werden nach der Messe vom SDVV an den SDWC übergeben, welcher dann an die jährige Partnerschaft weitergibt. Dieses Jahr wurde zum 3. Mal ein Partner Sachsen-Anhalt ausgewählt. Die Stadt Sandersdorf-Brena bekommt alle Bücher und wird sie dann in Bibliotheken oder Bücherzellen unterbringen, wo Bewohner sie entweder ausleihen oder mit nach Hause nehmen können.
2: Ja, ich wurde angesprochen über das Netzwerk, was man hier in der Wirtschaft auch hat, ob wir uns das vorstellen könnten, hier eine Kooperation zu machen mit dem Deutsch-Schweizerischen Wirtschaftsclub. Und da geht es darum, dass die Bücher von der Buchmesse vom Schweizer Stand, die nicht verkauft werden, quasi nicht extra zur Schweiz zurückgebracht werden, sondern dass es im Rahmen des Clubs immer an eine Partnerkommune übergeben wird. Ja, und da habe ich natürlich sofort Ja gesagt. Und die Bücher gehen natürlich in unsere Bibliotheken, also nicht nur Sandersdorf, sondern auch Roth und Brena. Und darüber hinaus haben wir auch einige Bücherzellen bei uns in den Ortschaften. Die werden wir damit auch befüttern.
1: Zur Übergabe kamen einige Vertreter des Clubs selbst nach Sandersdorf, um sich die Umgebung besser anzuschauen und die neue Partnerschaft zu feiern. Schon früh um 12 wurde ein kleiner Rundgang für den Club veranstaltet. Es wurden Orte wie der Technologiepark oder die Sekundarschule Rotsch besucht, wo die 9. Klasse aus einem der Bücher des SDWC vorlas. 14 Uhr begann dann die offizielle Eröffnung mit Bücherübergabe und Empfang. Im Mehrgenerationenhaus Sandersdorf begrüßte Bürgermeisterin Steffi Siska alle Gäste herzlich und eröffnete die Veranstaltung. Anschließend hieß der Präsident des SDWC, Kai-Uwe Blechschmidt, die Anwesenden willkommen und stellte die Sponsoren vor. Kurz darauf wurden dann 600 Bücher des Schweizerischen Gemeinschaftsstandes der Leipziger Buchmesse 2026 an die Stadt übergeben.
3: Also wir machen seit 1999 bekommen wir alle Bücher aller Schweizer Verlage der Leipziger Buchmesse. Die möchten die nicht mit nach Hause nehmen, die sind ja häufig auch schon benutzt, vom potenziellen Kunden durchgeblättert auf der Messe. Wir sammeln die ein, fahren die ab und geben sie bis auf Magdeburg im letzten Jahr immer in eine kleinere Kommune. Weil die haben es aus unserer Sicht viel mehr verdient. Die Großen haben eigene Budgetordnungen, also die Großstädte, deshalb die kleineren Kommunen. Und dann schaut man rum. Wir waren vor 2 Jahren in Quedlinburg, Halberstadt, Harzgerode, im letzten Jahr in Magdeburg und Haldensleben. Und dieses Jahr nur eine Kommune, die bekommt dann eben auch mehr Bücher. Dann ist das Sandersdorf-Brena geworden, weil viele kennen das vom Durchfahren auf der Autobahn, dass da viel mehr dahinter steckt. Super Gewerbegebiete, ganz viele ansässige Unternehmen und vor allem eine top innovative Bürgermeisterin, die auch in den Schulen Literaturthemen. Es gibt Lesungen, heute früh schon eine Lesung von Schülern, die Bücher von Schweizer Autoren präsentiert haben. Das ist einfach so herzlich.

0: da kann man quasi nur zusammenkommen. Die Bücher werden wir nachher übergeben, wo wir nächstes Jahr die Veranstaltung abhalten, wird sich zeigen. Und wir haben uns heute auch schon ein Unternehmen, wir sind ja Literatur- und Wirtschaftstage, wir haben uns ein Unternehmen schon angeschaut, die FEV, der man genauso nicht ansieht, was sich dahinter verbirgt. Man sieht den Namen, fährt vielleicht vorbei. Und wir möchten ja unseren Mitgliedsunternehmen, 2/3 sind ungefähr Firmen, 1/3 sind Privatleute. Man muss nicht Schweizer sein, es kann jeder Mitglied werden, der das möchte. Den möchten wir ja auch ein bisschen was präsentieren, was für den Wirtschaftsclub steht und was für Mitteldeutschland steht. In Thüringen sind wir noch nicht so präsent, weil da braucht es Personen, die das in ihrer Freizeit bewegen.
1: Im weiteren Verlauf des Tages wurden dann traditionelle Wirtschaftsgespräche und Podiumsdiskussionen durchgeführt. Es wurde über verschiedene Bereiche aus der Umgebung argumentiert, unter anderem über die Entwicklung des Standortes Sandersdorf-Brehna oder auch die laufende Transformation des benachbarten Chemieortes Bitterfeld-Wolfen. Zu Ende hin wurde eine Lesung mit Schweizer Autoren über die Literatur der Bücher veranstaltet. Damit fand der Tag einen passenden Ausklang, der die Bedeutung von Büchern als verbindendes Element zwischen Region und Kultur unterstrich. Die übergebenen Exemplare werden nun in Sandersdorf-Brehna weiterleben, als Quelle für Wissen, Austausch und neue Ideen in der Gemeinschaft.
2: Auf die Plätze, fertig und los, hieß es am 3. Mai in Bitterfeld-Wolfen. Zum bereits 10. Mal wurde der Gotsche-Marathon am Gotschesee ausgetragen. Zu diesem runden Jubiläum reisten wieder viele Athleten aus Deutschland und darüber hinaus in die Doppelstadt. So viele, dass man in diesem Jahr sogar eine Rekordbeteiligung von rund 2800 Teilnehmern vermelden konnte. Bei strahlendem Sonnenschein, blauem Himmel und sommerlichen Temperaturen ertönte der Startschuss für den Marathon von 42,195 Kilometern pünktlich durch den Oberbürgermeister Armin Schenk. Kräftig angefeuert wurden die vielen Läufer jedenfalls von den zahlreichen Zuschauern, die sich dieses Highlight im Mai auf gar keinen Fall entgehen lassen wollten. Insgesamt waren die Veranstalter wieder sehr glücklich über das große Interesse an den Gotsche-Marathon.
3: Ja, hervorragend. Also ich habe gerade gehört vom Org-Team, dass alle Parkplätze zu sind. Das heißt, es sind nicht nur viele Läuferinnen und Läufer hier, sondern auch viele Besucher, die hier in den Hafen kommen. Und das ist natürlich sehr wichtig. Und wenn man die Stimmung hier im Hafen sieht und die ersten Resonanzen der Läufer, dann ist das wieder durchweg positiv und großes Lob an uns und ans Team und da bin ich natürlich sehr froh drin. Ja, also wir sind sehr zufrieden. Also erstmal passt das Wetter natürlich hervorragend. Ist fast schon ein bisschen zu warm zum Laufen, aber es können natürlich auch 3 Grad und Nieselregen haben und Wind sein. Insofern sind wir da absolut zufrieden. Wir haben einen neuen Teilnehmerrekord von fast 2800 Startern und die Stimmung ist toll und wir sind wirklich zufrieden, dass die ganze Arbeit und die Mühe nun endlich belohnt werden heute.
2: Neben dem prestigeträchtigen Marathon sowie dem Halbmarathon gab es auch abseits des Leistungssports zahlreiche Möglichkeiten, sich sportlich zu betätigen. Für Kinder und Schüler wurden eigene Wettbewerbe angeboten, darunter der Bambini-Lauf. Auch Firmen, Schulen und Vereine konnten beim Staffellauf gemeinsam an den Start gehen. Wer es etwas ruhiger angehen lassen wollte, hatte zudem die Möglichkeit, sich auf der 10 Kilometer Nordic Walking Strecke zu beweisen. Insgesamt wurde deutlich, dass für alle, ob ambitionierte Athleten oder Hobbysportler, passende Angebote vorhanden waren. Schlussendlich kann man sagen, dass die 10. Auflage des beliebten Gotsche-Marathons ein voller Erfolg war. Einige Blicke richten sich jedoch schon auf das nächste Jahr. Die Frage ist, ob man auch in 2027 mit dem Gotsche-Marathon in Bitterfeld-Wolfen rechnen kann.
3: Ja, im Prinzip schon. Es ist natürlich immer wieder die größte Herausforderung, das Budget zusammenzukriegen. Man merkt, dass die wirtschaftliche Situation doch auch bei den Firmen ankommt. Einige Sponsoren haben gesagt, sie können die Partnerschaften nicht weiterführen. bedeutet für uns, wir müssen noch mit noch mehr Firmen reden und bekanntlich machen wir das ja alles im Ehrenamt und das hat einfach auch seine Grenzen und wir müssen schauen, ob wir das im nächsten Jahr wieder machen können. Wir hoffen das natürlich, aber da sind viele Faktoren, die da eine Rolle spielen, um sowas wieder auf die Beine stellen zu können.
2: Sieger in diesem Jahr war Rachid Sufi aus Düsseldorf, der mit einer Zeit von 2 Stunden, 41 Minuten und 9 Sekunden als erster die Ziellinie überquerte und so zum dritten Mal in Folge den Gotsche-Marathon gewann. Als zweiter kam der Lokalmatador Kevin Garde des Triathlonvereins Dessau 92 ins Ziel. Mit einer Zeit von 2 Stunden, 58 Minuten und 36 Sekunden war Antonia Müller die erste Frau im Ziel. Mit dieser Zeit konnte die Leipzigerin ihre angestrebte Zeit von unter 3 Stunden erreichen. Der Gotsche-Marathon 2026 hatte einmal mehr gezeigt, was ihn so besonders macht. Die Verbindung aus sportlicher Herausforderung, landschaftlicher Schönheit und einer beeindruckenden Gemeinschaft, die Läufer ebenso wie Zuschauer gleichermaßen tragen.
1: Nach Köthen wurde in das Veranstaltungszentrum etwas informierende Stadtgeschichte gebracht. Im Rahmen der Sonderausstellung Gleichgeschaltet Köthen im Nationalsozialismus in den Museen im Schloss traf man sich um 16 Uhr zu einer Lesung über die historische Person Otto Böttcher. Er war Soldat aus der Zeit des Zweiten Weltkrieges und vermutliches Mitglied der NSDAP. Während seiner Zeit bei der Wehrmacht schrieb Böttcher viele Briefe an seine Frau Elsbeth, bis er nach seinem letzten vom 5. Januar 1943 verschwand.
4: Also Otto Böttcher ist 1908 geboren und 1914, als der Erste Weltkrieg begann, war er gerade noch 5 Jahre alt, wurde dann 6 und hat in seiner Kindheit und in seiner Jugend sehr harte gesellschaftliche Veränderungen erlebt. Also dazu gehört der Erste Weltkrieg, dazu gehören die Ergebnisse des Vertrags von Versailles, die ja auch letzten Endes von den Nationalsozialisten aufs Übelste instrumentalisiert wurden. Dazu gehört auch die Hyperinflation 1923, die viele Menschen um ihre Sprache kamen, wirklich um alles gebracht haben, was sie besaßen. Und dazu gehört dann natürlich ganz besonders auch die Weltwirtschaftskrise. Und als 1933 die Nationalsozialisten die Macht übernommen haben, da war Otto Böttcher 25 Jahre alt. Und er hatte wenig Arbeit, das wissen wir von den wenigen Arbeitsverträgen, die uns übermittelt wurden. Und er war seinen Briefen nach zu urteilen ein relativ einfacher Mann. Also er hat Bäcker gelernt und hat dann viele Jahre auch als Hilfsarbeiter gearbeitet, bis er dann bei den Junkers Motorenwerken in der Zweigstelle Köthen zum Karteiführer wurde. Das entspricht heute einer Fachkraft für Datenverarbeitung. 1935, im Oktober hat er geheiratet, im Januar 1936 kam schon seine Tochter Karin zur Welt, also relativ zeitig. Und an den Briefen lässt sich ein Stück weit erlesen, wie stark seine Desillusionierung eingesetzt hat, bis er dann schließlich vermisst wurde. Und wir können heute nicht sagen, ist er gefallen, ist er erfroren, ist er verhungert, ist er in Gefangenschaft geraten. Das alles wissen wir nicht.
1: Der Inhalt der Papiere befasst sich nicht so wie erwartet von den Kampfhandlungen, sondern mehr um seine Gedanken und Gefühle. Er teilt seiner Frau per Post mit, wie sehr er seine Familie vermisst, was ihn gerade beschäftigt oder zu welchem Weltbild er steht. Dies gibt einen neuen Einblick in die Zeit des Nationalsozialismus in Deutschland. Bei der Lesung erzählt Christine Friedrich, Geschäftsführerin der Köthen Kultur und Marketing GmbH, über Otto Böttcher und berichtete über den Weg von den Briefen in das Museum. Zudem werden seine persönlichen Briefe von Schauspieler Roman Welzin aus dem Anhaltischen Theater Dessau vorgelesen. Der Eintritt war kostenfrei und jegliches Alter war willkommen.
4: Die Veranstaltung läuft im Rahmen der Ausstellung Gleichgeschaltet, Köthen im Nationalsozialismus, die derzeit noch im Schloss ist, noch bis 12. April. Und wir haben im Rahmen der Vorbereitung

0: dieser Ausstellung 168 Briefe bekommen von der Enkelin Otto Böttchers, die wir zum Teil schon transkribiert haben. Und aus den Briefen Otto Böttchers wird vorgelesen. Und warum wird ihm vorgelesen? Weil er sich 1939 freiwillig zur Wehrmacht gemeldet hat und dann seiner Frau ganz regelmäßig geschrieben hat, aus der Ausbildung und später dann aus Frankreich und am Ende auch aus der Nähe von Stalingrad, wo er seit dem 5. Januar 1943 vermisst wurde.
1: Ottos Briefe hatte seine Enkelin behutsam im Besitz, bevor sie 2024 diese dann an das Museum übergab. Dort werden sie schon seit 2 Jahren sicher aufgehoben und für Gäste zur Schau gestellt. Wer also selber Interesse hat, kann vorbeikommen und die Exemplare selber begutachten.

0: Eine neue Woche mit Ihrem Nachrichtensender aus Dessau-Roßlau und damit herzlich willkommen zur Montagsausgabe der Zeitnah Nachrichten. Die wirtschaftliche Schwäche in Dessau-Roßlau setzt sich fort und die übliche Frühjahrsbelebung auf dem Arbeitsmarkt bleibt weitgehend aus. Im April 2026 sank die Zahl der Arbeitslosen nur leicht auf 3.673 Personen, liegt damit aber weiterhin über dem Vorjahresniveau. Die Arbeitslosenquote beträgt 9,6%. Ein deutlicher Anstieg zeigt sich im Bereich der Arbeitslosenversicherung, während die Arbeitslosigkeit in der Grundsicherung leicht zurückgeht. Auch die Beschäftigung ist im Vergleich zum Vorjahr rückläufig und verzeichnet den stärksten Rückgang innerhalb Sachsen-Anhalts. Zwar wurden im April mehr neue Stellen gemeldet als im Vormonat, insgesamt liegt die Nachfrage nach Arbeitskräften jedoch unter dem Vorjahreswert. Die Lage auf dem regionalen Arbeitsmarkt bleibt insgesamt angespannt. Am Samstag wurde der Christopher Street Day in der Dessauer Innenstadt veranstaltet, um für Vielfalt, Sichtbarkeit und die Rechte querer Menschen zu demonstrieren. Rund 700 Menschen trafen sich auf dem Marktplatz. Dort startete der CSD mit politischen Reden, bevor dann eine Demonstration durch die Stadt zog.
1: CSD gefeiert. Unter dem Motto Vielfalt ohne Alternative versammelten sich am 2. Mai rund 700 Personen auf dem Dessauer Marktplatz zum Christopher Street Day. Der CSD wurde damit schon das 6. Mal in der Bauhausstadt veranstaltet, um für Vielfalt, Sichtbarkeit und die Rechte queerer Menschen zu demonstrieren. Ab 12 Uhr ging es mit politischen Reden und Diskussionen in der Zerbster Straße los. Die Parteien, die Linke, Bündnis 90 Die Grünen, SPD, Volt und FDP waren dabei vertreten. Danach startete ein Demonstrationszug auf eine rund 5 Kilometer lange Strecke durch die Innenstadt. Abschließend gab es noch ein Straßenfest auf dem Marktplatz bis 22 Uhr. Nach Angaben der zuständigen Polizeidienststelle hat es während der gesamten Veranstaltung keine Angriffe oder Störungen gegeben. Am Rande des CSDs zeigte eine Person den Hitlergruß. Eine entsprechende Anzeige wurde durch die Polizei gefertigt und ein Platzverweis wurde ausgesprochen. Wolfgangstraße halbseitig gesperrt. Die Bauarbeiten auf dem Gelände des Polizeireviers Dessau-Roßlau gehen in die finale Phase. Im Zuge der Baumaßnahme wird unter anderem eine Photovoltaikanlage installiert und es entsteht die Infrastruktur zum Laden von Elektrodienstfahrzeugen. Darüber hinaus erneuert das Amt für Immobilien und Baumanagement Dessau-Roßlau die Besucherparkplätze sowie die Zufahrt zum Polizeigelände. Aufgrund der Bauarbeiten wird die Wolfgangstraße ab dem 4. Mai halbseitig gesperrt. Gleichzeitig erneuert die Stadt Dessau-Roßlau während der Sperrung den Gehweg und die Regenentwässerung auf dem Abschnitt. Zu Einschränkungen kommt es auch im öffentlichen Nahverkehr, weil die Haltestelle Albrechtsplatz in Fahrtrichtung Hauptbahnhof vorübergehend nicht angefahren wird. Weitere Informationen gibt es auf der Internetseite der DVV. Die Straßensperrung dauert voraussichtlich bis Oktober. Die Baumaßnahmen auf dem Gelände des Polizeireviers Dessau-Roßlau sollen Ende des Jahres beendet sein. Sitzlandschaft für Johannesstraße. Um noch mehr Aufenthaltsqualität in der neu gestalteten Johannesstraße zu bieten, wird die Ausstattung des Areals durch das Tiefbauamt gestalterisch erweitert. In der 19. Kalenderwoche startet die Aufstellung speziell geplanter und gefertigter Sitzbänke. Konkret wird um die drei Baumscheiben vor dem Schwabehaus eine Sitzlandschaft bestehend aus mehreren Sitzbänken angeordnet. Unterschiedliche Bänke aus Holz, mit und ohne Lehne, nehmen die Einfassung der Baumscheiben auf und verbinden sich zu einer einzigartigen Sitzlandschaft. Die Entwürfe dafür stammen vom Fachbereich Design der Hochschule Anhalt. Zur Umsetzung der Maßnahme konnte auch auf Fördermittel aus dem Programm Förderung des sozialen Zusammenhalts des Landes Sachsen-Anhalt zurückgegriffen werden. Die Arbeiten werden sich über mehrere Wochen erstrecken. Gehweg und Fahrbahn der Johannesstraße bleiben weiterhin nutzbar.
0: Die DVV Stadtwerke Dessau verlängern ihre Partnerschaft mit dem ersten LAC Dessau um ein weiteres Jahr und setzen damit ihr Engagement für den regionalen Sport und insbesondere die Nachwuchsförderung fort. Anlass ist der 9. 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Mai im Paul-Greifzu-Stadion stattfindet. Bei dem Wettkampf treten Kinder und Jugendliche der Altersklassen U10 bis U18 in verschiedenen Disziplinen wie Sprint, Mittelstrecke, Weitsprung und Wurf an, ergänzt durch Kugelstoßen und Hochsprung für ältere Jahrgänge. Die Veranstaltung dient sowohl als sportlicher Höhepunkt als auch zur Vorbereitung auf kommende Meisterschaften und bietet vor allem jüngeren Teilnehmern die Möglichkeit, erste Wettkampferfahrungen zu sammeln. Die Saison in der zweiten Handball-Bundesliga neigt sich dem Ende entgegen. Für den Dessau-Roßlauer HV ging es am vergangenen Sonntag darum, wieder in die Erfolgsspur zurückzufinden. Nach zwei Niederlagen wollte die Mannschaft um Trainer Vanja Radic im Heimspiel gegen den TV Großwallstadt siegen. Das erfahrene Team aus Bayern sollte es den Bibern aber nicht einfach machen.
1: Im Mai gibt es in der Bauhausstadt richtig viel Zweitliga-Handball zu sehen. Insgesamt 3 Heimspiele bestreitet der DHV noch in der aktuellen Saison am 3., 22. und 29. Mai in der Anhalt Arena. Los ging es am 3.5. mit einer Partie gegen den TV Großwallstadt. Die Biber mussten sich auf einen erfahrenen und unangenehmen Gegner einstellen. Für die Dessauer ging es darum, nach 2 Niederlagen wieder einen Erfolg zu verbuchen. Im Hinspiel konnte das Team von Vanja Radic in Unterfranken gegen den TV bereits gewinnen. Das Rückspiel startete mit einem sehr hohen Tempo auf beiden Seiten. Die über 1300 Zuschauer bekamen ein echtes Offensivspektakel geboten. Gleich 43 Tore fielen in den ersten 30 Minuten. Es war ein Durchgang der Angriffsreihen, die mit hoher Effektivität abschlossen und den Defensivreihen kaum Raum zur Entfaltung ließen. Die Gäste hatten dabei leichte Vorteile, leisteten sich einige Fehler weniger und bestraften Unsauberkeiten im Spiel der Dessau-Roßlauer konsequent. Dennoch gelang es dem TVG nicht, sich entscheidend abzusetzen. Mit einer knappen 22:21 Halbzeitführung für die Gastmannschaft ging es in die Halbzeitpause. Im zweiten Durchgang blieb das Tempo hoch, auch wenn der TV Großwallstadt seine Angriffe nun deutlich kontrollierter und geduldiger ausspielte. Die Biber hielten dagegen und suchten weiter den schnellen Weg zum Tor. Es blieb ein offener Schlagabtausch, in dem die Führung bis in die Crunchtime immer wieder wechselte. Yannick Markus Pust leitete mit seinem Treffer zum 38:37 in der 55. Minute die entscheidende Phase ein. Kurz darauf übernahm Mika Schüler die Verantwortung und verwandelte einen 7-Meter zum 39:37. Diesen Vorsprung verteidigten die Hausherren in den Schlussminuten mit viel Einsatz. Fritz Leon Hake traf 11 Sekunden vor der Schlusssirene zum vorentscheidenden 42:40. Am Ende setzten sich die Biber in einem packenden Duell mit 42:41 gegen Großwallstadt durch, feierten damit den 16. Saisonsieg und bleiben auf Tabellenplatz 7.
2: Herzliche Glückwünsche an Dessa und Vanja zu den 2 Punkten. Ja, es gibt nicht so allzu viel, was ich meiner Mannschaft vorwerfen kann, was Einstellung und Kampfgeist angeht. Haben wir wirklich, nehmen wir den Angriff gleich mit rein, hervorragendes Spiel gemacht. Aber man hat eben auch gesehen, dass wir leider nicht in die Verteidigung gekommen sind, hatten Probleme im Rückzug und gerade auswärts dann zu punkten, braucht man dann schon auch stabile Abwehr, um das dann auf die Seite zu ziehen, auf die eigene Seite zu ziehen. Nichtsdestotrotz waren wir sehr, sehr lange in der Nähe von Punkten. Und deswegen ist das Ganze natürlich für uns umso bitterer, dass mit der Leistung und mit dem Kader hier absolut was drin gewesen wäre. Waren dann in der zweiten Halbzeit, denke ich, Kleinigkeiten, ein Fehlwurf, ein technischer Fehler zu viel neben der Abwehrleistung. Für uns mit dem schmalen Kader ist jedes Spiel aktuell eine riesengroße Herausforderung. Zum Teil natürlich auch die schwache Abwehrleistung darin begründet, dass wir einfach wenig Spieler haben auf zentralen Positionen im Rückraum und auf wichtigen Abwehrpositionen. zum Teil. Und ja, wir müssen jetzt weiter die Köpfe oben behalten und dann nächsten Freitag die nächsten Punkte im Heimspiel einfahren.
3: Ja, danke André für die Glückwünsche, aber auch Glückwunsch an euch, das könnte genauso anders ausgehen. Ihr habt wirklich ein tolles Spiel gespielt, den Angriff, habt uns wirklich vor Aufgaben gestellt. Wir haben auch gar nicht geschafft, Abwehr dicht zu bekommen, vor allem in der ersten Halbzeit. Das bringt uns ein bisschen durcheinander und man verspürt schon ein bisschen den Druck. Aber dann haben wir auf jeden Fall klare Ansprache gehabt in der Kabine und ich glaube, in der zweiten Halbzeit war das schon intensiver, was wir da geleistet haben und oft das haben wir es geschafft, Stoppfouls zu machen. Dennoch haben wir immer wieder einen oder anderen Gegenläufer bekommen. Ja, aber das kennen wir auch aus vielen Spielen, wo wir auch mit wenigen Leuten gespielt haben. Manchmal ist es sogar einfacher, weil dann sind die Jungs voll fokussiert und man kann sich nicht einfach hinlegen und denken, das wird schon. Von daher bin ich jetzt sehr, sehr froh und stolz, dass wir in der zweiten Halbzeit geschafft haben, unsere Siegermentalität zu haben. Wir waren voll fokussiert, im Kopf klar. Wir sind mit allem, was wir hatten, zum Tor gegangen und das hat sich auf jeden Fall gelohnt. Diese kleine Unsicherheit, was wir hatten vor ein paar Wochen, die ist jetzt raus. Das hat man schon im Training gemerkt. Und ja, jetzt sind wir noch zwei Punkte näher an unserem einem Ziel, und zwar zweitbeste Saison zu spielen. Also mit 36 Punkten wäre das auf jeden Fall erreicht. Und dann gucken wir mal, wir haben noch jetzt Dormagen, dann haben wir zwei richtig coole Spiele zu Hause. Da hoffe ich, dass viele Fans kommen und uns unterstützen und mit uns eventuell einen oder anderen Punkt mitfeiern können. Und dann wollen wir die Saison auch so entschlossen zu Ende bringen. Das wäre auf jeden Fall gute dann Vorbereitung für die kommende Saison.
1: Als nächstes steht für den DRHV ein Auswärtsspiel beim TV Bayer Dormagen am 9. Mai auf dem Plan. In der Anhalt Arena empfängt man dann am 22. Mai die Tabellenführer aus Bietigheim, bevor man dann eine Woche später die Tabellenzweiten aus Balingen in Dessau begrüßen darf.
0: Die nächste Bürgersprechstunde von Oberbürgermeister Dr. Robert Reck findet am 26. Mai von 15.30 Uhr bis 18 Uhr im Rathaus Dessau statt. Für die einzelnen Gespräche sind jeweils Zeitfenster von etwa 20 bis maximal 30 Minuten vorgesehen. Es sind aber noch einige Termine verfügbar. Interessierte Bürger, die diese Gelegenheit für Fragen oder Anliegen nutzen möchten, können sich per E-Mail an bürgeranliegen@dessau-roßlau.de oder telefonisch unter 0340 204 2101 anmelden. Anmeldeschluss ist der 8. Mai und zwar um 12 Uhr. Damit, liebe Zuschauer, sind wir am Ende unserer Montagsausgabe der Zeitnachrichten, schauen uns jetzt noch gern den Wetterbericht an und im Anschluss daran auch noch die Meldungen aus der Region. Wir sehen uns dann morgen an gleicher Stelle wieder, wenn Sie mögen. Bis dahin, machen Sie es gut und auf Wiedersehen.
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1: Morgen wird es überwiegend warm, jedoch nicht ganz mild, so wie am Vortag mit Höchstwerten von etwa 21 Grad. Im Tagesverlauf fällt immer wieder Regen. Die Sonne zeigt sich nur zeitweise für etwa 3 Stunden und kann sich gegen die dichten Wolken nur gelegentlich durchsetzen. Eine leichte Nordbrise sorgt zusätzlich für etwas Abkühlung. Im weiteren Verlauf der Woche bleibt das Wetter unbeständig mit häufigen Regenschauern. Am 22. März ging die beliebte Leipziger Buchmesse zu Ende und die Firmen mussten wieder samt Gepäck und Produkte nach Hause zurückkehren. Aber der Schweizerisch-Deutsche Wirtschaftsclub, auch SDWC genannt, kam da auf eine andere Idee. Alle nicht verkauften Bücher werden nach der Messe vom SDVV an den SDWC übergeben, welcher dann an die jährige Partnerschaft weitergibt. Dieses Jahr wurde zum 3. Mal ein Partner Sachsen-Anhalt ausgewählt. Die Stadt Sandersdorf-Brehna bekommt alle Bücher und wird sie dann in Bibliotheken oder Bücherzellen unterbringen, wo Bewohner sie entweder ausleihen oder mit nach Hause nehmen können.
2: Ja, ich wurde angesprochen über das Netzwerk, was man hier in der Wirtschaft auch hat, ob wir uns das vorstellen könnten, hier eine Kooperation zu machen mit dem Deutsch-Schweizerischen Wirtschaftsclub. Und da geht es darum, dass die Bücher von der Buchmesse vom Schweizer Stand, die nicht verkauft werden, quasi nicht extra zur Schweiz zurückgebracht werden, sondern dass es im Rahmen des Clubs immer an eine Partnerkommune übergeben wird. Ja, und da habe ich natürlich sofort Ja gesagt. Und die Bücher gehen natürlich in unsere Bibliotheken, also nicht nur Sandersdorf, sondern auch Rotsch und Brehna. Und darüber hinaus haben wir auch einige Bücherzellen bei uns in den Ortschaften. Die werden wir damit auch befüttern.
1: Zur Übergabe kamen einige Vertreter des Clubs selbst nach Sandersdorf, um sich die Umgebung besser anzuschauen und die neue Partnerschaft zu feiern. Schon früh um 12 wurde ein kleiner Rundgang für den Club veranstaltet. Es wurden Orte wie der Technologiepark oder die Sekundarschule Rotsch besucht, wo die 9. Klasse aus einem der Bücher des SDWC vorlas. 14 Uhr begann dann die offizielle Eröffnung mit Bücherübergabe und Empfang. Im Mehrgenerationenhaus Sandersdorf begrüßte Bürgermeisterin Steffi Siska alle Gäste herzlich und eröffnete die Veranstaltung. Anschließend hieß der Präsident des SDWC, Kai-Uwe Blechschmidt, die Anwesenden willkommen und stellte die Sponsoren vor. Kurz darauf wurden dann 600 Bücher des Schweizerischen Gemeinschaftsstandes der Leipziger Buchmesse 2026 an die Stadt übergeben.
3: Also wir machen seit 1999 bekommen wir alle Bücher aller Schweizer Verlage der Leipziger Buchmesse. Die möchten die nicht mit nach Hause nehmen. Die sind ja häufig auch schon benutzt, vom potenziellen Kunden durchgeblättert auf der Messe. Wir sammeln die ein, fahren die ab und geben sie bis auf Magdeburg im letzten Jahr immer in eine kleinere Kommune. Weil die haben es aus unserer Sicht viel mehr verdient. Die Großen haben eigene Budgetordnungen, also die Großstädte, deshalb die kleineren Kommunen. Und dann schaut man rum. Wir waren vor 2 Jahren in Quedlinburg, Halberstadt, Harzgerode, im letzten Jahr in Magdeburg und Haldensleben. Und dieses Jahr nur eine Kommune, die bekommt dann eben auch mehr Bücher. Dann ist das Sandersdorf-Brehna geworden, weil viele kennen das vom Durchfahren auf der Autobahn, dass da viel mehr dahinter steckt. Super Gewerbegebiete, ganz viele ansässige Unternehmen und vor allem eine top innovative Bürgermeisterin, die auch in den Schulen Literaturthemen. Es gibt Lesungen, heute früh schon eine Lesung von Schülern, die Bücher von Schweizer Autoren präsentiert haben. Das ist einfach so herzlich, da kann man quasi nur zusammenkommen. Die Bücher werden wir nachher übergeben, wo wir nächstes Jahr die Veranstaltung abhalten, wird sich zeigen. Und wir haben uns heute auch schon ein Unternehmen, wir sind ja Literatur- und Wirtschaftstage, wir haben uns ein Unternehmen schon angeschaut, die FEV. der man genauso nicht ansieht, was sich dahinter verbirgt. Man sieht den Namen, fährt vielleicht vorbei. Und wir möchten ja unseren Mitgliedsunternehmen, 2/3 sind ungefähr Firmen, 1/3 sind Privatleute. Man muss nicht Schweizer sein, es kann jeder Mitglied werden, der das möchte. Den möchten wir ja auch ein bisschen was präsentieren, was für den Wirtschaftsclub steht und was für Mitteldeutschland steht. In Thüringen sind wir noch nicht so präsent, weil da braucht es Personen, die das in ihrer Freizeit bewegen.
1: Im weiteren Verlauf des Tages wurden dann traditionelle Wirtschaftsgespräche und Podiumsdiskussionen durchgeführt. Es wurde über verschiedene Bereiche aus der Umgebung argumentiert. Unter anderem über die Entwicklung des Standortes Sandersdorf-Brehna oder auch die laufende Transformation des benachbarten Chemieortes Bitterfeld-Wolfen. Zu Ende hin wurde eine Lesung mit Schweizer Autoren über die Literatur der Bücher veranstaltet. Damit fand der Tag einen passenden Ausklang, der die Bedeutung von Büchern als verbindendes Element zwischen Region und Kultur unterstrich. Die übergebenen Exemplare werden nun in Sandersdorf-Brehna weiterleben, als Quelle für Wissen, Austausch und neue Ideen in der Gemeinschaft.
4: Auf die Plätze, fertig und los, hieß es am 3. Mai in Bitterfeld-Wolfen. Zum bereits 10. Mal wurde der Gotsche-Marathon am Gotschesee ausgetragen. Zu diesem runden Jubiläum reisten wieder viele Athleten aus Deutschland und darüber hinaus in die Doppelstadt. So viele, dass man in diesem Jahr sogar eine Rekordbeteiligung von rund 2800 Teilnehmern vermelden konnte. Bei strahlendem Sonnenschein, blauem Himmel und sommerlichen Temperaturen ertönte der Startschuss für den Marathon von 42,195 Kilometern pünktlich durch den Oberbürgermeister Armin Schenk. Kräftig angefeuert wurden die vielen Läufer jedenfalls von den zahlreichen Zuschauern, die sich dieses Highlight im Mai auf gar keinen Fall entgehen lassen wollten. Insgesamt waren die Veranstalter wieder sehr glücklich über das große Interesse an den Gotsche-Marathon. 10. Auflage des beliebten Gotsche-Marathons, ein voller Erfolg war. Einige Blicke richten sich jedoch schon auf das nächste Jahr. Die Frage ist, ob man auch in 2027 mit dem Gotsche-Marathon in Bitterfeld-Wolfen rechnen kann.
5: Ja, im Prinzip schon. Es ist natürlich immer wieder die größte Herausforderung, das Budget zusammenzukriegen. Man merkt, dass die wirtschaftliche Situation doch auch bei den Firmen ankommt. Einige Sponsoren haben gesagt, sie können die Partnerschaften nicht weiterführen. Bedeutet für uns, wir müssen noch mit noch mehr Firmen reden und bekanntlich machen wir das ja alles im Ehrenamt und das hat einfach auch seine Grenzen und wir müssen schauen, ob wir das im nächsten Jahr wieder machen können. Wir hoffen das natürlich, aber da sind viele Faktoren, die da eine Rolle spielen, um sowas wieder auf die Beine stellen zu können.
4: Sieger in diesem Jahr war Rachid Sufi aus Düsseldorf, der mit einer Zeit von 2 Stunden, 41 Minuten und 9 Sekunden als erster die Ziellinie überquerte und so zum 3. Mal in Folge den Gotsche-Marathon gewann. Als zweiter kam der Lokalmatador Kevin Garde des Triathlonvereins Dessau 92 ins Ziel. Mit einer Zeit von 2 Stunden, 58 Minuten und 36 Sekunden war Antonia Müller die erste Frau im Ziel. Mit dieser Zeit konnte die Leipzigerin ihre angestrebte Zeit von unter 3 Stunden erreichen. Der Gotsche-Marathon 2026 hatte einmal mehr gezeigt, was ihn so besonders macht. Die Verbindung aus sportlicher Herausforderung, landschaftlicher Schönheit und einer beeindruckenden Gemeinschaft, die Läufer ebenso wie Zuschauer gleichermaßen tragen.
1: Nach Köthen wurde in das Veranstaltungszentrum etwas informierende Stadtgeschichte gebracht. Im Rahmen der Sonderausstellung Gleichgeschaltet Köthen.

0: Seine Frau Elsbeth, bis er nach seinem letzten vom 5. Januar 1943 verschwand.
1: Also Otto Böttcher ist 1908 geboren und 1914, als der Erste Weltkrieg begann, war er gerade noch 5 Jahre alt, wurde dann 6 und hat in seiner Kindheit und in seiner Jugend sehr harte gesellschaftliche Veränderungen erlebt. Also dazu gehört der Erste Weltkrieg, dazu gehören die Ergebnisse des Vertrags von Versailles, die ja auch letzten Endes von den Nationalsozialisten aufs Übelste instrumentalisiert wurden. Dazu gehört auch die Hyperinflation 1923, die viele Menschen um ihre Sprache kamen, wirklich um alles gebracht haben, was sie besaßen. Und dazu gehört dann natürlich ganz besonders auch die Weltwirtschaftskrise. Und als 1933 die Nationalsozialisten die Macht übernommen haben, da war Otto Böttcher 25 Jahre alt. Und er hatte wenig Arbeit, das wissen wir von den wenigen Arbeitsverträgen, die uns übermittelt wurden. Und er war seinen Berufen nach zu urteilen ein relativ einfacher Mann. Also er hat Bäcker gelernt und hat dann viele Jahre auch als Hilfsarbeiter gearbeitet, bis er dann bei den Junkers Motorenwerken in der Zweigstelle Köthen zum Karteiführer wurde. Das entspricht heute einer Fachkraft für Datenverarbeitung. 1935, im Oktober hat er geheiratet, im Januar 1936 kam schon seine Tochter Karin zur Welt, also relativ zeitig. Und an den Briefen lässt sich ein Stück weit erlesen, wie stark seine Desillusionierung eingesetzt hat, bis er dann schließlich vermisst wurde. Und wir können heute nicht sagen, ist er gefallen, ist er erfroren, ist er verhungert, ist er in Gefangenschaft geraten. Das alles wissen wir nicht.
0: Der Inhalt der Papiere befasst sich nicht so wie erwartet von den Kampfhandlungen, sondern mehr um seine Gedanken und Gefühle. Er teilt seiner Frau per Post mit, wie sehr er seine Familie vermisst, was ihn gerade beschäftigt oder zu welchem Weltbild er steht. Dies gibt einen neuen Einblick in die Zeit des Nationalsozialismus in Deutschland. Bei der Lesung erzählt Christine Friedrich, Geschäftsführerin der Köthen Kultur und Marketing GmbH, über Otto Böttcher und berichtete über den Weg von den Briefen in das Museum. Zudem werden seine persönlichen Briefe von Schauspieler Roman Welzin aus dem Anhaltischen Theater Dessau vorgelesen. Der Eintritt war kostenfrei und jegliches Alter war willkommen.
1: Die Veranstaltung läuft im Rahmen der Ausstellung Gleichgeschaltet. Köthen im Nationalsozialismus, die derzeit noch im Schloss ist, noch bis 12. April. Und wir haben im Rahmen der Vorbereitung dieser Ausstellung 168 Briefe bekommen von der Enkelin Otto Böttchers, die wir zum Teil schon transkribiert haben. Und aus den Briefen Otto Böttchers wird vorgelesen. Und warum wird ihm vorgelesen? Weil er sich 1939 freiwillig zur Wehrmacht gemeldet hat und dann seiner Frau ganz regelmäßig geschrieben hat, aus der Ausbildung und später dann aus Frankreich und am Ende auch aus der Nähe von Stalingrad, wo er seit dem 5. Januar 1943 vermisst wurde.
0: Ottos Briefe hatte seine Enkelin behutsam im Besitz, bevor sie 2024 diese dann an das Museum übergab. Dort werden sie schon seit 2 Jahren sicher aufgehoben und für Gäste zur Schau gestellt. Wer also selber Interesse hat, kann vorbeikommen und die Exemplare selber begutachten.

Eine neue Woche mit Ihrem Nachrichtensender aus Dessau-Roßlau und damit herzlich willkommen zur Montagsausgabe der Zeitnah Nachrichten. Die wirtschaftliche Schwäche in Dessau-Roßlau setzt sich fort und die übliche Frühjahrsbelebung auf dem Arbeitsmarkt bleibt weitgehend aus. Im April 2026 sank die Zahl der Arbeitslosen nur leicht auf 3.673 Personen, liegt

0: Damit aber weiterhin über dem Vorjahresniveau. Die Arbeitslosenquote beträgt 9,6%. Ein deutlicher Anstieg zeigt sich im Bereich der Arbeitslosenversicherung, während die Arbeitslosigkeit in der Grundsicherung leicht zurückgeht. Auch die Beschäftigung ist im Vergleich zum Vorjahr rückläufig und verzeichnet den stärksten Rückgang innerhalb Sachsen-Anhalts. Zwar wurden im April mehr neue Stellen gemeldet als im Vormonat, insgesamt liegt die Nachfrage nach Arbeitskräften jedoch unter dem Vorjahreswert. Die Lage auf dem regionalen Arbeitsmarkt bleibt insgesamt angespannt. Am Samstag wurde der Christopher Street Day in der Dessauer Innenstadt veranstaltet, um für Vielfalt, Sichtbarkeit und die Rechte queerer Menschen zu demonstrieren. Rund 700 Menschen trafen sich auf dem Marktplatz. Dort startete der CSD mit politischen Reden, bevor dann eine Demonstration durch die Stadt zog.
1: CSD gefeiert. Unter dem Motto Vielfalt ohne Alternative versammelten sich am 2. Mai rund 700 Personen auf dem Dessauer Marktplatz zum Christopher Street Day. Der CSD wurde damit schon das 6. Mal in der Bauhausstadt veranstaltet, um für Vielfalt, Sichtbarkeit und die Rechte queerer Menschen zu demonstrieren. Ab 12 Uhr ging es mit politischen Reden und Diskussionen in der Zerbster Straße los. Die Parteien, die Linke, Bündnis 90 Die Grünen, SPD, Volt und FDP waren dabei vertreten. Danach startete ein Demonstrationszug auf eine rund 5 Kilometer lange Strecke durch die Innenstadt. Abschließend gab es noch ein Straßenfest auf dem Marktplatz bis 22 Uhr. Nach Angaben der zuständigen Polizeidienststelle hat es während der gesamten Veranstaltung keine Angriffe oder Störungen gegeben. Am Rande des CSDs zeigte eine Person den Hitlergruß. Eine entsprechende Anzeige wurde durch die Polizei gefertigt und ein Platzverweis wurde ausgesprochen. Wolfgangstraße halbseitig gesperrt. Die Bauarbeiten auf dem Gelände des Polizeireviers Dessau-Roßlau gehen in die finale Phase. Im Zuge der Baumaßnahme wird unter anderem eine Photovoltaikanlage installiert und es entsteht die Infrastruktur zum Laden von Elektrodienstfahrzeugen. Darüber hinaus erneuert das Amt für Immobilien und Baumanagement Dessau-Roßlau die Besucherparkplätze sowie die Zufahrt zum Polizeigelände. Aufgrund der Bauarbeiten wird die Wolfgangstraße ab dem 4. Mai halbseitig gesperrt. Gleichzeitig erneuert die Stadt Dessau-Roßlau während der Sperrung den Gehweg und die Regenentwässerung auf dem Abschnitt. Zu Einschränkungen kommt es auch im öffentlichen Nahverkehr, weil die Haltestelle Albrechtsplatz in Fahrtrichtung Hauptbahnhof vorübergehend nicht angefahren wird. Weitere Informationen gibt es auf der Internetseite der DVV. Die Straßensperrung dauert voraussichtlich bis Oktober. Die Baumaßnahmen auf dem Gelände des Polizeireviers Dessau-Roßlau sollen Ende des Jahres beendet sein. Sitzlandschaft für Johannesstraße. Um noch mehr Aufenthaltsqualität in der neu gestalteten Johannesstraße zu bieten, wird die Ausstattung des Areals durch das Tiefbauamt gestalterisch erweitert. In der 19. Kalenderwoche startet die Aufstellung speziell geplanter und gefertigter Sitzbänke. Konkret wird um die drei Baumscheiben vor dem Schwabehaus eine Sitzlandschaft bestehend aus mehreren Sitzbänken angeordnet. Unterschiedliche Bänke aus Holz, mit und ohne Lehne, nehmen die Einfassung der Baumscheiben auf und verbinden sich zu einer einzigartigen Sitzlandschaft. Die Entwürfe dafür stammen vom Fachbereich Design der Hochschule Anhalt. Zur Umsetzung der Maßnahme konnte auch auf Fördermittel aus dem Programm Förderung des sozialen Zusammenhalts des Landes Sachsen-Anhalt zurückgegriffen werden. Die Arbeiten werden sich über mehrere Wochen erstrecken. Gehweg und Fahrbahn der Johannesstraße bleiben weiterhin nutzbar.
0: Die DVV Stadtwerke Dessau verlängern ihre Partnerschaft mit dem 1. 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Anlass ist der 9. 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

0: stattfindet. Bei dem Wettkampf treten Kinder und Jugendliche der Altersklassen U10 bis U18 in verschiedenen Disziplinen wie Sprint, Mittelstrecke, Weitsprung und Wurf an, ergänzt durch Kugelstoßen und Hochsprung für ältere Jahrgänge. Die Veranstaltung dient sowohl als sportlicher Höhepunkt als auch zur Vorbereitung auf kommende Meisterschaften und bietet vor allem jüngeren Teilnehmern die Möglichkeit, erste Wettkampferfahrungen zu sammeln. Die Saison in der zweiten Handball-Bundesliga neigt sich dem Ende entgegen. Für den Dessau-Roßlauer HV ging es am vergangenen Sonntag darum, wieder in die Erfolgsspur zurückzufinden. Nach zwei Niederlagen wollte die Mannschaft um Trainer Vanja Radic im Heimspiel gegen den TV Großwallstadt siegen. Das erfahrene Team aus Bayern sollte es den Bibern aber nicht einfach machen.
1: Im Mai gibt es in der Bauhausstadt richtig viel Zweitliga-Handball zu sehen. Insgesamt 3 Heimspiele bestreitet der DHV noch in der aktuellen Saison am 3., 22. und 29. Mai in der Anhalt Arena. Los ging es am 3.5. mit einer Partie gegen den TV Großwallstadt. Die Biber mussten sich auf einen erfahrenen und unangenehmen Gegner einstellen. Für die Dessauer ging es darum, nach 2 Niederlagen wieder einen Erfolg zu verbuchen. Im Hinspiel konnte das Team von Vanja Radic in Unterfranken gegen den TV bereits gewinnen. Das Rückspiel startete mit einem sehr hohen Tempo auf beiden Seiten. Die über 1300 Zuschauer bekamen ein echtes Offensivspektakel geboten. Gleich 43 Tore fielen in den ersten 30 Minuten. Es war ein Durchgang der Angriffsreihen, die mit hoher Effektivität abschlossen und den Defensivreihen kaum Raum zur Entfaltung ließen. Die Gäste hatten dabei leichte Vorteile, leisteten sich einige Fehler weniger und bestraften Unsauberkeiten im Spiel der Dessau-Roßlauer konsequent. Dennoch gelang es dem TVG nicht, sich entscheidend abzusetzen. Mit einer knappen 22:21 Halbzeitführung für die Gastmannschaft ging es in die Halbzeitpause. Im zweiten Durchgang blieb das Tempo hoch, auch wenn der TV Großwallstadt seine Angriffe nun deutlich kontrollierter und geduldiger ausspielte. Die Biber hielten dagegen und suchten weiter den schnellen Weg zum Tor. Es blieb ein offener Schlagabtausch, in dem die Führung bis in die Crunchtime immer wieder wechselte. Yannick Markus Pust leitete mit seinem Treffer zum 38:37 in der 55. Minute die entscheidende Phase ein. Kurz darauf übernahm Mika Schüler die Verantwortung und verwandelte einen 7-Meter zum 39:37. Diesen Vorsprung verteidigten die Hausherren in den Schlussminuten mit viel Einsatz. Fritz Leon Hake traf 11 Sekunden vor der Schlusssirene zum vorentscheidenden 42:40. Am Ende setzten sich die Biber in einem packenden Duell mit 42:41 gegen Großwallstadt durch, feierten damit den 16. Saisonsieg und bleiben auf Tabellenplatz 7.
2: Herzliche Glückwünsche an Dessa und waren ja zu den 2 Punkten. Ja, es gibt nicht so allzu viel, was ich meiner Mannschaft vorwerfen kann, was Einstellung und Kampfgeist angeht. Haben wir wirklich, nehmen wir den Angriff gleich mit rein, hervorragendes Spiel gemacht. Aber man hat eben auch gesehen, dass wir leider nicht in die Verteidigung gekommen sind, hatten Probleme im Rückzug und gerade auswärts dann zu punkten, braucht man dann schon auch stabile Abwehr, um das dann auf die Seite zu ziehen, auf die eigene Seite zu ziehen. Nichtsdestotrotz waren wir sehr, sehr lange in der Nähe von Punkten und deswegen ist das Ganze natürlich für uns umso bitterer, dass mit der Leistung und mit dem Kader hier absolut was drin gewesen wäre. Waren dann in der zweiten Halbzeit, denke ich, Kleinigkeiten, ein Fehlwurf, ein technischer Fehler zu viel neben der Abwehrleistung. Für uns mit dem schmalen Kader ist jedes Spiel aktuell eine riesengroße Herausforderung. Zum Teil natürlich auch die schwache Abwehrleistung darin begründet, dass wir einfach wenig Spieler haben auf zentralen Positionen im Rückraum und auf wichtigen Abwehrpositionen zum Teil. Und ja, wir müssen jetzt weiter die Köpfe oben behalten und dann nächsten Freitag die nächsten Punkte im Heimspiel einfahren.
3: Ja, danke André für die Glückwünsche, aber auch Glückwünsche an euch, das könnte genauso anders ausgehen. Ihr habt wirklich ein tolles Spiel gespielt, den Angriff habt uns wirklich vor Aufgaben gestellt. Wir haben auch gar nicht geschafft, Abwehr dicht zu bekommen, vor allem in der ersten Halbzeit. Das bringt uns ein bisschen durcheinander.

0: und man verspürt schon ein bisschen den Druck. Aber dann haben wir auf jeden Fall klare Ansprache gehabt in der Kabine und ich glaube, in der zweiten Halbzeit war das schon intensiver, was wir da geleistet haben und oft das haben wir es geschafft, Stopp-Fouls zu machen. Dennoch haben wir immer wieder einen oder anderen Gegenläufer bekommen. Ja, aber das kennen wir auch aus vielen Spielen, wo wir auch mit wenigen Leuten gespielt haben. Manchmal ist es sogar einfacher, weil dann sind die Jungs voll fokussiert und man kann sich nicht einfach hinlegen und denken, das wird schon. Von daher bin ich jetzt sehr, sehr froh und stolz, dass wir in der zweiten Halbzeit geschafft haben, unsere Siegermentalität zu haben. Wir waren voll fokussiert, im Kopf klar. Wir sind mit allem, was wir hatten, zum Tor gegangen und das hat sich auf jeden Fall gelohnt. Diese kleine Unsicherheit, was wir hatten vor ein paar Wochen, die ist jetzt raus. Das hat man schon im Training gemerkt. Und ja, jetzt sind wir noch 2 Punkte näher an unserem einem Ziel und zwar zweitbeste Saison zu spielen. Also mit 36 Punkten wäre das auf jeden Fall erreicht. Und dann gucken wir mal, wir haben noch jetzt Dormagen, dann haben wir 2 richtig coole Spiele zu Hause. Da hoffe ich, dass viele Fans kommen und uns unterstützen und mit uns eventuell einen oder anderen Punkt mitfeiern können. Und dann wollen wir die Saison auch so entschlossen zu Ende bringen. Da wäre es auf jeden Fall gute dann Vorbereitung für die kommende Saison.
1: Als nächstes steht für den DRHV ein Auswärtsspiel beim TV Bayer Dormagen am 9. Mai auf dem Plan. In der Anhalt Arena empfängt man dann am 22. Mai die Tabellenführer aus Bietigheim, bevor man dann eine Woche später die Tabellenzweiten aus Balingen in Dessau begrüßen darf.
2: Die nächste Bürgersprechstunde von Oberbürgermeister Dr. Robert Reck findet am 26. Mai von 15.30 Uhr bis 18 Uhr im Rathaus Dessau statt. Für die einzelnen Gespräche sind jeweils Zeitfenster von etwa 20 bis maximal 30 Minuten vorgesehen. Es sind aber noch einige Termine verfügbar. Interessierte Bürger, die diese Gelegenheit für Fragen oder Anliegen nutzen möchten, können sich per E-Mail an bürgeranliegen@dessau-roßlau.de oder telefonisch unter 0340 204 2101 anmelden. Anmeldeschluss ist der 8. Mai und zwar um 12 Uhr. Damit, liebe Zuschauer, sind wir am Ende unserer Montagsausgabe der Zeitnachrichten. Schauen uns jetzt noch gern den Wetterbericht an und im Anschluss daran auch noch die Meldungen aus der Region. Wir sehen uns dann morgen an gleicher Stelle wieder, wenn Sie mögen. Bis dahin, machen Sie es gut und auf Wiedersehen.
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1: Morgen wird es überwiegend warm, jedoch nicht ganz mild, so wie am Vortag mit Höchstwerten von etwa 21 Grad. Im Tagesverlauf fällt immer wieder Regen. Die Sonne zeigt sich nur zeitweise für etwa 3 Stunden und kann sich gegen die dichten Wolken nur gelegentlich durchsetzen. Eine leichte Nordbrise sorgt zusätzlich für etwas Abkühlung. Im weiteren Verlauf der Woche bleibt das Wetter unbeständig mit häufigen Regenschauern. Am 22. März ging die beliebte Leipziger Buchmesse zu Ende und die Firmen mussten wieder samt Gepäck und Produkte nach Hause zurückkehren. Aber der Schweizerisch-Deutsche Wirtschaftsclub, auch SDWC genannt, kam da auf eine andere Idee. Alle nicht verkauften Bücher werden nach der Messe vom SDVV an den SDWC übergeben, welcher dann an die jährige Partnerschaft weitergibt. Dieses Jahr wurde zum 3. Mal ein Partner Sachsen-Anhalt ausgewählt. Die Stadt Sandersdorf-Brehna bekommt alle Bücher und wird sie dann in Bibliotheken oder Bücherzellen unterbringen, wo Bewohner sie entweder ausleihen oder mit nach Hause nehmen können.
2: Ja, ich wurde angesprochen über das Netzwerk, was man hier in der Wirtschaft auch hat, ob wir uns das vorstellen könnten, hier eine Kooperation zu machen mit dem Deutsch-Schweizerischen Wirtschaftsclub. Und da geht es darum, dass die Bücher von der Buchmesse vom Schweizer Stand, die nicht verkauft werden, quasi nicht extra zur Schweiz zurückgebracht werden, sondern dass es im Rahmen des Clubs immer an eine Partnerkommune übergeben wird. Ja, und da habe ich natürlich sofort Ja gesagt. Und die Bücher gehen natürlich in unsere Bibliotheken, also nicht nur Sandersdorf, sondern auch Roth und Brehna. Und darüber hinaus haben wir auch einige Bücherzellen bei uns in den Ortschaften. Die werden wir damit auch befüttern.
1: Zur Übergabe kamen einige Vertreter des Clubs selbst nach Sandersdorf, um sich die Umgebung besser anzuschauen und die neue Partnerschaft zu feiern. Schon früh um 12 wurde ein kleiner Rundgang für den Club veranstaltet. Es wurden Orte wie der Technologiepark oder die Sekundarschule Rotsch besucht, wo die 9. Klasse aus einem der Bücher des SDWC vorlas. 14 Uhr begann dann die offizielle Eröffnung mit Bücherübergabe und Empfang. Im Mehrgenerationenhaus Sandersdorf begrüßte Bürgermeisterin Steffi Siska alle Gäste herzlich und eröffnete die Veranstaltung. Anschließend hieß der Präsident des SDWC, Kai-Uwe Blechschmidt, die Anwesenden willkommen und stellte die Sponsoren vor. Kurz darauf wurden dann 600 Bücher des Schweizerischen Gemeinschaftsstandes der Leipziger Buchmesse 2026 an die Stadt übergeben.
3: Also wir machen seit 1999 bekommen wir alle Bücher aller Schweizer Verlage der Leipziger Buchmesse. Die möchten die nicht mit nach Hause nehmen. Die sind ja häufig auch schon benutzt, vom potenziellen Kunden durchgeblättert auf der Messe. Wir sammeln die ein, fahren die ab und geben sie bis auf Magdeburg im letzten Jahr immer in eine kleinere Kommune. Weil die haben es aus unserer Sicht viel mehr verdient. Die Großen haben eigene Budgetordnungen, also die Großstädte, deshalb die kleineren Kommunen. Und dann schaut man rum. Wir waren vor 2 Jahren in Quedlinburg, Halberstadt, Harzgerode, im letzten Jahr in Magdeburg und Haldensleben. Und dieses Jahr nur eine Kommune, die bekommt dann eben auch mehr Bücher. Dann ist das Sandersdorf-Brehna geworden, weil viele kennen das vom Durchfahren auf der Autobahn, dass da viel mehr dahinter steckt. Super Gewerbegebiete, ganz viele ansässige Unternehmen und vor allem eine top innovative Bürgermeisterin, die auch in den Schulen Literaturthemen. Es gibt Lesungen, heute früh schon eine Lesung von Schülern, die Bücher von Schweizer Autoren präsentiert haben. Das ist einfach so herzlich, da kann man quasi nur zusammenkommen. Die Bücher werden wir nachher übergeben, wo wir nächstes Jahr die Veranstaltung abhalten, wird sich zeigen. Und wir haben uns heute auch schon ein Unternehmen, wir sind ja Literatur- und Wirtschaftstage, wir haben uns ein Unternehmen schon angeschaut, die FEV. der man genauso nicht ansieht, was sich dahinter verbirgt. Man sieht den Namen, fährt vielleicht vorbei. Und wir möchten ja unseren Mitgliedsunternehmen, 2/3 sind ungefähr Firmen, 1/3 sind Privatleute. Man muss nicht Schweizer sein, es kann jeder Mitglied werden, der das möchte. Den möchten wir ja auch ein bisschen was präsentieren, was für den Wirtschaftsclub steht und was für Mitteldeutschland steht. In Thüringen sind wir noch nicht so präsent, weil da braucht es Personen, die das in ihrer Freizeit bewegen.
1: Im weiteren Verlauf des Tages wurden dann traditionelle Wirtschaftsgespräche und Podiumsdiskussionen durchgeführt. Es wurde über verschiedene Bereiche aus der Umgebung argumentiert, unter anderem über die Entwicklung des Standortes Sandersdorf-Brehna oder auch die laufende Transformation des benachbarten Chemieortes Bitterfeld-Wolfen. Zu Ende hin wurde eine Lesung mit Schweizer Autoren über die Literatur der Bücher veranstaltet. Damit fand der Tag einen passenden Ausklang, der die Bedeutung von Büchern als verbindendes Element zwischen Region und Kultur unterstrich. Die übergebenen Exemplare werden nun in Sandersdorf-Brehna weiterleben, als Quelle für Wissen, Austausch und neue Ideen in der Gemeinschaft.
4: Auf die Plätze, fertig und los, hieß es am 3. Mai in Bitterfeld-Wolfen. Zum bereits 10. Mal wurde der Gotsche-Marathon am Gotschesee ausgetragen. Zu diesem runden Jubiläum reisten wieder viele Athleten aus Deutschland und darüber hinaus in die Doppelstadt. So viele, dass man in diesem Jahr sogar eine Rekordbeteiligung von rund 2800 Teilnehmern vermelden konnte. Bei strahlendem Sonnenschein, blauem Himmel und sommerlichen Temperaturen ertönte der Startschuss für den Marathon von 42,195 Kilometern pünktlich durch den Oberbürgermeister Armin Schenk. Kräftig angefeuert wurden die vielen Läufer jedenfalls von den zahlreichen Zuschauern, die sich dieses Highlight im Mai auf gar keinen Fall entgehen lassen wollten. Insgesamt waren die Veranstalter wieder sehr glücklich über das große Interesse an den Gotsche-Marathon.
5: Ja, hervorragend. Also ich habe gerade gehört vom Org-Team, dass alle Parkplätze zu sind. Das heißt, es sind nicht nur viele Läuferinnen und Läufer hier, sondern auch viele Besucher, die hier in den Hafen kommen. Und das ist natürlich sehr wichtig. Und wenn man die Stimmung hier im Hafen sieht und die ersten Resonanzen der Läufer, dann ist das wieder durchweg positiv und großes Lob an uns und ans Team, und da bin ich natürlich sehr froh drin. Ja, also wir sind sehr zufrieden. Also erstmal passt das Wetter natürlich hervorragend. Ist fast schon ein bisschen zu warm zum Laufen, aber es könnte natürlich auch 3 Grad und Nieselregen haben und Wind sein. Insofern sind wir da absolut zufrieden. Wir haben einen neuen Teilnehmerrekord von fast 2800 Startern und die Stimmung ist toll und wir sind wirklich zufrieden, dass die ganze Arbeit und die Mühe nun endlich belohnt werden heute.
4: Neben dem prestigeträchtigen Marathon sowie dem Halbmarathon gab es auch abseits des Leistungssports zahlreiche Möglichkeiten, sich sportlich zu betätigen. Für Kinder und Schüler wurden eigene Wettbewerbe angeboten, darunter der Bambini-Lauf. Auch Firmen, Schulen und Vereine konnten beim Staffellauf gemeinsam an den Start gehen. Wer es etwas ruhiger angehen lassen wollte, hatte zudem die Möglichkeit, sich auf der 10 Kilometer Nordic Walking Strecke zu beweisen. Insgesamt wurde deutlich, dass für alle, ob ambitionierte Athleten oder Hobbysportler, passende Angebote vorhanden waren. Schlussendlich kann man sagen, dass die 10. Auflage des beliebten Gotsche-Marathons ein voller Erfolg war. Einige Blicke richten sich jedoch schon auf das nächste Jahr. Die Frage ist, ob man auch in 2027 mit dem Gotsche-Marathon in Bitterfeld-Wolfen rechnen kann.
5: Ja, im Prinzip schon. Es ist natürlich immer wieder die größte Herausforderung, das Budget zusammenzukriegen. Man merkt, dass die wirtschaftliche Situation doch auch bei den Firmen ankommt. Einige Sponsoren haben gesagt, sie können die Partnerschaften nicht weiterführen. Bedeutet für uns, wir müssen noch mit noch mehr Firmen reden und bekanntlich machen wir das ja alles im Ehrenamt und das hat einfach auch seine Grenzen und wir müssen schauen, ob wir das im nächsten Jahr wieder machen können. Wir hoffen das natürlich, aber da sind viele Faktoren, die da eine Rolle spielen, um sowas wieder auf die Beine stellen zu können.
4: Sieger in diesem Jahr war Rachid Sufi aus Düsseldorf, der mit einer Zeit von 2 Stunden, 41 Minuten und 9 Sekunden als erster die Ziellinie überquerte und so zum 3. Mal in Folge den Gotsche-Marathon gewann. Als Zweiter kam der Lokalmatador Kevin Garde des Triathlonvereins Dessau 92 ins Ziel. Mit einer Zeit von 2 Stunden, 58 Minuten und 36 Sekunden war Antonia Müller die erste Frau im Ziel. Mit dieser Zeit konnte die Leipzigerin ihre angestrebte Zeit von unter 3 Stunden erreichen. Der Gotscha-Marathon 2026 hatte einmal mehr gezeigt, was ihn so besonders macht. Die Verbindung aus sportlicher Herausforderung, landschaftlicher Schönheit und einer beeindruckenden Gemeinschaft, die Läufer ebenso wie Zuschauer gleichermaßen tragen.
1: Nach Köthen wurde in das Veranstaltungszentrum etwas informierende Stadtgeschichte gebracht. Im Rahmen der Sonderausstellung Gleichgeschaltet Köthen im Nationalsozialismus in den Museen im Schloss traf man sich um 16 Uhr zu einer Lesung über die historische Person Otto Böttcher. Er war Soldat aus der Zeit des Zweiten Weltkrieges und vermutliches Mitglied der NSDAP. Während seiner Zeit bei der Wehrmacht schrieb Böttcher viele Briefe an seine

0: Seine Frau Elsbeth, bis er nach seinem letzten vom 5. Januar 1943 verschwand.
1: Also Otto Böttcher ist 1908 geboren und 1914, als der Erste Weltkrieg begann, war er gerade noch 5 Jahre alt oder dann 6 und hat in seiner Kindheit und in seiner Jugend sehr harte gesellschaftliche Veränderungen erlebt. Also dazu gehört der Erste Weltkrieg, dazu gehören die Ergebnisse des Vertrags von Versailles, die ja auch letzten Endes von den Nationalsozialisten aufs Übelste instrumentalisiert wurden. Dazu gehört auch die Hyperinflation 1923, die viele Menschen um ihre Sprache kamen, wirklich um alles gebracht haben, was sie besaßen. Und dazu gehört dann natürlich ganz besonders auch die Weltwirtschaftskrise. Und als 1933 die Nationalsozialisten die Macht übernommen haben, da war Otto Böttcher 25 Jahre alt. Und er hatte wenig Arbeit, das wissen wir von den wenigen Arbeitsverträgen, die uns übermittelt wurden. Und er war, seinen Briefen nach zu urteilen, ein relativ einfacher Mann. Also er hat Bäcker gelernt und hat dann viele Jahre auch als Hilfsarbeiter gearbeitet, bis er dann bei den Junkers Motorenwerken in der Zweigstelle Köthen zum Karteiführer wurde. Das entspricht heute einer Fachkraft für Datenverarbeitung. 1935, im Oktober hat er geheiratet, im Januar 1936 kam schon seine Tochter Karin zur Welt, also relativ zeitig. Und an den Briefen lässt sich ein Stück weit erlesen, wie stark seine Desillusionierung eingesetzt hat, bis er dann schließlich vermisst wurde. Und wir können heute nicht sagen, ist er gefallen, ist er erfroren, ist er verhungert, ist er in Gefangenschaft geraten. Das alles wissen wir nicht.
0: Der Inhalt der Papiere befasst sich nicht so wie erwartet von den Kampfhandlungen, sondern mehr um seine Gedanken und Gefühle. Er teilt seiner Frau per Post mit, wie sehr er seine Familie vermisst, was ihn gerade beschäftigt oder zu welchem Weltbild er steht. Dies gibt einen neuen Einblick in die Zeit des Nationalsozialismus in Deutschland. Bei der Lesung erzählt Christine Friedrich, Geschäftsführerin der Köthen Kultur und Marketing GmbH, über Otto Böttcher und berichtete über den Weg von den Briefen in das Museum. Zudem werden seine persönlichen Briefe von Schauspieler Roman Welzin aus dem Anhaltischen Theater Dessau vorgelesen. Der Eintritt war kostenfrei und jegliches Alter war willkommen.
1: Die Veranstaltung läuft im Rahmen der Ausstellung Gleichgeschaltet. Köthen im Nationalsozialismus, die derzeit noch im Schloss ist, noch bis 12. April. Und wir haben im Rahmen der Vorbereitung dieser Ausstellung 168 Briefe bekommen von der Enkelin Otto Böttchers, die wir zum Teil schon transkribiert haben. Und aus den Briefen Otto Böttchers wird vorgelesen. Und warum wird ihm vorgelesen? Weil er sich 1939 freiwillig zur Wehrmacht gemeldet hat und seiner Frau ganz regelmäßig geschrieben hat, aus der Ausbildung und später dann aus Frankreich und am Ende auch aus der Nähe von Stalingrad, wo er seit dem 5. Januar 1943 vermisst wurde.
0: Ottos Briefe hatte seine Enkelin behutsam im Besitz, bevor sie 2024 diese dann an das Museum übergab. Dort werden sie schon seit 2 Jahren sicher aufgehoben und für Gäste zur Schau gestellt. Wer also selber Interesse hat, kann vorbeikommen und die Exemplare selber begutachten.

Eine neue Woche mit Ihrem Nachrichtensender aus Dessau-Roßlau und damit herzlich willkommen zur Montagsausgabe der Zeitnah Nachrichten. Die wirtschaftliche Schwäche in Dessau-Roßlau setzt sich fort und die übliche Frühjahrsbelebung auf dem Arbeitsmarkt bleibt weitgehend aus. Im April 2026 sank die Zahl der Arbeitslosen nur leicht auf 3.673 Personen, liegt

0: Damit aber weiterhin über dem Vorjahresniveau. Die Arbeitslosenquote beträgt 9,6%. Ein deutlicher Anstieg zeigt sich im Bereich der Arbeitslosenversicherung, während die Arbeitslosigkeit in der Grundsicherung leicht zurückgeht. Auch die Beschäftigung ist im Vergleich zum Vorjahr rückläufig und verzeichnet den stärksten Rückgang innerhalb Sachsen-Anhalts. Zwar wurden im April mehr neue Stellen gemeldet als im Vormonat, insgesamt liegt die Nachfrage nach Arbeitskräften jedoch unter dem Vorjahreswert. Die Lage auf dem regionalen Arbeitsmarkt bleibt insgesamt angespannt. Am Samstag wurde der Christopher Street Day in der Dessauer Innenstadt veranstaltet, um für Vielfalt, Sichtbarkeit und die Rechte querer Menschen zu demonstrieren. Rund 700 Menschen trafen sich auf dem Marktplatz. Dort startete der CSD mit politischen Reden, bevor dann eine Demonstration durch die Stadt zog.
1: CSD gefeiert. Unter dem Motto Vielfalt ohne Alternative versammelten sich am 2. Mai rund 700 Personen auf dem Dessauer Marktplatz zum Christopher Street Day. Der CSD wurde damit schon das 6. Mal in der Bauhausstadt veranstaltet, um für Vielfalt, Sichtbarkeit und die Rechte queerer Menschen zu demonstrieren. Ab 12 Uhr ging es mit politischen Reden und Diskussionen in der Zerbster Straße los. Die Parteien, die Linke, Bündnis 90 Die Grünen, SPD, Volt und FDP waren dabei vertreten. Danach startete ein Demonstrationszug auf eine rund 5 Kilometer lange Strecke durch die Innenstadt. Abschließend gab es noch ein Straßenfest auf dem Marktplatz bis 22 Uhr. Nach Angaben der zuständigen Polizeidienststelle hat es während der gesamten Veranstaltung keine Angriffe oder Störungen gegeben. Am Rande des CSDs zeigte eine Person den Hitlergruß. Eine entsprechende Anzeige wurde durch die Polizei gefertigt und ein Platzverweis wurde ausgesprochen. Wolfgangstraße halbseitig gesperrt. Die Bauarbeiten auf dem Gelände des Polizeireviers Dessau-Roßlau gehen in die finale Phase. Im Zuge der Baumaßnahme wird unter anderem eine Photovoltaikanlage installiert und es entsteht die Infrastruktur zum Laden von Elektrodienstfahrzeugen. Darüber hinaus erneuert das Amt für Immobilien und Baumanagement Dessau-Roßlau die Besucherparkplätze sowie die Zufahrt zum Polizeigelände. Aufgrund der Bauarbeiten wird die Wolfgangstraße ab dem 4. Mai halbseitig gesperrt. Gleichzeitig erneuert die Stadt Dessau-Roßlau während der Sperrung den Gehweg und die Regenentwässerung auf dem Abschnitt. Zu Einschränkungen kommt es auch im öffentlichen Nahverkehr, weil die Haltestelle Albrechtsplatz in Fahrtrichtung Hauptbahnhof vorübergehend nicht angefahren wird. Weitere Informationen gibt es auf der Internetseite der DVV. Die Straßensperrung dauert voraussichtlich bis Oktober. Die Baumaßnahmen auf dem Gelände des Polizeireviers Dessau-Roßlau sollen Ende des Jahres beendet sein. Sitzlandschaft für Johannesstraße. Um noch mehr Aufenthaltsqualität in der neu gestalteten Johannesstraße zu bieten, wird die Ausstattung des Areals durch das Tiefbauamt gestalterisch erweitert. In der 19. Kalenderwoche startet die Aufstellung speziell geplanter und gefertigter Sitzbänke. Konkret wird um die drei Baumscheiben vor dem Schwabehaus eine Sitzlandschaft bestehend aus mehreren Sitzbänken angeordnet. Unterschiedliche Bänke aus Holz, mit und ohne Lehne, nehmen die Einfassung der Baumscheiben auf und verbinden sich zu einer einzigartigen Sitzlandschaft. Die Entwürfe dafür stammen vom Fachbereich Design der Hochschule Anhalt. Zur Umsetzung der Maßnahme konnte auch auf Fördermittel aus dem Programm Förderung des sozialen Zusammenhalts des Landes Sachsen-Anhalt zurückgegriffen werden. Die Arbeiten werden sich über mehrere Wochen erstrecken. Gehweg und Fahrbahn der Johannesstraße bleiben weiterhin nutzbar.
0: Die DVV Stadtwerke Dessau verlängern ihre Partnerschaft mit dem ersten LAC Dessau um ein weiteres Jahr und setzen damit ihr Engagement für den regionalen Sport und insbesondere die Nachwuchsförderung fort. Anlass ist der 9. DVV Stadtwerke Cup, der am 9. Mai im Paul-Greifzu-Stadion stattfindet. Bei dem Wettkampf treten Kinder und Jugendliche der Altersklassen U10 bis U18 in verschiedenen Disziplinen wie Sprint, Mittelstrecke, Weitsprung und Wurf an, ergänzt durch Kugelstoßen und Hochsprung für ältere Jahrgänge. Die Veranstaltung dient sowohl als sportlicher Höhepunkt als auch zur Vorbereitung auf kommende Meisterschaften und bietet vor allem jüngeren Teilnehmern die Möglichkeit, erste Wettkampferfahrungen zu sammeln. Die Saison in der zweiten Handball-Bundesliga neigt sich dem Ende entgegen. Für den Dessau-Roßlauer HV ging es am vergangenen Sonntag darum, wieder in die Erfolgsspur zurückzufinden. Nach zwei Niederlagen wollte die Mannschaft um Trainer Vanja Radic im Heimspiel gegen den TV Großwallstadt siegen. Das erfahrene Team aus Bayern sollte es den Bibern aber nicht einfach machen.
1: Im Mai gibt es in der Bauhausstadt richtig viel Zweitliga-Handball zu sehen. Insgesamt 3 Heimspiele bestreitet der DHV noch in der aktuellen Saison am 3., 22. und 29. Mai in der Anhalt Arena. Los ging es am 3.5. mit einer Partie gegen den TV Großwallstadt. Die Biber mussten sich auf einen erfahrenen und unangenehmen Gegner einstellen. Für die Dessauer ging es darum, nach 2 Niederlagen wieder einen Erfolg zu verbuchen. Im Hinspiel konnte das Team von Vanja Radic in Unterfranken gegen den TV bereits gewinnen. Das Rückspiel startete mit einem sehr hohen Tempo auf beiden Seiten. Die über 1300 Zuschauer bekamen ein echtes Offensivspektakel geboten. Gleich 43 Tore fielen in den ersten 30 Minuten. Es war ein Durchgang der Angriffsreihen, die mit hoher Effektivität abschlossen und den Defensivreihen kaum Raum zur Entfaltung ließen. Die Gäste hatten dabei leichte Vorteile, leisteten sich einige Fehler weniger und bestraften Unsauberkeiten im Spiel der Dessau-Roßlauer konsequent. Dennoch gelang es dem TVG nicht, sich entscheidend abzusetzen. Mit einer knappen 22:21 Halbzeitführung für die Gastmannschaft ging es in die Halbzeitpause. Im zweiten Durchgang blieb das Tempo hoch, auch wenn der TV Großwallstadt seine Angriffe nun deutlich kontrollierter und geduldiger ausspielte. Die Biber hielten dagegen und suchten weiter den schnellen Weg zum Tor. Es blieb ein offener Schlagabtausch, in dem die Führung bis in die Crunchtime immer wieder wechselte. Yannick Markus Pust leitete mit seinem Treffer zum 38:37 in der 55. Minute die entscheidende Phase ein. Kurz darauf übernahm Mika Schüler die Verantwortung und verwandelte einen 7-Meter zum 39:37. Diesen Vorsprung verteidigten die Hausherren in den Schlussminuten mit viel Einsatz. Fritz Leon Hake traf 11 Sekunden vor der Schlusssirene zum vorentscheidenden 42:40. Am Ende setzten sich die Biber in einem packenden Duell mit 42:41 gegen Großwallstadt durch, feierten damit den 16. Saisonsieg und bleiben auf Tabellenplatz 7.
2: Herzliche Glückwünsche an Dessa und Vanja zu den 2 Punkten. Ja, es gibt nicht so allzu viel, was ich meiner Mannschaft vorwerfen kann, was Einstellung und Kampfgeist angeht. Haben wir wirklich, nehmen wir den Angriff gleich mit rein, hervorragendes Spiel gemacht. Aber man hat eben auch gesehen, dass wir leider nicht in die Verteidigung gekommen sind, hatten Probleme im Rückzug und gerade auswärts dann zu punkten, braucht man dann schon auch stabile Abwehr, um das dann auf die Seite zu ziehen, auf die eigene Seite zu ziehen. Nichtsdestotrotz waren wir sehr, sehr lange in der Nähe von Punkten. Und deswegen ist das Ganze natürlich für uns umso bitterer, dass mit der Leistung und mit dem Kader hier absolut was drin gewesen wäre. Waren dann in der zweiten Halbzeit, denke ich, Kleinigkeiten, ein Fehlwurf, ein technischer Fehler zu viel neben der Abwehrleistung. Für uns mit dem schmalen Kader ist jedes Spiel aktuell eine riesengroße Herausforderung. Zum Teil natürlich auch die schwache Abwehrleistung darin begründet, dass wir einfach wenig Spieler haben auf zentralen Positionen im Rückraum und auf wichtigen Abwehrpositionen zum Teil. Und wir müssen jetzt weiter die Köpfe oben behalten und dann nächsten Freitag die nächsten Punkte im Heimspiel einfahren.
3: Ja, danke André für die Glückwünsche, aber auch Glückwünsche an euch, das könnte genauso anders ausgehen. Ihr habt wirklich ein tolles Spiel gespielt, den Angriff habt uns wirklich vor Aufgaben gestellt. Wir haben auch gar nicht geschafft, Abwehr dicht zu bekommen, vor allem in der ersten Halbzeit. Das bringt uns ein bisschen durcheinander und man verspürt schon ein bisschen den Druck. Aber dann haben wir auf jeden Fall klare Ansprache gehabt in der Kabine und ich glaube, in der zweiten Halbzeit war das schon intensiver, was wir da geleistet haben und oft das haben wir es geschafft, Stopp-Faust zu machen. Dennoch haben wir immer wieder einen oder anderen Gegenläufer bekommen. Ja, aber das kennen wir auch aus vielen Spielen, wo wir auch mit wenigen Leuten gespielt haben. Manchmal ist es sogar einfacher, weil dann sind die Jungs voll fokussiert und man kann sich nicht einfach hinlegen und denken, das wird schon. Von daher bin ich jetzt sehr, sehr froh und stolz, dass wir in der zweiten Halbzeit geschafft haben, unsere Siegermentalität zu haben. Wir waren voll fokussiert, im Kopf klar. Wir sind mit allem, was wir hatten, zum Tor gegangen und das hat sich auf jeden Fall gelohnt. Diese kleine Unsicherheit, was wir hatten vor ein paar Wochen, die ist jetzt raus. Das hat man schon im Training gemerkt. Und ja, jetzt sind wir noch zwei Punkte näher an unserem einem Ziel, und zwar zweitbeste Saison zu spielen. Also mit 36 Punkten wäre das auf jeden Fall erreicht. Und dann gucken wir mal, wir haben noch jetzt Dormagen, dann haben wir zwei richtig coole Spiele zu Hause. Da hoffe ich, dass viele Fans kommen und uns unterstützen und mit uns eventuell einen oder anderen Punkt mitfeiern können. Und dann wollen wir die Saison auch so entschlossen zu Ende bringen. Da wäre es auf jeden Fall gute dann Vorbereitung für die kommende Saison.
1: Als nächstes steht für den DRHV ein Auswärtsspiel beim TV Bayer Dormagen am 9. Mai auf dem Plan. In der Anhalt Arena empfängt man dann am 22. Mai die Tabellenführer aus Bietigheim, bevor man dann eine Woche später die Tabellenzweiten aus Balingen in Dessau begrüßen darf.
0: Die nächste Bürgersprechstunde von Oberbürgermeister Dr. Robert Reck findet am 26. Mai von 15.30 Uhr bis 18 Uhr im Rathaus Dessau statt. Für die einzelnen Gespräche sind jeweils Zeitfenster von etwa 20 bis maximal 30 Minuten vorgesehen. Es sind aber noch einige Termine verfügbar. Interessierte Bürger, die diese Gelegenheit für Fragen oder Anliegen nutzen möchten, können sich per E-Mail an bürgeranliegen@dessau-roßlau.de oder telefonisch unter 0340 204 2101 anmelden. Anmeldeschluss ist der 8. Mai und zwar um 12 Uhr. Damit, liebe Zuschauer, sind wir am Ende unserer Montagsausgabe der Zeitnachrichten. Schauen uns jetzt noch gern den Wetterbericht an und im Anschluss daran auch noch die Meldungen aus der Region. Wir sehen uns dann morgen an gleicher Stelle wieder, wenn Sie mögen. Bis dahin, machen Sie es gut und auf Wiedersehen.
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1: Morgen wird es überwiegend warm, jedoch nicht ganz mild, so wie am Vortag mit Höchstwerten von etwa 21 Grad. Im Tagesverlauf fällt immer wieder Regen. Die Sonne zeigt sich nur zeitweise für etwa 3 Stunden und kann sich gegen die dichten Wolken nur gelegentlich durchsetzen. Eine leichte Nordbrise sorgt zusätzlich für etwas Abkühlung. Im weiteren Verlauf der Woche bleibt das Wetter unbeständig mit häufigen Regenschauern. Am 22. März ging die beliebte Leipziger Buchmesse zu Ende und die Firmen mussten wieder samt Gepäck und Produkte nach Hause zurückkehren. Aber der Schweizerisch-Deutsche Wirtschaftsclub, auch SDWC genannt, kam da auf eine andere Idee. Alle nicht verkauften Bücher werden nach der Messe vom SDVV an den SDWC übergeben, welcher dann an die jährige Partnerschaft weitergibt. Dieses Jahr wurde zum 3. Mal ein Partner Sachsen-Anhalt ausgewählt. Die Stadt Sandersdorf-Brehna bekommt alle Bücher und wird sie dann in Bibliotheken oder Bücherzellen unterbringen, wo Bewohner sie entweder ausleihen oder mit nach Hause nehmen können.
2: Ja, ich wurde angesprochen über das Netzwerk, was man hier in der Wirtschaft auch hat, ob wir uns das vorstellen könnten, hier eine Kooperation zu machen mit dem Deutsch-Schweizerischen Wirtschaftsclub. Und da geht es darum, dass die Bücher von der Buchmesse vom Schweizer Stand, die nicht verkauft werden, quasi nicht extra zur Schweiz zurückgebracht werden, sondern dass es im Rahmen des Clubs immer an eine Partnerkommune übergeben wird. Ja, und da habe ich natürlich sofort Ja gesagt. Und die Bücher gehen natürlich in unsere Bibliotheken, also nicht nur Sandersdorf, sondern auch Rotsch und Brehna. Und darüber hinaus haben wir auch einige Bücherzellen bei uns in den Ortschaften. Die werden wir damit auch befüttern.
1: Zur Übergabe kamen einige Vertreter des Clubs selbst nach Sandersdorf, um sich die Umgebung besser anzuschauen und die neue Partnerschaft zu feiern. Schon früh um 12 wurde ein kleiner Rundgang für den Club veranstaltet. Es wurden Orte wie der Technologiepark oder die Sekundarschule Rotsch besucht, wo die 9. Klasse aus einem der Bücher des SDWC vorlas. 14 Uhr begann dann die offizielle Eröffnung mit Bücherübergabe und Empfang. Im Mehrgenerationenhaus Sandersdorf begrüßte Bürgermeisterin Steffi Siska alle Gäste herzlich und eröffnete die Veranstaltung. Anschließend hieß der Präsident des SDWC, Kai-Uwe Blechschmidt, die Anwesenden willkommen und stellte die Sponsoren vor. Kurz darauf wurden dann 600 Bücher des Schweizerischen Gemeinschaftsstandes der Leipziger Buchmesse 2026 an die Stadt übergeben.
3: Also wir machen seit 1999, bekommen wir alle Bücher aller Schweizer Verlage der Leipziger Buchmesse. Die möchten die nicht mit nach Hause nehmen, die sind ja häufig auch schon benutzt, vom potenziellen Kunden durchgeblättert auf der Messe. Wir sammeln die ein, fahren die ab und geben sie bis auf Magdeburg im letzten Jahr immer in eine kleinere Kommune, weil die haben es aus unserer Sicht viel mehr verdient. Die Großen haben eigene Budgetordnungen, also die Großstädte, deshalb die kleineren Kommunen. Und dann schaut man rum. Wir waren vor 2 Jahren in Quedlinburg, Halberstadt, Harzgerode, im letzten Jahr in Magdeburg und Haldensleben. Und dieses Jahr nur eine Kommune, die bekommt dann eben auch mehr Bücher. Dann ist das Sandersdorf-Brehna geworden, weil viele kennen das vom Durchfahren auf der Autobahn, dass da viel mehr dahinter steckt. Super Gewerbegebiete, ganz viele ansässige Unternehmen und vor allem eine top-innovative Bürgermeisterin, die auch in den Schulen Literaturthemen. Es gibt Lesungen, heute früh schon eine Lesung von Schülern, die Bücher von Schweizer Autoren präsentiert haben. Das ist einfach so herzlich, da kann man quasi nur zusammenkommen. Die Bücher werden wir nachher übergeben, wo wir nächstes Jahr die Veranstaltung abhalten, wird sich zeigen. Und wir haben uns heute auch schon ein Unternehmen, wir sind ja Literatur- und Wirtschaftstage, wir haben uns ein Unternehmen schon angeschaut, die FEV. der man genauso nicht ansieht, was sich dahinter verbirgt. Man sieht den Namen, fährt vielleicht vorbei. Und wir möchten ja unseren Mitgliedsunternehmen, 2/3 sind ungefähr Firmen, 1/3 sind Privatleute. Man muss nicht Schweizer sein, es kann jeder Mitglied werden, der das möchte. Den möchten wir ja auch ein bisschen was präsentieren, was für den Wirtschaftsclub steht und was für Mitteldeutschland steht. In Thüringen sind wir noch nicht so präsent, weil da braucht es Personen, die das in ihrer Freizeit bewegen.
1: Im weiteren Verlauf des Tages wurden dann traditionelle Wirtschaftsgespräche und Podiumsdiskussionen durchgeführt. Es wurde über verschiedene Bereiche aus der Umgebung argumentiert, unter anderem über die Entwicklung des Standortes Sandersdorf-Brehna oder auch die laufende Transformation des benachbarten Chemieortes Bitterfeld-Wolfen. Zu Ende hin wurde eine Lesung mit Schweizer Autoren über die Literatur der Bücher veranstaltet. Damit fand der Tag einen passenden Ausklang, der die Bedeutung von Büchern als verbindendes Element zwischen Region und Kultur unterstrich. Die übergebenen Exemplare werden nun in Sandersdorf-Brehna weiterleben, als Quelle für Wissen, Austausch und neue Ideen in der Gemeinschaft.

0: Die Plätze fertig und los, hieß es am 3. Mai in Bitterfeld-Wolfen. Zum bereits 10. Mal wurde der Gotsche-Marathon am Gotschesee ausgetragen. Zu diesem runden Jubiläum reisten wieder viele Athleten aus Deutschland und darüber hinaus in die Doppelstadt. So 27 mit dem Gotsche-Marathon in Bitterfeld-Wolfen rechnen kann.
1: Ja, im Prinzip schon. Es ist natürlich immer wieder die größte Herausforderung, das Budget zusammenzukriegen. Man merkt, dass die wirtschaftliche Situation doch auch bei den Firmen ankommt. Einige Sponsoren haben gesagt, sie können die Partnerschaften nicht weiterführen. Bedeutet für uns, wir müssen noch mit noch mehr Firmen reden. Und bekanntlich machen wir das ja alles im Ehrenamt. Und das hat einfach auch seine Grenzen. Und wir müssen schauen, ob wir das im nächsten Jahr wieder machen können. Wir hoffen das natürlich. Aber da sind viele Faktoren, die da eine Rolle spielen, um sowas wieder auf die Beine stellen zu können.
0: Sieger in diesem Jahr war Rachid Sufi aus Düsseldorf, der mit einer Zeit von 2 Stunden, 41 Minuten und 9 Sekunden als erster die Ziellinie überquerte und so zum 3. Mal in Folge den Gotsche-Marathon gewann. Als zweiter kam der Lokalmatador Kevin Garde des Triathlonvereins Dessau 92 ins Ziel. Mit einer Zeit von 2 Stunden, 58 Minuten und 36 Sekunden war Antonia Müller die erste Frau im Ziel. Mit dieser Zeit konnte die Leipzigerin ihre angestrebte Zeit von unter 3 Stunden erreichen. Der Gotsche-Marathon 2026 hatte einmal mehr gezeigt, was ihn so besonders macht. Die Verbindung aus sportlicher Herausforderung, landschaftlicher Schönheit und einer beeindruckenden Gemeinschaft, die Läufer ebenso wie Zuschauer gleichermaßen tragen.
2: Nach Köthen wurde in das Veranstaltungszentrum etwas informierende Stadtgeschichte gebracht. Im Rahmen der Sonderausstellung Gleichgeschaltet Köthen im Nationalsozialismus in den Museen im Schloss traf man sich um 16 Uhr zu einer Lesung über die historische Person Otto Böttcher. Er war Soldat aus der Zeit des Zweiten Weltkrieges und vermutliches Mitglied der NSDAP. Während seiner Zeit bei der Wehrmacht schrieb Böttcher

0: des Vertrags von der Rai, die ja auch letzten Endes von den Nationalsozialisten aufs Übelste instrumentalisiert wurden. Dazu gehört auch die Hyperinflation 1923, die viele Menschen um ihre Sprache kamen, wirklich um alles gebracht haben, was sie besaßen. Und dazu gehört dann natürlich ganz besonders auch die Weltwirtschaftskrise. Und als 1933 die Nationalsozialisten die Macht übernommen haben, da war Otto Böttcher 25 Jahre alt. Er hatte wenig Arbeit, das wissen wir von den wenigen Arbeitsverträgen, die uns übermittelt wurden. Und er war seinen Berufen nach zu urteilen ein relativ einfacher Mann. Also er hat Bäcker gelernt und hat dann viele Jahre auch als Hilfsarbeiter gearbeitet, bis er dann bei den Junkers Motorenwerken in der Zweigstelle Köthen zum Karteiführer wurde. Das entspricht heute einer Fachkraft für Datenverarbeitung. 1935, im Oktober hat er geheiratet, im Januar 1936 kam schon seine Tochter Karin zur Welt, also relativ zeitig. Und an den Briefen lässt sich ein Stück weit erlesen, wie stark seine Desillusionierung eingesetzt hat, bis er dann schließlich vermisst wurde. Und wir können heute nicht sagen, ist er gefallen, ist er erfroren, ist er verhungert, ist er in Gefangenschaft geraten. Das alles wissen wir nicht.
1: Der Inhalt der Papiere befasst sich nicht so wie erwartet von den Kampfhandlungen, sondern mehr um seine Gedanken und Gefühle. Er teilt seiner Frau per Post mit, wie sehr er seine Familie vermisst, was ihn gerade beschäftigt oder zu welchem Weltbild er steht. Dies gibt einen neuen Einblick in die Zeit des Nationalsozialismus in Deutschland. Bei der Lesung erzählt Christine Friedrich, Geschäftsführerin der Köthen Kultur und Marketing GmbH, über Otto Böttcher und berichtete über den Weg von den Briefen in das Museum. Zudem werden seine persönlichen Briefe von Schauspieler Roman Welzin aus dem Anhaltischen Theater Dessau vorgelesen. Der Eintritt war kostenfrei und jegliches Alter war willkommen.
0: Die Veranstaltung läuft im Rahmen der Ausstellung Gleichgeschaltet, Köthen im Nationalsozialismus, die derzeit noch im Schloss ist, noch bis 12. April. Und wir haben im Rahmen der Vorbereitung dieser Ausstellung 168 Briefe bekommen von der Enkelin Otto Böttchers, die wir zum Teil schon transkribiert haben. Und aus den Briefen Otto Böttchers wird vorgelesen. Und warum wird ihm vorgelesen? Weil er sich 1939 freiwillig zur Wehrmacht gemeldet hat und dann seiner Frau ganz regelmäßig geschrieben hat, aus der Ausbildung und später dann aus Frankreich und am Ende auch aus der Nähe von Stalingrad, wo er seit dem 5. Januar 1943 vermisst wurde.
1: Ottos Briefe hatte seine Enkelin behutsam im Besitz, bevor sie 2024 diese dann an das Museum übergab. Dort werden sie schon seit 2 Jahren sicher aufgehoben und für Gäste zur Schau gestellt. Wer also selber Interesse hat, kann vorbeikommen und die Exemplare selber begutachten.

Eine neue Woche mit Ihrem Nachrichtensender aus Dessau-Roßlau und damit herzlich willkommen zur Montagsausgabe der Zeitnah Nachrichten. Die wirtschaftliche Schwäche in Dessau-Roßlau setzt sich fort und die übliche Frühjahrsbelebung auf dem Arbeitsmarkt bleibt weitgehend aus. Im April 2026 sank die Zahl der Arbeitslosen nur leicht auf 3.673 Personen, liegt damit aber weiterhin über dem Vorjahresniveau. Die Arbeitslosenquote beträgt 9,6%. Ein deutlicher Anstieg zeigt sich im Bereich der Arbeitslosenversicherung, während die Arbeitslosigkeit in der Grundsicherung leicht zurückgeht. Auch die Beschäftigung ist im Vergleich zum Vorjahr rückläufig und verzeichnet den stärksten Rückgang innerhalb Sachsen-Anhalts. Zwar wurden im April mehr neue Stellen gemeldet als im Vormonat, insgesamt liegt die Nachfrage nach Arbeitskräften jedoch unter dem Vorjahreswert. Die

0: Die Lage auf dem regionalen Arbeitsmarkt bleibt insgesamt angespannt. Am Samstag wurde der Christopher Street Day in der Dessauer Innenstadt veranstaltet, um für Vielfalt, Sichtbarkeit und die Rechte queerer Menschen zu demonstrieren. Rund 700 Menschen trafen sich auf dem Marktplatz. Dort startete der CSD mit politischen Reden, bevor dann eine Demonstration durch die Stadt zog.
1: CSD gefeiert. Unter dem Motto Vielfalt ohne Alternative versammelten sich am 2. Mai rund 700 Personen auf dem Dessauer Marktplatz zum Christopher Street Day. Der CSD wurde damit schon das 6. Mal in der Bauhausstadt veranstaltet, um für Vielfalt, Sichtbarkeit und die Rechte queerer Menschen zu demonstrieren. Ab 12 Uhr ging es mit politischen Reden und Diskussionen in der Zerbster Straße los. Die Parteien, die Linke, Bündnis 90 Die Grünen, SPD, Volt und FDP waren dabei vertreten. Danach startete ein Demonstrationszug auf eine rund 5 Kilometer lange Strecke durch die Innenstadt. Abschließend gab es noch ein Straßenfest auf dem Marktplatz bis 22 Uhr. Nach Angaben der zuständigen Polizeidienststelle hat es während der gesamten Veranstaltung keine Angriffe oder Störungen gegeben. Am Rande des CSDs zeigte eine Person den Hitlergruß. Eine entsprechende Anzeige wurde durch die Polizei gefertigt und ein Platzverweis wurde ausgesprochen. Wolfgangstraße halbseitig gesperrt. Die Bauarbeiten auf dem Gelände des Polizeireviers Dessau-Roßlau gehen in die finale Phase. Im Zuge der Baumaßnahme wird unter anderem eine Photovoltaikanlage installiert und es entsteht die Infrastruktur zum Laden von Elektrodienstfahrzeugen. Darüber hinaus erneuert das Amt für Immobilien und Baumanagement Dessau-Roßlau die Besucherparkplätze sowie die Zufahrt zum Polizeigelände. Aufgrund der Bauarbeiten wird die Wolfgangstraße ab dem 4. Mai halbseitig gesperrt. Gleichzeitig erneuert die Stadt Dessau-Roßlau während der Sperrung den Gehweg und die Regenentwässerung auf dem Abschnitt. Zu Einschränkungen kommt es auch im öffentlichen Nahverkehr, weil die Haltestelle Albrechtsplatz in Fahrtrichtung Hauptbahnhof vorübergehend nicht angefahren wird. Weitere Informationen gibt es auf der Internetseite der DVV. Die Straßensperrung dauert voraussichtlich bis Oktober. Die Baumaßnahmen auf dem Gelände des Polizeireviers Dessau-Roßlau sollen Ende des Jahres beendet sein. Sitzlandschaft für Johannesstraße. Um noch mehr Aufenthaltsqualität in der neu gestalteten Johannesstraße zu bieten, wird die Ausstattung des Areals durch das Tiefbauamt gestalterisch erweitert. In der 19. Kalenderwoche startet die Aufstellung speziell geplanter und gefertigter Sitzbänke. Konkret wird um die drei Baumscheiben vor dem Schwabehaus eine Sitzlandschaft bestehend aus mehreren Sitzbänken angeordnet. Unterschiedliche Bänke aus Holz, mit und ohne Lehne, nehmen die Einfassung der Baumscheiben auf und verbinden sich zu einer einzigartigen Sitzlandschaft. Die Entwürfe dafür stammen vom Fachbereich Design der Hochschule Anhalt. Zur Umsetzung der Maßnahme konnte auch auf Fördermittel aus dem Programm Förderung des sozialen Zusammenhalts des Landes Sachsen-Anhalt zurückgegriffen werden. Die Arbeiten werden sich über mehrere Wochen erstrecken. Gehweg und Fahrbahn der Johannesstraße bleiben weiterhin nutzbar.
0: Die DVV Stadtwerke Dessau verlängern ihre Partnerschaft mit dem 1. LAC Dessau um ein weiteres Jahr und setzen damit ihr Engagement für den regionalen Sport und insbesondere die Nachwuchsförderung fort. Anlass ist der 9. DVV Stadtwerke Cup, der am 9. Mai im Paul-Greifzu-Stadion stattfindet. Bei dem Wettkampf treten Kinder und Jugendliche der Altersklassen U10 bis U18 in verschiedenen Disziplinen wie Sprint, Mittelstrecke, Weitsprung und Wurf an, ergänzt durch Kugelstoßen und Hochsprung für ältere Jahrgänge. Die Veranstaltung dient sowohl als sportlicher Höhepunkt als auch zur Vorbereitung auf kommende Meisterschaften und bietet vor allem jüngeren Teilnehmern die Möglichkeit, erste Wettkampferfahrungen zu sammeln. Die Saison in der zweiten Handball-Bundesliga neigt sich dem Ende entgegen. Für den Dessau-Roßlauer HV ging es am vergangenen Sonntag darum, wieder in die Erfolgsspur zurückzufinden. Nach zwei Niederlagen wollte die Mannschaft um Trainer Vanja Radic im Heimspiel gegen den TV Großwallstadt siegen. Das erfahrene Team aus Bayern sollte es den Bibern aber nicht einfach machen.
1: Im Mai gibt es in der Bauhausstadt richtig viel Zweitliga-Handball zu sehen. Insgesamt 3 Heimspiele bestreitet der DHV noch in der aktuellen Saison am 3., 22. und 29. Mai in der Anhalt Arena. Los ging es am 3.5. mit einer Partie gegen den TV Großwallstadt. Die Biber mussten sich auf einen erfahrenen und unangenehmen Gegner einstellen. Für die Dessauer ging es darum, nach 2 Niederlagen wieder einen Erfolg zu verbuchen. Im Hinspiel konnte das Team von Vanja Radic in Unterfranken gegen den TV bereits gewinnen. Das Rückspiel startete mit einem sehr hohen Tempo auf beiden Seiten. Die über 1300 Zuschauer bekamen ein echtes Offensivspektakel geboten. Gleich 43 Tore fielen in den ersten 30 Minuten. Es war ein Durchgang der Angriffsreihen, die mit hoher Effektivität abschlossen und den Defensivreihen kaum Raum zur Entfaltung ließen. Die Gäste hatten dabei leichte Vorteile, leisteten sich einige Fehler weniger und bestraften Unsauberkeiten im Spiel der Dessau-Roßlauer konsequent. Dennoch gelang es dem TVG nicht, sich entscheidend abzusetzen. Mit einer knappen 22:21 Halbzeitführung für die Gastmannschaft ging es in die Halbzeitpause. Im zweiten Durchgang blieb das Tempo hoch, auch wenn der TV Großwallstadt seine Angriffe nun deutlich kontrollierter und geduldiger ausspielte. Die Biber hielten dagegen und suchten weiter den schnellen Weg zum Tor. Es blieb ein offener Schlagabtausch, in dem die Führung bis in die Crunchtime immer wieder wechselte. Yannick Markus Pust leitete mit seinem Treffer zum 38:37 in der 55. Minute die entscheidende Phase ein. Kurz darauf übernahm Mika Schüler die Verantwortung und verwandelte einen 7-Meter zum 39:37. Diesen Vorsprung verteidigten die Hausherren in den Schlussminuten mit viel Einsatz. Fritz Leon Hake traf 11 Sekunden vor der Schlusssirene zum vorentscheidenden 42:40. Am Ende setzten sich die Biber in einem packenden Duell mit 42:41 gegen Großwallstadt durch, feierten damit den 16. Saisonsieg und bleiben auf Tabellenplatz 7.
2: Herzliche Glückwünsche an Dessa und Vanja zu den 2 Punkten. Ja, es gibt nicht so allzu viel, was ich meiner Mannschaft vorwerfen kann, was Einstellung und Kampfgeist angeht. Haben wir wirklich, nehmen wir den Angriff gleich mit rein, hervorragendes Spiel gemacht. Aber man hat eben auch gesehen, dass wir leider nicht in die Verteidigung gekommen sind, hatten Probleme im Rückzug und gerade auswärts dann zu punkten, braucht man dann schon auch stabile Abwehr, um das dann auf die Seite zu ziehen, auf die eigene Seite zu ziehen. Nichtsdestotrotz waren wir sehr, sehr lange in der Nähe von Punkten. Und deswegen ist das Ganze natürlich für uns umso bitterer, dass mit der Leistung und mit dem Kader hier absolut was drin gewesen wäre. Waren dann in der zweiten Halbzeit, denke ich, Kleinigkeiten, ein Fehlwurf, ein technischer Fehler zu viel neben der Abwehrleistung. Für uns mit dem schmalen Kader ist jedes Spiel aktuell eine riesengroße Herausforderung. Zum Teil natürlich auch die schwache Abwehrleistung darin begründet, dass wir einfach wenig Spieler haben auf zentralen Positionen im Rückraum und auf wichtigen Abwehrpositionen zum Teil. Und wir müssen jetzt weiter die Köpfe oben behalten und dann nächsten Freitag die nächsten Punkte im Heimspiel einfahren.
3: Ja, danke André für die Glückwünsche, aber auch Glückwünsche an euch, das könnte genauso anders ausgehen. Ihr habt wirklich ein tolles Spiel gespielt, den Angriff habt uns wirklich vor Aufgaben gestellt. Wir haben auch gar nicht geschafft, Abwehr dicht zu bekommen, vor allem in der ersten Halbzeit. Das bringt uns ein bisschen durcheinander und man verspürt schon ein bisschen den Druck. Aber dann haben wir auf jeden Fall klare Ansprache gehabt in der Kabine und ich glaube, in der zweiten Halbzeit war das schon intensiver, was wir da geleistet haben. Und oft das haben wir es geschafft, Stopfaus zu machen. Dennoch haben wir immer wieder einen oder anderen Gegenläufer bekommen. Ja, aber das kennen wir auch aus vielen Spielen, wo wir auch mit wenigen Leuten gespielt haben. Manchmal ist es sogar einfacher, weil dann sind die Jungs voll fokussiert und man kann sich nicht einfach hinlegen und denken, das wird schon. Von daher bin ich jetzt sehr, sehr froh und stolz, dass wir in der zweiten Halbzeit geschafft haben, unsere Siegermentalität zu haben. Wir waren voll fokussiert, im Kopf klar. Wir sind mit allem, was wir hatten, zum Tor gegangen und das hat sich auf jeden Fall gelohnt. Diese kleine Unsicherheit, was wir hatten vor ein paar Wochen, die ist jetzt raus. Das hat man schon im Training gemerkt. Und ja, jetzt sind wir noch 2 Punkte näher an einem Ziel, und zwar zweitbeste Saison zu spielen. Also mit 36 Punkten wäre das auf jeden Fall erreicht. Und dann gucken wir mal, wir haben noch jetzt Dormagen, dann haben wir 2 richtig coole Spiele zu Hause. Da hoffe ich, dass viele Fans kommen und uns unterstützen und mit uns eventuell einen oder anderen Punkt mitfeiern können. Und dann wollen wir die Saison auch so entschlossen zu Ende bringen. Das wäre es auf jeden Fall gute dann Vorbereitung für die kommende Saison.
1: Als nächstes steht für den DRHV ein Auswärtsspiel beim TV Bayer Dormagen am 9. Mai auf dem Plan. In der Anhalt Arena empfängt man dann am 22. Mai die Tabellenführer aus Bietigheim, bevor man dann eine Woche später die Tabellenzweiten aus Balingen in Dessau begrüßen darf.
0: Die nächste Bürgersprechstunde von Oberbürgermeister Dr. Robert Reck findet am 26. Mai von 15.30 Uhr bis 18 Uhr im Rathaus Dessau statt. Für die einzelnen Gespräche sind jeweils Zeitfenster von etwa 20 bis maximal 30 Minuten vorgesehen. Es sind aber noch einige Termine verfügbar. Interessierte Bürger, die diese Gelegenheit für Fragen oder Anliegen nutzen möchten, können sich per E-Mail an bürgeranliegen@dessau-roßlau.de oder telefonisch unter 0340 204 2101 anmelden. Anmeldeschluss ist der 8. Mai und zwar um 12 Uhr. Damit, liebe Zuschauer, sind wir am Ende unserer Montagsausgabe der Zeitnachrichten. Schauen uns jetzt noch gern den Wetterbericht an und im Anschluss daran auch noch die Meldungen aus der Region. Wir sehen uns dann morgen an gleicher Stelle wieder, wenn Sie mögen. Bis dahin, machen Sie es gut und auf Wiedersehen.
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1: Morgen wird es überwiegend warm, jedoch nicht ganz mild, sowie am Vortag mit Höchstwerten von etwa 21 Grad. Im Tagesverlauf fällt immer wieder Regen. Die Sonne zeigt sich nur zeitweise für etwa 3 Stunden und kann sich gegen die dichten Wolken nur gelegentlich durchsetzen. Eine leichte Nordbrise sorgt zusätzlich für etwas Abkühlung. Im weiteren Verlauf der Woche bleibt das Wetter unbeständig mit häufigen Regenschauern. Am 22. März ging die beliebte Leipziger Buchmesse zu Ende und die Firmen mussten wieder samt Gepäck und Produkte nach Hause zurückkehren. Aber der Schweizerisch-Deutsche Wirtschaftsclub, auch SDWC genannt, kam da auf eine andere Idee. Alle nicht verkauften Bücher werden nach der Messe vom SDVV an den SDWC übergeben, welcher dann an die jährige Partnerschaft weitergibt. Dieses Jahr wurde zum 3. Mal ein Partner Sachsen-Anhalt ausgewählt. Die Stadt Sandersdorf-Brehna bekommt alle Bücher und wird sie dann in Bibliotheken oder Bücherzellen unterbringen, wo Bewohner sie entweder ausleihen oder mit nach Hause nehmen können.
2: Ja, ich wurde angesprochen über das Netzwerk, was man hier in der Wirtschaft auch hat, ob wir uns das vorstellen könnten, hier eine Kooperation zu machen mit dem Deutsch-Schweizerischen Wirtschaftsclub. Und da geht es darum, dass die Bücher von der Buchmesse vom Schweizer Stand, die nicht verkauft werden, quasi nicht extra zur

0: Schweiz zurückgebracht werden, sondern dass es im Rahmen des Clubs immer an eine Partnerkommune übergeben wird. Ja, und da habe ich natürlich sofort Ja gesagt. Und die Bücher gehen natürlich in unsere Bibliotheken, also nicht nur Sandersdorf, sondern auch Roth und Brehna. Und darüber hinaus haben wir auch einige Bücherzellen bei uns in den Ortschaften. Die werden wir damit auch befüttern.
1: Zur Übergabe kamen einige Vertreter des Clubs selbst nach Sandersdorf, um sich die Umgebung besser anzuschauen und die neue Partnerschaft zu feiern. Schon früh um 12 wurde ein kleiner Rundgang für den Club veranstaltet. Es wurden Orte wie der Technologiepark oder die Sekundarschule Rotsch besucht, wo die 9. Klasse aus einem der Bücher des SDWC vorlas. 14 Uhr begann dann die offizielle Eröffnung mit Bücherübergabe und Empfang. Im Mehrgenerationenhaus Sandersdorf begrüßte Bürgermeisterin Steffi Siska alle Gäste herzlich und eröffnete die Veranstaltung. Anschließend hieß der Präsident des SDWC, Kai-Uwe Blechschmidt, die Anwesenden willkommen und stellte die Sponsoren vor. Kurz darauf wurden dann 600 Bücher des Schweizerischen Gemeinschaftsstandes der Leipziger Buchmesse 2026 an die Stadt übergeben.
2: Also wir machen seit 1999 bekommen wir alle Bücher aller Schweizer Verlage der Leipziger Buchmesse. Die möchten die nicht mit nach Hause nehmen. Die sind ja häufig auch schon benutzt, vom potenziellen Kunden durchgeblättert auf der Messe. Wir sammeln die ein, fahren die ab und geben sie bis auf Magdeburg im letzten Jahr immer in eine kleinere Kommune. Weil die haben es aus unserer Sicht viel mehr verdient. Die Großen haben eigene Budgetordnungen, also die Großstädte. Deshalb die kleineren Kommunen. Und dann schaut man rum. Wir waren vor 2 Jahren in Quedlinburg, Halberstadt, Harzgerode, im letzten Jahr in Magdeburg und Haldensleben. Und dieses Jahr nur eine Kommune. Die bekommt dann eben auch mehr Bücher. Dann ist das Sandersdorf-Brehna geworden, weil viele kennen das vom Durchfahren auf der Autobahn, dass da viel mehr dahinter steckt. Super Gewerbegebiete, ganz viele ansässige Unternehmen und vor allem eine top innovative Bürgermeisterin, die auch in den Schulen Literaturthemen. Es gibt Lesungen, heute früh schon eine Lesung von Schülern, die Bücher von Schweizer Autoren präsentiert haben. Das ist einfach so herzlich, da kann man quasi nur zusammenkommen. Die Bücher werden wir nachher übergeben, wo wir nächstes Jahr die Veranstaltung abhalten, wird sich zeigen. Und wir haben uns heute auch schon ein Unternehmen, wir sind ja Literatur- und Wirtschaftstage, wir haben uns ein Unternehmen schon angeschaut, die FEV, der man genauso nicht ansieht, was sich dahinter verbirgt. Man sieht den Namen, fährt vielleicht vorbei und wir möchten ja unseren Mitgliedsunternehmen, 2/3 sind ungefähr Firmen, 1/3 sind Privatleute. Man muss nicht Schweizer sein, es kann jeder Mitglied werden, der das möchte. Den möchten wir ja auch ein bisschen was präsentieren, was für den Wirtschaftsclub steht und was für Mitteldeutschland steht. In Thüringen sind wir noch nicht so präsent, weil da braucht es Personen, die das in ihrer Freizeit bewegen.
1: Im weiteren Verlauf des Tages wurden dann traditionelle Wirtschaftsgespräche und Podiumsdiskussionen durchgeführt. Es wurde über verschiedene Bereiche aus der Umgebung argumentiert. Unter anderem über die Entwicklung des Standortes Sandersdorf-Brehna oder auch die laufende Transformation des benachbarten Chemieortes Bitterfeld-Wolfen. Zu Ende hin wurde eine Lesung mit Schweizer Autoren über die Literatur der Bücher veranstaltet. Damit fand der Tag einen passenden Ausklang, der die Bedeutung von Büchern als verbindendes Element zwischen Region und Kultur unterstrich. Die übergebenen Exemplare werden nun in Sandersdorf-Brehna weiterleben, als Quelle für Wissen, Austausch und neue Ideen in der Gemeinschaft.
3: Auf die Plätze, fertig und los, hieß es am 3. Mai in Bitterfeld-Wolfen. Zum bereits 10. Mal wurde der Gotsche-Marathon am Gotschesee ausgetragen. Zu diesem runden Jubiläum reisten wieder viele Athleten aus Deutschland und darüber hinaus in die Doppelstadt. So viele, dass man in diesem Jahr sogar eine Rekordbeteiligung von rund 2800 Teilnehmern vermelden konnte. Bei strahlendem Sonnenschein, blauem Himmel und sommerlichen Temperaturen ertönte der Startschuss für den Marathon von 42,195 Kilometern pünktlich durch den Oberbürgermeister Armin Schenk. Kräftig angefeuert wurden die vielen Läufer jedenfalls von den zahlreichen Zuschauern, die sich dieses Highlight im Mai auf gar keinen Fall entgehen lassen wollten. Insgesamt waren die Veranstalter wieder sehr glücklich über das große Interesse an den Gotsche-Marathon.
4: Ja, hervorragend. Also ich habe gerade gehört vom Org-Team, dass alle Parkplätze zu sind. Das heißt, es sind nicht nur viele Läuferinnen und Läufer hier, sondern auch viele Besucher, die hier in den Hafen kommen. Und das ist natürlich sehr wichtig. Und wenn man die Stimmung hier im Hafen sieht und die ersten Resonanzen der Läufer, dann ist das wieder durchweg positiv und großes Lob an uns und ans Team. Und da bin ich natürlich sehr froh drin. Ja, also wir sind sehr zufrieden. Also erstmal passt das Wetter natürlich hervorragend. Ist fast schon ein bisschen zu warm zum Laufen, aber es können natürlich auch 3 Grad und Nieselregen haben und Wind sein. Insofern sind wir da absolut zufrieden. Wir haben einen neuen Teilnehmerrekord von fast 2800 Startern und die Stimmung ist toll und wir sind wirklich zufrieden, dass die ganze Arbeit und die Mühe nun endlich belohnt werden heute.
3: Neben dem prestigeträchtigen Marathon sowie dem Halbmarathon gab es auch abseits des Leistungssports zahlreiche Möglichkeiten, sich sportlich zu betätigen. Für Kinder und Schüler wurden eigene Wettbewerbe angeboten, darunter der Bambini-Lauf. Auch Firmen, Schulen und Vereine konnten beim Staffellauf gemeinsam an den Start gehen. Wer es etwas ruhiger angehen lassen wollte, hatte zudem die Möglichkeit, sich auf der 10 Kilometer Nordic Walking Strecke zu beweisen. Insgesamt wurde deutlich, dass für alle, ob ambitionierte Athleten oder Hobbysportler, passende Angebote vorhanden waren. Schlussendlich kann man sagen, dass die 10. Auflage des beliebten Gotsche-Marathons ein voller Erfolg war. Einige Blicke richten sich jedoch schon auf das nächste Jahr. Die Frage ist, ob man auch in 2027 mit dem Gotsche-Marathon in Bitterfeld-Wolfen rechnen kann.
4: Ja, im Prinzip schon. Es ist natürlich immer wieder die größte Herausforderung, das Budget zusammenzukriegen. Man merkt, dass die wirtschaftliche Situation doch auch bei den Firmen ankommt. Einige Sponsoren haben gesagt, sie können die Partnerschaft nicht weiterführen. Bedeutet für uns, wir müssen noch mit noch mehr Firmen reden und bekanntlich machen wir das ja alles im Ehrenamt und das hat einfach auch seine Grenzen und wir müssen schauen, ob wir das im nächsten Jahr wieder machen können. Wir hoffen das natürlich, aber da sind viele Faktoren, die da eine Rolle spielen, um sowas wieder auf die Beine stellen zu können.
3: Sieger in diesem Jahr war Rachid Sufi aus Düsseldorf, der mit einer Zeit von 2 Stunden, 41 Minuten und 9 Sekunden als erster die Ziellinie überquerte und so zum 3. Mal in Folge den Gotsche-Marathon gewann. Als 2. kam der Lokalmatador Kevin Garde des Triathlonvereins Dessau 92 ins Ziel. Mit einer Zeit von 2 Stunden, 58 Minuten und 36 Sekunden war Antonia Müller die erste Frau im Ziel. Mit dieser Zeit konnte die Leipzigerin ihre angestrebte Zeit von unter 3 Stunden erreichen. Der Gotsche-Marathon 2026 hatte einmal mehr gezeigt, was ihn so besonders macht. Die Verbindung aus sportlicher Herausforderung, landschaftlicher Schönheit und einer beeindruckenden Gemeinschaft, die Läufer ebenso wie Zuschauer gleichermaßen tragen.
1: Nach Köthen wurde in das Veranstaltungszentrum etwas informierende Stadtgeschichte gebracht. Im Rahmen der Sonderausstellung Gleichgeschaltet Köthen im Nationalsozialismus in den Museen im Schloss traf man sich um 16 Uhr zu einer Lesung über die historische Person Otto Böttcher. Er war Soldat aus der Zeit des Zweiten Weltkrieges und vermutliches Mitglied der NSDAP. Während seiner Zeit bei der Wehrmacht schrieb Böttcher viele Briefe an seine Frau Elsbeth, bis er nach seinem letzten vom 5. Januar 1943 verschwand.
5: Also Otto Böttcher ist 1908 geboren und 1914, als der Erste Weltkrieg begann, war er gerade noch 5 Jahre alt, wurde dann 6 und hat in seiner Kindheit und in seiner Jugend sehr sehr harte gesellschaftliche Veränderungen erlebt. Also dazu gehört der Erste Weltkrieg, dazu gehören die Ergebnisse des Vertrags von Versailles, die ja auch letzten Endes von den Nationalsozialisten aufs Übelste instrumentalisiert wurden. Dazu gehört auch die Hyperinflation 1923, die viele Menschen um ihre Sparte kamen, wirklich um alles gebracht haben, was sie besaßen. Und dazu gehört dann natürlich ganz besonders auch die Weltwirtschaftskrise. Und als 1933 die Nationalsozialisten die Macht übernommen haben, da war Otto Böttcher 25 Jahre alt. Und er hatte wenig Arbeit, das wissen wir von den wenigen Arbeitsverträgen, die uns übermittelt wurden. Und er war, seinen Berufen nach zu urteilen, ein relativ einfacher Mann. Also er hat Bäcker gelernt und hat dann viele Jahre auch als Hilfsarbeiter gearbeitet, bis er dann bei den Junkers Motorenwerken in der Zweigstelle Köthen zum Parteiführer wurde. Das entspricht heute einer Fachkraft für Datenverarbeitung. 1935, im Oktober hat er geheiratet, im Januar 1936 kam schon seine Tochter Karin zur Welt, also relativ zeitig. Und an den Briefen lässt sich ein Stück weit erlesen, wie stark seine Desillusionierung eingesetzt hat, bis er dann schließlich vermisst wurde. Und wir können heute nicht sagen, ist er gefallen, ist er erfroren, ist er verhungert, ist er in Gefangenschaft geraten. Das alles wissen wir nicht.
1: Der Inhalt der Papiere befasst sich nicht so wie erwartet von den Kampfhandlungen, sondern mehr um seine Gedanken und Gefühle. Er teilt seiner Frau per Post mit, wie sehr er seine Familie vermisst, was ihn gerade beschäftigt oder zu welchem Weltbild er steht. Dies gibt einen neuen Einblick in die Zeit des Nationalsozialismus in Deutschland. Bei der Lesung erzählt Christine Friedrich, Geschäftsführerin der Köthen Kultur und Marketing GmbH, über Otto Böttcher und berichtete über den Weg von den Briefen in das Museum. Zudem werden seine persönlichen Briefe von Schauspieler Roman Welzin aus dem Anhaltischen Theater Dessau vorgelesen. Der Eintritt war kostenfrei und jegliches Alter war willkommen.
5: Die Veranstaltung läuft im Rahmen der Ausstellung Gleichgeschaltet, Köthen im Nationalsozialismus, die derzeit noch im Schloss ist, noch bis 12. April. Und wir haben im Rahmen der Vorbereitung dieser Ausstellung 168 Briefe bekommen von der Enkelin Otto Böttchers, die wir zum Teil schon transkribiert haben. Und aus den Briefen Otto Böttchers wird vorgelesen. Und warum wird ihm vorgelesen? Weil er sich 1939 freiwillig zur Wehrmacht gemeldet hat und dann seiner Frau ganz regelmäßig geschrieben hat, aus der Ausbildung und später dann aus Frankreich und am Ende auch aus der Nähe von Stalingrad, wo er seit dem 5. Januar 1943 vermisst wurde.
1: Ottos Briefe hatte seine Enkelin behutsam im Besitz, bevor sie 2024 diese dann an das Museum übergab. Dort werden sie schon seit 2 Jahren sicher aufgehoben und für Gäste zur Schau gestellt. Wer also selber Interesse hat, kann vorbeikommen und die Exemplare selber begutachten.

0: Eine neue Woche mit Ihrem Nachrichtensender aus Dessau-Roßlau und damit herzlich willkommen zur Montagsausgabe der Zeitnahen Nachrichten. Die wirtschaftliche Schwäche in Dessau-Roßlau setzt sich fort und die übliche Frühjahrsbelebung auf dem Arbeitsmarkt bleibt weitgehend aus. Im April 2026 sank die Zahl der Arbeitslosen nur leicht auf 3.673 Personen, liegt damit aber weiterhin über dem Vorjahresniveau. Die Arbeitslosenquote beträgt 9,6%. Ein deutlicher Anstieg zeigt sich im Bereich der Arbeitslosenversicherung, während die Arbeitslosigkeit in der Grundsicherung leicht zurückgeht. Auch die Beschäftigung ist im Vergleich zum Vorjahr rückläufig und verzeichnet den stärksten Rückgang innerhalb Sachsen-Anhalts. Zwar wurden im April mehr neue Stellen gemeldet als im Vormonat, insgesamt liegt die Nachfrage nach Arbeitskräften jedoch unter dem Vorjahreswert. Die Lage auf dem regionalen Arbeitsmarkt bleibt insgesamt angespannt. Am Samstag wurde der Christopher Street Day in der Dessauer Innenstadt veranstaltet, um für Vielfalt, Sichtbarkeit und die Rechte querer Menschen zu demonstrieren. Rund 700 Menschen trafen sich auf dem Marktplatz. Dort startete der CSD mit politischen Reden, bevor dann eine Demonstration durch die Stadt zog.
1: CSD gefeiert. Unter dem Motto Vielfalt ohne Alternative versammelten sich am 2. Mai rund 700 Personen auf dem Dessauer Marktplatz zum Christopher Street Day. Der CSD wurde damit schon das 6. Mal in der Bauhausstadt veranstaltet, um für Vielfalt, Sichtbarkeit und die Rechte queerer Menschen zu demonstrieren. Ab 12 Uhr ging es mit politischen Reden und Diskussionen in der Zerbster Straße los. Die Parteien, die Linke, Bündnis 90 Die Grünen, SPD, Volt und FDP waren dabei vertreten. Danach startete ein Demonstrationszug auf eine rund 5 Kilometer lange Strecke durch die Innenstadt. Abschließend gab es noch ein Straßenfest auf dem Marktplatz bis 22 Uhr. Nach Angaben der zuständigen Polizeidienststelle hat es während der gesamten Veranstaltung keine Angriffe oder Störungen gegeben. Am Rande des CSDs zeigte eine Person den Hitlergruß. Eine entsprechende Anzeige wurde durch die Polizei gefertigt und ein Platzverweis wurde ausgesprochen. Wolfgangstraße halbseitig gesperrt. Die Bauarbeiten auf dem Gelände des Polizeireviers Dessau-Roßlau gehen in die finale Phase. Im Zuge der Baumaßnahme wird unter anderem eine Photovoltaikanlage installiert und es entsteht die Infrastruktur zum Laden von Elektrodienstfahrzeugen. Darüber hinaus erneuert das Amt für Immobilien und Baumanagement Dessau-Roßlau die Besucherparkplätze sowie die Zufahrt zum Polizeigelände. Aufgrund der Bauarbeiten wird die Wolfgangstraße ab dem 4. Mai halbseitig gesperrt. Gleichzeitig erneuert die Stadt Dessau-Roßlau während der Sperrung den Gehweg und die Regenentwässerung auf dem Abschnitt. Zu Einschränkungen kommt es auch im öffentlichen Nahverkehr, weil die Haltestelle Albrechtsplatz in Fahrtrichtung Hauptbahnhof vorübergehend nicht angefahren wird. Weitere Informationen gibt es auf der Internetseite der DVV. Die Straßensperrung dauert voraussichtlich bis Oktober. Die Baumaßnahmen auf dem Gelände des Polizeireviers Dessau-Roßlau sollen Ende des Jahres beendet sein. Sitzlandschaft für Johannesstraße. Um noch mehr Aufenthaltsqualität in der neu gestalteten Johannesstraße zu bieten, wird die Ausstattung des Areals durch das Tiefbauamt gestalterisch erweitert. In der 19. Kalenderwoche startet die Aufstellung speziell geplanter und gefertigter Sitzbänke. Konkret wird um die drei Baumscheiben vor dem Schwabehaus eine Sitzlandschaft bestehend aus mehreren Sitzbänken angeordnet. Unterschiedliche Bänke aus Holz, mit und ohne Lehne, nehmen die Einfassung der Baumscheiben auf und verbinden sich zu einer einzigartigen Sitzlandschaft. Die Entwürfe dafür stammen vom Fachbereich Design der Hochschule Anhalt. Zur Umsetzung der Maßnahme konnte auch auf Fördermittel aus dem Programm Förderung des sozialen Zusammenhalts des Landes Sachsen-Anhalt zurückgegriffen werden. Die Arbeiten werden sich über mehrere Wochen erstrecken. Gehweg und Fahrbahn der Johannesstraße bleiben weiterhin nutzbar.
0: Die DVV Stadtwerke Dessau verlängern ihre Partnerschaft mit dem ersten LAC Dessau um ein weiteres Jahr und setzen damit ihr Engagement für den regionalen Sport und insbesondere die Nachwuchsförderung fort. Anlass ist der 9. 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Mai im Paul-Greifzug-Stadion stattfindet. Bei dem Wettkampf treten Kinder und Jugendliche der Altersklassen U10 bis U18 in verschiedenen Disziplinen wie Sprint, Mittelstrecke, Weitsprung und Wurf an, ergänzt durch Kugelstoßen und Hochsprung für ältere Jahrgänge. Die Veranstaltung dient sowohl als sportlicher Höhepunkt als auch zur Vorbereitung auf kommende Meisterschaften und bietet vor allem jüngeren Teilnehmern die Möglichkeit, erste Wettkampferfahrungen zu sammeln. Die Saison in der zweiten Handball-Bundesliga

0: neigt sich dem Ende entgegen. Für den Dessau-Roßlauer HV ging es am vergangenen Sonntag darum, wieder in die Erfolgsspur zurückzufinden. Nach zwei Niederlagen wollte die Mannschaft um Trainer Vanja Radic im Heimspiel gegen den TV Großwallstadt siegen. Das erfahrene Team aus Bayern sollte es den Bibern aber nicht einfach machen.
1: Im Mai gibt es in der Bauhausstadt richtig viel Zweitliga-Handball zu sehen. Insgesamt 3 Heimspiele bestreitet der DHV noch in der aktuellen Saison am 3., 22. und 29. Mai in der Anhalt Arena. Los ging es am 3.5. mit einer Partie gegen den TV Großwallstadt. Die Biber mussten sich auf einen erfahrenen und unangenehmen Gegner einstellen. Für die Dessauer ging es darum, nach 2 Niederlagen wieder einen Erfolg zu verbuchen. Im Hinspiel konnte das Team von Vanja Radic in Unterfranken gegen den TV bereits gewinnen. Das Rückspiel startete mit einem sehr hohen Tempo auf beiden Seiten. Die über 1300 Zuschauer bekamen ein echtes Offensivspektakel geboten. Gleich 43 Tore fielen in den ersten 30 Minuten. Es war ein Durchgang der Angriffsreihen, die mit hoher Effektivität abschlossen und den Defensivreihen kaum Raum zur Entfaltung ließen. Die Gäste hatten dabei leichte Vorteile, leisteten sich einige Fehler weniger und bestraften Unsauberkeiten im Spiel der Dessau-Roßlauer konsequent. Dennoch gelang es dem TVG nicht, sich entscheidend abzusetzen. Mit einer knappen 22:21 Halbzeitführung für die Gastmannschaft ging es in die Halbzeitpause. Im zweiten Durchgang blieb das Tempo hoch, auch wenn der TV Großwallstadt seine Angriffe nun deutlich kontrollierter und geduldiger ausspielte. Die Biber hielten dagegen und suchten weiter den schnellen Weg zum Tor. Es blieb ein offener Schlagabtausch, in dem die Führung bis in die Crunchtime immer wieder wechselte. Yannick Markus Pust leitete mit seinem Treffer zum 38:37 in der 55. Minute die entscheidende Phase ein. Kurz darauf übernahm Mika Schüler die Verantwortung und verwandelte einen 7-Meter zum 39:37. Diesen Vorsprung verteidigten die Hausherren in den Schlussminuten mit viel Einsatz. Fritz Leon Hake traf 11 Sekunden vor der Schlusssirene zum vorentscheidenden 42:40. Am Ende setzten sich die Biber in einem packenden Duell mit 42:41 gegen Großwallstadt durch, feierten damit den 16. Saisonsieg und bleiben auf Tabellenplatz 7.
2: Herzliche Glückwünsche an Dessa und waren ja zu den 2 Punkten. Ja, es gibt nicht so allzu viel, was ich meiner Mannschaft vorwerfen kann, was Einstellung und Kampfgeist angeht. Haben wir wirklich, nehmen wir den Angriff gleich mit rein, hervorragendes Spiel gemacht. Aber man hat eben auch gesehen, dass wir leider nicht in die Verteidigung gekommen sind, hatten Probleme im Rückzug und gerade auswärts dann zu punkten, braucht man dann schon auch stabile Abwehr, um das dann auf die Seite zu ziehen, auf die eigene Seite zu ziehen. Nichtsdestotrotz waren wir sehr, sehr lange in der Nähe von Punkten. Und deswegen ist das Ganze natürlich für uns umso bitterer, dass mit der Leistung und mit dem Kader hier absolut was drin gewesen wäre. Waren dann in der zweiten Halbzeit, denke ich, Kleinigkeiten, ein Fehlwurf, ein technischer Fehler zu viel neben der Abwehrleistung. Für uns mit dem schmalen Kader ist jedes Spiel aktuell eine riesengroße Herausforderung. Zum Teil natürlich auch die schwache Abwehrleistung darin begründet, dass wir einfach wenig Spieler haben auf zentralen Positionen im Rückraum und auf wichtigen Abwehrpositionen. Zum Teil. Und wir müssen jetzt weiter die Köpfe oben behalten und dann nächsten Freitag die nächsten Punkte im Heimspiel einfahren.
3: Ja, danke André für die Glückwünsche, aber auch Glückwünsche an euch. Das könnte genauso anders ausgehen. Ihr habt wirklich ein tolles Spiel gespielt, den Angriff. Habt uns wirklich vor Aufgaben gestellt. Wir haben auch gar nicht geschafft, Abwehr dicht zu bekommen. Vor allem in der ersten Halbzeit. Das bringt uns ein bisschen durcheinander und man verspürt schon ein bisschen den Druck. Aber dann haben wir auf jeden Fall klare Ansprache gehabt in der Kabine und ich glaube, in der zweiten Halbzeit war das schon intensiver, was wir da geleistet haben. Und oft das haben wir es geschafft, Stopp-Fouls zu machen. Dennoch haben wir immer wieder einen oder anderen Gegenläufer bekommen. Aber das kennen wir auch aus vielen Spielen, wo wir auch mit wenigen Leuten gespielt haben. Manchmal ist es sogar einfacher, weil dann sind die Jungs voll fokussiert und man kann sich nicht einfach hinlegen und denken, das wird schon.

0: Von daher bin ich jetzt sehr, sehr froh und stolz, dass wir in der zweiten Halbzeit geschafft haben, unsere Siegermentalität zu haben. Wir waren voll fokussiert, im Kopf klar. Wir sind mit allem, was wir hatten, zum Tor gegangen und das hat sich auf jeden Fall gelohnt. Diese kleine Unsicherheit, was wir hatten vor ein paar Wochen, die ist jetzt raus. Das hat man schon im Training gemerkt. Und ja, jetzt sind wir noch 2 Punkte näher an unserem einem Ziel, und zwar zweitbeste Saison zu spielen. Also mit 36 Punkten wäre das auf jeden Fall erreicht. Und dann gucken wir mal, wir haben noch jetzt Dormagen, dann haben wir 2 richtig coole Spiele zu Hause. Da hoffe ich, dass viele Fans kommen und uns unterstützen und mit uns eventuell einen oder anderen Punkt mitfeiern können. Und dann wollen wir die Saison auch so entschlossen zu Ende bringen. Das wäre auf jeden Fall gute dann Vorbereitung für die kommende Saison.
1: Als nächstes steht für den DRHV ein Auswärtsspiel beim TV Bayer Dormagen am 9. Mai auf dem Plan. In der Anhalt Arena empfängt man dann am 22. Mai die Tabellenführer aus Bietigheim, bevor man dann eine Woche später die Tabellenzweiten aus Balingen in Dessau begrüßen darf.
2: Die nächste Bürgersprechstunde von Oberbürgermeister Dr. Robert Reck findet am 26. Mai von 15.30 Uhr bis 18 Uhr im Rathaus Dessau statt. Für die einzelnen Gespräche sind jeweils Zeitfenster von etwa 20 bis maximal 30 Minuten vorgesehen. Es sind aber noch einige Termine verfügbar. Interessierte Bürger, die diese Gelegenheit für Fragen oder Anliegen nutzen möchten, können sich per E-Mail an bürgeranliegen@dessau-roßlau.de oder telefonisch unter 0340 204 2101 anmelden. Anmeldeschluss ist der 8. Mai und zwar um 12 Uhr. Damit, liebe Zuschauer, sind wir am Ende unserer Montagsausgabe der Zeitnachrichten, schauen uns jetzt noch gern den Wetterbericht an und im Anschluss daran auch noch die Meldungen aus der Region. Wir sehen uns dann morgen an gleicher Stelle wieder, wenn Sie mögen. Bis dahin, machen Sie es gut und auf Wiedersehen.
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1: Morgen wird es überwiegend warm, jedoch nicht ganz mild, so wie am Vortag mit Höchstwerten von etwa 21 Grad. Im Tagesverlauf fällt immer wieder Regen. Die Sonne zeigt sich nur zeitweise für etwa 3 Stunden und kann sich gegen die dichten Wolken nur gelegentlich durchsetzen. Eine leichte Nordbrise sorgt zusätzlich für etwas Abkühlung. Im weiteren Verlauf der Woche bleibt das Wetter unbeständig mit häufigen Regenschauern. Am 22. März ging die beliebte Leipziger Buchmesse zu Ende und die Firmen mussten wieder samt Gepäck und Produkte nach Hause zurückkehren. Aber der Schweizerisch-Deutsche Wirtschaftsclub, auch SDWC genannt, kam da auf eine andere Idee. Alle nicht verkauften Bücher werden nach der Messe vom SDVV an den SDWC übergeben, welcher dann an die jährige Partnerschaft weitergibt. Dieses Jahr wurde zum 3. Mal ein Partner Sachsen-Anhalt ausgewählt. Die Stadt Sandersdorf-Brehna bekommt alle Bücher und wird sie dann in Bibliotheken oder Bücherzellen unterbringen, wo Bewohner sie entweder ausleihen oder mit nach Hause nehmen können.
2: Ja, ich wurde angesprochen über das Netzwerk, was man hier in der Wirtschaft auch hat, ob wir uns das vorstellen könnten, hier eine Kooperation zu machen mit dem Deutsch-Schweizerischen Wirtschaftsclub. Und da geht es darum, dass die Bücher von der Buchmesse vom Schweizer Stand, die nicht verkauft werden, quasi nicht extra zur Schweiz zurückgebracht werden, sondern dass es im Rahmen des Clubs immer an eine Partnerkommune übergeben wird. Ja, und da habe ich natürlich sofort Ja gesagt. Und die Bücher gehen natürlich in unsere Bibliotheken, also nicht nur Sandersdorf, sondern auch Rotsch und Brehna. Und darüber hinaus haben wir auch einige Bücherzellen bei uns in den Ortschaften. Die werden wir damit auch befüttern.
1: Zur Übergabe kamen einige Vertreter des Clubs selbst nach Sandersdorf, um sich die Umgebung besser anzuschauen und die neue Partnerschaft zu feiern. Schon früh um 12 wurde ein kleiner Rundgang für den Club veranstaltet. Es wurden Orte wie der Technologiepark oder die Sekundarschule Rotsch besucht, wo die 9. Klasse aus einem der Bücher des SDWC vorlas. 14 Uhr begann dann die offizielle Eröffnung mit Bücherübergabe und Empfang. Im Mehrgenerationenhaus Sandersdorf begrüßte Bürgermeisterin Steffi Siska alle Gäste herzlich und eröffnete die Veranstaltung. Anschließend hieß der Präsident des SDWC, Kai-Uwe Blechschmidt, die Anwesenden willkommen und stellte die Sponsoren vor. Kurz darauf wurden dann 600 Bücher des Schweizerischen Gemeinschaftsstandes der Leipziger Buchmesse 2026 an die Stadt übergeben.
3: Also wir machen seit 1999, bekommen wir alle Bücher aller Schweizer Verlage der Leipziger Buchmesse. Die möchten die nicht mit nach Hause nehmen, die sind ja häufig auch schon benutzt, vom potenziellen Kunden durchgeblättert auf der Messe. Wir sammeln die ein, fahren die ab und geben sie bis auf Magdeburg im letzten Jahr immer in eine kleinere Kommune, weil die haben es aus unserer Sicht viel mehr verdient. Die Großen haben eigene Budgetordnungen, also die Großstädte, deshalb die kleineren Kommunen. Und dann schaut man rum. Wir waren vor 2 Jahren in Quedlinburg, Halberstadt, Harzgerode, im letzten Jahr in Magdeburg und Haldensleben. Und dieses Jahr nur eine Kommune, die bekommt dann eben auch mehr Bücher. Dann ist das Sandersdorf-Brehna geworden, weil viele kennen das vom Durchfahren auf der Autobahn, dass da viel mehr dahinter steckt. Super Gewerbegebiete, ganz viele ansässige Unternehmen und vor allem eine top innovative Bürgermeisterin, die auch in den Schulen Literaturthemen. Es gibt Lesungen, heute früh schon eine Lesung von Schülern, die Bücher von Schweizer Autoren präsentiert haben. Das ist einfach so herzlich, da kann man quasi nur zusammenkommen. Die Bücher werden wir nachher übergeben, wo wir nächstes Jahr die Veranstaltung abhalten, wird sich zeigen. Und wir haben uns heute auch schon ein Unternehmen, wir sind ja Literatur- und Wirtschaftstage, wir haben uns ein Unternehmen schon angeschaut, die FEV. der man genauso nicht ansieht, was sich dahinter verbirgt. Man sieht den Namen, fährt vielleicht vorbei. Und wir möchten ja unseren Mitgliedsunternehmen, 2/3 sind ungefähr Firmen, 1/3 sind Privatleute. Man muss nicht Schweizer sein, es kann jeder Mitglied werden, der das möchte. Den möchten wir ja auch ein bisschen was präsentieren, was für den Wirtschaftsclub steht und was für Mitteldeutschland steht. In Thüringen sind wir noch nicht so präsent, weil da braucht es Personen, die das in ihrer Freizeit bewegen.
1: Im weiteren Verlauf des Tages wurden dann traditionelle Wirtschaftsgespräche und Podiumsdiskussionen durchgeführt. Es wurde über verschiedene Bereiche aus der Umgebung argumentiert. Unter anderem über die Entwicklung des Standortes Sandersdorf-Brehna oder auch die laufende Transformation des benachbarten Chemieortes Bitterfeld-Wolfen. Zu Ende hin wurde eine Lesung mit Schweizer Autoren über die Literatur der Bücher veranstaltet. Damit fand der Tag einen passenden Ausklang, der die Bedeutung von Büchern als verbindendes Element zwischen Region und Kultur unterstrich. Die übergebenen Exemplare werden nun in Sandersdorf-Brehna weiterleben, als Quelle für Wissen, Austausch und neue Ideen in der Gemeinschaft.
4: Auf die Plätze, fertig und los, hieß es am 3. Mai in Bitterfeld-Wolfen. Zum bereits 10. Mal wurde der Gotsche-Marathon am Gotschesee ausgetragen. Zu diesem runden Jubiläum reisten wieder viele Athleten aus Deutschland und darüber hinaus in die Doppelstadt. So viele, dass man in diesem Jahr sogar eine Rekordbeteiligung von rund 2000

0: 2800 Teilnehmern vermelden konnte. Bei strahlendem Sonnenschein, blauem Himmel und sommerlichen Temperaturen ertönte der Startschuss für den Marathon von 42,195 Kilometern pünktlich durch den Oberbürgermeister Armin Schenk. Kräftig angefeuert wurden die vielen Läufer jedenfalls von den zahlreichen Zuschauern, die sich dieses Highlight im Mai auf gar keinen Fall entgehen lassen wollten. Insgesamt waren die Veranstalter wieder sehr glücklich über das große Interesse an den Gotsche-Marathon.
1: Ja, hervorragend. Also ich habe gerade gehört vom Org-Team, dass alle Parkplätze zu sind. Das heißt, es sind nicht nur viele Läuferinnen und Läufer hier, sondern auch viele Besucher, die hier in den Hafen kommen. Und das ist natürlich sehr wichtig. Und wenn man die Stimmung hier im Hafen sieht und die ersten Resonanzen der Läufer, dann ist das wieder durchweg positiv und großes Lob an uns und ans Team und da bin ich natürlich sehr froh drin. Ja, also wir sind sehr zufrieden. Also erstmal passt das Wetter natürlich hervorragend. Ist fast schon ein bisschen zu warm zum Laufen, aber es könnte natürlich auch 3 Grad und Nieselregen haben und Wind sein. Insofern sind wir da absolut zufrieden. Wir haben einen neuen Teilnehmerrekord von fast 2800 Startern und die Stimmung ist toll und wir sind wirklich zufrieden, dass die ganze Arbeit und die Mühe nun endlich belohnt wird heute.
0: Neben dem prestigeträchtigen Marathon sowie dem Halbmarathon gab es auch abseits des Leistungssports zahlreiche Möglichkeiten, sich sportlich zu betätigen. Für Kinder und Schüler wurden eigene Wettbewerbe angeboten, darunter der Bambini-Lauf. Auch Firmen, Schulen und Vereine konnten beim Staffellauf gemeinsam an den Start gehen. Wer es etwas ruhiger angehen lassen wollte, hatte zudem die Möglichkeit, sich auf der 10 Kilometer Nordic Walking Strecke zu beweisen. Insgesamt wurde deutlich, dass für alle, ob ambitionierte Athleten oder Hobbysportler, passende Angebote vorhanden waren. Schlussendlich kann man sagen, dass die 10. Auflage des beliebten Gotsche-Marathons ein voller Erfolg war. Einige Blicke richten sich jedoch schon auf das nächste Jahr. Die Frage ist, ob man auch in 2027 mit dem Gotsche-Marathon in Bitterfeld-Wolfen rechnen kann.
1: Ja, im Prinzip schon. Es ist natürlich immer wieder die größte Herausforderung, das Budget zusammenzukriegen. Man merkt, dass die wirtschaftliche Situation doch auch bei den Firmen ankommt. Einige Sponsoren haben gesagt, sie können die Partnerschaften nicht weiterführen. Bedeutet für uns, wir müssen noch mit noch mehr Firmen reden und bekanntlich machen wir das ja alles im Ehrenamt und das hat einfach auch seine Grenzen und wir müssen schauen, ob wir das im nächsten Jahr wieder machen können. Wir hoffen das natürlich, aber da sind viele Faktoren, die da eine Rolle spielen, um sowas wieder auf die Beine stellen zu können.
0: Sieger in diesem Jahr war Rachid Sufi aus Düsseldorf, der mit einer Zeit von 2 Stunden, 41 Minuten und 9 Sekunden als erster die Ziellinie überquerte und so zum 3. Mal in Folge den Gotsche-Marathon gewann. Als zweiter kam der Lokalmatador Kevin Garde des Triathlonvereins Dessau 92 ins Ziel. Mit einer Zeit von 2 Stunden, 58 Minuten und 36 Sekunden war Antonia Müller die erste Frau im Ziel. Mit dieser Zeit konnte die Leipzigerin ihre angestrebte Zeit von unter 3 Stunden erreichen. Der Gotsche-Marathon 2026 hatte einmal mehr gezeigt, was ihn so besonders macht. Die Verbindung aus sportlicher Herausforderung, landschaftlicher Schönheit und einer beeindruckenden Gemeinschaft, die Läufer ebenso wie Zuschauer gleichermaßen tragen.
2: Nach Köthen wurde in das Veranstaltungszentrum etwas informierende Stadtgeschichte gebracht. Im Rahmen der Sonderausstellung Gleichgeschaltet Köthen im Nationalsozialismus in den Museen im Schloss traf man sich um 16 Uhr zu einer Lesung über die historische Person Otto Böttcher. Er war Soldat aus der Zeit des Zweiten Weltkrieges und vermutliches Mitglied der NSDAP. Während seiner Zeit bei der Wehrmacht schrieb Böttcher viele Briefe an seine Frau Elsbeth, bis er nach seinem letzten vom 5. Januar 1943 verschwand.
3: Also Otto Böttcher ist 1908 geboren und 1914, als der Erste Weltkrieg begann, war er gerade noch 5 Jahre alt, wurde dann 6 und hat in seiner Kindheit und in seiner Jugend sehr harte gesellschaftliche Veränderungen erlebt. Also dazu gehört der Erste Weltkrieg, dazu gehören die Ergebnisse.

0: Jahre alt. Und er hatte wenig Arbeit, das wissen wir von den wenigen Arbeitsverträgen, die uns übermittelt wurden. Und er war seinen Berufen nach zu urteilen ein relativ einfacher Mann. Also er hat Bäcker gelernt und hat dann viele Jahre auch als Hilfsarbeiter gearbeitet, bis er dann bei den Junkers Motorenwerken in der Zweigstelle Köthen zum Karteiführer wurde. Das entspricht heute einer Fachkraft für Datenverarbeitung. 1935, im Oktober hat er geheiratet, im Januar 1936 kam schon seine Tochter Karin zur Welt, also relativ zeitig. Und an den Briefen lässt sich ein Stück weit erlesen, wie stark seine Desillusionierung eingesetzt hat, bis er dann schließlich vermisst wurde. Und wir können heute nicht sagen, ist er gefallen, ist er erfroren, ist er verhungert, ist er in Gefangenschaft geraten. Das alles wissen wir nicht.
1: Der Inhalt der Papiere befasst sich nicht so wie erwartet von den Kampfhandlungen, sondern mehr um seine Gedanken und Gefühle. Er teilt seiner Frau per Post mit, wie sehr er seine Familie vermisst, was ihn gerade beschäftigt oder zu welchem Weltbild er steht. Dies gibt einen neuen Einblick in die Zeit des Nationalsozialismus in Deutschland. Bei der Lesung erzählt Christine Friedrich, Geschäftsführerin der Köthen Kultur und Marketing GmbH, über Otto Böttcher und berichtete über den Weg von den Briefen in das Museum. Zudem werden seine persönlichen Briefe von Schauspieler Roman Welzin aus dem Anhaltischen Theater Dessau vorgelesen. Der Eintritt war kostenfrei und jegliches Alter war willkommen.
0: Die Veranstaltung läuft im Rahmen der Ausstellung Gleichgeschaltet. Köthen im Nationalsozialismus, die derzeit noch im Schloss ist, noch bis 12. April. Und wir haben im Rahmen der Vorbereitung dieser Ausstellung 168 Briefe bekommen von der Enkelin Otto Böttchers, die wir zum Teil schon transkribiert haben. Und aus den Briefen Otto Böttchers wird vorgelesen. Und warum wird ihm vorgelesen? Weil er sich 1939 freiwillig zur Wehrmacht gemeldet hat und dann seiner Frau ganz regelmäßig geschrieben hat, aus der Ausbildung und später dann aus Frankreich und am Ende auch aus der Nähe von Stalingrad, wo er seit dem 5. Januar 1943 vermisst wurde.
1: Ottos Briefe hatte seine Enkelin behutsam im Besitz, bevor sie 2024 diese dann an das Museum übergab. Dort werden sie schon seit 2 Jahren sicher aufgehoben und für Gäste zur Schau gestellt. Wer also selber Interesse hat, kann vorbeikommen und die Exemplare selber begutachten.

0: Eine neue Woche mit Ihrem Nachrichtensender aus Dessau Roßlau und damit herzlich willkommen zur Montagsausgabe der Zeitnah Nachrichten. Die wirtschaftliche Schwäche in Dessau Roßlau setzt sich fort und die übliche Frühjahrsbelebung auf dem Arbeitsmarkt bleibt weitgehend aus. Im April 2026 sank die Zahl der Arbeitslosen nur leicht auf 3.673 Personen, liegt damit aber weiterhin über dem Vorjahresniveau. Die Arbeitslosenquote beträgt 9,6%. Ein deutlicher Anstieg zeigt sich im Bereich der Arbeitslosenversicherung, während die Arbeitslosigkeit in der Grundsicherung leicht zurückgeht. Auch die Beschäftigung ist im Vergleich zum Vorjahr rückläufig und verzeichnet den stärksten Rückgang innerhalb Sachsen-Anhalts. Zwar wurden im April mehr neue Stellen gemeldet als im Vormonat, insgesamt liegt die Nachfrage nach Arbeitskräften jedoch unter dem Vorjahreswert. Die Lage auf dem regionalen Arbeitsmarkt bleibt insgesamt angespannt. Am Samstag wurde der Christopher Street Day in der Dessauer Innenstadt veranstaltet, um für Vielfalt, Sichtbarkeit und die Rechte queerer Menschen zu demonstrieren. Und 700 Menschen trafen sich auf dem Marktplatz. Dort startete der CSD mit politischen Reden, bevor dann eine Demonstration durch die Stadt zog.
1: CSD gefeiert. Unter

0: Im Motto Vielfalt ohne Alternative versammelten sich am 2. Mai rund 700 Personen auf dem Dessauer Marktplatz zum Christopher Street Day. Der CSD wurde damit schon das 6. Mal in der Bauhausstadt veranstaltet, um für Vielfalt, Sichtbarkeit und die Rechte queerer Menschen zu demonstrieren. Ab 12 Uhr ging es mit politischen Reden und Diskussionen in der Zerbster Straße los. Die Parteien, die Linke, Bündnis 90 Die Grünen, SPD, Volt und FDP waren dabei vertreten. Danach startete ein Demonstrationszug auf eine rund 5 Kilometer lange Strecke durch die Innenstadt. Abschließend gab es noch ein Straßenfest auf dem Marktplatz bis 22 Uhr. Nach Angaben der zuständigen Polizeidienststelle hat es während der gesamten Veranstaltung keine Angriffe oder Störungen gegeben. Am Rande des CSDs zeigte eine Person den Hitlergruß. Eine entsprechende Anzeige wurde durch die Polizei gefertigt und ein Platzverweis wurde ausgesprochen. Wolfgangstraße halbseitig gesperrt. Die Bauarbeiten auf dem Gelände des Polizeireviers Dessau-Roßlau gehen in die finale Phase. Im Zuge der Baumaßnahme wird unter anderem eine Photovoltaikanlage installiert und es entsteht die Infrastruktur zum Laden von Elektrodienstfahrzeugen. Darüber hinaus erneuert das Amt für Immobilien und Baumanagement Dessau-Roßlau die Besucherparkplätze sowie die Zufahrt zum Polizeigelände. Aufgrund der Bauarbeiten wird die Wolfgangstraße ab dem 4. Mai halbseitig gesperrt. Gleichzeitig erneuert die Stadt Dessau-Roßlau während der Sperrung den Gehweg und die Regenentwässerung auf dem Abschnitt. Zu Einschränkungen kommt es auch im öffentlichen Nahverkehr, weil die Haltestelle Albrechtsplatz in Fahrtrichtung Hauptbahnhof vorübergehend nicht angefahren wird. Weitere Informationen gibt es auf der Internetseite der DVV. Die Straßensperrung dauert voraussichtlich bis Oktober. Die Baumaßnahmen auf dem Gelände des Polizeireviers Dessau-Roßlau sollen Ende des Jahres beendet sein. Sitzlandschaft für Johannesstraße. Um noch mehr Aufenthaltsqualität in der neu gestalteten Johannesstraße zu bieten, wird die Ausstattung des Areals durch das Tiefbauamt gestalterisch erweitert. In der 19. Kalenderwoche startet die Aufstellung speziell geplanter und gefertigter Sitzbänke. Konkret wird um die drei Baumscheiben vor dem Schwabehaus eine Sitzlandschaft bestehend aus mehreren Sitzbänken angeordnet. Unterschiedliche Bänke aus Holz, mit und ohne Lehne, nehmen die Einfassung der Baumscheiben auf und verbinden sich zu einer einzigartigen Sitzlandschaft. Die Entwürfe dafür stammen vom Fachbereich Design der Hochschule Anhalt. Zur Umsetzung der Maßnahme konnte auch auf Fördermittel aus dem Programm Förderung des sozialen Zusammenhalts des Landes Sachsen-Anhalt zurückgegriffen werden. Die Arbeiten werden sich über mehrere Wochen erstrecken. Gehweg und Fahrbahn der Johannesstraße bleiben weiterhin nutzbar.
1: Die DVV Stadtwerke Dessau verlängern ihre Partnerschaft mit dem ersten LAC Dessau um ein weiteres Jahr und setzen damit ihr Engagement für den regionalen Sport und insbesondere die Nachwuchsförderung fort. Anlass ist der 9. 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Mai im Paul-Greifzu-Stadion stattfindet. Bei dem Wettkampf treten Kinder und Jugendliche der Altersklassen U10 bis U18 in verschiedenen Disziplinen wie Sprint, Mittelstrecke, Weitsprung und Wurf an, ergänzt durch Kugelstoßen und Hochsprung für ältere Jahrgänge. Die Veranstaltung dient sowohl als sportlicher Höhepunkt als auch zur Vorbereitung auf kommende Meisterschaften und bietet vor allem jüngeren Teilnehmern die Möglichkeit, erste Wettkampferfahrungen zu sammeln. Die Saison in der zweiten Handball-Bundesliga neigt sich dem Ende entgegen. Für den Dessau-Roßlauer HV ging es am vergangenen Sonntag darum, wieder in die Erfolgsspur zurückzufinden. Nach zwei Niederlagen wollte die Mannschaft um Trainer Vanja Radic im Heimspiel gegen den TV Großwallstadt siegen. Das erfahrene Team aus Bayern sollte es den Bibern aber nicht einfach machen.
0: Im Mai gibt es in der Bauhausstadt richtig viel Zweitliga-Handball zu sehen. Insgesamt 3 Heimspiele bestreitet der DHV noch in der aktuellen Saison am 3., 22. und 29. Mai in der Anhalt Arena. Los ging es am 3.5. mit einer Partie gegen den TV Großwallstadt. Die Biber mussten sich auf einen erfahrenen und unangenehmen Gegner einstellen. Für die Dessauer ging es darum, nach 2 Niederlagen wieder einen Erfolg zu verbuchen. Im Hinspiel konnte das Team von Vanja Radic in Unterfranken gegen den TV bereits gewinnen. Das Rückspiel startete mit einem sehr hohen Tempo auf beiden Seiten. Die über 1300 Zuschauer bekamen ein echtes Offensivspektakel geboten. Gleich 43 Tore fielen in den ersten 30 Minuten. Es war ein Durchgang der Angriffsreihen, die mit hoher Effektivität abschlossen und den Defensivreihen kaum Raum zur Entfaltung ließen. Die Gäste hatten dabei leichte Vorteile, leisteten sich einige Fehler weniger und bestraften Unsauberkeiten im Spiel der Dessau-Roßlauer konsequent. Dennoch gelang es dem TVG nicht, sich entscheidend abzusetzen. Mit einer knappen 22:21 Halbzeitführung für die Gastmannschaft ging es in die Halbzeitpause. Im zweiten Durchgang blieb das Tempo hoch, auch wenn der TV Großwallstadt seine Angriffe nun deutlich kontrollierter und geduldiger ausspielte. Die Biber hielten dagegen und suchten weiter den schnellen Weg zum Tor. Es blieb ein offener Schlagabtausch, in dem die Führung bis in die Crunchtime immer wieder wechselte. Yannick Markus Pust leitete mit seinem Treffer zum 38:37 in der 55. Minute die entscheidende Phase ein. Kurz darauf übernahm Mika Schüler die Verantwortung und verwandelte einen 7-Meter zum 39:37. Diesen Vorsprung verteidigten die Hausherren in den Schlussminuten mit viel Einsatz. Fritz Leon Hake traf 11 Sekunden vor der Schlusssirene zum vorentscheidenden 42:40. Am Ende setzten sich die Biber in einem packenden Duell mit 42:41 gegen Großwallstadt durch, feierten damit den 16. Saisonsieg und bleiben auf Tabellenplatz 7.
2: Herzliche Glückwünsche an Dessau und waren ja zu den 2 Punkten. Ja, es gibt nicht so allzu viel, was ich meiner Mannschaft vorwerfen kann, was Einstellung und Kampfgeist angeht. Haben wir wirklich, nehmen wir den Angriff gleich mit rein, hervorragendes Spiel gemacht. Aber man hat eben auch gesehen, dass wir leider nicht in die Verteidigung gekommen sind, hatten Probleme im Rückzug und gerade auswärts dann zu punkten, braucht man dann schon auch stabile Abwehr, um das dann auf die Seite zu ziehen, auf die eigene Seite zu ziehen. Nichtsdestotrotz waren wir sehr, sehr lange in der Nähe von Punkten. Und deswegen ist das Ganze natürlich für uns umso bitterer, dass mit der Leistung und mit dem Kader hier absolut was drin gewesen wäre. Waren dann in der zweiten Halbzeit, denke ich, Kleinigkeiten, ein Fehlwurf, ein technischer Fehler zu viel neben der Abwehrleistung. Für uns mit dem schmalen Kader ist jedes Spiel aktuell eine riesengroße Herausforderung. Zum Teil natürlich auch die schwache Abwehrleistung darin begründet, dass wir einfach wenig Spieler haben auf zentralen Positionen im Rückraum und auf wichtigen Abwehrpositionen zum Teil. Und wir müssen jetzt weiter die Köpfe oben behalten und dann nächsten Freitag die nächsten Punkte im Heimspiel einfahren.
3: Ja, danke André für die Glückwünsche, aber auch Glückwünsche an euch, das könnte genauso anders ausgehen. Ihr habt wirklich ein tolles Spiel gespielt, den Angriff habt uns wirklich vor Aufgaben gestellt. Wir haben auch gar nicht geschafft, Abwehr dicht zu bekommen, vor allem in der ersten Halbzeit. Das bringt uns ein bisschen durcheinander und man verspürt schon ein bisschen den Druck. Aber dann haben wir auf jeden Fall klare Ansprache gehabt in der Kabine und ich glaube, in der zweiten Halbzeit war das schon intensiver, was wir da geleistet haben. Und oft das haben wir es geschafft, Stopp-Fouls zu machen. Dennoch haben wir immer wieder einen oder anderen Gegenläufer bekommen. Aber das kennen wir auch aus vielen Spielen, wo wir auch mit wenigen Leuten gespielt haben. Manchmal ist es sogar einfacher, weil dann sind die Jungs voll fokussiert und man kann sich nicht einfach hinlegen und denken, das wird schon. Von daher bin ich jetzt sehr, sehr froh und stolz, dass wir in der zweiten Halbzeit geschafft haben, unsere Siegermentalität zu haben. Wir waren voll fokussiert, im Kopf klar. Wir sind mit allem, was wir hatten, zum Tor gegangen und das hat sich auf jeden Fall gelohnt. Diese kleine Unsicherheit, was wir hatten vor ein paar Wochen, die ist jetzt raus. Das hat man schon im Training gemerkt. Und ja, jetzt sind wir noch zwei Punkte näher an unserem einem Ziel, und zwar zweitbeste Saison zu spielen. Also mit 36 Punkten wäre das so.

0: auf jeden Fall erreicht. Und dann gucken wir mal, wir haben noch jetzt Dormagen, dann haben wir zwei richtig coole Spiele zu Hause. Da hoffe ich, dass viele Fans kommen und uns unterstützen und mit uns eventuell einen oder anderen Punkt mitfeiern können. Und dann wollen wir die Saison auch so entschlossen zu Ende bringen. Das wäre auf jeden Fall gute dann Vorbereitung für die kommende Saison.
1: Als nächstes steht für den DRHV ein Auswärtsspiel beim TV Bayer Dormagen am 9. Mai auf dem Plan. In der Anhalt Arena empfängt man dann am 22. Mai die Tabellenführer aus Bietigheim, bevor man dann eine Woche später die Tabellenzweiten aus Balingen in Dessau begrüßen darf.
2: Die nächste Bürgersprechstunde von Oberbürgermeister Dr. Robert Reck findet am 26. Mai von 15.30 Uhr bis 18 Uhr im Rathaus Dessau statt. Für die einzelnen Gespräche sind jeweils Zeitfenster von etwa 20 bis maximal 30 Minuten vorgesehen. Es sind aber noch einige Termine verfügbar. Interessierte Bürger, die diese Gelegenheit für Fragen oder Anliegen nutzen möchten, können sich per E-Mail an bürgeranliegen@dessau-roßlau.de oder telefonisch unter 0340 204 2101 anmelden. Anmeldeschluss ist der 8. Mai und zwar um 12 Uhr. Damit, liebe Zuschauer, sind wir am Ende unserer Montagsausgabe der Zeitnachrichten. Schauen uns jetzt noch gern den Wetterbericht an und im Anschluss daran auch noch die Meldungen aus der Region. Wir sehen uns dann morgen an gleicher Stelle wieder, wenn Sie mögen. Bis dahin, machen Sie es gut und auf Wiedersehen.
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1: Morgen wird es überwiegend warm, jedoch nicht ganz mild, so wie am Vortag mit Höchstwerten von etwa 21 Grad. Im Tagesverlauf fällt immer wieder Regen. Die Sonne zeigt sich nur zeitweise für etwa 3 Stunden und kann sich gegen die dichten Wolken nur gelegentlich durchsetzen. Eine leichte Nordbrise sorgt zusätzlich für etwas Abkühlung. Im weiteren Verlauf der Woche bleibt das Wetter unbeständig mit häufigen Regenschauern. Am 22. März ging die beliebte Leipziger Buchmesse zu Ende und die Firmen mussten wieder samt Gepäck und Produkte nach Hause zurückkehren. Aber der Schweizerisch-Deutsche Wirtschaftsclub, auch SDWC genannt, kam da auf eine andere Idee. Alle nicht verkauften Bücher werden nach der Messe vom SDVV an den SDWC übergeben, welcher dann an die jährige Partnerschaft weitergibt. Dieses Jahr wurde zum 3. Mal ein Partner Sachsen-Anhalt ausgewählt. Die Stadt Sandersdorf-Brehna bekommt alle Bücher und wird sie dann in Bibliotheken oder Bücherzellen unterbringen, wo Bewohner sie entweder ausleihen oder mit nach Hause nehmen können.
2: Ja, ich wurde angesprochen über das Netzwerk, was man hier in der Wirtschaft auch hat, ob wir uns das vorstellen könnten, hier eine Kooperation zu machen mit dem Deutsch-Schweizerischen Wirtschaftsclub. Und da geht es darum, dass die Bücher von der Buchmesse vom Schweizer Stand, die nicht verkauft werden, quasi nicht extra zur Schweiz zurückgebracht werden, sondern dass es im Rahmen des Clubs immer an eine Partnerkommune übergeben wird. Ja, und da habe ich natürlich sofort Ja gesagt. Und die Bücher gehen natürlich in unsere Bibliotheken, also nicht nur Sandersdorf, sondern auch Roth und Brehna. Und darüber hinaus haben wir auch einige Bücherzellen bei uns in den Ortschaften. Die werden wir damit auch befüttern.
1: Zur Übergabe kamen einige Vertreter des Clubs selbst nach Sandersdorf, um sich die Umgebung besser anzuschauen und die neue Partnerschaft zu feiern. Schon früh um 12 wurde ein kleiner Rundgang für

0: den Club veranstaltet. Es wurden Orte wie der Technologiepark oder die Sekundarschule Rotsch besucht, wo die 9. Klasse aus einem der Bücher des SDWC vorlas. 14 Uhr begann dann die offizielle Eröffnung mit Bücherübergabe und Empfang. Im Mehrgenerationenhaus Sandersdorf begrüßte Bürgermeisterin Steffi Siska alle Gäste herzlich und eröffnete die Veranstaltung. Anschließend hieß der Präsident des SDWC, Kai-Uwe Blechschmidt, die Anwesenden willkommen und stellte die Sponsoren vor. Kurz darauf wurden dann 600 Bücher des Schweizerischen Gemeinschaftsstandes der Leipziger Buchmesse 2026 an die Stadt übergeben.
1: Also wir machen seit 1999, bekommen wir alle Bücher aller Schweizer Verlage der Leipziger Buchmesse. Die möchten die nicht mit nach Hause nehmen, die sind ja häufig auch schon benutzt, vom potenziellen Kunden durchgeblättert auf der Messe. Wir sammeln die ein, fahren die ab und geben sie bis auf Magdeburg im letzten Jahr immer in eine kleinere Kommune. Weil die haben es aus unserer Sicht viel mehr verdient. Die Großen haben eigene Budgetordnungen, also die Großstädte, deshalb die kleineren Kommunen. Und dann schaut man rum. Wir waren vor 2 Jahren in Quedlinburg, Halberstadt, Harzgerode, im letzten Jahr in Magdeburg und Haldensleben. Und dieses Jahr nur eine Kommune, die bekommt dann eben auch mehr Bücher. Dann ist das Sandersdorf-Brena geworden, weil viele kennen das vom Durchfahren auf der Autobahn, dass da viel mehr dahinter steckt. Super Gewerbegebiete, ganz viele ansässige Unternehmen und vor allem eine top innovative Bürgermeisterin, die auch in den Schulen Literaturthemen. Es gibt Lesungen, heute früh schon eine Lesung von Schülern, die Bücher von Schweizer Autoren präsentiert haben. Das ist einfach so herzlich, da kann man quasi nur zusammenkommen. Die Bücher werden wir nachher übergeben, wo wir nächstes Jahr die Veranstaltung abhalten. Wird sich zeigen und wir haben uns heute auch schon ein Unternehmen, wir sind ja Literatur- und Wirtschaftstage, wir haben uns ein Unternehmen schon angeschaut, die FEV, der man genauso nicht ansieht, was sich dahinter verbirgt. Man sieht den Namen, fährt vielleicht vorbei und wir möchten ja unseren Mitgliedsunternehmen, 2/3 sind ungefähr Firmen, 1/3 sind Privatleute. Man muss nicht Schweizer sein, es kann jeder Mitglied werden, der das möchte. Den möchten wir ja auch ein bisschen was präsentieren, was für den Wirtschaftsclub steht und was für Mitteldeutschland steht. In Thüringen sind wir noch nicht so präsent, weil da braucht es Personen, die das in ihrer Freizeit bewegen.
0: Im weiteren Verlauf des Tages wurden dann traditionelle Wirtschaftsgespräche und Podiumsdiskussionen durchgeführt. Es wurde über verschiedene Bereiche aus der Umgebung argumentiert, unter anderem über die Entwicklung des Standortes Sandersdorf-Brena oder auch die laufende Transformation des benachbarten Chemieortes Bitterfettwolfen. Zu Ende hin wurde eine Lesung mit Schweizer Autoren über die Literatur der Bücher veranstaltet. Damit fand der Tag einen passenden Ausklang, der die Bedeutung von Büchern als verbindendes Element zwischen Region und Kultur unterstrich. Die übergebenen Exemplare werden nun in Sandersdorf-Brena weiterleben, als Quelle für Wissen, Austausch und neue Ideen in der Gemeinschaft.
2: Auf die Plätze, fertig und los, hieß es am 3. Mai in Bitterfeld-Wolfen. Zum bereits 10. Mal wurde der Gotsche-Marathon am Gotschesee ausgetragen. Zu diesem runden Jubiläum reisten wieder viele Athleten aus Deutschland und darüber hinaus in die Doppelstadt. So viele, dass man in diesem Jahr sogar eine Rekordbeteiligung von rund 2800 Teilnehmern vermelden konnte. Bei strahlendem Sonnenschein, blauem Himmel und sommerlichen Temperaturen ertönte der Startschuss für den Marathon von 42,195 Kilometern pünktlich durch den Oberbürgermeister Armin Schenk. Kräftig angefeuert wurden die vielen Läufer jedenfalls von den zahlreichen Zuschauern, die sich dieses Highlight im Mai auf gar keinen Fall entgehen lassen wollten. Insgesamt waren die Veranstalter wieder sehr glücklich über das

0: große Interesse an den Gotcha-Marathon.
1: Ja, hervorragend. Also ich habe gerade gehört vom Org-Team, dass alle Parkplätze zu sind. Das heißt, es sind nicht nur viele Läuferinnen und Läufer hier, sondern auch viele Besucher, die hier in den Hafen kommen. Und das ist natürlich sehr wichtig. Und wenn man die Stimmung hier im Hafen sieht und die ersten Resonanzen der Läufer, dann ist das wieder durchweg positiv und großes Lob an uns und ans Team. Und da bin ich natürlich sehr froh drin. Ja, also wir sind sehr zufrieden. Also erstmal passt das Wetter natürlich hervorragend. Ist fast schon ein bisschen zu warm zum Laufen. Aber es können natürlich auch 3 Grad und Nieselregen haben und Wind sein. Insofern sind wir da absolut zufrieden. Wir haben einen neuen Teilnehmerrekord von fast 2800 Startern. Und die Stimmung ist toll und wir sind wirklich zufrieden, dass die ganze Arbeit und die Mühe nun endlich belohnt wird heute.
0: Neben dem prestigeträchtigen Marathon sowie dem Halbmarathon gab es auch abseits des Leistungssports zahlreiche Möglichkeiten, sich sportlich zu betätigen. Für Kinder und Schüler wurden eigene Wettbewerbe angeboten, darunter der Bambini-Lauf. Auch Firmen, Schulen und Vereine konnten beim Staffellauf gemeinsam an den Start gehen. Wer es etwas ruhiger angehen lassen wollte, hatte zudem die Möglichkeit, sich auf der 10 Kilometer Nordic Walking Strecke zu beweisen. Insgesamt wurde deutlich, dass für alle, ob ambitionierte Athleten oder Hobbysportler, passende Angebote vorhanden waren. Schlussendlich kann man sagen, dass die 10. Auflage des beliebten Gotcha-Marathons ein voller Erfolg war. Einige Blicke richten sich jedoch schon auf das nächste Jahr. Die Frage ist, ob man auch in 2027 mit dem Gotcha-Marathon im Bitterfeld-Wolfen rechnen kann.
1: Ja, im Prinzip schon. Es ist natürlich immer wieder die größte Herausforderung, das Budget zusammenzukriegen. Man merkt, dass die wirtschaftliche Situation doch auch bei den Firmen ankommt. Einige Sponsoren haben gesagt, sie können die Partnerschaft nicht weiterführen. Bedeutet für uns, wir müssen noch mit noch mehr Firmen reden und bekanntlich machen wir das ja alles im Ehrenamt und das hat einfach auch seine Grenzen und wir müssen schauen, ob wir das im nächsten Jahr wieder machen können. Wir hoffen das natürlich, aber da sind viele Faktoren, die da eine Rolle spielen, um sowas wieder auf die Beine stellen zu können.
0: Sieger in diesem Jahr war Rachid Sufi aus Düsseldorf, der mit einer Zeit von 2 Stunden, 41 Minuten und 9 Sekunden als erster die Ziellinie überquerte und so zum 3. Mal in Folge den Gotcha-Marathon gewann. Als zweiter kam der Lokalmatador Kevin Garde des Triathlonvereins Dessau 92 ins Ziel. Mit einer Zeit von 2 Stunden, 58 Minuten und 36 Sekunden war Antonia Müller die erste Frau im Ziel. Mit dieser Zeit konnte die Leipzigerin ihre angestrebte Zeit von unter 3 Stunden erreichen. Der Gotcha-Marathon 2026 hatte einmal mehr gezeigt, was ihn so besonders macht. Die Verbindung aus sportlicher Herausforderung, landschaftlicher Schönheit und einer beeindruckenden Gemeinschaft, die Läufer ebenso wie Zuschauer gleichermaßen tragen.
2: Nach Köthen wurde in das Veranstaltungszentrum etwas informierende Stadtgeschichte gebracht. Im Rahmen der Sonderausstellung Gleichgeschaltet Köthen im Nationalsozialismus in den Museen im Schloss traf man sich um 16 Uhr zu einer Lesung über die historische Person Otto Böttcher. Er war Soldat aus der Zeit des Zweiten Weltkrieges und vermutliches Mitglied der NSDAP. Während seiner Zeit bei der Wehrmacht schrieb Böttcher viele Briefe an seine Frau Elsbeth, bis er nach seinem letzten vom 5. Januar 1943 verschwand.
3: Also Otto Böttcher ist 1908 geboren und 1914, als der Erste Weltkrieg begann, war er gerade noch 5 Jahre alt oder dann 6 und hat in seiner Kindheit und in seiner Jugend sehr harte gesellschaftliche Veränderungen erlebt. Also dazu gehört der Erste Weltkrieg, dazu gehören die Ergebnisse des Vertrags von Versailles, die ja auch letzten Endes von den Nationalsozialisten aufs Übelste instrumentalisiert wurden. Dazu gehört auch die Hyperinflation 1923, die viele Menschen um ihre Sprache kamen, wirklich um alles gebracht haben, was sie besaßen. Und dazu gehört dann natürlich ganz besonders auch die Weltwirtschaftskrise. Und als 1933 die Nationalsozialisten die Macht übernommen haben, da war Otto Böttcher

0: Jahre alt. Und er hatte wenig Arbeit, das wissen wir von den wenigen Arbeitsverträgen, die uns übermittelt wurden. Und er war in den Berufen nach zu urteilen ein relativ einfacher Mann. Also er hat Bäcker gelernt und hat dann viele Jahre auch als Hilfsarbeiter gearbeitet, bis er dann bei den Junkers Motorenwerken in der Zweigstelle Köthen zum Karteiführer wurde. Das entspricht heute einer Fachkraft für Datenverarbeitung. 1935, im Oktober hat er geheiratet, im Januar 1936 kam schon seine Tochter Karin zur Welt, also relativ zeitig. Und an den Briefen lässt sich ein Stück weit erlesen, wie stark seine Desillusionierung eingesetzt hat, bis er dann schließlich vermisst wurde. Und wir können heute nicht sagen, ist er gefallen, ist er erfroren, ist er verhungert, ist er in Gefangenschaft geraten. Das alles wissen wir nicht.
1: Der Inhalt der Papiere befasst sich nicht so wie erwartet von den Kampfhandlungen, sondern mehr um seine Gedanken und Gefühle. Er teilt seiner Frau per Post mit, wie sehr er seine Familie vermisst, was ihn gerade beschäftigt oder zu welchem Weltbild er steht. Dies gibt einen neuen Einblick in die Zeit des Nationalsozialismus in Deutschland. Bei der Lesung erzählt Christine Friedrich, Geschäftsführerin der Köthen Kultur und Marketing GmbH, über Otto Böttcher und berichtete über den Weg von den Briefen in das Museum. Zudem werden seine persönlichen Briefe von Schauspieler Roman Welzin aus dem Anhaltischen Theater Dessau vorgelesen. Der Eintritt war kostenfrei und jegliches Alter war willkommen.
0: Die Veranstaltung läuft im Rahmen der Ausstellung Gleichgeschaltet, Köthen im Nationalsozialismus, die derzeit noch im Schloss ist, noch bis 12. April. Und wir haben im Rahmen der Vorbereitung dieser Ausstellung 168 Briefe bekommen von der Enkelin Otto Böttchers, die wir zum Teil schon transkribiert haben. Und aus den Briefen Otto Böttchers wird vorgelesen. Und warum wird ihm vorgelesen? Weil er sich 1939 freiwillig zur Wehrmacht gemeldet hat und dann seiner Frau ganz regelmäßig geschrieben hat, aus der Ausbildung und später dann aus Frankreich und am Ende auch aus der Nähe von Stalingrad, wo er seit dem 5. Januar 1943 vermisst wurde.
1: Ottos Briefe hatte seine Enkelin behutsam im Besitz, bevor sie 2024 diese dann an das Museum übergab. Dort werden sie schon seit 2 Jahren sicher aufgehoben und für Gäste zur Schau gestellt. Wer also selber Interesse hat, kann vorbeikommen und die Exemplare selber begutachten.

0: Eine neue Woche mit Ihrem Nachrichtensender aus Dessau-Roßlau und damit herzlich willkommen zur Montagsausgabe der Zeitnah Nachrichten. Die wirtschaftliche Schwäche in Dessau-Roßlau setzt sich fort und die übliche Frühjahrsbelebung auf dem Arbeitsmarkt bleibt weitgehend aus. Im April 2026 sank die Zahl der Arbeitslosen nur leicht auf 3.673 Personen, liegt damit aber weiterhin über dem Vorjahresniveau. Die Arbeitslosenquote beträgt 9,6%. Ein deutlicher Anstieg zeigt sich im Bereich der Arbeitslosenversicherung, während die Arbeitslosigkeit in der Grundsicherung leicht zurückgeht. Auch die Beschäftigung ist im Vergleich zum Vorjahr rückläufig und verzeichnet den stärksten Rückgang innerhalb Sachsen-Anhalts. Zwar wurden im April mehr neue Stellen gemeldet als im Vormonat, insgesamt liegt die Nachfrage nach Arbeitskräften jedoch unter dem Vorjahreswert. Die Lage auf dem regionalen Arbeitsmarkt bleibt insgesamt angespannt. Am Samstag wurde der Christopher Street Day in der Dessauer Innenstadt veranstaltet, um für Vielfalt, Sichtbarkeit und die Rechte querer Menschen zu demonstrieren. Rund 700 Menschen trafen sich auf dem Marktplatz. Dort startete der CSD mit politischen Reden, bevor dann eine Demonstration durch die Stadt zog.
1: CSD gefeiert. Unter dem Motto Vielfalt ohne Alternative versammelten sich am 2. Mai rund 700 Personen auf dem Dessauer Marktplatz zum Christopher Street Day. Der CSD wurde damit schon das 6. Mal in der Bauhausstadt veranstaltet, um für Vielfalt, Sichtbarkeit und die Rechte queerer Menschen zu demonstrieren. Ab 12 Uhr ging es mit politischen Reden und Diskussionen in der Zerbster Straße los. Die Parteien, die Linke, Bündnis 90 Die Grünen, SPD, Volt und FDP waren dabei vertreten. Danach startete ein Demonstrationszug auf eine rund 5 Kilometer lange Strecke durch die Innenstadt. Abschließend gab es noch ein Straßenfest auf dem Marktplatz bis 22 Uhr. Nach Angaben der zuständigen Polizeidienststelle hat es während der gesamten Veranstaltung keine Angriffe oder Störungen gegeben. Am Rande des CSDs zeigte eine Person den Hitlergruß. Eine entsprechende Anzeige wurde durch die Polizei gefertigt und ein Platzverweis wurde auch zurückgegriffen werden. Die Arbeiten werden sich über mehrere Wochen erstrecken. Gehweg und Fahrbahn der Johannesstraße bleiben weiterhin nutzbar.
0: Die DVV Stadtwerke Dessau verlängern ihre Partnerschaft mit dem 1. LAC Dessau um ein weiteres Jahr und setzen damit ihr Engagement für den regionalen Sport und insbesondere die Nachwuchsförderung fort. Anlass ist der 9. DVV Stadtwerke Cup, der am 9. Mai im Paul-Greifzu-Stadion stattfindet. Bei dem Wettkampf treten Kinder und Jugendliche der Altersklassen U10 bis U18 in verschiedenen Disziplinen wie Sprint, Mittelstrecke, Weitsprung und Wurf an, ergänzt durch Kugelstoßen und Hochsprung für ältere Jahrgänge. Die Veranstaltung dient sowohl als sportlicher Höhepunkt als auch zur Vorbereitung auf kommende Meisterschaften und bietet vor allem jüngeren Teilnehmern die Möglichkeit, erste Wettkampferfahrungen zu sammeln. Die Saison in der zweiten Handball-Bundesliga neigt sich dem Ende entgegen. Für den Dessau-Roßlauer HV ging es am vergangenen Sonntag darum, wieder in die Erfolgsspur zurückzufinden. Nach zwei Niederlagen wollte die Mannschaft um Trainer Vanja Radic im Heimspiel gegen den TV Großwallstadt siegen. Das erfahrene Team aus Bayern sollte es den Bibern aber nicht einfach machen.
1: Im Mai gibt es in der Bauhausstadt richtig viel Zweitliga-Handball zu sehen. Insgesamt 3 Heimspiele bestreitet der DHV noch in der aktuellen Saison am 3., 22. und 29. Mai in der Anhalt Arena. Los ging es am 3.5. mit einer Partie gegen den TV Großwallstadt. Die Biber mussten sich auf einen erfahrenen und unangenehmen Gegner einstellen. Für die Dessauer ging es darum, nach 2 Niederlagen wieder einen Erfolg zu verbuchen. Im Hinspiel konnte das Team von Vanja Radic in Unterfranken gegen den TV bereits gewinnen. Das Rückspiel startete mit einem sehr hohen Tempo auf beiden Seiten. Die über 1300 Zuschauer bekamen ein echtes Offensivspektakel geboten. Gleich 43 Tore fielen in den ersten 30 Minuten. Es war ein Durchgang der Angriffsreihen, die mit hoher Effektivität abschlossen und den Defensivreihen kaum Raum zur Entfaltung ließen. Die Gäste hatten dabei leichte Vorteile, leisteten sich einige Fehler weniger und bestraften Unsauberkeiten im Spiel der Dessau-Roßlauer konsequent. Dennoch gelang es dem TVG nicht, sich entscheidend abzusetzen. Mit einer knappen 22:21 Halbzeitführung für die Gastmannschaft ging es in die Halbzeitpause. Im zweiten Durchgang blieb das Tempo hoch, auch wenn der TV Großwallstadt seine Angriffe nun deutlich kontrollierter und geduldiger ausspielte. Die Biber hielten dagegen und suchten weiter den schnellen Weg zum Tor. Es blieb ein offener Schlagabtausch, in dem die Führung bis in die Crunchtime immer wieder wechselte. Yannick Markus Pust leitete mit seinem Treffer zum 38:37 in der 55. Minute die entscheidende Phase ein. Kurz darauf übernahm Mika Schüler die Verantwortung und verwandelte einen 7-Meter zum 39:37. Diesen Vorsprung verteidigten die Hausherren in den Schlussminuten mit viel Einsatz. Fritz Leon Hake traf 11 Sekunden vor der Schlusssirene zum vorentscheidenden 42:40. Am Ende setzten sich die Biber in einem packenden Duell mit 42:41 gegen Großwallstadt durch, feierten damit den 16. Saisonsieg und bleiben auf Tabellenplatz 10.

0: Sieben.
1: Herzliche Glückwünsche an Dessa und Vanja zu den 2 Punkten. Ja, es gibt nicht so allzu viel, was ich meiner Mannschaft vorwerfen kann, was Einstellung und Kampfgeist angeht. Haben wir wirklich, nehmen wir den Angriff gleich mit rein, hervorragendes Spiel gemacht. Aber man hat eben auch gesehen, dass wir leider nicht in die Verteidigung gekommen sind, hatten Probleme im Rückzug und gerade auswärts dann zu punkten, braucht man dann schon auch stabile Abwehr, um das dann auf die Seite zu ziehen, auf die eigene Seite zu ziehen. Nichtsdestotrotz waren wir sehr, sehr lange in der Nähe von Punkten und deswegen ist das Ganze natürlich für uns umso bitterer, dass mit der Leistung und mit dem Kader hier absolut was drin gewesen wäre. Waren dann in der zweiten Halbzeit, denke ich, Kleinigkeiten, ein Fehlwurf, ein technischer Fehler zu viel neben der Abwehrleistung. Ja. Für uns mit dem schmalen Kader ist jedes Spiel aktuell eine riesengroße Herausforderung. Zum Teil natürlich auch die schwache Abwehrleistung darin begründet, dass wir einfach wenig Spieler haben auf zentralen Positionen im Rückraum und auf wichtigen Abwehrpositionen. Zum Teil. Und ja, wir müssen jetzt weiter die Köpfe oben behalten und dann nächsten Freitag die nächsten Punkte im Heimspiel einfahren.
2: Ja, danke André für die Glückwünsche, aber auch Glückwunsch an euch. Das könnte genauso anders ausgehen. Ihr habt wirklich ein tolles Spiel gespielt, den Angriff. Habt uns wirklich vor Aufgaben gestellt. Wir haben auch gar nicht geschafft, Abwehr dicht zu bekommen. Vor allem in der ersten Halbzeit. Das bringt uns ein bisschen durcheinander und man verspürt schon ein bisschen den Druck. Aber dann haben wir auf jeden Fall klare Ansprache gehabt in der Kabine und ich glaube, in zweiter Halbzeit war das schon intensiver, was wir da geleistet haben. Und oft das haben wir es geschafft, Stoppfouls zu machen. Dennoch haben wir immer wieder einen oder anderen Gegenläufer bekommen. Ja, aber das kennen wir auch aus vielen Spielen, wo wir auch mit wenigen Leuten gespielt haben. Manchmal ist es sogar einfacher, weil dann sind die Jungs voll fokussiert und man kann sich nicht einfach hinlegen und denken, das wird schon. Von daher bin ich jetzt sehr, sehr froh und stolz, dass wir in der zweiten Halbzeit geschafft haben, unsere Siegermentalität zu haben. Wir waren voll fokussiert, im Kopf klar. Wir sind mit allem, was wir hatten, zum Tor gegangen und das hat sich auf jeden Fall gelohnt. Diese kleine Unsicherheit, was wir hatten vor ein paar Wochen, die ist jetzt raus. Das hat man schon im Training gemerkt. Und ja, jetzt sind wir noch 2 Punkte näher an einem Ziel, und zwar zweitbeste Saison zu spielen. Also mit 36 Punkten wäre das auf jeden Fall erreicht. Und dann gucken wir mal, wir haben noch jetzt Dormagen, dann haben wir 2 richtig coole Spiele zu Hause. Da hoffe ich, dass viele Fans kommen und uns unterstützen und mit uns eventuell einen oder anderen Punkt mitfeiern können. Und dann wollen wir die Saison auch so entschlossen zu Ende bringen. Da wäre es auf jeden Fall gute dann Vorbereitung für die kommende Saison.
0: Als nächstes steht für den DRHV ein Auswärtsspiel beim TV Bayer Dormagen am 9. Mai auf dem Plan. In der Anhalt Arena empfängt man dann am 22. Mai die Tabellenführer aus Bietigheim, bevor man dann eine Woche später die Tabellenzweiten aus Balingen in Dessau begrüßen darf.
3: Die nächste Bürgersprechstunde von Oberbürgermeister Dr. Robert Reck findet am 26. Mai von 15.30 Uhr bis 18 Uhr im Rathaus Dessau statt. Für die einzelnen Gespräche sind jeweils Zeitfenster von etwa 20 bis maximal 30 Minuten vorgesehen. Es sind aber noch einige Termine verfügbar. Interessierte Bürger, die diese Gelegenheit für Fragen oder Anliegen nutzen möchten, können sich per E-Mail an bürgeranliegen@dessau-roßlau.de oder telefonisch unter 0340 204 2101 anmelden. Anmeldeschluss ist der 8. Mai und zwar um 12 Uhr. Damit, liebe Zuschauer, sind wir am Ende unserer Montagsausgabe der Zeitnachrichten. Schauen uns jetzt noch gern den Wetterbericht an und im Anschluss daran auch noch die Meldungen aus der Region. Wir sehen uns dann morgen an gleicher Stelle wieder, wenn Sie mögen. Bis dahin, machen Sie es gut und auf Wiedersehen.
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1: Morgen wird es überwiegend warm, jedoch nicht ganz mild, so wie am Vortag mit Höchstwerten von etwa 21 Grad. Im Tagesverlauf fällt immer wieder Regen. Die Sonne zeigt sich nur zeitweise für etwa 3 Stunden und kann sich gegen die dichten Wolken nur gelegentlich durchsetzen. Eine leichte Nordbrise sorgt zusätzlich für etwas Abkühlung. Im weiteren Verlauf der Woche bleibt das Wetter unbeständig mit häufigen Regenschauern. Am 22. März ging die beliebte Leipziger Buchmesse zu Ende und die Firmen mussten wieder samt Gepäck und Produkte nach Hause zurückkehren. Aber der Schweizerisch-Deutsche Wirtschaftsclub, auch SDWC genannt, kam da auf eine andere Idee. Alle nicht verkauften Bücher werden nach der Messe vom SDVV an den SDWC übergeben, welcher dann an die jährige Partnerschaft weitergibt. Dieses Jahr wurde zum 3. Mal ein Partner Sachsen-Anhalt ausgewählt. Die Stadt Sandersdorf-Brehna bekommt alle Bücher und wird sie dann in Bibliotheken oder Bücherzellen unterbringen, wo Bewohner sie entweder ausleihen oder mit nach Hause nehmen können.
2: Ja, ich wurde angesprochen über das Netzwerk, was man hier in der Wirtschaft auch hat, ob wir uns das vorstellen könnten, hier eine Kooperation zu machen mit dem Deutsch-Schweizerischen Wirtschaftsclub. Und da geht es darum, dass die Bücher von der Buchmesse vom Schweizer Stand, die nicht verkauft werden, quasi nicht extra zur Schweiz zurückgebracht werden, sondern dass es im Rahmen des Clubs immer an eine Partnerkommune übergeben wird. Ja, und da habe ich natürlich sofort Ja gesagt. Und die Bücher gehen natürlich in unsere Bibliotheken, also nicht nur Sandersdorf, sondern auch Rotsch und Brehna. Und darüber hinaus haben wir auch einige Bücherzellen bei uns in den Ortschaften. Die werden wir damit auch befüttern.
1: Zur Übergabe kamen einige Vertreter des Clubs selbst nach Sandersdorf, um sich die Umgebung besser anzuschauen und die neue Partnerschaft zu feiern. Schon früh um 12 wurde ein kleiner Rundgang für den Club veranstaltet. Es wurden Orte wie der Technologiepark oder die Sekundarschule Rotsch besucht, wo die 9. Klasse aus einem der Bücher des SDWC vorlas. 14 Uhr begann dann die offizielle Eröffnung mit Bücherübergabe und Empfang. Im Mehrgenerationenhaus Sandersdorf begrüßte Bürgermeisterin Steffi Siska alle Gäste herzlich und eröffnete die Veranstaltung. Anschließend hieß der Präsident des SDWC, Kai-Uwe Blechschmidt, die Anwesenden willkommen und stellte die Sponsoren vor. Kurz darauf wurden dann 600 Bücher des Schweizerischen Gemeinschaftsstandes der Leipziger Buchmesse 2026 an die Stadt übergeben.
3: Also wir machen seit 1999 bekommen wir alle Bücher aller Schweizer Verlage der Leipziger Buchmesse. Die möchten die nicht mit nach Hause nehmen. Die sind ja häufig auch schon benutzt, vom potenziellen Kunden durchgeblättert auf der Messe. Wir sammeln die ein, fahren die ab und geben sie bis auf Magdeburg im letzten Jahr immer in eine kleinere Kommune. Weil die haben es aus unserer Sicht viel mehr verdient. Die Großen haben eigene Budgetordnungen, also die Großstädte, deshalb die kleineren Kommunen. Und dann schaut man rum. Wir waren vor 2 Jahren in Quedlinburg, Halberstadt, Harzgerode, im letzten Jahr in Magdeburg und Haldensleben. Und dieses Jahr nur eine Kommune, die bekommt dann eben auch mehr Bücher. Dann ist das Sandersdorf-Brehna geworden, weil viele kennen das vom Durchfahren auf der Autobahn, dass da viel mehr dahinter steckt. Super Gewerbegebiete, ganz viele ansässige Unternehmen und vor allem eine top innovative Bürgermeisterin, die auch in den Schulen Literaturthemen. Es gibt Lesungen, heute früh schon eine Lesung von Schülern, die Bücher von Schweizer Autoren präsentiert haben. Das ist einfach so herzlich, da kann man quasi nur zusammenkommen. Die Bücher

0: werden wir nachher übergeben. Wo wir nächstes Jahr die Veranstaltung abhalten, wird sich zeigen. Und wir haben uns heute auch schon ein Unternehmen, wir sind ja Literatur- und Wirtschaftstage, wir haben uns ein Unternehmen schon angeschaut, die FEV, der man genauso nicht ansieht, was sich dahinter verbirgt. Man sieht den Namen, fährt vielleicht vorbei. Und wir möchten ja unseren Mitgliedsunternehmen, 2/3 sind ungefähr Firmen, 1/3 sind Privatleute. Man muss nicht Schweizer sein, es kann jeder Mitglied werden, der das möchte. Den möchten wir ja auch ein bisschen was präsentieren, was für den Wirtschaftsclub steht und was für Mitteldeutschland steht. In Thüringen sind wir noch nicht so präsent, weil da braucht es Personen, die das in ihrer Freizeit bewegen.
1: Im weiteren Verlauf des Tages wurden dann traditionelle Wirtschaftsgespräche und Podiumsdiskussionen durchgeführt. Es wurde über verschiedene Bereiche aus der Umgebung argumentiert. Unter anderem über die Entwicklung des Standortes Sandersdorf-Brehna oder auch die laufende Transformation des benachbarten Chemieortes Bitterfeld-Wolfen. Zu Ende hin wurde eine Lesung mit Schweizer Autoren über die Literatur der Bücher veranstaltet. Damit fand der Tag einen passenden Ausklang, der die Bedeutung von Büchern als verbindendes Element zwischen Region und Kultur unterstrich. Die übergebenen Exemplare werden nun in Sandersdorf-Brehna weiterleben, als Quelle für Wissen, Austausch und neue Ideen in der Gemeinschaft.
2: Auf die Plätze, fertig und los, hieß es am 3. Mai in Bitterfeld-Wolfen. Zum bereits 10. Mal wurde der Gotsche-Marathon am Gotschesee ausgetragen. Zu diesem runden Jubiläum reisten wieder viele Athleten aus Deutschland und darüber hinaus in die Doppelstadt. So viele, dass man in diesem Jahr sogar eine Rekordbeteiligung von rund 2800 Teilnehmern vermelden konnte. Bei strahlendem Sonnenschein, blauem Himmel und sommerlichen Temperaturen ertönte der Startschuss für den Marathon von 42,195 Kilometern pünktlich durch den Oberbürgermeister Armin Schenk. Kräftig angefeuert wurden die vielen Läufer jedenfalls von den zahlreichen Zuschauern, die sich dieses Highlight im Mai auf gar keinen Fall entgehen lassen wollten. Insgesamt waren die Veranstalter wieder sehr glücklich über das große Interesse an den Gotsche-Marathon.
3: Ja, hervorragend. Also ich habe gerade gehört vom Org-Team, dass alle Parkplätze zu sind. Das heißt, es sind nicht nur viele Läuferinnen und Läufer hier, sondern auch viele Besucher, die hier in den Hafen kommen. Und das ist natürlich sehr wichtig. Und wenn man die Stimmung hier im Hafen sieht und die ersten Resonanzen der Läufer, dann ist das wieder durchweg positiv und großes Lob an uns und ans Team. Und da bin ich natürlich sehr froh drin. Ja, also wir sind sehr zufrieden. Also erstmal passt das Wetter natürlich hervorragend. Ist fast schon ein bisschen zu warm zum Laufen. Aber es können natürlich auch 3 Grad und Nieselregen haben und Wind sein. Insofern sind wir da absolut zufrieden. Wir haben einen neuen Teilnehmerrekord von fast 2800 Startern. Und die Stimmung ist toll und wir sind wirklich zufrieden, dass die ganze Arbeit und die Mühe nun endlich belohnt wird heute.
2: Neben dem prestigeträchtigen Marathon sowie dem Halbmarathon gab es auch abseits des Leistungssports zahlreiche Möglichkeiten, sich sportlich zu betätigen. Für Kinder und Schüler wurden eigene Wettbewerbe angeboten, darunter der Bambini-Lauf. Auch Firmen, Schulen und Vereine konnten beim Staffellauf gemeinsam an den Start gehen. Wer es etwas ruhiger angehen lassen wollte, hatte zudem die Möglichkeit, sich auf der 10 Kilometer Nordic Walking Strecke zu beweisen. Insgesamt wurde deutlich, dass für alle, ob ambitionierte Athleten oder Hobbysportler, passende Angebote vorhanden waren. Schlussendlich kann man sagen, dass die 10. Auflage des beliebten Gotsche-Marathons ein voller Erfolg war. Einige Blicke richten sich jedoch schon auf das nächste Jahr. Die Frage ist, ob man auch in 2027 mit dem Gotsche-Marathon in Bitterfeld-Wolfen rechnen kann.
3: Ja, im Prinzip schon. Es ist natürlich immer wieder die größte Herausforderung, das Budget zusammenzukriegen. Man merkt, dass die wirtschaftliche Situation doch auch bei den Firmen ankommt. Einige Sponsoren haben gesagt, sie können die Partnerschaft nicht weiterführen. Bedeutet für uns, wir müssen noch mit noch mehr Firmen reden und bekanntlich machen wir das ja alles im Ehrenamt und das hat einfach auch seine Grenzen und wir müssen schauen, ob wir das im nächsten Jahr wieder machen können. Wir hoffen das natürlich, aber da sind viele Faktoren, die da eine Rolle spielen, um sowas wieder auf die Beine stellen zu können.
2: Sieger in diesem Jahr war Rachid Sufi aus Düsseldorf, der mit einer Zeit von 2 Stunden, 41 Minuten und 9 Sekunden als erster die Ziellinie überquerte und so zum dritten Mal in Folge den Gotcha-Marathon gewann. Als zweiter kam der Lokalmatador Kevin Garde des Triathlonvereins Dessau 92 ins Ziel. Mit einer Zeit von 2 Stunden, 58 Minuten und 36 Sekunden war Antonia Müller die erste Frau im Ziel. Mit dieser Zeit konnte die Leipzigerin ihre angestrebte Zeit von unter 3 Stunden erreichen. Der Gotcha-Marathon 2026 hatte einmal mehr gezeigt, was ihn so besonders macht. Die Verbindung aus sportlicher Herausforderung, landschaftlicher Schönheit und einer beeindruckenden Gemeinschaft, die Läufer ebenso wie Zuschauer gleichermaßen tragen.
1: Nach Köthen wurde in das Veranstaltungszentrum etwas informierende Stadtgeschichte gebracht. Im Rahmen der Sonderausstellung Gleichgeschaltet Köthen im Nationalsozialismus in den Museen im Schloss traf man sich um 16 Uhr zu einer Lesung über die historische Person Otto Böttcher. Er war Soldat aus der Zeit des Zweiten Weltkrieges und vermutliches Mitglied der NSDAP. Während seiner Zeit bei der Wehrmacht schrieb Böttcher viele Briefe an seine Frau Elsbeth, bis er nach seinem letzten vom 5. Januar 1943 verschwand.
4: Also Otto Böttcher ist 1908 geboren und 1914, als der Erste Weltkrieg begann, war er gerade noch 5 Jahre alt oder dann 6 und hat in seiner Kindheit und in seiner Jugend sehr harte gesellschaftliche Veränderungen erlebt. Also dazu gehört der Erste Weltkrieg, dazu gehören die Ergebnisse des Vertrags von Versailles, die ja auch letzten Endes von den Nationalsozialisten aufs Übelste instrumentalisiert wurden. Dazu gehört auch die Hyperinflation 1923, die viele Menschen um ihre Sprache kamen, wirklich um alles gebracht haben, was sie besaßen. Und dazu gehört dann natürlich ganz besonders auch die Weltwirtschaftskrise. Und als 1933 die Nationalsozialisten die Macht übernommen haben, da war

0: Seine Köthen zum Parteiführer wurde. Das entspricht heute einer Fachkraft für Datenverarbeitung. 1935, im Oktober hat er geheiratet. Im Januar 1936 kam schon seine Tochter Karin zur Welt, also relativ zeitig. Und an den Briefen lässt sich ein Stück weit erlesen, wie stark seine Desillusionierung eingesetzt hat, bis er dann schließlich vermisst wurde. Und wir können heute nicht sagen, ist er gefallen, ist er erfroren, ist er verhungert, ist er in Gefangenschaft geraten. Das alles wissen wir nicht.
1: Der Inhalt der Papiere befasst sich nicht so wie erwartet von den Kampfhandlungen, sondern mehr um seine Gedanken und Gefühle. Er teilt seiner Frau per Post mit, wie sehr er seine Familie vermisst, was ihn gerade beschäftigt oder zu welchem Weltbild er steht. Dies gibt einen neuen Einblick in die Zeit des Nationalsozialismus in Deutschland. Bei der Lesung erzählt Christine Friedrich, Geschäftsführerin der Köthen Kultur und Marketing GmbH, über Otto Böttcher und berichtete über den Weg von den Briefen in das Museum. Zudem werden seine persönlichen Briefe von Schauspieler Roman Welzin aus dem Anhaltischen Theater Dessau vorgelesen. Der Eintritt war kostenfrei und jegliches Alter war willkommen.
0: Die Veranstaltung läuft im Rahmen der Ausstellung Gleichgeschaltet, Köthen im Nationalsozialismus, die derzeit noch im Schloss ist, noch bis 12. April. Und wir haben im Rahmen der Vorbereitung dieser Ausstellung 168 Briefe bekommen von der Enkelin Otto Böttchers, die wir zum Teil schon transkribiert haben. Und aus den Briefen Otto Böttchers wird vorgelesen. Und warum wird ihm vorgelesen? Weil er sich 1939 freiwillig zur Wehrmacht gemeldet hat und dann seiner Frau ganz regelmäßig geschrieben hat, aus der Ausbildung und später dann aus Frankreich und am Ende auch aus der Nähe von Stalingrad, wo er seit dem 5. Januar 1943 vermisst wurde.
1: Ottos Briefe hatte seine Enkelin behutsam im Besitz, bevor sie 2024 diese dann an das Museum übergab. Dort werden sie schon seit 2 Jahren sicher aufgehoben und für Gäste zur Schau gestellt. Wer also selber Interesse hat, kann vorbeikommen und die Exemplare selber begutachten.

0: Eine neue Woche mit Ihrem Nachrichtensender aus Dessau-Roßlau und damit herzlich willkommen zur Montagsausgabe der Zeitnah Nachrichten. Die wirtschaftliche Schwäche in Dessau-Roßlau setzt sich fort und die übliche Frühjahrsbelebung auf dem Arbeitsmarkt bleibt weitgehend aus. Im April 2026 sank die Zahl der Arbeitslosen nur leicht auf 3.673 Personen, liegt damit aber weiterhin über dem Vorjahresniveau. Die Arbeitslosenquote beträgt 9,6%. Ein deutlicher Anstieg zeigt sich im Bereich der Arbeitslosenversicherung, während die Arbeitslosigkeit in der Grundsicherung leicht zurückgeht. Auch die Beschäftigung ist im Vergleich zum Vorjahr rückläufig und verzeichnet den stärksten Rückgang innerhalb Sachsen-Anhalts. Zwar wurden im April mehr neue Stellen gemeldet als im Vormonat, insgesamt liegt die Nachfrage nach Arbeitskräften jedoch unter dem Vorjahreswert. Die Lage auf dem regionalen Arbeitsmarkt bleibt insgesamt angespannt. Am Samstag wurde der Christopher Street Day in der Dessauer Innenstadt veranstaltet, um für Vielfalt, Sichtbarkeit und die Rechte queerer Menschen zu demonstrieren. Rund 700 Menschen trafen sich auf dem Marktplatz. Dort startete der CSD mit politischen Reden, bevor dann eine Demonstration durch die Stadt zog.
1: CSD gefeiert. Unter dem Motto Vielfalt ohne Alternative versammelten sich am 2. Mai rund 700 Personen auf dem Dessauer Marktplatz zum Christopher Street Day. Der CSD wurde damit schon das 6. Mal in der Bauhausstadt veranstaltet, um für Vielfalt, Sichtbarkeit und die Rechte queerer Menschen zu demonstrieren. Ab 12 Uhr ging es mit politischen Reden und Diskussionen in der Zerbster Straße los.

0: Die Parteien, die Linke, Bündnis 90 Die Grünen, SPD, Volt und FDP waren dabei vertreten. Danach startete ein Demonstrationszug auf eine rund 5 Kilometer lange Strecke durch die Innenstadt. Abschließend gab es noch ein Straßenfest auf dem Marktplatz bis 22 Uhr. Nach Angaben der zuständigen Polizeidienststelle hat es während der gesamten Veranstaltung keine Angriffe oder Störungen gegeben. Am Rande des CSDs zeigte eine Person den Hitlergruß. Eine entsprechende Anzeige wurde durch die Polizei gefertigt und ein Platzverweis wurde ausgesprochen. Wolfgangstraße halbseitig gesperrt. Die Bauarbeiten auf dem Gelände des Polizeireviers Dessau-Roßlau gehen in die finale Phase. Im Zuge der Baumaßnahme wird unter anderem eine Photovoltaikanlage installiert und es entsteht die Infrastruktur zum Laden von Elektrodienstfahrzeugen. Darüber hinaus erneuert das Amt für Immobilien und Baumanagement Dessau-Roßlau die Besucherparkplätze sowie die Zufahrt zum Polizeigelände. Aufgrund der Bauarbeiten wird die Wolfgangstraße ab dem 4. Mai halbseitig gesperrt. Gleichzeitig erneuert die Stadt Dessau-Roßlau während der Sperrung den Gehweg und die Regenentwässerung auf dem Abschnitt. Zu Einschränkungen kommt es auch im öffentlichen Nahverkehr, weil die Haltestelle Albrechtsplatz in Fahrtrichtung Hauptbahnhof vorübergehend nicht angefahren wird. Weitere Informationen gibt es auf der Internetseite der DVV. Die Straßensperrung dauert voraussichtlich bis Oktober. Die Baumaßnahmen auf dem Gelände des Polizeireviers Dessau-Roßlau sollen Ende des Jahres beendet sein. Sitzlandschaft für Johannesstraße. Um noch mehr Aufenthaltsqualität in der neu gestalteten Johannesstraße zu bieten, wird die Ausstattung des Areals durch das Tiefbauamt gestalterisch erweitert. In der 19. Kalenderwoche startet die Aufstellung speziell geplanter und gefertigter Sitzbänke. Konkret wird um die 3 Baumscheiben vor dem Schwabehaus eine Sitzlandschaft bestehend aus mehreren Sitzbänken angeordnet. Unterschiedliche Bänke aus Holz, mit und ohne Lehne, nehmen die Einfassung der Baumscheiben auf und verbinden sich zu einer einzigartigen Sitzlandschaft. Die Entwürfe dafür stammen vom Fachbereich Design der Hochschule Anhalt. Zur Umsetzung der Maßnahme konnte auch auf Fördermittel aus dem Programm Förderung des sozialen Zusammenhalts des Landes Sachsen-Anhalt zurückgegriffen werden. Die Arbeiten werden sich über mehrere Wochen erstrecken. Gehweg und Fahrbahn der Johannesstraße bleiben weiterhin nutzbar.
1: Die DVV Stadtwerke Dessau verlängern ihre Partnerschaft mit dem 1. 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Anlass ist der 9. 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Bei dem Wettkampf treten Kinder und Jugendliche der Altersklassen U10 bis U18 in verschiedenen Disziplinen wie Sprint, Mittelstrecke, Weitsprung und Wurf an, ergänzt durch Kugelstoßen und Hochsprung für ältere Jahrgänge. Die Veranstaltung dient sowohl als sportlicher Höhepunkt als auch zur Vorbereitung auf kommende Meisterschaften und bietet vor allem jüngeren Teilnehmern die Möglichkeit, erste Wettkampferfahrungen zu sammeln. Die Saison in der 2. Handball-Bundesliga neigt sich dem Ende entgegen. Für den Dessau-Roßlauer HV ging es am vergangenen Sonntag darum, wieder in die Erfolgsspur zurückzufinden. Nach 2 Niederlagen wollte die Mannschaft um Trainer Vanja Radic im Heimspiel gegen den TV Großwallstadt siegen. Das erfahrene Team aus Bayern sollte es den Bibern aber nicht einfach machen.
0: Im Mai gibt es in der Bauhausstadt richtig viel Zweitliga-Handball zu sehen. Insgesamt 3 Heimspiele bestreitet der DHV noch in der aktuellen Saison am 3., 22. und 29. Mai in der Anhalt Arena. Los ging es am 3.5. mit einer Partie gegen den TV Großwallstadt. Die Biber mussten sich auf einen erfahrenen und unangenehmen Gegner einstellen. Für die Dessauer ging es darum, nach 2 Niederlagen wieder einen Erfolg zu verbuchen. Im Hinspiel konnte das Team von Vanja Radic in Unterfranken gegen den TV bereits gewinnen. Das Rückspiel startete mit einem sehr hohen Tempo auf beiden Seiten. Die über 1300 Zuschauer bekamen ein echtes Offensivspektakel geboten. Gleich 43 Tore fielen in den ersten 30 Minuten. Es war ein Durchgang der Angriffsreihen, die mit hoher Effektivität abschlossen und den Defensivreihen kaum Raum zur Entfaltung ließen. Die Gäste hatten dabei leichte Vorteile, leisteten sich einige Fehler weniger und bestraften Unsauberkeiten im Spiel der Dessau-Roßlauer konsequent. Dennoch gelang es dem TVG nicht, sich entscheidend abzusetzen. Mit einer knappen 22:21 Halbzeitführung für die Gastmannschaft ging es in die Halbzeitpause. Im zweiten Durchgang blieb das Tempo hoch, auch wenn der TV Großwallstadt seine Angriffe nun deutlich kontrollierter und geduldiger ausspielte. Die Biber hielten dagegen und suchten weiter den schnellen Weg zum Tor. Es blieb ein offener Schlagabtausch, in dem die Führung bis in die Crunchtime immer wieder wechselte. Yannick Markus Pust leitete mit seinem Treffer zum 38:37 in der 55. Minute die entscheidende Phase ein. Kurz darauf übernahm Mika Schüler die Verantwortung und verwandelte einen 7-Meter zum 39:37. Diesen Vorsprung verteidigten die Hausherren in den Schlussminuten mit viel Einsatz. Fritz Leon Hake traf 11 Sekunden vor der Schlusssirene zum vorentscheidenden 42:40. Am Ende setzten sich die Biber in einem packenden Duell mit 42:41 gegen Großwallstadt durch, feierten damit den 16. Saisonsieg und bleiben auf Tabellenplatz 7.
2: Herzliche Glückwünsche an Dessau und waren ja zu den 2 Punkten. Ja, es gibt nicht so allzu viel, was ich meiner Mannschaft vorwerfen kann, was Einstellung und Kampfgeist angeht. Haben wir wirklich, nehmen wir den Angriff gleich mit rein, hervorragendes Spiel gemacht. Aber man hat eben auch gesehen, dass wir leider nicht in die Verteidigung gekommen sind, hatten Probleme im Rückzug und gerade auswärts dann zu punkten, braucht man dann schon auch stabile Abwehr, um das dann auf die Seite zu ziehen, auf die eigene Seite zu ziehen. Nichtsdestotrotz waren wir sehr, sehr lange in der Nähe von Punkten und deswegen ist das Ganze natürlich für uns umso bitterer, dass mit der Leistung und mit dem Kader hier absolut was drin gewesen wäre. Waren dann in der zweiten Halbzeit, denke ich, Kleinigkeiten, ein Fehlwurf, ein technischer Fehler zu viel neben der Abwehrleistung. Für uns mit dem schmalen Kader ist jedes Spiel aktuell eine riesengroße Herausforderung. Zum Teil natürlich auch die schwache Abwehrleistung darin begründet, dass wir einfach wenig Spieler haben auf zentralen Positionen im Rückraum und auf wichtigen Abwehrpositionen zum Teil. Und wir müssen jetzt weiter die Köpfe oben behalten und dann nächsten Freitag die nächsten Punkte im Heimspiel einfahren.
3: Ja, danke André für die Glückwünsche, aber auch Glückwunsch an euch, das könnte genauso anders ausgehen. Ihr habt wirklich ein tolles Spiel gespielt, den Angriff habt uns wirklich vor Aufgaben gestellt. Wir haben auch gar nicht geschafft, Abwehr dicht zu bekommen, vor allem in der ersten Halbzeit. Das bringt uns ein bisschen durcheinander und man verspürt schon ein bisschen den Druck. Aber dann haben wir auf jeden Fall klare Ansprache gehabt in der Kabine und ich glaube, in der zweiten Halbzeit war das schon intensiver, was wir da geleistet haben. Und oft das haben wir es geschafft, Stopp-Fouls zu machen. Dennoch haben wir immer wieder einen oder anderen Gegenläufer bekommen. Aber das kennen wir auch aus vielen Spielen, wo wir auch mit wenigen Leuten gespielt haben. Manchmal ist es sogar einfacher, weil dann sind die Jungs voll fokussiert und man kann sich nicht einfach hinlegen und denken, das wird schon. Bin ich jetzt sehr, sehr froh und stolz, dass wir in der zweiten Halbzeit geschafft haben, unsere Siegermentalität zu haben. Wir waren voll fokussiert, im Kopf klar. Wir sind mit allem, was wir hatten, zum Tor gegangen und das hat sich auf jeden Fall gelohnt. Diese kleine Unsicherheit, was wir hatten vor ein paar Wochen, die ist jetzt raus. Das hat man schon im Training gemerkt. Und jetzt sind wir noch 2 Punkte näher an einem Ziel, und zwar zweitbeste Saison zu spielen. Also mit 36 Punkten wäre das auf jeden Fall erreicht. Und dann gucken wir mal, wir haben noch jetzt Dormagen, dann haben wir 2 richtig coole Spiele zu Hause. Da hoffe ich, dass viele Fans kommen und uns unterstützen und mit uns eventuell einen oder anderen Punkt mitfeiern können. Und dann wollen wir die Saison auch so entschlossen zu Ende bringen. Da wäre es auf jeden Fall gute dann Vorbereitung für die kommende Saison.
0: Als nächstes steht für den DRHV ein Auswärtsspiel beim TV Bayer Dormagen am 9. Mai auf dem Plan. In der Anhalt Arena empfängt man dann am 22. Mai die Tabellenführer aus Bietigheim, bevor man dann eine Woche später die Tabellenzweiten aus Balingen in Dessau begrüßen darf.
1: Die nächste Bürgersprechstunde von Oberbürgermeister Dr. Robert Reck findet am 26. Mai von 15.30 Uhr bis 18 Uhr im Rathaus Dessau statt. Für die einzelnen Gespräche sind jeweils Zeitfenster von etwa 20 bis maximal 30 Minuten vorgesehen. Es sind aber noch einige Termine verfügbar. Interessierte Bürger, die diese Gelegenheit für Fragen oder Anliegen nutzen möchten, können sich per E-Mail an bürgeranliegen@dessau-roßlau.de oder telefonisch unter 0340 204 2101 anmelden. Anmeldeschluss ist der 8. Mai und zwar um 12 Uhr. Damit, liebe Zuschauer, sind wir am Ende unserer Montagsausgabe der zeitnahen Nachrichten. Schauen uns jetzt noch gern den Wetterbericht an und im Anschluss daran auch noch die Meldungen aus der Region. Wir sehen uns dann morgen an gleicher Stelle wieder, wenn Sie mögen. Bis dahin, machen Sie es gut und auf Wiedersehen.
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1: Morgen wird es überwiegend warm, jedoch nicht ganz mild, so wie am Vortag mit Höchstwerten von etwa 21 Grad. Im Tagesverlauf fällt immer wieder Regen. Die Sonne zeigt sich nur zeitweise für etwa 3 Stunden und kann sich gegen die dichten Wolken nur gelegentlich durchsetzen. Eine leichte Nordbrise sorgt zusätzlich für etwas Abkühlung. Im weiteren Verlauf der Woche bleibt das Wetter unbeständig mit häufigen Regenschauern. Am 22. März ging die beliebte Leipziger Buchmesse zu Ende und die Firmen mussten wieder samt Gepäck und Produkte nach Hause zurückkehren. Aber der Schweizerisch-Deutsche Wirtschaftsclub, auch SDWC genannt, kam da auf eine andere Idee. Alle nicht verkauften Bücher werden nach der Messe vom SDVV an den SDWC übergeben, welcher dann an die jährige Partnerschaft weitergibt. Dieses Jahr wurde zum 3. Mal ein Partner Sachsen-Anhalt ausgewählt. Die Stadt Sandersdorf-Brehna bekommt alle Bücher und wird sie dann in Bibliotheken oder Bücherzellen unterbringen, wo Bewohner sie entweder ausleihen oder mit nach Hause nehmen können.
2: Ja, ich wurde angesprochen über das Netzwerk, was man hier in der Wirtschaft auch hat, ob wir uns das vorstellen könnten, hier eine Kooperation zu machen mit dem Deutsch-Schweizerischen Wirtschaftsclub. Und da geht es darum, dass die Bücher von der Buchmesse vom Schweizer Stand, die nicht verkauft werden, quasi nicht extra zur Schweiz zurückgebracht werden, sondern dass es im Rahmen des Clubs immer an eine Partnerkommune übergeben wird. Ja, und da habe ich natürlich sofort Ja gesagt. Und die Bücher gehen natürlich in unsere Bibliotheken, also nicht nur Sandersdorf, sondern auch Rotsch und Brehna. Und darüber hinaus haben wir auch einige Bücherzellen bei uns in den Ortschaften. Die werden wir damit auch befüttern.
1: Zur Übergabe kamen einige Vertreter des Clubs selbst nach Sandersdorf, um sich die Umgebung besser anzuschauen und die neue Partnerschaft zu feiern. Schon früh um 12 wurde ein kleiner Rundgang für den Club veranstaltet. Es wurden Orte wie der Technologiepark oder die Sekundarschule Rotsch besucht, wo die 9. Klasse aus einem der Bücher des SDWC vorlas. 14 Uhr begann dann die offizielle Eröffnung mit Bücherübergabe und Empfang. Im Mehrgenerationenhaus Sandersdorf begrüßte Bürgermeisterin Steffi Siska alle Gäste herzlich und eröffnete die Veranstaltung. Anschließend hieß der Präsident des SDWC

0: Kai-Uwe Blechschmidt, die Anwesenden willkommen und stellte die Sponsoren vor. Kurz darauf wurden dann 600 Bücher des Schweizerischen Gemeinschaftsstandes der Leipziger Buchmesse 2026 an die Stadt übergeben.
1: Also wir machen seit 1999, bekommen wir alle Bücher aller Schweizer Verlage der Leipziger Buchmesse. Die möchten die nicht mit nach Hause nehmen, die sind ja häufig auch schon benutzt, vom potenziellen Kunden durchgeblättert auf der Messe. Wir sammeln die ein, fahren die ab und geben sie bis auf Magdeburg im letzten Jahr immer in eine kleinere Kommune, weil die haben es aus unserer Sicht viel mehr verdient. Die Großen haben eigene Budgetordnungen, also die Großstädte, deshalb die kleineren Kommunen. Und dann schaut man rum. Wir waren vor 2 Jahren in Quedlinburg, Halberstadt, Harzgerode, im letzten Jahr in Magdeburg und Haldensleben. Und dieses Jahr nur eine Kommune, die bekommt dann eben auch mehr Bücher. Dann ist das Sandersdorf-Brena geworden, weil viele kennen das vom Durchfahren auf der Autobahn, dass da viel mehr dahinter steckt. Super Gewerbegebiete, ganz viele ansässige Unternehmen und vor allem eine top-innovative Bürgermeisterin, die auch in den Schulen Literaturthemen. Es gibt Lesungen, heute früh schon eine Lesung von Schülern, die Bücher von Schweizer Autoren präsentiert haben. Das ist einfach so herzlich, da kann man quasi nur zusammenkommen. Die Bücher werden wir nachher übergeben, wo wir nächstes Jahr die Veranstaltung abhalten, wird sich zeigen. Und wir haben uns heute auch schon ein Unternehmen, wir sind ja Literatur- und Wirtschaftstage, wir haben uns ein Unternehmen schon angeschaut, die FEV, der man genauso nicht ansieht, was sich dahinter verbirgt. Man sieht den Namen, fährt vielleicht vorbei. Und wir möchten ja unseren Mitgliedsunternehmen, 2/3 sind ungefähr Firmen, 1/3 sind Privatleute. Man muss nicht Schweizer sein, es kann jeder Mitglied werden, der das möchte. Den möchten wir ja auch ein bisschen was präsentieren, was für den Wirtschaftsclub steht und was für Mitteldeutschland steht. In Thüringen sind wir noch nicht so präsent, weil da braucht es Personen, die das in ihrer Freizeit bewegen.
0: Im weiteren Verlauf des Tages wurden dann traditionelle Wirtschaftsgespräche und Podiumsdiskussionen durchgeführt. Es wurde über verschiedene Bereiche aus der Umgebung argumentiert, unter anderem über die Entwicklung des Standortes Sandersdorf-Brena oder auch die laufende Transformation des benachbarten Chemieortes Bitterfeld-Wolfen. Zu Ende hin wurde eine Lesung mit Schweizer Autoren über die Literatur der Bücher veranstaltet. Damit fand der Tag einen passenden Ausklang, der die Bedeutung von Büchern als verbindendes Element zwischen Region und Kultur unterstrich. Die übergebenen Exemplare werden nun in Sandersdorf-Brena weiterleben, als Quelle für Wissen, Austausch und neue Ideen in der Gemeinschaft.
2: Auf die Plätze, fertig und los, hieß es am 3. Mai in Bitterfeld-Wolfen. Zum bereits 10. Mal wurde der Gotsche-Marathon am Gotschesee ausgetragen. Zu diesem runden Jubiläum reisten wieder viele Athleten aus Deutschland und darüber hinaus in die Doppelstadt. So viele, dass man in diesem Jahr sogar eine Rekordbeteiligung von rund 2800 Teilnehmern vermelden konnte. Bei strahlendem Sonnenschein, blauem Himmel und sommerlichen Temperaturen ertönte der Startschuss für den Marathon von 42,195 Kilometern pünktlich durch den Oberbürgermeister Armin Schenk. Kräftig angefeuert wurden die vielen Läufer jedenfalls von den zahlreichen Zuschauern, die sich dieses Highlight im Mai auf gar keinen Fall entgehen lassen wollten. Insgesamt waren die Veranstalter wieder sehr glücklich über das große Interesse an den Gotsche-Marathon.
3: Ja, hervorragend. Also ich habe gerade gehört vom Org-Team, dass alle Parkplätze zu sind. Das heißt, es sind nicht nur viele Läuferinnen und Läufer hier, sondern auch viele Besucher, die hier in den Hafen kommen. Und das ist natürlich sehr wichtig. Und wenn man die Stimmung hier im Hafen sieht und die ersten Resonanzen der Läufer, dann ist das wieder durchweg positiv und großes Lob an uns und ans Team, und da bin ich natürlich sehr froh drin. Ja, also wir sind sehr zufrieden. Also erstmal passt das Wetter natürlich hervorragend, ist fast schon ein bisschen zu warm.

0: zum Laufen, aber es könnte natürlich auch 3 Grad und Nieselregen haben und Wind sein. Insofern sind wir da absolut zufrieden. Wir haben einen neuen Teilnehmerrekord von fast 2800 Startern und die Stimmung ist toll und wir sind wirklich zufrieden, dass die ganze Arbeit und die Mühe nun endlich belohnt werden heute.
1: Neben dem prestigeträchtigen Marathon sowie dem Halbmarathon gab es auch abseits des Leistungssports zahlreiche Möglichkeiten, sich sportlich zu betätigen. Für Kinder und Schüler wurden eigene Wettbewerbe angeboten, darunter der Bambini-Lauf. Auch Firmen, Schulen und Vereine konnten beim Staffellauf gemeinsam an den Start gehen. Wer es etwas ruhiger angehen lassen wollte, hatte zudem die Möglichkeit, sich auf der 10 Kilometer Nordic Walking Strecke zu beweisen. Insgesamt wurde deutlich, dass für alle, ob ambitionierte Athleten oder Hobbysportler, passende Angebote vorhanden waren. Schlussendlich kann man sagen, dass die 10. Auflage des beliebten Gotcha-Marathons ein voller Erfolg war. Einige Blicke richten sich jedoch schon auf das nächste Jahr. Die Frage ist, ob man auch in 2027 mit dem Gotcha-Marathon in Bitterfeld-Wolfen rechnen kann.
0: Ja, im Prinzip schon. Es ist natürlich immer wieder die größte Herausforderung, das Budget zusammenzukriegen. Man merkt, dass die wirtschaftliche Situation doch auch bei den Firmen ankommt. Einige Sponsoren haben gesagt, sie können die Partnerschaften nicht weiterführen. Bedeutet für uns, wir müssen noch mit noch mehr Firmen reden und bekanntlich machen wir das ja alles im Ehrenamt und das hat einfach auch seine Grenzen und wir müssen schauen, ob wir das im nächsten Jahr wieder machen können. Wir hoffen das natürlich, aber da sind viele Faktoren, die da eine Rolle spielen, um sowas wieder auf die Beine stellen zu können.
1: Sieger in diesem Jahr war Rachid Sufi aus Düsseldorf, der mit einer Zeit von 2 Stunden, 41 Minuten und 9 Sekunden als erster die Ziellinie überquerte und so zum 3. Mal in Folge den Gotcha-Marathon gewann. Als zweiter kam der Lokalmatador Kevin Garde des Triathlonvereins Dessau 92 ins Ziel. Mit einer Zeit von 2 Stunden, 58 Minuten und 36 Sekunden war Antonia Müller die erste Frau im Ziel. Mit dieser Zeit konnte die Leipzigerin ihre angestrebte Zeit von unter 3 Stunden erreichen. Der Gotcha-Marathon 2026 hatte einmal mehr gezeigt, was ihn so besonders macht. Die Verbindung aus sportlicher Herausforderung, landschaftlicher Schönheit und einer beeindruckenden Gemeinschaft, die Läufer ebenso wie Zuschauer gleichermaßen tragen.
2: Nach Köthen wurde in das Veranstaltungszentrum etwas informierende Stadtgeschichte gebracht. Im Rahmen der Sonderausstellung Gleichgeschaltet Köthen im Nationalsozialismus in den Museen im Schloss traf man sich um 16 Uhr zu einer Lesung über die historische Person Otto Böttcher. Er war Soldat aus der Zeit des Zweiten Weltkrieges und vermutliches Mitglied der NSDAP. Während seiner Zeit bei der Wehrmacht schrieb Böttcher viele Briefe an seine Frau Elsbeth, bis er nach seinem letzten vom 5. Januar 1943 verschwand.
3: Also Otto Böttcher ist 1908 geboren und 1914, als der Erste Weltkrieg begann, war er gerade noch 5 Jahre alt, wurde dann 6 und hat in seiner Kindheit und in seiner Jugend sehr harte gesellschaftliche Veränderungen erlebt. Also dazu gehört der Erste Weltkrieg, dazu gehören die Ergebnisse des Vertrags von Versailles, die ja auch letzten Endes von den Nationalsozialisten aufs Übelste instrumentalisiert wurden. Dazu gehört auch die Hyperinflation 1923, die viele Menschen um ihre Sprache kamen, wirklich um alles gebracht haben, was sie besaßen. Und dazu gehört dann natürlich ganz besonders auch die Weltwirtschaftskrise. Und als 1933 die Nationalsozialisten die Macht übernommen haben, da war Otto Böttcher 25 Jahre alt. Er hatte wenig Arbeit, das wissen wir von den wenigen Arbeitsverträgen, die uns übermittelt wurden. Und er war seinen Berufen nach zu urteilen ein relativ einfacher Mann. Also er hat Bäcker gelernt und hat dann viele Jahre auch als Hilfsarbeiter gearbeitet, bis er dann bei den Junkers Motorenwerken in der Zweigstelle Köthen zum Parteiführer wurde. Das entspricht heute einer Fachkraft für Datenverarbeitung. 1935, im Oktober hat er geheiratet, im Januar 1936 kam schon seine Tochter Karin zur Welt, also relativ zeitig. Und an den Briefen lässt sich ein Stück weit erlesen, wie stark seine Desillusionierung eingesetzt hat, bis er dann schließlich vermisst wurde. Und wir können heute nicht sagen, ist er gefallen, ist er erfroren, ist er verhungert, ist er in Gefangenschaft geraten. Das alles wissen wir nicht.
2: Der Inhalt der Papiere befasst sich nicht so wie erwartet von den Kampfhandlungen, sondern mehr um seine Gedanken und Gefühle. Er teilt seiner Frau per Post mit, wie sehr er seine Familie vermisst, was ihn gerade beschäftigt oder zu welchem Weltbild er steht. Dies gibt einen neuen Einblick in die Zeit des Nationalsozialismus in Deutschland. Bei der Lesung erzählt Christine Friedrich, Geschäftsführerin der Köthen Kultur und Marketing GmbH, über Otto Böttcher und berichtete über den Weg von den Briefen in das Museum. Zudem werden seine persönlichen Briefe von Schauspieler Roman Welzin aus dem Anhaltischen Theater Dessau vorgelesen. Der Eintritt war kostenfrei und jegliches Alter war willkommen.
3: Die Veranstaltung läuft im Rahmen der Ausstellung Gleichgeschaltet, Köthen im Nationalsozialismus, die derzeit noch im Schloss ist, noch bis 12. April. Und wir haben im Rahmen der Vorbereitung dieser Ausstellung 168 Briefe bekommen von der Enkelin Otto Böttchers, die wir zum Teil schon transkribiert haben. Und aus den Briefen Otto Böttchers wird vorgelesen. Und warum wird ihm vorgelesen? Weil er sich 1939 freiwillig zur Wehrmacht gemeldet hat und dann seiner Frau ganz regelmäßig geschrieben hat, aus der Ausbildung und später dann aus Frankreich und am Ende auch aus der Nähe von Stalingrad, wo er seit dem 5. Januar 1943 vermisst wurde.
2: Ottos Briefe hatte seine Enkelin behutsam im Besitz, bevor sie 2024 diese dann an das Museum übergab. Dort werden sie schon seit 2 Jahren sicher aufgehoben und für Gäste zur Schau gestellt. Wer also selber Interesse hat, kann vorbeikommen und die Exemplare selber begutachten.

0: Eine neue Woche mit Ihrem Nachrichtensender aus Dessau Roßlau und damit herzlich willkommen zur Montagsausgabe der Zeitnah Nachrichten. Die wirtschaftliche Schwäche in Dessau Roßlau setzt sich fort und die übliche Frühjahrsbelebung auf dem Arbeitsmarkt bleibt weitgehend aus. Im April 2026 sank die Zahl der Arbeitslosen nur leicht auf 3.673 Personen, liegt damit aber weiterhin über dem Vorjahresniveau. Die Arbeitslosenquote beträgt 9,6%. Ein deutlicher Anstieg zeigt sich im Bereich der Arbeitslosenversicherung, während die Arbeitslosigkeit in der Grundsicherung leicht zurückgeht. Auch die Beschäftigung ist im Vergleich zum Vorjahr rückläufig und verzeichnet den stärksten Rückgang innerhalb Sachsen-Anhalts. Zwar wurden im April mehr neue Stellen gemeldet als im Vormonat, insgesamt liegt die Nachfrage nach Arbeitskräften jedoch unter dem Vorjahreswert. Die Lage auf dem regionalen Arbeitsmarkt bleibt insgesamt angespannt. Am Samstag wurde der Christopher Street Day in der Dessauer Innenstadt veranstaltet, um für Vielfalt, Sichtbarkeit und die Rechte querer Menschen zu demonstrieren. Rund 700 Menschen trafen sich auf dem Marktplatz. Dort startete der CSD mit politischen Reden, bevor dann eine Demonstration durch die Stadt zog.
1: CSD gefeiert. Unter dem Motto Vielfalt ohne Alternative versammelten sich am 2. Mai rund 700 Personen auf dem Dessauer Marktplatz zum Christopher Street Day. Der CSD wurde damit schon das 6. Mal in der Bauhausstadt veranstaltet, um für Vielfalt, Sichtbarkeit und die Rechte queerer Menschen zu demonstrieren. Ab 12 Uhr ging es mit politischen Reden und Diskussionen in der Zerbster Straße los. Die Parteien, die Linke, Bündnis 90 Die Grünen, SPD, Volt und FDP waren dabei vertreten. Danach startete ein Demonstrationszug auf eine rund 5 Kilometer lange Strecke durch die Innenstadt. Abschließend gab es noch ein Straßenfest auf dem Marktplatz bis 22 Uhr. Nach Angaben der zuständigen Polizeidienststelle hat es während der gesamten Veranstaltung keine Angriffe oder Störungen gegeben. Am Rande des CSDs zeigte eine Person den Hitlergruß. Eine entsprechende Anzeige wurde durch die Polizei gefertigt und ein Platzverweis wurde ausgesprochen. Wolfgangstraße halbseitig gesperrt. Die Bauarbeiten auf dem Gelände des Polizeireviers Dessau-Roßlau gehen in die finale Phase. Im Zuge der Baumaßnahme wird unter anderem eine Photovoltaikanlage installiert und es entsteht die Infrastruktur zum Laden von Elektrodienstfahrzeugen. Darüber hinaus erneuert das Amt für Immobilien und Baumanagement Dessau-Roßlau die Besucherparkplätze sowie die Zufahrt zum Polizeigelände. Aufgrund der Bauarbeiten wird die Wolfgangstraße ab dem 4. Mai halbseitig gesperrt. Gleichzeitig erneuert die Stadt Dessau-Roßlau während der Sperrung den Gehweg und die Regenentwässerung auf dem Abschnitt. Zu Einschränkungen kommt es auch im öffentlichen Nahverkehr, weil die Haltestelle Albrechtsplatz in Fahrtrichtung Hauptbahnhof vorübergehend nicht angefahren wird. Weitere Informationen gibt es auf der Internetseite der DVV. Die Straßensperrung dauert voraussichtlich bis Oktober. Die Baumaßnahmen auf dem Gelände des Polizeireviers Dessau-Roßlau sollen Ende des Jahres beendet sein. Sitzlandschaft für Johannesstraße. Um noch mehr Aufenthaltsqualität in der neu gestalteten Johannesstraße zu bieten, wird die Ausstattung des Areals durch das Tiefbauamt gestalterisch erweitert. In der 19. Kalenderwoche startet die Aufstellung speziell geplanter und gefertigter Sitzbänke. Konkret wird um die drei Baumscheiben vor dem Schwabehaus eine Sitzlandschaft bestehend aus mehreren Sitzbänken angeordnet. Unterschiedliche Bänke aus Holz, mit und ohne Lehne, nehmen die Einfassung der Baumscheiben auf und verbinden sich zu einer einzigartigen Sitzlandschaft. Die Entwürfe dafür stammen vom Fachbereich Design der Hochschule Anhalt. Zur Umsetzung der Maßnahme konnte auch auf Fördermittel aus dem Programm Förderung des sozialen Zusammenhalts des Landes Sachsen-Anhalt zurückgegriffen werden. Die Arbeiten werden sich über mehrere Wochen erstrecken. Gehweg und Fahrbahn der Johannesstraße bleiben weiterhin nutzbar.
0: Die DVV Stadtwerke Dessau verlängern ihre Partnerschaft mit dem ersten LAC Dessau um ein weiteres Jahr und setzen damit ihr Engagement für den regionalen Sport und insbesondere die Nachwuchsförderung fort. Anlass ist der 9. DVV Stadtwerke Cup, der am 9. Mai im Paul-Greifzu-Stadion stattfindet. Bei dem Wettkampf treten Kinder und Jugendliche der Altersklassen U10 bis U18 in verschiedenen Disziplinen wie Sprint, Mittelstrecke, Weitsprung und Wurf an, ergänzt durch Kugelstoßen und Hochsprung für ältere Jahrgänge. Die Veranstaltung dient sowohl als sportlicher Höhepunkt als auch zur Vorbereitung auf kommende Meisterschaften und bietet vor allem jüngeren Teilnehmern die Möglichkeit, erste Wettkampferfahrungen zu sammeln. Die Saison in der zweiten Handball-Bundesliga neigt sich dem Ende entgegen. Für den Dessau-Roßlauer HV ging es am vergangenen Sonntag darum, wieder in die Erfolgsspur zurückzufinden. Nach zwei Niederlagen wollte die Mannschaft um Trainer Vanja Radic im Heimspiel gegen den TV Großwallstadt siegen. Das erfahrene Team aus Bayern sollte es den Bibern aber nicht einfach machen.
1: Im Mai gibt es in der Bauhausstadt richtig viel Zweitliga-Handball zu sehen. Insgesamt 3 Heimspiele bestreitet der DHV noch in der aktuellen Saison am 3., 22. und 29. Mai in der Anhalt Arena. Los ging es am 3.5. mit einer Partie gegen den TV Großwallstadt. Die Biber mussten sich auf einen erfahrenen und unangenehmen Gegner einstellen. Für die Dessauer ging es darum, nach 2 Niederlagen wieder einen Erfolg zu verbuchen. Im Hinspiel konnte das Team von Vanja Radic in Unterfranken gegen den TV bereits gewinnen. Das Rückspiel startete mit einem sehr hohen Tempo auf beiden Seiten. Die über 1300 Zuschauer bekamen ein echtes Offensivspektakel geboten. Gleich 43 Tore fielen in den ersten 30 Minuten. Es war ein Durchgang der Angriffsreihen, die mit hoher Effektivität abschlossen und den Defensivreihen kaum Raum zur Entfaltung ließen. Die Gäste hatten dabei leichte Vorteile, leisteten sich einige Fehler weniger und bestraften Unsauberkeiten im Spiel der Dessau-Roßlauer konsequent. Dennoch gelang es dem TVG nicht, sich entscheidend abzusetzen. Mit einer knappen 22:21 Halbzeitführung für die Gastmannschaft ging es in die Halbzeitpause. Im zweiten Durchgang blieb das Tempo hoch, auch wenn der TV Großwallstadt seine Angriffe nun deutlich kontrollierter und geduldiger ausspielte. Die Biber hielten dagegen und suchten weiter den schnellen Weg zum Tor. Es blieb ein offener Schlagabtausch, in dem die Führung bis in die Crunchtime immer wieder wechselte. Yannick Markus Pust leitete mit seinem Treffer zum 38:37 in der 55. Minute die entscheidende Phase ein. Kurz darauf übernahm Mika Schüler die Verantwortung und verwandelte einen 7-Meter zum 39:37. Diesen Vorsprung verteidigten die Hausherren in den Schlussminuten mit viel Einsatz. Fritz Leon Hake traf 11 Sekunden vor der Schlusssirene zum vorentscheidenden 42:40. Am Ende setzten sich die Biber in einem packenden Duell mit 42:41 gegen Großwallstadt durch, feierten damit den 16. Saisonsieg und bleiben auf Tabellenplatz 7.
2: Herzliche Glückwünsche an Dessa und waren ja zu den 2 Punkten. Es gibt nicht so allzu viel, was ich meiner Mannschaft vorwerfen kann, was Einstellung und Kampfgeist angeht. Haben wir wirklich, nehmen wir den Angriff gleich mit rein, hervorragendes Spiel gemacht. Aber man hat eben auch gesehen, dass wir leider nicht in die Verteidigung gekommen sind, hatten Probleme im Rückzug und gerade auswärts dann zu punkten, braucht man dann schon auch stabile Abwehr, um das dann auf die Seite zu ziehen, auf die eigene Seite zu ziehen. Nichtsdestotrotz waren wir sehr, sehr lange in der Nähe von Punkten. Und deswegen ist das Ganze natürlich für uns umso bitterer, dass mit der Leistung und mit dem Kader hier absolut was drin gewesen wäre. Waren dann in der zweiten Halbzeit, denke ich, Kleinigkeiten, ein Fehlwurf, ein technischer Fehler zu viel neben der Abwehrleistung. Für uns mit dem schmalen Kader ist jedes Spiel aktuell eine riesengroße Herausforderung. Zum Teil natürlich auch die schwache Abwehrleistung darin begründet, dass wir einfach wenig Spieler haben auf zentralen Positionen im Rückraum und auf wichtigen Abwehrpositionen. zum Teil. Und ja, wir müssen jetzt weiter die Köpfe oben behalten und dann nächsten Freitag die nächsten Punkte im Heimspiel einfahren.
3: Ja, danke André für die Glückwünsche, aber auch Glückwünsche an euch, das könnte genauso anders ausgehen. Ihr habt wirklich ein tolles Spiel gespielt, den Angriff habt uns wirklich vor Aufgaben gestellt. Wir haben auch gar nicht geschafft, Abwehr dicht zu bekommen, vor allem in der ersten Halbzeit. Das bringt uns ein bisschen durcheinander und man verspürt schon ein bisschen den Druck. Aber dann haben wir auf jeden Fall klare Ansprache gehabt in der Kabine und ich glaube, in der zweiten Halbzeit war das schon intensiver, was wir da geleistet haben. Und oft das haben wir es geschafft, Stopp-Fouls zu machen. Dennoch haben wir immer wieder einen oder anderen Gegenläufer bekommen. Ja, aber das kennen wir auch aus vielen Spielen, wo wir auch mit wenigen Leuten gespielt haben. Manchmal ist es sogar einfacher, weil dann sind die Jungs voll fokussiert und man kann sich nicht einfach hinlegen und denken, das wird schon. Von daher bin ich jetzt sehr, sehr froh und stolz, dass wir in der zweiten Halbzeit geschafft haben, unsere Siegermentalität zu haben. Wir waren voll fokussiert, im Kopf klar. Wir sind mit allem, was wir hatten, zum Tor gegangen und das hat sich auf jeden Fall gelohnt. Diese kleine Unsicherheit, was wir hatten vor ein paar Wochen, die ist jetzt raus. Das hat man schon im Training gemerkt. Und ja, jetzt sind wir noch zwei Punkte näher an unserem einem Ziel, und zwar zweitbeste Saison zu spielen. Also mit 36 Punkten wäre das auf jeden Fall erreicht. Und dann gucken wir mal, wir haben noch jetzt Dormagen, dann haben wir zwei richtig coole Spiele zu Hause. Da hoffe ich, dass viele Fans kommen und uns unterstützen und mit uns eventuell einen oder anderen Punkt mitfeiern können. Und dann wollen wir die Saison auch so entschlossen zu Ende bringen. Da wäre es auf jeden Fall gute dann Vorbereitung für die kommende Saison.
1: Als nächstes steht für den DRHV ein Auswärtsspiel beim TV Bayer Dormagen am 9. Mai auf dem Plan. In der Anhalt Arena empfängt man dann am 22. Mai die Tabellenführer aus Bietigheim, bevor man dann eine Woche später die Tabellenzweiten aus Balingen in Dessau begrüßen darf.
0: Die nächste Bürgersprechstunde von Oberbürgermeister Dr. Robert Reck findet am 26. Mai von 15.30 Uhr bis 18 Uhr im Rathaus Dessau statt. Für die einzelnen Gespräche sind jeweils Zeitfenster von etwa 20 bis maximal 30 Minuten vorgesehen. Es sind aber noch einige Termine verfügbar. Interessierte Bürger, die diese Gelegenheit für Fragen oder Anliegen nutzen möchten, können sich per E-Mail an bürgeranliegen@dessau-roßlau.de oder telefonisch unter 0340 204 2101 anmelden. Anmeldeschluss ist der 8. Mai und zwar um 12 Uhr. Damit, liebe Zuschauer, sind wir am Ende unserer Montagsausgabe der Zeitnachrichten, schauen uns jetzt noch gern den Wetterbericht an und im Anschluss daran auch noch die Meldungen aus der Region. Wir sehen uns dann morgen an gleicher Stelle wieder, wenn Sie mögen. Bis dahin, machen Sie es gut und auf Wiedersehen.
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1: Morgen wird es überwiegend warm, jedoch nicht ganz mild, so wie am Vortag mit Höchstwerten von etwa 21 Grad. Im Tagesverlauf fällt immer wieder Regen. Die Sonne zeigt sich nur zeitweise für etwa 3 Stunden und kann sich gegen die dichten Wolken nur gelegentlich durchsetzen. Eine leichte Nordbrise sorgt zusätzlich für etwas Abkühlung. Im weiteren Verlauf der Woche bleibt das Wetter unbeständig mit häufigen Regenschauern. Am 22. März ging die beliebte Leipziger Buchmesse zu Ende und die Firmen mussten wieder samt Gepäck und Produkte nach Hause zurückkehren. Aber der Schweizerisch-Deutsche Wirtschaftsclub, auch SDWC genannt, kam da auf eine andere Idee. Alle nicht verkauften Bücher werden nach der Messe vom SDVV an den SDWC übergeben, welcher dann an die jährige Partnerschaft weitergibt. Dieses Jahr wurde zum 3. Mal ein Partner Sachsen-Anhalt ausgewählt. Die Stadt Sandersdorf-Brehna bekommt alle Bücher und wird sie dann in Bibliotheken oder Bücherzellen unterbringen, wo Bewohner sie entweder ausleihen oder mit nach Hause nehmen können.
2: Ja, ich wurde angesprochen über das Netzwerk, was man hier in der Wirtschaft auch hat, ob wir uns das vorstellen könnten, hier eine Kooperation zu machen mit dem Deutsch-Schweizerischen Wirtschaftsclub. Und da geht es darum, dass die Bücher von der Buchmesse vom Schweizer Stand, die nicht verkauft werden, quasi nicht extra zur Schweiz zurückgebracht werden, sondern dass es im Rahmen des Clubs immer an eine Partnerkommune übergeben wird. Ja, und da habe ich natürlich sofort Ja gesagt. Und die Bücher gehen natürlich in unsere Bibliotheken, also nicht nur Sandersdorf, sondern auch Roth und Brehna. Und darüber hinaus haben wir auch einige Bücherzellen bei uns in den Ortschaften. Die werden wir damit auch befüttern.
1: Zur Übergabe kamen einige Vertreter des Clubs selbst nach Sandersdorf, um sich die Umgebung besser anzuschauen und die neue Partnerschaft zu feiern. Schon früh um 12 wurde ein kleiner Rundgang für den Club veranstaltet. Es wurden Orte wie der Technologiepark oder die Sekundarschule Rotsch besucht, wo die 9. Klasse aus einem der Bücher des SDWC vorlas. 14 Uhr begann dann die offizielle Eröffnung mit Bücherübergabe und Empfang. Im Mehrgenerationenhaus Sandersdorf begrüßte Bürgermeisterin Steffi Siska alle Gäste herzlich und eröffnete die Veranstaltung. Anschließend hieß der Präsident des SDWC

0: Kai-Uwe Blechschmidt die Anwesenden willkommen und stellte die Sponsoren vor. Kurz darauf wurden dann 600 Bücher des Schweizerischen Gemeinschaftsstandes der Leipziger Buchmesse 2026 an die Stadt übergeben.
1: Also wir machen seit 1999, bekommen wir alle Bücher aller Schweizer Verlage der Leipziger Buchmesse. Die möchten die nicht mit nach Hause nehmen, die sind ja häufig auch schon benutzt, vom potenziellen Kunden durchgeblättert auf der Messe. Wir sammeln die ein, fahren die ab und geben sie bis auf Magdeburg im letzten Jahr immer in eine kleinere Kommune, weil die haben es aus unserer Sicht viel mehr verdient, die groß verbürgt. Man sieht den Namen, fährt vielleicht vorbei und wir möchten ja unseren Mitgliedsunternehmen, 2/3 sind ungefähr Firmen, 1/3 sind Privatleute. Man muss nicht Schweizer sein, es kann jeder Mitglied werden, der das möchte. Den möchten wir ja auch ein bisschen was präsentieren, was für den Wirtschaftsclub steht und was für Mitteldeutschland steht. In Thüringen sind wir noch nicht so präsent, weil da braucht es Personen, die das in ihrer Freizeit bewegen.
0: Im weiteren Verlauf des Tages wurden dann traditionelle Wirtschaftsgespräche und Podiumsdiskussionen durchgeführt. Es wurde über verschiedene Bereiche aus der Umgebung argumentiert, unter anderem über die Entwicklung des Standortes Sandersdorf-Brehna oder auch die laufende Transformation des benachbarten Chemieortes Bitterfeld-Wolfen. Zu Ende hin wurde eine Lesung mit Schweizer Autoren über die Literatur der Bücher veranstaltet. Damit fand der Tag einen passenden Ausklang, der die Bedeutung von Büchern als verbindendes Element zwischen Region und Kultur unterstrich. Die übergebenen Exemplare werden nun in Sandersdorf-Brehna weiterleben, als Quelle für Wissen, Austausch und neue Ideen in der Gemeinschaft.
2: Auf die Plätze, fertig und los, hieß es am 3. Mai in Bitterfeld-Wolfen. Zum bereits 10. Mal wurde der Gotsche-Marathon am Gotschesee ausgetragen. Zu diesem runden Jubiläum reisten wieder viele Athleten aus Deutschland und darüber hinaus in die Doppelstadt. So viele, dass man in diesem Jahr sogar eine Rekordbeteiligung von rund 2800 Teilnehmern vermelden konnte. Bei strahlendem Sonnenschein, blauem Himmel und sommerlichen Temperaturen ertönte der Startschuss für den Marathon von 42,195 Kilometern pünktlich durch den Oberbürgermeister Armin Schenk. Kräftig angefeuert wurden die vielen Läufer jedenfalls von den zahlreichen Zuschauern, die sich dieses Highlight im Mai auf gar keinen Fall entgehen lassen wollten. Insgesamt waren die Veranstalter wieder sehr glücklich über das große Interesse an den Gotsche-Marathon.
3: Ja, hervorragend. Also ich habe gerade gehört vom Org-Team, dass alle Parkplätze zu sind. Das heißt, es sind nicht nur viele Läuferinnen und Läufer hier, sondern auch viele Besucher, die hier in den Hafen kommen. Und das ist natürlich sehr wichtig. Und wenn man die Stimmung hier im Hafen sieht und die ersten Resonanzen der Läufer, dann ist das wieder durchweg positiv und großes Lob an uns und ans Team und da bin ich natürlich sehr froh drin. Ja, also wir sind sehr zufrieden. Also erstmal passt das Wetter natürlich hervorragend. Ist fast schon ein bisschen zu warm zum Laufen, aber es können natürlich auch 3 Grad und Nieselregen haben und Wind sein. Insofern sind wir da absolut zufrieden. Wir haben einen neuen Teilnehmerrekord von fast 2800 Startern und die Stimmung ist toll und wir sind wirklich zufrieden, dass die ganze Arbeit und die Mühe nun endlich belohnt werden heute.
2: Neben dem prestigeträchtigen Marathon sowie dem Halbmarathon gab es auch abseits des Leistungssports zahlreiche Möglichkeiten, sich sportlich zu betätigen. Für Kinder und Schüler wurden eigene Wettbewerbe angeboten, darunter der Bambini-Lauf. Auch Firmen, Schulen und Vereine konnten beim Staffellauf gemeinsam an den Start gehen. Wer es etwas ruhiger angehen lassen wollte, hatte zudem die Möglichkeit, sich auf der 10 Kilometer Nordic Walking Strecke zu beweisen. Insgesamt wurde deutlich, dass für alle, ob ambitionierte Athleten oder Hobbysportler, passende Angebote vorhanden waren. Schlussendlich kann man sagen, dass die 10. Auflage des beliebten Gotsche-Marathons ein voller Erfolg war. Einige Blicke richten sich jedoch schon auf das nächste Jahr. Die Frage ist, ob man auch in 2027 mit dem Gotsche-Marathon in Bitterfeld-Wolfen rechnen kann.
3: Ja, im Prinzip schon. Es ist natürlich immer wieder die größte Herausforderung.

0: Budget zusammenzukriegen. Man merkt, dass die wirtschaftliche Situation doch auch bei den Firmen ankommt. Einige Sponsoren haben gesagt, sie können die Partnerschaften nicht weiterführen. Bedeutet für uns, wir müssen noch mit noch mehr Firmen reden und bekanntlich machen wir das ja alles im Ehrenamt und das hat einfach auch seine Grenzen und wir müssen schauen, ob wir das im nächsten Jahr wieder machen können. Wir hoffen das natürlich, aber da sind viele Faktoren, die da eine Rolle spielen, um sowas wieder auf die Beine stellen zu können.
1: Sieger in diesem Jahr war Rachid Sufi aus Düsseldorf, der mit einer Zeit von 2 Stunden, 41 Minuten und 9 Sekunden als erster die Ziellinie überquerte und so zum 3. Mal in Folge den Gotsche-Marathon gewann. Als zweiter kam der Lokalmatador Kevin Garde des Triathlonvereins Dessau 92 ins Ziel. Mit einer Zeit von 2 Stunden, 58 Minuten und 36 Sekunden war Antonia Müller die erste Frau im Ziel. Mit dieser Zeit konnte die Leipzigerin ihre angestrebte Zeit von unter 3 Stunden erreichen. Der Gotsche-Marathon 2026 hatte einmal mehr gezeigt, was ihn so besonders macht. Die Verbindung aus sportlicher Herausforderung, landschaftlicher Schönheit und einer beeindruckenden Gemeinschaft, die Läufer ebenso wie Zuschauer gleichermaßen tragen.
2: Nach Köthen wurde in das Veranstaltungszentrum etwas informierende Stadtgeschichte gebracht. Im Rahmen der Sonderausstellung Gleichgeschaltet Köthen im Nationalsozialismus in den Museen im Schloss traf man sich um 16 Uhr zu einer Lesung über die historische Person Otto Böttcher. Er war Soldat aus der Zeit des Zweiten Weltkrieges und vermutliches Mitglied der NSDAP. Während seiner Zeit bei der Wehrmacht schrieb Böttcher viele Briefe an seine Frau Elsbeth, bis er nach seinem letzten vom 5. Januar 1943 verschwand.
3: Also Otto Böttcher ist 1908 geboren und 1914, als der Erste Weltkrieg begann, war er gerade noch 5 Jahre alt, wurde dann 6 und hat in seiner Kindheit und in seiner Jugend sehr harte gesellschaftliche Veränderungen erlebt. Also dazu gehört der Erste Weltkrieg, dazu gehören die Ergebnisse des Vertrags von Versailles, die ja auch letzten Endes von den Nationalsozialisten aufs Übelste instrumentalisiert wurden. Dazu gehört auch die Hyperinflation 1923, die viele Menschen um ihre Sprache kamen, wirklich um alles gebracht haben, was sie besaßen. Und dazu gehört dann natürlich ganz besonders auch die Weltwirtschaftskrise. Und als 1933 die Nationalsozialisten die Macht übernommen haben, da war Otto Böttcher 25 Jahre alt. Er hatte wenig Arbeit, das wissen wir von den wenigen Arbeitsverträgen, die uns übermittelt wurden. Und er war seinen Berufen nach zu urteilen ein relativ einfacher Mann. Also er hat Bäcker gelernt und hat dann viele Jahre auch als Hilfsarbeiter gearbeitet, bis er dann bei den Junkers Motorenwerken in der Zweigstelle Köthen zum Karteiführer wurde. Das entspricht heute einer Fachkraft für Datenverarbeitung. 1935

0: Journalismus in Deutschland. Bei der Lesung erzählt Christine Friedrich, Geschäftsführerin der Köthen Kultur und Marketing GmbH, über Otto Böttcher und berichtete über den Weg von den Briefen in das Museum. Zudem werden seine persönlichen Briefe von Schauspieler Roman Welzin aus dem Anhaltischen Theater Dessau vorgelesen. Der Eintritt war kostenfrei und jegliches Alter war willkommen.
1: Die Veranstaltung läuft im Rahmen der Ausstellung Gleichgeschaltet, Köthen im Nationalsozialismus, die derzeit noch im Schloss ist, noch bis 12. April. Und wir haben im Rahmen der Vorbereitung dieser Ausstellung 168 Briefe bekommen von der Enkelin Otto Böttchers, die wir zum Teil schon transkribiert haben. Und aus den Briefen Otto Böttchers wird vorgelesen. Und warum wird ihm vorgelesen? Weil er sich 1939 freiwillig zur Wehrmacht gemeldet hat und dann seiner Frau ganz regelmäßig geschrieben hat, aus der Ausbildung und später dann aus Frankreich und am Ende auch aus der Nähe von Stalingrad, wo er seit dem 5. Januar 1943 vermisst wurde.
0: Ottos Briefe hatte seine Enkelin behutsam im Besitz, bevor sie 2024 diese dann an das Museum übergab. Dort werden sie schon seit 2 Jahren sicher aufgehoben und für Gäste zur Schau gestellt. Wer also selber Interesse hat, kann vorbeikommen und die Exemplare selber begutachten.

0: Eine neue Woche mit Ihrem Nachrichtensender aus Dessau-Roßlau und damit herzlich willkommen zur Montagsausgabe der Zeitnah Nachrichten. Die wirtschaftliche Schwäche in Dessau-Roßlau setzt sich fort und die übliche Frühjahrsbelebung auf dem Arbeitsmarkt bleibt weitgehend aus. Im April 2026 sank die Zahl der Arbeitslosen nur leicht auf 3.673 Personen, liegt damit aber weiterhin über dem Vorjahresniveau. Die Arbeitslosenquote beträgt 9,6%. Ein deutlicher Anstieg zeigt sich im Bereich der Arbeitslosenversicherung, während die Arbeitslosigkeit in der Grundsicherung leicht zurückgeht. Auch die Beschäftigung ist im Vergleich zum Vorjahr rückläufig und verzeichnet den stärksten Rückgang innerhalb Sachsen-Anhalts. Zwar wurden im April mehr neue Stellen gemeldet als im Vormonat, insgesamt liegt die Nachfrage nach Arbeitskräften jedoch unter dem Vorjahreswert. Die Lage auf dem regionalen Arbeitsmarkt bleibt insgesamt angespannt. Am Samstag wurde der Christopher Street Day in der Dessauer Innenstadt veranstaltet, um für Vielfalt, Sichtbarkeit und die Rechte querer Menschen zu demonstrieren. Rund 700 Menschen trafen sich auf dem Marktplatz. Dort startete der CSD mit politischen Reden, bevor dann eine Demonstration durch die Stadt zog.
1: CSD gefeiert. Unter dem Motto Vielfalt ohne Alternative versammelten sich am 2. Mai rund 700 Personen auf dem Dessauer Marktplatz zum Christopher Street Day. Der CSD wurde damit schon das 6. Mal in der Bauhausstadt veranstaltet, um für Vielfalt, Sichtbarkeit und die Rechte queerer Menschen zu demonstrieren. Ab 12 Uhr ging es mit politischen Reden und Diskussionen in der Zerbster Straße los. Die Parteien, die Linke, Bündnis 90 Die Grünen, SPD, Volt und FDP waren dabei vertreten. Danach startete ein Demonstrationszug auf eine rund 5 Kilometer lange Strecke durch die Innenstadt. Abschließend gab es noch ein Straßenfest auf dem Marktplatz bis 22 Uhr. Nach Angaben der zuständigen Polizeidienststelle hat es während der gesamten Veranstaltung keine Angriffe oder Störungen gegeben. Am Rande des CSDs zeigte eine Person den Hitlergruß. Eine entsprechende Anzeige wurde durch die Polizei gefertigt und ein Platzverweis wurde ausgesprochen. Wolfgangstraße halbseitig gesperrt. Die Bauarbeiten auf dem Gelände des Polizeireviers Dessau-Roßlau gehen in die finale Phase. Im Zuge der Baumaßnahme wird unter anderem eine Photovoltaikanlage installiert und es entsteht die

0: Infrastruktur zum Laden von Elektrodienstfahrzeugen. Darüber hinaus erneuert das Amt für Immobilien und Baumanagement Dessau-Roßlau die Besucherparkplätze sowie die Zufahrt zum Polizeigelände. Aufgrund der Bauarbeiten wird die Wolfgangstraße ab dem 4. Mai halbseitig gesperrt. Gleichzeitig erneuert die Stadt Dessau-Roßlau während der Sperrung den Gehweg und die Regenentwässerung auf dem Abschnitt. Zu Einschränkungen kommt es auch im öffentlichen Nahverkehr, weil die Haltestelle Albrechtsplatz in Fahrtrichtung Hauptbahnhof vorübergehend nicht angefahren wird. Weitere Informationen gibt es auf der Internetseite der DVV. Die Straßensperrung dauert voraussichtlich bis Oktober. Die Baumaßnahmen auf dem Gelände des Polizeireviers Dessau-Roßlau sollen Ende des Jahres beendet sein. Sitzlandschaft für Johannesstraße. Um noch mehr Aufenthaltsqualität in der neu gestalteten Johannesstraße zu bieten, wird die Ausstattung des Areals durch das Tiefbauamt gestalterisch erweitert. In der 19. Kalenderwoche startet die Aufstellung speziell geplanter und gefertigter Sitzbänke. Konkret wird um die drei Baumscheiben vor dem Schwabehaus eine Sitzlandschaft bestehend aus mehreren Sitzbänken angeordnet. Unterschiedliche Bänke aus Holz, mit und ohne Lehne, nehmen die Einfassung der Baumscheiben auf und verbinden sich zu einer einzigartigen Sitzlandschaft. Die Entwürfe dafür stammen vom Fachbereich Design der Hochschule Anhalt. Zur Umsetzung der Maßnahme konnte auch auf Fördermittel aus dem Programm Förderung des sozialen Zusammenhalts des Landes Sachsen-Anhalt zurückgegriffen werden. Die Arbeiten werden sich über mehrere Wochen erstrecken. Gehweg und Fahrbahn der Johannesstraße bleiben weiterhin nutzbar.
1: Die DVV Stadtwerke Dessau verlängern ihre Partnerschaft mit dem ersten LAC Dessau um ein weiteres Jahr und setzen damit ihr Engagement für den regionalen Sport und insbesondere die Nachwuchsförderung fort. Anlass ist der 9. DVV Stadtwerke Cup, der am 9. Mai im Paul-Greifzug-Stadion stattfindet. Bei dem Wettkampf treten Kinder und Jugendliche der Altersklassen U10 bis U18 in verschiedenen Disziplinen wie Sprint, Mittelstrecke, Weitsprung und Wurf an, ergänzt durch Kugelstoßen und Hochsprung für ältere Jahrgänge. Die Veranstaltung dient sowohl als sportlicher Höhepunkt als auch zur Vorbereitung auf kommende Meisterschaften und bietet vor allem jüngeren Teilnehmern die Möglichkeit, erste Wettkampferfahrungen zu sammeln. Die Saison in der zweiten Handball-Bundesliga neigt sich dem Ende entgegen. Für den Dessau-Roßlauer HV ging es am vergangenen Sonntag darum, wieder in die Erfolgsspur zurückzufinden. Nach zwei Niederlagen wollte die Mannschaft um Trainer Vanja Radic im Heimspiel gegen den TV Großwallstadt siegen. Das erfahrene Team aus Bayern sollte es den Bibern aber nicht einfach machen.
0: Im Mai gibt es in der Bauhausstadt richtig viel Zweitliga-Handball zu sehen. Insgesamt 3 Heimspiele bestreitet der DHV noch in der aktuellen Saison am 3., 22. und 29. Mai in der Anhalt Arena. Los ging es am 3.5. mit einer Partie gegen den TV Großwallstadt. Die Biber mussten sich auf einen erfahrenen und unangenehmen Gegner einstellen. Für die Dessauer ging es darum, nach 2 Niederlagen wieder einen Erfolg zu verbuchen. Im Hinspiel konnte das Team von Vanja Radic in Unterfranken gegen den TV bereits gewinnen. Das Rückspiel startete mit einem sehr hohen Tempo auf beiden Seiten. Die über 1300 Zuschauer bekamen ein echtes Offensivspektakel geboten. Gleich 43 Tore fielen in den ersten 30 Minuten. Es war ein Durchgang der Angriffsreihen, die mit hoher Effektivität abschlossen und den Defensivreihen kaum Raum zur Entfaltung ließen. Die Gäste hatten dabei leichte Vorteile, leisteten sich einige Fehler weniger und bestraften Unsauberkeiten im Spiel der Dessau-Roßlauer konsequent. Dennoch gelang es dem TVG nicht, sich entscheidend abzusetzen. Mit einer knappen 22:21 Halbzeitführung für die Gastmannschaft ging es in die Halbzeitpause. Im zweiten Durchgang blieb das Tempo hoch, auch wenn der TV Großwallstadt seine Angriffe nun deutlich kontrollierter und geduldiger ausspielte. Die Biber hielten dagegen und suchten weiter den schnellen Weg zum Tor. Es blieb ein offener Schlagabtausch, in dem die Führung bis in die Crunchtime immer wieder wechselte. Yannick Markus Pust leitete mit seinem Treffer zum 38:37 in der 55. Minute die entscheidende Phase ein. Kurz darauf übernahm Mika Schüler die Verantwortung und verwandelte einen 7-Meter zum 39:37. Diesen Vorsprung verteidigten die Hausherren in den Schlussminuten mit viel Einsatz. Fritz Leon Hake traf 11 Sekunden vor der Schlusssirene zum vorentscheidenden 42:40. Am Ende setzten sich die Biber in einem packenden Duell mit 42:41 gegen Großwallstadt durch, feierten damit den 16. Saisonsieg und bleiben auf Tabellenplatz 7.
2: Herzliche Glückwünsche an Dessau und Vanja zu den 2 Punkten. Ja, es gibt nicht so allzu viel, was ich meiner Mannschaft vorwerfen kann, was Einstellung und Kampfgeist angeht. Haben wir wirklich, nehmen wir den Angriff gleich mit rein, hervorragendes Spiel gemacht. Aber man hat eben auch gesehen, dass wir leider nicht in die
3: erste Halbzeit, das bringt uns ein bisschen durcheinander und man verspürt schon ein bisschen den Druck. Aber dann haben wir auf jeden Fall klare Ansprache gehabt in der Kabine und ich glaube, in der zweiten Halbzeit war das schon intensiver, was wir da geleistet haben. Und oft das haben wir es geschafft, Stopp-Fouls zu machen. Dennoch haben wir immer wieder einen oder anderen Gegenläufer bekommen. Ja, aber das kennen wir auch aus vielen Spielen, wo wir auch mit wenigen Leuten gespielt haben. Manchmal ist es sogar einfacher, weil dann sind die Jungs voll fokussiert und man kann sich nicht einfach hinlegen und denken, das wird schon. Von daher bin ich jetzt sehr, sehr froh und stolz, dass wir in der zweiten Halbzeit geschafft haben, unsere Siegermentalität zu haben. Wir waren voll fokussiert, im Kopf klar. Wir sind mit allem, was wir hatten, zum Tor gegangen und das hat sich auf jeden Fall gelohnt. Diese kleine Unsicherheit, was wir hatten vor ein paar Wochen, die ist jetzt raus. Das hat man schon im Training gemerkt. Und ja, jetzt sind wir noch 2 Punkte näher an unserem einem Ziel, und zwar zweitbeste Saison zu spielen. Also mit 36 Punkten wäre das auf jeden Fall erreicht. Und dann gucken wir mal, wir haben noch jetzt Dormagen, dann haben wir 2 richtig coole Spiele zu Hause. Da hoffe ich, dass viele Fans kommen und uns unterstützen und mit uns eventuell einen oder anderen Punkt mitfeiern können. Und dann wollen wir die Saison auch so entschlossen zu Ende bringen. Da wäre es auf jeden Fall gute dann Vorbereitung für die kommende Saison.
0: Als nächstes steht für den DRHV ein Auswärtsspiel beim TV Bayer Dormagen am 9. Mai auf dem Plan. In der Anhalt Arena empfängt man dann am 22. Mai die Tabellenführer aus Bietigheim, bevor man dann eine Woche später die Tabellenzweiten aus Balingen in Dessau begrüßen darf.
1: Die nächste Bürgersprechstunde von Oberbürgermeister Dr. Robert Reck findet am 26. Mai von 15.30 Uhr bis 18 Uhr im Rathaus Dessau statt. Für die einzelnen Gespräche sind jeweils Zeitfenster von etwa 20 bis maximal 30 Minuten vorgesehen. Es sind aber noch einige Termine verfügbar. Interessierte Bürger, die diese Gelegenheit für Fragen oder Anliegen nutzen möchten, können sich per E-Mail an bürgeranliegen@dessau-roßlau.de oder telefonisch unter 0340 204 2101 anmelden. Anmeldeschluss ist der 8. Mai und zwar um 12 Uhr. Damit, liebe Zuschauer, sind wir am Ende unserer Montagsausgabe der Zeitnah Nachrichten. Schauen uns jetzt noch gern den Wetterbericht an und im Anschluss daran auch noch die Meldungen aus der Region. Wir sehen uns dann morgen an gleicher Stelle wieder, wenn Sie mögen. Bis dahin, machen Sie es gut und auf Wiedersehen.
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1: Morgen wird es überwiegend warm, jedoch nicht ganz mild, sowie am Vortag mit Höchstwerten von etwa 21 Grad. Im Tagesverlauf fällt immer wieder Regen. Die Sonne zeigt sich nur zeitweise für etwa 3 Stunden und kann sich gegen die dichten Wolken nur gelegentlich durchsetzen. Eine leichte Nordbrise sorgt zusätzlich für etwas Abkühlung. Im weiteren Verlauf der Woche bleibt das Wetter unbeständig mit häufigen Regenschauern. Am 22. März ging die beliebte Leipziger Buchmesse zu Ende und die Firmen mussten wieder samt Gepäck und Produkte nach Hause zurückkehren. Aber der Schweizerisch-Deutsche Wirtschaftsclub, auch SDWC genannt, kam da auf eine andere Idee. Alle nicht verkauften Bücher werden nach der Messe vom SDVV an den SDWC übergeben, welcher dann an die jährige Partnerschaft weitergibt. Dieses Jahr wurde zum 3. Mal ein Partner Sachsen-Anhalt ausgewählt. Die Stadt Sandersdorf-Brehna bekommt alle Bücher und wird sie dann in Bibliotheken oder Bücherzellen unterbringen, wo Bewohner sie entweder ausleihen oder mit nach Hause nehmen können.
2: Ja, ich wurde angesprochen über das Netzwerk, was man hier in der Wirtschaft auch hat, ob wir uns das vorstellen könnten, hier eine Kooperation zu machen mit dem Deutsch-Schweizerischen Wirtschaftsclub. Und da geht es darum, dass die Bücher von der Buchmesse vom Schweizer Stand, die nicht verkauft werden, quasi nicht extra zur Schweiz zurückgebracht werden, sondern dass es im Rahmen des Clubs immer an eine Partnerkommune übergeben wird. Ja, und da habe ich natürlich sofort Ja gesagt. Und die Bücher gehen natürlich in unsere Bibliotheken, also nicht nur Sandersdorf, sondern auch Roth und Brehna. Und darüber hinaus haben wir auch einige Bücherzellen bei uns in den Ortschaften. Die werden wir damit auch befüttern.
1: Zur Übergabe kamen einige Vertreter des Clubs selbst nach Sandersdorf, um sich die Umgebung besser anzuschauen und die neue Partnerschaft zu feiern. Schon früh um 12 wurde ein kleiner Rundgang für den Club veranstaltet. Es wurden Orte wie der Technologiepark oder die Sekundarschule Rotsch besucht, wo die 9. Klasse aus einem der Bücher des SDWC vorlas. 14 Uhr begann dann die offizielle Eröffnung mit Bücherübergabe und Empfang. Im Mehrgenerationenhaus Sandersdorf begrüßte Bürgermeisterin Steffi Siska alle Gäste herzlich und eröffnete die Veranstaltung. Anschließend hieß der Präsident des SDWC, Kai-Uwe Blechschmidt, die Anwesenden willkommen und stellte die Sponsoren vor. Kurz darauf wurden dann 600 Bücher des Schweizerischen Gemeinschaftsstandes der Leipziger Buchmesse 2026 an die Stadt übergeben.
3: Also wir machen seit 1999 bekommen wir alle Bücher aller Schweizer Verlage der Leipziger Buchmesse. Die möchten die nicht mit nach Hause nehmen. Die sind ja häufig auch schon benutzt, vom potenziellen Kunden durchgeblättert auf der Messe. Wir sammeln die ein, fahren die ab und geben sie bis auf Magdeburg im letzten Jahr immer in eine kleinere Kommune. Weil die haben es aus unserer Sicht viel mehr verdient. Die Großen haben eigene Budgetordnungen, also die Großstädte. Deshalb die kleineren Kommunen. Und dann schaut man rum. Wir waren vor 2 Jahren in Quedlinburg, Halberstadt, Harzgerode, im letzten Jahr in Magdeburg und Haldensleben. Und dieses Jahr nur eine Kommune. Die bekommt dann eben auch mehr Bücher. Dann ist das Sandersdorf-Brehna geworden, weil viele kennen das vom Durchfahren auf der Autobahn, dass da viel mehr dahinter steckt. Super Gewerbegebiete, ganz viele ansässige Unternehmen und vor allem eine top innovative Bürgermeisterin, die auch in den Schulen Literaturthemen. Es gibt Lesungen, heute früh schon eine Lesung von Schülern, die Bücher von Schweizer Autoren präsentiert haben. Das ist einfach so herzlich, da kann man quasi nur zusammenkommen. Die Bücher werden wir nachher übergeben, wo wir nächstes Jahr die Veranstaltung abhalten, wird sich zeigen. Und wir haben uns heute auch schon ein Unternehmen, wir sind ja Literatur- und Wirtschaftstage, wir haben uns ein Unternehmen schon angeschaut, die FEV, der man genauso nicht ansieht, was sich dahinter verbirgt. Man sieht den Namen, fährt vielleicht vorbei und wir möchten ja unseren Mitgliedsunternehmen, 2/3 sind ungefähr Firmen, 1/3 sind Privatleute.

0: Man muss nicht Schweizer sein, es kann jeder Mitglied werden, der das möchte. Den möchten wir ja auch ein bisschen was präsentieren, was für den Wirtschaftsclub steht und was für Mitteldeutschland steht. In Thüringen sind wir noch nicht so präsent, weil da braucht es Personen, die das in ihrer Freizeit bewegen.
1: Im weiteren Verlauf des Tages wurden dann traditionelle Wirtschaftsgespräche und Podiumsdiskussionen durchgeführt. Es wurde über verschiedene Bereiche aus der Umgebung argumentiert, unter anderem über die Entwicklung des Standortes Sandersdorf-Brehna oder auch die laufende Transformation des benachbarten Chemieortes Bitterfeld-Wolfen. Zu Ende hin wurde eine Lesung mit Schweizer Autoren über die Literatur der Bücher veranstaltet. Damit fand der Tag einen passenden Ausklang, der die Bedeutung von Büchern als verbindendes Element zwischen Region und Kultur unterstrich. Die übergebenen Exemplare werden nun in Sandersdorf-Brehna weiterleben, als Quelle für Wissen, Austausch und neue Ideen in der Gemeinschaft.
2: Auf die Plätze, fertig und los, hieß es am 3. Mai in Bitterfeld-Wolfen. Zum bereits 10. Mal wurde der Gotsche-Marathon am Gotschesee ausgetragen. Zu diesem runden Jubiläum reisten wieder viele Athleten aus Deutschland und darüber hinaus in die Doppelstadt. So viele, dass man in diesem Jahr sogar eine Rekordbeteiligung von rund 2800 Teilnehmern vermelden konnte. Bei strahlendem Sonnenschein, blauem Himmel und sommerlichen Temperaturen ertönte der Startschuss für den Marathon von 42,195 Kilometern pünktlich durch den Oberbürgermeister Armin Schenk. Kräftig angefeuert wurden die vielen Läufer jedenfalls von den zahlreichen Zuschauern, die sich dieses Highlight im Mai auf gar keinen Fall entgehen lassen wollten. Insgesamt waren die Veranstalter wieder sehr glücklich über das große Interesse an den Gotsche-Marathon.
3: Ja, hervorragend. Also ich habe gerade gehört vom Org-Team, dass alle Parkplätze zu sind. Das heißt, es sind nicht nur viele Läuferinnen und Läufer hier, sondern auch viele Besucher, die hier in den Hafen kommen. Und das ist natürlich sehr wichtig. Und wenn man die Stimmung hier im Hafen sieht und die ersten Resonanzen der Läufer, dann ist das wieder durchweg positiv und großes Lob an uns und ans Team und da bin ich natürlich sehr froh drin. Ja, also wir sind sehr zufrieden. Also erstmal passt das Wetter natürlich hervorragend. Ist fast schon ein bisschen zu warm zum Laufen, aber es können natürlich auch 3 Grad und Nieselregen haben und Wind sein. Insofern sind wir da absolut zufrieden. Wir haben einen neuen Teilnehmerrekord von fast 2800 Startern und die Stimmung ist toll und wir sind wirklich zufrieden, dass die ganze Arbeit und die Mühe nun endlich belohnt werden heute.
2: Neben dem prestigeträchtigen Marathon sowie dem Halbmarathon gab es auch abseits des Leistungssports zahlreiche Möglichkeiten, sich sportlich zu betätigen. Für Kinder und Schüler wurden eigene Wettbewerbe angeboten, darunter der Bambini-Lauf. Auch Firmen, Schulen und Vereine konnten beim Staffellauf gemeinsam an den Start gehen. Wer es etwas ruhiger angehen lassen wollte, hatte zudem die Möglichkeit, sich auf der 10 Kilometer Nordic Walking Strecke zu beweisen. Insgesamt wurde deutlich, dass für alle, ob ambitionierte Athleten oder Hobbysportler, passende Angebote vorhanden waren. Schlussendlich kann man sagen, dass die 10. Auflage des beliebten Gotsche-Marathons ein voller Erfolg war. Einige Blicke richten sich jedoch schon auf das nächste Jahr. Die Frage ist, ob man auch in 2027 mit dem Gotsche-Marathon in Bitterfeld-Wolfen rechnen kann.
3: Ja, im Prinzip schon. Es ist natürlich immer wieder die größte Herausforderung, das Budget zusammenzukriegen. Man merkt, dass die wirtschaftliche Situation doch auch bei den Firmen ankommt. Einige Sponsoren haben gesagt, sie können die Partnerschaften nicht weiterführen. Bedeutet für uns, wir müssen noch mit noch mehr Firmen reden und bekanntlich machen wir das ja alles im Ehrenamt und das hat einfach auch seine Grenzen und wir müssen schauen, ob wir das im nächsten Jahr wieder machen können. Wir hoffen das natürlich, aber da sind viele Faktoren, die da eine Rolle spielen, um sowas wieder auf die Beine stellen zu können.
2: Sieger in diesem Jahr war Rachid Sufi aus Düsseldorf, der mit einer Zeit von 2 Stunden, 41 Minuten und 9 Sekunden als erster die Ziellinie überquerte und so zum 3. Mal in Folge den Gotsche-Marathon gewann. Als zweiter kam der Lokalmatador Kevin Garde des Triathlonvereins Dessau 92 ins Ziel. Mit einer Zeit von 2 Stunden, 58 Minuten und 36 Sekunden war Antonia Müller die erste Frau im Ziel. Mit dieser Zeit

0: konnte die Leipzigerin ihre angestrebte Zeit von unter 3 Stunden erreichen. Der Gotcha-Marathon 2026 hatte einmal mehr gezeigt, was ihn so besonders macht. Die Verbindung aus sportlicher Herausforderung, landschaftlicher Schönheit und einer beeindruckenden Gemeinschaft, die Läufer ebenso wie Zuschauer gleichermaßen tragen.
1: Nach Köthen wurde in das Veranstaltungszentrum etwas informierende Stadtgeschichte gebracht. Im Rahmen der Sonderausstellung Gleichgeschaltet Köthen im Nationalsozialismus in den Museen im Schloss traf man sich um 16 Uhr zu einer Lesung über die historische Person Otto Böttcher. Er war Soldat aus der Zeit des Zweiten Weltkrieges und vermutliches Mitglied der NSDAP. Während seiner Zeit bei der Wehrmacht schrieb Böttcher viele Briefe an seine Frau Elsbeth, bis er nach seinem letzten vom 5. Januar 1943 verschwand.
2: Also Otto Böttcher ist 1908 geboren und 1914, als der Erste Weltkrieg begann, war er gerade noch 5 Jahre alt, wurde dann 6 und hat in seiner Kindheit und in seiner Jugend sehr harte gesellschaftliche Veränderungen erlebt. Also dazu gehört der Erste Weltkrieg, dazu gehören die Ergebnisse des Vertrags von Versailles, die ja auch letzten Endes von den Nationalsozialisten aufs Übelste instrumentalisiert wurden. Dazu gehört auch die Hyperinflation 1923, die viele Menschen um ihre Sprache kamen, wirklich um alles gebracht haben, was sie besaßen. Und dazu gehört dann natürlich ganz besonders auch die Weltwirtschaftskrise. Und als 1933 die Nationalsozialisten die Macht übernommen haben, da war Otto Böttcher 25 Jahre alt. Er hatte wenig Arbeit, das wissen wir von den wenigen Arbeitsverträgen, die uns übermittelt wurden. Und er war seinen Briefen nach zu urteilen ein relativ einfacher Mann. Also er hat Bäcker gelernt und hat dann viele Jahre auch als Hilfsarbeiter gearbeitet, bis er dann bei den Junkers Motorenwerken in der Zweigstelle Köthen zum Karteiführer wurde. Das entspricht heute einer Fachkraft für Datenverarbeitung. 1935, im Oktober hat er geheiratet, im Januar 1936 kam schon seine Tochter Karin zur Welt, also relativ zeitig. Und an den Briefen lässt sich ein Stück weit erlesen, wie stark seine Desillusionierung eingesetzt hat, bis er dann schließlich vermisst wurde. Und wir können heute nicht sagen, ist er gefallen, ist er erfroren, ist er verhungert, ist er in Gefangenschaft geraten, das alles wissen wir nicht.
1: Der Inhalt der Papiere befasst sich nicht so wie erwartet von den Kampfhandlungen, sondern mehr um seine Gedanken und Gefühle. Er teilt seiner Frau per Post mit, wie sehr er seine Familie vermisst, was ihn gerade beschäftigt oder zu welchem Weltbild er steht. Dies gibt einen neuen Einblick in die Zeit des Nationalsozialismus in Deutschland. Bei der Lesung erzählt Christine Friedrich, Geschäftsführerin der Köthen Kultur und Marketing GmbH, über Otto Böttcher und berichtete über den Weg von den Briefen in das Museum. Zudem werden seine persönlichen Briefe von Schauspieler Roman Welzin aus dem Anhaltischen Theater Dessau vorgelesen. Der Eintritt war kostenfrei und jegliches Alter war willkommen.
2: Die Veranstaltung läuft im Rahmen der Ausstellung Gleichgeschaltet Köthen im Nationalsozialismus, die derzeit noch im Schloss ist, noch bis 12. April. Und wir haben im Rahmen der Vorbereitung dieser Ausstellung 168 Briefe bekommen von der Enkelin Otto Böttchers, die wir zum Teil schon transkribiert haben. Und aus den Briefen Otto Böttchers wird vorgelesen. Und warum wird ihm vorgelesen? Weil er sich 1939 freiwillig zur Wehrmacht gemeldet hat und dann seiner Frau ganz regelmäßig geschrieben hat, aus der Ausbildung und später dann aus Frankreich und am Ende auch aus der Nähe von Stalingrad, wo er seit dem 5. Januar 1943

0: und sich vermisst wurde.
1: Ottos Briefe hatte seine Enkelin behutsam im Besitz, bevor sie 2024 diese dann an das Museum übergab. Dort werden sie schon seit 2 Jahren sicher aufgehoben und für Gäste zur Schau gestellt. Wer also selber Interesse hat, kann vorbeikommen und die Exemplare selber begutachten.

0: Eine neue Woche mit Ihrem Nachrichtensender aus Dessau Roßlau und damit herzlich willkommen zur Montagsausgabe der Zeitnah Nachrichten. Die wirtschaftliche Schwäche in Dessau Roßlau setzt sich fort und die übliche Frühjahrsbelebung auf dem Arbeitsmarkt bleibt weitgehend aus. Im April 2026 sank die Zahl der Arbeitslosen nur leicht auf 3.673 Personen, liegt damit aber weiterhin über dem Vorjahresniveau. Die Arbeitslosenquote beträgt 9,6%. Ein deutlicher Anstieg zeigt sich im Bereich der Arbeitslosenversicherung, während die Arbeitslosigkeit in der Grundsicherung leicht zurückgeht. Auch die Beschäftigung ist im Vergleich zum Vorjahr rückläufig und verzeichnet den stärksten Rückgang innerhalb Sachsen-Anhalts. Zwar wurden im April mehr neue Stellen gemeldet als im Vormonat, insgesamt liegt die Nachfrage nach Arbeitskräften jedoch unter dem Vorjahreswert. Die Lage auf dem regionalen Arbeitsmarkt bleibt insgesamt angespannt. Am Samstag wurde der Christopher Street Day in der Dessauer Innenstadt veranstaltet, um für Vielfalt, Sichtbarkeit und die Rechte queerer Menschen zu demonstrieren. Rund 700 Menschen trafen sich auf dem Marktplatz. Dort startete der CSD mit politischen Reden, bevor dann eine Demonstration durch die Stadt zog.
1: CSD gefeiert. Unter dem Motto Vielfalt ohne Alternative versammelten sich am 2. Mai rund 700 Personen auf dem Dessauer Marktplatz zum Christopher Street Day. Der CSD wurde damit schon das 6. Mal in der Bauhausstadt veranstaltet, um für Vielfalt, Sichtbarkeit und die Rechte queerer Menschen zu demonstrieren. Ab 12 Uhr ging es mit politischen Reden und Diskussionen in der Zerbster Straße los. Die Parteien, die Linke, Bündnis 90 Die Grünen, SPD, Volt und FDP waren dabei vertreten. Danach startete ein Demonstrationszug auf eine rund 5 Kilometer lange Strecke durch die Innenstadt. Abschließend gab es noch ein Straßenfest auf dem Marktplatz bis 22 Uhr. Nach Angaben der zuständigen Polizeidienststelle hat es während der gesamten Veranstaltung keine Angriffe oder Störungen gegeben. Am Rande des CSDs zeigte eine Person den Hitlergruß. Eine entsprechende Anzeige wurde durch die Polizei gefertigt und ein Platzverweis wurde ausgesprochen. Wolfgangstraße halbseitig gesperrt. Die Bauarbeiten auf dem Gelände des Polizeireviers Dessau-Roßlau gehen in die finale Phase. Im Zuge der Baumaßnahme wird unter anderem eine Photovoltaikanlage installiert und es entsteht die Infrastruktur zum Laden von Elektrodienstfahrzeugen. Darüber hinaus erneuert das Amt für Immobilien und Baumanagement Dessau-Roßlau die Besucherparkplätze sowie die Zufahrt zum Polizeigelände. Aufgrund der Bauarbeiten wird die Wolfgangstraße ab dem 4. Mai halbseitig gesperrt. Gleichzeitig erneuert die Stadt Dessau-Roßlau während der Sperrung den Gehweg und die Regenentwässerung auf dem Abschnitt. Zu Einschränkungen kommt es auch im öffentlichen Nahverkehr, weil die Haltestelle Albrechtsplatz in Fahrtrichtung Hauptbahnhof vorübergehend nicht angefahren wird. Weitere Informationen gibt es auf der Internetseite der DVV. Die Straßensperrung dauert voraussichtlich bis Oktober. Die Baumaßnahmen auf dem Gelände des Polizeireviers Dessau-Roßlau sollen Ende des Jahres beendet sein. Sitzlandschaft für Johannesstraße. Um noch mehr Aufenthaltsqualität in der neu gestalteten Johannesstraße zu bieten, wird die Ausstattung des Areals durch das Tiefbauamt gestalterisch erweitert. In der 19. Kalenderwoche startet die Aufstellung speziell

0: Speziell geplanter und gefertigter Sitzbänke. Konkret wird um die drei Baumscheiben vor dem Schwabehaus eine Sitzlandschaft bestehend aus mehreren Sitzbänken angeordnet. Unterschiedliche Bänke aus Holz, mit und ohne Lehne, nehmen die Einfassung der Baumscheiben auf und verbinden sich zu einer einzigartigen Sitzlandschaft. Die Entwürfe dafür stammen vom Fachbereich Design der Hochschule Anhalt. Zur Umsetzung der Maßnahme konnte auch auf Fördermittel aus dem Programm Förderung des sozialen Zusammenhalts des Landes Sachsen-Anhalt zurückgegriffen werden. Die Arbeiten werden sich über mehrere Wochen erstrecken. Gehweg und Fahrbahn der Johannesstraße bleiben weiterhin nutzbar.
1: Die DVV Stadtwerke Dessau verlängern ihre Partnerschaft mit dem ersten LAC Dessau um ein weiteres Jahr und setzen damit ihr Engagement für den regionalen Sport und insbesondere die Nachwuchsförderung fort. Anlass ist der 9. DVV Stadtwerke Cup, der am 9. Mai im Paul-Greifzu-Stadion stattfindet. Bei dem Wettkampf treten Kinder und Jugendliche der Altersklassen U10 bis U18 in verschiedenen Disziplinen wie Sprint, Mittelstrecke, Weitsprung und Wurf an, ergänzt durch Kugelstoßen und Hochsprung für ältere Jahrgänge. Die Veranstaltung dient sowohl als sportlicher Höhepunkt als auch zur Vorbereitung auf kommende Meisterschaften und bietet vor allem jüngeren Teilnehmern die Möglichkeit, erste Wettkampferfahrungen zu sammeln. Die Saison in der zweiten Handball-Bundesliga neigt sich dem Ende entgegen. Für den Dessau-Roßlauer HV ging es am vergangenen Sonntag darum, wieder in die Erfolgsspur zurückzufinden. Nach zwei Niederlagen wollte die Mannschaft um Trainer Vanja Radic im Heimspiel gegen den TV Großwallstadt siegen. Das erfahrene Team aus Bayern sollte es den Bibern aber nicht einfach machen.
0: Im Mai gibt es in der Bauhausstadt richtig viel Zweitliga-Handball zu sehen. Insgesamt 3 Heimspiele bestreitet der DHV noch in der aktuellen Saison am 3., 22. und 29. Mai in der Anhalt Arena. Los ging es am 3.5. mit einer Partie gegen den TV Großwallstadt. Die Biber mussten sich auf einen erfahrenen und unangenehmen Gegner einstellen. Für die Dessauer ging es darum, nach 2 Niederlagen wieder einen Erfolg zu verbuchen. Im Hinspiel konnte das Team von Vanja Radic in Unterfranken gegen den TV bereits gewinnen. Das Rückspiel startete mit einem sehr hohen Tempo auf beiden Seiten. Die über 1300 Zuschauer bekamen ein echtes Offensivspektakel geboten. Gleich 43 Tore fielen in den ersten 30 Minuten. Es war ein Durchgang der Angriffsreihen, die mit hoher Effektivität abschlossen und den Defensivreihen kaum Raum zur Entfaltung ließen. Die Gäste hatten dabei leichte Vorteile, leisteten sich einige Fehler weniger und bestraften Unsauberkeiten im Spiel der Dessau-Roßlauer konsequent. Dennoch gelang es dem TVG nicht, sich entscheidend abzusetzen. Mit einer knappen 22:21 Halbzeitführung für die Gastmannschaft ging es in die Halbzeitpause. Im zweiten Durchgang blieb das Tempo hoch, auch wenn der TV Großwallstadt seine Angriffe nun deutlich kontrollierter und geduldiger ausspielte. Die Biber hielten dagegen und suchten weiter den schnellen Weg zum Tor. Es blieb ein offener Schlagabtausch, in dem die Führung bis in die Crunchtime immer wieder wechselte. Yannick Markus Pust leitete mit seinem Treffer zum 38:37 in der 55. Minute die entscheidende Phase ein. Kurz darauf übernahm Mika Schüler die Verantwortung und verwandelte einen 7-Meter zum 39:37. Diesen Vorsprung verteidigten die Hausherren in den Schlussminuten mit viel Einsatz. Fritz Leon Hake traf 11 Sekunden vor der Schlusssirene zum vorentscheidenden 42:40. Am Ende setzten sich die Biber in einem packenden Duell mit 42:41 gegen Großwallstadt durch, feierten damit den 16. Saisonsieg und bleiben auf Tabellenplatz 7.
2: Herzliche Glückwünsche an Dessa und waren ja zu den 2 Punkten. Ja, es gibt nicht so allzu viel, was ich meiner Mannschaft vorwerfen kann, was Einstellung und Kampfgeist angeht. Haben wir wirklich, nehmen wir den Angriff gleich mit rein, hervorragendes Spiel gemacht. Aber man hat eben auch gesehen, dass wir leider nicht in die Verteidigung gekommen sind, hatten Probleme im Rückzug und gerade auswärts dann zu punkten, braucht man dann schon auch stabile Abwehr, um das dann auf die Seite zu ziehen, auf die eigene Seite zu ziehen. Nichtsdestotrotz waren wir sehr, sehr lange in der Nähe von Punkten. Und deswegen ist das Ganze natürlich für uns umso bitterer, dass mit der Leistung und mit dem Kader hier absolut was drin gewesen wäre. Waren dann in der zweiten Halbzeit, denke ich, Kleinigkeiten, ein Fehlwurf, ein technischer Fehler zu viel neben der Abwehrleistung. Für uns mit dem schmalen Kader ist jedes Spiel aktuell eine riesengroße Herausforderung. Zum Teil natürlich auch die schwache Abwehrleistung darin begründet, dass wir einfach wenig Spieler haben auf zentralen Positionen im Rückraum und auf wichtigen Abwehrpositionen. Zum Teil. Und wir müssen jetzt weiter die Köpfe oben behalten und dann nächsten Freitag die nächsten Punkte im Heimspiel einfahren.
3: Ja, danke André für die Glückwünsche, aber auch Glückwünsche an euch, das könnte genauso anders ausgehen. Ihr habt wirklich ein tolles Spiel gespielt, den Angriff habt ihr uns wirklich vor Aufgaben gestellt. Wir haben auch gar nicht geschafft, Abwehr dicht zu bekommen, vor allem in der ersten Halbzeit. Das bringt uns ein bisschen durcheinander und man verspürt schon ein bisschen den Druck. Aber dann haben wir auf jeden Fall klare Ansprache gehabt in der Kabine und ich glaube, in der zweiten Halbzeit war das schon intensiver, was wir da geleistet haben. Und oft das haben wir es geschafft, Stopp-Fouls zu machen. Dennoch haben wir immer wieder einen oder anderen Gegenläufer bekommen. Aber das kennen wir auch aus vielen Spielen, wo wir auch mit wenigen Leuten gespielt haben. Manchmal ist es sogar einfacher, weil dann sind die Jungs voll fokussiert und man kann sich nicht einfach hinlegen und denken, das wird schon. Bin ich jetzt sehr, sehr froh und stolz, dass wir in der zweiten Halbzeit geschafft haben, unsere Siegermentalität zu haben. Wir waren voll fokussiert, im Kopf klar. Wir sind mit allem, was wir hatten, zum Tor gegangen und das hat sich auf jeden Fall gelohnt. Diese kleine Unsicherheit, was wir hatten vor ein paar Wochen, die ist jetzt raus. Das hat man schon im Training gemerkt. Und jetzt sind wir noch zwei Punkte näher an unserem einem Ziel, und zwar zweitbeste Saison zu spielen. Also mit 36 Punkten wäre das auf jeden Fall erreicht. Und dann gucken wir mal, wir haben noch jetzt Dormagen, dann haben wir zwei richtig coole Spiele zu Hause. Da hoffe ich, dass viele Fans kommen und uns unterstützen und mit uns eventuell einen oder anderen Punkt mitfeiern können. Und dann wollen wir die Saison auch so entschlossen zu Ende bringen. Da wäre es auf jeden Fall gute dann Vorbereitung für die kommende Saison.
0: Als nächstes steht für den DRHV ein Auswärtsspiel beim TV Bayer Dormagen am 9. Mai auf dem Plan. In der Anhalt Arena empfängt man dann am 22. Mai die Tabellenführer aus Bietigheim, bevor man dann eine Woche später die Tabellenzweiten aus Balingen in Dessau begrüßen darf.
1: Die nächste Bürgersprechstunde von Oberbürgermeister Dr. Robert Reck findet am 26. Mai von 15.30 Uhr bis 18 Uhr im Rathaus Dessau statt. Für die einzelnen Gespräche sind jeweils Zeitfenster von etwa 20 bis maximal 30 Minuten vorgesehen. Es sind aber noch einige Termine verfügbar. Interessierte Bürger, die diese Gelegenheit für Fragen oder Anliegen nutzen möchten, können sich per E-Mail an bürgeranliegen@dessau-roßlau.de oder telefonisch unter 0340-204-21-01 anmelden. Anmeldeschluss ist der 8. Mai und zwar um 12 Uhr. Damit, liebe Zuschauer, sind wir am Ende unserer Montagsausgabe der Zeitnachrichten. Schauen uns jetzt noch gern den Wetterbericht an und im Anschluss daran auch noch die Meldungen aus der Region. Wir sehen uns dann morgen an gleicher Stelle wieder, wenn Sie mögen. Bis dahin, machen Sie es gut und auf Wiedersehen.
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1: Morgen wird es überwiegend warm, jedoch nicht ganz mild, so wie am Vortag mit Höchstwerten von etwa 21 Grad. Im Tagesverlauf fällt immer wieder Regen. Die Sonne zeigt sich nur zeitweise für etwa 3 Stunden und kann sich gegen die dichten Wolken nur gelegentlich durchsetzen. Eine leichte Nordbrise sorgt zusätzlich für etwas Abkühlung. Im weiteren Verlauf der Woche bleibt das Wetter unbeständig mit häufigen Regenschauern. Am 22. März ging die beliebte Leipziger Buchmesse zu Ende und die Firmen mussten wieder samt Gepäck und Produkte nach Hause zurückkehren. Aber der Schweizerisch-Deutsche Wirtschaftsclub, auch SDWC genannt, kam da auf eine andere Idee. Alle nicht verkauften Bücher werden nach der Messe vom SDVV an den SDWC übergeben, welcher dann an die jährige Partnerschaft weitergibt. Dieses Jahr wurde zum 3. Mal ein Partner Sachsen-Anhalt ausgewählt. Die Stadt Sandersdorf-Brehna bekommt alle Bücher und wird sie dann in Bibliotheken

0: Stadt Harzgerode, im letzten Jahr in Magdeburg und Haldensleben und dieses Jahr nur eine Kommune, die bekommt dann eben auch mehr Bücher. Dann ist das Sandersdorf-Brena geworden, weil viele kennen das vom Durchfahren auf der Autobahn, dass da viel mehr dahinter steckt. Super Gewerbegebiete, ganz viele ansässige Unternehmen und vor allem eine top innovative Bürgermeisterin, die auch in den Schulen Literaturthemen. Es gibt Lesungen, heute früh schon eine Lesung von Schülern, die Bücher von Schweizer Autoren präsentiert haben. Das ist einfach so herzlich, da kann man quasi nur zusammenkommen. Die Bücher werden wir nachher übergeben, wo wir nächstes Jahr die Veranstaltung abhalten, wird sich zeigen. Und wir haben uns heute auch schon ein Unternehmen, wir sind ja Literatur- und Wirtschaftstage, wir haben uns ein Unternehmen schon angeschaut, die FEV, der man genauso nicht ansieht, was sich dahinter verbirgt. Man sieht den Namen, fährt vielleicht vorbei und wir möchten ja unseren Mitgliedsunternehmen, 2/3 sind ungefähr Firmen, 1/3 sind Privatleute. Man muss nicht Schweizer sein, es kann jeder Mitglied werden, der das möchte. Den möchten wir ja auch ein bisschen was präsentieren, was für den Wirtschaftsclub steht und was für Mitteldeutschland steht. In Thüringen sind wir noch nicht so präsent, weil da braucht es Personen, die das in ihrer Freizeit bewegen.
1: Im weiteren Verlauf des Tages wurden dann traditionelle Wirtschaftsgespräche und Podiumsdiskussionen durchgeführt. Es wurde über verschiedene Bereiche aus der Umgebung argumentiert. Unter anderem über die Entwicklung des Standortes Sandersdorf-Brena oder auch die laufende Transformation des benachbarten Chemieortes Bitterfeld-Wolfen. Zu Ende hin wurde eine Lesung mit Schweizer Autoren über die Literatur der Bücher veranstaltet. Damit fand der Tag einen passenden Ausklang, der die Bedeutung von Büchern als verbindendes Element zwischen Region und Kultur unterstrich. Die übergebenen Exemplare werden nun in Sandersdorf-Brena weiterleben, als Quelle für Wissen, Austausch und neue Ideen in der Gemeinschaft.
2: Auf die Plätze, fertig und los, hieß es am 3. Mai in Bitterfeld-Wolfen. Zum bereits 10. Mal wurde der Gotsche-Marathon am Gotschesee ausgetragen. Zu diesem runden Jubiläum reisten wieder viele Athleten aus Deutschland und darüber hinaus in die Doppelstadt. So viele, dass man in diesem Jahr sogar eine Rekordbeteiligung von rund 2800 Teilnehmern vermelden konnte. Bei strahlendem Sonnenschein, blauem Himmel und sommerlichen Temperaturen ertönte der Startschuss für den Marathon von 42,195 Kilometern pünktlich durch den Oberbürgermeister Armin Schenk. Kräftig angefeuert wurden die vielen Läufer jedenfalls von den zahlreichen Zuschauern, die sich dieses Highlight im Mai auf gar keinen Fall entgehen lassen wollten. Insgesamt waren die Veranstalter wieder sehr glücklich über das große Interesse an den Gotsche-Marathon.
3: Ja, hervorragend. Also ich habe gerade gehört vom Org-Team, dass alle Parkplätze zu sind. Das heißt, es sind nicht nur viele Läuferinnen und Läufer hier, sondern auch viele Besucher, die hier in den Hafen kommen. Und das ist natürlich sehr wichtig. Und wenn man die Stimmung hier im Hafen sieht und die ersten Resonanzen der Läufer, dann ist das wieder durchweg positiv und großes Lob an uns und ans Team. Und da bin ich natürlich sehr froh drin. Ja, also wir sind sehr zufrieden. Also erstmal passt das Wetter natürlich hervorragend. Ist fast schon ein bisschen zu warm zum Laufen. Aber es können natürlich auch 3 Grad und Nieselregen haben und Wind sein. Insofern sind wir da absolut zufrieden. Wir haben einen neuen Teilnehmerrekord von fast 2800 Startern. Und die Stimmung ist toll. Und wir sind wirklich zufrieden, dass die ganze Arbeit und die Mühe nun endlich belohnt wird heute.
2: Neben dem prestigeträchtigen Marathon sowie dem Halbmarathon gab es auch abseits des Leistungssports zahlreiche Möglichkeiten, sich sportlich zu betätigen. Für Kinder und Schüler wurden eigene Wettbewerbe angeboten, darunter der Bambini-Lauf. Auch Firmen, Schulen und Vereine konnten beim Staffellauf gemeinsam an den Start gehen. Wer es etwas ruhiger angehen lassen wollte, hatte zudem die Möglichkeit, sich auf der 10 Kilometer Nordic Walking Strecke zu beweisen. Insgesamt wurde deutlich, dass für alle, ob ambitionierte Athleten oder Hobbysportler, passende Angebote vorhanden waren. Schlussendlich kann man sagen, dass die 10. Auflage

0: Auflage des beliebten Gotcha-Marathons ein voller Erfolg war. Einige Blicke richten sich jedoch schon auf das nächste Jahr. Die Frage ist, ob man auch in 2027 mit dem Gotcha-Marathon im Bitterfeld-Wolfen rechnen kann.
1: Ja, im Prinzip schon. Es ist natürlich immer wieder die größte Herausforderung, das Budget zusammenzukriegen. Man merkt, dass die wirtschaftliche Situation doch auch bei den Firmen ankommt. Einige Sponsoren haben gesagt, sie können die Partnerschaften nicht weiterführen. Bedeutet für uns, wir müssen noch mit noch mehr Firmen reden und bekanntlich machen wir das ja alles im Ehrenamt und das hat einfach auch seine Grenzen und wir müssen schauen, ob wir das im nächsten Jahr wieder machen können. Wir hoffen das natürlich, aber da sind viele Faktoren, die da eine Rolle spielen, um sowas wieder auf die Beine stellen zu können.
0: Sieger in diesem Jahr war Rachid Sufi aus Düsseldorf, der mit einer Zeit von 2 Stunden, 41 Minuten und 9 Sekunden als erster die Ziellinie überquerte und so zum dritten Mal in Folge den Gotcha-Marathon gewann. Als zweiter kam der Lokalmatador Kevin Garde des Triathlonvereins Dessau 92 ins Ziel. Mit einer Zeit von 2 Stunden, 58 Minuten und 36 Sekunden war Antonia Müller die erste Frau im Ziel. Mit dieser Zeit konnte die Leipzigerin ihre angestrebte Zeit von unter 3 Stunden erreichen. Der Gotcha-Marathon 2026 hatte einmal mehr gezeigt, was ihn so besonders macht. Die Verbindung aus sportlicher Herausforderung, landschaftlicher Schönheit und einer beeindruckenden Gemeinschaft, die Läufer ebenso wie Zuschauer gleichermaßen tragen.
2: Nach Köthen wurde in das Veranstaltungszentrum etwas informierende Stadtgeschichte gebracht. Im Rahmen der Sonderausstellung Gleichgeschaltet Köthen im Nationalsozialismus in den Museen im Schloss traf man sich um 16 Uhr zu einer Lesung über die historische Person Otto Böttcher. Er war Soldat aus der Zeit des Zweiten Weltkrieges und vermutliches Mitglied der NSDAP. Während seiner Zeit bei der Wehrmacht schrieb Böttcher viele Briefe an seine Frau Elsbeth, bis er nach seinem letzten vom 5. Januar 1943 verschwand.
3: Also Otto Böttcher ist 1908 geboren und 1914, als der Erste Weltkrieg begann, war er gerade noch 5 Jahre alt, wurde dann 6 und hat in seiner Kindheit und in seiner Jugend sehr harte gesellschaftliche Veränderungen erlebt. Also dazu gehört der Erste Weltkrieg, dazu gehören die Ergebnisse des Vertrags von Versailles, die ja auch letzten Endes von den Nationalsozialisten aufs Übelste instrumentalisiert wurden. Dazu gehört auch die Hyperinflation 1923, die viele Menschen um ihre Sprache kamen, wirklich um alles gebracht haben, was sie besaßen. Und dazu gehört dann natürlich ganz besonders auch die Weltwirtschaftskrise. Und als 1933 die Nationalsozialisten die Macht übernommen haben, da war Otto Böttcher 25 Jahre alt. Er hatte wenig Arbeit, das wissen wir von den wenigen Arbeitsverträgen, die uns übermittelt wurden. Und er war seinen Berufen nach zu urteilen ein relativ einfacher Mann. Also er hat Bäcker gelernt und hat dann viele Jahre auch als Hilfsarbeiter gearbeitet, bis er dann bei den Junkers Motorenwerken in der Zweigstelle Köthen zum Karteiführer wurde. Das entspricht heute einer Fachkraft für Datenverarbeitung. 1935, im Oktober hat er geheiratet, im Januar 1936 kam schon seine Tochter Karin zur Welt, also relativ zeitig. Und an den Briefen lässt sich ein Stück weit erlesen, wie stark seine Desillusionierung eingesetzt hat, bis er dann schließlich vermisst wurde. Und wir können heute nicht sagen, ist er gefallen, ist er erfroren, ist er verhungert, ist er in Gefangenschaft geraten. Das alles wissen wir nicht.
2: Der Inhalt der Papiere befasst sich nicht so wie erwartet von den Kampfhandlungen, sondern mehr um seine Gedanken und Gefühle. Er teilt seiner Frau per Post mit, wie sehr er seine Familie vermisst, was ihn gerade beschäftigt oder zu welchem Weltbild er steht.

0: wir haben im Rahmen der Vorbereitung dieser Ausstellung 168 Briefe bekommen von der Enkelin Otto Böttchers, die wir zum Teil schon transkribiert haben. Und aus den Briefen Otto Böttchers wird vorgelesen. Und warum wird ihm vorgelesen? Weil er sich 1939 freiwillig zur Wehrmacht gemeldet hat und dann seiner Frau ganz regelmäßig geschrieben hat, aus der Ausbildung und später dann aus Frankreich und am Ende auch aus der Nähe von Stalingrad, wo er seit dem 5. Januar 1943 vermisst wurde.
1: Ottos Briefe hatte seine Enkelin behutsam im Besitz, bevor sie 2024 diese dann an das Museum übergab. Dort werden sie schon seit 2 Jahren sicher aufgehoben und für Gäste zur Schau gestellt. Wer also selber Interesse hat, kann vorbeikommen und die Exemplare selber begutachten.

0: Eine neue Woche mit Ihrem Nachrichtensender aus Dessau Roßlau und damit herzlich willkommen zur Montagsausgabe der Zeitnah Nachrichten. Die wirtschaftliche Schwäche in Dessau Roßlau setzt sich fort und die übliche Frühjahrsbelebung auf dem Arbeitsmarkt bleibt weitgehend aus. Im April 2026 sank die Zahl der Arbeitslosen nur leicht auf 3.673 Personen, liegt damit aber weiterhin über dem Vorjahresniveau. Die Arbeitslosenquote beträgt 9,6%. Ein deutlicher Anstieg zeigt sich im Bereich der Arbeitslosenversicherung, während die Arbeitslosigkeit in der Grundsicherung leicht zurückgeht. Auch die Beschäftigung ist im Vergleich zum Vorjahr rückläufig und verzeichnet den stärksten Rückgang innerhalb Sachsen-Anhalts. Zwar wurden im April mehr neue Stellen gemeldet als im Vormonat, insgesamt liegt die Nachfrage nach Arbeitskräften jedoch unter dem Vorjahreswert. Die Lage auf dem regionalen Arbeitsmarkt bleibt insgesamt angespannt. Am Samstag wurde der Christopher Street Day in der Dessauer Innenstadt veranstaltet, um für Vielfalt, Sichtbarkeit und die Rechte queerer Menschen zu demonstrieren. Und 700 Menschen trafen sich auf dem Marktplatz. Dort startete der CSD mit politischen Reden, bevor dann eine Demonstration durch die Stadt zog.
1: CSD gefeiert. Unter dem Motto Vielfalt ohne Alternative versammelten sich am 2. Mai rund 700 Personen auf dem Dessauer Marktplatz zum Christopher Street Day. Der CSD wurde damit schon das 6. Mal in der Bauhausstadt veranstaltet, um für Vielfalt, Sichtbarkeit und die Rechte queerer Menschen zu demonstrieren. Ab 12 Uhr ging es mit politischen Reden und Diskussionen in der Zerbster Straße los. Die Parteien, die Linke, Bündnis 90 Die Grünen, SPD, Volt und FDP waren dabei vertreten. Danach startete ein Demonstrationszug auf eine rund 5 Kilometer lange Strecke durch die Innenstadt. Abschließend gab es noch ein Straßenfest auf dem Marktplatz bis 22 Uhr. Nach Angaben der zuständigen Polizeidienststelle hat es während der gesamten Veranstaltung keine Angriffe oder Störungen gegeben. Am Rande des CSDs zeigte eine Person den Hitlergruß. Eine entsprechende Anzeige wurde durch die Polizei gefertigt und ein Platzverweis wurde ausgesprochen. Wolfgangstraße halbseitig gesperrt. Die Bauarbeiten auf dem Gelände des Polizeireviers Dessau-Roßlau gehen in die finale Phase. Im Zuge der Baumaßnahme wird unter anderem eine Photovoltaikanlage installiert und es entsteht die Infrastruktur zum Laden von Elektrodienstfahrzeugen. Darüber hinaus erneuert das Amt für Immobilien und Baumanagement Dessau-Roßlau die Besucherparkplätze sowie die Zufahrt zum Polizeigelände. Aufgrund der Bauarbeiten wird die Wolfgangstraße ab dem 4. Mai halbseitig gesperrt. Gleichzeitig erneuert die Stadt Dessau-Roßlau während der Sperrung den Gehweg und die Regenentwässerung auf dem Abschnitt. Zu Einschränkungen kommt es auch im öffentlichen Nahverkehr, weil die Haltestelle Albrechtsplatz in Fahrtrichtung Hauptbahnhof vorübergehend nicht angefahren wird.

0: gefahren wird. Weitere Informationen gibt es auf der Internetseite der DVV. Die Straßensperrung dauert voraussichtlich bis Oktober. Die Baumaßnahmen auf dem Gelände des Polizeireviers Dessau-Roßlau sollen Ende des Jahres beendet sein. Sitzlandschaft für Johannesstraße. Um noch mehr Aufenthaltsqualität in der neu gestalteten Johannesstraße zu bieten, wird die Ausstattung des Areals durch das Tiefbauamt gestalterisch erweitert. In der 19. Kalenderwoche startet die Aufstellung speziell geplanter und gefertigter Sitzbänke. Konkret wird um die drei Baumscheiben vor dem Schwabehaus eine Sitzlandschaft bestehend aus mehreren Sitzbänken angeordnet. Unterschiedliche Bänke aus Holz, mit und ohne Lehne, nehmen die Einfassung der Baumscheiben auf und verbinden sich zu einer einzigartigen Sitzlandschaft. Die Entwürfe dafür stammen vom Fachbereich Design der Hochschule Anhalt. Zur Umsetzung der Maßnahme konnte auch auf Fördermittel aus dem Programm Förderung des sozialen Zusammenhalts des Landes Sachsen-Anhalt zurückgegriffen werden. Die Arbeiten werden sich über mehrere Wochen erstrecken. Gehweg und Fahrbahn der Johannesstraße bleiben weiterhin nutzbar.
1: Die DVV Stadtwerke Dessau verlängern ihre Partnerschaft mit dem ersten LAC Dessau um ein weiteres Jahr und setzen damit ihr Engagement für den regionalen Sport und insbesondere die Nachwuchsförderung fort. Anlass ist der 9. DVV Stadtwerke Cup, der am 9. Mai im Paul-Greifzu-Stadion stattfindet. Bei dem Wettkampf treten Kinder und Jugendliche der Altersklassen U10 bis U18 in verschiedenen Disziplinen wie Sprint, Mittelstrecke, Weitsprung und Wurf an, ergänzt durch Kugelstoßen und Hochsprung für ältere Jahrgänge. Die Veranstaltung dient sowohl als sportlicher Höhepunkt als auch zur Vorbereitung auf kommende Meisterschaften und bietet vor allem jüngeren Teilnehmern die Möglichkeit, erste Wettkampferfahrungen zu sammeln. Die Saison in der zweiten Handball-Bundesliga neigt sich dem Ende entgegen. Für den Dessau-Roßlauer HV ging es am vergangenen Sonntag darum, wieder in die Erfolgsspur zurückzufinden. Nach zwei Niederlagen wollte die Mannschaft um Trainer Vanja Radic im Heimspiel gegen den TV Großwallstadt siegen. Das erfahrene Team aus Bayern sollte es den Bibern aber nicht einfach machen.
0: Im Mai gibt es in der Bauhausstadt richtig viel Zweitliga-Handball zu sehen. Insgesamt 3 Heimspiele bestreitet der DHV noch in der aktuellen Saison am 3., 22. und 29. Mai in der Anhalt Arena. Los ging es am 3.5. mit einer Partie gegen den TV Großwallstadt. Die Biber mussten sich auf einen erfahrenen und unangenehmen Gegner einstellen. Für die Dessauer ging es darum, nach 2 Niederlagen wieder einen Erfolg zu verbuchen. Im Hinspiel konnte das Team von Vanja Radic in Unterfranken gegen den TV bereits gewinnen. Das Rückspiel startete mit einem sehr hohen Tempo auf beiden Seiten. Die über 1300 Zuschauer bekamen ein echtes Offensivspektakel geboten. Gleich 43 Tore fielen in den ersten 30 Minuten. Es war ein Durchgang der Angriffsreihen, die mit hoher Effektivität abschlossen und den Defensivreihen kaum Raum zur Entfaltung ließen. Die Gäste hatten dabei leichte Vorteile, leisteten sich einige Fehler weniger und bestraften Unsauberkeiten im Spiel der Dessau-Roßlauer konsequent. Dennoch gelang es dem TVG nicht, sich entscheidend abzusetzen. Mit einer knappen 22:21 Halbzeitführung für die Gastmannschaft ging es in die Halbzeitpause. Im zweiten Durchgang blieb das Tempo hoch, auch wenn der TV Großwallstadt seine Angriffe nun deutlich kontrollierter und geduldiger ausspielte. Die Biber hielten dagegen und suchten weiter den schnellen Weg zum Tor. Es blieb ein offener Schlagabtausch, in dem die Führung bis in die Crunchtime immer wieder wechselte. Yannick Markus Pust leitete mit seinem Treffer zum 38:37 in der 55. Minute die entscheidende Phase ein. Kurz darauf übernahm Mika Schüler die Verantwortung und verwandelte einen 7-Meter zum 39:37. Diesen Vorsprung verteidigten die Hausherren in den Schlussminuten mit viel Einsatz. Fritz Leon Hake traf 11 Sekunden vor der Schlusssirene zum vorentscheidenden 42:40. Am Ende setzen sich die Biber in einem packenden Duell mit 42:41 gegen Großwallstadt durch, feierten damit den 16. Saisonsieg und bleiben auf Tabellenplatz 7.
2: Herzliche Glückwünsche an Dessau und waren ja zu den 2 Punkten. Ja, es gibt nicht so allzu viel, was ich meiner Mannschaft vorwerfen kann, was Einstellung und Kampfgeist angeht. Haben wir wirklich, nehmen wir den Angriff gleich mit rein, hervorragendes Spiel gemacht. Aber man hat eben auch gesehen, dass wir leider nicht in die Verteidigung gekommen sind, hatten Probleme im Rückzug und gerade auswärts dann zu punkten, braucht man dann schon auch stabile Abwehr, um das dann auf die Seite zu ziehen, auf die eigene Seite zu ziehen. Nichtsdestotrotz waren wir sehr, sehr lange in der Nähe von Punkten und deswegen ist das Ganze natürlich für uns umso bitterer, dass mit der Leistung und mit dem Kader hier absolut was drin gewesen wäre. Waren dann in der zweiten Halbzeit, denke ich, Kleinigkeiten, ein Fehlwurf, ein technischer Fehler zu viel neben der Abwehrleistung. Für uns mit dem schmalen Kader ist jedes Spiel aktuell eine riesengroße Herausforderung. Zum Teil natürlich auch die schwache Abwehrleistung darin begründet, dass wir einfach wenig Spieler haben auf zentralen Positionen im Rückraum und auf wichtigen Abwehrpositionen zum Teil. Und wir müssen jetzt weiter die Köpfe oben behalten und dann nächsten Freitag die nächsten Punkte im Heimspiel einfahren.
3: Ja, danke André für die Glückwünsche, aber auch Glückwünsche an euch, das könnte genauso anders ausgehen. Ihr habt wirklich ein tolles Spiel gespielt, den Angriff habt uns wirklich vor Aufgaben gestellt. Wir haben auch gar nicht geschafft, Abwehr dicht zu bekommen, vor allem in der ersten Halbzeit. Das bringt uns ein bisschen durcheinander und man verspürt schon ein bisschen den Druck. Aber dann haben wir auf jeden Fall klare Ansprache gehabt in der Kabine und ich glaube, in der zweiten Halbzeit war das schon intensiver, was wir da geleistet haben. Und oft das haben wir es geschafft, Stopp-Fouls zu machen. Dennoch haben wir immer wieder einen oder anderen Gegenläufer bekommen. Aber das kennen wir auch aus vielen Spielen, wo wir auch mit wenigen Leuten gespielt haben. Manchmal ist es sogar einfacher, weil dann sind die Jungs voll fokussiert und man kann sich nicht einfach hinlegen und denken, das wird schon. Bin ich jetzt sehr, sehr froh und stolz, dass wir in der zweiten Halbzeit geschafft haben, unsere Siegermentalität zu haben. Wir waren voll fokussiert, im Kopf klar. Wir sind mit allem, was wir hatten, zum Tor gegangen und das hat sich auf jeden Fall gelohnt. Diese kleine Unsicherheit, was wir hatten vor ein paar Wochen, die ist jetzt raus. Das hat man schon im Training gemerkt. Und jetzt sind wir noch 2 Punkte näher an einem Ziel, und zwar zweitbeste Saison zu spielen. Also mit 36 Punkten wäre das auf jeden Fall erreicht. Und dann gucken wir mal, wir haben noch jetzt Dormagen, dann haben wir 2 richtig coole Spiele zu Hause. Da hoffe ich, dass viele Fans kommen und uns unterstützen und mit uns eventuell einen oder anderen Punkt mitfeiern können. Und dann wollen wir die Saison auch so entschlossen zu Ende bringen. Da wäre es auf jeden Fall gute dann Vorbereitung für die kommende Saison.
0: Als nächstes steht für den DRHV ein Auswärtsspiel beim TV Bayer Dormagen am 9. Mai auf dem Plan. In der Anhalt Arena empfängt man dann am 22. Mai die Tabellenführer aus Bietigheim, bevor man dann eine Woche später die Tabellenzweiten aus Balingen in Dessau begrüßen darf.
1: Die nächste Bürgersprechstunde von Oberbürgermeister Dr. Robert Reck findet am 26. Mai von 15.30 Uhr bis 18 Uhr im Rathaus Dessau statt. Für die einzelnen Gespräche sind jeweils Zeitfenster von etwa 20 bis maximal 30 Minuten vorgesehen. Es sind aber noch einige Termine verfügbar. Interessierte Bürger, die diese Gelegenheit für Fragen oder Anliegen nutzen möchten, können sich per E-Mail an bürgeranliegen@dessau-roßlau.de oder telefonisch unter 0340 204 2101 anmelden. Anmeldeschluss ist der 8. Mai und zwar um 12 Uhr. Damit, liebe Zuschauer, sind wir am Ende unserer Montagsausgabe der Zeitnachrichten. Schauen uns jetzt noch gern den Wetterbericht an und im Anschluss daran auch noch die Meldungen aus der Region. Wir sehen uns dann morgen an gleicher Stelle wieder, wenn Sie mögen. Bis dahin, machen Sie es gut und auf Wiedersehen.
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1: Morgen wird es überwiegend warm, jedoch nicht ganz mild, so wie am Vortag mit Höchstwerten von etwa 21 Grad. Im Tagesverlauf fällt immer wieder Regen. Die Sonne zeigt sich nur zeitweise für etwa 3 Stunden und kann sich gegen die dichten Wolken nur gelegentlich durchsetzen. Eine leichte Nordbrise sorgt zusätzlich für etwas Abkühlung. Im weiteren Verlauf der Woche bleibt das Wetter unbeständig mit häufigen Regenschauern. Am 22. März ging die beliebte Leipziger Buchmesse zu Ende und die Firmen mussten wieder samt Gepäck und Produkte nach Hause zurückkehren. Aber der Schweizerisch-Deutsche Wirtschaftsclub, auch SDWC genannt, kam da auf eine andere Idee. Alle nicht verkauften Bücher werden nach der Messe vom SDVV an den SDWC übergeben, welcher dann an die jährige Partnerschaft weitergibt. Dieses Jahr wurde zum 3. Mal ein Partner Sachsen-Anhalt ausgewählt. Die Stadt Sandersdorf-Brena bekommt alle Bücher und wird sie dann in Bibliotheken oder Bücherzellen unterbringen, wo Bewohner sie entweder ausleihen oder mit nach Hause nehmen können.
2: Ja, ich wurde angesprochen über das Netzwerk, was man hier in der Wirtschaft auch hat, ob wir uns das vorstellen könnten, hier eine Kooperation zu machen mit dem Deutsch-Schweizerischen Wirtschaftsclub. Und da geht es darum, dass die Bücher von der Buchmesse vom Schweizer Stand, die nicht verkauft werden, quasi nicht extra zur Schweiz zurückgebracht werden, sondern dass es im Rahmen des Clubs immer an eine Partnerkommune übergeben wird. Ja, und da habe ich natürlich sofort Ja gesagt. Und die Bücher gehen natürlich in unsere Bibliotheken, also nicht nur Sandersdorf, sondern auch Rotsch und Brena. Und darüber hinaus haben wir auch einige Bücherzellen bei uns in den Ortschaften. Die werden wir damit auch befüttern.
1: Zur Übergabe kamen einige Vertreter des Clubs selbst nach Sandersdorf, um sich die Umgebung besser anzuschauen und die neue Partnerschaft zu feiern. Schon früh um 12 wurde ein kleiner Rundgang für den Club veranstaltet. Es wurden Orte wie der Technologiepark oder die Sekundarschule Rotsch besucht, wo die 9. Klasse aus einem der Bücher des SDWC vorlas. 14 Uhr begann dann die offizielle Eröffnung mit Bücherübergabe und Empfang. Im Mehrgenerationenhaus Sandersdorf begrüßte Bürgermeisterin Steffi Siska alle Gäste herzlich und eröffnete die Veranstaltung. Anschließend hieß der Präsident des SDWC, Kai-Uwe Blechschmidt, die Anwesenden willkommen und stellte die Sponsoren vor. Kurz darauf wurden dann 600 Bücher des Schweizerischen Gemeinschaftsstandes der Leipziger Buchmesse 2026 an die Stadt übergeben.
3: Also wir machen seit 1999 bekommen wir alle Bücher aller Schweizer Verlage der Leipziger Buchmesse. Die möchten die nicht mit nach Hause nehmen. Die sind ja häufig auch schon benutzt, vom potenziellen Kunden durchgeblättert auf der Messe. Wir sammeln die ein, fahren die ab und geben sie bis auf Magdeburg im letzten Jahr immer in eine kleinere Kommune. Weil die haben es aus unserer Sicht viel mehr verdient. Die Großen haben eigene Budgetordnungen, also die Großstädte.
1: Entstattet. Damit fand der Tag einen passenden Ausklang, der die Bedeutung von Büchern als verbindendes Element zwischen Region und Kultur unterstrich. Die übergebenen Exemplare werden nun in Sandersdorf-Brena weiterleben, als Quelle für Wissen, Austausch und neue Ideen in der Gemeinschaft.
4: Auf die Plätze, fertig und los, hieß es am 3. Mai in Bitterfeld-Wolfen. Zum bereits 10. Mal wurde der Gotsche-Marathon am Gotschesee ausgetragen. Zu diesem runden Jubiläum reisten wieder viele Athleten aus Deutschland und darüber hinaus in die Doppelstadt. So viele, dass man

0: in diesem Jahr sogar eine Rekordbeteiligung von rund 2800 Teilnehmern vermelden konnte. Bei strahlendem Sonnenschein, blauem Himmel und sommerlichen Temperaturen ertönte der Startschuss für den Marathon von 42,195 Kilometern pünktlich durch den Oberbürgermeister Armin Schenk. Kräftig angefeuert wurden die vielen Läufer jedenfalls von den zahlreichen Zuschauern, die sich dieses Highlight im Mai auf gar keinen Fall entgehen lassen wollten. Insgesamt waren die Veranstalter wieder sehr glücklich über das große Interesse an den Gotsche-Marathon.
1: Ja, hervorragend. Also ich habe gerade gehört vom Org-Team, dass alle Parkplätze zu sind. Das heißt, es sind nicht nur viele Läuferinnen und Läufer hier, sondern auch viele Besucher, die hier in den Hafen kommen. Und das ist natürlich sehr wichtig. Und wenn man die Stimmung hier im Hafen sieht und die ersten Resonanzen der Läufer, dann ist das wieder durchweg positiv und großes Lob an uns und ans Team, und da bin ich natürlich sehr froh drin. Ja, also wir sind sehr zufrieden. Also erstmal passt das Wetter natürlich hervorragend. Ist fast schon ein bisschen zu warm zum Laufen, aber es können natürlich auch 3 Grad und Nieselregen haben und Wind sein. Insofern sind wir da absolut zufrieden. Wir haben einen neuen Teilnehmerrekord von fast 2800 Startern und die Stimmung ist toll und wir sind wirklich zufrieden, dass die ganze Arbeit und die Mühe nun endlich belohnt wird heute.
0: Neben dem prestigeträchtigen Marathon sowie dem Halbmarathon gab es auch abseits des Leistungssports zahlreiche Möglichkeiten, sich sportlich zu betätigen. Für Kinder und Schüler wurden eigene Wettbewerbe angeboten, darunter der Bambini-Lauf. Auch Firmen, Schulen und Vereine konnten beim Staffellauf gemeinsam an den Start gehen. Wer es etwas ruhiger angehen lassen wollte, hatte zudem die Möglichkeit, sich auf der 10 Kilometer Nordic Walking Strecke zu beweisen. Insgesamt wurde deutlich, dass für alle, ob ambitionierte Athleten oder Hobbysportler, passende Angebote vorhanden waren. Schlussendlich kann man sagen, dass die 10. Auflage des beliebten Gotsche-Marathons ein voller Erfolg war. Einige Blicke richten sich jedoch schon auf das nächste Jahr. Die Frage ist, ob man auch in 2027 mit dem Gotsche-Marathon in Bitterfeld-Wolfen rechnen kann.
1: Ja, im Prinzip schon. Es ist natürlich immer wieder die größte Herausforderung, das Budget zusammenzukriegen. Man merkt, dass die wirtschaftliche Situation doch auch bei den Firmen ankommt. Einige Sponsoren haben gesagt, sie können die Partnerschaften nicht weiterführen. Bedeutet für uns, wir müssen noch mit noch mehr Firmen reden und bekanntlich machen wir das ja alles im Ehrenamt und das hat einfach auch seine Grenzen und wir müssen schauen, ob wir das im nächsten Jahr wieder machen können. Wir hoffen das natürlich, aber da sind viele Faktoren, die da eine Rolle spielen, um sowas wieder auf die Beine stellen zu können.
0: Sieger in diesem Jahr war Rachid Sufi aus Düsseldorf, der mit einer Zeit von 2 Stunden, 41 Minuten und 9 Sekunden als erster die Ziellinie überquerte und so zum 3. Mal in Folge den Gotsche-Marathon gewann. Als 2. kam der Lokalmatador Kevin Garde des Triathlonvereins Dessau 92 ins Ziel. Mit einer Zeit von 2 Stunden, 58 Minuten und 36 Sekunden war Antonia Müller die erste Frau im Ziel. Mit dieser Zeit konnte die Leipzigerin ihre angestrebte Zeit von unter 3 Stunden erreichen. Der Gotsche-Marathon 2026 hatte einmal mehr gezeigt, was ihn so besonders macht. Die Verbindung aus sportlicher Herausforderung, landschaftlicher Schönheit und einer beeindruckenden Gemeinschaft, die Läufer ebenso wie Zuschauer gleichermaßen tragen.
2: Nach Köthen wurde in das Veranstaltungszentrum etwas informierende Stadtgeschichte gebracht. Im Rahmen der Sonderausstellung Gleichgeschaltet Köthen im Nationalsozialismus in den Museen im Schloss traf man sich um 16 Uhr zu einer Lesung über die historische Person Otto Böttcher. Er war Soldat aus der Zeit des Zweiten Weltkrieges und vermutliches Mitglied der NSDAP. Während seiner Zeit bei der Wehrmacht schrieb Böttcher viele Briefe an seine Frau Elsbeth, bis er nach seinem letzten vom 5. Januar 1943 verschwand.
3: Also Otto Böttcher ist 1908 geboren und 1914, als der Erste Weltkrieg begann, war er gerade noch 5 Jahre alt, wurde dann 6 und hat in seiner Kindheit und in seiner Jugend sehr sehr harte gesellschaftliche Veränderungen erlebt.

0: Also dazu gehört der Erste Weltkrieg, dazu gehören die Ergebnisse des Vertrags von Versailles, die ja auch letzten Endes von den Nationalsozialisten aufs Übelste instrumentalisiert wurden. Dazu gehört auch die Hyperinflation 1923, die viele Menschen um ihre Sprache kamen, wirklich um alles gebracht haben, was sie besaßen. Und dazu gehört dann natürlich ganz besonders auch die Weltwirtschaftskrise. Und als 1933 die Nationalsozialisten die Macht übernommen haben, da war Otto Böttcher 25 Jahre alt. Und er hatte wenig Arbeit, das wissen wir von den wenigen Arbeitsverträgen, die uns übermittelt wurden. Und er war seinen Berufen nach zu urteilen ein relativ einfacher Mann. Also er hat Bäcker gelernt und hat dann viele Jahre auch als Hilfsarbeiter gearbeitet, bis er dann bei den Junkers Motorenwerken in der Zweigstelle Köthen zum Karteiführer wurde. Das entspricht heute einer Fachkraft für Datenverarbeitung. 1935, im Oktober hat er geheiratet, im Januar 1936 kam schon seine Tochter Karin zur Welt, also relativ zeitig. Und an den Briefen lässt sich ein Stück weit erlesen, wie stark seine Desillusionierung eingesetzt hat, bis er dann schließlich vermisst wurde. Und wir können heute nicht sagen, ist er gefallen, ist er erfroren, ist er verhungert, ist er in Gefangenschaft geraten. Das alles wissen wir nicht.
1: Der Inhalt der Papiere befasst sich nicht so wie erwartet von den Kampfhandlungen, sondern mehr um seine Gedanken und Gefühle. Er teilt seiner Frau per Post mit, wie sehr er seine Familie vermisst, was ihn gerade beschäftigt oder zu welchem Weltbild er steht. Dies gibt einen neuen Einblick in die Zeit des Nationalsozialismus in Deutschland. Bei der Lesung erzählt Christine Friedrich, Geschäftsführerin der Köthen Kultur und Marketing GmbH, über Otto Böttcher und berichtete über den Weg von den Briefen in das Museum. Zudem werden seine persönlichen Briefe von Schauspieler Roman Welzin aus dem Anhaltischen Theater Dessau vorgelesen. Der Eintritt war kostenfrei und jegliches Alter war willkommen.
0: Die Veranstaltung läuft im Rahmen der Ausstellung Gleichgeschaltet. Köthen im Nationalsozialismus, die derzeit noch im Schloss ist, noch bis 12. April. Und wir haben im Rahmen der Vorbereitung dieser Ausstellung 168 Briefe bekommen von der Enkelin Otto Böttchers, die wir zum Teil schon transkribiert haben. Und aus den Briefen Otto Böttchers wird vorgelesen. Und warum wird ihm vorgelesen? Weil er sich 1939 freiwillig zur Wehrmacht gemeldet hat und dann seiner Frau ganz regelmäßig geschrieben hat, aus der Ausbildung und später dann aus Frankreich und am Ende auch aus der Nähe von Stalingrad, wo er seit dem 5. Januar 1943 vermisst wurde.
1: Ottos Briefe hatte seine Enkelin behutsam im Besitz, bevor sie 2024 diese dann an das Museum übergab. Dort werden sie schon seit 2 Jahren sicher aufgehoben und für Gäste zur Schau gestellt. Wer also selber Interesse hat, kann vorbeikommen und die Exemplare selber begutachten.

Es ist Dienstag und damit herzlich willkommen zu einer neuen Ausgabe der Zeitnah Nachrichten hier auf RAN 1. Wie das Polizeirevier Dessau-Roßlau berichtet, drangen unbekannte Täter am 2. Mai in der Zeit von 2 bis 6 Uhr gewaltsam in 31 Büroräume des städtischen Klinikums im Auenweg ein und durchsuchten diese. Hierbei richteten sie einen hohen Sachschaden an, welcher auf ca. 46.500 Euro geschätzt wurde. Ob und was entwendet wurde, konnte bisher noch nicht eindeutig gesagt werden. Die Ermittlungen wurden aufgenommen. Die drei kreisfreien Städte Magdeburg, Halle und Dessau-Roßlau wollen mit einem neuen Modellvorhaben ihre Pflegestrukturen gezielt bis 2028 weiterentwickeln. Ziel ist es, den Pflegebedarf frühzeitiger zu erkennen und die Teilhabe von Pflegebedürftigen zu stärken.

0: Am 17. April wurden dafür Förderbescheide in Höhe von rund 2 Millionen Euro an die beteiligten Kommunen übergeben.
1: Pflege betrifft nicht nur ältere Menschen, sondern ist in vielen Lebensbereichen notwendig und wichtig. Mit dem Modellvorhaben Menschen im Vor- und Umfeld von Pflege unterstützen durch integrierte Sozialplanung sollen die Pflegestrukturen unter anderem in Dessau-Roßlau weiterentwickelt werden. Am 17. April übergab Sozialministerin Petra Grimm-Benne Förderbescheide, um dieses Vorhaben auf den Weg zu bringen.
2: Wir haben die Möglichkeit bekommen, zusammen mit den Pflegekassen Modellprojekte zu etablieren. Und wir haben die drei Städte Magdeburg, Halle und Dessau-Roßlau gewinnen können, eine gemeinsame Pflegeplanung im Rahmen der Sozialplanung zu etablieren mit wissenschaftlicher Begleitung und Digitalisierung. Und das ist heute übergeben worden für den Zeitraum bis 2028 insgesamt 2 Millionen Euro.
1: In Sachsen-Anhalt zeigt sich eine deutliche demografische Entwicklung. Es wird damit gerechnet, dass bis 2030 rund 200.000 Menschen pflegebedürftig sein könnten. Ziel ist es, diesen Menschen die bestmögliche Pflege zu bieten.
2: Wir wollen dem Grundsatz folgen, was sich jeder Mensch wünscht, so lange wie möglich zu Hause zu wohnen, zu leben und gesund zu altern. Und um das zu erreichen, braucht man natürlich eine gute Planung, was man an Angeboten vor Ort macht, wie man niederschwellig auch das Ehrenamt mit begleitet und wie man das tatsächlich macht von ambulanten Pflegedienst, von Angehörigen her, dass dieser Wunsch dieser Menschen auch in Erfüllung geht. Und dazu braucht man eine gute Planung und die muss auch digital aufgesetzt sein. Ich habe vorhin gesagt, dass man auf Knopfdruck sagen muss, was in dieser Region gebraucht wird. Und wir wollen damit insbesondere ältere Menschen und deren Angehörige gut erreichen. Und ich bin ganz begeistert, dass die drei Städte gesagt haben, ja, wir machen mit. Wir stellen uns ja die gleichen Fragen, wie es in der Region vorangehen soll. Und wir tun uns zusammen, weil wir sind die drei kreisfreien Städte. Und wir wollen gucken, ob wir ein Verfahren etablieren, was hinterher anderen Städten auch im Land hilft und wo wir uns gegenseitig vernetzen und unterstützen können.
1: Auch die Stadt Dessau-Roßlau zeigt sich erfreut über die Förderbescheide. Es ist ein wichtiger Schritt, um die Pflegestruktur vor Ort weiter auszubauen.
3: Ich bin sehr dankbar dafür, dass wir 314.000 Euro heute mit diesem Bescheid zugesichert bekommen haben vom Sozialministerium. Und dieses Geld werden wir dafür nutzen, um nochmal Datenmonitoring zu beschreiben, zu betreiben und zu ermitteln, wo gibt es denn Pflegebedarfe. Pflege ist alles. Also viele verbinden ja Pflege mit älteren Menschen, das stimmt natürlich nicht. Auch jüngere Menschen brauchen Pflege und auch erwachsene Menschen, denn wir haben unterschiedliche Beeinträchtigungen und Pflege ist nur tatsächlich nicht nur ambulant oder stationär. Pflege ist ja, passiert ja sehr oft und findet ja sehr oft auch in häuslichen Räumlichkeiten statt. Und das wollen wir alles ermitteln.
1: Mit dem Teilprojekt Lumina möchte die Doppelstadt die Unterstützung für Pflegebedürftige und deren Umfeld verbessern. Ziel ist es, Menschen in ihrem sozialen Lebensraum zu stärken und ihnen den Zugang zu Hilfsangeboten zu erleichtern.
3: Jede Stadt tickt ja anders. Und wir wissen, Dessau-Roßlau hat sehr viele Menschen, sehr viele ältere Menschen. Und dementsprechend ist natürlich Bedarf sehr groß, dass wir wissen, wo geht man einkaufen? Wie sieht's mit der Barrierefreiheit aus? Haben wir gute ärztliche Versorgung, ja oder nein? Mobile Beratung, kriege ich das hin, dass ich telefonisch jemanden erreichen kann und Informationen bekomme zum Thema Pflege? Das alles wollen wir in den nächsten 3 Jahren ausbauen, verbessern und natürlich auch ganz viel Bildungsarbeit betreiben, indem wir darüber sprechen, Pflege betrifft wirklich alle, jeden von uns.
1: Viele Menschen wissen nicht, wo sie Informationen, beispielsweise zum Pflegegrad oder Finanzierung, erhalten können. Genau hier setzt das Projekt an. Mit mehr Aufklärung, Veranstaltungen und gezielter Beratung. Gleichzeitig bestehen weiterhin Herausforderungen. Pflege ist oft schwer finanzierbar und der Bedarf an Unterstützung wächst. Ziel ist es daher, bestehende Lücken zu schließen und frühzeitig passende Hilfsangebote aufzuzeigen. Um dem gerecht zu werden, gehen die beteiligten Kommunen unterschiedliche Wege.
2: Die drei Städte haben sich natürlich unterschiedliche Schwerpunkte gesetzt, aber sie werden einheitlich wissenschaftlich begleitet und sie gucken auch, wie sie

0: tatsächlich diese Angebote aus dem Lernen der einen Stadt, dann auch die andere Stadt davon profitiert. Und was mir nochmal ganz wichtig ist, zu sagen, diese 2 Millionen teilen wir uns mit den Pflegekassen, weil die Pflegekassen selber auch ein sehr großes Interesse daran haben, wie tatsächlich die Pflege sich entwickelt. Sie wissen, die Pflegekassen finanzieren ja auch einen großen Teil Pflege. Und wir sind natürlich sehr daran interessiert, nochmal modern zu gucken, wie kann man die Pflegesituation auch hier in unserem Land verbessern.
1: Die 3 kreisfreien Städte starten dabei nicht bei Null. Mit der finanziellen Unterstützung sollen bestehende Strukturen gezielt ausgebaut werden, in der Hoffnung, dass erste Verbesserungen bereits im Laufe dieses Jahres spürbar werden.
2: Das lange Wochenende rund um den 1. Mai wurde von den Fußballvereinen der Region genutzt, um die Nachholspiele auszutragen. So traf die SG Empor-Waldersee schon am 30. April auf den Dessauer SV 97, verlor jedoch mit 1:2. 2 Tage später, also am 2. Mai, reiste die SG aus Waldersee zum FC Stahl Aachen und gewann gegen den Tabellenvorletzten mit 0:2. Auch der SV Blau-Rot-Coswig war am vergangenen Samstag auswärts gefragt. Im Duell gegen den SV Poch-Rösa teilten sich die Coswiger mit einem 0:0 jedoch die Punkte. In der Landesliga Süd reiste der TSV Rot-Weiß-Zerbst zur SG Blau-Weiß-Brachstedt. Die Zerbster haben jedoch einen schlechten Tag erwischt und verloren das Spiel mit 5:1 und rutschen damit vorerst auf einen Abstiegsplatz. Im Stadion am Schillerpark konnte man am vergangenen Wochenende wieder Verbandsliga-Fußball sehen. Der SV Dessau 05 empfing den VfB Merseburg zum Nachholspiel des 16. Spieltages. Auch wenn die Hausherren auf dem Papier als Favoriten antraten, sollte es ihnen der VfB nicht einfach machen.
3: Für den SV Dessau 05 stand am 2. Mai ein Nachholspiel auf dem Plan. Im Stadion am Schillerpark empfing man den VfB Merseburg. Die Gäste aus dem Saalekreis standen vor dem Spiel in der Tabelle 10 Punkte unter den Dessauern. Die 05er wollten ihren 2. Tabellenplatz mit einem Heimsieg verteidigen. Und nach 3 Minuten hier die erste Chance für die Hausherren. Alex Soblowski mit dem weiten Ball auf Marcio Pelchen. Die Hereingabe, VfB-Keeper Lukas Bartz, aber aufmerksam. In der 14. Spielminute dann die Gäste. Tom Bierschenk mit dem hohen Ball auf Danny Wagner. Der setzt sich bockstark gegen 2 Dessauer Gegenspieler durch. An Nico Becker kommt er aber nicht vorbei, der den Einschlag per Fußabwehr verhindert und den Ball dann sicher hat. Riesenmöglichkeit für die Merseburger. Auf der anderen Seite gleich wieder die 05er mit Druck. Vyacheslav Biriuk mit der Flanke auf Elia Friebe. Dessen Kopfball ist aber nicht gut. Das Spiel bleibt unterhaltsam und beide Teams versuchen den Führungstreffer zu erzielen. Wieder ein hoher Ball des VfB, Danny Wagner schnappt sich die Kugel und Nico Becker kann erneut glänzend parieren. Der Schlussmann macht ein starkes Spiel. Auf der anderen Seite zappelt der Ball dann im Netz. Paul Wertmann mit dem Steckpass auf Elia Friebe, der einnetzt, aber im Abseitsstand. Auch die Gastmannschaft hält den Druck hoch. Lauris Vogt mal mit dem Schuss aus der 2. Reihe, aber kein Vorbeikommen an 05-Keeper Nico Becker. Eine halbe Stunde ist gespielt, jetzt mal wieder das Team von Dimitrios Mitsis im Vorwärtsgang. Mika von Zansen mit der genauen Flanke auf Pitt Schulz, dessen Kopfball aber in den Armen von Lukas Bartz landet. Der Schlussmann der Gäste ist in der nächsten Szene etwas unsicher. Er bekommt den Rückpass und Elia Friebe läuft an. Der Stürmer fault dann aber den Keeper und kann nicht mehr draus machen. Die Merseburger werden jetzt immer stärker und erhöhen die Schlagzahl. Den Schuss von Oliver Hillemann pariert Nico Becker, dann aber ein Aufschrei. Die Gäste wollen einen Elfmeter. Schiri Andreas Pack lässt weiterlaufen. Der VfB bleibt am Drücker. Tom Bierschenk hier per Volley, ohne Erfolg. In der 39. Minute der nächste Vorstoß durch Jamie Wagner, der bis in den Strafraum kommt und dort von Tadeusz Horváth zu Fall gebracht wird. Diesmal zeigt der Unparteiische auf den Punkt. Den Strafstoß verwandelt Danny Wagner souverän zur 1:0-Führung für die Merseburger. Die Schillerparkicker lassen sich vom Rückstand aber nicht verunsichern. Pitt Schulz gleich mit der dicken Chance auf den Ausgleich, Lukas Bartz pariert. Die 05er wollen hier unbedingt vor der Pause noch treffen. Elia Friebe zu Sören Barabasch, aber wieder ist Bartz da und kann den Einschlag verhindern. Und dann Mika von Zansen mit der guten Hereingabe auf Pitt Schulz, aber auch daraus wird nichts. Die Chancenverwertung hier das große Manko der Hausherren in Durchgang 1. Aber nur ein knapper Rückstand für die Bauhausstädter und noch alles möglich in der zweiten Hälfte. Die erste Chance hat jedoch das Team aus dem Saalekreis. Nach einer Ecke kommt Oliver Hillemann an den Ball, trifft aber nur den Pfosten. In der zweiten Halbzeit ist hier zunächst etwas weniger Intensität drinne. Wir springen in die 57. Minute. Freistoß für 05, schnell ausgeführt. Marcio Pelchen auf Yves Bratsch und zurück auf Pelchen. Der probiert's und netzt zum Ausgleich ein. Da sah Bartz im Kasten des VfB nicht gut aus. Den 05ern wird's ziemlich egal sein und die drücken auch gleich danach auf die Führung. Pitt Schulzes Schuss hier noch geblockt. Dann ist Elia Friebe nach einem Steckpass von Brandon Stelmark frei durch, aber auch sein Schuss wird von den Merseburgern geblockt. Die Hausherren jetzt komplett dominant und mit zahlreichen Angriffen. Hier rettet das Aluminium die Gäste nach einem starken Abschluss von Tobias Berndt. Dann Alex Toblowski mit dem hohen Ball auf Elia Friebe, der Schiri entscheidet aber auf ein Foul am gegnerischen Keeper. Auch in Durchgang 2 bleibt die Chancenverwertung die größte Schwäche der Dessauer und ab der 75. Minute wird es nochmal schwerer für die Gastgeber. Nach diesem Foul sieht Alex Toblowski seine zweite gelbe Karte und wird von Schiri Andreas Park vom Platz geschickt. Aber auch in Unterzahl bleiben die Schillerparkicker zunächst das spielbestimmende Team und haben noch einige Chancen. 10 Minuten vor Schluss wird es dann laut. Elia Friebe mit dem Schuss und Oliver Hillemann bekommt den Ball auf der Linie an den Arm. Der Unparteiische ahndet das Vergehen zum Unverständnis der Heimfans nicht. Der Sturmlauf der Dessauer geht weiter. Wieder behauptet sich Elia Friebe im Zweikampf, aber wieder ist es Bartz, der hier gleich doppelt den Einschlag verhindert. Es soll einfach nicht sein mit dem zweiten Tor fürs Heimteam. Und Sie alle kennen das Sprichwort, wenn du sie vorne nicht machst, ja, dann kontern die Merseburger und Lauris Vogt erzielt in der 88. Minute den Führungstreffer nach guter Vorarbeit von Danny Wagner. Unfassbar, was hier passiert. Die Moral der Dessauer an diesem Nachmittag aber unkaputtbar und sie versuchen es weiter. Aber auch Tobias Berndt scheitert an Lukas Bartz. Der Schlusspfiff steht kurz bevor und die 05er bekommen noch einmal eine Ecke. Ein Aufschrei geht durchs Stadion nach einem Foul an Tobias Berndt. Aber auch hier lässt der Schiedsrichter die Pfeife stecken. Da Keeper Nico Becker mittlerweile mit vorne ist, fangen sich die Bauhausstädter dann noch einen Konter. Wladislav Pronischkin muss nur noch das leere Tor zum Endstand von 3:1 für die Merseburger treffen. Eine bittere Niederlage für den SV Dessau 05, der das Chancenplus vor allem in Durchgang 2 definitiv auf seiner Seite hatte.
4: Ich finde, wir waren, also besonders in der ersten Halbzeit, wir waren nicht gut ans Spiel. Wir haben nur ein paar Möglichkeiten nach das 1-0 von Gegner. Trotzdem, ich finde uns für die ersten 30 Minuten in der zweiten Halbzeit, dass wir sehr dominant waren, mit auch richtig guten Chancen. Da kommt die gelbe-rote Karte, die ich will nicht kommentieren. Also, das hat einen großen Einfluss ins Spiel, egal ob das gelb-rot war oder nicht. Und ja, am Ende, wir hatten trotzdem gute Möglichkeiten. Wir wollten unbedingt den Sieg. Das lasst uns ein bisschen offen. Und mit der ersten guten Möglichkeit von Gegner kommt das 1-2. Dann, ja, wir spielen mit ein bisschen mehr Risiko. Vor ein zweites Tor hat nicht geklappt. Kommt das 1-3. Trotzdem, unabhängig von einer Niederlage, wir müssen von das Spiel viel lernen. Wir, besonders von unserer ersten Halbzeit, finde ich. Und wenn wir das machen, dann können wir optimistisch für die Zukunft sein.
3: Die 05er bleiben aufgrund ihrer guten Tordifferenz damit trotzdem weiterhin auf Platz 2 in der Verbandsliga-Tabelle. Am 9. Mai empfängt man nun den SC Bernburg im Stadion am Schillerpark um 15 Uhr.
2: Die Polizei Dessau-Roßlau beteiligt sich vom 4. bis 10. Mai an der europaweiten Rotpol-Kontrollwoche Truck and Bus 2. Ziel dieser Aktion ist es, die Sicherheit im gewerblichen Personen- und Güterverkehr weiter zu erhöhen. Im gesamten Land werden dazu verstärkte Kontrollen durchgeführt, wobei die regionalen Schwerpunkte variieren können. In diesem Zusammenhang wird insbesondere darauf hingewiesen, regelmäßige Fahrzeugchecks vorzunehmen, die Ladung ordnungsgemäß zu sichern sowie die vorgeschriebenen Lenk- und Ruhezeiten einzuhalten. Mit dieser Information sind wir am Ende der Dienstagsausgabe der Zeitnah Nachrichten. Schau noch auf das Wetter und auf die Meldungen aus der Region. Morgen gibt's an gleicher Stelle wieder aktuelle Nachrichten aus der Zeitnah Redaktion. Bis dahin machen Sie es gut und auf Wiedersehen.
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7: Am Mittwoch kommt es immer wieder zu Regenfällen. Bei Temperaturen von 13 Grad bleibt es bewölkt. Der Wind kommt mit bis zu 8 Kilometern pro Stunde aus Norden. In den nächsten Tagen bleibt es weiter bewölkt und verregnet. Zum Wochenende klart es dann aber wieder auf.

0: In der Industrie- und Chemiestadt Bitterfeld-Wolfen gab es etwas Aufregendes zu entdecken. Für Begeisterte der Industrie war dies natürlich klar, denn am 12. April fand der Tag der Industriekultur statt. Auch in Bitterfeld-Wolfen öffneten 22 Kulturstandorte, Vereine und Initiativen kostenfrei ihre Türen an historischen Orten, Museen und sogar unter freiem Himmel. Eines dieser Orte war die Gemeinschaftsbäckerei in Bobau. Matthias Berger, ein Verantwortlicher des Vereins Geschichten bewahren e.V. und Ortsbürgermeister von Bobau, war an diesem Tag ebenfalls vor Ort, um über die Geschichte der Bäckerei zu berichten.
1: Ja, 1735 wurde hier begonnen mit dem Erdbackofen. Das stammt ja eigentlich aus dem Flämischen, ist das hier rübergekommen. Und Bobau war nun mal ein landwirtschaftlich geprägtes Dorf. Und die Bauern hatten damit zu tun, dass sie die Felder bewirtschaften und haben einfach jemanden oder eine Gemeinschaft gesucht, wie die Versorgung sichergestellt werden kann. Und so haben sich die 9 größten Bauern damals zusammengetan, haben einen Bäcker beschäftigt, der einmal in der Woche dann im Erdbackofen die Backen hat. So ist unweigerlich die erste Genossenschaft entstanden, ohne dass sie es wussten.
0: Die Bäckerei erweiterte im Laufe der Zeit ihre Räumlichkeiten. Dies passierte in den 20ern, da die Produktion der Genossenschaft in Tandem mit 96 Bauern nicht nur in der Lage war, das gesamte Dorf zu versorgen, sondern auch noch überschüssige Ware zu produzieren, welche für Profit verkauft werden konnte.
1: Naja, jetzt ist das Objekt von 1790 in dem Zustand, aber das ist auch bloß die Seite, wo wir jetzt hier stehen, ist eigentlich der Ursprungszustand. In den 20er Jahren wurde der zweite Teil dran gebaut, als man mitbekommen hat, dass man also auch Verkaufsfläche brauchte, nicht nur Backfläche. Bis dahin hat die Genossenschaft wirklich mit 96 Bauern und hat wirklich für die Dorfversorgung dann gesorgt. Und dann hat man mitbekommen, dass man die Produkte auch verkauft und deswegen ist noch eine Verkaufsfläche dran gekommen in 20er Jahren. Das ist noch historisch von 1790, ja, und steht aber Gott sei Dank nicht unter Denkmalschutz.
0: Die alte Dorfbäckerei soll aber nicht nur ein Standort der Industriekultur bleiben. Der Verein Geschichten bewahren e.V. will das Gebäude wieder für gemeinnützige Nutzen wiederherstellen. Hierbei soll die Bäckerei umgebaut werden, zu Projekträumen und zu einem Ort der Begegnung. Aber dabei wird natürlich die historische Bausubstanz der alten Dorfbäckerei für die Zukunft abgesichert.
1: Also es gibt Pläne, wie das Objekt mal aussehen soll, wie es genutzt werden soll. Also es werden Projekträume und es wird eine Begegnungsstätte sein. Und wir haben schon 2 Zuschläge von Liedern, also die uns dann auch bestätigen, dass also wir 2 Ausbaustufen gefördert bekommen mit 80% Förderung. Ja. Das eine ist die Sicherung der historischen Bausubstanz, die soll natürlich zeitnah beginnen. Und das zweite wird dann der Umbau sein.
0: Von Bildern bis hin zu Einheitswertbescheiden der alten Dorfbäckerei sind Dokumente natürlich erhalten. Diese wurden am Tag der Industriekultur präsentiert und sollen im fertigen Bau auch wieder ausgestellt werden. Ein Grund mehr, diesen historischen Standort zu besuchen. Nun kommen wir jedoch zum zweiten Ort der Industriekultur. Dafür müssen wir auf den Vorplatz des Rathauses von Bitterfeld-Wolfen, wo die Oldtimer-Gemeinschaft Wolfen e.V. Technikgeschichte auf Rädern präsentierte. Von Fahrrädern bis hin zu einem Wohnmobil wurde alles abgeparkt. Aber gerade der Wohnwagen hatte einige interessante Eigenschaften.
2: Ja, ist interessant. Der ist tatsächlich, was man ihn logischerweise nicht sieht, weil er ja lackiert ist, komplett Alu. Also der kann auch tatsächlich nicht rosten. Und Aluminiumblech ist ja auch bekanntlich gut gegen Hagel resistent, ja, was heutzutage diese neuen Baustoffe sind, die es da gibt und Materialien. Das braucht er nicht. Das klappert halt, wenn es regnet, aber eine Isolierung von 3 cm hat heutzutage auch nicht jeder Wohnwagen. Ich meine, die sind so bei 2,5, 2,7 mm maximal. Aber der hat 3 cm Styroporbohrplatten drin. Ja. Also er ist auch gut warm. Man kann es auch bei schlechtem Wetter und im Herbst drinnen aushalten. Wintercamping haben wir noch nicht gemacht. Wäre nochmal eine Herausforderung, aber naja.
0: Die Oldtimer-Gemeinschaft Wolfen e.V. geht auch viele Projekte an und ist ebenfalls bei einer großen Anzahl von anderen Veranstaltungen anwesend. Beispielsweise beim Bergmannstag in Holzweißig oder auf Anfrage bei anderen Ortsveranstaltungen. Doch wie sieht der Plan im Frühjahr 2026 für die Oldtimer-Gemeinschaft aus?
2: Projekte sind dieses Jahr wieder das Oldtimer-Treffen, das große Oldtimer-Treffen in Krippin bei den Longhorns auf dem Gelände. Das wird Ende August stattfinden. Und die Frühjahrsausfahrt am 3. Mai von Wolfen nach Roßlau zur Schiffswerft in Roßlau, das wird, also ist jetzt im Frühjahr dran.
0: Norbert Bartsch erläutert noch einmal die Wichtigkeit des Vereinslebens. Für die Gesellschaft etwas zu tun, erfreut die 22 Mitglieder des Vereins. Für das Mitmachen im Verein benötigt man im Übrigen keinen eigenen Oldtimer.
2: Es muss keiner einen Oldtimer haben, der bei uns im Verein mitmachen möchte. Das ist für uns nicht ausschlaggebend. Sicherlich haben viele Fahrzeuge in unterschiedlichster Form. Aber allein das Pflegen und das Brauchtum, das ist uns so ein bisschen wichtig. Die Gemeinschaft ist wichtig. Wir haben auch kein Vereinsfahrzeug in dem Sinne, wo wir jetzt mal so alle dran schrauben würden. Jeder hat halt seine. Wir tauschen viel aus, wenn es um Teile geht. Das ist tatsächlich ein regerer Austausch. Einmal im Monat treffen wir uns zu unserer Sitzung, zu unserem Gemeinschaftsabend.
0: Lustigerweise befanden sich auch Fahrräder des Irene-Fahrradhauses in der Obhut der Oldtimer-Gemeinschaft Wolfen e.V. Doch mit diesem Standort der Industriekultur werden wir uns in der nächsten Sendung von RBW Aktuell beschäftigen.
3: Am Donnerstag stand im Jahnstadion um 18.30 Uhr ein spannendes Derby auf dem Plan. Vor rund 300 Zuschauern empfing die Rosemeier 11 hier die Herren der SG Rot-Weiß Thalheim. Da sich die Gäste derzeit im Tabellenkeller befinden und Bitterfeld sich im oberen Drittel ansiedelt, gingen die Hausherren als klare Favoriten in die Begegnung. Das Spiel beginnt und nimmt schnell Fahrt auf. In der 5. Minute kommt ein langer Ball der Hausherren in die Thalheimer Hälfte. Gründling kommt ran und gibt zu Galusin. Kann kontrollieren, Schuss, aber weit übers Tor. Es bleibt beim 0:0. Wir springen in die 13. und Bitterfeld greift über links an. Der Ball kommt zu Galusin. Pass zu Bark. Gibt weiter an Gründling. Günther geht nicht rein, aber Bark ist da und versenkt die Kugel. Bitterfeld geht in Führung. In den nächsten Minuten wird es etwas ruhiger. Aber in der 27. bringt Thalheim das Spiel in die Bitterfelder Hälfte. Günther kann den Ball gewinnen und will ihn rausbringen. Da kommt Schinkel und hält den 17er fest. Der Unparteiische fackelt nicht lange und zeigt dem Thalheimer die gelbe Karte. Bis zur Halbzeit fallen keine weiteren Tore und es geht mit 1:0 in die Pause. In der zweiten Hälfte zeigen sich beide Mannschaften zunächst recht ungefährlich und das Spiel läuft einfach so vor sich hin. Die Bitterfelder Fans scheinen davon so gelangweilt zu sein, dass sie anfangen, ihre Pyrotechnik einfach aufs Spielfeld zu werfen. Nach einer kurzen Unterbrechung kann es dann aber weitergehen. Wir springen in die 74. und Bitterfeld greift an. Lange Bälle nach vorne, finden schließlich Galusin. Aber Popov will da auch hin und bringt den Bitterfelder im vollen Lauf zum Fall. Dafür darf der Thalheimer sich das restliche Spiel von außen anschauen. Doch dann, kurz vor Abpfiff, Ecke für Thalheim. Ali versucht es direkt, aber Hermann ist wach und entschärft die Situation. Damit endet diese Begegnung nach 94 Minuten mit einem 1:0 für Bitterfeld. Die Einschätzungen der beiden Trainer fallen folgendermaßen aus.
4: Zufrieden, wir freuen uns natürlich über den Derby-Sieg oder generell den Sieg, dass wir keinen Fehler gemacht haben, dass wir 0:0 gespielt haben. Über das Wie, ich glaube, der Plan war heute ein anderer. Also am Ende ist das Spiel heute für mich sinnbildlich für die Entwicklung der letzten Jahre, wenn ich dann das weiter aushole und jetzt gar nicht am Detail aus bin. Früher haben die Derbys gelebt vom Feuer, von Intensität, von Rivalität. Davon habe ich heute nichts gesehen. Natürlich muss ich sagen, schwierig, dann halt beim Gegner da reinzugehen, aber hat sich halt die Entwicklung des Gegners halt dazu beigetragen in den letzten Jahren. Und ich glaube, da wissen auch alle, was ich meine. Ich war früher als Zuschauer hier, ich hatte als Trainer hier andere Derbys. Ich glaube, das hat halt keinen abgeholt von den Zuschauerrängen. Für uns war das wichtiger, mit unseren verletzten Leuten, mit Offensivausfällen, dass wir gewonnen haben. Ich glaube, wir können noch einen wesentlich entspannteren Abend haben, wenn wir in der ersten Halbzeit von den zwei, drei richtig guten Torchancen am Pfosten und auf der Linie, die geklärt werden, die einfach reinmachen, dann wird es, aber am Ende hat Heim, glaube ich, nicht groß aufs Tor geschossen oder gar nicht. Und dann ist es verdient, aber schön ist was anderes.
5: Aufgrund der Bedingungen, die wir hatten, dass wir verletzte Spieler hatten und auch, ich denke mal, mit drei rote Karten. Nicht das beste Aufgebot, haben wir es eigentlich über weite Strecken ordentlich gemacht. Gehen durch ein bisschen individuellen Fehler und Rückstand, haben vielleicht fünf Minuten später auch.

0: Es ist Dienstag und damit herzlich willkommen zu einer neuen Ausgabe der Zeitnahen Nachrichten hier auf RAN 1. Wie das Polizeirevier Dessau-Roßlau berichtet, drangen unbekannte Täter am 2. Mai in der Zeit von 2 bis 6 Uhr gewaltsam in 31 Büroräume des städtischen Klinikums im Auenweg ein und durchsuchten diese. Hierbei richteten sie einen hohen Sachschaden an, welcher auf ca. 46.500 Euro geschätzt wurde. Ob und was entwendet wurde, konnte bisher noch nicht eindeutig gesagt werden. Die Ermittlungen wurden aufgenommen. Die drei kreisfreien Städte Magdeburg, Halle und Dessau-Roßlau wollen mit einem neuen Modellvorhaben ihre Pflegestrukturen gezielt bis 2028 weiterentwickeln. Ziel ist es, den Pflegebedarf frühzeitiger zu erkennen und die Teilhabe von Pflegebedürftigen zu stärken. Am 17. April wurden dafür Förderbescheide in Höhe von rund 2 Millionen Euro an die beteiligten Kommunen übergeben.
1: Pflege betrifft nicht nur ältere Menschen, sondern ist in vielen Lebensbereichen notwendig und wichtig. Mit dem Modellvorhaben Menschen im Vor- und Umfeld von Pflege unterstützen durch integrierte Sozialplanung sollen die Pflegestrukturen unter anderem in Dessau-Roßlau weiterentwickelt werden. Am 17. April übergab Sozialministerin Petra Grimm-Benne Förderbescheide, um dieses Vorhaben auf den Weg zu bringen.
2: Wir haben die Möglichkeit bekommen, zusammen mit den Pflegekassen Modellprojekte zu etablieren. Und wir haben die drei Städte Magdeburg, Halle und Dessau-Roßlau gewinnen können, eine gemeinsame Pflegeplanung im Rahmen der Sozialplanung zu etablieren mit wissenschaftlicher Begleitung und Digitalisierung. Und das ist heute übergeben worden für den Zeitraum bis 2028. Insgesamt 2 Millionen Euro.
1: In Sachsen-Anhalt zeigt sich eine deutliche demografische Entwicklung. Es wird damit gerechnet, dass bis 2030 rund 200.000 Menschen pflegebedürftig sein könnten. Ziel ist es, diesen Menschen die bestmögliche Pflege zu bieten.
2: Wir wollen dem Grundsatz folgen, was sich jeder Mensch wünscht, so lange wie möglich zu Hause zu wohnen, zu leben und gesund zu altern. Und um das zu erreichen, braucht man natürlich eine gute Planung, was man an Angeboten vor Ort macht, wie man niederschwellig auch das Ehrenamt mit begleitet und wie man das tatsächlich macht von ambulanten Pflegedienst, von Angehörigen her, dass dieser Wunsch dieser Menschen auch in Erfüllung geht. Und dazu braucht man eine gute Planung und die muss auch digital aufgesetzt sein. Ich habe vorhin gesagt, dass man auf Knopfdruck sagen muss, was in dieser Region gebraucht wird. Und wir wollen damit insbesondere ältere Menschen und deren Angehörige gut erreichen. Und ich bin ganz begeistert, dass die drei Städte gesagt haben, ja, wir machen mit. Wir stellen uns ja die gleichen Fragen, wie es in der Region vorangehen soll. Und wir tun uns zusammen, weil wir sind die drei kreisfreien Städte. Und wir wollen gucken, ob wir ein Verfahren etablieren, was hinterher anderen Städten auch im Land hilft und wo wir uns gegenseitig vernetzen und unterstützen können.
1: Auch die Stadt Dessau-Roßlau zeigt sich erfreut über die Förderbescheide. Es ist ein wichtiger Schritt, um die Pflegestruktur vor Ort weiter auszubauen.
3: Ich bin sehr dankbar dafür, dass wir 314.000 Euro heute mit diesem Bescheid zugesichert bekommen haben vom Sozialministerium. Und dieses Geld werden wir dafür nutzen, um nochmal Datenmonitoring zu beschreiben, zu betreiben und zu ermitteln, wo gibt es denn Pflegebedarfe. Pflege ist alles. Also viele verbinden ja Pflege mit älteren Menschen. Das stimmt natürlich nicht. Auch jüngere Menschen brauchen Pflege und auch erwachsene Menschen, denn wir haben unterschiedliche Beeinträchtigungen. Und Pflege ist nur tatsächlich nicht nur ambulant oder stationär,

0: Pflege ist ja, passiert ja sehr oft und findet ja sehr oft auch in häuslichen Räumlichkeiten statt. Und das wollen wir alles ermitteln.
1: Mit dem Teilprojekt Lumina möchte die Doppelstadt die Unterstützung für Pflegebedürftige und deren Umfeld verbessern. Ziel ist es, Menschen in ihrem sozialen Lebensraum zu stärken und ihnen den Zugang zu Hilfsangeboten zu erleichtern.
0: Jede Stadt tickt ja anders. Und wir wissen, Dessau-Rostock hat sehr viele Menschen, sehr viele ältere Menschen. Und dementsprechend ist natürlich Bedarf sehr groß, dass wir wissen, wo geht man einkaufen? Wie sieht es mit der Barrierefreiheit aus? Haben wir gute ärztliche Versorgung, ja oder nein? Mobile Beratung, kriege ich das hin, dass ich telefonisch jemanden erreichen kann und Informationen bekomme zum Thema Pflege? Das alles wollen wir in den nächsten 3 Jahren ausbauen, verbessern und natürlich auch ganz viel Bildungsarbeit betreiben, indem wir darüber sprechen, Pflege betrifft wirklich alle, jeden von uns.
1: Viele Menschen wissen nicht, wo sie Informationen, beispielsweise zum Pflegegrad oder Finanzierung, erhalten können. Genau hier setzt das Projekt an. Mit mehr Aufklärung, Veranstaltungen und gezielter Beratung. Gleichzeitig bestehen weiterhin Herausforderungen. Pflege ist oft schwer finanzierbar. Und der Bedarf an Unterstützung wächst. Ziel ist es daher, bestehende Lücken zu schließen und frühzeitig passende Hilfsangebote aufzuzeigen. Um dem gerecht zu werden, gehen die beteiligten Kommunen unterschiedliche Wege.
2: Die 3 Städte haben sich natürlich unterschiedliche Schwerpunkte gesetzt, aber sie werden einheitlich wissenschaftlich begleitet und sie gucken auch, wie sie tatsächlich diese Angebote aus dem Lernen der einen Stadt, dann auch die andere Stadt davon profitiert. Und was mir nochmal ganz wichtig ist, zu sagen, diese 2 Millionen teilen wir uns mit den Pflegekassen. Weil die Pflegekassen selber auch ein sehr großes Interesse daran haben, wie tatsächlich die Pflege sich entwickelt. Sie wissen, die Pflegekassen finanzieren ja auch einen großen Teil Pflege. Und wir sind natürlich sehr daran interessiert, nochmal modern zu gucken, wie kann man die Pflegesituation auch hier in unserem Land verbessern.
1: Die 3 kreisfreien Städte starten dabei nicht bei Null. Mit der finanziellen Unterstützung sollen bestehende Strukturen gezielt ausgebaut werden, in der Hoffnung, dass erste Verbesserungen bereits im Laufe dieses Jahres spürbar werden.
3: Das lange Wochenende rund um den 1. Mai wurde von den Fußballvereinen der Region genutzt, um die Nachholspiele auszutragen. So traf die SGM Empor-Waldersee schon am 30. April auf den Dessauer SV 97, verlor jedoch mit 1:2. 2 Tage später, also am 2. Mai, reiste die SG aus Waldersee zum FC Stahl Aachen und gewann gegen den Tabellenvorletzten mit 0:2. Auch der SV Blau-Rot-Coswig war am vergangenen Samstag auswärts gefragt. Im Duell gegen den SV Pochrösa teilten sich die Coswiger mit einem 0:0 jedoch die Punkte. In der Landesliga Süd reiste der TSV Rot-Weiß-Zerbst zur SG Blau-Weiß-Brachstedt. Die Zerbster haben jedoch einen schlechten Tag erwischt und verloren das Spiel mit 5:1 und rutschen damit vorerst auf einen Abstiegsplatz. Im Stadion am Schillerpark konnte man am vergangenen Wochenende wieder Verbandsliga-Fußball sehen. Der SV Dessau 05 empfing den VfB Merseburg zum Nachholspiel des 16. Spieltages. Auch wenn die Hausherren auf dem Papier als Favoriten antraten, sollte es ihnen der VfB nicht einfach machen.
4: Für den SV Dessau 05 stand am 2. Mai ein Nachholspiel auf dem Plan. Im Stadion am Schillerpark empfing man den VfB Merseburg. Die Gäste aus dem Saalekreis standen vor dem Spiel in der Tabelle 10 Punkte unter den Dessauern. Die 05er wollten ihren 2. Tabellenplatz mit einem Heimsieg verteidigen. Und nach 3 Minuten hier die erste Chance für die Hausherren. Alex Soblowski mit dem weiten Ball auf Marcio Pelchen. Die Hereingabe, VfB-Keeper Lukas Bartz, aber aufmerksam. In der 14. Spielminute dann die Gäste. Tom Bierschenk mit dem hohen Ball auf Danny Wagner. Der setzt sich bockstark gegen 2 Dessauer Gegenspieler durch. An Nico Becker kommt er aber nicht vorbei, der den Einschlag per Fußabwehr verhindert und den Ball dann sicher hat. Riesenmöglichkeit für die Merseburger. Auf der anderen Seite gleich wieder die 05er mit Druck. Vyacheslav Biriuk mit der Flanke auf Elia Friebe. Dessen Kopfball ist aber nicht gut. Das Spiel bleibt unterhaltsam und beide Teams versuchen den Führungstreffer zu erzielen. Wieder ein hoher Ball des VfB, Danny Wagner schnappt sich die Kugel und Nico Becker kann erneut glänzend parieren.

0: Der Schlussmann macht ein starkes Spiel. Auf der anderen Seite zappelt der Ball dann im Netz. Paul Wertmann mit dem Steckpass auf Elia Friebe, der einnetzt, aber im Abseits stand. Auch die Gastmannschaft hält den Druck hoch. Lauris Vogt mal mit dem Schuss aus der zweiten Reihe, aber kein Vorbeikommen an 05-Keeper Nico Becker. Eine halbe Stunde ist gespielt. Jetzt mal wieder das Team von Dimitrios Mitsis im Vorwärtsgang. Mika von Zansen mit der genauen Flanke auf Pitt Schulz, dessen Kopfball aber in den Armen von Lukas Bartz landet. Der Schlussmann der Gäste ist in der nächsten Szene etwas unsicher. Er bekommt den Rückpass und Elia Friebe läuft an. Der Stürmer fault dann aber den Keeper und kann nicht mehr draus machen. Die Merseburger werden jetzt immer stärker und erhöhen die Schlagzahl. Den Schuss von Oliver Hillemann pariert Nico Becker, dann aber ein Aufschrei. Die Gäste wollen einen Elfmeter. Schiri Andreas Pack lässt weiterlaufen. Der VfB bleibt am Drücker. Tom Bierschenk hier per Volley, ohne Erfolg. In der 39. Minute der nächste Vorstoß durch Jamie Wagner, der bis in den Strafraum kommt und dort von Tadeusz Horváth zu Fall gebracht wird. Diesmal zeigt der Unparteiische auf den Punkt. Den Strafstoß verwandelt Danny Wagner souverän zur 1:0-Führung für die Merseburger. Die Schillerpack-Kicker lassen sich vom Rückstand aber nicht verunsichern. Pitt Schulz gleich mit der dicken Chance auf den Ausgleich, Lukas Bartz pariert. Die 05er wollen hier unbedingt vor der Pause noch treffen. Elia Friebe zu Sören Barabasch, aber wieder ist Bartz da und kann den Einschlag verhindern. Und dann Mika von Zansen mit der guten Hereingabe auf Pitt Schulz, aber auch daraus wird nichts. Die Chancenverwertung hier das große Manko der Hausherren in Durchgang 1. Aber nur ein knapper Rückstand für die Bauhausstädter und noch alles möglich in der zweiten Hälfte. Die erste Chance hat jedoch das Team aus dem Saalekreis. Nach einer Ecke kommt Oliver Hillemann an den Ball, trifft aber nur den Pfosten. In der zweiten Halbzeit ist hier zunächst etwas weniger Intensität drinne. Wir springen in die 57. Minute. Freistoß für 05 schnell ausgeführt. Massio Pelchen auf Yves Bratsch und zurück auf Pelchen. Der probiert's und netzt zum Ausgleich ein. Da sah Bartz im Kasten des VfB nicht gut aus. Den 05ern wird's ziemlich egal sein und die drücken auch gleich danach auf die Führung. Pitt Schulzes Schuss hier noch geblockt. Dann ist Elia Friebe nach einem Steckpass von Brandon Stellmark frei durch, aber auch sein Schuss wird von den Merseburgern geblockt. Die Hausherren jetzt komplett dominant und mit zahlreichen Angriffen. Hier rettet das Aluminium die Gäste nach einem starken Abschluss von Tobias Berndt. Dann Alex Zublowski mit dem hohen Ball auf Elia Friebe, der Schiri entscheidet aber auf ein Foul am gegnerischen Keeper. Auch in Durchgang 2 bleibt die Chancenverwertung die größte Schwäche der Dessauer und ab der 75. Minute wird es nochmal schwerer für die Gastgeber. Nach diesem Foul sieht Alex Zublowski seine zweite gelbe Karte und wird von Schiri Andreas Pack vom Platz geschickt. Aber auch in Unterzahl bleiben die Schillerpack-Kicker zunächst das spielbestimmende Team und haben noch einige Chancen. 10 Minuten vor Schluss wird es dann laut. Elia Friebe mit dem Schuss und Oliver Hillemann bekommt den Ball auf der Linie an den Arm. Der Unparteiische ahndet das Vergehen zum Unverständnis der Heimfans nicht. Der Sturmlauf der Dessauer geht weiter. Wieder behauptet sich Elia Friebe im Zweikampf, aber wieder ist es Bartz, der hier gleich doppelt den Einschlag verhindert. Es soll einfach nicht sein mit dem zweiten Tor fürs Heimteam. Und Sie alle kennen das Sprichwort, wenn du sie vorne nicht machst, ja, dann kontern die Merseburger und Lauris Vogt erzielt in der 88. Minute den Führungstreffer nach guter Vorarbeit von Danny Wagner. Unfassbar, was hier passiert. Die Moral der Dessauer an diesem Nachmittag aber unkaputtbar und sie versuchen es weiter. Aber auch Tobias Berndt scheitert an Lukas Bartz. Der Schlusspfiff steht kurz bevor und die 05er bekommen noch einmal eine Ecke. Ein Aufschrei geht durchs Stadion nach einem Foul an Tobias Berndt. Aber auch hier lässt der Schiedsrichter die Pfeife stecken. Da Keeper Nico Becker mittlerweile mit vorne ist, fangen sich die Bauhausstädter dann noch einen Konter. Wladislav Pronischkin muss nur noch das leere Tor zum Endstand von 3:1 für die Merseburger treffen. Eine bittere Niederlage für den SV Dessau 05, der das Chancenplus vor allem in Durchgang 2 definitiv auf seiner Seite hatte.
1: Ich finde, wir waren, also besonders in der ersten Halbzeit, wir waren nicht gut ans Spiel. Wir haben nur ein paar Möglichkeiten nach das 1:0 von Gegner. Trotzdem, ich finde uns für die ersten 30 Minuten in der zweiten Halbzeit, dass wir sehr dominant waren, mit auch richtig gute Chancen. Da kommt die gelbe Rot.

0: Die Karte, die ich will nicht kommentieren. Also das hat einen großen Einfluss ins Spiel, egal ob das gelb-rot war oder nicht. Und ja, am Ende, wir hatten trotzdem gute Möglichkeiten. Wir wollten unbedingt den Sieg. Das lasst uns ein bisschen offen. Und mit der ersten guten Möglichkeit von Gegner kommt das 1-2. Dann, ja, wir spielen mit ein bisschen mehr Risiko. Vor ein zweites Tor hat nicht geklappt. Kommt das 1-3. Trotzdem, unabhängig von einer Niederlage, wir müssen von das Spiel viel lernen. Besonders von unserer ersten Halbzeit, finde ich. Und wenn wir das machen, dann können wir optimistisch für die Zukunft sein.
1: Die 05er bleiben aufgrund ihrer guten Tordifferenz damit trotzdem weiterhin auf Platz 2 in der Verbandsliga-Tabelle. Am 9. Mai empfängt man nun den SC Bernburg im Stadion am Schillerpark um 15 Uhr.
2: Die Polizei Dessau-Roßlau beteiligt sich vom 4. bis 10. Mai an der europaweiten Rotpol-Kontrollwoche Truck and Bus 2. Ziel dieser Aktion ist es, die Sicherheit im gewerblichen Personen- und Güterverkehr weiter zu erhöhen. Im gesamten Land werden dazu verstärkte Kontrollen durchgeführt, wobei die regionalen Schwerpunkte variieren können. In diesem Zusammenhang wird insbesondere darauf hingewiesen, regelmäßige Fahrzeugchecks vorzunehmen, die Ladung Ordnung gemäß zu sichern sowie die vorgeschriebenen Lenk- und Ruhezeiten einzuhalten. Mit dieser Information sind wir am Ende der Dienstagsausgabe der Zeitnah Nachrichten. Schau noch auf das Wetter und auf die Meldungen aus der Region. Morgen gibt's an gleicher Stelle wieder aktuelle Nachrichten aus der Zeitnah Redaktion. Bis dahin machen Sie es gut und auf Wiedersehen.
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5: Am Mittwoch kommt es immer wieder zu Regenfällen. Bei Temperaturen von 13 Grad bleibt es bewölkt. Der Wind kommt mit bis zu 8 Kilometern pro Stunde aus Norden. In den nächsten Tagen bleibt es weiter bewölkt und verregnet. Zum Wochenende klart es dann aber wieder auf.

0: In der Industrie- und Chemiestadt Bitterfeld-Wolfen gab es etwas Aufregendes zu entdecken. Für Begeisterte der Industrie war dies natürlich klar, denn am 12. April fand der Tag der Industriekultur statt. Auch in Bitterfeld-Wolfen öffneten 22 Kulturstandorte, Vereine und Initiativen kostenfrei ihre Türen an historischen Orten, Museen und sogar unter freiem Himmel. Eines dieser Orte war die Gemeinschaftsbäckerei in Bobau. Matthias Berger, ein Verantwortlicher des Vereins Geschichten bewahren e.V. und Ortsbürgermeister von Bobau, war an diesem Tag ebenfalls vor Ort, um über die Geschichte der Bäckerei zu berichten.
1: Ja, 1735 wurde hier begonnen mit dem Erdbackofen. Das stammt ja eigentlich aus dem Flämischen, ist das hier rübergekommen. Und Bobau war nun mal ein landwirtschaftlich geprägtes Dorf. Und die Bauern hatten damit zu tun, dass sie die Felder bewirtschaften und haben einfach jemanden oder eine Gemeinschaft gesucht, wie die Versorgung sichergestellt werden kann. Und so haben sich die 9 größten Bauern damals zusammengetan, haben einen Bäcker beschäftigt, der einmal in der Woche dann im Erdbackofen die Backen hat. So ist unweigerlich die erste Genossenschaft entstanden, ohne dass es wussten.
0: Die Bäckerei erweiterte im Laufe der Zeit ihre Räumlichkeiten. Dies passierte in den 20ern, da die Produktion der Genossenschaft in Tandem mit 96 Bauern nicht nur in der Lage war, das gesamte Dorf zu versorgen, sondern auch noch überschüssige Ware zu produzieren, welche für Profit verkauft werden konnte.
1: Naja, jetzt ist das Objekt von 1790 in dem Zustand, aber das ist auch bloß die Seite, wo wir jetzt hier stehen, ist eigentlich der Ursprungszustand. In den 20er Jahren wurde der zweite Teil dran gebaut, als man mitbekommen hat, dass man also auch Verkaufsfläche brauchte, nicht nur Backfläche. Bis dahin hat die Genossenschaft wirklich mit 96 Bauern und hat wirklich für die Dorfversorgung dann gesorgt. Und dann hat man mitbekommen, dass man die Produkte auch verkauft und deswegen ist noch eine Verkaufsfläche dran gekommen in 20er Jahren. Das ist noch historisch von 1790, ja, und steht aber Gott sei Dank nicht unter Denkmalschutz.
0: Die alte Dorfbäckerei soll aber nicht nur ein Standort der Industriekultur bleiben. Der Verein Geschichten bewahren e.V. will das Gebäude wieder für gemeinnützige Nutzen wiederherstellen. Hierbei soll die Bäckerei umgebaut werden, zu Projekträumen und zu einem Ort der Begegnung. Aber dabei wird natürlich die historische Bausubstanz der Altendorfbäckerei für die Zukunft abgesichert.
1: Also es gibt Pläne, wie das Objekt mal aussehen soll, wie es genutzt werden soll. Also es werden Projekträume und es wird eine Begegnungsstätte sein. Und wir haben schon 2 Zuschläge von Liedern, also die uns dann auch bestätigen, dass also wir 2 Ausbaustufen gefördert bekommen mit 80% Förderung. Ja, das eine ist die Sicherung der historischen Bausubstanz, die soll natürlich zeitnah beginnen. Und das zweite wird dann der Umbau sein.
0: Von Bildern bis hin zu Einheitswertbescheiden der Altendorfbäckerei sind Dokumente natürlich erhalten. Diese wurden am Tag der Industriekultur präsentiert und sollen im fertigen Bau auch wieder ausgestellt werden. Ein Grund mehr, diesen historischen Standort zu besuchen. Nun kommen wir jedoch zum zweiten Ort der Industriekultur. Dafür müssen wir auf den Vorplatz des Rathauses von Bitterfeld-Wolfen, wo die Oldtimer-Gemeinschaft Wolfen e.V. Technikgeschichte auf Rädern präsentierte. Von Fahrrädern bis hin zu einem Wohnmobil wurde alles abgeparkt. Aber gerade der Wohnwagen hatte einige interessante Eigenschaften.
2: Ja, ist interessant. Der ist tatsächlich, was man logischerweise nicht sieht, weil er ja lackiert ist, komplett Alu. Also der kann auch tatsächlich nicht rosten. Und Aluminiumblech ist ja auch bekanntlich gut gegen Hagelresistent, ja, was heutzutage diese neuen Baustoffe sind, die es da gibt und Materialien. Das braucht er nicht. Das klappert halt, wenn es regnet, aber eine Isolierung von 3 cm hat heutzutage auch nicht jeder Wohnwagen. Ich meine, die sind so bei 2,5, 2,7 mm maximal. Aber der hat 3 cm Styroporbohrplatten drin. Ja. Also er ist auch gut warm. Man kann es auch bei schlechtem Wetter und im Herbst drinnen aushalten. Wintercamping haben wir noch nicht gemacht. Wäre nochmal eine Herausforderung, aber naja.
0: Die Oldtimer-Gemeinschaft Wolfen e.V. geht auch viele Projekte an und ist ebenfalls bei einer großen Anzahl von anderen Veranstaltungen anwesend. Beispielsweise beim Bergmannstag in Holzweißig oder auf Anfrage bei anderen Ortsveranstaltungen. Doch wie sieht der Plan im Frühjahr 2026 für die Oldtimer-Gemeinschaft aus?
2: Projekte sind dieses Jahr wieder das Oldtimer-Treffen, das große Oldtimer-Treffen in Krippin bei den Longhorns auf dem Gelände. Das wird Ende August stattfinden. Und die Frühjahrsausfahrt am 3. Mai von Wolfen nach Roßlau zur Schiffswerft in Roßlau, das wird, also ist jetzt im Frühjahr dran.
0: Norbert Bartsch erläutert noch einmal die Wichtigkeit des Vereinslebens. Für die Gesellschaft etwas zu tun, erfreut die 22 Mitglieder des Vereins. Für das Mitmachen im Verein benötigt man im Übrigen keinen eigenen Oldtimer.
2: Es muss keiner einen Oldtimer haben, der bei uns im Verein mitmachen möchte. Das ist für uns nicht ausschlaggebend. Sicherlich haben viele Fahrzeuge in unterschiedlichster Form. Aber allein das Pflegen und das Brauchtum, das ist uns so ein bisschen wichtig. Die Gemeinschaft ist wichtig. Wir haben auch kein Vereinsfahrzeug in dem Sinne, wo wir jetzt mal so alle dran schrauben würden. Jeder hat halt seine. Wir tauschen viel aus, wenn es um Teile geht. Das ist tatsächlich ein reger Austausch. Einmal im Monat treffen wir uns zu unserer Sitzung, zu unserem Gemeinschaftsabend.
0: Lustigerweise befanden sich auch Fahrräder des Irene-Fahrradhauses in der Obhut der Oldtimer-Gemeinschaft Wolfen e.V. Doch mit diesem Standort der Industriekultur werden wir uns in der nächsten Sendung von RBW Aktuell beschäftigen.
3: Am Donnerstag stand im Jahnstadion um 18.30 Uhr ein spannendes Derby auf dem Plan. Vor rund 300 Zuschauern empfing die Rosemeier 11 hier die Herren der SG Rot-Weiß Thalheim. Da sich die Gäste derzeit im Tabellenkeller befinden und Bitterfeld sich im oberen Drittel ansiedelt, gingen die Hausherren als klare Favoriten in die Begegnung. Das Spiel beginnt und nimmt schnell Fahrt auf. In der 5. Minute kommt ein langer Ball der Hausherren in die Thalheimer Hälfte. Gründling kommt ran und gibt zu Galusin. Kann kontrollieren, Schuss, aber weit übers Tor. Es bleibt beim 0:0. Wir springen in die 13. und Bitterfeld greift über links an. Der Ball kommt zu Galusin. Pass zu Bark. Gibt weiter an Gründling. Günther geht nicht rein, aber Bark ist da und versenkt die Kugel. Bitterfeld geht in Führung. In den nächsten Minuten wird es etwas ruhiger. Aber in der 27. bringt Thalheim das Spiel in die Bitterfelder Hälfte. Günther kann den Ball gewinnen und will ihn rausbringen. Da kommt Schinkel und hält den 17er fest. Der Unparteiische fackelt nicht lange und zeigt dem Thalheimer die gelbe Karte. Bis zur Halbzeit fallen keine weiteren Tore und es geht mit 1:0 in die Pause. In der zweiten Hälfte zeigen sich beide Mannschaften zunächst recht ungefährlich und das Spiel läuft einfach so vor sich hin. Die Bitterfelder Fans scheinen davon so gelangweilt zu sein, dass sie anfangen, ihre Pyrotechnik einfach aufs Spielfeld zu werfen. Nach einer kurzen Unterbrechung kann es dann aber weitergehen. Wir springen in die 74. und Bitterfeld greift an. Lange Bälle nach vorne, finden schließlich Galusin. Aber Popov will da auch hin und bringt den Bitterfelder im vollen Lauf zum Fall. Dafür darf der Thalheimer sich das restliche Spiel von außen anschauen. Doch dann, kurz vor Abpfiff, Ecke für Thalheim. Ali versucht es direkt, aber Hermann ist wach und entschärft die Situation. Damit endet diese Begegnung nach 94 Minuten mit einem 1:0 für Bitterfeld. Die Einschätzungen der beiden Trainer fallen folgendermaßen aus.
4: Zufrieden, wir freuen uns natürlich über den Derby-Sieg oder generell den Sieg, dass wir keinen Fehler gemacht haben, dass wir 0 gespielt haben. Über das Wie, ich glaube, der Plan war heute ein anderer. Also am Ende ist das Spiel heute für mich sinnbildlich für die Entwicklung der letzten Jahre, wenn ich dann das weiter aushole und jetzt gar nicht am Detail aus bin. Früher haben die Derbys gelebt vom Feuer, von Intensität, von Rivalität. Davon habe ich heute nichts gesehen. Natürlich muss ich sagen, schwierig, dann halt beim Gegner dann reinzugehen, aber hat sich halt die Entwicklung des Gegners halt dazu beigetragen in den letzten Jahren. Und ich glaube, da wissen auch alle, was ich meine. Ich war früher als Zuschauer hier, ich hatte als Trainer hier andere Derbys. Ich glaube, das hat halt keinen abgeholt von den Zuschauerrängen. Für uns war das wichtiger, mit unseren verletzten Leuten, mit Offensivausfällen, dass wir gewonnen haben. Ich glaube, wir können noch einen wesentlichen entspannteren Abend haben, wenn wir in der ersten Halbzeit von den zwei, drei richtig guten Torchancen am Pfosten und auf der Linie, die geklärt werden, die einfach reinmachen, dann wird es, aber am Ende hat Heim, glaube ich, nicht groß aufs Tor geschossen oder gar nicht. Und dann ist es verdient, aber schön ist was anderes.
5: Aufgrund der Bedingungen, die wir hatten, dass wir verletzte Spieler hatten und auch, ich denke mal, mit drei rote Karten, nicht das beste Aufgebot, haben wir es eigentlich über weite Strecken ordentlich gemacht, gehen durch ein bisschen individuellen Fehler und Rückstand, haben vielleicht fünf Minuten später auch die Riesenchance zum 1-1, aber unterm Strich muss man sagen, war es verdient und wir haben es lange offen gehalten und mit ein bisschen Glück machst du ja vielleicht noch einen Punkt. Also angetracht unserer Lara, denke ich mal, war es so ganz okay.
3: Kommenden Samstag, dem 9. Mai, geht es für Bitterfeld um 14 Uhr zum FSV Barleben. Und Thalheim empfängt am 8. Mai um 19 Uhr den SV 1890 Westerhausen.

0: Es ist Dienstag und damit herzlich willkommen zu einer neuen Ausgabe der Zeitnah Nachrichten hier auf RAN 1. Wie das Polizeirevier Dessau-Roßlau berichtet, drangen unbekannte Täter am 2. Mai in der Zeit von 2 bis 6 Uhr gewaltsam in 31 Büroräume des städtischen Klinikums im Auenweg ein und durchsuchten diese. Hierbei richteten sie einen hohen Sachschaden an, welcher auf ca. 46.500 Euro geschätzt wurde. Ob und was entwendet wurde, konnte bisher noch nicht eindeutig gesagt werden. Die Ermittlungen wurden aufgenommen. Die drei kreisfreien Städte Magdeburg, Halle und Dessau-Roßlau wollen mit einem neuen Modellvorhaben ihre Pflegestrukturen gezielt bis 2028 weiterentwickeln. Ziel ist es, den Pflegebedarf frühzeitiger zu erkennen und die Teilhabe von Pflegebedürftigen zu stärken. Am 17. April wurden dafür Förderbescheide in Höhe von rund 2 Millionen Euro an die beteiligten Kommunen übergeben.
1: Pflege betrifft nicht nur ältere Menschen, sondern ist in vielen Lebensbereichen notwendig und wichtig. Mit dem Modellvorhaben Menschen im Vor- und Umfeld von Pflege unterstützen durch integrierte Sozialplanung sollen die Pflegestrukturen unter anderem in Dessau-Roßlau weiterentwickelt werden. Am 17. April übergab Sozialministerin Petra Grimm-Benne Förderbescheide, um dieses Vorhaben auf den Weg zu bringen.
2: Wir haben die Möglichkeit bekommen, zusammen mit den Pflegekassen Modellprojekte zu etablieren. Und wir haben die drei Städte Magdeburg, Halle und Dessau-Roßlau gewinnen können, eine gemeinsame Pflegeplanung im Rahmen der Sozialplanung zu etablieren mit wissenschaftlicher Begleitung und Digitalisierung. Und das ist heute übergeben worden für den Zeitraum bis 2028. Insgesamt 2 Millionen Euro.
1: In Sachsen-Anhalt zeigt sich eine deutliche demografische Entwicklung. Es wird damit gerechnet, dass bis 2030 rund 200.000 Menschen pflegebedürftig sein könnten. Ziel ist es, diesen Menschen die bestmögliche Pflege zu bieten.
2: Wir wollen dem Grundsatz folgen, was sich jeder Mensch wünscht, so lange wie möglich zu Hause zu wohnen, zu leben und gesund zu altern. Und um das zu erreichen, braucht man natürlich eine gute Planung, was man an Angeboten vor Ort macht, wie man niederschwellig auch das Ehrenamt mit begleitet und wie man das tatsächlich macht von ambulanten Pflegedienst, von Angehörigen her, dass dieser Wunsch dieser Menschen auch in Erfüllung geht. Und dazu braucht man eine gute Planung und die muss auch digital aufgesetzt sein. Ich habe vorhin gesagt, dass man auf Knopfdruck sagen muss, was in dieser Region gebraucht wird. Und wir wollen damit insbesondere ältere Menschen und deren Angehörige gut erreichen. Und ich bin ganz begeistert, dass die drei Städte gesagt haben, ja, wir machen mit. Wir stellen uns ja die gleichen Fragen, wie es in der Region vorangehen soll. Und wir tun uns zusammen, weil wir sind die drei kreisfreien Städte. Und wir wollen gucken, ob wir ein Verfahren etablieren, was hinterher anderen Städten auch im Land hilft und wo wir uns gegenseitig vernetzen und unterstützen können.
1: Auch die Stadt Dessau-Roßlau zeigt sich erfreut über die Förderbescheide. Es ist ein wichtiger Schritt, um die Pflegestruktur vor Ort weiter auszubauen.
3: Ich bin sehr dankbar dafür, dass wir 314.000 Euro heute mit diesem Bescheid zugesichert bekommen haben vom Sozialministerium. Und dieses Geld werden wir dafür nutzen, um nochmal Datenmonitoring zu beschreiben, zu betreiben und zu ermitteln, wo gibt es denn Pflegebedarfe. Pflege ist alles. Also viele verbinden ja Pflege mit älteren Menschen. Das stimmt natürlich nicht. Auch jüngere Menschen brauchen Pflege und auch erwachsene Menschen, denn wir haben unterschiedliche Beeinträchtigungen. Und Pflege ist nur tatsächlich nicht nur ambulant oder stationär. Pflege ist ja, passiert ja sehr oft und findet ja sehr oft auch in häuslichen Räumlichkeiten statt. Und das wollen wir alles ermitteln.
1: Mit dem Teilprojekt Lumina möchte die Doppelstadt die Unterstützung für Pflegebedürftige und deren Umfeld verbessern. Ziel ist es, Menschen in ihrem sozialen Lebensraum zu stärken und ihnen den Zugang zu Hilfsangeboten zu erleichtern.
3: Jede Stadt tickt ja anders. Und wir wissen, Dessau-Rossdorf hat sehr viele Menschen, sehr viele ältere Menschen. Und dementsprechend ist natürlich Bedarf sehr groß, dass wir wissen, wo geht man einkaufen? Wie sieht es mit der Barrierefreiheit aus? Haben wir gute ärztliche Versorgung, ja oder nein? Mobile Beratung, kriege ich das hin, dass ich telefonisch jemanden erreichen kann und Informationen bekomme zum Thema Pflege? Das alles wollen wir in den nächsten 3 Jahren ausbauen, verbessern und natürlich auch ganz viel Bildungsarbeit betreiben, indem wir darüber sprechen, Pflege betrifft wirklich alle, jeden von uns.
1: Viele Menschen wissen nicht, wo sie Informationen, beispielsweise zum Pflegegrad oder Finanzierung, erhalten können. Genau hier setzt das Projekt an. Mit mehr Aufklärung, Veranstaltungen und gezielter Beratung. Gleichzeitig bestehen weiterhin Herausforderungen. Pflege ist oft schwer finanzierbar und der Bedarf an Unterstützung wächst. Ziel ist es daher, bestehende Lücken zu schließen und frühzeitig passende Hilfsangebote aufzuzeigen. Um dem gerecht zu werden, gehen die beteiligten Kommunen unterschiedliche Wege.
2: Die 3 Städte haben sich natürlich unterschiedliche Schwerpunkte gesetzt, aber sie werden einheitlich wissenschaftlich begleitet und sie gucken auch, wie sie tatsächlich diese Angebote aus dem Lernen der einen Stadt, dann auch die andere Stadt davon profitiert. Und was mir nochmal ganz wichtig ist, zu sagen, diese 2 Millionen teilen wir uns mit den Pflegekassen, weil die Pflegekassen selber auch ein sehr großes Interesse daran haben, wie tatsächlich die Pflege sich entwickelt. Sie wissen, die Pflegekassen finanzieren ja auch einen großen Teil Pflege. Und wir sind natürlich sehr daran interessiert, nochmal modern zu gucken, wie kann man die Pflegesituation auch hier in unserem Land verbessern.
1: Die 3 kreisfreien Städte starten dabei nicht bei Null. Mit der finanziellen Unterstützung sollen bestehende Strukturen gezielt ausgebaut werden, in der Hoffnung, dass erste Verbesserungen bereits im Laufe dieses Jahres spürbar werden.
0: Das lange Wochenende rund um den 1. Mai wurde von den Fußballvereinen der Region genutzt, um die Nachholspiele auszutragen. So traf die SG Empor Waldersee schon am 30. April auf den Dessauer SV 97, verlor jedoch mit 1:2. 2 Tage später, also am 2. Mai, reiste die SG aus Waldersee zum FC Stahl Aachen und gewann gegen den Tabellenvorletzten mit 0:2. Auch der SV Blau-Rot-Coswig war am vergangenen Samstag auswärts gefragt. Im Duell gegen den SV Poch-Rösa teilten sich die Coswiger mit einem 0:0 jedoch die Punkte. In der Landesliga Süd reiste der TSV Rot-Weiß-Zerbst zur SG Blau-Weiß-Brachstedt. Die Zerbster haben jedoch einen schlechten Tag erwischt und verloren das Spiel mit 5:1 und rutschen damit vorerst auf einen Abstiegsplatz. Im Stadion am Schillerpark konnte man am vergangenen Wochenende wieder Verbandsliga-Fußball sehen. Der SV Dessau 05 empfing den VfB Merseburg zum Nachholspiel des 16. Spieltages. Auch wenn die Hausherren auf dem Papier als Favoriten antraten, sollte es ihnen der VfB nicht einfach machen.
4: Für den SV Dessau 05 stand am 2. Mai ein Nachholspiel auf dem Plan. Im Stadion am Schillerpark empfing man den VfB Merseburg. Die Gäste aus dem Saalekreis standen vor dem Spiel in der Tabelle 10 Punkte unter den Dessauern. Die 05er wollten ihren 2. Tabellenplatz mit einem Heimsieg verteidigen. Und nach 3 Minuten hier die erste Chance für die Hausherren. Alex Soblowski mit dem weiten Ball auf Marcio Pellchen. Die Hereingabe, VfB-Keeper Lukas Bartz, aber aufmerksam. In der 14. Spielminute dann die Gäste. Tom Bierschenk mit dem hohen Ball auf Danny Wagner. Der setzt sich bockstark gegen 2 Dessauer Gegenspieler durch. An Nico Becker kommt er aber nicht vorbei, der den Einschlag per Fußabwehr verhindert und den Ball dann sicher hat. Riesenmöglichkeit für die Merseburger. Auf der anderen Seite gleich wieder die 05er mit Druck. Vyacheslav Biriuk mit der Flanke auf Elia Friebe. Dessen Kopfball ist aber nicht gut. Das Spiel bleibt unterhaltsam und beide Teams versuchen den Führungstreffer zu erzielen. Wieder ein hoher Ball des VfB, Danny Wagner schnappt sich die Kugel und Nico Becker kann erneut glänzend parieren.

0: Der Schlussmann macht ein starkes Spiel. Auf der anderen Seite zappelt der Ball dann im Netz. Paul Wertmann mit dem Steckpass auf Elia Friebe, der einnetzt, aber im Abseitsstand. Auch die Gastmannschaft hält den Druck hoch. Lauris Vogt mal mit dem Schuss aus der zweiten Reihe, aber kein Vorbeikommen an 05-Keeper Nico Becker. Eine halbe Stunde ist gespielt. Jetzt mal wieder das Team von Dimitrios Mitsis im Vorwärtsgang. Mika von Zansen mit der genauen Flanke auf Pitt Schulz, dessen Kopfball aber in den Armen von Lukas Bartz landet. Der Schlussmann der Gäste ist in der nächsten Szene etwas unsicher. Er bekommt den Rückpass und Elia Friebe läuft an. Der Stürmer fault dann aber den Keeper und kann nicht mehr draus machen. Die Merseburger werden jetzt immer stärker und erhöhen die Schlagzahl. Den Schuss von Oliver Hillemann pariert Nico Becker, dann aber ein Aufschrei. Die Gäste wollen einen Elfmeter. Schiri Andreas Pack lässt weiterlaufen. Der VfB bleibt am Drücker. Tom Bierschenk hier per Volley, ohne Erfolg. In der 39. Minute der nächste Vorstoß durch Jamie Wagner, der bis in den Strafraum kommt und dort von Tadeusz Horváth zu Fall gebracht wird. Diesmal zeigt der Unparteiische auf den Punkt. Den Strafstoß verwandelt Danny Wagner souverän zur 1:0-Führung für die Merseburger. Die Schillerpack-Kicker lassen sich vom Rückstand aber nicht verunsichern. Pitt Schulz gleich mit der dicken Chance auf den Ausgleich, Lukas Bartz pariert. Die 05er wollen hier unbedingt vor der Pause noch treffen. Elia Friebe zu Sören Barabasch, aber wieder ist Bartz da und kann den Einschlag verhindern. Und dann Mika von Zansen mit der guten Hereingabe auf Pitt Schulz, aber auch daraus wird nichts. Die Chancenverwertung hier das große Manko der Hausherren in Durchgang 1. Aber nur ein knapper Rückstand für die Bauhausstädter und noch alles möglich in der zweiten Hälfte. Die erste Chance hat jedoch das Team aus dem Saalekreis. Nach einer Ecke kommt Oliver Hillemann an den Ball, trifft aber nur den Pfosten. In der zweiten Halbzeit ist hier zunächst etwas weniger Intensität drinne. Wir springen in die 57. Minute. Freistoß für 05, schnell ausgeführt. Massio Pelchen auf Yves Bratsch und zurück auf Pelchen. Der probiert's und netzt zum Ausgleich ein. Da sah Bartz im Kasten des VfB nicht gut aus. Den 05ern wird's ziemlich egal sein und die drücken auch gleich danach auf die Führung. Pitt Schulzes Schuss hier noch geblockt. Dann ist Elia Friebe nach einem Steckpass von Brandon Stelmark frei durch, aber auch sein Schuss wird von den Merseburgern geblockt. Die Hausherren jetzt komplett dominant und mit zahlreichen Angriffen. Hier rettet das Aluminium die Gäste nach einem starken Abschluss von Tobias Berndt. Dann Alex Toblowski mit dem hohen Ball auf Elia Friebe, der Schiri entscheidet aber auf ein Foul am gegnerischen Keeper. Auch in Durchgang 2 bleibt die Chancenverwertung die größte Schwäche der Dessauer und ab der 75. Minute wird es nochmal schwerer für die Gastgeber. Nach diesem Foul sieht Alex Toblowski seine zweite gelbe Karte und wird von Schiri Andreas Pack vom Platz geschickt. Aber auch in Unterzahl bleiben die Schillerpack-Kicker zunächst das spielbestimmende Team und haben noch einige Chancen. 10 Minuten vor Schluss wird es dann laut. Elia Friebe mit dem Schuss und Oliver Hillemann bekommt den Ball auf der Linie an den Arm. Der Unparteiische ahndet das Vergehen zum Unverständnis der Heimfans nicht. Der Sturmlauf der Dessauer geht weiter. Wieder behauptet sich Elia Friebe im Zweikampf, aber wieder ist es Bartz, der hier gleich doppelt den Einschlag verhindert. Es soll einfach nicht sein mit dem zweiten Tor fürs Heimteam. Und Sie alle kennen das Sprichwort, wenn du sie vorne nicht machst, ja, dann kontern die Merseburger und Lauris Vogt erzielt in der 88. Minute den Führungstreffer nach guter Vorarbeit von Danny Wagner. Unfassbar, was hier passiert. Die Moral der Dessauer an diesem Nachmittag aber unkaputtbar und sie versuchen es weiter. Aber auch Tobias Berndt scheitert an Lukas Bartz. Der Schlusspfiff steht kurz bevor und die 05er bekommen noch einmal eine Ecke. Ein Aufschrei geht durchs Stadion nach einem Foul an Tobias Berndt. Aber auch hier lässt der Schiedsrichter die Pfeife stecken. Da Keeper Nico Becker mittlerweile mit vorne ist, fangen sich die Bauhausstädter dann noch einen Konter. Wladislav Pronischkin muss nur noch das leere Tor zum Endstand von 3:1 für die Merseburger treffen. Eine bittere Niederlage für den SV Dessau 05, der das Chancenplus vor allem in Durchgang 2 definitiv auf seiner Seite hatte.
1: Ich finde, wir waren, also besonders in der ersten Halbzeit, wir waren nicht gut ans Spiel. Wir haben nur ein paar Möglichkeiten nach das 1:0 von Gegner. Trotzdem, ich finde uns für die ersten 30 Minuten in der zweiten Halbzeit, dass wir sehr dominant waren, mit auch richtig guten Chancen. Da kommt die gelbe-rote

0: Karte, die ich will nicht kommentieren. Also das hat einen großen Einfluss ins Spiel, egal ob das Gelb-Rot war oder nicht. Und ja, am Ende, wir hatten trotzdem gute Möglichkeiten. Wir wollten unbedingt den Sieg. Das lasst uns ein bisschen offen. Und mit der ersten guten Möglichkeit von Gegner kommt das 1-2. Dann, ja, wir spielen mit ein bisschen mehr Risiko. Vor ein zweites Tor hat nicht geklappt. Kommt das 1-3. Trotzdem, unabhängig von einer Niederlage, wir müssen von das Spiel viel lernen. Wir, besonders von unserer ersten Halbzeit, finde ich. Und wenn wir das machen, dann können wir optimistisch für die Zukunft sein.
1: Die 05er bleiben aufgrund ihrer guten Tordifferenz damit trotzdem weiterhin auf Platz 2 in der Verbandsliga-Tabelle. Am 9. Mai empfängt man nun den SC Bernburg im Stadion am Schillerpark um 15 Uhr.
2: Die Polizei Dessau-Roßlau beteiligt sich vom 4. bis 10. Mai an der europaweiten Rotpol-Kontrollwoche Truck and Bus 2. Ziel dieser Aktion ist es, die Sicherheit im gewerblichen Personen- und Güterverkehr weiter zu erhöhen. Im gesamten Land werden dazu verstärkte Kontrollen durchgeführt, wobei die regionalen Schwerpunkte variieren können. In diesem Zusammenhang wird insbesondere darauf hingewiesen, regelmäßige Fahrzeugchecks vorzunehmen, die Ladung ordnungsgemäß zu sichern sowie die vorgeschriebenen Lenk- und Ruhezeiten einzuhalten. Mit dieser Information sind wir am Ende der Dienstagsausgabe der Zeitnah Nachrichten. Schau noch auf das Wetter und auf die Meldungen aus der Region. Morgen gibt's an gleicher Stelle wieder aktuelle Nachrichten aus der Zeitnah Redaktion. Bis dahin machen Sie es gut und auf Wiedersehen.
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5: Am Mittwoch kommt es immer wieder zu Regenfällen. Bei Temperaturen von 13 Grad bleibt es bewölkt. Der Wind kommt mit bis zu 8 Kilometern pro Stunde aus Norden. In den nächsten Tagen bleibt es weiter bewölkt und verregnet. Zum Wochenende klart es dann aber wieder auf.

0: In der Industrie- und Chemiestadt Bitterfeld-Wolfen gab es etwas Aufregendes zu entdecken. Für Begeisterte der Industrie war dies natürlich klar, denn am 12. April fand der Tag der Industriekultur statt. Auch in Bitterfeld-Wolfen öffneten 22 Kulturstandorte, Vereine und Initiativen kostenfrei ihre Türen an historischen Orten, Museen und sogar unter freiem Himmel. Eines dieser Orte war die Gemeinschaftsbäckerei in Bobau. Matthias Berger, ein Verantwortlicher des Vereins Geschichten bewahren e.V. und Ortsbürgermeister von Bobau, war an diesem Tag ebenfalls vor Ort, um über die Geschichte der Bäckerei zu berichten.
1: Ja, 1735 wurde hier begonnen mit dem Erdbackofen. Das stammt ja eigentlich aus dem Flämischen, ist das hier rübergekommen. Und Bobau war nun mal ein landwirtschaftlich geprägtes Dorf. Und die Bauern hatten damit zu tun, dass sie die Felder bewirtschaften und haben einfach jemanden oder eine Gemeinschaft gesucht, wie die Versorgung sichergestellt werden kann. Und so haben sich die 9 größten Bauern damals zusammengetan, haben einen Bäcker beschäftigt, der einmal in der Woche dann im Erdbackofen die Backen hat. So ist unweigerlich die erste Genossenschaft entstanden, ohne dass sie es wussten.
0: Die Bäckerei erweiterte im Laufe der Zeit ihre Räumlichkeiten. Dies passierte in den 20ern, da die Produktion der Genossenschaft in Tandem mit 96 Bauern nicht nur in der Lage war, das gesamte Dorf zu versorgen, sondern auch noch überschüssige Ware zu produzieren, welche für Profit verkauft werden konnte.
1: Naja, jetzt ist das Objekt von 1790 in dem Zustand, aber das ist auch bloß die Seite, wo wir jetzt hier stehen, ist eigentlich der Ursprungszustand. In den 20er Jahren wurde der zweite Teil dran gebaut, als man mitbekommen hat, dass man also auch Verkaufsfläche brauchte, nicht nur Backfläche. Bis dahin hat die Genossenschaft wirklich mit 96 Bauern und hat wirklich für die Dorfversorgung dann gesorgt. Und dann hat man mitbekommen, dass man die Produkte auch verkauft und deswegen ist noch eine Verkaufsfläche dran gekommen in 20er Jahren. Das ist noch historisch von 1790, ja, und steht aber Gott sei Dank nicht unter Denkmalschutz.
0: Die alte Dorfbäckerei soll aber nicht nur ein Standort der Industriekultur bleiben. Der Verein Geschichten bewahren e.V. will das Gebäude wieder für gemeinnützigen Nutzen wiederherstellen. Hierbei soll die Bäckerei umgebaut werden, zu Projekträumen und zu einem Ort der Begegnung. Aber dabei wird natürlich die historische Bausubstanz der alten Dorfbäckerei für die Zukunft abgesichert.
1: Also es gibt Pläne, wie das Objekt mal aussehen soll, wie es genutzt werden soll. Also es werden Projekträume und es wird eine Begegnungsstätte sein. Und wir haben schon 2 Zuschläge von LIDOM, also die uns dann auch bestätigen, dass also wir 2 Ausbaustufen gefördert bekommen mit 80% Förderung. Ja. Das eine ist die Sicherung der historischen Bausubstanz, die soll natürlich zeitnah beginnen. Und das zweite wird dann der Umbau sein.
0: Von Bildern bis hin zu Einheitswertbescheiden der alten Dorfbäckerei sind Dokumente natürlich erhalten. Diese wurden am Tag der Industriekultur präsentiert und sollen im fertigen Bau auch wieder ausgestellt werden. Ein Grund mehr, diesen historischen Standort zu besuchen. Nun kommen wir jedoch zum zweiten Ort der Industriekultur. Dafür müssen wir auf den Vorplatz des Rathauses von Bitterfeld-Wolfen, wo die Oldtimer-Gemeinschaft Wolfen e.V. Technikgeschichte auf Rädern präsentierte. Von Fahrrädern bis hin zu einem Wohnmobil wurde alles abgeparkt. Aber gerade der Wohnwagen hatte einige interessante Eigenschaften.
2: Ja, ist interessant. Der ist tatsächlich, was man ihn logischerweise nicht sieht, weil er ja lackiert ist, komplett Alu. Also der kann auch tatsächlich nicht rosten. Und Aluminiumblech ist ja auch bekanntlich gut gegen Hagelresistent, ja, was heutzutage diese neuen Baustoffe sind, die es da gibt und Materialien. Das braucht er nicht. Das klappert halt, wenn es regnet, aber eine Isolierung von 3 cm hat heutzutage auch nicht jeder Wohnwagen. Ich meine, die sind so bei 2,5, 2,7 mm maximal, aber der hat 3 cm Styroporbohrplatten drin. Ja. Also er ist auch gut warm. Man kann es auch bei schlechtem Wetter und im Herbst drinnen aushalten. Wintercamping haben wir noch nicht gemacht. Wäre nochmal eine Herausforderung, aber naja.
0: Die Oldtimer-Gemeinschaft Wolfen e.V. geht auch viele Projekte an und ist ebenfalls bei einer großen Anzahl von anderen Veranstaltungen anwesend. Beispielsweise beim Bergmannstag in Holzweißig oder auf Anfrage bei anderen Ortsveranstaltungen. Doch wie sieht der Plan im Frühjahr 2026 für die Oldtimer-Gemeinschaft aus?
2: Projekte sind dieses Jahr wieder das Oldtimer-Treffen, das große Oldtimer-Treffen in Krippin bei den Longhorns auf dem Gelände. Das wird Ende August stattfinden. Und die Frühjahrsausfahrt am 3. Mai von Wolfen nach Roßlau zur Schiffswerft in Roßlau, das wird, also ist jetzt im Frühjahr dran.
0: Norbert Bartsch erläutert noch einmal die Wichtigkeit des Vereinslebens. Für die Gesellschaft etwas zu tun, erfreut die 22 Mitglieder des Vereins. Für das Mitmachen im Verein benötigt man im Übrigen keinen eigenen Oldtimer.
2: Es muss keiner einen Oldtimer haben, der bei uns im Verein mitmachen möchte. Das ist für uns nicht ausschlaggebend. Sicherlich haben viele Fahrzeuge in unterschiedlichster Form. Aber allein das Pflegen und das Brauchtum, das ist uns so ein bisschen wichtig. Die Gemeinschaft ist wichtig. Wir haben auch kein Vereinsfahrzeug in dem Sinne, wo wir jetzt mal so alle dran schrauben würden. Jeder hat halt seine. Wir tauschen viel aus, wenn es um Teile geht. Das ist tatsächlich ein regelrechter Austausch. Einmal im Monat treffen wir uns zu unserer Sitzung, zu unserem Gemeinschaftsabend.
0: Lustigerweise befanden sich auch Fahrräder des Irene-Fahrradhauses in der Obhut der Oldtimer-Gemeinschaft Wolfen e.V. Doch mit diesem Standort der Industriekultur werden wir uns in der nächsten Sendung von RBW Aktuell beschäftigen.
3: Am Donnerstag stand im Jahnstadion um 18.30 Uhr ein spannendes Derby auf dem Plan. Vor rund 300 Zuschauern empfing die Rosemeier 11 hier die Herren der SG Rot-Weiß Thalheim. Da sich die Gäste derzeit im Tabellenkeller befinden und Bitterfeld sich im oberen Drittel ansiedelt, gingen die Hausherren als klare Favoriten in die Begegnung. Das Spiel beginnt und nimmt schnell Fahrt auf. In der 5. Minute kommt ein langer Ball der Hausherren in die Thalheimer Hälfte. Gründling kommt ran und gibt zu Galusin. Kann kontrollieren, Schuss, aber weit übers Tor. Es bleibt beim 0:0. Wir springen in die 13. und Bitterfeld greift über links an. Der Ball kommt zu Galusin. Pass zu Bark. Gibt weiter an Gründling. Günther geht nicht rein, aber Bark ist da und versenkt die Kugel. Bitterfeld geht in Führung. In den nächsten Minuten wird es etwas ruhiger. Aber in der 27. bringt Thalheim das Spiel in die Bitterfelder Hälfte. Günther kann den Ball gewinnen und will ihn rausbringen. Da kommt Schinkel und hält den 17er fest. Der Unparteiische fackelt nicht lange und zeigt dem Thalheimer die gelbe Karte. Bis zur Halbzeit fallen keine weiteren Tore und es geht mit 1:0 in die Pause. In der zweiten Hälfte zeigen sich beide Mannschaften zunächst recht ungefährlich und das Spiel läuft einfach so vor sich hin. Die Bitterfelder Fans scheinen davon so gelangweilt zu sein, dass sie anfangen, ihre Pyrotechnik einfach aufs Spielfeld zu werfen. Nach einer kurzen Unterbrechung kann es dann aber weitergehen. Wir springen in die 74. und Bitterfeld greift an. Lange Bälle nach vorne, finden schließlich Galusin. Aber Popov will da auch hin und bringt den Bitterfelder im vollen Lauf zum Fall. Dafür darf der Thalheimer sich das restliche Spiel von außen anschauen. Doch dann, kurz vor Abpfiff, Ecke für Thalheim. Ali versucht es direkt, aber Hermann ist wach und entschärft die Situation. Damit endet diese Begegnung nach 94 Minuten mit einem 1:0 für Bitterfeld. Die Einschätzungen der beiden Trainer fallen folgendermaßen aus.
4: Zufrieden, wir freuen uns natürlich über den Derby-Sieg oder generell den Sieg, dass wir keinen Fehler gemacht haben, dass wir zu Null gespielt haben. Über das Wie, ich glaube, der Plan war heute ein anderer. Also am Ende ist das Spiel heute für mich sinnbildlich für die Entwicklung der letzten Jahre, wenn ich dann das weiter aushole und jetzt gar nicht am Detail aus bin. Früher haben die Derbys gelebt vom Feuer, von Intensität, von Rivalität. Davon habe ich heute nichts gesehen. Natürlich muss ich sagen, schwierig, dann halt beim Gegner da reinzugehen, aber hat sich halt die Entwicklung des Gegners halt dazu beigetragen in den letzten Jahren. Und ich glaube, da wissen auch alle, was ich meine. Ich war früher als Zuschauer hier, ich hatte als Trainer hier andere Derbys. Ich glaube, das hat halt keinen abgeholt von den Zuschauerrängen. Für uns war das wichtiger, mit unseren verletzten Leuten, mit Offensivausfällen, dass wir gewonnen haben. Ich glaube, wir können noch einen wesentlich entspannteren Abend haben, wenn wir in der ersten Halbzeit von den zwei, drei richtig guten Torchancen am Pfosten und auf der Linie, die geklärt werden, die einfach reinmachen, dann wird es, aber am Ende hat Thaim, glaube ich, nicht groß aufs Tor geschossen oder gar nicht. Und dann ist es verdient, aber schön ist was anderes.
5: Aufgrund der Bedingungen, die wir hatten, dass wir verletzte Spieler hatten und auch, ich denke mal, mit drei rote Karten. Nicht das beste Aufgebot, haben wir es eigentlich über weite Strecken ordentlich gemacht. Gehen durch ein bisschen individuellen Fehler und Rückstand. Haben vielleicht fünf Minuten später auch die Riesenchance zum 1-1. Aber unterm Strich muss man sagen, war es verdient. Und wir haben es lange offen gehalten. Und mit ein bisschen Glück machst du ja vielleicht noch einen Punkt. Also angetracht unserer Lara, denke ich mal, war es so ganz okay.
3: Kommenden Samstag, dem 9. Mai, geht es für Bitterfeld um 14 Uhr zum FSV Barleben. Und Thalheim empfängt am 8. Mai um 19 Uhr den SV 1890 Westerhausen.

0: Es ist Dienstag und damit herzlich willkommen zu einer neuen Ausgabe der Zeitnahen Nachrichten hier auf RAN 1. Wie das Polizeirevier Dessau-Roßlau berichtet, drangen unbekannte Täter am 2. Mai in der Zeit von 2 bis 6 Uhr gewaltsam in 31 Büroräume des städtischen Klinikums im Auenweg ein und durchsuchten diese. Hierbei richteten sie einen hohen Sachschaden an, welcher auf ca. 46.500 Euro geschätzt wurde. Ob und was entwendet wurde, konnte bisher noch nicht eindeutig gesagt werden. Die Ermittlungen wurden aufgenommen. Die drei kreisfreien Städte Magdeburg, Halle und Dessau-Roßlau wollen mit einem neuen Modellvorhaben ihre Pflegestrukturen gezielt bis 2028 weiterentwickeln. Ziel ist es, den Pflegebedarf frühzeitiger zu erkennen und die Teilhabe von Pflegebedürftigen zu stärken. Am 17. April wurden dafür Förderbescheide in Höhe von rund 2 Millionen Euro an die beteiligten Kommunen übergeben.
1: Pflege betrifft nicht nur ältere Menschen, sondern ist in vielen Lebensbereichen notwendig und wichtig. Mit dem Modellvorhaben Menschen im Vor- und Umfeld von Pflege unterstützen durch integrierte Sozialplanung sollen die Pflegestrukturen unter anderem in Dessau-Roßlau weiterentwickelt werden. Am 17. April übergab Sozialministerin Petra Grimm-Benne Förderbescheide, um dieses Vorhaben auf den Weg zu bringen.
2: Wir haben die Möglichkeit bekommen, zusammen mit den Pflegekassen Modellprojekte zu etablieren. Und wir haben die drei Städte Magdeburg, Halle und Dessau-Roßlau gewinnen können, eine gemeinsame Pflegeplanung im Rahmen der Sozialplanung zu etablieren mit wissenschaftlicher Begleitung und Digitalisierung. Und das ist heute übergeben worden für den Zeitraum bis 2028. Insgesamt 2 Millionen Euro.
1: In Sachsen-Anhalt zeigt sich eine deutliche demografische Entwicklung. Es wird damit gerechnet, dass bis 2030 rund 200.000 Menschen pflegebedürftig sein könnten. Ziel ist es, diesen Menschen die bestmögliche Pflege zu bieten.
2: Wir wollen dem Grundsatz folgen, was sich jeder Mensch wünscht, so lange wie möglich zu Hause zu wohnen, zu leben und gesund zu altern. Und um das zu erreichen, braucht man natürlich eine gute Planung, was man an Angeboten vor Ort macht, wie man niederschwellig auch das Ehrenamt mit begleitet und wie man das tatsächlich macht von ambulanten Pflegedienst, von Angehörigen her, dass dieser Wunsch dieser Menschen auch in Erfüllung geht. Und dazu braucht man eine gute Planung und die muss auch digital aufgesetzt sein. Ich habe vorhin gesagt, dass man auf Knopfdruck sagen muss, was in dieser Region gebraucht wird. Und wir wollen damit insbesondere ältere Menschen und deren Angehörige gut erreichen. Und ich bin ganz begeistert, dass die drei Städte gesagt haben, ja, wir machen mit. Wir stellen uns ja die gleichen Fragen, wie es in der Region vorangehen soll. Und wir tun uns zusammen, weil wir sind die drei kreisfreien Städte. Und wir wollen gucken, ob wir ein Verfahren etablieren, was hinterher anderen Städten auch im Land hilft und wo wir uns gegenseitig vernetzen und unterstützen können.
1: Auch die Stadt Dessau-Roßlau zeigt sich erfreut über die Förderbescheide. Es ist ein wichtiger Schritt, um die Pflegestruktur vor Ort weiter auszubauen.
3: Ich bin sehr dankbar dafür, dass wir 314.000 Euro heute mit diesem Bescheid zugesichert bekommen haben vom Sozialministerium. Und dieses Geld werden wir dafür nutzen, um nochmal Datenmonitoring zu beschreiben, zu betreiben und zu ermitteln, wo gibt es denn Pflegebedarfe. Pflege ist alles. Also viele verbinden ja Pflege mit älteren Menschen, das stimmt natürlich nicht. Auch jüngere Menschen brauchen Pflege und auch erwachsene Menschen, denn wir haben unterschiedliche Beeinträchtigungen und Pflege ist nur tatsächlich nicht nur ambulant oder stationär. Pflege ist ja, passiert ja sehr oft und findet ja sehr oft auch in häuslichen Räumlichkeiten statt. Und das wollen wir alles ermitteln.
1: Mit dem Teilprojekt Lumina möchte die Doppelstadt die Unterstützung für Pflegebedürftige und deren Umfeld verbessern. Ziel ist es, Menschen in ihrem sozialen Lebensraum zu stärken und ihnen den Zugang zu Hilfsangeboten zu erleichtern.
3: Jede Stadt tickt ja anders. Und wir wissen, Dessau-Roßlau hat sehr viele Menschen, sehr viele ältere Menschen. Und dementsprechend ist natürlich Bedarf

0: sehr groß, dass wir wissen, wo geht man einkaufen, wie sieht es mit der Barrierefreiheit aus, haben wir gute ärztliche Versorgung, ja oder nein, mobile Beratung, kriege ich das hin, dass ich telefonisch jemanden erreichen kann und Informationen bekomme zum Thema Pflege. Das alles wollen wir in den nächsten 3 Jahren ausbauen, verbessern und natürlich auch ganz viel Bildungsarbeit betreiben, indem wir darüber sprechen, Pflege betrifft wirklich alle, jeden von uns.
1: Viele Menschen wissen nicht, wo sie Informationen, beispielsweise zum Pflegegrad oder Finanzierung, erhalten können. Genau hier setzt das Projekt an. Mit mehr Aufklärung, Veranstaltungen und gezielter Beratung. Gleichzeitig bestehen weiterhin Herausforderungen. Pflege ist oft schwer finanzierbar und der Bedarf an Unterstützung wächst. Ziel ist es daher, bestehende Lücken zu schließen und frühzeitig passende Hilfsangebote aufzuzeigen. Um dem gerecht zu werden, gehen die beteiligten Kommunen unterschiedliche Wege.
2: Die 3 Städte haben sich natürlich unterschiedliche Schwerpunkte gesetzt, aber sie werden einheitlich wissenschaftlich begleitet und sie gucken auch, wie sie tatsächlich diese Angebote aus dem Lernen der einen Stadt, dann auch die andere Stadt davon profitiert. Und was mir nochmal ganz wichtig ist, zu sagen, diese 2 Millionen teilen wir uns mit den Pflegekassen, weil die Pflegekassen selber auch ein sehr großes Interesse daran haben, wie tatsächlich die Pflege sich entwickelt. Sie wissen, die Pflegekassen finanzieren ja auch einen großen Teil Pflege. Und wir sind natürlich sehr daran interessiert, nochmal modern zu gucken, wie kann man die Pflegesituation auch hier in unserem Land verbessern.
1: Die 3 kreisfreien Städte starten dabei nicht bei Null. Mit der finanziellen Unterstützung sollen bestehende Strukturen gezielt ausgebaut werden, in der Hoffnung, dass erste Verbesserungen bereits im Laufe dieses Jahres spürbar werden.
3: Das lange Wochenende rund um den 1. Mai wurde von den Fußballvereinen der Region genutzt, um die Nachholspiele auszutragen. So traf die SG Empor Waldersee schon am 30. April auf den Dessauer SV 97, verlor jedoch mit 1:2. 2 Tage später, also am 2. Mai, reiste die SG aus Waldersee zum FC Stahl Aachen und gewann gegen den Tabellenvorletzten mit 0:2. Auch der SV Blau-Rot-Coswig war am vergangenen Samstag auswärts gefragt. Im Duell gegen den SV Poch-Rösa teilten sich die Coswiger mit einem 0:0 jedoch die Punkte. In der Landesliga Süd reiste der TSV Rot-Weiß-Zerbst zur SG Blau-Weiß-Brachstedt. Die Zerbster haben jedoch einen schlechten Tag erwischt und verloren das Spiel mit 5:1 und rutschen damit vorerst auf einen Abstiegsplatz. Im Stadion am Schillerpark konnte man am vergangenen Wochenende wieder Verbandsliga-Fußball sehen. Der SV Dessau 05 empfing den VfB Merseburg zum Nachholspiel des 16. Spieltages. Auch wenn die Hausherren auf dem Papier als Favoriten antraten, sollte es ihnen der VfB nicht einfach machen.
4: Für den SV Dessau 05 stand am 2. Mai ein Nachholspiel auf dem Plan. Im Stadion am Schillerpark empfing man den VfB Merseburg. Die Gäste aus dem Saalekreis standen vor dem Spiel in der Tabelle 10 Punkte unter den Dessauern. Die 05er wollten ihren 2. Tabellenplatz mit einem Heimsieg verteidigen. Und nach 3 Minuten hier die erste Chance für die Hausherren. Alex Soblowski mit dem weiten Ball auf Marcio Pellchen. Die Hereingabe, VfB-Keeper Lukas Bartz, aber aufmerksam. In der 14. Spielminute dann die Gäste. Tom Bierschenk mit dem hohen Ball auf Danny Wagner. Der setzt sich bockstark gegen 2 Dessauer Gegenspieler durch. An Nico Becker kommt er aber nicht vorbei, der den Einschlag per Fußabwehr verhindert und den Ball dann sicher hat. Riesenmöglichkeit für die Merseburger. Auf der anderen Seite gleich wieder die 05er mit Druck. Vyacheslav Biriuk mit der Flanke auf Elia Friebe. Dessen Kopfball ist aber nicht gut. Das Spiel bleibt unterhaltsam und beide Teams versuchen den Führungstreffer zu erzielen. Wieder ein hoher Ball des VfB, Danny Wagner schnappt sich die Kugel und Nico Becker kann erneut glänzend parieren. Der Schlussmann macht ein starkes Spiel. Auf der anderen Seite zappelt der Ball dann im Netz. Paul Wertmann mit dem Steckpass auf Elia Friebe, der einnetzt, aber im Abseits stand. Auch die Gastmannschaft hält den Druck hoch. Lauris Vogt mal mit dem Schuss aus der 2. Reihe, aber kein Vorbeikommen an 05-Keeper Nico Becker. Eine halbe Stunde ist gespielt. Jetzt mal wieder das Team von Dimitrios Mitsis im Vorwärtsgang. Mika von Zansen mit der genauen Flanke auf Pitt Schulz, dessen Kopfball aber in den Arm.

0: Armen von Lukas Bartz landet. Der Schlussmann der Gäste ist in der nächsten Szene etwas unsicher. Er bekommt den Rückpass und Elia Friebe läuft an. Der Stürmer fault dann aber den Keeper und kann nicht mehr draus machen. Die Merseburger werden jetzt immer stärker und erhöhen die Schlagzahl. Den Schuss von Oliver Hillemann pariert Nico Becker, dann aber ein Aufschrei. Die Gäste wollen einen Elfmeter. Schiri Andreas Pack lässt weiterlaufen. Der VfB bleibt am Drücker, gut aus. Den 05ern wird's ziemlich egal sein und die drücken auch gleich danach auf die Führung. Pitt Schulzes Schuss hier noch geblockt. Dann ist Elia Friebe nach einem Steckpass von Brandon Stelmark frei durch, aber auch sein Schuss wird von den Merseburgern geblockt. Die Hausherren jetzt komplett dominant und mit zahlreichen Angriffen. Hier rettet das Aluminium die Gäste nach einem starken Abschluss von Tobias Berndt. Dann Alex Toblowski mit dem hohen Ball auf Elia Friebe, der Schiri entscheidet aber auf ein Foul am gegnerischen Keeper. Auch in Durchgang 2 bleibt die Chancenverwertung die größte Schwäche der Dessauer und ab der 75. Minute wird es nochmal schwerer für die Gastgeber. Nach diesem Foul sieht Alex Toblowski seine zweite gelbe Karte und wird von Schiri Andreas Pack vom Platz geschickt. Aber auch in Unterzahl bleiben die Schillerpackiger zunächst das spielbestimmende Team und haben noch einige Chancen. 10 Minuten vor Schluss wird es dann laut. Elia Friebe mit dem Schuss und Oliver Hillemann bekommt den Ball auf der Linie an den Arm. Der Unparteiische ahndet das Vergehen zum Unverständnis der Heimfans nicht. Der Sturmlauf der Dessauer geht weiter. Wieder behauptet sich Elia Friebe im Zweikampf, aber wieder ist es Bartz, der hier gleich doppelt den Einschlag verhindert. Es soll einfach nicht sein mit dem zweiten Tor fürs Heimteam. Und Sie alle kennen das Sprichwort, wenn du sie vorne nicht machst, ja, dann kontern die Merseburger und Lauris Vogt erzielt in der 88. Minute den Führungstreffer nach guter Vorarbeit von Danny Wagner. Unfassbar, was hier passiert. Die Moral der Dessauer an diesem Nachmittag aber unkaputtbar und sie versuchen es weiter. Aber auch Tobias Berndt scheitert an Lukas Bartz. Der Schlusspfiff steht kurz bevor und die 05er bekommen noch einmal eine Ecke. Ein Aufschrei geht durchs Stadion nach einem Foul an Tobias Berndt. Aber auch hier lässt der Schiedsrichter die Pfeife stecken. Da Keeper Nico Becker mittlerweile mit vorne ist, fangen sich die Bauhausstädter dann noch einen Konter. Wladislav Pronischkin muss nur noch das leere Tor zum Endstand von 3:1 für die Merseburger treffen. Eine bittere Niederlage für den SV Dessau 05, der das Chancenplus vor allem in Durchgang 2 definitiv auf seiner Seite hatte.
1: Ich finde, wir waren, also besonders in der ersten Halbzeit, wir waren nicht gut ans Spiel. Wir haben nur ein paar Möglichkeiten nach das 1-0 von Gegner. Trotzdem, ich finde uns für die ersten 30 Minuten in zweiter Halbzeit, dass wir sehr dominant waren, mit auch richtig guten Chancen. Da kommt die gelbe-rote Karte, die ich will nicht kommentieren. Also das hat einen großen Einfluss ins Spiel, egal ob das gelb-rot war oder nicht. Und ja, am Ende, wir hatten trotzdem gute Möglichkeiten. Wir wollten unbedingt den Sieg. Das lasst uns ein bisschen offen. Und mit der ersten guten Möglichkeit von Gegner kommt das 1-2. Dann, ja, wir spielen mit ein bisschen mehr Risiko. Vor ein zweites Tor hat nicht geklappt. Kommt das 1-3. Trotzdem, unabhängig von einer Niederlage, wir müssen von das Spiel viel lernen. Wir, besonders von unserer ersten Halbzeit, finde ich. Und wenn wir das machen, dann können wir optimistisch für die Zukunft sein.
0: Die 05er bleiben aufgrund ihrer guten Tordifferenz damit trotzdem weiterhin auf Platz 2 in der Verbandsliga-Tabelle. Am 9. Mai empfängt man nun den SC Bernburg im Stadion am Schillerpark um 15 Uhr.
2: Die Polizei Dessau-Roßlau beteiligt sich vom 4. bis 10. Mai an der europaweiten Rotpol-Kontrollwoche Truck and Bus 2. Ziel dieser Aktion ist es, die Sicherheit im gewerblichen Personen- und Güterverkehr weiter zu erhöhen. Im gesamten Land werden dazu verstärkte Kontrollen durchgeführt, wobei die regionalen Schwerpunkte variieren können. In diesem Zusammenhang wird insbesondere darauf hingewiesen, regelmäßige Fahrzeugchecks vorzunehmen, die Ladung ordnungsgemäß zu sichern sowie die vorgeschriebenen Lenk- und Ruhezeiten einzuhalten. Mit dieser Information sind wir am Ende der Dienstagsausgabe der Zeitnah Nachrichten. Schau noch auf das Wetter und auf die Meldungen aus der Region. Morgen gibt's an gleicher Stelle wieder aktuelle Nachrichten aus

0: der Zeitnah-Redaktion. Bis dahin machen Sie es gut und auf Wiedersehen.
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3: Am Mittwoch kommt es immer wieder zu Regenfällen. Bei Temperaturen von 13 Grad bleibt es bewölkt. Der Wind kommt mit bis zu 8 Kilometern pro Stunde aus Norden. In den nächsten Tagen bleibt es weiter bewölkt und verregnet. Zum Wochenende klart es dann aber wieder auf.

0: In der Industrie- und Chemiestadt Bitterfeld-Wolfen gab es etwas Aufregendes zu entdecken. Für Begeisterte der Industrie war dies natürlich klar, denn am 12. April fand der Tag der Industriekultur statt. Auch in Bitterfeld-Wolfen öffneten 22 Kulturstandorte, Vereine und Initiativen kostenfrei ihre Türen an historischen Orten, Museen und sogar unter freiem Himmel. Eines dieser Orte war die Gemeinschaftsbäckerei in Bobau. Matthias Berger, ein Verantwortlicher des Vereins Geschichten bewahren e.V. und Ortsbürgermeister von Bobau, war an diesem Tag ebenfalls vor Ort, um über die Geschichte der Bäckerei zu berichten.
1: Ja, 1735 wurde hier begonnen mit dem Erdbackofen. Das stammt ja eigentlich aus dem Flämischen, ist das hier rübergekommen. Und Bobau war nun mal ein landwirtschaftlich geprägtes Dorf. Und die Bauern hatten damit zu tun, dass sie die Felder bewirtschaften und haben einfach jemanden oder eine Gemeinschaft gesucht, wie die Versorgung sichergestellt werden kann. Und so haben sich die 9 größten Bauern damals zusammengetan, haben einen Bäcker beschäftigt, der einmal in der Woche dann im Erdbackofen die Backen hat. So ist unweigerlich die erste Genossenschaft entstanden, ohne dass sie es wussten.
0: Die Bäckerei erweiterte im Laufe der Zeit ihre Räumlichkeiten. Dies passierte in den 20ern, da die Produktion der Genossenschaft in Tandem mit 96 Bauern nicht nur in der Lage war, das gesamte Dorf zu versorgen, sondern auch noch überschüssige Ware zu produzieren, welche für Profit verkauft werden konnte.
1: Naja, jetzt ist das Objekt von 1790 in dem Zustand, aber das ist auch bloß die Seite, wo wir jetzt hier stehen, ist eigentlich der Ursprungszustand. In den 20er Jahren wurde der zweite Teil dran gebaut, als man mitbekommen hat, dass man also auch Verkaufsfläche brauchte, nicht nur Backfläche. Bis dahin hat die Genossenschaft wirklich mit 96 Bauern und hat wirklich für die Dorfversorgung dann gesorgt. Und dann hat man mitbekommen, dass man die Produkte auch verkauft und deswegen ist noch eine Verkaufsfläche dran gekommen in den 20er Jahren. Das ist noch historisch von 1790, ja, und steht aber Gott sei Dank nicht unter Denkmalschutz.
0: Die alte Dorfbäckerei soll aber nicht nur ein Standort der Industriekultur bleiben und ist ebenfalls bei einer großen Anzahl von anderen Veranstaltungen anwesend. Beispielsweise beim Bergmannstag in Holzweißig oder auf Anfrage bei anderen Ortsveranstaltungen. Doch wie sieht der Plan im Frühjahr 2026 für die Oldtimer-Gemeinschaft aus?
2: Projekte sind dieses Jahr wieder das Oldtimer-Treffen, das große Oldtimer-Treffen in Krippin bei den Longhorns auf dem Gelände. Das wird Ende August stattfinden. Und die Frühjahrsausfahrt am 3. Mai von Wolfen nach Roßlau zur Schiffswerft in Roßlau. Das wird, also ist jetzt im Frühjahr dran.
0: Norbert Bartsch erläutert noch einmal die Wichtigkeit des Vereinslebens. Für die Gesellschaft

0: etwas zu tun, erfreut die 22 Mitglieder des Vereins. Für das Mitmachen im Verein benötigt man im Übrigen keinen eigenen Oldtimer.
1: Es muss keiner einen Oldtimer haben, der bei uns im Verein mitmachen möchte. Das ist für uns nicht ausschlaggebend. Sicherlich haben viele Fahrzeuge in unterschiedlichster Form. Aber allein das Pflegen und das Brauchtum, das ist uns so ein bisschen wichtig. Die Gemeinschaft ist wichtig. Wir haben auch kein Vereinsfahrzeug in dem Sinne, wo wir jetzt mal so alle dran schrauben würden. Jeder hat halt seine. Wir tauschen viel aus, wenn es um Teile geht. Das ist tatsächlich ein reger Austausch. Einmal im Monat treffen wir uns zu unserer Sitzung, zu unserem Gemeinschaftsabend.
0: Lustigerweise befanden sich auch Fahrräder des Irene-Fahrradhauses in der Obhut der Oldtimer-Gemeinschaft Wolfen e.V. Doch mit diesem Standort der Industriekultur werden wir uns in der nächsten Sendung von RBW Aktuell beschäftigen.
2: Am Donnerstag stand im Jahnstadion um 18.30 Uhr ein spannendes Derby auf dem Plan. Vor rund 300 Zuschauern empfing die Rosemeier 11 hier die Herren der SG Rot-Weiß Thalheim. Da sich die Gäste derzeit im Tabellenkeller befinden und Bitterfeld sich im oberen Drittel ansiedelt, gingen die Hausherren als klare Favoriten in die Begegnung. Das Spiel beginnt und nimmt schnell Fahrt auf. In der 5. Minute kommt ein langer Ball der Hausherren in die Thalheimer Hälfte. Gründling kommt ran und gibt zu Galusin. Kann kontrollieren, Schuss, aber weit übers Tor. Es bleibt beim 0:0. Wir springen in die 13. und Bitterfeld greift über links an. Der Ball kommt zu Galusin. Pass zu Bark. Gibt weiter an Gründling. Günther geht nicht rein, aber Bark ist da und versenkt die Kugel. Bitterfeld geht in Führung. In den nächsten Minuten wird es etwas ruhiger. Aber in der 27. bringt Thalheim das Spiel in die Bitterfelder Hälfte. Günther kann den Ball gewinnen und will ihn rausbringen. Da kommt Schinkel und hält den 17er fest. Der Unparteiische fackelt nicht lange und zeigt dem Thalheimer die gelbe Karte. Bis zur Halbzeit fallen keine weiteren Tore und es geht mit 1:0 in die Pause. In der zweiten Hälfte zeigen sich beide Mannschaften zunächst recht ungefährlich und das Spiel läuft einfach so vor sich hin. Die Bitterfelder Fans scheinen davon so gelangweilt zu sein, dass sie anfangen, ihre Pyrotechnik einfach aufs Spielfeld zu werfen. Nach einer kurzen Unterbrechung kann es dann aber weitergehen. Wir springen in die 74. und Bitterfeld greift an. Lange Bälle nach vorne, finden schließlich Galusin. Aber Popov will da auch hin und bringt den Bitterfelder im vollen Lauf zum Fall. Dafür darf der Thalheimer sich das restliche Spiel von außen anschauen. Doch dann, kurz vor Abpfiff, Ecke für Thalheim. Ali versucht es direkt, aber Hermann ist wach und entschärft die Situation. Damit endet diese Begegnung nach 94 Minuten mit einem 1:0 für Bitterfeld. Die Einschätzungen der beiden Trainer fallen folgendermaßen aus.
3: Zufrieden, wir freuen uns natürlich über den Derby-Sieg oder generell den Sieg, dass wir keinen Fehler gemacht haben, dass wir zu Null gespielt haben. Über das Wie, ich glaube, der Plan war heute ein anderer. Also am Ende ist das Spiel heute für mich sinnbildlich für die Entwicklung der letzten Jahre, wenn ich dann das weiter aushole und jetzt gar nicht am Detail aus bin. Früher haben die Derbys gelebt vom Feuer, von Intensität, von Rivalität. Davon habe ich heute nichts gesehen. Natürlich muss ich sagen, es ist schwierig, dann halt in meinem Gegner da reinzugehen, aber hat sich halt die Entwicklung des Gegners halt dazu beigetragen in den letzten Jahren. Und ich glaube, da wissen auch alle, was ich meine. Ich war früher als Zuschauer hier, ich hatte als Trainer hier andere Derbys. Ich glaube, das hat halt keinen abgeholt von den Zuschauerrängen. Für uns war das wichtiger, mit unseren verletzten Leuten, mit Offensivausfällen, dass wir gewonnen haben. Ich glaube, wir können noch einen wesentlich entspannteren Abend haben, wenn wir in der ersten Halbzeit von den 2-3 richtig guten Torchancen am Pfosten und auf der Linie, die geklärt werden, die einfach reinmachen, dann wird es, aber am Ende hat Thalheim, glaube ich, nicht groß aufs Tor geschossen oder gar nicht. Und dann Es ist verdient, aber schön ist was anderes.
4: Aufgrund der Bedingungen, die wir hatten, dass wir verletzte Spieler hatten und auch, ich denke mal, mit 3 rote Karten. Nicht das beste Aufgebot, haben wir es eigentlich über weite Strecken ordentlich gemacht. Gehen durch ein bisschen individuellen Fehler und Rückstand. Haben vielleicht 5 Minuten später auch die Riesenchance zum 1-1. Aber unterm Strich muss man sagen, war es verdient. Und wir haben es lange offen gehalten. Und mit ein bisschen Glück machst du ja vielleicht noch einen Punkt. Also angetracht unserer Lara, denke ich mal, war es so ganz okay.
2: Kommenden Samstag, dem 9. Mai, geht es für Bitterfeld um 14 Uhr zum FSV Barleben. Und Thalheim empfängt am 8. Mai um 19 Uhr den SV 1890 Westerhausen.

0: Es ist Dienstag und damit herzlich willkommen zu einer neuen Ausgabe der Zeitnah Nachrichten hier auf RAN 1. Wie das Polizeirevier Dessau-Roßlau berichtet, drangen unbekannte Täter am 2. Mai in der Zeit von 2 bis 6 Uhr gewaltsam in 31 Büroräume des städtischen Klinikums im Auenweg ein und durchsuchten diese. Hierbei richteten sie einen hohen Sachschaden an, welcher auf ca. 46.500 Euro geschätzt wurde. Ob und was entwendet wurde, konnte bisher noch nicht eindeutig gesagt werden. Die Ermittlungen wurden aufgenommen. Die drei kreisfreien Städte Magdeburg, Halle und Dessau-Roßlau wollen mit einem neuen Modellvorhaben ihre Pflegestrukturen gezielt bis 2028 weiterentwickeln. Ziel ist es, den Pflegebedarf frühzeitiger zu erkennen und die Teilhabe von Pflegebedürftigen zu stärken. Am 17. April wurden dafür Förderbescheide in Höhe von rund 2 Millionen Euro an die beteiligten Kommunen übergeben.
1: Pflege betrifft nicht nur ältere Menschen, sondern ist in vielen Lebensbereichen notwendig und wichtig. Mit dem Modellvorhaben Menschen im Vor- und Umfeld von Pflege unterstützen durch integrierte Sozialplanung sollen die Pflegestrukturen unter anderem in Dessau-Roßlau weiterentwickelt werden. Am 17. April übergab Sozialministerin Petra Grimm-Benne Förderbescheide, um dieses Vorhaben auf den Weg zu bringen.
2: Wir haben die Möglichkeit bekommen, zusammen mit den Pflegekassen Modellprojekte zu etablieren. Und wir haben die drei Städte Magdeburg, Halle und Dessau-Roßlau gewinnen können, eine gemeinsame Pflegeplanung im Rahmen der Sozialplanung zu etablieren mit wissenschaftlicher Begleitung und Digitalisierung. Und das ist heute übergeben worden für den Zeitraum bis 2028. Insgesamt 2 Millionen Euro.
1: In Sachsen-Anhalt zeigt sich eine deutliche demografische Entwicklung. Es wird damit gerechnet, dass bis 2030 rund 200.000 Menschen pflegebedürftig sein könnten. Ziel ist es, diesen Menschen die bestmögliche Pflege zu bieten.
2: Wir wollen dem Grundsatz folgen, was sich jeder Mensch wünscht, so lange wie möglich zu Hause zu wohnen, zu leben und gesund zu altern. Und um das zu erreichen, braucht man natürlich eine gute Planung, was man an Angeboten vor Ort macht, wie man niederschwellig auch das Ehrenamt mit begleitet und wie man das tatsächlich macht von ambulanten Pflegedienst, von Angehörigen her, dass dieser Wunsch dieser Menschen auch in Erfüllung geht. Und dazu braucht man eine gute Planung und die muss auch digital aufgesetzt sein. Ich habe vorhin gesagt, dass man auf Knopfdruck sagen muss, was in dieser Region gebraucht wird. Und wir wollen damit insbesondere ältere Menschen und deren Angehörige gut erreichen. Und ich bin ganz begeistert, dass die drei Städte gesagt haben, ja, wir machen mit. Wir stellen uns ja die gleichen Fragen, wie es in der Region vorangehen soll. Und wir tun uns zusammen, weil wir sind die drei kreisfreien Städte. Und wir wollen gucken, ob wir ein Verfahren etablieren, was hinterher anderen Städten auch im Land hilft und wo wir uns gegenseitig vernetzen und unterstützen können.
1: Auch die Stadt Dessau-Roßlau zeigt sich erfreut über die Förderbescheide. Es ist ein wichtiger Schritt, um die Pflegestruktur vor Ort weiter auszubauen.
3: Ich bin sehr dankbar dafür, dass wir 314.000 Euro heute mit diesem Bescheid zugesichert bekommen haben vom Sozialministerium. Und dieses Geld werden wir dafür nutzen, um nochmal Datenmonitoring zu beschreiben, zu betreiben und zu ermitteln, wo gibt es denn Pflegebedarfe. Pflege ist alles. Also viele verbinden ja Pflege mit älteren Menschen. Das stimmt natürlich nicht. Auch jüngere Menschen brauchen Pflege und auch erwachsene Menschen, denn wir haben unterschiedliche Beeinträchtigungen. Und Pflege ist nur tatsächlich nicht nur ambulant oder stationär. Pflege ist ja, passiert ja sehr oft und findet ja sehr oft auch in häuslichen Räumlichkeiten statt. Und das wollen wir alles ermitteln.
1: Mit dem Teilprojekt Lumina möchte die Doppelstadt die Unterstützung für Pflegebedürftige und deren Umfeld verbessern. Ziel ist es, Menschen in ihrem sozialen Lebensraum zu stärken und ihnen den Zugang zu Hilfsangeboten zu erleichtern.
3: Jede Stadt tickt ja anders. Und wir wissen, Dessau-Rostock hat sehr viele Menschen, sehr viele ältere Menschen. Und dementsprechend ist natürlich Bedarf sehr groß, dass wir wissen, wo geht man einkaufen? Wie sieht es mit der Barrierefreiheit aus? Haben wir gute ärztliche Versorgung, ja oder nein? Mobile Beratung, kriege ich das hin, dass ich telefonisch jemanden erreichen kann und Informationen bekomme zum Thema Pflege? Das alles wollen wir in den nächsten 3 Jahren ausbauen, verbessern und natürlich auch ganz viel Bildungsarbeit betreiben, indem wir darüber sprechen, Pflege betrifft wirklich alle, jeden von uns.
1: Viele Menschen wissen nicht, wo sie Informationen, beispielsweise zum Pflegegrad oder Finanzierung, erhalten können. Genau hier setzt das Projekt an. Mit mehr Aufklärung, Veranstaltungen und gezielter Beratung. Gleichzeitig bestehen weiterhin Herausforderungen. Pflege ist oft schwer finanzierbar und der Bedarf an Unterstützung wächst. Ziel ist es daher, bestehende Lücken zu schließen und frühzeitig passende Hilfsangebote aufzuzeigen. Um dem gerecht zu werden, gehen die beteiligten Kommunen unterschiedliche Wege.
2: Die 3 Städte haben sich natürlich unterschiedliche Schwerpunkte gesetzt, aber sie werden einheitlich wissenschaftlich begleitet und sie gucken auch, wie sie tatsächlich diese Angebote aus dem Lernen der einen Stadt dann auch die andere Stadt davon profitiert. Und was mir nochmal ganz wichtig ist, zu sagen, diese 2 Millionen teilen wir uns mit den Pflegekassen, weil die Pflegekassen selber auch ein sehr großes Interesse daran haben, wie tatsächlich die Pflege sich entwickelt. Sie wissen, die Pflegekassen finanzieren ja auch einen großen Teil Pflege. Und wir sind natürlich sehr daran interessiert, nochmal modern zu gucken, wie kann man die Pflegesituation auch hier in unserem Land verbessern.
1: Die 3 kreisfreien Städte starten dabei nicht bei Null. Mit der finanziellen Unterstützung sollen bestehende Strukturen gezielt ausgebaut werden, in der Hoffnung, dass erste Verbesserungen bereits im Laufe dieses Jahres spürbar werden.
0: Das lange Wochenende rund um den 1. Mai wurde von den Fußballvereinen der Region genutzt, um die Nachholspiele auszutragen. So traf die SGM Porwaldersee schon am 30. April auf den Dessauer SV 97, verlor jedoch mit 1:2. 2 Tage später, also am 2. Mai, reiste die SG aus Waldersee zum FC Stahl Aachen und gewann gegen den Tabellenvorletzten mit 0:2. Auch der SV Blau-Rot-Coswig war am vergangenen Samstag auswärts gefragt. Im Duell gegen den SV Poch-Rösa teilten sich die Coswiger mit einem 0:0 jedoch die Punkte. In der Landesliga Süd reiste der TSV Rot-Weiß-Zerbst zur SG Blau-Weiß-Brachstedt. Die Zerbster haben jedoch einen schlechten Tag erwischt und verloren das Spiel mit 5:1 und rutschen damit vorerst auf einen Abstiegsplatz. Im Stadion am Schillerpark konnte man am vergangenen Wochenende wieder Verbandsliga-Fußball sehen. Der SV Dessau 05 empfing den VfB Merseburg zum Nachholspiel des 16. Spieltages. Auch wenn die Hausherren auf dem Papier als Favoriten antraten, sollte es ihnen der VfB nicht einfach machen.
4: Für den SV Dessau 05 stand am 2. Mai ein Nachholspiel auf dem Plan. Im Stadion am Schillerpark empfing man den VfB Merseburg. Die Gäste aus dem Saalekreis standen vor dem Spiel in der Tabelle 10 Punkte unter den Dessauern. Die 05er wollten ihren 2. Tabellenplatz mit einem Heimsieg verteidigen. Und nach 3 Minuten hier die erste Chance für die Hausherren. Alex Soblowski mit dem weiten Ball auf Marcio Pellchen. Die Hereingabe, VfB-Keeper Lukas Bartz, aber aufmerksam. In der 14. Spielminute dann die Gäste. Tom Bierschenk mit dem hohen Ball auf Danny Wagner. Der setzt sich bockstark gegen 2 Dessauer Gegenspieler durch. An Nico Becker kommt er aber nicht vorbei, der den Einschlag per Fußabwehr verhindert und den Ball dann sicher hat. Riesenmöglichkeit für die Merseburger. Auf der anderen Seite gleich wieder die 05er mit Druck. Vyacheslav Biriuk mit der Flanke auf Elia Friebe. Dessen Kopfball ist aber nicht gut. Das Spiel bleibt unterhaltsam und beide Teams versuchen den Führungstreffer zu erzielen. Wieder ein hoher Ball des VfB, Danny Wagner schnappt sich die Kugel und Nico Becker kann erneut glänzend parieren. Der Schlussmann macht ein starkes Spiel. Auf der anderen Seite zappelt der Ball dann im Netz. Paul Wertmann mit dem Steckpass auf Elia Friebe, der einnetzt, aber im Abseits stand. Auch die Gastmannschaft hält den Druck hoch. Lauris Vogt mal mit dem Schuss aus der 2. Reihe, aber kein Vorbeikommen an 05-Keeper Nico Becker. Eine halbe Stunde ist gespielt. Jetzt mal wieder das Team von Dimitrios Mitsis im Vorwärtsgang. Mika von Zansen mit der genauen Flanke auf Pitt Schulz, dessen Kopfball aber in den Armen von Lukas Bartz landet. Der Schlussmann der Gäste ist in der nächsten Szene etwas unsicher. Er bekommt den Rückpass und Elia Friebe läuft an. Der Stürmer fault dann aber den Keeper und kann nicht mehr draus machen. Die Merseburger werden jetzt immer stärker und erhöhen die Schlagzahl. Den Schuss von Oliver Hillemann pariert Nico Becker, dann aber ein Aufschrei. Die Gäste wollen einen Elfmeter. Schiri Andreas Pack lässt weiterlaufen. Der VfB bleibt am Drücker. Tom Bierschenk hier per Volley ohne Erfolg. In der 39. Minute der nächste Vorstoß durch Jamie Wagner, der bis in den Strafraum kommt und dort von Tadeusz Horváth zu Fall gebracht wird. Diesmal zeigt der Unparteiische auf den Punkt. Den Strafstoß verwandelt Danny Wagner souverän zur 1:0-Führung für die Merseburger. Die Schillerpack-Kicker lassen sich vom Rückstand aber nicht verunsichern. Pitt Schulz gleich mit der dicken Chance auf den Ausgleich, Lukas Bartz pariert. Die 05er wollen hier unbedingt vor der Pause noch treffen. Elia Friebe zu Sören Barabasch, aber wieder ist Bartz da und kann den Einschlag verhindern. Und dann Mika von Zansen mit der guten Hereingabe auf Pitt Schulz, aber auch daraus wird nichts. Die Chancenverwertung hier das große Manko der Hausherren in Durchgang 1. Aber nur ein knapper Rückstand für die Bauhausstädter und noch alles möglich in der zweiten Hälfte. Die erste Chance hat jedoch das Team aus dem Saalekreis. Nach einer Ecke kommt Oliver Hillemann an den Ball, trifft aber nur den Pfosten. In der zweiten Halbzeit ist hier zunächst etwas weniger Intensität drinne. Wir springen in die 57. Minute. Freistoß für 05 schnell ausgeführt. Marcio Pelchen auf Yves Bratsch und zurück auf Pelchen. Der probiert's und netzt zum Ausgleich ein. Da sah Bartz im Kasten des VfB nicht gut aus. Den 05ern wird's ziemlich egal sein und die drücken auch gleich danach auf die Führung. Pitt Schulzes Schuss hier noch geblockt. Dann ist Elia Friebe nach einem Steckpass von Brandon Stelmark frei durch, aber auch sein Schuss wird von den Merseburgern geblockt. Die Hausherren jetzt komplett dominant und mit zahlreichen Angriffen. Hier rettet das Aluminium die Gäste nach einem starken Abschluss von Tobias Berndt. Dann Alex Zublowski mit dem hohen Ball auf Elia Friebe, der Schiri entscheidet aber auf ein Foul am gegnerischen Keeper. Auch in Durchgang 2 bleibt die Chancenverwertung die größte Schwäche der Dessauer und ab der 75. Minute wird es nochmal schwerer für die Gastgeber. Nach diesem Foul sieht Alex Zublowski seine zweite gelbe Karte und wird von Schiri Andreas Pack vom Platz geschickt. Aber auch in Unterzahl bleiben die Schillerpack-Kicker zunächst das spielbestimmende Team und haben noch einige Chancen. 10 Minuten vor Schluss wird es dann laut. Elia Friebe mit dem Schuss und Oliver Hillemann bekommt den Ball auf der Linie an den Arm. Der Unparteiische ahndet das Vergehen zum Unverständnis der Heimfans nicht. Der Sturmlauf der Dessauer geht weiter. Wieder behauptet sich Elia Friebe im Zweikampf, aber wieder ist es Bartz, der hier gleich doppelt den Einschlag verhindert. Es soll einfach nicht sein mit dem zweiten Tor fürs Heimteam. Und Sie alle kennen das Sprichwort, wenn du sie vorne nicht machst, ja, dann kontern die Merseburger und Lauris Vogt erzielt in der 88. Minute den Führungstreffer nach guter Vorarbeit von Danny Wagner. Unfassbar, was hier passiert. Die Moral der Dessauer an diesem Nachmittag aber unkaputtbar und sie versuchen es weiter. Aber auch Tobias Berndt scheitert an Lukas Bartz. Der Schlusspfiff steht kurz bevor und die 05er bekommen noch einmal eine Ecke.

0: Ein Aufschrei geht durchs Stadion nach einem Foul an Tobias Berndt. Aber auch hier lässt der Schiedsrichter die Pfeife stecken. Da Keeper Nico Becker mittlerweile mit vorne ist, fangen sich die Bauhausstädter dann noch einen Konter. Wladislav Pronischkin muss nur noch das leere Tor zum Endstand von 3:1 für die Merseburger treffen. Eine bittere Niederlage für den SV Dessau 05, der das Chancenplus vor allem in Durchgang 2 definitiv auf seiner Seite hatte.
1: Ich finde, wir waren, also besonders in der ersten Halbzeit, wir waren nicht gut ans Spiel. Wir haben nur ein paar Möglichkeiten nach das 1-0 von Gegner. Trotzdem, ich finde uns für die ersten 30 Minuten in der zweiten Halbzeit, dass wir sehr dominant waren, mit auch richtig guten Chancen. Da kommt die gelbe-rote Karte, die ich will nicht kommentieren. Also, das hat einen großen Einfluss ins Spiel, egal ob das gelb-rot war oder nicht. Und ja, am Ende, wir hatten trotzdem gute Möglichkeiten. Wir wollten unbedingt den Sieg. Das lasst uns ein bisschen offen. Und mit der ersten guten Möglichkeit von Gegner kommt das 1-2. Dann, ja, wir spielen mit ein bisschen mehr Risiko. Vor ein zweites Tor hat nicht geklappt. Kommt das 1-3. Trotzdem, unabhängig von einer Niederlage, wir müssen von das Spiel viel lernen. Besonders von unserer ersten Halbzeit, finde ich. Und wenn wir das machen, dann können wir optimistisch für die Zukunft sein.
0: Die 05er bleiben aufgrund ihrer guten Tordifferenz damit trotzdem weiterhin auf Platz 2 in der Verbandsliga-Tabelle. Am 9. Mai empfängt man nun den SC Bernburg im Stadion am Schillerpark um 15 Uhr.
2: Die Polizei Dessau-Roßlau beteiligt sich vom 4. bis 10. Mai an der europaweiten Rotpol-Kontrollwoche Truck and Bus 2. Ziel dieser Aktion ist es, die Sicherheit im gewerblichen Personen- und Güterverkehr weiter zu erhöhen. Im gesamten Land werden dazu verstärkte Kontrollen durchgeführt, wobei die regionalen Schwerpunkte variieren können. In diesem Zusammenhang wird insbesondere darauf hingewiesen, regelmäßige Fahrzeugchecks vorzunehmen, die Ladung ordnungsgemäß zu sichern sowie die vorgeschriebenen Lenk- und Ruhezeiten einzuhalten. Mit dieser Information sind wir am Ende der Dienstagsausgabe der Zeitnah Nachrichten. Schau noch auf das Wetter und auf die Meldungen aus der Region. Morgen gibt's an gleicher Stelle wieder aktuelle Nachrichten aus der Zeitnah Redaktion. Bis dahin machen Sie es gut und auf Wiedersehen.
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5: Am Mittwoch kommt es immer wieder zu Regenfällen. Bei Temperaturen von 13 Grad bleibt es bewölkt. Der Wind kommt mit bis zu 8 Kilometern pro Stunde aus Norden. In den nächsten Tagen bleibt es weiter bewölkt und verregnet. Zum Wochenende klart es dann aber wieder auf.

In der Industrie- und Chemiestadt Bitterfeld-Wolfen gab es etwas Aufregendes zu entdecken. Für Begeisterte der Industrie war dies natürlich klar, denn am 12. April fand der Tag der Industriekultur statt. Auch in Bitterfeld-Wolfen öffneten 22 Kulturstandorte, Vereine und Initiativen kostenfrei ihre Türen an historischen Orten.

0: Museen und sogar unter freiem Himmel. Eines dieser Orte war die Gemeinschaftsbäckerei in Bobau. Matthias Berger, ein Verantwortlicher des Vereins Geschichten bewahren e.V. und Ortsbürgermeister von Bobau, war an diesem Tag ebenfalls vor Ort, um über die Geschichte der Bäckerei zu berichten.
1: Ja, 1735 wurde hier begonnen mit dem Erdbackofen. Das stammt ja eigentlich aus dem Flämischen, ist das hier rübergekommen. Und Bobau war nun mal ein landwirtschaftlich geprägtes Dorf. Und die Bauern hatten damit zu tun, dass sie die Felder bewirtschaften und haben einfach jemanden oder eine Gemeinschaft gesucht, wie die Versorgung sichergestellt werden kann. Und so haben sich die 9 größten Bauern damals zusammengetan, haben einen Bäcker beschäftigt, der einmal in der Woche dann im Erdbackofen gebacken hat. So ist unweigerlich die erste Genossenschaft entstanden, ohne dass sie es wussten.
0: Die Bäckerei erweiterte im Laufe der Zeit ihre Räumlichkeiten. Dies passierte in den 20ern, da die Produktion der Genossenschaft in Tandem mit 96 Bauern nicht nur in der Lage war, das gesamte Dorf zu versorgen, sondern auch noch überschüssige Ware zu produzieren, welche für Profit verkauft werden konnte.
1: Naja, jetzt ist das Objekt von 1790 in dem Zustand, aber das ist auch bloß die Seite, wo wir jetzt hier stehen, ist eigentlich der Ursprungszustand. In den 20er Jahren wurde der zweite Teil dran gebaut, als man mitbekommen hat, dass man also auch Verkaufsfläche brauchte, nicht nur Backfläche. Bis dahin hat die Genossenschaft wirklich mit 96 Bauern und hat wirklich für die Dorfversorgung dann gesorgt. Und dann hat man mitbekommen, dass man die Produkte auch verkauft und deswegen ist noch eine Verkaufsfläche dran gekommen in 20er Jahren. Das ist noch historisch von 1790, ja, und steht aber Gott sei Dank nicht unter Denkmalschutz.
0: Die alte Dorfbäckerei soll aber nicht nur ein Standort der Industriekultur bleiben. Der Verein Geschichten bewahren e.V. will das Gebäude wieder für gemeinnützige Nutzen wiederherstellen. Hierbei soll die Bäckerei umgebaut werden, zu Projekträumen und zu einem Ort der Begegnung. Aber dabei wird natürlich die historische Bausubstanz der alten Dorfbäckerei für die Zukunft abgesichert.
1: Also es gibt Pläne, wie das Objekt mal aussehen soll, wie es genutzt werden soll. Also es werden Projekträume und es wird eine Begegnungsstätte sein. Und wir haben schon 2 Zuschläge von Liedern, also die uns dann auch bestätigen, dass also wir 2 Ausbaustufen gefördert bekommen mit 80% Förderung. Ja. Das eine ist die Sicherung der historischen Bausubstanz, die soll natürlich zeitnah beginnen. Und das zweite wird dann der Umbau sein.
0: Von Bildern bis hin zu Einheitswertbescheiden der alten Dorfbäckerei sind Dokumente natürlich erhalten. Diese wurden am Tag der Industriekultur präsentiert und sollen im fertigen Bau auch wieder ausgestellt werden. Ein Grund mehr, diesen historischen Standort zu besuchen. Nun kommen wir jedoch zum zweiten Ort der Industriekultur. Dafür müssen wir auf den Vorplatz des Rathauses von Bitterfeld-Wolfen, wo die Oldtimer-Gemeinschaft Wolfen e.V. Technikgeschichte auf Rädern präsentierte. Von Fahrrädern bis hin zu einem Wohnmobil wurde alles abgeparkt. Aber gerade der Wohnwagen hatte einige interessante Eigenschaften.
2: Ja, ist interessant. Der ist tatsächlich, was man logischerweise nicht sieht, weil er ja lackiert ist, komplett Alu. Also der kann auch tatsächlich nicht rosten. Und Aluminiumblech ist ja auch bekanntlich gut gegen Hagel resistent, ja, was heutzutage diese neuen Baustoffe sind, die es da gibt und Materialien. Das braucht er nicht. Das klappert halt, wenn es regnet, aber eine Isolierung von 3 cm hat heutzutage auch nicht jeder Wohnwagen. Ich meine, die sind so bei 2,5, 2,7 mm maximal. Aber der hat 3 cm Styroporbohrplatten drin. Ja. Also er ist auch gut warm. Man kann es auch bei schlechtem Wetter und im Herbst drinnen aushalten. Wintercamping haben wir noch nicht gemacht. Wäre nochmal eine Herausforderung, aber naja.
0: Die Oldtimer-Gemeinschaft Wolfen e.V. geht auch viele Projekte an und ist ebenfalls bei einer großen Anzahl von anderen Veranstaltungen anwesend. Beispielsweise beim Bergmannstag in Holzweißig oder auf Anfrage bei anderen Ortsveranstaltungen. Doch wie sieht der Plan im Frühjahr 2026 für die Oldtimer-Gemeinschaft aus?
2: Projekte sind dieses Jahr wieder das Oldtimer-Treffen, das große Oldtimer-Treffen in Krippin bei den Longhorns auf dem Gelände. Das wird Ende August stattfinden. Und die Frühjahrsausfahrt am 3. Mai von Wolfen nach Roßlau zur Schiffswerft in Roßlau, das wird, also ist jetzt im Frühjahr dran.
0: Norbert Bartsch erläutert noch einmal die Wichtigkeit des Vereinslebens. Für die Gesellschaft etwas zu tun, erfreut die 22 Mitglieder des Vereins. Für das Mitmachen im Verein benötigt man im Übrigen keinen eigenen Oldtimer.
2: Es muss keiner einen Oldtimer haben, der bei uns im Verein mitmachen möchte. Das ist für uns nicht ausschlaggebend. Sicherlich haben viele Fahrzeuge in unterschiedlichster Form. Aber allein das Pflegen und das Brauchtum, das ist uns so ein bisschen wichtig. Die Gemeinschaft ist wichtig. Wir haben auch kein Vereinsfahrzeug in dem Sinne, wo wir jetzt mal so alle dran schrauben würden. Jeder hat halt seine. Wir tauschen viel aus, wenn es um Teile geht. Das ist tatsächlich ein reger Austausch. Einmal im Monat treffen wir uns zu unserer Sitzung, zu unserem Gemeinschaftsabend.
0: Lustigerweise befanden sich auch Fahrräder des Irene-Fahrradhauses in der Obhut der Oldtimer-Gemeinschaft Wolfen e.V. Doch mit diesem Standort der Industriekultur werden wir uns in der nächsten Sendung von RBW Aktuell beschäftigen.
3: Am Donnerstag stand im Jahnstadion um 18.30 Uhr ein spannendes Derby auf dem Plan. Vor rund 300 Zuschauern empfing die Rosemeier 11 hier die Herren der SG Rot-Weiß Thalheim. Da sich die Gäste derzeit im Tabellenkeller befinden und Bitterfeld sich im oberen Drittel ansiedelt, gingen die Hausherren als klare Favoriten in die Begegnung. Das Spiel beginnt und nimmt schnell Fahrt auf. In der 5. Minute kommt ein langer Ball der Hausherren in die Thalheimer Hälfte. Gründling kommt ran und gibt zu Galusin. Kann kontrollieren, Schuss, aber weit übers Tor. Es bleibt beim 0:0. Wir springen in die 13. und Bitterfeld greift über links an. Der Ball kommt zu Galusin. Pass zu Bark. Gibt weiter an Gründling. Günther geht nicht rein, aber Bark ist da und versenkt die Kugel. Bitterfeld geht in Führung. In den nächsten Minuten wird es etwas ruhiger. Aber in der 27. bringt Thalheim das Spiel in die Bitterfelder Hälfte. Günther kann den Ball gewinnen und will ihn rausbringen. Da kommt Schinkel und hält den 17er fest. Der Unparteiische fackelt nicht lange und zeigt dem Thalheimer die gelbe Karte. Bis zur Halbzeit fallen keine weiteren Tore und es geht mit 1:0 in die Pause. In der zweiten Hälfte zeigen sich beide Mannschaften zunächst recht ungefährlich und das Spiel läuft einfach so vor sich hin. Die Bitterfelder Fans scheinen davon so gelangweilt zu sein, dass sie anfangen, ihre Pyrotechnik einfach aufs Spielfeld zu werfen. Nach einer kurzen Unterbrechung kann es dann aber weitergehen. Wir springen in die 74. und Bitterfeld greift an. Lange Bälle nach vorne, finden schließlich Galusin. Aber Popov will da auch hin und bringt den Bitterfelder im vollen Lauf zum Fall. Dafür darf der Thalheimer sich das restliche Spiel von außen anschauen. Doch dann, kurz vor Abpfiff, Ecke für Thalheim. Ali versucht es direkt, aber Hermann ist wach und entschärft die Situation. Damit endet diese Begegnung nach 94 Minuten mit einem 1:0 für Bitterfeld. Die Einschätzungen der beiden Trainer fallen folgendermaßen aus.
4: Zufrieden, wir freuen uns natürlich über den Derby-Sieg oder generell den Sieg, dass wir keinen Fehler gemacht haben, dass wir 0:0 gespielt haben. Über das Wie, ich glaube, der Plan war heute ein anderer. Also am Ende ist das Spiel heute für mich sinnbildlich für die Entwicklung der letzten Jahre, wenn ich dann das weiter aushole und jetzt gar nicht am Detail aus bin. Früher haben die Derbys gelebt vom Feuer, von Intensität, von Rivalität. Davon habe ich heute nichts gesehen. Natürlich muss ich sagen, es ist schwierig, dann halt in meinem Gegner da reinzugehen, aber hat sich halt die Entwicklung des Gegners halt dazu beigetragen in den letzten Jahren. Und ich glaube, da wissen auch alle, was ich meine. Ich war früher als Zuschauer hier, ich hatte als Trainer hier andere Derbys. Ich glaube, das hat halt keinen abgeholt von den Zuschauerrängen. Für uns war das wichtiger mit unseren verletzten Leuten, mit Offensivausfällen, dass wir gewonnen haben. Ich glaube, wir können noch einen wesentlich entspannteren Abend haben, wenn wir in der ersten Halbzeit von den 2-3 richtig guten Torchancen am Pfosten und auf der Linie, die geklärt werden, die einfach reinmachen, dann wird es aber am Ende hat Heim, glaube ich, nicht groß aufs Tor geschossen oder gar nicht. Und dann ist es verdient, aber schön ist was anderes.
5: Aufgrund der Bedingungen, die wir hatten, dass wir verletzte Spieler hatten und auch, ich denke mal, mit 3 rote Karten. Nicht das beste Aufgebot, haben wir es eigentlich über weite Strecken ordentlich gemacht. Gehen durch ein bisschen individuellen Fehler und Rückstand. Haben vielleicht 5 Minuten später auch die Riesenchance zum 1-1. Aber unterm Strich muss man sagen, war es verdient. Und wir haben es lange offen gehalten. Und mit ein bisschen Glück machst du hier vielleicht noch einen Punkt. Also angetracht unserer Lara, denke ich mal, war es so ganz okay.
3: Kommenden Samstag, den 9. Mai, geht es für Bitterfeld um 14 Uhr zum FSV Barleben. Und Thalheim empfängt am 8. Mai um 19 Uhr den SV 1890 Westerhausen.

0: 2. Mai in der Zeit von 2 bis 6 Uhr gewaltsam in 31 Büroräume des städtischen Klinikums im Auenweg ein und durchsuchten diese. Hierbei richteten sie einen hohen Sachschaden an, welcher auf ca. 46.500 Euro geschätzt wurde. Ob und was entwendet wurde, konnte bisher noch nicht eindeutig gesagt werden. Die Ermittlungen wurden aufgenommen. Die drei kreisfreien Städte Magdeburg, Halle und Dessau-Roßlau wollen mit einem neuen Modellvorhaben ihre Pflegestrukturen gezielt bis 2028 weiterentwickeln. Ziel ist es, den Pflegebedarf frühzeitiger zu erkennen und die Teilhabe von Pflegebedürftigen zu stärken. Am 17. April wurden dafür Förderbescheide in Höhe von rund 2 Millionen Euro an die beteiligten Kommunen übergeben.
1: Pflege betrifft nicht nur ältere Menschen, sondern ist in vielen Lebensbereichen notwendig und wichtig. Mit dem Modellvorhaben Menschen im Vor- und Umfeld von Pflege unterstützen durch integrierte Sozialplanung sollen die Pflegestrukturen unter anderem in Dessau-Roßlau weiterentwickelt werden. Am 17. April übergab Sozialministerin Petra Grimm-Benne Förderbescheide, um dieses Vorhaben auf den Weg zu bringen.
2: Wir haben die Möglichkeit bekommen, zusammen mit den Pflegekassen Modellprojekte zu etablieren. Und wir haben die drei Städte Magdeburg, Halle und Dessau-Roßlau gewinnen können, eine gemeinsame Pflegeplanung im Rahmen der Sozialplanung zu etablieren mit wissenschaftlicher Begleitung und Digitalisierung. Und das ist heute übergeben worden für den Zeitraum bis 2028. Insgesamt 2 Millionen Euro.
1: In Sachsen-Anhalt zeigt sich eine deutliche demografische Entwicklung. Es wird damit gerechnet, dass bis 2030 rund 200.000 Menschen pflegebedürftig sein könnten. Ziel ist es, diesen Menschen die bestmögliche Pflege zu bieten.
2: Wir wollen dem Grundsatz folgen, was sich jeder Mensch wünscht, so lange wie möglich zu Hause zu wohnen, zu leben und gesund zu altern. Und um das zu erreichen, braucht man natürlich eine gute Planung, was man an Angeboten vor Ort macht, wie man niederschwellig auch das Ehrenamt mit begleitet und wie man das tatsächlich macht von ambulanten Pflegedienst, von Angehörigen her, dass dieser Wunsch dieser Menschen auch in Erfüllung geht. Und dazu braucht man eine gute Planung und die muss auch digital aufgesetzt sein. Ich habe vorhin gesagt, dass man auf Knopfdruck sagen muss, was in dieser Region gebraucht wird. Und wir wollen damit insbesondere ältere Menschen und deren Angehörige gut erreichen. Und ich bin ganz begeistert, dass die drei Städte gesagt haben, ja, wir machen mit. Wir stellen uns ja die gleichen Fragen, wie es in der Region vorangehen soll. Und wir tun uns zusammen, weil wir sind die drei kreisfreien Städte. Und wir wollen gucken, ob wir ein Verfahren etablieren, was hinterher anderen Städten auch im Land hilft und wo wir uns gegenseitig vernetzen und unterstützen können.
1: Auch die Stadt Dessau-Roßlau zeigt sich erfreut über die Förderbescheide. Es ist ein wichtiger Schritt, um die Pflegestruktur vor Ort weiter auszubauen.
3: Ich bin sehr dankbar dafür, dass wir 314.000 Euro heute mit diesem Bescheid zugesichert bekommen haben vom Sozialministerium. Und dieses Geld werden wir dafür nutzen, um nochmal Datenmonitoring zu beschreiben, zu betreiben und zu ermitteln, wo gibt es denn Pflegebedarfe. Pflege ist alles. Also viele verbinden ja Pflege mit älteren Menschen. Das stimmt natürlich nicht. Auch jüngere Menschen brauchen Pflege und auch erwachsene Menschen. Denn wir haben unterschiedliche Beeinträchtigungen. Und Pflege ist nur tatsächlich nicht nur ambulant oder stationär. Pflege ist ja, passiert ja sehr oft und findet ja sehr oft auch in häuslichen Räumlichkeiten statt. Und das wollen wir alles ermitteln.
1: Mit dem Teilprojekt Lumina möchte die Doppelstadt die Unterstützung für Pflegebedürftige und deren Umfeld verbessern. Ziel ist es, Menschen in ihrem sozialen Lebensraum zu stärken und ihnen den Zugang zu Hilfsangeboten zu erleichtern.
3: Jede Stadt tickt ja anders. Und wir wissen, Dessau-Roßlau hat sehr viele Menschen, sehr viele ältere Menschen. Und dementsprechend ist natürlich Bedarf sehr groß, dass wir wissen, wo geht man einkaufen? Wie sieht's mit der Barrierefreiheit aus? Haben wir gute ärztliche Versorgung, ja oder nein? Mobile Beratung, kriege ich das hin, dass ich telefonisch jemanden erreichen kann und Informationen bekomme zum Thema Pflege? Das alles wollen wir in den nächsten 3 Jahren ausbauen, verbessern und natürlich auch ganz viel Bildungsarbeit betreiben, indem wir darüber sprechen, Pflege betrifft wirklich alle, jeden von uns.
1: Viele Menschen wissen nicht, wo sie Informationen, beispielsweise

0: beispielsweise zum Pflegegrad oder Finanzierung erhalten können. Genau hier setzt das Projekt an, mit mehr Aufklärung, Veranstaltungen und gezielter Beratung. Gleichzeitig bestehen weiterhin Herausforderungen. Pflege ist oft schwer finanzierbar und der Bedarf an Unterstützung wächst. Ziel ist es daher, bestehende Lücken zu schließen und frühzeitig passende Hilfsangebote aufzuzeigen. Um dem gerecht zu werden, gehen die beteiligten Kommunen unterschiedliche Wege.
1: Die drei Städte haben sich natürlich unterschiedliche Schwerpunkte gesetzt, aber sie werden einheitlich wissenschaftlich begleitet und sie gucken auch, wie sie tatsächlich diese Angebote aus dem Lernen der einen Stadt, dann auch die andere Stadt davon profitiert. Und was mir nochmal ganz wichtig ist, zu sagen, diese 2 Millionen teilen wir uns mit den Pflegekassen, weil die Pflegekassen selber auch ein sehr großes Interesse daran haben, wie tatsächlich die Pflege sich entwickelt. Sie wissen, die Pflegekassen finanzieren ja auch einen großen Teil Pflege. Und wir sind natürlich sehr daran interessiert, nochmal modern zu gucken, wie kann man die Pflegesituation auch hier in unserem Land verbessern.
0: Die drei kreisfreien Städte starten dabei nicht bei Null. Mit der finanziellen Unterstützung sollen bestehende Strukturen gezielt ausgebaut werden, in der Hoffnung, dass erste Verbesserungen bereits im Laufe dieses Jahres spürbar werden.
2: Das lange Wochenende rund um den 1. Mai wurde von den Fußballvereinen der Region genutzt, um die Nachholspiele auszutragen. So traf die SGM Empor-Waldersee schon am 30. April auf den Dessauer SV 97, verlor jedoch mit 1:2. Zwei Tage später, also am 2. Mai, reiste die SG aus Waldersee zum FC Stahl Aachen und gewann gegen den Tabellenvorletzten mit 0:2. Auch der SV Blau-Rot-Coswig war am vergangenen Samstag auswärts gefragt. Im Duell gegen den SV Pochrösa teilten sich die Coswiger mit einem 0:0 jedoch die Punkte. In der Landesliga Süd reiste der TSV Rot-Weiß-Zerbst zur SG Blau-Weiß-Brachstedt. Die Zerbster haben jedoch einen schlechten Tag erwischt und verloren das Spiel mit 5:1 und rutschen damit vorerst auf einen Abstiegsplatz. Im Stadion am Schillerpark konnte man am vergangenen Wochenende wieder Verbandsliga-Fußball sehen. Der SV Dessau 05 empfing den VfB Merseburg zum Nachholspiel des 16. Spieltages. Auch wenn die Hausherren auf dem Papier als Favoriten antraten, sollte es ihnen der VfB nicht einfach machen.
3: Für den SV Dessau 05 stand am 2. Mai ein Nachholspiel auf dem Plan. Im Stadion am Schillerpark empfing man den VfB Merseburg. Die Gäste aus dem Saalekreis standen vor dem Spiel in der Tabelle 10 Punkte unter den Dessauern. Die 05er wollten ihren zweiten Tabellenplatz mit einem Heimsieg verteidigen. Und nach 3 Minuten hier die erste Chance für die Hausherren. Alex Soblowski mit dem weiten Ball auf Marcio Pellchen. Die Hereingabe, VfB-Keeper Lukas Bartz, aber aufmerksam. In der 14. Spielminute dann die Gäste. Tom Bierschenk mit dem hohen Ball auf Danny Wagner. Der setzt sich bockstark gegen 2 Dessauer Gegenspieler durch. An Nico Becker kommt er aber nicht vorbei, der den Einschlag per Fußabwehr verhindert und den Ball dann sicher hat. Riesenmöglichkeit für die Merseburger. Auf der anderen Seite gleich wieder die 05er mit Druck. Vyacheslav Biriuk mit der Flanke auf Elia Friebe. Dessen Kopfball ist aber nicht gut. Das Spiel bleibt unterhaltsam und beide Teams versuchen den Führungstreffer zu erzielen. Wieder ein hoher Ball des VfB, Danny Wagner schnappt sich die Kugel und Nico Becker kann erneut glänzend parieren. Der Schlussmann macht ein starkes Spiel. Auf der anderen Seite zappelt der Ball dann im Netz. Paul Wertmann mit dem Steckpass auf Elia Friebe, der einnetzt, aber im Abseits stand. Auch die Gastmannschaft hält den Druck hoch. Lauris Vogt mal mit dem Schuss aus der zweiten Reihe, aber kein Vorbeikommen an 05-Keeper Nico Becker. Eine halbe Stunde ist gespielt. Jetzt mal wieder das Team von Dimitrios Mitsis im Vorwärtsgang. Mika von Zansen mit der genauen Flanke auf Pitt Schulz, dessen Kopfball aber in den Armen von Lukas Bartz landet. Der Schlussmann der Gäste ist in der nächsten Szene etwas unsicher. Er bekommt den Rückpass und Elia Friebe läuft an. Der Stürmer fault dann aber den Keeper und kann nicht mehr draus machen. Die Merseburger werden jetzt immer stärker und erhöhen die Schlagzahl. Den Schuss von Oliver Hillemann pariert Nico Becker, dann aber ein Aufschrei. Die Gäste wollen einen Elfmeter. Schiri Andreas Pack lässt weiterlaufen. Der VfB bleibt am Drücker. Tom Bierschenk hier per Volley, ohne Erfolg. In der 39. Minute der nächste Vorstoß durch Jamie Wagner, der bis in den Strafraum kommt und dort von Tadeusz Horváth zu Fall gebracht wird. Diesmal zeigt der Unparteiische auf den Punkt. Den Strafstoß verwandelt Danny Wagner souverän zur 1:0-Führung für die Merseburger. Die Schillerpack-Kicker lassen sich vom Rückstand aber nicht verunsichern. Pitt Schulz gleich mit der dicken Chance auf den Ausgleich, Lukas Bartz pariert. Die 05er wollen hier unbedingt vor der Pause noch treffen. Elia Friebe zu Sören Barabasch, aber wieder ist Bartz da und kann den Einschlag verhindern. Und dann Mika von Zansen mit der guten Hereingabe auf Pitt Schulz, aber auch daraus wird nichts. Die Chancenverwertung hier das große Manko der Hausherren in Durchgang 1. Aber nur ein knapper Rückstand für die Bauhausstädter und noch alles möglich in der zweiten Hälfte. Die erste Chance hat jedoch das Team aus dem Saalekreis. Nach einer Ecke kommt Oliver Hillemann an den Ball, trifft aber nur den Pfosten. In der zweiten Halbzeit ist hier zunächst etwas weniger Intensität drinne. Wir springen in die 57. Minute. Freistoß für 05, schnell ausgeführt. Marcio Pelchen auf Yves Bratsch und zurück auf Pelchen. Der probiert's und netzt zum Ausgleich ein. Da sah Bartz im Kasten des VfB nicht gut aus. Den 05ern wird's ziemlich egal sein und die drücken auch gleich danach auf die Führung. Pitt Schulzes Schuss hier noch geblockt. Dann ist Elia Friebe nach einem Steckpass von Brandon Stelmark frei durch, aber auch sein Schuss wird von den Merseburgern geblockt. Die Hausherren jetzt komplett dominant und mit zahlreichen Angriffen. Hier rettet das Aluminium die Gäste nach einem starken Abschluss von Tobias Berndt. Dann Alex Zublowski mit dem hohen Ball auf Elia Friebe, der Schiri entscheidet aber auf ein Foul am gegnerischen Keeper. Auch in Durchgang 2 bleibt die Chancenverwertung die größte Schwäche der Dessauer und ab der 75. Minute wird es nochmal schwerer für die Gastgeber. Nach diesem Foul sieht Alex Zublowski seine zweite gelbe Karte und wird von Schiri Andreas Park vom Platz geschickt. Aber auch in Unterzahl bleiben die Schillerpack-Kicker zunächst das spielbestimmende Team und haben noch einige Chancen. 10 Minuten vor Schluss wird es dann laut. Elia Friebe mit dem Schuss und Oliver Hillemann bekommt den Ball auf der Linie an den Arm. Der Unparteiische ahndet das Vergehen zum Unverständnis der Heimfans nicht. Der Sturmlauf der Dessauer geht weiter. Wieder behauptet sich Elia Friebe im Zweikampf, aber wieder ist es Bartz, der hier gleich doppelt den Einschlag verhindert. Es soll einfach nicht sein mit dem zweiten Tor fürs Heimteam. Und Sie alle kennen das Sprichwort, wenn du sie vorne nicht machst, ja, dann kontern die Merseburger und Lauris Vogt erzielt in der 88. Minute den Führungstreffer nach guter Vorarbeit von Danny Wagner. Unfassbar, was hier passiert. Die Moral der Dessauer an diesem Nachmittag aber unkaputtbar und sie versuchen es weiter. Aber auch Tobias Berndt scheitert an Lukas Bartz. Der Schlusspfiff steht kurz bevor und die 05er bekommen noch einmal eine Ecke. Ein Aufschrei geht durchs Stadion nach einem Foul an Tobias Berndt. Aber auch hier lässt der Schiedsrichter die Pfeife stecken. Da Keeper Nico Becker mittlerweile mit vorne ist, fangen sich die Bauhausstädter dann noch einen Konter. Wladislav Pronischkin muss nur noch das leere Tor zum Endstand von 3:1 für die Merseburger treffen. Eine bittere Niederlage für den SV Dessau 05, der das Chancenplus vor allem in Durchgang 2 definitiv auf seiner Seite hatte.
4: Ich finde, wir waren, also besonders in der ersten Halbzeit, wir waren nicht gut ans Spiel. Wir haben nur ein paar Möglichkeiten nach das 1-0 von Gegner. Trotzdem, ich finde uns für die ersten 30 Minuten in der zweiten Halbzeit, dass wir sehr dominant waren, mit auch richtig gute Chancen. Da kommt die gelbe-rote Karte, die ich will nicht kommentieren. Also, das hat einen großen Einfluss ins Spiel, egal ob das gelb-rot war oder nicht. Und ja, am Ende, wir hatten trotzdem gute Möglichkeiten. Wir wollten unbedingt den Sieg. Das lasst uns ein bisschen offen. Und mit der ersten guten Möglichkeit von Gegner kommt das 1-2. Dann, ja, wir spielen mit ein bisschen mehr Risiko. Vor ein zweites Tor hat nicht geklappt. Kommt das 1-3. Trotzdem, unabhängig von einer Niederlage, wir müssen von das Spiel viel lernen. Wir, besonders von unserer ersten Halbzeit, finde ich. Und wenn wir das machen, dann können wir optimistisch für die Zukunft sein.
3: Die 05er bleiben aufgrund ihrer guten Tordifferenz damit trotzdem weiterhin auf Platz 2 in der Verbandsliga-Tabelle. Am 9. Mai empfängt man nun den SC Bernburg im Stadion am Schillerpark um 15 Uhr.
2: Die Polizei Dessau-Roßlau beteiligt sich vom 4. bis 10. Mai an der europaweiten Rotpol-Kontrollwoche Truck and Bus 2. Ziel dieser Aktion ist es, die Sicherheit im gewerblichen Personen- und Güterverkehr weiter zu erhöhen. Im gesamten Land werden dazu verstärkte Kontrollen durchgeführt, wobei die regionalen Schwerpunkte variieren können. In diesem Zusammenhang wird insbesondere darauf hingewiesen, regelmäßige Fahrzeugchecks vorzunehmen, die Ladung ordnungsgemäß zu sichern sowie die vorgeschriebenen Lenk- und Ruhezeiten einzuhalten. Mit dieser Information sind wir am Ende der Dienstagsausgabe der Zeitnah Nachrichten. Schau noch auf das Wetter und auf die Meldungen aus der Region. Morgen gibt's an gleicher Stelle wieder aktuelle Nachrichten aus der Zeitnah Redaktion. Bis dahin machen Sie es gut und auf Wiedersehen.
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7: Am Mittwoch kommt es immer wieder zu Regenfällen. Bei Temperaturen von 13 Grad bleibt es bewölkt. Der Wind kommt mit bis zu 8 Kilometern pro Stunde aus Norden. In den nächsten Tagen bleibt es weiter bewölkt und verregnet. Zum Wochenende klart es dann aber wieder auf.

0: In der Industrie- und Chemiestadt Bitterfeld-Wolfen gab es etwas Aufregendes zu entdecken. Für Begeisterte der Industrie war dies natürlich klar, denn am 12. April fand der Tag der Industriekultur statt. Auch in Bitterfeld-Wolfen öffneten 22 Kulturstandorte, Vereine und Initiativen kostenfrei ihre Türen an historischen Orten, Museen und sogar unter freiem Himmel. Eines dieser Orte war die Gemeinschaftsbäckerei in Bobau. Matthias Berger, ein Verantwortlicher des Vereins Geschichten bewahren e.V. und Ortsbürgermeister von Bobau, war an diesem Tag ebenfalls vor Ort, um über die Geschichte der Bäckerei zu berichten.
1: Ja, 1735 wurde hier begonnen mit dem Erdbackofen. Das stammt ja eigentlich aus dem Flämischen, ist das hier rübergekommen. Und Bobau war nun mal ein landwirtschaftlich geprägtes Dorf. Und die Bauern hatten damit zu tun, dass sie die Felder bewirtschaften und haben einfach jemanden oder eine Gemeinschaft gesucht, wie die Versorgung sichergestellt werden kann. Und so haben sich die 9 größten Bauern damals zusammengetan, haben einen Bäcker beschäftigt, der einmal in der Woche dann im Erdbackofen die Backen hat. So ist unweigerlich die erste Genossenschaft entstanden, ohne dass sie es wussten.
0: Die Bäckerei erweiterte im Laufe der Zeit ihre Räumlichkeiten. Dies passierte in den 20ern, da die Produktion der Genossenschaft in Tandem mit 96 Bauern nicht nur in der Lage war, das gesamte Dorf zu versorgen, sondern auch noch überschüssige Ware zu produzieren, welche für Profit verkauft werden konnte.
1: Naja, jetzt ist das Objekt von 1790 in dem Zustand, aber das ist auch bloß die Seite, wo wir jetzt hier stehen, ist eigentlich der Ursprungszustand. In den 20er Jahren wurde der zweite Teil dran gebaut, als man mitbekommen hat, dass man also auch Verkaufsfläche brauchte, nicht nur Backfläche. Bis dahin hat die Genossenschaft wirklich mit 96 Bauern und hat wirklich für die Dorfversorgung dann gesorgt. Und dann hat man mitbekommen, dass man die Produkte auch verkauft und deswegen ist noch eine Verkaufsfläche dran gekommen in den 20er Jahren. Das ist noch historisch von 1790, ja, und steht aber Gott sei Dank nicht unter Denkmalschutz.
0: Die alte Dorfbäckerei soll

0: aber nicht nur ein Standort der Industriekultur bleiben. Der Verein Geschichten bewahren e.V. will das Gebäude wieder für gemeinnützige Nutzen wiederherstellen. Hierbei soll die Bäckerei umgebaut werden, zu Projekträumen und zu einem Ort der Begegnung. Aber dabei wird natürlich die historische Bausubstanz der Altendorf-Bäckerei für die Zukunft abgesichert.
1: Also es gibt Pläne, wie das Objekt mal aussehen soll, wie es genutzt werden soll. Also es werden Projekträume und es wird eine Begegnungsstätte sein. Und wir haben schon zwei Zuschläge von Liedern, also die uns dann auch bestätigen, dass also wir zwei Ausbaustufen gefördert bekommen mit 80% Förderung. Ja. Das eine ist die Sicherung der historischen Bausubstanz, die soll natürlich zeitnah beginnen. Und das zweite wird dann der Umbau sein.
0: Von Bildern bis hin zu Einheitswertbescheiden der Altendorf-Bäckerei sind Dokumente natürlich erhalten. Diese wurden am Tag der Industriekultur präsentiert und sollen im fertigen Bau auch wieder ausgestellt werden. Ein Grund mehr, diesen historischen Standort zu besuchen. Nun kommen wir jedoch zum zweiten Ort der Industriekultur. Dafür müssen wir auf den Vorplatz des Rathauses von Bitterfeld-Wolfen, wo die Oldtimer-Gemeinschaft Wolfen e.V. Technikgeschichte auf Rädern präsentierte. Von Fahrrädern bis hin zu einem Wohnmobil wurde alles abgeparkt. Aber gerade der Wohnwagen hatte einige interessante Eigenschaften.
2: Ja, ist interessant. Der ist tatsächlich, was man ihn logischerweise nicht sieht, weil er ja lackiert ist, komplett Alu. Also der kann auch tatsächlich nicht rosten. Und Aluminiumblech ist ja auch bekanntlich gut gegen Hagel resistent, ja, was heutzutage diese neuen Baustoffe sind, die es da gibt und Materialien. Das braucht er nicht. Das klappert halt, wenn es regnet, aber eine Isolierung von 3 cm hat heutzutage auch nicht jeder Wohnwagen. Ich meine, die sind so bei 2,5, 2,7 mm maximal. Aber der hat 3 cm Styroporbohrplatten drin. Ja. Also er ist auch gut warm. Man kann es auch bei schlechtem Wetter und im Herbst drinnen aushalten. Wintercamping haben wir noch nicht gemacht. Wäre nochmal eine Herausforderung, aber naja.
0: Die Oldtimer-Gemeinschaft Wolfen e.V. geht auch viele Projekte an und ist ebenfalls bei einer großen Anzahl von anderen Veranstaltungen anwesend. Beispielsweise beim Bergmannstag in Holzweißig oder auf Anfrage bei anderen Ortsveranstaltungen. Doch wie sieht der Plan im Frühjahr 2026 für die Oldtimer-Gemeinschaft aus?
2: Projekte sind dieses Jahr wieder das Oldtimer-Treffen, das große Oldtimer-Treffen in Krippin bei den Longhorns auf dem Gelände. Das wird Ende August stattfinden. Und die Frühjahrsausfahrt am 3. Mai von Wolfen nach Roßlau zur Schiffswerft in Roßlau. Das wird, also ist jetzt im Frühjahr dran.
0: Norbert Bartsch erläutert noch einmal die Wichtigkeit des Vereinslebens. Für die Gesellschaft etwas zu tun, erfreut die 22 Mitglieder des Vereins. Für das Mitmachen im Verein benötigt man im Übrigen keinen eigenen Oldtimer.
2: Es muss keiner einen Oldtimer haben, der bei uns im Verein mitmachen möchte. Das ist für uns nicht ausschlaggebend. Sicherlich haben viele Fahrzeuge in unterschiedlichster Form. Aber allein das Pflegen und das Brauchtum, das ist uns so ein bisschen wichtig. Die Gemeinschaft ist wichtig. Wir haben auch kein Vereinsfahrzeug in dem Sinne, wo wir jetzt mal so alle dran schrauben würden. Jeder hat halt seine. Wir tauschen viel aus, wenn es um Teile geht. Das ist tatsächlich ein reger Austausch. Einmal im Monat treffen wir uns zu unserer Sitzung, zu unserem Gemeinschaftsabend.
0: Lustigerweise befanden sich auch Fahrräder des Irene-Fahrradhauses in der Obhut der Oldtimer-Gemeinschaft Wolfen e.V. Doch mit diesem Standort der Industriekultur werden wir uns in der nächsten Sendung von RBW Aktuell beschäftigen.
3: Am Donnerstag stand im Jahnstadion um 18.30 Uhr ein spannendes Derby auf dem Plan. Vor rund 300 Zuschauern empfing die Rosemeier 11 hier die Herren der SG Rot-Weiß Thalheim. Da sich die Gäste derzeit im Tabellenkeller befinden und Bitterfeld sich im oberen Drittel ansiedelt, gingen die Hausherren als klare Favoriten in die Begegnung. Das Spiel beginnt und nimmt schnell Fahrt auf. In der 5. Minute kommt ein langer Ball der Hausherren in die Thalheimer Hälfte. Gründling kommt ran und gibt zu Galusin. Kann kontrollieren, Schuss, aber weit übers Tor. Es bleibt beim 0:0. Wir sprechen

0: Spring in die 13. und Bitterfeld greift über links an. Der Ball kommt zu Galusyn. Pass zu Bark. Gibt weiter an Gründling. Günther geht nicht rein, aber Bark ist da und versenkt die Kugel. Bitterfeld geht in Führung. In den nächsten Minuten wird es etwas ruhiger. Aber in der 27. bringt Thalheim das Spiel in die Bitterfelder Hälfte. Günther kann den Ball gewinnen und will ihn rausbringen. Da kommt Schinkel und hält den 17er fest. Der Unparteiische fackelt nicht lange und zeigt dem Thalheimer die gelbe Karte. Bis zur Halbzeit fallen keine weiteren Tore und es geht mit 1:0 in die Pause. In der zweiten Hälfte zeigen sich beide Mannschaften zunächst recht ungefährlich und das Spiel läuft einfach so vor sich hin. Die Bitterfelder Fans scheinen davon so gelangweilt zu sein, dass sie anfangen, ihre Pyrotechnik einfach aufs Spielfeld zu werfen. Nach einer kurzen Unterbrechung kann es dann aber weitergehen. Wir springen in die 74. und Bitterfeld greift an. Lange Bälle nach vorne, finden schließlich Galusyn. Aber Popov will da auch hin und bringt den Bitterfelder im vollen Lauf zum Fall. Dafür darf der Thalheimer sich das restliche Spiel von außen anschauen. Doch dann kurz vor Abpfiff, Ecke für Thalheim. Ali versucht es direkt, aber Hermann ist wach und entschärft die Situation. Damit endet diese Begegnung nach 94 Minuten mit einem 1:0 für Bitterfeld. Die Einschätzungen der beiden Trainer fallen folgendermaßen aus.
1: Zufrieden, wir freuen uns natürlich über den Derby-Sieg oder generell den Sieg, dass wir keinen Fehler gemacht haben, dass wir 0 gespielt haben. Über das Wie, ich glaube, der Plan war heute ein anderer. Also am Ende ist das Spiel heute für mich sinnbildlich für die Entwicklung der letzten Jahre, wenn ich dann das weiter aushole und jetzt gar nicht am Detail aus bin. Früher haben die Derbys gelebt vom Feuer, von Intensität, von Rivalität. Davon habe ich heute nichts gesehen. Natürlich muss ich sagen, es ist schwierig, dann halt in meinem Gegner da reinzugehen, aber hat sich halt die Entwicklung des Gegners halt dazu beigetragen in den letzten Jahren. Und ich glaube, da wissen auch alle, was ich meine. Ich war früher als Zuschauer hier, ich hatte als Trainer hier andere Derbys. Ich glaube, das hat halt keinen abgeholt von den Zuschauerrängen. Für uns war das wichtiger, mit unseren verletzten Leuten, mit Offensivausfällen, dass wir gewonnen haben. Ich glaube, wir können noch einen wesentlich entspannteren Abend haben, wenn wir in der ersten Halbzeit von den 2-3 richtig guten Torchancen am Pfosten und auf der Linie, die geklärt werden, die einfach reinmachen, dann wird es. Aber am Ende hat Thalheim, glaube ich, nicht groß aufs Tor geschossen oder gar nicht. Und dann ist es verdient, aber schön ist was anderes.
2: Aufgrund der Bedingungen, die wir hatten, dass wir verletzte Spieler hatten und auch, ich denke mal, mit 3 rote Karten. Nicht das beste Aufgebot, haben wir es eigentlich über weite Strecken ordentlich gemacht. Gehen durch ein bisschen individuellen Fehler und Rückstand. Haben vielleicht 5 Minuten später auch die Riesenchance zum 1:1, aber unterm Strich muss man sagen, war es verdient und wir haben es lange offen gehalten und mit ein bisschen Glück machst du ja vielleicht noch einen Punkt. Also angetracht unserer Lara, denke ich mal, war es so ganz okay.
0: Kommenden Samstag, dem 9. Mai, geht es für Bitterfeld um 14 Uhr zum FSV Barleben. Und Thalheim empfängt am 8. Mai um 19 Uhr den SV 1890 Westerhausen.

Es ist Dienstag und damit herzlich willkommen zu einer neuen Ausgabe der Zeitnahen Nachrichten hier auf RAN 1. Wie das Polizeirevier Dessau-Roßlau berichtet, drangen unbekannte Täter am 2.

0: 3. Mai in der Zeit von 2 bis 6 Uhr gewaltsam in 31 Büroräume des städtischen Klinikums im Auenweg ein und durchsuchten diese. Hierbei richteten sie einen hohen Sachschaden an, welcher auf ca. 46.500 Euro geschätzt wurde. Ob und was entwendet wurde, konnte bisher noch nicht eindeutig gesagt werden. Die Ermittlungen wurden aufgenommen. Die drei kreisfreien Städte Magdeburg, Halle und Dessau-Roßlau wollen mit einem neuen Modellvorhaben ihre Pflegestrukturen gezielt bis 2028 weiterentwickeln. Ziel ist es, den Pflegebedarf frühzeitiger zu erkennen und die Teilhabe von Pflegebedürftigen zu stärken. Am 17. April wurden dafür Förderbescheide in Höhe von rund 2 Millionen Euro an die beteiligten Kommunen übergeben.
1: Pflege betrifft nicht nur ältere Menschen, sondern ist in vielen Lebensbereichen notwendig und wichtig. Mit dem Modellvorhaben Menschen im Vor- und Umfeld von Pflege unterstützen durch integrierte Sozialplanung sollen die Pflegestrukturen unter anderem in Dessau-Roßlau weiterentwickelt werden. Am 17. April übergab Sozialministerin Petra Grimm-Benne Förderbescheide, um dieses Vorhaben auf den Weg zu bringen.
2: Wir haben die Möglichkeit bekommen, zusammen mit den Pflegekassen Modellprojekte zu etablieren. Und wir haben die drei Städte Magdeburg, Halle und Dessau-Roßlau gewinnen können, eine gemeinsame Pflegeplanung im Rahmen der Sozialplanung zu etablieren mit wissenschaftlicher Begleitung und Digitalisierung. Und das ist heute übergeben worden für den Zeitraum bis 2028. Insgesamt 2 Millionen Euro.
1: In Sachsen-Anhalt zeigt sich eine deutliche demografische Entwicklung. Es wird damit gerechnet, dass bis 2030 rund 200.000 Menschen pflegebedürftig sein könnten. Ziel ist es, diesen Menschen die bestmögliche Pflege zu bieten.
2: Wir wollen dem Grundsatz folgen, was sich jeder Mensch wünscht, so lange wie möglich zu Hause zu wohnen, zu leben und gesund zu altern. Und um das zu erreichen, braucht man natürlich eine gute Planung, was man an Angeboten vor Ort macht, wie man niederschwellig auch das Ehrenamt mit begleitet und wie man das tatsächlich macht von ambulanten Pflegedienst, von Angehörigen her, dass dieser Wunsch dieser Menschen auch in Erfüllung geht. Und dazu braucht man eine gute Planung und die muss auch digital aufgesetzt sein. Ich habe vorhin gesagt, dass man auf Knopfdruck sagen muss, was in dieser Region gebraucht wird. Und wir wollen damit insbesondere ältere Menschen und deren Angehörige gut erreichen. Und ich bin ganz begeistert, dass die drei Städte gesagt haben, ja, wir machen mit. Wir stellen uns ja die gleichen Fragen, wie es in der Region vorangehen soll. Und wir tun uns zusammen, weil wir sind die drei kreisfreien Städte. Und wir wollen gucken, ob wir ein Verfahren etablieren, was hinterher anderen Städten auch im Land hilft und wo wir uns gegenseitig vernetzen und unterstützen können.
1: Auch die Stadt Dessau-Roßlau zeigt sich erfreut über die Förderbescheide. Es ist ein wichtiger Schritt, um die Pflegestruktur vor Ort weiter auszubauen.
3: Ich bin sehr dankbar dafür, dass wir 314.000 Euro heute mit diesem Bescheid zugesichert bekommen haben vom Sozialministerium. Und dieses Geld werden wir dafür nutzen, um nochmal Datenmonitoring zu beschreiben, zu betreiben und zu ermitteln, wo gibt es denn Pflegebedarfe. Pflege ist alles. Also viele verbinden ja Pflege mit älteren Menschen, das stimmt natürlich nicht. Auch jüngere Menschen brauchen Pflege und auch erwachsene Menschen, denn wir haben unterschiedliche Beeinträchtigungen und Pflege ist nur tatsächlich nicht nur ambulant oder stationär. Pflege ist ja, passiert ja sehr oft und findet ja sehr oft auch in häuslichen Räumlichkeiten statt. Und das wollen wir alles ermitteln.
1: Mit dem Teilprojekt Lumina möchte die Doppelstadt die Unterstützung für Pflegebedürftige und deren Umfeld verbessern. Ziel ist es, Menschen in ihrem sozialen Lebensraum zu stärken und ihnen den Zugang zu Hilfsangeboten zu erleichtern.
3: Jede Stadt tickt ja anders. Und wir wissen, Dessau-Roßlau hat sehr viele Menschen, sehr viele ältere Menschen. Und dementsprechend ist natürlich Bedarf sehr groß, dass wir wissen, wo geht man einkaufen? Wie sieht's mit der Barrierefreiheit aus? Haben wir gute ärztliche Versorgung, ja oder nein? Mobile Beratung, kriege ich das hin, dass ich telefonisch jemanden erreichen kann und Informationen bekomme zum Thema Pflege? Das alles wollen wir in den nächsten 3 Jahren ausbauen, verbessern und natürlich auch ganz viel Bildungsarbeit betreiben, indem wir darüber sprechen, Pflege betrifft wirklich alle, jeden von uns.
1: Viele Menschen wissen nicht, wo sie Informationen, beispielsweise zum Pflegegrad oder Finanzierung, erhalten können. Genau hier setzt das Projekt an. Mit mehr Aufklärung, Veranstaltungen und gezielter Beratung. Gleichzeitig bestehen weiterhin Herausforderungen. Pflege ist oft schwer finanzierbar und der Bedarf an Unterstützung wächst. Ziel ist es daher, bestehende Lücken zu schließen und frühzeitig passende Hilfsangebote aufzuzeigen. Um dem gerecht zu werden, gehen die beteiligten Kommunen unterschiedliche Wege.
2: Die drei Städte haben sich natürlich unterschiedliche Schwerpunkte gesetzt, aber sie werden einheitlich wissenschaftlich begleitet und sie gucken auch, wie sie tatsächlich diese Angebote aus dem Lernen der einen Stadt, dann auch die andere Stadt davon profitiert. Und was mir nochmal ganz wichtig ist, zu sagen, diese 2 Millionen teilen wir uns mit den Pflegekassen, weil die Pflegekassen selber auch ein sehr großes Interesse daran haben, wie tatsächlich die Pflege sich entwickelt. Sie wissen, die Pflegekassen finanzieren ja auch einen großen Teil Pflege und wir sind natürlich sehr daran interessiert, nochmal modern zu gucken, wie kann man die Pflegesituation auch hier in unserem Land verbessern.
1: Die drei kreisfreien Städte starten dabei nicht bei Null. Mit der finanziellen Unterstützung sollen bestehende Strukturen gezielt ausgebaut werden, in der Hoffnung, dass erste Verbesserungen bereits im Laufe dieses Jahres spürbar werden.
0: Das lange Wochenende rund um den 1. Mai wurde von den Fußballvereinen der Region genutzt, um die Nachholspiele auszutragen. So traf die SGM Chorwaldersee schon am 30. April auf den Dessauer SV 97, verlor jedoch mit 1:2. Zwei Tage später, also am 2. Mai, reiste die SG aus Waldersee zum FC Stahl Aachen und gewann gegen den Tabellenvorletzten mit 0:2. Auch der SV Blau-Rot-Coswig war am vergangenen Samstag auswärts gefragt. Im Duell gegen den SV Pochrösa teilten sich die Coswiger mit einem 0:0 jedoch die Punkte. In der Landesliga Süd reiste der TSV Rot-Weiß-Zerbst zur SG Blau-Weiß-Brachstedt. Die Zerbster haben jedoch einen schlechten Tag erwischt und verloren das Spiel mit 5:1 und rutschen damit vorerst auf einen Abstiegsplatz. Im Stadion am Schillerpark konnte man am vergangenen Wochenende wieder Verbandsliga-Fußball sehen. Der SV Dessau 05 empfing den VfB Merseburg zum Nachholspiel des 16. Spieltages. Auch wenn die Hausherren auf dem Papier als Favoriten antraten, sollte es ihnen der VfB nicht einfach machen.
4: Für den SV Dessau 05 stand am 2. Mai ein Nachholspiel auf dem Plan. Im Stadion am Schillerpark empfing man den VfB Merseburg. Die Gäste aus dem Saalekreis standen vor dem Spiel in der Tabelle 10 Punkte unter den Dessauern. Die 05er wollten ihren zweiten Tabellenplatz mit einem Heimsieg verteidigen. Und nach 3 Minuten hier die erste Chance für die Hausherren. Alex Soblowski mit dem weiten Ball auf Marcio Pelchen. Die Hereingabe, VfB-Keeper Lukas Bartz, aber aufmerksam. In der 14. Spielminute dann die Gäste. Tom Bierschenk mit dem hohen Ball auf Danny Wagner. Der setzt sich bockstark gegen 2 Dessauer Gegenspieler durch. An Nico Becker kommt er aber nicht vorbei, der den Einschlag per Fußabwehr verhindert und den Ball dann sicher hat. Riesenmöglichkeit für die Merseburger. Auf der anderen Seite gleich wieder die 05er mit Druck. Vyacheslav Biriuk mit der Flanke auf Elia Friebe. Dessen Kopfball ist aber nicht gut. Das Spiel bleibt unterhaltsam und beide Teams versuchen den Führungstreffer zu erzielen. Wieder ein hoher Ball des VfB, Danny Wagner schnappt sich die Kugel und Nico Becker kann erneut glänzend parieren. Der Schlussmann macht ein starkes Spiel. Auf der anderen Seite zappelt der Ball dann im Netz. Paul Wertmann mit dem Steckpass auf Elia Friebe, der einnetzt, aber im Abseits stand. Auch die Gastmannschaft hält den Druck hoch. Lauris Vogt mal mit dem Schuss aus der zweiten Reihe, aber kein Vorbeikommen an 05-Keeper Nico Becker. Eine halbe Stunde ist gespielt. Jetzt mal wieder das Team von Dimitrios Mitsis im Vorwärtsgang. Mika von Zansen mit der genauen Flanke auf Pitt Schulz, dessen Kopfball aber in den Armen von Lukas Bartz landet. Der Schlussmann der Gäste ist in der nächsten Szene etwas unsicher. Er bekommt den Rückpass und Elia Friebe läuft an. Der Stürmer fault dann aber den Keeper und kann nicht mehr draus machen. Die Merseburger werden jetzt immer stärker und erhöhen die Schlagzahl. Den Schuss von Oliver Hillemann pariert Nico Becker, dann aber ein Aufschrei. Die Gäste wollen einen Elfmeter. Schiri Andreas Pack lässt weiterlaufen. Der VfB bleibt am Drücker. Tom Bier

0: Schenk hier per Volley, ohne Erfolg. In der 39. Minute der nächste Vorstoß durch Jamie Wagner, der bis in den Strafraum kommt und dort von Tadeusz Horváth zu Fall gebracht wird. Diesmal zeigt der Unparteiische auf den Punkt. Den Strafstoß verwandelt Danny Wagner souverän zur 1:0-Führung für die Merseburger. Die Schillerpack-Kicker lassen sich vom Rückstand aber nicht verunsichern. Pitt Schulz gleich mit der dicken Chance auf den Ausgleich, Lukas Bartz pariert. Die 05er wollen hier unbedingt vor der Pause noch treffen. Elia Friebe zu Sören Barabasch, aber wieder ist Bartz da und kann den Einschlag verhindern. Und dann Mika von Zansen mit der guten Hereingabe auf Pitt Schulz, aber auch daraus wird nichts. Die Chancenverwertung hier das große Manko der Hausherren in Durchgang 1. Aber nur ein knapper Rückstand für die Bauhausstädter und noch alles möglich in der zweiten Hälfte. Die erste Chance hat jedoch das Team aus dem Saalekreis. Nach einer Ecke kommt Oliver Hillemann an den Ball, trifft aber nur den Pfosten. In der zweiten Halbzeit ist hier zunächst etwas weniger Intensität drinne. Wir springen in die 57. Minute. Freistoß für 05 schnell ausgeführt. Marcio Pelchen auf Yves Bratsch und zurück auf Pelchen. Der probiert's und netzt zum Ausgleich ein. Da sah Bartz im Kasten des VfB nicht gut aus. Den 05ern wird's ziemlich egal sein und die drücken auch gleich danach auf die Führung. Pitt Schulzes Schuss hier noch geblockt. Dann ist Elia Friebe nach einem Steckpass von Brandon Stelmark frei durch, aber auch sein Schuss wird von den Merseburgern geblockt. Die Hausherren jetzt komplett dominant und mit zahlreichen Angriffen. Hier rettet das Aluminium die Gäste nach einem starken Abschluss von Tobias Berndt. Dann Alex Zublowski mit dem hohen Ball auf Elia Friebe, der Schiri entscheidet aber auf ein Foul am gegnerischen Keeper. Auch in Durchgang 2 bleibt die Chancenverwertung die größte Schwäche der Dessauer und ab der 75. Minute wird es nochmal schwerer für die Gastgeber. Nach diesem Foul sieht Alex Zublowski seine zweite gelbe Karte und wird von Schiri Andreas Park vom Platz geschickt. Aber auch in Unterzahl bleiben die Schillerpack-Kicker zunächst das spielbestimmende Team und haben noch einige Chancen. 10 Minuten vor Schluss wird es dann laut. Elia Friebe mit dem Schuss und Oliver Hillemann bekommt den Ball auf der Linie an den Arm. Der Unparteiische ahndet das Vergehen zum Unverständnis der Heimfans nicht. Der Sturmlauf der Dessauer geht weiter. Wieder behauptet sich Elia Friebe im Zweikampf, aber wieder ist es Bartz, der hier gleich doppelt den Einschlag verhindert. Es soll einfach nicht sein mit dem zweiten Tor fürs Heimteam. Und Sie alle kennen das Sprichwort, wenn du sie vorne nicht machst, ja, dann kontern die Merseburger und Lauris Vogt erzielt in der 88. Minute den Führungstreffer nach guter Vorarbeit von Danny Wagner. Unfassbar, was hier passiert. Die Moral der Dessauer an diesem Nachmittag aber unkaputtbar und sie versuchen es weiter. Aber auch Tobias Berndt scheitert an Lukas Bartz. Der Schlusspfiff steht kurz bevor und die 05er bekommen noch einmal eine Ecke. Ein Aufschrei geht durchs Stadion nach einem Foul an Tobias Berndt. Aber auch hier lässt der Schiedsrichter die Pfeife stecken. Da Keeper Nico Becker mittlerweile mit vorne ist, fangen sich die Bauhausstädter dann noch einen Konter. Wladislav Pronischkin muss nur noch das leere Tor zum Endstand von 3:1 für die Merseburger treffen. Eine bittere Niederlage für den SV Dessau 05, der das Chancenplus vor allem in Durchgang 2 definitiv auf seiner Seite hatte.
1: Ich finde, wir waren, also besonders in der ersten Halbzeit, wir waren nicht gut ans Spiel. Wir haben nur ein paar Möglichkeiten nach das 1:0 von Gegner. Trotzdem, ich finde uns für die ersten 30 Minuten in der zweiten Halbzeit, dass wir sehr dominant waren, mit auch richtig guten Chancen. Da kommt die gelbe-rote Karte, die ich will nicht kommentieren. Also das hat einen großen Einfluss ins Spiel, egal ob das gelb-rot war oder nicht. Und ja, am Ende, wir hatten trotzdem gute Möglichkeiten. Wir wollten unbedingt den Sieg. Das lasst uns ein bisschen offen. Und mit der ersten guten Möglichkeit von Gegner kommt das 1-2. Dann, ja, wir spielen mit ein bisschen mehr Risiko. Vor ein zweites Tor hat nicht geklappt. Kommt das 1-3. Trotzdem, unabhängig von einer Niederlage, wir müssen von das Spiel viel lernen. Wir, besonders von unserer ersten Halbzeit, finde ich. Und wenn wir das machen, dann können wir optimistisch für die Zukunft sein.
0: Die 05er bleiben aufgrund ihrer guten Tordifferenz damit trotzdem weiterhin auf Platz 2 in der Verbandsliga-Tabelle. Am 9. Mai empfängt man nun den SC Bernburg im Stadion am Schillerpark um 15 Uhr.

0: Die Polizei Dessau-Roßlau beteiligt sich vom 4. bis 10. Mai an der europaweiten Rotpol-Kontrollwoche Truck and Bus 2. Ziel dieser Aktion ist es, die Sicherheit im gewerblichen Personen- und Güterverkehr weiter zu erhöhen. Im gesamten Land werden dazu verstärkte Kontrollen durchgeführt, wobei die regionalen Schwerpunkte variieren können. In diesem Zusammenhang wird insbesondere darauf hingewiesen, regelmäßige Fahrzeugchecks vorzunehmen, die Ladung ordnungsgemäß zu sichern sowie die vorgeschriebenen Lenk- und Ruhezeiten einzuhalten. Mit dieser Information sind wir am Ende der Dienstagsausgabe der Zeitnah Nachrichten. Schau noch auf das Wetter und auf die Meldungen aus der Region. Morgen gibt's an gleicher Stelle wieder aktuelle Nachrichten aus der Zeitnah Redaktion. Bis dahin machen Sie es gut und auf Wiedersehen.
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3: Am Mittwoch kommt es immer wieder zu Regenfällen. Bei Temperaturen von 13 Grad bleibt es bewölkt. Der Wind kommt mit bis zu 8 Kilometern pro Stunde aus Norden. In den nächsten Tagen bleibt es weiter bewölkt und verregnet. Zum Wochenende klart es dann aber wieder auf.

0: In der Industrie- und Chemiestadt Bitterfeld-Wolfen gab es etwas Aufregendes zu entdecken. Für Begeisterte der Industrie war dies natürlich klar, denn am 12. April fand der Tag der Industriekultur statt. Auch in Bitterfeld-Wolfen öffneten 22 Kulturstandorte, Vereine und Initiativen kostenfrei ihre Türen an historischen Orten, Museen und sogar unter freiem Himmel. Eines dieser Orte war die Gemeinschaftsbäckerei in Bobau. Matthias Berger, ein Verantwortlicher des Vereins Geschichten bewahren e.V. und Ortsbürgermeister von Bobau, war an diesem Tag ebenfalls vor Ort, um über die Geschichte der Bäckerei zu berichten.
1: Ja, 1735 wurde hier begonnen mit dem Erdbackofen. Das stammt ja eigentlich aus dem Flämischen, ist das hier rübergekommen. Und Bobau war nun mal ein landwirtschaftlich geprägtes Dorf. Und die Bauern hatten damit zu tun, dass sie die Felder bewirtschaften und haben einfach jemanden oder eine Gemeinschaft gesucht, wie die Versorgung sichergestellt werden kann. Und so haben sich die 9 größten Bauern damals zusammengetan, haben einen Bäcker beschäftigt, der einmal in der Woche dann im Erdbackofen gebacken hat. So ist unweigerlich die erste Genossenschaft entstanden, ohne dass sie es wussten.
0: Die Bäckerei erweiterte im Laufe der Zeit ihre Räumlichkeiten. Dies passierte in den 20ern, da die Produktion der Genossenschaft in Tandem mit 96 Bauern nicht nur in der Lage war, das gesamte Dorf zu versorgen, sondern auch noch überschüssige Ware zu produzieren, welche für Profit verkauft werden konnte.
1: Naja, jetzt ist das Objekt von 1790 in dem Zustand, aber das ist auch bloß die Seite, wo wir jetzt hier stehen, ist eigentlich der Ursprungszustand. In den 20er Jahren wurde der zweite Teil dran gebaut, als man mitbekommen hat, dass man also auch Verkaufsfläche brauchte, nicht nur Backfläche. Bis dahin hat die Genossenschaft wirklich mit 96 Bauern und hat wirklich für die Dorfversorgung dann gesorgt. Und dann hat man mitbekommen, dass man die Produkte auch verkauft und deswegen ist noch eine Verkaufsfläche dran gekommen in 20er Jahren. Das ist noch historisch von 1790, ja, und steht aber Gott sei Dank nicht unter Denkmalschutz.
0: Die alte Dorfbäckerei soll aber nicht nur ein Standort der Industriekultur bleiben. Der Verein Geschichten bewahren e.V. will das Gebäude wieder für gemeinnützigen Nutzen wiederherstellen. Hierbei soll die Bäckerei umgebaut werden, zu Projekträumen und zu einem Ort der Begegnung. Aber dabei wird natürlich die historische Bausubstanz der alten Dorfbäckerei für die Zukunft abgesichert.
1: Also es gibt Pläne, wie das Objekt mal aussehen soll, wie es genutzt werden soll. Also es werden Projekträume und es wird eine Begegnungsstätte sein. Und wir haben schon 2 Zuschläge von Liedern, also die uns dann auch bestätigen, dass also wir 2 Ausbaustufen gefördert bekommen mit 80% Förderung. Ja. Das eine ist die Sicherung der historischen Bausubstanz, die soll natürlich zeitnah beginnen. Und das zweite wird dann der Umbau sein.
0: Von Bildern bis hin zu Einheitswertbescheiden der alten Dorfbäckerei sind Dokumente natürlich erhalten. Diese wurden am Tag der Industriekultur präsentiert und sollen im fertigen Bau auch wieder ausgestellt werden. Ein Grund mehr, diesen historischen Standort zu besuchen. Nun kommen wir jedoch zum zweiten Ort der Industriekultur. Dafür müssen wir auf den Vorplatz des Rathauses von Bitterfeld-Wolfen, wo die Oldtimer-Gemeinschaft Wolfen e.V. Technikgeschichte auf Rädern präsentierte. Von Fahrrädern bis hin zu einem Wohnmobil wurde alles abgeparkt. Aber gerade der Wohnwagen hatte einige interessante Eigenschaften.
2: Ja, ist interessant. Der ist tatsächlich, was man logischerweise nicht sieht, weil er ja lackiert ist, komplett Alu. Also der kann auch tatsächlich nicht rosten. Und Aluminiumblech ist ja auch bekanntlich gut gegen Hagelresistent, ja, was heutzutage diese neuen Baustoffe sind, die es da gibt und Materialien. Das braucht er nicht. Das klappert halt, wenn es regnet, aber eine Isolierung von 3 cm hat heutzutage auch nicht jeder Wohnwagen. Ich meine, die sind so bei 2,5, 2,7 mm maximal, aber der hat 3 cm Styroporbohrplatten drin. Ja. Also er ist auch gut warm. Man kann es auch bei schlechtem Wetter und im Herbst drinnen aushalten. Wintercamping haben wir noch nicht gemacht. Wäre nochmal eine Herausforderung, aber naja.
0: Die Oldtimer-Gemeinschaft Wolfen e.V. geht auch viele Projekte an und ist ebenfalls bei einer großen Anzahl von anderen Veranstaltungen anwesend. Beispielsweise beim Bergmannstag in Holzweißig oder auf Anfrage bei anderen Ortsveranstaltungen. Doch wie sieht der Plan im Frühjahr 2026 für die Oldtimer-Gemeinschaft aus?
2: Projekte sind dieses Jahr wieder das Oldtimer-Treffen, das große Oldtimer-Treffen in Krippin bei den Longhorns auf dem Gelände. Das wird Ende August stattfinden. Und die Frühjahrsausfahrt am 3. Mai von Wolfen nach Roßlau zur Schiffswerft in Roßlau, das wird, also ist jetzt im Frühjahr dran.
0: Norbert Bartsch erläutert noch einmal die Wichtigkeit des Vereinslebens. Für die Gesellschaft etwas zu tun, erfreut die 22 Mitglieder des Vereins. Für das Mitmachen im Verein benötigt man im Übrigen keinen eigenen Oldtimer.
2: Es muss keiner einen Oldtimer haben, der bei uns im Verein mitmachen möchte. Das ist für uns nicht ausschlaggebend. Sicherlich haben viele Fahrzeuge in unterschiedlichster Form. Aber allein das Pflegen und das Brauchtum, das ist uns so ein bisschen wichtig. Die Gemeinschaft ist wichtig. Wir haben auch kein Vereinsfahrzeug in dem Sinne, wo wir jetzt mal so alle dran schrauben würden. Jeder hat halt seine. Wir tauschen viel aus, wenn es um Teile geht. Das ist tatsächlich ein reger Austausch. Einmal im Monat treffen wir uns zu unserer Sitzung, zu unserem Gemeinschaftsabend.
0: Lustigerweise befanden sich auch Fahrräder des Irene-Fahrradhauses in der Obhut der Oldtimer-Gemeinschaft Wolfen e.V. Doch mit diesem Standort der Industriekultur werden wir uns in der nächsten Sendung von RBW Aktuell beschäftigen.
3: Am Donnerstag stand im Jahnstadion um 18.30 Uhr ein spannendes Derby auf dem Plan. Vor rund 300 Zuschauern empfing die Rosemeier 11 hier die Herren der SG Rot-Weiß Thalheim. Da sich die Gäste derzeit im Tabellenkeller befinden und Bitterfeld sich im oberen Drittel ansiedelt, gingen die Hausherren als klare Favoriten in die Begegnung. Das Spiel beginnt und nimmt schnell Fahrt auf. In der 5. Minute kommt ein langer Ball der Hausherren in die Thalheimer Hälfte. Gründling kommt ran und gibt zu Galusin. Kann kontrollieren, Schuss, aber weit übers Tor. Es bleibt beim 0:0. Wir springen in die 13. und Bitterfeld greift über links an. Der Ball kommt zu Galusin. Pass zu Bark. Gibt weiter an Gründling. Günther geht nicht rein, aber Bark ist da und versenkt die Kugel. Bitterfeld geht in Führung. In den nächsten Minuten wird es etwas ruhiger. Aber in der 27. bringt Thalheim das Spiel in die Bitterfelder Hälfte. Günther kann den Ball gewinnen und will ihn rausbringen. Da kommt Schinkel und hält den 17er fest. Der Unparteiische fackelt nicht lange und zeigt dem Thalheimer die gelbe Karte. Bis zur Halbzeit fallen keine weiteren Tore und es geht mit 1:0 in die Pause. In der zweiten Hälfte zeigen sich beide Mannschaften zunächst recht ungefährlich und das Spiel läuft einfach so vor sich hin. Die Bitterfelder Fans scheinen davon so gelangweilt zu sein, dass sie anfangen, ihre Pyrotechnik einfach aufs Spielfeld zu werfen. Nach einer kurzen Unterbrechung kann es dann aber weitergehen. Wir springen in die 74. und Bitterfeld greift an. Lange Bälle nach vorne, finden schließlich Galusin. Aber Popov will da auch hin und bringt den Bitterfelder im vollen Lauf zum Fall. Dafür darf der Thalheimer sich das restliche Spiel von außen anschauen. Doch dann, kurz vor Abpfiff, Ecke für Thalheim. Ali versucht es direkt, aber Hermann ist wach und entschärft die Situation. Damit endet diese Begegnung nach 94 Minuten mit einem 1:0 für Bitterfeld. Die Einschätzungen der beiden Trainer fallen folgendermaßen aus.
4: Zufrieden, wir freuen uns natürlich über den Derby-Sieg oder generell den Sieg, dass wir keinen Fehler gemacht haben, dass wir 0:0 gespielt haben. Über das Wie, ich glaube, der Plan war heute ein anderer. Also am Ende ist das Spiel heute für mich sinnbildlich für die Entwicklung der letzten Jahre, wenn ich dann das weiter aushole und jetzt gar nicht am Detail aus bin. Früher haben die Derbys gelebt vom Feuer, von Intensität, von Rivalität. Davon habe ich heute nichts gesehen. Natürlich muss ich sagen, schwierig, dann halt beim Gegner dann reinzugehen, aber hat sich halt die Entwicklung des Gegners halt dazu beigetragen in den letzten Jahren. Und ich glaube, da wissen auch alle, was ich meine. Ich war früher als Zuschauer hier, ich hatte als Trainer hier andere Derbys. Ich glaube, das hat halt keinen abgeholt von den Zuschauerrängen. Für uns war das wichtiger, mit unseren verletzten Leuten, mit Offensivausfällen, dass wir gewonnen haben. Ich glaube, wir können noch einen wesentlich entspannteren Abend haben, wenn wir in der ersten Halbzeit von den zwei, drei richtig guten Torchancen am Pfosten und auf der Linie, die geklärt werden, die einfach reinmachen, dann wird es aber am Ende hat Heim, glaube ich, nicht groß aufs Tor geschossen oder gar nicht. Und dann ist es verdient, aber schön ist was anderes.
5: Aufgrund der Bedingungen, die wir hatten, dass wir verletzte Spieler hatten und auch, ich denke mal, mit drei rote Karten. Nicht das beste Aufgebot, haben wir es eigentlich über weite Strecken ordentlich gemacht. Gehen durch ein bisschen individuellen Fehler und Rückstand. Haben vielleicht fünf Minuten später auch die Riesenchance zum 1-1. Aber unterm Strich muss man sagen, war es verdient. Und wir haben es lange offen gehalten. Und mit ein bisschen Glück machst du ja vielleicht noch einen Punkt. Also angetracht unserer Lara, denke ich mal, war es ganz okay.
3: Kommenden Samstag, dem 9. Mai, geht es für Bitterfeld um 14 Uhr zum FSV Barleben. Und Thalheim empfängt am 8. Mai um 19 Uhr den SV 1890 Westerhausen.

Es ist Dienstag und damit herzlich willkommen zu einer neuen Ausgabe der Zeitnahen Nachrichten hier auf RAN 1. Wie das Polizeirevier Dessau-Roßlau berichtet, drangen unbekannte Täter am 2.

0: Pflegestrukturen gezielt bis 2028 weiterentwickeln. Ziel ist es, den Pflegebedarf frühzeitiger zu erkennen und die Teilhabe von Pflegebedürftigen zu stärken. Am 17. April wurden dafür Förderbescheide in Höhe von rund 2 Millionen Euro an die beteiligten Kommunen übergeben.
1: Pflege betrifft nicht nur ältere Menschen, sondern ist in vielen Lebensbereichen notwendig und wichtig. Mit dem Modellvorhaben Menschen im Vor- und Umfeld von Pflege unterstützen durch integrierte Sozialplanung sollen die Pflegestrukturen unter anderem in Dessau-Roßlau weiterentwickelt werden. Am 17. April übergab Sozialministerin Petra Grimm-Benne Förderbescheide, um dieses Vorhaben auf den Weg zu bringen.
2: Wir haben die Möglichkeit bekommen, zusammen mit den Pflegekassen Modellprojekte zu etablieren. Und wir haben die drei Städte Magdeburg, Halle und Dessau-Roßlau gewinnen können, eine gemeinsame Pflegeplanung im Rahmen der Sozialplanung zu etablieren mit wissenschaftlicher Begleitung und Digitalisierung. Und das ist heute übergeben worden für den Zeitraum bis 2028. Insgesamt 2 Millionen Euro.
1: In Sachsen-Anhalt zeigt sich eine deutliche demografische Entwicklung. Es wird damit gerechnet, dass bis 2030 rund 200.000 Menschen pflegebedürftig sein könnten. Ziel ist es, diesen Menschen die bestmögliche Pflege zu bieten.
2: Wir wollen dem Grundsatz folgen, was sich jeder Mensch wünscht, so lange wie möglich zu Hause zu wohnen, zu leben und gesund zu altern. Und um das zu erreichen, braucht man natürlich eine gute Planung, was man an Angeboten vor Ort macht, wie man niederschwellig auch das Ehrenamt mit begleitet und wie man das tatsächlich macht von ambulanten Pflegedienst, von Angehörigen her, dass dieser Wunsch dieser Menschen auch in Erfüllung geht. Und dazu braucht man eine gute Planung und die muss auch digital aufgesetzt sein. Ich habe vorhin gesagt, dass man auf Knopfdruck sagen muss, was in dieser Region gebraucht wird. Und wir wollen damit insbesondere ältere Menschen und deren Angehörige gut erreichen. Und ich bin ganz begeistert, dass die drei Städte gesagt haben, ja, wir machen mit. Wir stellen uns ja die gleichen Fragen, wie es in der Region vorangehen soll. Und wir tun uns zusammen, weil wir sind die drei kreisfreien Städte. Und wir wollen gucken, ob wir ein Verfahren etablieren, was hinterher anderen Städten auch im Land hilft und wo wir uns gegenseitig vernetzen und unterstützen können.
1: Auch die Stadt Dessau-Roßlau zeigt sich erfreut über die Förderbescheide. Es ist ein wichtiger Schritt, um die Pflegestruktur vor Ort weiter auszubauen.
3: Ich bin sehr dankbar dafür, dass wir 314.000 Euro heute mit diesem Bescheid zugesichert bekommen haben vom Sozialministerium. Und dieses Geld werden wir dafür nutzen, um nochmal Datenmonitoring zu beschreiben, zu betreiben und zu ermitteln, wo gibt es denn Pflegebedarfe. Pflege ist alles. Also viele verbinden ja Pflege mit älteren Menschen. Das stimmt natürlich nicht. Auch jüngere Menschen brauchen Pflege und auch erwachsene Menschen, denn wir haben unterschiedliche Beeinträchtigungen. Und Pflege ist nur tatsächlich nicht nur ambulant oder stationär. Pflege ist ja, passiert ja sehr oft und findet ja sehr oft auch in häuslichen Räumlichkeiten statt. Und das wollen wir alles ermitteln.
1: Mit dem Teilprojekt Lumina möchte die Doppelstadt die Unterstützung für Pflegebedürftige und deren Umfeld verbessern. Ziel ist es, Menschen in ihrem sozialen Lebensraum zu stärken und ihnen den Zugang zu Hilfsangeboten zu erleichtern.
3: Jede Stadt tickt ja anders. Und wir wissen, Dessau-Roßlau hat sehr viele Menschen, sehr viele ältere Menschen. Und dementsprechend ist natürlich Bedarf sehr groß, dass wir wissen, wo geht man einkaufen? Wie sieht's mit der Barrierefreiheit aus? Haben wir gute ärztliche Versorgung, ja oder nein? Mobile Beratung, kriege ich das hin, dass ich telefonisch jemanden erreichen kann und Informationen bekomme zum Thema Pflege? Das alles wollen wir in den nächsten 3 Jahren ausbauen, verbessern und natürlich auch ganz viel Bildungsarbeit betreiben, indem wir darüber sprechen. Pflege betrifft wirklich alle, jeden von uns.
1: Viele Menschen wissen nicht, wo sie Informationen, beispielsweise zum Pflegegrad oder Finanzierung, erhalten können. Genau hier setzt das Projekt an. Mit mehr Aufklärung, Veranstaltungen und gezielter Beratung. Gleichzeitig bestehen weiterhin Herausforderungen. Pflege ist oft schwer finanzierbar und der Bedarf an Unterstützung wächst. Ziel ist es daher, bestehende Lücken zu schließen und frühzeitig passende Hilfsangebote aufzuzeigen. Um dem gerecht zu werden, gehen die beteiligten Kommunen unterschiedlich

0: unterschiedliche Wege.
1: Die drei Städte haben sich natürlich unterschiedliche Schwerpunkte gesetzt, aber sie werden einheitlich wissenschaftlich begleitet und sie gucken auch, wie sie tatsächlich diese Angebote aus dem Lernen der einen Stadt, dann auch die andere Stadt davon profitiert. Und was mir nochmal ganz wichtig ist, zu sagen, diese 2 Millionen teilen wir uns mit den Pflegekassen, weil die Pflegekassen selber auch ein sehr großes Interesse daran haben, wie tatsächlich die Pflege sich entwickelt. Sie wissen, die Pflegekassen finanzieren ja auch einen großen Teil Pflege. Und wir sind natürlich sehr daran interessiert, nochmal modern zu gucken, wie kann man die Pflegesituation auch hier in unserem Land verbessern.
0: Die drei kreisfreien Städte starten dabei nicht bei Null. Mit der finanziellen Unterstützung sollen bestehende Strukturen gezielt ausgebaut werden, in der Hoffnung, dass erste Verbesserungen bereits im Laufe dieses Jahres spürbar werden.
2: Das lange Wochenende rund um den 1. Mai wurde von den Fußballvereinen der Region genutzt, um die Nachholspiele auszutragen. So traf die SG Empor-Waldersee schon am 30. April auf den Dessauer SV 97, verlor jedoch mit 1:2. Zwei Tage später, also am 2. Mai, reiste die SG aus Waldersee zum FC Stahl Aachen und gewann gegen den Tabellenvorletzten mit 0:2. Auch der SV Blau-Rot-Coswig war am vergangenen Samstag auswärts gefragt. Im Duell gegen den SV Poch-Rösa teilten sich die Coswiger mit einem 0:0 jedoch die Punkte. In der Landesliga Süd reiste der TSV Rot-Weiß-Zerbst zur SG Blau-Weiß-Brachstedt. Die Zerbster haben jedoch einen schlechten Tag erwischt und verloren das Spiel mit 5:1 und rutschen damit vorerst auf einen Abstiegsplatz. Im Stadion am Schillerpark konnte man am vergangenen Wochenende wieder Verbandsliga-Fußball sehen. Der SV Dessau 05 empfing den VfB Merseburg zum Nachholspiel des 16. Spieltages. Auch wenn die Hausherren auf dem Papier als Favoriten antraten, sollte es ihnen der VfB nicht einfach machen.
3: Für den SV Dessau 05 stand am 2. Mai ein Nachholspiel auf dem Plan. Im Stadion am Schillerpark empfing man den VfB Merseburg. Die Gäste aus dem Saalekreis standen vor dem Spiel in der Tabelle 10 Punkte unter den Dessauern. Die 05er wollten ihren zweiten Tabellenplatz mit einem Heimsieg verteidigen. Und nach 3 Minuten hier die erste Chance für die Hausherren. Alex Soblowski mit dem weiten Ball auf Marcio Pellchen. Die Hereingabe, VfB-Keeper Lukas Bartz, aber aufmerksam. In der 14. Spielminute dann die Gäste. Tom Bierschenk mit dem hohen Ball auf Danny Wagner. Der setzt sich bockstark gegen zwei Dessauer Gegenspieler durch. An Nico Becker kommt er aber nicht vorbei, der den Einschlag per Fußabwehr verhindert und den Ball dann sicher hat. Riesenmöglichkeit für die Merseburger. Auf der anderen Seite gleich wieder die 05er mit Druck. Vyacheslav Piriuk mit der Flanke auf Elia Friebe. Dessen Kopfball ist aber nicht gut. Das Spiel bleibt unterhaltsam und beide Teams versuchen den Führungstreffer zu erzielen. Wieder ein hoher Ball des VfB, Danny Wagner schnappt sich die Kugel und Nico Becker kann erneut glänzend parieren. Der Schlussmann macht ein starkes Spiel. Auf der anderen Seite zappelt der Ball dann im Netz. Paul Wertmann mit dem Steckpass auf Elia Friebe, der einnetzt, aber im Abseitsstand. Auch die Gastmannschaft hält den Druck hoch. Lauris Vogt mal mit dem Schuss aus der zweiten Reihe, aber kein Vorbeikommen an 05-Keeper Nico Becker. Eine halbe Stunde ist gespielt, jetzt mal wieder das Team von Dimitrios Mitsis im Vorwärtsgang. Mika von Zansen mit der genauen Flanke auf Pitt Schulz, dessen Kopfball aber in den Armen von Lukas Bartz landet. Der Schlussmann der Gäste ist in der nächsten Szene etwas unsicher. Er bekommt den Rückpass und Elia Friebe läuft an. Der Stürmer fault dann aber den Keeper und kann nicht mehr draus machen. Die Merseburger werden jetzt immer stärker und erhöhen die Schlagzahl. Den Schuss von Oliver Hillemann pariert Nico Becker, dann aber ein Aufschrei. Die Gäste wollen einen Elfmeter. Schiri Andreas Pack lässt weiterlaufen. Der VfB bleibt am Drücker. Tom Bierschenk hier per Volley, ohne Erfolg. In der 39. Minute der nächste Vorstoß durch Jamie Wagner, der bis in den Strafraum kommt und dort von Tadeusz Horváth zu Fall gebracht wird. Diesmal zeigt der Unparteiische auf den Punkt. Den Strafstoß verwandelt Danny Wagner souverän zur 1:0-Führung für die Merseburger. Die Schillerparkicker lassen sich vom Rückstand aber nicht verunsichern. Pitt Schulz gleich mit der dicken Chance auf den Ausgleich, Lukas Bartz pariert. Die 05er wollen hier unbedingt vor der Pause noch treffen. Elia Friebe zu Sören Barabasch. Aber wieder ist Barz da und kann den Einschlag verhindern. Und dann Mika von Zansen mit der guten Hereingabe auf Pitschulz. Aber auch daraus wird nichts. Die Chancenverwertung hier das große Manko der Hausherren in Durchgang 1. Aber nur ein knapper Rückstand für die Bauhausstädter und noch alles möglich in der zweiten Hälfte. Die erste Chance hat jedoch das Team aus dem Saalekreis. Nach einer Ecke kommt Oliver Hillemann an den Ball, trifft aber nur den Pfosten. In der zweiten Halbzeit ist hier zunächst etwas weniger Intensität drinne. Wir springen in die 57. Minute. Freistoß für 05 schnell ausgeführt. Marcio Pelchen auf Yves Bratsch und zurück auf Pelchen. Der probiert's und netzt zum Ausgleich ein. Da sah Barz im Kasten des VfB nicht gut aus. Den 05ern wird's ziemlich egal sein und die drücken auch gleich danach auf die Führung. Pitschulzes Schuss hier noch geblockt. Dann ist Elia Friebe nach einem Steckpass von Brandon Stelmark frei durch, aber auch sein Schuss wird von den Merseburgern geblockt. Die Hausherren jetzt komplett dominant und mit zahlreichen Angriffen. Hier rettet das Aluminium die Gäste nach einem starken Abschluss von Tobias Berndt. Dann Alex Toblowski mit dem hohen Ball auf Elia Friebe, der Schiri entscheidet aber auf ein Foul am gegnerischen Keeper. Auch in Durchgang 2 bleibt die Chancenverwertung die größte Schwäche der Dessauer und ab der 75. Minute wird es nochmal schwerer für die Gastgeber. Nach diesem Foul sieht Alex Toblowski seine zweite gelbe Karte und wird von Schiri Andreas Park vom Platz geschickt. Aber auch in Unterzahl bleiben die Schillerpackiger zunächst das spielbestimmende Team und haben noch einige Chancen. 10 Minuten vor Schluss wird es dann laut. Elia Friebe mit dem Schuss und Oliver Hillemann bekommt den Ball auf der Linie an den Arm. Der Unparteiische ahndet das Vergehen zum Unverständnis der Heimfans nicht. Der Sturmlauf der Dessauer geht weiter. Wieder behauptet sich Elia Friebe im Zweikampf, aber wieder ist es Barz, der hier gleich doppelt den Einschlag verhindert. Es soll einfach nicht sein mit dem zweiten Tor fürs Heimteam. Und Sie alle kennen das Sprichwort, wenn du sie vorne nicht machst, ja, dann kontern die Merseburger und Lauris Vogt erzielt in der 88. Minute den Führungstreffer nach guter Vorarbeit von Danny Wagner. Unfassbar, was hier passiert. Die Moral der Dessauer an diesem Nachmittag aber unkaputtbar und sie versuchen es weiter. Aber auch Tobias Berndt scheitert an Lukas Barz. Der Schlusspfiff steht kurz bevor und die 05er bekommen noch einmal eine Ecke. Ein Aufschrei geht durchs Stadion nach einem Foul an Tobias Berndt. Aber auch hier lässt der Schiedsrichter die Pfeife stecken. Da Keeper Nico Becker mittlerweile mit vorne ist, fangen sich die Bauhausstädter dann noch einen Konter. Wladislav Pronischkin muss nur noch das leere Tor zum Endstand von 3:1 für die Merseburger treffen. Eine bittere Niederlage für den SV Dessau 05, der das Chancenplus vor allem in Durchgang 2 definitiv auf seiner Seite hatte.
4: Ich finde, wir waren, also besonders in der ersten Halbzeit, wir waren nicht gut ans Spiel. Wir haben nur ein paar Möglichkeiten nach das 1-0 von Gegner. Trotzdem, ich finde uns für die ersten 30 Minuten in der zweiten Halbzeit, dass wir sehr dominant waren, mit auch richtig guten Chancen. Da kommt die gelb-rote Karte, die ich will nicht kommentieren. Also, das hat einen großen Einfluss ins Spiel, egal ob das gelb-rot war oder nicht. Und ja, am Ende, wir hatten trotzdem gute Möglichkeiten. Wir wollten unbedingt den Sieg. Das lasst uns ein bisschen offen. Und mit der ersten guten Möglichkeit von Gegner kommt das 1-2. Dann, ja, wir spielen mit ein bisschen mehr Risiko. Vor ein zweites Tor hat nicht geklappt. Kommt das 1-3. Trotzdem, unabhängig von einer Niederlage, wir müssen von das Spiel viel lernen. Wir, besonders von unserer ersten Halbzeit, finde ich. Und wenn wir das machen, dann können wir optimistisch für die Zukunft sein.
3: Die 05er bleiben aufgrund ihrer guten Tordifferenz damit trotzdem weiterhin auf Platz 2 in der Verbandsliga-Tabelle. Am 9. Mai empfängt man nun den SC Bernburg im Stadion am Schillerpark um 15 Uhr.
2: Die Polizei Dessau-Roßlau beteiligt sich vom 4. bis 10. Mai an der europaweiten Rotpol-Kontrollwoche Truck and Bus 2. Ziel dieser Aktion ist es, die Sicherheit im gewerblichen Personen- und Güterverkehr weiter zu erhöhen. Im gesamten Land werden dazu verstärkte Kontrollen durchgeführt, wobei die regionalen Schwerpunkte variieren können. In diesem Zusammenhang wird insbesondere darauf hingewiesen, regelmäßige Fahrzeugchecks vorzunehmen, die Ladung ordnungsgemäß zu sichern sowie die vorgeschriebenen Lenk- und Ruhezeiten einzuhalten. Mit dieser Information sind wir am Ende der Dienstagsausgabe der Zeitnah Nachrichten. Schau noch auf das Wetter und auf die Meldungen aus der Region. Morgen gibt's an gleicher Stelle wieder aktuelle Nachrichten aus der Zeitnah-Redaktion. Bis dahin, machen Sie's gut und auf Wiedersehen.
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7: Am Mittwoch kommt es immer wieder zu Regenfällen. Bei Temperaturen von 13 Grad bleibt es bewölkt. Der Wind kommt mit bis zu 8 Kilometern pro Stunde aus Norden. In den nächsten Tagen bleibt es weiter bewölkt und verregnet. Zum Wochenende klart es dann aber wieder auf.

0: In der Industrie- und Chemiestadt Bitterfeld-Wolfen gab es etwas Aufregendes zu entdecken. Für Begeisterte der Industrie war dies natürlich klar, denn am 12. April fand der Tag der Industriekultur statt. Auch in Bitterfeld-Wolfen öffneten 22 Kulturstandorte, Vereine und Initiativen kostenfrei ihre Türen an historischen Orten, Museen und sogar unter freiem Himmel. Eines dieser Orte war die Gemeinschaftsbäckerei in Bobau. Matthias Berger, ein Verantwortlicher des Vereins Geschichten bewahren e.V. und Ortsbürgermeister von Bobau, war an diesem Tag ebenfalls vor Ort, um über die Geschichte der Bäckerei zu berichten.
1: Ja, 1735 wurde hier begonnen mit dem Erdbackofen. Das stammt ja eigentlich aus dem Flämischen, ist das hier rübergekommen. Und Bobau war nun mal ein landwirtschaftlich geprägtes Dorf. Und die Bauern hatten damit zu tun, dass sie die Felder bewirtschaften und haben einfach jemanden oder eine Gemeinschaft gesucht, wie die Versorgung sichergestellt werden kann. Und so haben sich die 9 größten Bauern damals zusammengetan, haben einen Bäcker beschäftigt, der einmal in der Woche dann im Erdbackofen die Backen hat. So ist eigentlich die erste Genossenschaft entstanden, ohne dass es wussten.
0: Die Bäckerei erweiterte im Laufe der Zeit ihre Räumlichkeiten. Dies passierte in den 20ern, da die Produktion der Genossenschaft in Tandem mit 96 Bauern nicht nur in der Lage war, das gesamte Dorf zu versorgen, sondern auch noch überschüssige Ware zu produzieren, welche für Profit verkauft werden konnte.
1: Naja, jetzt ist das Objekt von 1790 in dem Zustand, aber das ist auch bloß die Seite, wo wir jetzt hier stehen, ist eigentlich der Ursprungszustand. In den 20er Jahren wurde der zweite Teil dran gebaut, als man mitbekommen hat, dass man also auch Verkaufsfläche brauchte, nicht nur Backfläche. Bis dahin hat die Genossenschaft wirklich mit 96 Bauern und hat wirklich für die Dorfversorgung dann gesorgt. Und dann hat man mitbekommen, dass man die Produkte auch verkauft und deswegen ist noch eine Verkaufsfläche dran gekommen in 20er Jahren. Das ist noch historisch von 1790, ja, und steht aber Gott sei Dank nicht unter Denkmalschutz.
0: Die alte Dorfbäckerei soll aber nicht nur ein Standort der Industriekultur bleiben. Der Verein Geschichten bewahren e.V. will das Gebäude wieder für gemeinnützige Nutzen wiederherstellen. Hierbei soll die Bäckerei umgebaut werden, zu Projekträumen und zu einem Ort der Begegnung. Aber dabei wird natürlich die historische Bausubstanz der alten Dorfbäckerei für die Zukunft abgesichert.
1: Also es gibt Pläne, wie das Objekt mal aussehen soll, wie es genutzt werden soll. Also es werden Projekträume und es wird eine Begegnungsstätte sein. Und wir haben schon 2 Zuschläge von Liedern, also die uns dann auch bestätigen, dass also wir 2 Ausbaustufen gefördert bekommen mit 80% Förderung. Ja. Das eine ist die Sicherung der historischen Bausubstanz, die soll natürlich zeitnah beginnen. Und das zweite wird dann der Umbau sein.
0: Von Bildern bis hin zu Einheitswertbescheiden der alten Dorfbäckerei sind Dokumente natürlich erhalten. Diese wurden am Tag der Industriekultur präsentiert und sollen im fertigen Bau auch wieder ausgestellt werden. Ein Grund mehr, diesen historischen Standort zu besuchen. Nun kommen wir jedoch zum zweiten Ort der Industriekultur. Dafür müssen wir auf den Vorplatz des Rathauses von Bitterfeld-Wolfen, wo die Oldtimer-Gemeinschaft Wolfen e.V. Technikgeschichte auf Rädern präsentierte. Von Fahrrädern bis hin zu einem Wohnmobil wurde alles abgeparkt. Aber gerade der Wohnwagen hatte einige interessante Eigenschaften.
2: Ja, ist interessant. Der ist tatsächlich, was man logischerweise nicht sieht, weil er ja lackiert ist, komplett Alu. Also der kann auch tatsächlich nicht rosten. Und Aluminiumblech ist ja auch bekanntlich gut gegen Hagelresistent, ja, was heutzutage diese neuen Baustoffe sind, die es da gibt und Materialien. Das braucht er nicht. Das klappert halt, wenn es regnet, aber eine Isolierung von 3 cm hat heutzutage auch nicht jeder Wohnwagen. Ich meine, die sind so bei 2,5, 2,7 mm maximal, aber der hat 3 cm Styroporbohrplatten drin. Ja. Also er ist auch gut warm. Man kann es auch bei schlechtem Wetter und im Herbst drinnen aushalten. Wintercamping haben wir noch nicht gemacht. Wäre nochmal eine Herausforderung, aber naja.
0: Die Oldtimer-Gemeinschaft Wolfen e.V. geht auch viele Projekte an und ist ebenfalls bei einer großen Anzahl von anderen Veranstaltungen anwesend. Beispielsweise beim Bergmannstag in Holzweißig oder auf Anfrage bei anderen Ortsveranstaltungen. Doch wie sieht der Plan im Frühjahr 2026 für die Oldtimer-Gemeinschaft aus?
2: Projekte sind dieses Jahr wieder das Oldtimer-Treffen, das große Oldtimer-Treffen in Krippin bei den Longhorns auf dem Gelände. Das wird Ende August stattfinden. Und die Frühjahrsausfahrt am 3. Mai von Wolfen nach Roßlau zur Schiffswerft in Roßlau, das wird, also ist jetzt im Frühjahr dran.
0: Norbert Bartsch erläutert noch einmal die Wichtigkeit des Vereinslebens. Für die Gesellschaft etwas zu tun, erfreut die 22 Mitglieder des Vereins. Für das Mitmachen im Verein benötigt man im Übrigen keinen eigenen Oldtimer.
2: Es muss keiner einen Oldtimer haben, der bei uns im Verein mitmachen möchte. Das ist für uns nicht ausschlaggebend. Sicherlich haben viele Fahrzeuge in unterschiedlichster Form. Aber allein das Pflegen und das Brauchtum, das ist uns so ein bisschen wichtig. Die Gemeinschaft ist wichtig. Wir haben auch kein Vereinsfahrzeug in dem Sinne, wo wir jetzt mal so alle dran schrauben würden. Jeder hat halt seine. Wir tauschen viel aus, wenn es um Teile geht. Das ist tatsächlich ein reger Austausch. Einmal im Monat treffen wir uns zu unserer Sitzung, zu unserem Gemeinschaftsabend.
0: Lustigerweise befanden sich auch Fahrräder des Irene-Fahrradhauses in der Obhut der Oldtimer-Gemeinschaft Wolfen e.V. Doch mit diesem Standort der Industriekultur werden wir uns in der nächsten Sendung von RBW Aktuell beschäftigen.
3: Am Donnerstag stand im Jahnstadion um 18.30 Uhr ein spannendes Derby auf dem Plan. Vor rund 300 Zuschauern empfing die Rosemeier 11 hier die Herren der SG Rot-Weiß Thalheim. Da sich die Gäste derzeit im Tabellenkeller befinden und Bitterfeld sich im oberen Drittel ansiedelt, gingen die Hausherren als klare Favoriten in die Begegnung. Das Spiel beginnt und nimmt schnell Fahrt auf. In der 5. Minute kommt ein langer Ball der Hausherren in die Thalheimer Hälfte. Gründling kommt ran und gibt zu Galusin. Kann kontrollieren, Schuss, aber weit übers Tor. Es bleibt beim 0:0. Wir springen in die 13. und Bitterfeld greift über links an. Der Ball kommt zu Galusin. Pass zu Bark. Gibt weiter an Gründling. Günther geht nicht rein, aber Bark ist da und versenkt die Kugel. Bitterfeld geht in Führung. In den nächsten Minuten wird es etwas ruhiger. Aber in der 27. bringt Thalheim das Spiel in die Bitterfelder Hälfte. Günther kann den Ball gewinnen und will ihn rausbringen. Da kommt Schinkel und hält den 17er fest. Der Unparteiische fackelt nicht lange und zeigt dem Thalheimer die gelbe Karte. Bis zur Halbzeit fallen keine weiteren Tore und es geht mit 1:0 in die Pause. In der zweiten Hälfte zeigen sich beide Mannschaften zunächst recht ungefährlich und das Spiel läuft einfach so vor sich hin. Die Bitterfelder Fans scheinen davon so gelangweilt zu sein, dass sie anfangen, ihre Pyrotechnik einfach aufs Spielfeld zu werfen. Nach einer kurzen Unterbrechung kann es dann aber weitergehen. Wir springen in die 74. und Bitterfeld greift an. Lange Bälle nach vorne finden schließlich Galusin. Aber Popov will da auch hin und bringt den Bitterfelder im vollen Lauf zum Fall. Dafür darf der Thalheimer sich das restliche Spiel von außen anschauen. Doch dann, kurz vor Abpfiff, Ecke für Thalheim. Ali versucht es direkt, aber Hermann ist wach und entschärft die Situation. Damit endet diese Begegnung nach 94 Minuten mit einem 1:0 für Bitterfeld. Die Einschätzungen der beiden Trainer fallen folgendermaßen aus.
4: Zufrieden, wir freuen uns natürlich über den Derby-Sieg oder generell den Sieg, dass wir keinen Fehler gemacht haben, dass wir 0:0 gespielt haben. Über das Wie, ich glaube, der Plan war heute ein anderer. Also am Ende ist das Spiel heute für mich sinnbildlich für die Entwicklung der letzten Jahre, wenn ich dann das weiter aushole und jetzt gar nicht am Detail aus bin. Früher haben die Derbys gelebt vom Feuer, von Intensität, von Rivalität. Davon habe ich heute nichts gesehen. Natürlich muss ich sagen, schwierig, dann halt beim Gegner da reinzugehen, aber hat sich halt die Entwicklung des Gegners halt dazu beigetragen in den letzten Jahren. Und ich glaube, da wissen auch alle, was ich meine. Ich war früher als Zuschauer hier, ich hatte als Trainer hier andere Derbys. Ich glaube, das hat halt keinen abgeholt von den Zuschauerrängen. Für uns war das wichtiger, mit unseren verletzten Leuten, mit Offensivausfällen, dass wir gewonnen haben. Ich glaube, wir können noch einen wesentlich entspannteren Abend haben, wenn wir in der ersten Halbzeit von den zwei, drei richtig guten Torchancen am Pfosten und auf der Linie, die geklärt werden, die einfach reinmachen, dann wird es, aber am Ende hat Heim, glaube ich, nicht groß aufs Tor geschossen oder gar nicht. Und dann ist es verdient, aber schön ist was anderes.
5: Aufgrund der Bedingungen, die wir hatten, dass wir verletzte Spieler hatten und auch, ich denke mal, mit drei rote Karten. Nicht das beste Aufgebot, haben wir es eigentlich über weite Strecken ordentlich gemacht. Gehen durch ein bisschen individuellen Fehler und Rückstand. Haben vielleicht fünf Minuten später auch die Riesenchance zum 1-1, aber unterm Strich muss man sagen, war es verdient und wir haben es lange offen gehalten und mit ein bisschen Glück machst du hier vielleicht noch einen Punkt. Also angetracht unserer Lara, denke ich mal, war es so ganz okay.
3: Kommenden Samstag, dem 9. Mai, geht es für Bitterfeld um 14 Uhr zum FSV Barleben. Und Thalheim empfängt am 8. Mai um 19 Uhr den SV 1890 Westerhausen.

0: Es ist Dienstag und damit herzlich willkommen zu einer neuen Ausgabe der Zeitnah Nachrichten hier auf RAN 1. Wie das Polizeirevier Dessau-Roßlau berichtet, drangen unbekannte Täter am 2. Mai in der Zeit von 2 bis 6 Uhr gewaltsam in 31 Büroräume des städtischen Klinikums im Auenweg ein und durchsuchten diese. Hierbei richteten sie einen hohen Sachschaden an, welcher auf ca. 46.500 Euro geschätzt wurde. Ob und was entwendet wurde, konnte bisher noch nicht eindeutig gesagt werden. Die Ermittlungen wurden aufgenommen. Die drei kreisfreien Städte Magdeburg, Halle und Dessau-Roßlau wollen mit einem neuen Modellvorhaben ihre Pflegestrukturen gezielt bis 2028 weiterentwickeln. Ziel ist es, den Pflegebedarf frühzeitiger zu erkennen und die Teilhabe von Pflegebedürftigen zu stärken. Am 17. April wurden dafür Förderbescheide in Höhe von rund 2 Millionen Euro an die beteiligten Kommunen übergeben.
1: Pflege betrifft nicht nur ältere Menschen, sondern ist in vielen Lebensbereichen notwendig und wichtig. Mit dem Modellvorhaben, Menschen im Vor- und Umfeld von Pflege unterstützen durch integrierte Sozialplanung, sollen die Pflegestrukturen unter anderem in Dessau-Roßlau weiterentwickelt werden. Am 17. April übergab Sozialministerin Petra Grimm-Benne Förderbescheide, um dieses Vorhaben auf den Weg zu bringen.
2: Wir haben die Möglichkeit bekommen, zusammen mit den Pflegekassen Modellprojekte zu etablieren. Und wir haben die drei Städte Magdeburg, Halle und Dessau-Roßlau gewinnen können, eine gemeinsame Pflegeplanung im Rahmen der Sozialplanung zu etablieren mit wissenschaftlicher Begleitung und Digitalisierung. Und das ist heute übergeben worden für den Zeitraum bis 2028. Insgesamt 2 Millionen Euro.
1: In Sachsen-Anhalt zeigt sich eine deutliche demografische Entwicklung. Es wird damit gerechnet, dass bis 2030 rund 200.000 Menschen pflegebedürftig sein könnten. Ziel ist es, diesen Menschen die bestmögliche Pflege zu bieten.
2: Wir wollen dem Grundsatz folgen, was sich jeder Mensch wünscht, so lange wie möglich zu Hause zu wohnen, zu leben und gesund zu altern. Und um das zu erreichen, braucht man natürlich eine gute Planung, was man an Angeboten vor Ort macht, wie man niederschwellig auch das Ehrenamt mit begleitet und wie man das tatsächlich macht von ambulanten Pflegedienst, von Angehörigen her, dass dieser Wunsch dieser Menschen auch in Erfüllung geht. Und dazu braucht man eine gute Planung und die muss auch digital aufgesetzt sein. Ich habe vorhin gesagt, dass man auf Knopfdruck sagen muss, was in dieser Region gebraucht wird. Und wir wollen damit insbesondere ältere Menschen und deren Angehörige gut erreichen. Und ich bin ganz begeistert, dass die drei Städte gesagt haben, ja, wir machen mit. Wir stellen uns ja die gleichen Fragen, wie es in der Region vorangehen soll. Und wir tun uns zusammen, weil wir sind die drei kreisfreien Städte. Und wir wollen gucken, ob wir ein Verfahren etablieren, was hinterher anderen Städten auch im Land hilft und wo wir uns gegenseitig vernetzen und unterstützen können.
1: Auch die Stadt Dessau-Roßlau zeigt sich erfreut über die Förderbescheide. Es ist ein wichtiger Schritt, um die Pflegestruktur vor Ort weiter auszubauen.
3: Ich bin sehr dankbar dafür, dass wir 314.000 Euro heute mit diesem Bescheid zugesichert bekommen haben vom Sozialministerium. Und dieses Geld werden wir dafür nutzen, um nochmal Datenmonitoring zu beschreiben, zu betreiben und zu ermitteln, wo gibt es denn Pflegebedarfe. Pflege ist alles. Also viele verbinden ja Pflege mit älteren Menschen, das stimmt natürlich nicht. Auch jüngere Menschen brauchen Pflege und auch erwachsene Menschen, denn wir haben unterschiedliche Beeinträchtigungen und Pflege ist nur tatsächlich nicht nur ambulant oder stationär. Pflege ist ja, passiert ja sehr oft und findet ja sehr oft auch in häuslichen Räumlichkeiten statt. Und das wollen wir alles ermitteln.
1: Mit dem Teilprojekt Lumina möchte die Doppelstadt die Unterstützung für Pflegebedürftige und deren Umfeld verbessern. Ziel ist es, Menschen in ihrem sozialen Lebensraum zu stärken und ihnen den Zugang zu Hilfsangeboten zu erleichtern.
3: Jede Stadt tickt ja anders. Und wir wissen, Dessau-Rostock hat sehr viele Menschen, sehr viele ältere Menschen. Und dementsprechend ist natürlich Bedarf sehr groß, dass wir wissen, wo geht man einkaufen? Wie sieht es mit der Barrierefreiheit aus? Haben wir gute ärztliche Versorgung, ja oder nein? Mobile Beratung, kriege ich das hin, dass ich telefonisch jemanden erreichen kann und Informationen bekomme zum Thema Pflege? Das alles wollen wir in den nächsten 3 Jahren ausbauen, verbessern und natürlich auch ganz viel Bildungsarbeit betreiben, indem wir darüber sprechen, Pflege betrifft wirklich alle, jeden von uns.
1: Viele Menschen wissen nicht, wo sie Informationen, beispielsweise zum Pflegegrad oder Finanzierung, erhalten können. Genau hier setzt das Projekt an, mit mehr Aufklärung, Veranstaltungen und gezielter Beratung. Gleichzeitig bestehen weiterhin Herausforderungen. Pflege ist oft schwer finanzierbar und der Bedarf an Unterstützung wächst. Ziel ist es daher, bestehende Lücken zu schließen und frühzeitig passende Hilfsangebote aufzuzeigen. Um dem gerecht zu werden, gehen die beteiligten Kommunen unterschiedliche Wege.
2: Die 3 Städte haben sich natürlich unterschiedliche Schwerpunkte gesetzt, aber sie werden einheitlich wissenschaftlich begleitet und sie gucken auch, wie sie tatsächlich diese Angebote aus dem Lernen der einen Stadt, dann auch die andere Stadt davon profitiert. Und was mir nochmal ganz wichtig ist, zu sagen, diese 2 Millionen teilen wir uns mit den Pflegekassen, weil die Pflegekassen selber auch ein sehr großes Interesse daran haben, wie tatsächlich die Pflege sich entwickelt. Sie wissen, die Pflegekassen finanzieren ja auch einen großen Teil Pflege und wir sind natürlich sehr daran interessiert, nochmal modern zu gucken, wie kann man die Pflegesituation auch hier in unserem Land verbessern.
1: Die 3 kreisfreien Städte starten dabei nicht bei Null. Mit der finanziellen Unterstützung sollen bestehende Strukturen gezielt ausgebaut werden, in der Hoffnung, dass erste Verbesserungen bereits im Laufe dieses Jahres spürbar werden.
0: Das lange Wochenende rund um den 1. Mai wurde von den Fußballvereinen der Region genutzt, um die Nachholspiele auszutragen. So traf die SGM Chorwaldersee schon am 30. April auf den Dessauer SV 97, verlor jedoch mit 1:2. 2 Tage später, also am 2. Mai, reiste die SG aus Waldersee zum FC Stahl Aachen und gewann gegen den Tabellenvorletzten mit 0:2. Auch der SV Blau-Rot-Coswig war am vergangenen Samstag auswärts gefragt. Im Duell gegen den SV Pochrösa teilten sich die Coswiger mit einem 0:0 jedoch die Punkte. In der Landesliga Süd reiste der TSV Rot-Weiß-Zerbst zur SG Blau-Weiß-Brachstedt. Die Zerbster haben jedoch einen schlechten Tag erwischt und verloren das Spiel mit 5:1 und rutschen damit vorerst auf einen Abstiegsplatz. Im Stadion am Schillerpark konnte man am vergangenen Wochenende wieder Verbandsliga-Fußball sehen. Der SV Dessau 05 empfing den VfB Merseburg zum Nachholspiel des 16. Spieltages. Auch wenn die Hausherren auf dem Papier als Favoriten antraten, sollte es ihnen der VfB nicht einfach machen.
4: Für den SV Dessau 05 stand am 2. Mai ein Nachholspiel auf dem Plan. Im Stadion am Schillerpark empfing man den VfB Merseburg. Die Gäste aus dem Saalekreis standen vor dem Spiel in der Tabelle 10 Punkte unter den Dessauern. Die 05er wollten ihren 2. Tabellenplatz mit einem Heimsieg verteidigen. Und nach 3 Minuten hier die erste Chance für die Hausherren. Alex Soblowski mit dem weiten Ball auf Marcio Pellchen. Die Hereingabe, VfB-Keeper Lukas Bartz, aber aufmerksam. In der 14. Spielminute dann die Gäste. Tom Bierschenk mit dem hohen Ball auf Danny Wagner. Der setzt sich bockstark gegen 2 Dessauer Gegenspieler durch. An Nico Becker kommt er aber nicht vorbei, der den Einschlag per Fußabwehr verhindert und den Ball dann sicher hat. Riesenmöglichkeit für die Merseburger. Auf der anderen Seite gleich wieder die 05er mit Druck. Vyacheslav Biriuk mit der Flanke auf Elia Friebe. Dessen Kopfball ist aber nicht gut. Das Spiel bleibt unterhaltsam und beide Teams versuchen den Führungstreffer zu erzielen. Wieder ein hoher Ball des VfB, Danny Wagner schnappt sich die Kugel und Nico Becker kann erneut glänzend parieren. Der Schlussmann macht ein starkes Spiel. Auf der anderen Seite zappelt der Ball dann im Netz. Paul Wertmann mit dem Steckpass auf Elia Friebe, der einnetzt, aber im Abseits stand. Auch die Gastmannschaft hält den Druck hoch. Lauris Vogt mal mit dem Schuss aus der 2. Reihe, aber kein Vorbeikommen an 05-Keeper Nico Becker. Eine halbe Stunde ist gespielt. Jetzt mal wieder das Team von Dimitrios Mitsis im Vorwärtsgang. Mika von Zansen mit der genauen Flanke auf Pit Schulz, dessen Kopfball aber in den Armen von Lukas Bartz landet. Der Schlussmann der Gäste ist in der nächsten Szene etwas unsicher. Er bekommt den Rückpass und Elia Friebe läuft an. Der Stürmer fault dann aber den Keeper und kann nicht mehr draus machen. Die Merseburger werden jetzt immer stärker und erhöhen die Schlagzahl. Den Schuss von Oliver Hillemann pariert Nico Becker, dann aber ein Aufschrei. Die Gäste wollen einen Elfmeter. Schiri Andreas Pack lässt weiterlaufen. Der VfB bleibt am Drücker. Tom Bierschenk hier per Volley ohne Erfolg. In der 39. Minute der nächste Vorstoß durch Jamie Wagner, der bis in den Strafraum kommt und dort von Tadeusz Horváth zu Fall gebracht wird. Diesmal zeigt der Unparteiische auf den Punkt. Den Strafstoß verwandelt Danny Wagner souverän zur 1:0 Führung für die Merseburger. Die Schillerpack-Kicker lassen sich vom Rückstand aber nicht verunsichern. Pitt Schulz gleich mit der dicken Chance auf den Ausgleich, Lukas Bartz pariert. Die 05er wollen hier unbedingt vor der Pause noch treffen. Elia

0: Friebe zu Sören Barabasch, aber wieder ist Bartz da und kann den Einschlag verhindern. Und dann Mika von Zansen mit der guten Hereingabe auf Pitschulz, aber auch daraus wird nichts. Die Chancenverwertung hier das große Manko der Hausherren in Durchgang 1. Aber nur ein knapper Rückstand für die Bauhausstädter und noch alles möglich in der zweiten Hälfte. Die erste Chance hat jedoch das Team aus dem Saalekreis. Nach einer Ecke kommt Oliver Hillemann an den Ball, trifft aber nur den Pfosten. In der zweiten Halbzeit ist hier zunächst etwas weniger Intensität drinne. Wir springen in die 57. Minute. Freistoß für 05 schnell ausgeführt. Marcio Pelchen auf Yves Bratsch und zurück auf Pelchen. Der probiert's und netzt zum Ausgleich ein. Da sah Bartz im Kasten des VfB nicht gut aus. Den 05ern wird's ziemlich egal sein und die drücken auch gleich danach auf die Führung. Pitschulzes Schuss hier noch geblockt. Dann ist Elia Friebe nach einem Steckpass von Brandon Stelmark frei durch, aber auch sein Schuss wird von den Merseburgern geblockt. Die Hausherren jetzt komplett dominant und mit zahlreichen Angriffen. Hier rettet das Aluminium die Gäste nach einem starken Abschluss von Tobias Berndt. Dann Alex Toblowski mit dem hohen Ball auf Elia Friebe, der Schiri entscheidet aber auf ein Foul am gegnerischen Keeper. Auch in Durchgang 2 bleibt die Chancenverwertung die größte Schwäche der Dessauer und ab der 75. Minute wird es nochmal schwerer für die Gastgeber. Nach diesem Foul sieht Alex Toblowski seine zweite gelbe Karte und wird von Schiri Andreas Park vom Platz geschickt. Aber auch in Unterzahl bleiben die Schillerpackiger zunächst das spielbestimmende Team und haben noch einige Chancen. 10 Minuten vor Schluss wird es dann laut. Elia Friebe mit dem Schuss und Oliver Hillemann bekommt den Ball auf der Linie an den Arm. Der Unparteiische ahndet das Vergehen zum Unverständnis der Heimfans nicht. Der Sturmlauf der Dessauer geht weiter. Wieder behauptet sich Elia Friebe im Zweikampf, aber wieder ist es Bartz, der hier gleich doppelt den Einschlag verhindert. Es soll einfach nicht sein mit dem zweiten Tor fürs Heimteam. Und Sie alle kennen das Sprichwort, wenn du sie vorne nicht machst, ja, dann kontern die Merseburger und Lauris Vogt erzielt in der 88. Minute den Führungstreffer nach guter Vorarbeit von Danny Wagner. Unfassbar, was hier passiert. Die Moral der Dessauer an diesem Nachmittag aber unkaputtbar und sie versuchen es weiter. Aber auch Tobias Berndt scheitert an Lukas Bartz. Der Schlusspfiff steht kurz bevor und die 05er bekommen noch einmal eine Ecke. Ein Aufschrei geht durchs Stadion nach einem Foul an Tobias Berndt. Aber auch hier lässt der Schiedsrichter die Pfeife stecken. Da Keeper Nico Becker mittlerweile mit vorne ist, fangen sich die Bauhausstädter dann noch einen Konter. Wladislav Pronischkin muss nur noch das leere Tor zum Endstand von 3:1 für die Merseburger treffen. Eine bittere Niederlage für den SV Dessau 05, der das Chancenplus vor allem in Durchgang 2 definitiv auf seiner Seite hatte.
1: Ich finde, wir waren, also besonders in der ersten Halbzeit, wir waren nicht gut ans Spiel. Wir haben nur ein paar Möglichkeiten nach das 1-0 von Gegner. Trotzdem, ich finde uns für die ersten 30 Minuten in der zweiten Halbzeit, dass wir sehr dominant waren, mit auch richtig guten Chancen. Da kommt die gelbe-rote Karte, die ich will nicht kommentieren. Also, das hat einen großen Einfluss ins Spiel, egal ob das gelb-rot war oder nicht. Und ja, am Ende, wir hatten trotzdem gute Möglichkeiten. Wir wollten unbedingt den Sieg. Das lasst uns ein bisschen offen. Und mit der ersten guten Möglichkeit von Gegner kommt das 1-2. Dann, ja, wir spielen mit ein bisschen mehr Risiko. Vor ein zweites Tor hat nicht geklappt. Kommt das 1-3. Trotzdem, unabhängig von einer Niederlage, wir mussten von das Spiel viel lernen. Wir, besonders von unserer ersten Halbzeit, finde ich. Und wenn wir das machen, dann können wir optimistisch für die Zukunft sein.
0: Die 05er bleiben aufgrund ihrer guten Tordifferenz damit trotzdem weiterhin auf Platz 2 in der Verbandsliga-Tabelle. Am 9. Mai empfängt man nun den SC Bernburg im Stadion am Schillerpark um 15 Uhr.
2: Die Polizei Dessau-Roßlau beteiligt sich vom 4. bis 10. Mai an der europaweiten Rotpol-Kontrollwoche Truck and Bus 2. Ziel dieser Aktion ist es, die Sicherheit im gewerblichen Personen- und Güterverkehr weiter zu erhöhen. Im gesamten Land werden dazu verstärkte Kontrollen durchgeführt, wobei die regionalen Schwerpunkte variieren können. In diesem Zusammenhang wird insbesondere darauf hingewiesen, regelmäßige Fahrzeugchecks vorzunehmen, die Ladung Ordnung ordnungsgemäß zu sichern sowie die vorgeschriebenen Lenk- und Ruhezeiten einzuhalten. Mit dieser Information sind wir am Ende der Dienstagsausgabe der Zeitnah Nachrichten. Schau noch auf das Wetter und auf die Meldungen aus der Region. Morgen gibt's an gleicher Stelle wieder aktuelle Nachrichten aus der Zeitnah-Redaktion. Bis dahin machen Sie es gut und auf Wiedersehen.
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5: Am Mittwoch kommt es immer wieder zu Regenfällen. Bei Temperaturen von 13 Grad bleibt es bewölkt. Der Wind kommt mit bis zu 8 Kilometern pro Stunde aus Norden. In den nächsten Tagen bleibt es weiter bewölkt und verregnet. Zum Wochenende klart es dann aber wieder auf.

0: In der Industrie- und Chemiestadt Bitterfeld-Wolfen gab es etwas Aufregendes zu entdecken. Für Begeisterte der Industrie war dies natürlich klar, denn am 12. April fand der Tag der Industriekultur statt. Auch in Bitterfeld-Wolfen öffneten 22 Kulturstandorte, Vereine und Initiativen kostenfrei ihre Türen an historischen Orten, Museen und sogar unter freiem Himmel. Eines dieser Orte war die Gemeinschaftsbäckerei in Bobau. Matthias Berger, ein Verantwortlicher des Vereins Geschichten bewahren e.V. und Ortsbürgermeister von Bobau, war an diesem Tag ebenfalls vor Ort, um über die Geschichte der Bäckerei zu berichten.
1: Ja, 1735 wurde hier begonnen mit dem Erdbackofen. Das stammt ja eigentlich aus dem Flämischen, ist das hier rübergekommen. Und Bobau war nun mal ein landwirtschaftlich geprägtes Dorf. Und die Bauern hatten damit zu tun, dass sie die Felder bewirtschaften und haben einfach jemanden oder eine Gemeinschaft gesucht, wie die Versorgung sichergestellt werden kann. Und so haben sich die 9 größten Bauern damals zusammengetan, haben einen Bäcker beschäftigt, der einmal in der Woche dann im Erdbackofen die Backen hat. So ist unweigerlich die erste Genossenschaft entstanden, ohne dass sie es wussten.
0: Die Bäckerei erweiterte im Laufe der Zeit ihre Räumlichkeiten. Dies passierte in den 20ern, da die Produktion der Genossenschaft in Tandem mit 96 Bauern nicht nur in der Lage war, das gesamte Dorf zu versorgen, sondern auch noch überschüssige Ware zu produzieren, welche für Profit verkauft werden konnte.
1: Naja, jetzt ist das Objekt von 1790 in dem Zustand, aber das ist auch bloß die Seite, wo wir jetzt hier stehen, ist eigentlich der Ursprungszustand. In den 20er Jahren wurde der zweite Teil dran gebaut, als man mitbekommen hat, dass man also auch Verkaufsfläche brauchte, nicht nur Backfläche. Bis dahin hat die Genossenschaft wirklich mit 96 Bauern und hat wirklich für die Dorfversorgung dann gesorgt. Und dann hat man mitbekommen, dass man die Produkte auch verkauft und deswegen ist noch eine Verkaufsfläche dran gekommen in 20er Jahren. Das ist noch historisch von 1790, ja, und steht aber Gott sei Dank nicht unter Denkmalschutz.
0: Die alte Dorfbäckerei soll aber nicht nur ein Standort der Industriekultur bleiben. Der Verein Geschichten bewahren e.V. will das Gebäude wieder für gemeinnützigen Nutzen wiederherstellen. Hierbei soll die Bäckerei umgebaut werden, zu Projekträumen und zu einem Ort der Begegnung. Aber dabei wird natürlich die historische Bausubstanz der alten Dorfbäckerei für die Zukunft abgesichert.
1: Also es gibt Pläne, wie das Objekt mal aussehen soll, wie es genutzt werden soll. Also es werden Projekträume und

0: Es wird eine Begegnungsstätte sein und wir haben schon zwei Zuschläge von Leader, also die uns dann auch bestätigen, dass also wir zwei Ausbaustufen gefördert bekommen mit 80% Förderung. Ja. Das eine ist die Sicherung der historischen Bausubstanz, die soll natürlich zeitnah beginnen, und das zweite wird dann der Umbau sein.
1: Von Bildern bis hin zu Einheitswertbescheiden der Altendorf-Bäckerei sind Dokumente natürlich erhalten. Diese wurden am Tag der Industriekultur präsentiert und sollen im fertigen Bau auch wieder ausgestellt werden. Ein Grund mehr, diesen historischen Standort zu besuchen. Nun kommen wir jedoch zum zweiten Ort der Industriekultur. Dafür müssen wir auf den Vorplatz des Rathauses von Bitterfeld-Wolfen, wo die Oldtimer-Gemeinschaft Wolfen e.V. Technikgeschichte auf Rädern präsentierte. Von Fahrrädern bis hin zu einem Wohnmobil wurde alles abgeparkt. Aber gerade der Wohnwagen hatte einige interessante Eigenschaften.
2: Ja, ist interessant. Der ist tatsächlich, was man ihn logischerweise nicht sieht, weil er ja lackiert ist, komplett Alu. Also der kann auch tatsächlich nicht rosten. Und Aluminiumblech ist ja auch bekanntlich gut gegen Hagel resistent. Ja, was heutzutage diese neuen Baustoffe sind, die es da gibt und Materialien, das braucht er nicht. Das klappert halt, wenn es regnet, aber eine Isolierung von 3 cm hat heutzutage auch nicht jeder Wohnwagen. Ich meine, die sind so bei 2,5, 2,7 mm maximal. Aber der hat 3 cm Styroporbohrplatten drin. Ja. Also er ist auch gut warm. Man kann es auch bei schlechtem Wetter und im Herbst drin aushalten. Wintercamping haben wir noch nicht gemacht. Wäre nochmal eine Herausforderung, aber naja.
1: Die Oldtimer-Gemeinschaft Wolfen e.V. geht auch viele Projekte an und ist ebenfalls bei einer großen Anzahl von anderen Veranstaltungen anwesend. Beispielsweise beim Bergmannstag in Holzweißig oder auf Anfrage bei anderen Ortsveranstaltungen. Doch wie sieht der Plan im Frühjahr 2026 für die Oldtimer-Gemeinschaft aus?
2: Projekte sind dieses Jahr wieder das Oldtimer-Treffen, das große Oldtimer-Treffen in Krippin bei den Longhorns auf dem Gelände. Das wird Ende August stattfinden. Und die Frühjahrsausfahrt am 3. Mai von Wolfen nach Roßlau zur Schiffswerft in Roßlau, das wird, also ist jetzt im Frühjahr dran.
1: Norbert Bartsch erläutert noch einmal die Wichtigkeit des Vereinslebens. Für die Gesellschaft etwas zu tun, erfreut die 22 Mitglieder des Vereins. Für das Mitmachen im Verein benötigt man im Übrigen keinen eigenen Oldtimer.
2: Es muss keiner einen Oldtimer haben, der bei uns im Verein mitmachen möchte. Das ist für uns nicht ausschlaggebend. Sicherlich haben viele Fahrzeuge in unterschiedlichster Form. Aber allein das Pflegen und das Brauchtum, das ist uns so ein bisschen wichtig. Die Gemeinschaft ist wichtig. Wir haben auch kein Vereinsfahrzeug in dem Sinne, wo wir jetzt mal so alle dran schrauben würden. Jeder hat halt seine. Wir tauschen viel aus, wenn es um Teile geht. Das ist tatsächlich ein reger Austausch. Einmal im Monat treffen wir uns zu unserer Sitzung, zu unserem Gemeinschaftsabend.
1: Lustigerweise befanden sich auch Fahrräder des Irene-Fahrradhauses in der Obhut der Oldtimer-Gemeinschaft Wolfen e.V. Doch mit diesem Standort der Industriekultur werden wir uns in der nächsten Sendung von RBW Aktuell beschäftigen.
3: Am Donnerstag stand im Jahnstadion um 18.30 Uhr ein spannendes Derby auf dem Plan. Vor rund 300 Zuschauern empfing die Rosemeier 11 hier die Herren der SG Rot-Weiß Thalheim. Da sich die Gäste derzeit im Tabellenkeller befinden und Bitterfeld sich im oberen Drittel ansiedelt, gingen die Hausherren als klare Favoriten in die Begegnung. Das Spiel beginnt und nimmt schnell Fahrt auf. In der 5. Minute kommt ein langer Ball der Hausherren in die Thalheimer Hälfte. Gründling kommt ran und gibt zu Galusin. Kann kontrollieren, Schuss, aber weit übers Tor. Es bleibt beim 0:0. Wir springen in die 13. und Bitterfeld greift über links an. Der Ball kommt zu Galusin. Pass zu Bark. Gibt weiter an Gründling. Günther geht nicht rein, aber Bark ist da und versenkt die Kugel. Bitterfeld geht in Führung. In In den nächsten Minuten wird es etwas ruhiger. Aber in der 27. bringt Thalheim das Spiel in die Bitterfelder Hälfte. Günther kann den Ball gewinnen und will ihn rausbringen. Da kommt Schinkel und hält den 17er fest. Der Unparteiische fackelt nicht lange und zeigt dem Thalheimer die gelbe Karte. Bis zur Halbzeit fallen keine weiteren Tore und es geht mit 1:0 in die Pause. In der zweiten Hälfte zeigen sich beide Mannschaften zunächst recht ungefährlich und das Spiel läuft einfach so vor sich hin. Die Bitterfelder Fans scheinen davon so gelangweilt zu sein, dass sie anfangen, ihre Pyrotechnik einfach aufs Spielfeld zu werfen. Nach einer kurzen Unterbrechung kann es dann aber weitergehen.
4: Wir haben gehalten und mit ein bisschen Glück macht sich ja vielleicht noch Punkt. Also angetracht unserer Lara, denke ich mal, war so ganz okay.
3: Kommenden Samstag, dem 9. Mai, geht es für Bitterfeld um 14 Uhr zum FSV Barleben. Und Thalheim empfängt am 8. Mai um 19 Uhr den SV 1890 Westerhausen.

Es ist Dienstag und damit herzlich willkommen zu einer neuen Ausgabe der Zeitnahen Nachrichten hier auf RAN 1. Wie das Polizeirevier Dessau-Roßlau berichtet, drangen unbekannte Täter am 2. Mai in der Zeit von 2 bis 6 Uhr gewaltsam in 31 Büroräume des städtischen Klinikums im Auenweg ein und durchsuchten diese. Hierbei richteten sie einen hohen Sachschaden an, welcher auf ca. 46.500 Euro geschätzt wurde. Ob und was entwendet wurde, konnte bisher noch nicht eindeutig gesagt werden. Die Ermittlungen wurden aufgenommen. Die drei kreisfreien Städte Magdeburg, Halle und Dessau-Roßlau wollen mit einem neuen Modellvorhaben ihre Pflegestrukturen

0: Vor- und Umfeld von Pflege unterstützen durch integrierte Sozialplanung, sollen die Pflegestrukturen unter anderem in Dessau-Roßlau weiterentwickelt werden. Am 17. April übergab Sozialministerin Petra Grimm-Benne Förderbescheide, um dieses Vorhaben auf den Weg zu bringen.
1: Wir haben die Möglichkeit bekommen, zusammen mit den Pflegekassen Modellprojekte zu etablieren. Und wir haben die drei Städte Magdeburg, Halle und Dessau-Roßlau gewinnen können, eine gemeinsame Pflegeplanung im Rahmen der Sozialplanung zu etablieren, mit wissenschaftlicher Begleitung und Digitalisierung. Und das ist heute übergeben worden für den Zeitraum bis 2028, insgesamt 2 Millionen Euro.
0: In Sachsen-Anhalt zeigt sich eine deutliche demografische Entwicklung. Es wird damit gerechnet, dass bis 2030 rund 200.000 Menschen pflegebedürftig sein könnten. Ziel ist es, diesen Menschen die bestmögliche Pflege zu bieten.
1: Wir wollen dem Grundsatz folgen, was sich jeder Mensch wünscht, so lange wie möglich zu Hause zu wohnen, zu leben und gesund zu altern. Und um das zu erreichen, braucht man natürlich eine gute Planung, was man an Angeboten vor Ort macht, wie man niederschwellig auch das Ehrenamt mit begleitet und wie man das tatsächlich macht von ambulanten Pflegedienst, von Angehörigen her, dass dieser Wunsch dieser Menschen auch in Erfüllung geht. Und dazu braucht man eine gute Planung und die muss auch digital aufgesetzt sein. Ich habe vorhin gesagt, dass man auf Knopfdruck sagen muss, was in dieser Region gebraucht wird. Und wir wollen damit insbesondere ältere Menschen und deren Angehörige gut erreichen. Und ich bin ganz begeistert, dass die drei Städte gesagt haben, ja, wir machen mit. Wir stellen uns ja die gleichen Fragen, wie es in der Region vorangehen soll. Und wir tun uns zusammen, weil wir sind die drei kreisfreien Städte. Und wir wollen gucken, ob wir ein Verfahren etablieren, was hinterher anderen Städten auch im Land hilft und wo wir uns gegenseitig vernetzen und unterstützen können.
0: Auch die Stadt Dessau-Roßlau zeigt sich erfreut über die Förderbescheide. Es ist ein wichtiger Schritt, um die Pflegestruktur vor Ort weiter auszubauen.
2: Ich bin sehr dankbar dafür, dass wir 314.000 Euro heute mit diesem Bescheid zugesichert bekommen haben vom Sozialministerium. Und dieses Geld werden wir dafür nutzen, um nochmal Datenmonitoring zu beschreiben, zu betreiben und zu ermitteln, wo gibt es denn Pflegebedarfe. Pflege ist alles. Also viele verbinden ja Pflege mit älteren Menschen. Das stimmt natürlich nicht. Auch jüngere Menschen brauchen Pflege und auch erwachsene Menschen. Denn wir haben unterschiedliche Beeinträchtigungen. Und Pflege ist nur tatsächlich nicht nur ambulant oder stationär. Pflege ist ja, passiert ja sehr oft und findet ja sehr oft auch in häuslichen Räumlichkeiten statt. Und das wollen wir alles ermitteln.
0: Mit dem Teilprojekt Lumina möchte die Doppelstadt die Unterstützung für Pflegebedürftige und deren Umfeld verbessern. Ziel ist es, Menschen in ihrem sozialen Lebensraum zu stärken und ihnen den Zugang zu Hilfsangeboten zu erleichtern.
2: Jede Stadt tickt ja anders. Und wir wissen, Dessau-Roßlau hat sehr viele Menschen, sehr viele ältere Menschen. Und dementsprechend ist natürlich Bedarf sehr groß, dass wir wissen, wo geht man einkaufen? Wie sieht es mit der Barrierefreiheit aus? Haben wir gute ärztliche Versorgung, ja oder nein? Mobile Beratung, kriege ich das hin, dass ich telefonisch jemanden erreichen kann und Informationen bekomme zum Thema Pflege? Das alles wollen wir in den nächsten 3 Jahren ausbauen, verbessern und natürlich auch ganz viel Bildungsarbeit betreiben, indem wir darüber sprechen. Pflege betrifft wirklich alle, jeden von uns.
0: Viele Menschen wissen nicht, wo sie Informationen, beispielsweise zum Pflegegrad oder Finanzierung, erhalten können. Genau hier setzt das Projekt an. Mit mehr Aufklärung, Veranstaltungen und gezielter Beratung. Gleichzeitig bestehen weiterhin Herausforderungen. Pflege ist oft schwer finanzierbar und der Bedarf an Unterstützung wächst. Ziel ist es daher, bestehende Lücken zu schließen und frühzeitig passende Hilfsangebote aufzuzeigen. Um dem gerecht zu werden, gehen die beteiligten Kommunen unterschiedliche Wege.
1: Die drei Städte haben sich natürlich unterschiedliche Schwerpunkte gesetzt, aber sie werden einheitlich wissenschaftlich begleitet und sie gucken auch, wie sie tatsächlich diese Angebote aus dem Lernen der einen Stadt, dann auch die andere Stadt davon profitiert. Und was mir nochmal ganz wichtig ist, zu sagen, diese 2 Millionen teilen wir uns mit den Pflegekassen, weil die Pflegekassen selber auch ein sehr großes Interesse daran haben, wie tatsächlich die Pflege sich entwickelt.

0: Sie wissen, die Pflegekassen finanzieren ja auch einen großen Teil Pflege. Und wir sind natürlich sehr daran interessiert, nochmal modern zu gucken, wie kann man die Pflegesituation auch hier in unserem Land verbessern.
1: Die drei kreisfreien Städte starten dabei nicht bei Null. Mit der finanziellen Unterstützung sollen bestehende Strukturen gezielt ausgebaut werden, in der Hoffnung, dass erste Verbesserungen bereits im Laufe dieses Jahres spürbar werden.
2: Das lange Wochenende rund um den 1. Mai wurde von den Fußballvereinen der Region genutzt, um die Nachholspiele auszutragen. So traf die SGM Chorweilersee schon am 30. April auf den Dessauer SV 97, verlor jedoch mit 1:2. Zwei Tage später, also am 2. Mai, reiste die SG aus Waldersee zum FC Stahl Aachen und gewann gegen den Tabellenvorletzten mit 0:2. Auch der SV Blau-Rot-Coswig war am vergangenen Samstag auswärts gefragt. Im Duell gegen den SV Poch-Rösa teilten sich die Coswiger mit einem 0:0 jedoch die Punkte. In der Landesliga Süd reiste der TSV Rot-Weiß-Zerbst zur SG Blau-Weiß-Brachstedt. Die Zerbster haben jedoch einen schlechten Tag erwischt und verloren das Spiel mit 5:1 und rutschen damit vorerst auf einen Abstiegsplatz. Im Stadion am Schillerpark konnte man am vergangenen Wochenende wieder Verbandsliga-Fußball sehen. Der SV Dessau 05 empfing den VfB Merseburg zum Nachholspiel des 16. Spieltages. Auch wenn die Hausherren auf dem Papier als Favoriten antraten, sollte es ihnen der VfB nicht einfach machen.
3: Für den SV Dessau 05 stand am 2. Mai ein Nachholspiel auf dem Plan. Im Stadion am Schillerpark empfing man den VfB Merseburg. Die Gäste aus dem Saalekreis standen vor dem Spiel in der Tabelle 10 Punkte unter den Dessauern. Die 05er wollten ihren zweiten Tabellenplatz mit einem Heimsieg verteidigen. Und nach 3 Minuten hier die erste Chance für die Hausherren. Alex Soblowski mit dem weiten Ball auf Marcio Pelchen. Die Hereingabe, VfB-Keeper Lukas Bartz, aber aufmerksam. In der 14. Spielminute dann die Gäste. Tom Bierschenk mit dem hohen Ball auf Danny Wagner. Der setzt sich bockstark gegen zwei Dessauer Gegenspieler durch. An Nico Becker kommt er aber nicht vorbei, der den Einschlag per Fußabwehr verhindert und den Ball dann sicher hat. Riesenmöglichkeit für die Merseburger. Auf der anderen Seite gleich wieder die 05er mit Druck. Vyacheslav Biriuk mit der Flanke auf Elia Friebe. Dessen Kopfball ist aber nicht gut. Das Spiel bleibt unterhaltsam und beide Teams versuchen den Führungstreffer zu erzielen. Wieder ein hoher Ball des VfB, Danny Wagner schnappt sich die Kugel und Nico Becker kann erneut glänzend parieren. Der Schlussmann macht ein starkes Spiel. Auf der anderen Seite zappelt der Ball dann im Netz. Paul Wertmann mit dem Steckpass auf Elia Friebe, der einnetzt, aber im Abseits stand. Auch die Gastmannschaft hält den Druck hoch. Lauris Vogt mal mit dem Schuss aus der zweiten Reihe, aber kein Vorbeikommen an 05-Keeper Nico Becker. Eine halbe Stunde ist gespielt, jetzt mal wieder das Team von Dimitrios Mitsis im Vorwärtsgang. Mika von Zansen mit der genauen Flanke auf Pitt Schulz, dessen Kopfball aber in den Armen von Lukas Bartz landet. Der Schlussmann der Gäste ist in der nächsten Szene etwas unsicher. Er bekommt den Rückpass und Elia Friebe läuft an. Der Stürmer fault dann aber den Keeper und kann nicht mehr draus machen. Die Merseburger werden jetzt immer stärker und erhöhen die Schlagzahl. Den Schuss von Oliver Hillemann pariert Nico Becker, dann aber ein Aufschrei. Die Gäste wollen einen Elfmeter. Schiri Andreas Pack lässt weiterlaufen. Der VfB bleibt am Drücker. Tom Bierschenk hier per Volley, ohne Erfolg. In der 39. Minute der nächste Vorstoß durch Jamie Wagner, der bis in den Strafraum kommt und dort von Tadeusz Horváth zu Fall gebracht wird. Diesmal zeigt der Unparteiische auf den Punkt. Den Strafstoß verwandelt Danny Wagner souverän zur 1:0-Führung für die Merseburger. Die Schillerpark-Kicker lassen sich vom Rückstand aber nicht verunsichern. Pitt Schulz gleich mit der dicken Chance auf den Ausgleich, Lukas Bartz pariert. Die 05er wollen hier unbedingt vor der Pause noch treffen. Elia Friebe zu Sören Barabasch, aber wieder ist Bartz da und kann den Einschlag verhindern. Und dann Mika von Zansen mit der guten Hereingabe auf Pitt Schulz, aber auch daraus wird nichts. Die Chancenverwertung hier das große Manko der Hausherren in Durchgang 1. Aber nur ein knapper Rückstand für die Bauhausstädter und noch alles möglich in der zweiten Hälfte. Die erste Chance hat jedoch das Team aus dem Saalekreis. Nach einer Ecke kommt Oliver Hillemann an den Ball, trifft aber nur den Pfosten. In der zweiten Halbzeit ist hier zunächst etwas weniger Intensität drin.

0: Wir springen in die 57. Minute. Freistoß für 05, schnell ausgeführt. Marcio Pelchen auf Yves Bratsch und zurück auf Pelchen. Der probiert's und netzt zum Ausgleich ein. Da sah Bartz im Kasten des VfB nicht gut aus. Den 05ern wird's ziemlich egal sein und die drücken auch gleich danach auf die Führung. Pit Schulzes Schuss hier noch geblockt. Dann ist Elia Friebe nach einem Steckpass von Brandon Stelmark frei durch, aber auch sein Schuss wird von den Merseburgern geblockt. Die Hausherren jetzt komplett dominant und mit zahlreichen Angriffen. Hier rettet das Aluminium die Gäste nach einem starken Abschluss von Tobias Berndt. Dann Alex Toblowski mit dem hohen Ball auf Elia Friebe, der Schiri entscheidet aber auf ein Foul am gegnerischen Keeper. Auch in Durchgang 2 bleibt die Chancenverwertung die größte Schwäche der Dessauer und ab der 75. Minute wird es nochmal schwerer für die Gastgeber. Nach diesem Foul sieht Alex Toblowski seine zweite gelbe Karte und wird von Schiri Andreas Park vom Platz geschickt. Aber auch in Unterzahl bleiben die Schillerparkicker zunächst das spielbestimmende Team und haben noch einige Chancen. 10 Minuten vor Schluss wird es dann laut. Elia Friebe mit dem Schuss und Oliver Hillemann bekommt den Ball auf der Linie an den Arm. Der Unparteiische ahndet das Vergehen zum Unverständnis der Heimfans nicht. Der Sturmlauf der Dessauer geht weiter. Wieder behauptet sich Elia Friebe im Zweikampf, aber wieder ist es Bartz, der hier gleich doppelt den Einschlag verhindert. Es soll einfach nicht sein mit dem zweiten Tor fürs Heimteam. Und Sie alle kennen das Sprichwort, wenn du sie vorne nicht machst, ja, dann kontern die Merseburger und Lauris Vogt erzielt in der 88. Minute den Führungstreffer nach guter Vorarbeit von Danny Wagner. Unfassbar, was hier passiert. Die Moral der Dessauer an diesem Nachmittag aber unkaputtbar und sie versuchen es weiter. Aber auch Tobias Berndt scheitert an Lukas Bartz. Der Schlusspfiff steht kurz bevor und die 05er bekommen noch einmal eine Ecke. Ein Aufschrei geht durchs Stadion nach einem Foul an Tobias Berndt. Aber auch hier lässt der Schiedsrichter die Pfeife stecken. Da Keeper Nico Becker mittlerweile mit vorne ist, fangen sich die Bauhausstädter dann noch einen Konter. Wladislav Pronischkin muss nur noch das leere Tor zum Endstand von 3:1 für die Merseburger treffen. Eine bittere Niederlage für den SV Dessau 05, der das Chancenplus vor allem in Durchgang 2 definitiv auf seiner Seite hatte.
1: Ich finde, wir waren, also besonders in erster Halbzeit, wir waren nicht gut ans Spiel. Wir haben nur ein paar Möglichkeiten nach das 1-0 von Gegner. Trotzdem, ich finde uns für die ersten 30 Minuten in zweiter Halbzeit, dass wir sehr dominant waren, mit auch richtig gute Chancen. Da kommt die gelbe-rote Karte, die ich will nicht kommentieren. Also das hat einen großen Einfluss ins Spiel, egal ob das gelb-rot war oder nicht. Und ja, am Ende, wir hatten trotzdem gute Möglichkeiten. Wir wollten unbedingt den Sieg. Das lasst uns ein bisschen offen. Und mit der ersten guten Möglichkeit von Gegner kommt das 1-2. Dann, ja, wir spielen mit ein bisschen mehr Risiko. Vor ein zweites Tor hat nicht geklappt. Kommt das 1-3. Trotzdem, unabhängig von einer Niederlage, wir müssen von das Spiel viel lernen. Besonders von unserer ersten Halbzeit, finde ich. Und wenn wir das machen, dann können wir optimistisch für die Zukunft sein.
0: Die 05er bleiben aufgrund ihrer guten Tordifferenz damit trotzdem weiterhin auf Platz 2 in der Verbandsliga-Tabelle. Am 9. Mai empfängt man nun den SC Bernburg im Stadion am Schillerpark um 15 Uhr.
2: Die Polizei Dessau-Roßlau beteiligt sich vom 4. bis 10. Mai an der europaweiten Rotpol-Kontrollwoche Truck and Bus 2. Ziel dieser Aktion ist es, die Sicherheit im gewerblichen Personen- und Güterverkehr weiter zu erhöhen. Im gesamten Land werden dazu verstärkte Kontrollen durchgeführt, wobei die regionalen Schwerpunkte variieren können. In diesem Zusammenhang wird insbesondere darauf hingewiesen, regelmäßige Fahrzeugchecks vorzunehmen, die Ladung Ordnung gemäß zu sichern sowie die vorgeschriebenen Lenk- und Ruhezeiten einzuhalten. Mit dieser Information sind wir am Ende der Dienstagsausgabe der Zeitnah Nachrichten. Schau noch auf das Wetter und auf die Meldungen aus der Region. Morgen gibt's an gleicher Stelle wieder aktuelle Nachrichten aus der Zeitnah Redaktion. Bis dahin machen Sie es gut und auf Wiedersehen.
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5: Am Mittwoch kommt es immer wieder zu Regenfällen. Bei Temperaturen von 13 Grad bleibt es bewölkt. Der Wind kommt mit bis zu 8 Kilometern pro Stunde aus Norden. In den nächsten Tagen bleibt es weiter bewölkt und verregnet. Zum Wochenende klart es dann aber wieder auf.

0: In der Industrie- und Chemiestadt Bitterfeld-Wolfen gab es etwas Aufregendes zu entdecken. Für Begeisterte der Industrie war dies natürlich klar, denn am 12. April fand der Tag der Industriekultur statt. Auch in Bitterfeld-Wolfen öffneten 22 Kulturstandorte, Vereine und Initiativen kostenfrei ihre Türen an historischen Orten, Museen und sogar unter freiem Himmel. Eines dieser Orte war die Gemeinschaftsbäckerei in Bobau. Matthias Berger, ein Verantwortlicher des Vereins Geschichten bewahren e.V. und Ortsbürgermeister von Bobau, war an diesem Tag ebenfalls vor Ort, um über die Geschichte der Bäckerei zu berichten.
1: Ja, 1735 wurde hier begonnen mit dem Erdbackofen. Das stammt ja eigentlich aus dem Flämischen, ist das hier rübergekommen. Und Bobau war nun mal ein landwirtschaftlich geprägtes Dorf. Und die Bauern hatten damit zu tun, dass sie die Felder bewirtschaften und haben einfach jemanden oder eine Gemeinschaft gesucht, wie die Versorgung sichergestellt werden kann. Und so haben sich die 9 größten Bauern damals zusammengetan, haben einen Bäcker beschäftigt, der einmal in der Woche dann im Erdbackofen die Backen hat. So ist unweigerlich die erste Genossenschaft entstanden, ohne dass sie es wussten.
0: Die Bäckerei erweiterte im Laufe der Zeit ihre Räumlichkeiten. Dies passierte in den 20ern, da die Produktion der Genossenschaft in Tandem mit 96 Bauern nicht nur in der Lage war, das gesamte Dorf zu versorgen, sondern auch noch überschüssige Ware zu produzieren, welche für Profit verkauft werden konnte.
1: Naja, jetzt ist das Objekt von 1790 in dem Zustand, aber das ist auch bloß die Seite, wo wir jetzt hier stehen, ist eigentlich der Ursprungszustand. In den 20er Jahren wurde der zweite Teil dran gebaut, als man mitbekommen hat, dass man also auch Verkaufsfläche brauchte, nicht nur Backfläche. Bis dahin hat die Genossenschaft wirklich mit 96 Bauern und hat wirklich für die Dorfversorgung dann gesorgt. Und dann hat man mitbekommen, dass man die Produkte auch verkauft und deswegen ist noch eine Verkaufsfläche dran gekommen in 20er Jahren. Das ist noch historisch von 1790, ja, und steht aber Gott sei Dank nicht unter Denkmalschutz.
0: Die alte Dorfbäckerei soll aber nicht nur ein Standort der Industriekultur bleiben. Der Verein Geschichten bewahren e.V. will das Gebäude wieder für gemeinnützigen Nutzen wiederherstellen. Hierbei soll die Bäckerei umgebaut werden, zu Projekträumen und zu einem Ort der Begegnung. Aber dabei wird natürlich die historische Bausubstanz der alten Dorfbäckerei für die Zukunft abgesichert.
1: Also es gibt Pläne, wie das Objekt mal aussehen soll, wie es genutzt werden soll. Also es werden Projekträume und es wird eine Begegnungsstätte sein. Und wir haben schon 2 Zuschläge von Liedern, also die uns dann auch bestätigen, dass also wir 2 Ausbaustufen gefördert bekommen mit 80% Förderung. Das eine ist die Sicherung der historischen Bausubstanz, die soll natürlich zeitnah beginnen.
0: Und des fertigen Bau auch wieder ausgestellt werden. Ein Grund mehr, diesen historischen Standort zu besuchen. Nun kommen wir jedoch zum zweiten Ort der Industriekultur. Dafür müssen wir auf den Vorplatz.

0: Platz des Rathauses von Bitterfeld-Wolfen, wo die Oldtimer-Gemeinschaft Wolfen e.V. Technikgeschichte auf Rädern präsentierte. Von Fahrrädern bis hin zu einem Wohnmobil wurde alles abgeparkt. Aber gerade der Wohnwagen hatte einige interessante Eigenschaften.
1: Ja, ist interessant. Der ist tatsächlich, was man ihn logischerweise nicht sieht, weil er ja lackiert ist, komplett Alu. Also der kann auch tatsächlich nicht rosten. Und Aluminiumblech ist ja auch bekanntlich gut gegen Hagel resistent. Ja, was heutzutage diese neuen Baustoffe sind, die es da gibt und Materialien, das braucht er nicht. Das klappert halt, wenn es regnet, aber eine Isolierung von 3 cm hat heutzutage auch nicht jeder Wohnwagen. Ich meine, die sind so bei 2,5, 2,7 mm maximal. Aber der hat 3 cm Styroporbohrplatten drin. Ja. Also er ist auch gut warm. Man kann es auch bei schlechtem Wetter und im Herbst drin aushalten. Wintercamping haben wir noch nicht gemacht. Wäre nochmal eine Herausforderung, aber naja.
0: Die Oldtimer-Gemeinschaft Wolfen e.V. geht auch viele Projekte an und ist ebenfalls bei einer großen Anzahl von anderen Veranstaltungen anwesend. Beispielsweise beim Bergmannstag in Holzweißig oder auf Anfrage bei anderen Ortsveranstaltungen. Doch wie sieht der Plan im Frühjahr 2026 für die Oldtimer-Gemeinschaft aus?
1: Projekte sind dieses Jahr wieder das Oldtimer-Treffen, das große Oldtimer-Treffen in Krippin bei den Longhorns auf dem Gelände. Das wird Ende August stattfinden. Und die Frühjahrsausfahrt am 3. Mai von Wolfen nach Roßlau zur Schiffswerft in Roßlau, das wird, also ist jetzt im Frühjahr dran.
0: Norbert Bartsch erläutert noch einmal die Wichtigkeit des Vereinslebens. Für die Gesellschaft etwas zu tun, erfreut die 22 Mitglieder des Vereins. Für das Mitmachen im Verein benötigt man im Übrigen keinen eigenen Oldtimer.
1: Es muss keiner einen Oldtimer haben, der bei uns im Verein mitmachen möchte. Das ist für uns nicht ausschlaggebend. Sicherlich haben viele Fahrzeuge in unterschiedlichster Form. Aber allein das Pflegen und das Brauchtum, das ist uns so ein bisschen wichtig. Die Gemeinschaft ist wichtig. Wir haben auch kein Vereinsfahrzeug in dem Sinne, wo wir jetzt mal so alle dran schrauben würden. Jeder hat halt seine. Wir tauschen viel aus, wenn es um Teile geht. Das ist tatsächlich ein regerer Austausch. Einmal im Monat treffen wir uns zu unserer Sitzung, zu unserem Gemeinschaftsabend.
0: Lustigerweise befanden sich auch Fahrräder des Irene-Fahrradhauses in der Obhut der Oldtimer-Gemeinschaft Wolfen e.V. Doch mit diesem Standort der Industriekultur werden wir uns in der nächsten Sendung von RBW Aktuell beschäftigen.
2: Am Donnerstag stand im Jahnstadion um 18.30 Uhr ein spannendes Derby auf dem Plan. Vor rund 300 Zuschauern empfing die Rosemeier 11 hier die Herren der SG Rot-Weiß Thalheim. Da sich die Gäste derzeit im Tabellenkeller befinden und Bitterfeld sich im oberen Drittel ansiedelt, gingen die Hausherren als klare Favoriten in die Begegnung. Das Spiel beginnt und nimmt schnell Fahrt auf. In der 5. Minute kommt ein langer Ball der Hausherren in die Thalheimer Hälfte. Gründling kommt ran und gibt zu Galusin. Kann kontrollieren, Schuss, aber weit übers Tor. Es bleibt beim 0:0. Wir springen in die 13. und Bitterfeld greift über links an. Der Ball kommt zu Galusin. Pass zu Bark. Gibt weiter an Gründling. Günther geht nicht rein, aber Bark ist da und versenkt die Kugel. Bitterfeld geht in Führung. Ali versucht es direkt, aber Hermann ist wach und entschärft die Situation. Damit endet diese Begegnung nach 94 Minuten mit einem 1:0 für Bitterfeld. Die Einschätzungen der beiden Trainer fallen folgendermaßen aus.
3: Zufrieden, wir freuen uns natürlich über den Derby-Sieg oder generell den Sieg, dass wir keinen Fehler gemacht haben, dass wir zu Null gespielt haben. Über das Wie, ich glaube, der Plan war heute ein anderer. Also am Ende ist das Spiel heute für mich sinnbildlich für die Entwicklung der letzten Jahre, wenn ich dann das weiter aushole und jetzt gar nicht am Detail aus bin. Früher haben die Derbys gelebt vom Feuer, von Intensität, von Rivalität. Davon habe ich heute nichts gesehen. Natürlich muss ich sagen, schwierig, dann halt beim Gegner da reinzugehen, aber hat sich halt die Entwicklung des

0: Gegners halt dazu beigetragen in den letzten Jahren. Und ich glaube, da wissen auch alle, was ich meine. Ich war früher als Zuschauer hier, ich hatte als Trainer hier andere Derbys. Ich glaube, das hat halt keinen abgeholt von den Zuschauerrängen. Für uns war das wichtig, mit unseren verletzten Leuten, mit Offensivausfällen, dass wir gewonnen haben. Ich glaube, wir können noch einen wesentlichen entspannteren Abend haben, wenn wir in der ersten Halbzeit von den zwei, drei richtig guten Torchancen am Pfosten und auf der Linie, die geklärt werden, die einfach reinmachen, dann wird es aber. Am Ende hat Heim, glaube ich, nicht groß aufs Tor geschossen oder gar nicht. Und dann ist es verdient, aber schön ist was anderes.
1: Aufgrund der Bedingungen, die wir hatten, dass wir verletzte Spieler hatten und auch, ich denke mal, mit drei rote Karten. Nicht das beste Aufgebot, haben wir es eigentlich über weite Strecken ordentlich gemacht. Gehen durch ein bisschen individuellen Fehler und Rückstand. Haben vielleicht fünf Minuten später auch die Riesenchance zum 1-1, aber unterm Strich muss man sagen, war es verdient und wir haben es lange offen gehalten und mit ein bisschen Glück macht sich ja vielleicht noch einen Punkt. Also angetracht unserer Lara, denke ich mal, war es so ganz okay.
2: Kommenden Samstag, dem 9. Mai, geht es für Bitterfeld um 14 Uhr zum FSV Barleben. Und Thalheim empfängt am 8. Mai um 19 Uhr den SV 1890 Westerhausen.

0: Es ist Dienstag und damit herzlich willkommen zu einer neuen Ausgabe der Zeitnah Nachrichten hier auf RAN 1. Wie das Polizeirevier Dessau-Roßlau berichtet, drangen unbekannte Täter am 2. Mai in der Zeit von 2 bis 6 Uhr gewaltsam in 31 Büroräume des städtischen Klinikums im Auenweg ein und durchsuchten diese. Hierbei richteten sie einen hohen Sachschaden an, welcher auf ca. 46.500 Euro geschätzt wurde. Ob und was entwendet wurde, konnte bisher noch nicht eindeutig gesagt werden. Die Ermittlungen wurden aufgenommen. Die drei kreisfreien Städte Magdeburg, Halle und Dessau-Roßlau wollen mit einem neuen Modellvorhaben ihre Pflegestrukturen gezielt bis 2028 weiterentwickeln. Ziel ist es, den Pflegebedarf frühzeitiger zu erkennen und die Teilhabe von Pflegebedürftigen zu stärken. Am 17. April wurden dafür Förderbescheide in Höhe von rund 2 Millionen Euro an die beteiligten Kommunen übergeben.
1: Pflege betrifft nicht nur ältere Menschen, sondern ist in vielen Lebensbereichen notwendig und wichtig. Mit dem Modellvorhaben Menschen im Vor- und Umfeld von Pflege unterstützen durch integrierte Sozialplanung sollen die Pflegestrukturen unter anderem in Dessau-Roßlau weiterentwickelt werden. Am 17. April übergab Sozialministerin Petra Grimm-Benne Förderbescheide, um dieses Vorhaben auf den Weg zu bringen.
2: Wir haben die Möglichkeit bekommen, zusammen mit den Pflegekassen Modellprojekte zu etablieren. Und wir haben die drei Städte Magdeburg, Halle und Dessau-Roßlau gewinnen können, eine gemeinsame Pflegeplanung im Rahmen der Sozialplanung zu etablieren mit wissenschaftlicher Begleitung und Digitalisierung. Und das ist heute übergeben worden für den Zeitraum bis 2028. Insgesamt 2 Millionen Euro.
1: In Sachsen-Anhalt zeigt sich eine deutliche demografische Entwicklung. Es wird damit gerechnet, dass bis 2030 rund 200.000 Menschen pflegebedürftig sein könnten. Ziel ist es, diesen Menschen die bestmögliche Pflege zu bieten.
2: Wir wollen dem Grundsatz folgen, was sich jeder Mensch wünscht, so lange wie möglich zu Hause zu wohnen, zu leben und gesund zu altern. Und um das zu erreichen, braucht man natürlich eine gute Planung, was man an Angeboten vor Ort macht, wie man niederschwellig auch das Ehrenamt mit begleitet und wie man das tatsächlich macht von ambulanten Pflegedienst, von Angehörigen her, dass dieser Wunsch

0: Wunsch dieser Menschen auch in Erfüllung geht. Und dazu braucht man eine gute Planung und die muss auch digital aufgesetzt sein. Ich habe vorhin gesagt, dass man auf Knopfdruck sagen muss, was in dieser Region gebraucht wird. Und wir wollen damit insbesondere ältere Menschen und deren Angehörige gut erreichen. Und ich bin ganz begeistert, dass die drei Städte gesagt haben, ja, wir machen mit. Wir stellen uns ja die gleichen Fragen, wie es in der Region vorangehen soll. Und wir tun uns zusammen, weil wir sind die drei kreisfreien Städte. Und wir wollen gucken, ob wir ein Verfahren etablieren, was hinterher anderen Städten auch im Land hilft und wo wir uns gegenseitig vernetzen und unterstützen können.
1: Auch die Stadt Dessau-Roßlau zeigt sich erfreut über die Förderbescheide. Es ist ein wichtiger Schritt, um die Pflegestruktur vor Ort weiter auszubauen.
2: Ich bin sehr dankbar dafür, dass wir 314.000 Euro heute mit diesem Bescheid zugesichert bekommen haben vom Sozialministerium. Und dieses Geld werden wir dafür nutzen, um nochmal Datenmonitoring zu beschreiben, zu betreiben und zu ermitteln, wo gibt es denn Pflegebedarfe. Pflege ist alles. Also viele verbinden ja Pflege mit älteren Menschen. Das stimmt natürlich nicht. Auch jüngere Menschen brauchen Pflege und auch erwachsene Menschen. Denn wir haben unterschiedliche Beeinträchtigungen. Und Pflege ist nur tatsächlich nicht nur ambulant oder stationär. Pflege ist ja, passiert ja sehr oft und findet ja sehr oft auch in häuslichen Räumlichkeiten statt. Und das wollen wir alles ermitteln.
1: Mit dem Teilprojekt Lumina möchte die Doppelstadt die Unterstützung für Pflegebedürftige und deren Umfeld verbessern. Ziel ist es, Menschen in ihrem sozialen Lebensraum zu stärken und ihnen den Zugang zu Hilfsangeboten zu erleichtern.
2: Jede Stadt tickt ja anders. Und wir wissen, Dessau-Roßlau hat sehr viele Menschen, sehr viele ältere Menschen. Und dementsprechend ist natürlich Bedarf sehr groß, dass wir wissen, wo geht man einkaufen? Wie sieht es mit der Barrierefreiheit aus? Haben wir gute ärztliche Versorgung, ja oder nein? Mobile Beratung, kriege ich das hin, dass ich telefonisch jemanden erreichen kann und Informationen bekomme zum Thema Pflege? Das alles wollen wir in den nächsten 3 Jahren ausbauen, verbessern und natürlich auch ganz viel Bildungsarbeit betreiben, indem wir darüber sprechen, Pflege betrifft wirklich alle, jeden von uns.
1: Viele Menschen wissen nicht, wo sie Informationen, beispielsweise zum Pflegegrad oder Finanzierung, erhalten können. Genau hier setzt das Projekt an. Mit mehr Aufklärung, Veranstaltungen und gezielter Beratung. Gleichzeitig bestehen weiterhin Herausforderungen. Pflege ist oft schwer finanzierbar und der Bedarf an Unterstützung wächst. Ziel ist es daher, bestehende Lücken zu schließen und frühzeitig passende Hilfsangebote aufzuzeigen. Um dem gerecht zu werden, gehen die beteiligten Kommunen unterschiedliche Wege.
0: Die drei Städte haben sich natürlich unterschiedliche Schwerpunkte gesetzt, aber sie werden einheitlich wissenschaftlich begleitet und sie gucken auch, wie sie tatsächlich diese Angebote aus dem Lernen der einen Stadt, dann auch die andere Stadt davon profitiert. Und was mir nochmal ganz wichtig ist, zu sagen, diese 2 Millionen teilen wir uns mit den Pflegekassen, weil die Pflegekassen selber auch ein sehr großes Interesse daran haben, wie tatsächlich die Pflege sich entwickelt. Sie wissen, die Pflegekassen finanzieren ja auch einen großen Teil Pflege. Und wir sind natürlich sehr daran interessiert, nochmal modern zu gucken, wie kann man die Pflegesituation auch hier in unserem Land verbessern.
1: Die drei kreisfreien Städte starten dabei nicht bei Null. Mit der finanziellen Unterstützung sollen bestehende Strukturen gezielt ausgebaut werden, in der Hoffnung, dass erste Verbesserungen bereits im Laufe dieses Jahres spürbar werden.
3: Das lange Wochenende rund um den 1. Mai wurde von den Fußballvereinen der Region genutzt, um die Nachholspiele auszutragen. So traf die SGM Porwaldersee schon am 30. April auf den Dessauer SV 97, verlor jedoch mit 1:2. 2 Tage später, also am 2. Mai, reiste die SG aus Waldersee zum FC Stahl Aachen und gewann gegen den Tabellenvorletzten mit 0:2. Auch der SV Blau-Rot-Coswig war am vergangenen Samstag auswärts gefragt. Im Duell gegen den SV Poch-Rösa teilten sich die Coswiger mit einem 0:0 jedoch die Punkte. In der Landesliga Süd reiste der TSV Rot-Weiß-Zerbst zur SG Blau-Weiß-Brachstedt. Die Zerbster haben jedoch einen schlechten Tag erwischt und verloren das Spiel mit 5:1 und rutschen damit vorerst auf einen Abstiegsplatz. Im Stadion am Schillerpark konnte man am vergangenen Wochenende wieder Verbandsliga-Fußball sehen. Der SV Dessau 05 empfing den VfB

0: Merseburg zum Nachholspiel des 16. Spieltages. Auch wenn die Hausherren auf dem Papier als Favoriten antraten, sollte es ihnen der VfB nicht einfach machen.
1: Hält den Druck hoch. Lauris Vogt, mal mit dem Schuss aus der zweiten Reihe, aber kein Vorbeikommen an 05-Keeper Nico Becker. Eine halbe Stunde ist gespielt. Jetzt mal wieder das Team von Dimitrios Mitsis im Vorwärtsgang. Mika von Zansen mit der genauen Flanke auf Pitt Schulz, dessen Kopfball aber in den Armen von Lukas Bartz landet. Der Schlussmann der Gäste ist in der nächsten Szene etwas unsicher. Er bekommt den Rückpass und Elia Friebe läuft an. Der Stürmer fault dann aber den Keeper und kann nicht mehr draus machen. Die Merseburger werden jetzt immer stärker und erhöhen die Schlagzahl. Den Schuss von Oliver Hillemann pariert Nico Becker, dann aber ein Aufschrei. Die Gäste wollen einen Elfmeter. Schiri Andreas Pack lässt weiterlaufen. Der VfB bleibt am Drücker. Tom Bierschenk hier per Volley, ohne Erfolg. In der 39. Minute der nächste Vorstoß durch Jamie Wagner, der bis in den Strafraum kommt und dort von Tadeusz Horváth zu Fall gebracht wird. Diesmal zeigt der Unparteiische auf den Punkt. Den Strafstoß verwandelt Danny Wagner souverän zur 1:0-Führung für die Merseburger. Die Schillerpack-Kicker lassen sich vom Rückstand aber nicht verunsichern. Pitt Schulz gleich mit der dicken Chance auf den Ausgleich, Lukas Bartz pariert. Die 05er wollen hier unbedingt vor der Pause noch treffen. Elia Friebe zu Sören Barabasch, aber wieder ist Bartz da und kann den Einschlag verhindern. Und dann Mika von Zansen mit der guten Hereingabe auf Pitt Schulz, aber auch daraus wird nichts. Die Chancenverwertung hier das große Manko der Hausherren in Durchgang 1. Aber nur ein knapper Rückstand für die Bauhausstädter und noch alles möglich in der zweiten Hälfte. Die erste Chance hat jedoch das Team aus dem Saalekreis. Nach einer Ecke kommt Oliver Hillemann an den Ball, trifft aber nur den Pfosten. In der zweiten Halbzeit ist hier zunächst etwas weniger Intensität drinne. Wir springen in die 57. Minute. Freistoß für 05 schnell ausgeführt. Marcio Pelchen auf Yves Bratsch und zurück auf Pelchen. Der probiert's und netzt zum Ausgleich ein. Da sah Bartz im Kasten des VfB nicht gut aus. Den 05ern wird's ziemlich egal sein und die drücken auch gleich danach auf die Führung. Pitt Schulzes Schuss hier noch geblockt.
2: Da kommt die gelbe-rote Karte, die ich will nicht kommentieren. Also das hat einen großen Einfluss ins Spiel, egal ob das gelb-rot war oder nicht. Und ja, am Ende, wir hatten trotzdem gute Möglichkeiten. Wir wollten unbedingt den Sieg. Das lasst uns ein bisschen offen. Und mit der ersten guten Möglichkeit von Gegner kommt das 1-2. Dann, ja, wir spielen mit ein bisschen mehr Risiko. Vor ein zweites Tor hat nicht geklappt. Kommt das 1-3. Trotzdem, unabhängig von einer Niederlage, wir müssen von das Spiel viel lernen. Besonders von unserer ersten Halbzeit, finde ich. Und wenn wir das machen, dann können wir optimistisch für die Zukunft sein.
1: Die 05er bleiben aufgrund ihrer guten Tordifferenz damit trotzdem weiterhin auf Platz 2 in der Verbandsliga-Tabelle. Am 9. Mai empfängt man nun den SC Bernburg im Stadion am Schillerpark um 15 Uhr.
0: Die Polizei Dessau-Roßlau beteiligt sich vom 4. bis 10. Mai an der europaweiten Rotpol-Kontrollwoche Truck and Bus 2. Ziel dieser Aktion ist es, die Sicherheit im gewerblichen Personen- und Güterverkehr weiter zu erhöhen. Im gesamten Land werden dazu verstärkte Kontrollen durchgeführt, wobei die regionalen Schwerpunkte variieren können. In diesem Zusammenhang wird insbesondere darauf hingewiesen, regelmäßige Fahrzeugchecks vorzunehmen, die Ladung ordnungsgemäß zu sichern sowie die vorgeschriebenen Lenk- und Ruhezeiten einzuhalten. Mit dieser Information sind wir am Ende der Dienstagsausgabe der Zeitnah Nachrichten. Schau noch auf das Wetter und auf die Meldungen aus der Region. Morgen gibt's an gleicher Stelle wieder aktuelle Nachrichten aus der Zeitnah Redaktion. Bis dahin machen Sie's gut und auf Wiedersehen.
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1: Am Mittwoch kommt es immer wieder zu Regenfällen. Bei Temperaturen von 13 Grad bleibt es bewölkt. Der Wind kommt mit bis zu 8 Kilometern pro Stunde aus Norden. In den nächsten Tagen bleibt es weiter bewölkt und verregnet. Zum Wochenende klart es dann aber wieder auf.

0: In der Industrie- und Chemiestadt Bitterfeld-Wolfen gab es etwas Aufregendes zu entdecken. Für Begeisterte der Industrie war dies natürlich klar, denn am 12. April fand der Tag der Industriekultur statt. Auch in Bitterfeld-Wolfen öffneten 22 Kulturstandorte, Vereine und Initiativen kostenfrei ihre Türen an historischen Orten, Museen und sogar unter freiem Himmel. Eines dieser Orte war die Gemeinschaftsbäckerei in Bobau. Matthias Berger, ein Verantwortlicher des Vereins Geschichten bewahren e.V. und Ortsbürgermeister von Bobau, war an diesem Tag ebenfalls vor Ort, um über die Geschichte der Bäckerei zu berichten.
1: Ja, 1735 wurde hier begonnen mit dem Erdbackofen. Das stammt ja eigentlich aus dem Flämischen, ist das hier rübergekommen. Und Bobau war nun mal ein landwirtschaftlich geprägtes Dorf. Und die Bauern hatten damit zu tun, dass sie die Felder bewirtschaften und haben einfach jemanden oder eine Gemeinschaft gesucht, wie die Versorgung sichergestellt werden kann. Und so haben sich die 9 größten Bauern damals zusammengetan, haben einen Bäcker beschäftigt, der einmal in der Woche dann im Erdbackofen die Backen hat. So ist unweigerlich die erste Genossenschaft entstanden, ohne dass es wussten.
0: Die Bäckerei erweiterte im Laufe der Zeit ihre Räumlichkeiten. Dies passierte in den 20ern, da die Produktion der Genossenschaft in Tandem mit 96 Bauern nicht nur in der Lage war, das gesamte Dorf zu versorgen, sondern auch noch überschüssige Ware zu produzieren, welche für Profit verkauft werden konnte.
1: Naja, jetzt ist das Objekt von 1790 in dem Zustand, aber das ist auch bloß die Seite, wo wir jetzt hier stehen, ist eigentlich der Ursprungszustand. In den 20er Jahren wurde der zweite Teil dran gebaut, als man mitbekommen hat, dass man also auch Verkaufsfläche brauchte, nicht nur Backfläche. Bis dahin hat die Genossenschaft wirklich mit 96 Bauern und hat wirklich für die Dorfversorgung dann gesorgt. Und dann hat man mitbekommen, dass man die Produkte auch verkauft und deswegen ist noch eine Verkaufsfläche dran gekommen in 20er Jahren. Das ist noch historisch von 1790, ja, und steht aber Gott sei Dank nicht unter Denkmalschutz.
0: Die alte Dorfbäckerei soll aber nicht nur ein Standort der Industriekultur bleiben. Der Verein Geschichten bewahren e.V. will das Gebäude wieder für gemeinnützige Nutzen wiederherstellen. Hierbei soll die Bäckerei umgebaut werden, zu Projekträumen und zu einem Ort der Begegnung. Aber dabei wird natürlich die historische Bausubstanz der Altendorf-Bäckerei für die Zukunft abgesichert.
1: Also es gibt Pläne, wie das Objekt mal aussehen soll, wie es genutzt werden soll. Also es werden Projekträume und es wird eine Begegnungsstätte sein. Und wir haben schon 2 Zuschläge von Liedern, also die uns dann auch bestätigen, dass also wir 2 Ausbaustufen gefördert bekommen mit 80% Förderung. Ja. Das eine ist die Sicherung der historischen Bausubstanz, die soll natürlich zeitnah beginnen. Und das zweite wird dann der Umbau sein.
0: Von Bildern bis hin zu Einheitswertbescheiden der Altendorf-Bäckerei sind Dokumente natürlich erhalten. Diese wurden am Tag der Industriekultur präsentiert und sollen im fertigen Bau auch wieder ausgestellt werden. Ein Grund mehr, diesen historischen Standort zu besuchen. Nun kommen wir jedoch zum zweiten Ort der Industriekultur. Dafür müssen wir auf den Vorplatz des Rathauses von Bitterfeld-Wolfen, wo die Oldtimer-Gemeinschaft Wolfen e.V. Technikgeschichte auf Rädern präsentierte. Von Fahrrädern bis hin zu einem Wohnmobil wurde alles abgeparkt. Aber gerade der Wohnwagen hatte einige interessante Eigenschaften.
2: Ja, ist interessant. Der ist tatsächlich, was man logischerweise nicht sieht, weil er ja lackiert ist, komplett Alu. Also der kann auch tatsächlich nicht rosten. Und Aluminiumblech ist ja auch bekanntlich gut gegen Hagel resistent, ja, was heutzutage diese neuen Baustoffe sind, die es da gibt und Materialien. Das braucht er nicht. Das klappert halt, wenn es regnet, aber eine Isolierung von 3 cm hat heutzutage auch nicht jeder Wohnwagen. Ich meine, die sind so bei 2,5, 2,7 mm maximal, aber der hat 3 cm Styroporbohrplatten drin. Ja. Also er ist auch gut warm. Man kann es auch bei schlechtem Wetter und im Herbst drinnen aushalten. Wintercamping haben wir noch nicht gemacht. Wäre nochmal eine Herausforderung, aber naja.
0: Die Oldtimer-Gemeinschaft Wolfen e.V. geht auch viele Projekte an und ist ebenfalls bei einer großen Anzahl von anderen Veranstaltungen anwesend. Beispielsweise beim Bergmannstag in Holzweißig oder auf Anfrage bei anderen Ortsveranstaltungen. Doch wie sieht der Plan im Frühjahr 2026 für die Oldtimer-Gemeinschaft aus?
2: Projekte sind dieses Jahr wieder das Oldtimer-Treffen, das große Oldtimer-Treffen in Krippin bei den Longhorns auf dem Gelände. Das wird Ende August stattfinden. Und die Frühjahrsausfahrt am 3. Mai von Wolfen nach Roßlau zur Schiffswerft in Roßlau, das wird, also ist jetzt im Frühjahr dran.
0: Norbert Bartsch erläutert noch einmal die Wichtigkeit des Vereinslebens. Für die Gesellschaft etwas zu tun, erfreut die 22 Mitglieder des Vereins. Für das Mitmachen im Verein benötigt man im Übrigen keinen eigenen Oldtimer.
2: Es muss keiner einen Oldtimer haben, der bei uns im Verein mitmachen möchte. Das ist für uns nicht ausschlaggebend. Sicherlich haben viele Fahrzeuge in unterschiedlichster Form. Aber allein das Pflegen und das Brauchtum, das ist uns so ein bisschen wichtig. Die Gemeinschaft ist wichtig. Wir haben auch kein Vereinsfahrzeug in dem Sinne, wo wir jetzt mal so alle dran schrauben würden. Jeder hat halt seine. Wir tauschen viel aus, wenn es um Teile geht. Das ist tatsächlich ein reger Austausch. Einmal im Monat treffen wir uns zu unserer Sitzung, zu unserem Gemeinschaftsabend.
0: Lustigerweise befanden sich auch Fahrräder des Irene-Fahrradhauses in der Obhut der Oldtimer-Gemeinschaft Wolfen e.V. Doch mit diesem Standort der Industriekultur werden wir uns in der nächsten Sendung von RBW Aktuell beschäftigen.
3: Am Donnerstag stand im Jahnstadion um 18.30 Uhr ein spannendes Derby auf dem Plan. Vor rund 300 Zuschauern empfing die Rosemeier 11 hier die Herren der SG Rot-Weiß Thalheim. Da sich die Gäste derzeit im Tabellenkeller befinden und Bitterfeld sich im oberen Drittel ansiedelt, gingen die Hausherren als klare Favoriten in die Begegnung. Das Spiel beginnt und nimmt schnell Fahrt auf. In der 5. Minute kommt ein langer Ball der Hausherren in die Thalheimer Hälfte. Gründling kommt ran und gibt zu Galusin. Kann kontrollieren, Schuss, aber weit übers Tor. Es bleibt beim 0:0. Wir springen in die 13. und Bitterfeld greift über links an. Der Ball kommt zu Galusin. Pass zu Bark. Gibt weiter an Gründling. Günther geht nicht rein, aber Bark ist da und versenkt die Kugel. Bitterfeld geht in Führung. In den nächsten Minuten wird es etwas ruhiger. Aber in der 27. bringt Thalheim das Spiel in die Bitterfelder Hälfte. Günther kann den Ball gewinnen und will ihn rausbringen. Da kommt Schinkel und hält den 17er fest. Der Unparteiische fackelt nicht lange und zeigt dem Thalheimer die gelbe Karte. Bis zur Halbzeit fallen keine weiteren Tore und es geht mit 1:0 in die Pause. In der zweiten Hälfte zeigen sich beide Mannschaften zunächst recht ungefährlich und das Spiel läuft einfach so vor sich hin. Die Bitterfelder Fans scheinen davon so gelangweilt zu sein, dass sie anfangen, ihre Pyrotechnik einfach aufs Spielfeld zu werfen. Nach einer kurzen Unterbrechung kann es dann aber weitergehen. Wir springen in die 74. und Bitterfeld greift an. Lange Bälle nach vorne, finden schließlich Galusin. Aber Popov will da auch hin und bringt den Bitterfelder im vollen Lauf zum Fall. Dafür darf der Thalheimer sich das restliche Spiel von außen anschauen. Doch dann kurz vor Abpfiff, Ecke für Thalheim. Ali versucht es direkt, aber Hermann ist wach und entschärft die Situation. Damit endet diese Begegnung nach 94 Minuten mit einem 1:0 für Bitterfeld. Die Einschätzungen der beiden Trainer fallen folgendermaßen aus.
4: Zufrieden, wir freuen uns natürlich über den Derby-Sieg oder generell den Sieg, dass wir keinen Fehler gemacht haben, dass wir zu Null gespielt haben. Über das Wie, ich glaube, der Plan war heute ein anderer. Also am Ende ist das Spiel heute für mich sinnbildlich für die Entwicklung der letzten Jahre, wenn ich dann das weiter aushole und jetzt gar nicht am Detail aus bin. Früher haben die Derbys gelebt vom Feuer, von Intensität, von Rivalität. Davon habe ich heute nichts gesehen. Natürlich muss ich sagen, schwierig, dann halt beim Gegner da reinzugehen, aber hat sich halt die Entwicklung des Gegners halt dazu beigetragen in den letzten Jahren. Und ich glaube, da wissen auch alle, was ich meine. Ich war früher als Zuschauer hier, ich hatte als Trainer hier andere Derbys. Ich glaube, das hat halt keinen abgeholt von den Zuschauerrängen. Für uns war das wichtig, mit unseren verletzten Leuten, mit Offensivausfällen, dass wir gewonnen haben. Ich glaube, wir können noch einen wesentlichen entspannteren Abend haben, wenn wir in der ersten Halbzeit von den zwei, drei richtig guten Torchancen am Pfosten und auf der Linie, die geklärt werden, die einfach reinmachen, dann wird es, aber am Ende hat Heim, glaube ich, nicht groß aufs Tor geschossen oder gar nicht. Und dann ist es verdient, aber schön ist was anderes.
5: Aufgrund der Bedingungen, die wir hatten, dass wir verletzte Spieler hatten und auch, ich denke mal, mit drei rote Karten. Nicht das beste Aufgebot, haben wir es eigentlich über weite Strecken ordentlich gemacht. Gehen durch ein bisschen individuellen Fehler und Rückstand. Haben vielleicht fünf Minuten später auch die Riesenchance zum 1-1. Aber unterm Strich muss man sagen, war es verdient. Und wir haben es lange offen gehalten. Und mit ein bisschen Glück macht sich ja vielleicht noch einen Punkt. Also angetracht unserer Lara, denke ich mal, war es so ganz okay.
3: Kommenden Samstag, dem 9. Mai, geht es für Bitterfeld um 14 Uhr zum FSV Barleben. Und Thalheim empfängt am 8. Mai um 19 Uhr den SV 1890 Westerhausen.

Es ist Dienstag und damit herzlich willkommen zu einer neuen Ausgabe der Zeitnah Nachrichten hier auf RAN 1. Wie das Polizeirevier Dessau-Roßlau berichtet, drangen unbekannte Täter am 2. Mai in der Zeit von 2 bis 6 Uhr gewaltsam in 31 Büroräume des städtischen Klinikums im Auenweg ein und durchsuchten diese. Hierbei richteten sie einen hohen Sachschaden an, welcher auf ca. 46.500 Euro geschätzt wurde. Ob und was entwendet wurde, konnte bisher noch nicht eindeutig gesagt werden. Die Ermittlungen wurden aufgenommen. Die drei kreisfreien Städte Magdeburg, Halle und Dessau-Roßlau wollen mit einem neuen Modellvorhaben ihre Pflegestrukturen gezielt bis 2028 weiterentwickeln. Ziel ist es, den Pflegebedarf frühzeitiger zu erkennen und die Teilhabe von Pflegebedürftigen zu stärken. Am 17. April wurden dafür Förderbescheide in Höhe von rund 2 Millionen Euro

0: Planung im Rahmen der Sozialplanung zu etablieren, mit wissenschaftlicher Begleitung und Digitalisierung. Und das ist heute übergeben worden für den Zeitraum bis 2028 insgesamt 2 Millionen Euro.
1: In Sachsen-Anhalt zeigt sich eine deutliche demografische Entwicklung. Es wird damit gerechnet, dass bis 2030 rund 200.000 Menschen pflegebedürftig sein könnten. Ziel ist es, diesen Menschen die bestmögliche Pflege zu bieten.
0: Wir wollen dem Grundsatz folgen, was sich jeder Mensch wünscht, so lange wie möglich zu Hause zu wohnen, zu leben und gesund zu altern. Und um das zu erreichen, braucht man natürlich eine gute Planung, was man an Angeboten vor Ort macht, wie man niederschwellig auch das Ehrenamt mit begleitet und wie man das tatsächlich macht von ambulanten Pflegedienst, von Angehörigen her, dass dieser Wunsch dieser Menschen auch in Erfüllung geht. Und dazu braucht man eine gute Planung und die muss auch digital aufgesetzt sein. Ich habe vorhin gesagt, dass man auf Knopfdruck sagen muss, was in dieser Region gebraucht wird. Und wir wollen damit insbesondere ältere Menschen und deren Angehörige gut erreichen. Und ich bin ganz begeistert, dass die drei Städte gesagt haben, ja, wir machen mit. Wir stellen uns ja die gleichen Fragen, wie es in der Region vorangehen soll. Und wir tun uns zusammen, weil wir sind die drei kreisfreien Städte. Und wir wollen gucken, ob wir ein Verfahren etablieren, was hinterher anderen Städten auch im Land hilft und wo wir uns gegenseitig vernetzen und unterstützen können.
1: Auch die Stadt Dessau-Roßlau zeigt sich erfreut über die Förderbescheide. Es ist ein wichtiger Schritt, um die Pflegestruktur vor Ort weiter auszubauen.
2: Ich bin sehr dankbar dafür, dass wir 314.000 Euro heute mit diesem Bescheid zugesichert bekommen haben vom Sozialministerium. Und dieses Geld werden wir dafür nutzen, um nochmal Datenmonitoring zu beschreiben, zu betreiben und zu ermitteln, wo gibt es denn Pflegebedarfe. Pflege ist alles. Also viele verbinden ja Pflege mit älteren Menschen, das stimmt natürlich nicht. Auch jüngere Menschen brauchen Pflege und auch erwachsene Menschen, denn wir haben unterschiedliche Beeinträchtigungen und Pflege ist nur tatsächlich nicht nur ambulant oder stationär. Pflege ist ja, passiert ja sehr oft und findet ja sehr oft auch in häuslichen Räumlichkeiten statt. Und das wollen wir alles ermitteln.
1: Mit dem Teilprojekt Lumina möchte die Doppelstadt die Unterstützung für Pflegebedürftige und deren Umfeld verbessern. Ziel ist es, Menschen in ihrem sozialen Lebensraum zu stärken und ihnen den Zugang zu Hilfsangeboten zu erleichtern.
2: Jede Stadt tickt ja anders. Und wir wissen, Dessau-Roßlau hat sehr viele Menschen, sehr viele ältere Menschen. Und dementsprechend ist natürlich Bedarf sehr groß, dass wir wissen, wo geht man einkaufen? Wie sieht es mit der Barrierefreiheit aus? Haben wir gute ärztliche Versorgung, ja oder nein? Mobile Beratung, kriege ich das hin, dass ich telefonisch jemanden erreichen kann und Informationen bekomme zum Thema Pflege? Das alles wollen wir in den nächsten 3 Jahren ausbauen, verbessern und natürlich auch ganz viel Bildungsarbeit betreiben, indem wir darüber sprechen, Pflege betrifft wirklich alle, jeden von uns.
1: Viele Menschen wissen nicht, wo sie Informationen, beispielsweise zum Pflegegrad oder Finanzierung, erhalten können. Genau hier setzt das Projekt an. Mit mehr Aufklärung, Veranstaltungen und gezielter Beratung. Gleichzeitig bestehen weiterhin Herausforderungen. Pflege ist oft schwer finanzierbar. Und der Bedarf an Unterstützung wächst. Ziel ist es daher, bestehende Lücken zu schließen und frühzeitig passende Hilfsangebote aufzuzeigen. Um dem gerecht zu werden, gehen die beteiligten Kommunen unterschiedliche Wege.
0: Die drei Städte haben sich natürlich unterschiedliche Schwerpunkte gesetzt, aber sie werden einheitlich wissenschaftlich begleitet und sie gucken auch, wie sie tatsächlich diese Angebote aus dem Lernen der einen Stadt, dann auch die andere Stadt davon profitiert. Und was mir nochmal ganz wichtig ist, zu sagen, diese 2 Millionen teilen wir uns mit den Pflegekassen, weil die Pflegekassen selber auch ein sehr großes Interesse daran haben, wie tatsächlich die Pflege sich entwickelt. Sie wissen, die Pflegekassen finanzieren ja auch einen großen Teil Pflege. Und wir sind natürlich sehr daran interessiert, nochmal modern zu gucken, wie kann man die Pflegesituation auch hier in unserem Land verbessern.
1: Die drei kreisfreien Städte starten dabei nicht bei Null. Mit der finanziellen Unterstützung sollen bestehende Strukturen gezielt ausgebaut werden, in der Hoffnung, dass erste Verbesserungen bereits im Laufe dieses Jahres spürbar werden.
3: Das lange Wochenende rund um den 1. Mai wurde von den Fußballfans

0: einen der Region genutzt, um die Nachholspiele auszutragen. So traf die SG Empor-Waldersee schon am 30. April auf den Dessauer SV 97, verlor jedoch mit 1:2. Zwei Tage später, also am 2. Mai, reiste die SG aus Waldersee zum FC Stahl Aachen und gewann gegen den Tabellenvorletzten mit 0:2. Auch der SV Blau-Rot Coswig war am vergangenen Samstag auswärts gefragt. Im Duell gegen den SV Poch-Rösa teilten sich die Coswiger mit einem 0:0 jedoch die Punkte. In der Landesliga Süd reiste der TSV Rot-Weiß Zerbst zur SG Blau-Weiß Brachstedt. Die Zerbster haben jedoch einen schlechten Tag erwischt und verloren das Spiel mit 5:1 und rutschen damit vorerst auf einen Abstiegsplatz. Im Stadion am Schillerpark konnte man am vergangenen Wochenende wieder Verbandsliga-Fußball sehen. Der SV Dessau 05 empfing den VfB Merseburg zum Nachholspiel des 16. Spieltages. Auch wenn die Hausherren auf dem Papier als Favoriten antraten, sollte es ihnen der VfB nicht einfach machen.
1: Für den SV Dessau 05 stand am 2. Mai ein Nachholspiel auf dem Plan. Im Stadion am Schillerpark empfing man den VfB Merseburg. Die Gäste aus dem Saalekreis standen vor dem Spiel in der Tabelle 10 Punkte unter den Dessauern. Die 05er wollten ihren zweiten Tabellenplatz mit einem Heimsieg verteidigen. Und nach 3 Minuten hier die erste Chance für die Hausherren. Alex Soblowski mit dem weiten Ball auf Marcio Pellchen. Die Hereingabe, VfB-Keeper Lukas Bartz, aber aufmerksam. In der 14. Spielminute dann die Gäste. Tom Bierschenk mit dem hohen Ball auf Danny Wagner. Der setzt sich bockstark gegen 2 Dessauer Gegenspieler durch. An Nico Becker kommt er aber nicht vorbei, der den Einschlag per Fußabwehr verhindert und den Ball dann sicher hat. Riesenmöglichkeit für die Merseburger. Auf der anderen Seite gleich wieder die 05er mit Druck. Vyacheslav Biriuk mit der Flanke auf Elia Friebe. Diesmal zeigt der Unparteiische auf den Punkt. Den Strafstoß verwandelt Danny Wagner souverän zur 1:0-Führung für die Merseburger. Die Schillerpark-Kicker lassen sich vom Rückstand aber nicht verunsichern. Pitt Schulz gleich mit der dicken Chance auf den Ausgleich, Lukas Bartz pariert. Die 05er wollen hier unbedingt vor der Pause noch treffen. Elia Friebe zu Sören Barabasch, aber wieder ist Bartz da und kann den Einschlag verhindern. Und dann Mika von Zansen mit der guten Hereingabe auf Pitt Schulz, aber auch daraus wird nichts. Die Chancenverwertung hier das große Manko der Hausherren in Durchgang 1. Aber nur ein knapper Rückstand für die Bauhausstädter und noch alles möglich in der zweiten Hälfte. Die erste Chance hat jedoch das Team aus dem Saalekreis. Nach einer Ecke kommt Oliver Hillemann an den Ball, trifft aber nur den Pfosten. In der zweiten Halbzeit ist hier zunächst etwas weniger Intensität drinne. Wir springen in die 57. Minute. Freistoß für 05 schnell ausgeführt. Marcio Pellchen auf Yves Bratsch und zurück auf Pellchen. Der probiert's und netzt zum Ausgleich ein. Da sah Bartz im Kasten des VfB nicht gut aus. Den 05ern wird's ziemlich egal sein und die drücken auch gleich danach auf die Führung. Pitt Schulzes Schuss hier noch geblockt. Dann ist Elia Friebe nach einem Steckpass von Brandon Stelmark frei durch. Aber auch sein Schuss wird von den Merseburgern geblockt. Die Hausherren jetzt komplett dominant und mit zahlreichen Angriffen. Hier rettet das Aluminium die Gäste nach einem starken Abschluss von Tobias Berndt. Dann Alex Soblowski mit dem hohen Ball auf Elia Friebe. Der Schiri entscheidet aber auf ein Foul am gegnerischen Keeper. Auch in Durchgang 2 bleibt die Chancenverwertung die größte Schwäche der Dessauer. Und ab der 75. Minute wird es nochmal schwerer für die Gastgeber. Nach diesem Foul sieht Alex Soblowski seine 2. gelbe Karte und wird von Schiri Andreas Park vom Platz geschickt. Aber auch in Unterzahl bleiben die Schillerpark-Kicker zunächst das spielbestimmende Team und haben noch einige Chancen. 10 Minuten vor Schluss wird es dann laut. Elia Friebe mit dem Schuss und Oliver Hillemann bekommt den Ball auf der Linie an den Arm. Der Unparteiische ahndet das Vergehen zum Unverständnis der Heimfans nicht. Der Sturmlauf der Dessauer geht weiter. Wieder behauptet sich Elia Friebe im Zweikampf, aber wieder ist es Bartz, der hier gleich doppelt den Einschlag verhindert. Es soll einfach nicht sein mit dem 2. Tor fürs Heimteam. Und Sie alle kennen das Sprichwort, wenn du sie vorne nicht machst, ja, dann kontern die Merseburger und Lauris Vogt erzielt in der 88. Minute den Führungstreffer nach guter Vorarbeit von Danny Wagner. Unfassbar, was hier passiert. Die Moral der Dessauer an diesem Nachmittag aber unkaputtbar und sie versuchen es weiter. Aber auch Tobias Berndt scheitert an Lukas Bartz. Der Schlusspfiff steht kurz bevor und die

0: Fünfer bekommen noch einmal eine Ecke. Ein Aufschrei geht durchs Stadion nach einem Foul an Tobias Berndt. Aber auch hier lässt der Schiedsrichter die Pfeife stecken. Da Keeper Nico Becker mittlerweile mit vorne ist, fangen sich die Bauhausstädter dann noch einen Konter. Wladislav Pronischkin muss nur noch das leere Tor zum Endstand von 3:1 für die Merseburger treffen. Eine bittere Niederlage für den SV Dessau 05, der das Chancenplus vor allem mit Durchgang 2 definitiv auf seiner Seite hatte.
1: Ich finde, wir waren, also besonders in der ersten Halbzeit, wir waren nicht gut ans Spiel. Wir haben nur ein paar Möglichkeiten nach das 1-0 von Gegner. Trotzdem, ich finde uns für die ersten 30 Minuten in zweiter Halbzeit, dass wir sehr dominant waren, mit auch richtig guten Chancen. Da kommt die gelbe-rote Karte, die ich will nicht kommentieren. Also das hat einen großen Einfluss ins Spiel, egal ob das gelb-rot war oder nicht. Und ja, am Ende, wir hatten trotzdem gute Möglichkeiten. Wir wollten unbedingt den Sieg. Das lasst uns ein bisschen offen. Und mit der ersten guten Möglichkeit von Gegner kommt das 1-2. Dann, ja, wir spielen mit ein bisschen mehr Risiko. Vor ein zweites Tor hat nicht geklappt. Kommt das 1-3. Trotzdem, unabhängig von einer Niederlage, wir müssen von das Spiel viel lernen. Wir, besonders von unserer ersten Halbzeit, finde ich. Und wenn wir das machen, dann können wir optimistisch für die Zukunft sein.
0: Die 05er bleiben aufgrund ihrer guten Tordifferenz damit trotzdem weiterhin auf Platz 2 in der Verbandsliga-Tabelle. Am 9. Mai empfängt man nun den SC Bernburg im Stadion am Schillerpark um 15 Uhr.
2: Die Polizei Dessau-Roßlau beteiligt sich vom 4. bis 10. Mai an der europaweiten Rotpol-Kontrollwoche Truck and Bus 2. Ziel dieser Aktion ist es, die Sicherheit im gewerblichen Personen- und Güterverkehr weiter zu erhöhen. Im gesamten Land werden dazu verstärkte Kontrollen durchgeführt, wobei die regionalen Schwerpunkte variieren können. In diesem Zusammenhang wird insbesondere darauf hingewiesen, regelmäßige Fahrzeugchecks vorzunehmen, die Ladung ordnungsgemäß zu sichern sowie die vorgeschriebenen Lenk- und Ruhezeiten einzuhalten. Mit dieser Information sind wir am Ende der Dienstagsausgabe der Zeitnah Nachrichten. Schau noch auf das Wetter und auf die Meldungen aus der Region. Morgen gibt's an gleicher Stelle wieder aktuelle Nachrichten aus der Zeitnah Redaktion. Bis dahin machen Sie es gut und auf Wiedersehen.
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5: Am Mittwoch kommt es immer wieder zu Regenfällen. Bei Temperaturen von 13 Grad bleibt es bewölkt. Der Wind kommt mit bis zu 8 Kilometern pro Stunde aus Norden. In den nächsten Tagen bleibt es weiter bewölkt und verregnet. Zum Wochenende klart es dann aber wieder auf.

In der Industrie- und Chemiestadt Bitterfeld-Wolfen gab es etwas Aufregendes zu entdecken. Für Begeisterte der Industrie war dies natürlich klar, denn am 12. April fand der Tag der Industriekultur statt. Auch in Bitterfeld-Wolfen öffneten 22 Kulturstandorte, Vereine und Initiativen kostenfrei.

0: bei ihre Türen an historischen Orten, Museen und sogar unter freiem Himmel. Eines dieser Orte war die Gemeinschaftsbäckerei in Bobau. Matthias Berger, ein Verantwortlicher des Vereins Geschichten bewahren e.V. und Ortsbürgermeister von Bobau, war an diesem Tag ebenfalls vor Ort, um über die Geschichte der Bäckerei zu berichten.
1: Ja, 1735 wurde hier begonnen mit dem Erdbackofen. Das stammt ja eigentlich aus dem Flämischen, ist das hier rübergekommen. Und Bobau war nun mal ein landwirtschaftlich geprägtes Dorf. Und die Bauern hatten damit zu tun, dass sie die Felder bewirtschaften und haben einfach jemanden oder eine Gemeinschaft gesucht, wie die Versorgung sichergestellt werden kann. Und so haben sich die 9 größten Bauern damals zusammengetan, haben einen Bäcker beschäftigt, der einmal in der Woche dann im Erdbackofen die Backen hat. So ist unweigerlich die erste Genossenschaft entstanden, ohne dass sie es wussten.
0: Die Bäckerei erweiterte im Laufe der Zeit ihre Räumlichkeiten. Dies passierte in den 20ern, da die Produktion der Genossenschaft in Tandem mit 96 Bauern nicht nur in der Lage war, das gesamte Dorf zu versorgen, sondern auch noch überschüssige Ware zu produzieren, welche für Profit verkauft werden konnte.
1: Naja, jetzt ist das Objekt von 1790 in dem Zustand, aber das ist auch bloß die Seite, wo wir jetzt hier stehen, ist eigentlich der Ursprungszustand. In den 20er Jahren wurde der zweite Teil dran gebaut, als man mitbekommen hat, dass man also auch Verkaufsfläche brauchte, nicht nur Backfläche. Bis dahin hat die Genossenschaft wirklich mit 96 Bauern und hat wirklich für die Dorfversorgung dann gesorgt. Und dann hat man mitbekommen, dass man die Produkte auch verkauft und deswegen ist noch eine Verkaufsfläche dran gekommen in 20er Jahren. Das ist noch historisch von 1790, ja, und steht aber Gott sei Dank nicht unter Denkmalschutz.
0: Die alte Dorfbäckerei soll aber nicht nur ein Standort der Industriekultur bleiben. Der Verein Geschichten bewahren e.V. will das Gebäude wieder für gemeinnützigen Nutzen wiederherstellen. Hierbei soll die Bäckerei umgebaut werden, zu Projekträumen und zu einem Ort der Begegnung. Aber dabei wird natürlich die historische Bausubstanz der Altendorfbäckerei für die Zukunft abgesichert.
1: Also es gibt Pläne, wie das Objekt mal aussehen soll, wie es genutzt werden soll. Also es werden Projekträume und es wird eine Begegnungsstätte sein. Und wir haben schon 2 Zuschläge von LIDOM, also die uns dann auch bestätigen, dass also wir 2 Ausbaustufen gefördert bekommen mit 80% Förderung. Das eine ist die Sicherung der historischen Bausubstanz, die soll natürlich zeitnah beginnen. Und das zweite wird dann der Umbau sein.
0: Von Bildern bis hin zu Einheitswertbescheiden der Altendorfbäckerei sind Dokumente natürlich erhalten. Diese wurden am Tag der Industriekultur präsentiert und sollen im fertigen Bau auch wieder ausgestellt werden. Ein Grund mehr, diesen historischen Standort zu besuchen. Nun kommen wir jedoch zum zweiten Ort der Industriekultur. Dafür müssen wir auf den Vorplatz des Rathauses von Bitterfeld-Wolfen, wo die Oldtimer-Gemeinschaft Wolfen e.V. Technikgeschichte auf Rädern präsentierte. Von Fahrrädern bis hin zu einem Wohnmobil wurde alles abgeparkt. Aber gerade der Wohnwagen hatte einige interessante Eigenschaften.
2: Ja, ist interessant. Der ist tatsächlich, was man ihn logischerweise nicht sieht, weil er ja lackiert ist, komplett Alu. Also der kann auch tatsächlich nicht rosten. Und Aluminiumblech ist ja auch bekanntlich gut gegen Hagelresistent, ja, was heutzutage diese neuen Baustoffe sind, die es da gibt und Materialien. Das braucht er nicht. Das klappert halt, wenn es regnet, aber eine Isolierung von 3 cm hat heutzutage auch nicht jeder Wohnwagen. Ich meine, die sind so bei 2,5, 2,7 mm maximal, aber der hat 3 cm Styroporbohrplatten drin. Ja. Also er ist auch gut warm. Man kann es auch bei schlechtem Wetter und im Herbst drinnen aushalten. Wintercamping haben wir noch nicht gemacht. Wäre nochmal eine Herausforderung, aber naja.
0: Die Oldtimer-Gemeinschaft Wolfen e.V. geht auch viele Projekte an und ist ebenfalls bei einer großen Anzahl von anderen Veranstaltungen anwesend. Beispielsweise beim Bergmannstag in Holzweißig oder auf Anfrage bei anderen Ortsveranstaltungen. Doch wie sieht der Plan im Frühjahr 2026 für die Oldtimer-Gemeinschaft aus?
2: Projekte sind dieses Jahr wieder das Oldtimer-Treffen, das große Oldtimer-Treffen in Krippin bei den Longhorns auf dem Gelände. Das wird Ende August stattfinden. Und die Frühjahrsausfahrt am 3. Mai von Wolfen nach Roßlau zur Schiffswerft in Roßlau, das ist jetzt im Frühjahr dran.
0: Norbert Bartsch erläutert noch einmal die Wichtigkeit des Vereinslebens. Für die Gesellschaft etwas zu tun, erfreut die 22 Mitglieder des Vereins. Für das Mitmachen im Verein benötigt man im Übrigen keinen eigenen Oldtimer.
2: Es muss keiner einen Oldtimer haben, der bei uns im Verein mitmachen möchte. Das ist für uns nicht ausschlaggebend. Sicherlich haben viele Fahrzeuge in unterschiedlichster Form. Aber allein das Pflegen und das Brauchtum, das ist uns so ein bisschen wichtig. Die Gemeinschaft ist wichtig. Wir haben auch kein Vereinsfahrzeug in dem Sinne, wo wir jetzt mal so alle dran schrauben würden. Jeder hat halt seine. Wir tauschen viel aus, wenn es um Teile geht. Das ist tatsächlich ein reger Austausch. Einmal im Monat treffen wir uns zu unserer Sitzung, zu unserem Gemeinschaftsabend.
0: Lustigerweise befanden sich auch Fahrräder des Irene-Fahrradhauses in der Obhut der Oldtimer-Gemeinschaft Wolfen e.V. Doch mit diesem Standort der Industriekultur werden wir uns in der nächsten Sendung von RBW Aktuell beschäftigen.
3: Am Donnerstag stand im Jahnstadion um 18.30 Uhr ein spannendes Derby auf dem Plan. Vor rund 300 Zuschauern empfing die Rosemeier 11 hier die Herren der SG Rot-Weiß Thalheim. Da sich die Gäste derzeit im Tabellenkeller befinden und Bitterfeld sich im oberen Drittel ansiedelt, gingen die Hausherren als klare Favoriten in die Begegnung. Das Spiel beginnt und nimmt schnell Fahrt auf. In der 5. Minute kommt ein langer Ball der Hausherren in die Thalheimer Hälfte. Gründling kommt ran und gibt zu Galusin. Kann kontrollieren, Schuss, aber weit übers Tor. Es bleibt beim 0:0. Wir springen in die 13. und Bitterfeld greift über links an. Der Ball kommt zu Galusin. Pass zu Bark. Gibt weiter an Gründling. Günther geht nicht rein, aber Bark ist da und versenkt die Kugel. Bitterfeld geht in Führung. In den nächsten Minuten wird es etwas ruhiger. Aber in der 27. bringt Thalheim das Spiel in die Bitterfelder Hälfte. Günther kann den Ball gewinnen und will ihn rausbringen. Da kommt Schinkel und hält den 17er fest. Der Unparteiische fackelt nicht lange und zeigt dem Thalheimer die gelbe Karte. Bis zur Halbzeit fallen keine weiteren Tore und es geht mit 1:0 in die Pause. In der zweiten Hälfte zeigen sich beide Mannschaften zunächst recht ungefährlich und das Spiel läuft einfach so vor sich hin. Die Bitterfelder Fans scheinen davon so gelangweilt zu sein, dass sie anfangen, ihre Pyrotechnik einfach aufs Spielfeld zu werfen. Nach einer kurzen Unterbrechung kann es dann aber weitergehen. Wir springen in die 74. und Bitterfeld greift an. Lange Bälle nach vorne, finden schließlich Galusin. Aber Popov will da auch hin und bringt den Bitterfelder im vollen Lauf zum Fall. Dafür darf der Thalheimer sich das restliche Spiel von außen anschauen. Doch dann, kurz vor Abpfiff, Ecke für Thalheim. Ali versucht es direkt, aber Hermann ist wach und entschärft die Situation. Damit endet diese Begegnung nach 94 Minuten mit einem 1:0 für Bitterfeld. Die Einschätzungen der beiden Trainer fallen folgendermaßen aus.
4: Zufrieden, wir freuen uns natürlich über den Derby-Sieg oder generell den Sieg, dass wir keinen Fehler gemacht haben, dass wir zu Null gespielt haben. Über das Wie, ich glaube, der Plan war heute ein anderer. Also am Ende ist das Spiel heute für mich sinnbildlich für die Entwicklung der letzten Jahre, wenn ich dann das weiter aushole und jetzt gar nicht am Detail aus bin. Früher haben die Derbys gelebt vom Feuer, von Intensität, von Rivalität. Davon habe ich heute nichts gesehen. Natürlich muss ich sagen, es ist schwierig, dann halt in meinem Gegner reinzugehen, aber hat sich halt die Entwicklung des Gegners halt dazu beigetragen in den letzten Jahren. Und ich glaube, da wissen auch alle, was ich meine. Ich war früher als Zuschauer hier, ich hatte als Trainer hier andere Derbys. Ich glaube, das hat halt keinen abgeholt von den Zuschauerrängen. Für uns war das wichtiger, mit unseren verletzten Leuten, mit Offensivausfällen, dass wir gewonnen haben. Ich glaube, wir können noch einen wesentlich entspannteren Abend haben, wenn wir in der ersten Halbzeit von den 2-3 richtig guten Torchancen am Pfosten und auf der Linie, die geklärt werden, die einfach reinmachen, dann wird es aber am Ende hat Heim, glaube ich, nicht groß auf

0: das Tor geschossen oder gar nicht. Und dann ist es verdient, aber schön ist was anderes.
1: Aufgrund der Bedingungen, die wir hatten, dass wir verletzte Spieler hatten und auch, ich denke mal, mit drei rote Karten. Nicht das beste Aufgebot, haben wir es eigentlich über weite Strecken ordentlich gemacht. Gehen durch ein bisschen individuellen Fehler und Rückstand. Haben vielleicht fünf Minuten später auch die Riesenchance zum 1-1. Aber unterm Strich muss man sagen, war es verdient. Und wir haben es lange offen gehalten. Und mit ein bisschen Glück machst du ja vielleicht noch einen Punkt. Also angetracht unserer Lara, denke ich mal, war es so ganz okay.
2: Kommenden Samstag, dem 9. Mai, geht es für Bitterfeld um 14 Uhr zum FSV Barleben. Und Thalheim empfängt am 8. Mai um 19 Uhr den SV 1890 Westerhausen.

0: Es ist Dienstag und damit herzlich willkommen zu einer neuen Ausgabe der Zeitnahen Nachrichten hier auf RAN 1. Wie das Polizeirevier Dessau-Roßlau berichtet, drangen unbekannte Täter am 2. Mai in der Zeit von 2 bis 6 Uhr gewaltsam in 31 Büroräume des städtischen Klinikums im Auenweg ein und durchsuchten diese. Hierbei richteten sie einen hohen Sachschaden an, welcher auf ca. 46.500 Euro geschätzt wurde. Ob und was entwendet wurde, konnte bisher noch nicht eindeutig gesagt werden. Die Ermittlungen wurden aufgenommen. Die drei kreisfreien Städte Magdeburg, Halle und Dessau-Roßlau wollen mit einem neuen Modellvorhaben ihre Pflegestrukturen gezielt bis 2028 weiterentwickeln. Ziel ist es, den Pflegebedarf frühzeitiger zu erkennen und die Teilhabe von Pflegebedürftigen zu stärken. Am 17. April wurden dafür Förderbescheide in Höhe von rund 2 Millionen Euro an die beteiligten Kommunen übergeben.
1: Pflege betrifft nicht nur ältere Menschen, sondern ist in vielen Lebensbereichen notwendig und wichtig. Mit dem Modellvorhaben Menschen im Vor- und Umfeld von Pflege unterstützen durch integrierte Sozialplanung sollen die Pflegestrukturen unter anderem in Dessau-Roßlau weiterentwickelt werden. Am 17. April übergab Sozialministerin Petra Grimm-Benne Förderbescheide, um dieses Vorhaben auf den Weg zu bringen.
2: Wir haben die Möglichkeit bekommen, zusammen mit den Pflegekassen Modellprojekte zu etablieren. Und wir haben die drei Städte Magdeburg, Halle und Dessau-Roßlau gewinnen können, eine gemeinsame Pflegeplanung im Rahmen der Sozialplanung zu etablieren mit wissenschaftlicher Begleitung und Digitalisierung. Und das ist heute übergeben worden für den Zeitraum bis 2028. Insgesamt 2 Millionen Euro.
1: In Sachsen-Anhalt zeigt sich eine deutliche demografische Entwicklung. Es wird damit gerechnet, dass bis 2030 rund 200.000 Menschen pflegebedürftig sein könnten. Ziel ist es, diesen Menschen die bestmögliche Pflege zu bieten.
2: Wir wollen dem Grundsatz folgen, was sich jeder Mensch wünscht, so lange wie möglich zu Hause zu wohnen, zu leben und gesund zu altern. Und um das zu erreichen, braucht man natürlich eine gute Planung, was man an Angeboten vor Ort macht, wie man niederschwellig auch das Ehrenamt mit begleitet und wie man das tatsächlich macht von ambulanten Pflegedienst, von Angehörigen her, dass dieser Wunsch dieser Menschen auch in Erfüllung geht. Und dazu braucht man eine gute Planung und die muss auch digital aufgesetzt sein. Ich habe vorhin gesagt, dass man auf Knopfdruck sagen muss, was in dieser Region gebraucht wird. Und wir wollen damit insbesondere ältere Menschen und deren Angehörige gut erreichen. Und ich bin ganz begeistert, dass die drei Städte gesagt haben, ja, wir machen mit. Wir stellen uns ja die gleichen Fragen, wie es in der Region vorangehen soll. Und wir tun uns zusammen, weil wir sind die drei kreisfreien Städte. Und wir wollen gucken, ob wir ein Verfahren etablieren, was hinterher anderen Städten auch im Land hilft und wo wir uns gegenseitig vernetzen und unterstützen können.
1: Auch die Stadt Dessau-Roßlau zeigt sich erfreut über die Förderbescheide. Es ist ein wichtiger Schritt, um die Pflegestruktur vor Ort weiter auszubauen.
3: Ich bin sehr dankbar dafür, dass wir 314.000 Euro heute mit diesem Bescheid zugesichert bekommen haben vom Sozialministerium. Und dieses Geld werden wir dafür nutzen, um nochmal Datenmonitoring zu beschreiben, zu betreiben und zu ermitteln, wo gibt es denn Pflegebedarfe. Pflege ist alles. Also viele verbinden ja Pflege mit älteren Menschen, das stimmt natürlich nicht. Auch jüngere Menschen brauchen Pflege und auch erwachsene Menschen, denn wir haben unterschiedliche Beeinträchtigungen und Pflege ist nur tatsächlich nicht nur ambulant oder stationär. Pflege ist ja, passiert ja sehr oft und findet ja sehr oft auch in häuslichen Räumlichkeiten statt. Und das wollen wir alles ermitteln.
1: Mit dem Teilprojekt Lumina möchte die Doppelstadt die Unterstützung für Pflegebedürftige und deren Umfeld verbessern. Ziel ist es, Menschen in ihrem sozialen Lebensraum zu stärken und ihnen den Zugang zu Hilfsangeboten zu erleichtern.
3: Jede Stadt tickt ja anders. Und wir wissen, Dessau-Rostock hat sehr viele Menschen, sehr viele ältere Menschen. Und dementsprechend ist natürlich Bedarf sehr groß, dass wir wissen, wo geht man einkaufen? Wie sieht es mit der Barrierefreiheit aus? Haben wir gute ärztliche Versorgung, ja oder nein? Mobile Beratung, kriege ich das hin, dass ich telefonisch jemanden erreichen kann und Informationen bekomme zum Thema Pflege? Das alles wollen wir in den nächsten 3 Jahren ausbauen, verbessern und natürlich auch ganz viel Bildungsarbeit betreiben, indem wir darüber sprechen, Pflege betrifft wirklich alle, jeden von uns.
1: Viele Menschen wissen nicht, wo sie Informationen, beispielsweise zum Pflegegrad oder Finanzierung, erhalten können. Genau hier setzt das Projekt an, mit mehr Aufklärung, Veranstaltungen und gezielter Beratung. Gleichzeitig bestehen weiterhin Herausforderungen. Pflege ist oft schwer finanzierbar und der Bedarf an Unterstützung wächst. Ziel ist es daher, bestehende Lücken zu schließen und frühzeitig passende Hilfsangebote aufzuzeigen. Um dem gerecht zu werden, gehen die beteiligten Kommunen unterschiedliche Wege.
2: Die 3 Städte haben sich natürlich unterschiedliche Schwerpunkte gesetzt, aber sie werden einheitlich wissenschaftlich begleitet und sie gucken auch, wie sie tatsächlich diese Angebote aus dem Lernen der einen Stadt dann auch die andere Stadt davon profitiert. Und was mir nochmal ganz wichtig ist, zu sagen, diese 2 Millionen teilen wir uns mit den Pflegekassen, weil die Pflegekassen selber auch ein sehr großes Interesse daran haben, wie tatsächlich die Pflege sich entwickelt. Sie wissen, die Pflegekassen finanzieren ja auch einen großen Teil Pflege. Und wir sind natürlich sehr daran interessiert, nochmal modern zu gucken, wie kann man die Pflegesituation auch hier in unserem Land verbessern.
1: Die 3 kreisfreien Städte starten dabei nicht bei Null. Mit der finanziellen Unterstützung sollen bestehende Strukturen gezielt ausgebaut werden, in der Hoffnung, dass erste Verbesserungen bereits im Laufe dieses Jahres spürbar werden.
0: Das lange Wochenende rund um den 1. Mai wurde von den Fußballvereinen der Region genutzt, um die Nachholspiele auszutragen. So traf die SG Empor-Waldersee schon am 30. April auf den Dessauer SV 97, verlor jedoch mit 1:2. 2 Tage später, also am 2. Mai, reiste die SG aus Waldersee zum FC Stahl Aachen und gewann gegen den Tabellenvorletzten mit 0:2. Auch der SV Blau-Rot-Coswig war am vergangenen Samstag auswärts gefragt. Im Duell gegen den SV Poch-Rösa teilten sich die Coswiger mit einem 0:0 jedoch die Punkte. In der Landesliga Süd reiste der TSV Rot-Weiß-Zerbst zur SG Blau-Weiß-Brachstedt. Die Zerbster haben jedoch einen schlechten Tag erwischt und verloren das Spiel mit 5:1 und rutschen damit vorerst auf einen Abstiegsplatz. Im Stadion am Schillerpark konnte man am vergangenen Wochenende wieder Verbandsliga-Fußball sehen. Der SV Dessau 05 empfing den VfB Merseburg zum Nachholspiel des 16. Spieltages. Auch wenn die Hausherren auf dem Papier als Favoriten antraten, sollte es ihnen der VfB nicht einfach machen.
4: Für den SV Dessau 05 stand am 2. Mai ein Nachholspiel auf dem Plan. Im Stadion am Schillerpark empfing man den VfB Merseburg. Die Gäste aus dem Saalekreis standen vor dem Spiel in der Tabelle 10 Punkte unter den Dessauern. Die 05er wollten ihren 2. Tabellenplatz mit einem Heimsieg verteidigen. Und nach 3 Minuten hier die erste Chance für die Hausherren. Alex Soblowski mit dem weiten Ball auf Marcio Pelchen. Die Hereingabe, VfB-Keeper Lukas Bartz, aber aufmerksam. In der 14. Spielminute dann die Gäste. Tom Bierschenk mit dem hohen Ball auf Danny Wagner. Der setzt sich bockstark gegen 2 Dessauer Gegenspieler durch. An Nico Becker kommt er aber nicht vorbei, der den Einschlag per Fußabwehr verhindert und den Ball dann sicher hat. Riesenmöglichkeit für die Merseburger. Auf der anderen Seite gleich wieder die 05er mit Druck. Vyacheslav Biriuk mit der Flanke auf Elia Friebe. Dessen Kopfball ist aber nicht gut. Das Spiel bleibt unterhaltsam und beide Teams versuchen den Führungstreffer zu erzielen. Wieder ein hoher Ball des VfB, Danny Wagner schnappt sich die Kugel und Nico Becker kann erneut glänzend parieren. Der Schlussmann macht ein starkes Spiel. Auf der anderen Seite zappelt der Ball dann im Netz. Paul Wertmann mit dem Steckpass auf Elia Friebe, der einnetzt, aber im Abseits stand. Auch die Gastmannschaft hält den Druck hoch. Lauris Vogt mal mit dem Schuss aus der 2. Reihe, aber kein Vorbeikommen an 05-Keeper Nico Becker. Eine halbe Stunde ist gespielt. Jetzt mal wieder das Team von Dimitrios Mitsis im Vorwärtsgang. Mika von Zansen mit der genauen Flanke auf Pit Schulz, dessen Kopfball aber in den Armen von Lukas Bartz landet. Der Schlussmann der Gäste ist in der nächsten Szene etwas unsicher. Er bekommt den Rückpass und Elia Friebe läuft an. Der Stürmer fault dann aber den Keeper und kann nicht mehr draus machen. Die Merseburger werden jetzt immer stärker und erhöhen die Schlagzahl. Den Schuss von Oliver Hillemann pariert Nico Becker, dann aber ein Aufschrei. Die Gäste wollen einen Elfmeter. Schiri Andreas Pack lässt weiterlaufen. Der VfB bleibt am Drücker. Tom Bierschenk hier per Volley ohne Erfolg. In der 39. Minute der nächste Vorstoß durch Jamie Wagner, der bis in den Strafraum kommt und dort von Tadeusz Horváth zu Fall gebracht wird. Diesmal zeigt der Unparteiische auf den Punkt. Den Strafstoß verwandelt Danny Wagner souverän zur 1:0-Führung für die Merseburger. Die Schillerpack-Kicker lassen sich vom Rückstand aber nicht verunsichern. Pitt Schulz gleich mit der dicken Chance auf den Ausgleich, Lukas Bartz pariert. Die 05er wollen hier unbedingt vor der Pause noch treffen. Elia Friebe zu Sören Barabasch, aber wieder ist Bartz da und kann den Einschlag verhindern. Und dann Mika von Zansen mit der guten Hereingabe auf Pitt Schulz, aber auch daraus wird nichts. Die Chancenverwertung hier das große Manko der Hausherren in Durchgang 1. Aber nur ein knapper Rückstand für die Bauhausstädter und noch alles möglich in der zweiten Hälfte. Die erste Chance hat jedoch das Team aus dem Saalekreis. Nach einer Ecke kommt Oliver Hillemann an den Ball, trifft aber nur den Pfosten. In der zweiten Halbzeit ist hier zunächst etwas weniger Intensität drinne. Wir springen in die 57. Minute. Freistoß für 05 schnell ausgeführt. Marcio Pelchen auf Yves Bratsch und zurück auf Pelchen. Der probiert's und netzt zum Ausgleich ein. Da sah Bartz im Kasten des VfB nicht gut aus. Den 05ern wird's ziemlich egal sein und die drücken auch gleich danach auf die Führung. Pitt Schulzes Schuss hier noch geblockt. Dann ist Elia Friebe nach einem Steckpass von Brandon Stelmark frei durch, aber auch sein Schuss wird von den Merseburgern geblockt. Die Hausherren jetzt komplett dominant und mit zahlreichen Angriffen. Hier rettet das Aluminium die Gäste nach einem starken Abschluss von Tobias Berndt. Dann Alex Zublowski mit dem hohen Ball auf Elia Friebe. Der Schiri entscheidet aber auf ein Foul am gegnerischen Keeper. Auch in Durchgang 2 bleibt die Chancenverwertung die größte Schwäche der Dessauer. Und ab der 75. Minute wird es nochmal schwerer für die Gastgeber. Nach diesem Foul sieht Alex Zublowski seine zweite gelbe Karte und wird von Schiri Andreas Pack vom Platz geschickt. Aber auch in Unterzahl bleiben die Schillerpack-Kicker zunächst das spielbestimmende Team und haben noch einige Chancen. 10 Minuten vor Schluss wird es dann laut. Elia Friebe mit dem Schuss und Oliver Hillemann bekommt den Ball auf der Linie an den Arm. Der Unparteiische ahndet das Vergehen zum Unverständnis der Heimfans nicht. Der Sturmlauf der Dessauer geht weiter. Wieder behauptet sich Elia Friebe im Zweikampf, aber wieder ist es Bartz, der hier gleich doppelt den Einschlag verhindert. Es soll einfach nicht sein mit dem zweiten Tor fürs Heimteam. Und Sie alle kennen das Sprichwort: Wenn du sie vorne nicht machst, ja, dann kontern die Merseburger und Lauris Vogt erzielt in der 88. Minute den Führungstreffer nach guter Vorarbeit von Danny Wagner. Unfassbar, was hier passiert. Die Moral der Dessauer an diesem Nachmittag aber unkaputtbar und sie versuchen es weiter. Aber auch Tobias Berndt scheitert an Lukas Bartz. Der Schlusspfiff steht kurz bevor und die 05

0: Fünfer bekommen noch einmal eine Ecke. Ein Aufschrei geht durchs Stadion nach einem Foul an Tobias Berndt. Aber auch hier lässt der Schiedsrichter die Pfeife stecken. Da Keeper Nico Becker mittlerweile mit vorne ist, fangen sich die Bauhausstädter dann noch einen Konter. Wladislav Pronischkin muss nur noch das leere Tor zum Endstand von 3:1 für die Merseburger treffen. Eine bittere Niederlage für den SV Dessau 05, der das Chancenplus vor allem mit Durchgang 2 definitiv auf seiner Seite hatte.
1: Ich finde, wir waren, also besonders in erster Halbzeit, wir waren nicht gut ans Spiel. Wir haben nur ein paar Möglichkeiten nach das 1-0 von Gegner. Trotzdem, ich finde uns für die ersten 30 Minuten in zweiter Halbzeit, dass wir sehr dominant waren, mit auch richtig guten Chancen. Da kommt die gelb-rote Karte, die ich will nicht kommentieren. Also das hat einen großen Einfluss ins Spiel, egal ob das gelb-rot war oder nicht. Und ja, am Ende, wir hatten trotzdem gute Möglichkeiten. Wir wollten unbedingt den Sieg. Das lasst uns ein bisschen offen. Und mit der ersten guten Möglichkeit von Gegner kommt das 1-2. Dann, ja, wir spielen mit ein bisschen mehr Risiko. Vor ein zweites Tor hat nicht geklappt. Kommt das 1-3. Trotzdem, unabhängig von einer Niederlage, wir müssen von das Spiel viel lernen. Wir, besonders von unserer ersten Halbzeit, finde ich. Und wenn wir das machen, dann können wir optimistisch für die Zukunft sein.
0: Die 05er bleiben aufgrund ihrer guten Tordifferenz damit trotzdem weiterhin auf Platz 2 in der Verbandsliga-Tabelle. Am 9. Mai empfängt man nun den SC Bernburg im Stadion am Schillerpark um 15 Uhr.
2: Die Polizei Dessau-Roßlau beteiligt sich vom 4. bis 10. Mai an der europaweiten Rotpol-Kontrollwoche Truck and Bus 2. Ziel dieser Aktion ist es, die Sicherheit im gewerblichen Personen- und Güterverkehr weiter zu erhöhen. Im gesamten Land werden dazu verstärkte Kontrollen durchgeführt, wobei die regionalen Schwerpunkte variieren können. In diesem Zusammenhang wird insbesondere darauf hingewiesen, regelmäßige Fahrzeugchecks vorzunehmen, die Ladung ordnungsgemäß zu sichern sowie die vorgeschriebenen Lenk- und Ruhezeiten einzuhalten. Mit dieser Information sind wir am Ende der Dienstagsausgabe der Zeitnah Nachrichten. Schau noch auf das Wetter und auf die Meldungen aus der Region. Morgen gibt's an gleicher Stelle wieder aktuelle Nachrichten aus der Zeitnah Redaktion. Bis dahin machen Sie es gut und auf Wiedersehen.
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5: Am Mittwoch kommt es immer wieder zu Regenfällen. Bei Temperaturen von 13 Grad bleibt es bewölkt. Der Wind kommt mit bis zu 8 Kilometern pro Stunde aus Norden. In den nächsten Tagen bleibt es weiter bewölkt und verregnet. Zum Wochenende klart es dann aber wieder auf.

In der Industrie- und Chemiestadt Bitterfeld-Wolfen gab es etwas Aufregendes zu entdecken. Für Begeisterte der Industrie war dies natürlich klar, denn am 12. April fand der Tag der Industriekultur statt. Auch in Bitterfeld-Wolfen öffneten 22 Kulturstandorte, Vereine und Initiativen kostenfrei

0: ihre Türen an historischen Orten, Museen und sogar unter freiem Himmel. Eines dieser Orte war die Gemeinschaftsbäckerei in Bobau. Matthias Berger, ein Verantwortlicher des Vereins Geschichten bewahren e.V. und Ortsbürgermeister von Bobau, war an diesem Tag ebenfalls vor Ort, um über die Geschichte der Bäckerei zu berichten.
1: Ja, 1735 wurde hier begonnen mit dem Erdbackofen. Das stammt ja eigentlich aus dem Flämischen, ist das hier rübergekommen. Und Bobau war nun mal ein landwirtschaftlich geprägtes Dorf. Und die Bauern hatten damit zu tun, dass sie die Felder bewirtschaften und haben einfach jemanden oder eine Gemeinschaft gesucht, wie die Versorgung sichergestellt werden kann. Und so haben sich die 9 größten Bauern damals zusammengetan, haben einen Bäcker beschäftigt, der einmal in der Woche dann im Erdbackofen die Backen hat. So ist unweigerlich die erste Genossenschaft entstanden, ohne dass sie es wussten.
0: Die Bäckerei erweiterte im Laufe der Zeit ihre Räumlichkeiten. Dies passierte in den 20ern, da die Produktion der Genossenschaft in Tandem mit 96 Bauern nicht nur in der Lage war, das gesamte Dorf zu versorgen, sondern auch noch überschüssige Ware zu produzieren, welche für Profit verkauft werden konnte.
1: Naja, jetzt ist das Objekt von 1790 in dem Zustand, aber das ist auch bloß die Seite, wo wir jetzt hier stehen, ist eigentlich der Ursprungszustand. In den 20er Jahren wurde der zweite Teil dran gebaut, als man mitbekommen hat, dass man also auch Verkaufsfläche brauchte, nicht nur Backfläche. Bis dahin hat die Genossenschaft wirklich mit 96 Bauern und hat wirklich für die Dorfversorgung dann gesorgt. Und dann hat man mitbekommen, dass man die Produkte auch verkauft und deswegen ist noch eine Verkaufsfläche dran gekommen in 20er Jahren. Das ist noch historisch von 1790, ja, und steht aber Gott sei Dank nicht unter Denkmalschutz.
0: Die alte Dorfbäckerei soll aber nicht nur ein Standort der Industriekultur bleiben. Der Verein Geschichten bewahren e.V. will das Gebäude wieder für gemeinnützige Nutzen wiederherstellen. Hierbei soll die Bäckerei umgebaut werden, zu Projekträumen und zu einem Ort der Begegnung. Aber dabei wird natürlich die historische Bausubstanz der alten Dorfbäckerei für die Zukunft abgesichert.
1: Also es gibt Pläne, wie das Objekt mal aussehen soll, wie es genutzt werden soll. Also es werden Projekträume und es wird eine Begegnungsstätte sein. Und wir haben schon 2 Zuschläge von Liedern, also die uns dann auch bestätigen, dass also wir 2 Ausbaustufen gefördert bekommen mit 80% Förderung. Ja. Das eine ist die Sicherung der historischen Bausubstanz, die soll natürlich zeitnah beginnen. Und das zweite wird dann der Umbau sein.
0: Von Bildern bis hin zu Einheitswertbescheiden der alten Dorfbäckerei sind Dokumente natürlich erhalten. Diese wurden am Tag der Industriekultur präsentiert und sollen im fertigen Bau auch wieder ausgestellt werden. Ein Grund mehr, diesen historischen Standort zu besuchen. Nun kommen wir jedoch zum zweiten Ort der Industriekultur. Dafür müssen wir auf den Vorplatz des Rathauses von Bitterfeld-Wolfen, wo die Oldtimer-Gemeinschaft Wolfen e.V. Technikgeschichte auf Rädern präsentierte. Von Fahrrädern bis hin zu einem Wohnmobil wurde alles abgeparkt. Aber gerade der Wohnwagen hatte einige interessante Eigenschaften.
2: Ja, ist interessant. Der ist tatsächlich, was man logischerweise nicht sieht, weil er ja lackiert ist, komplett Alu. Also der kann auch tatsächlich nicht rosten. Und Aluminiumblech ist ja auch bekanntlich gut gegen Hagel resistent, ja, was heutzutage diese neuen Baustoffe sind, die es da gibt und Materialien. Das braucht er nicht. Das klappert halt, wenn es regnet, aber eine Isolierung von 3 cm hat heutzutage auch nicht jeder Wohnwagen. Ich meine, die sind so bei 2,5, 2,7 mm maximal. Aber der hat 3 cm Styroporbohrplatten drin. Ja. Also er ist auch gut warm. Man kann es auch bei schlechtem Wetter und im Herbst drinnen aushalten. Wintercamping haben wir noch nicht gemacht. Wäre nochmal eine Herausforderung, aber naja.
0: Die Oldtimer-Gemeinschaft Wolfen e.V. geht auch viele Projekte an und ist ebenfalls bei einer großen Anzahl von anderen Veranstaltungen anwesend. Beispielsweise beim Bergmannstag in Holzweißig oder auf Anfrage bei anderen Ortsveranstaltungen. Doch wie sieht der Plan im Frühjahr 2026 für die Oldtimer-Gemeinschaft aus?
2: Projekte sind dieses Jahr wieder das Oldtimer-Treffen, das große Oldtimer-Treffen in Krippin bei den Longhorns auf dem Gelände. Das wird Ende August stattfinden. Und die Frühjahrsausfahrt am 3. Mai von Wolfen nach Roßlau zur Schiffswerft in Roßlau, das ist jetzt im Frühjahr dran.
0: Norbert Bartsch erläutert noch einmal die Wichtigkeit des Vereinslebens. Für die Gesellschaft etwas zu tun, erfreut die 22 Mitglieder des Vereins. Für das Mitmachen im Verein benötigt man im Übrigen keinen eigenen Oldtimer.
2: Es muss keiner einen Oldtimer haben, der bei uns im Verein mitmachen möchte. Das ist für uns nicht ausschlaggebend. Sicherlich haben viele Fahrzeuge in unterschiedlichster Form. Aber allein das Pflegen und das Brauchtum, das ist uns so ein bisschen wichtig. Die Gemeinschaft ist wichtig. Wir haben auch kein Vereinsfahrzeug in dem Sinne, wo wir jetzt mal so alle dran schrauben würden. Jeder hat halt seine. Wir tauschen viel aus, wenn es um Teile geht. Das ist tatsächlich ein reger Austausch. Einmal im Monat treffen wir uns zu unserer Sitzung, zu unserem Gemeinschaftsabend.
0: Lustigerweise befanden sich auch Fahrräder des Irene-Fahrradhauses in der Obhut der Oldtimer-Gemeinschaft Wolfen e.V. Doch mit diesem Standort der Industriekultur werden wir uns in der nächsten Sendung von RBW Aktuell beschäftigen.
3: Am Donnerstag stand im Jahnstadion um 18.30 Uhr ein spannendes Derby auf dem Plan. Vor rund 300 Zuschauern empfing die Rosemeier 11 hier die Herren der SG Rot-Weiß Thalheim. Da sich die Gäste derzeit im Tabellenkeller befinden und Bitterfeld sich im oberen Drittel ansiedelt, gingen die Hausherren als klare Favoriten in die Begegnung. Das Spiel beginnt und nimmt schnell Fahrt auf. In der 5. Minute kommt ein langer Ball der Hausherren in die Thalheimer Hälfte. Gründling kommt ran und gibt zu Gallus hin. Kann kontrollieren, Schuss, aber weit übers Tor. Es bleibt beim 0:0. Wir springen in die 13. und Bitterfeld greift über links an. Der Ball kommt zu Gallus hin. Pass zu Bark. Gibt weiter an Gründling. Günther geht nicht rein, aber Bark ist da und versenkt die Kugel. Bitterfeld geht in Führung. In den nächsten Minuten wird es etwas ruhiger. Aber in der 27. bringt Thalheim das Spiel in die Bitterfelder Hälfte. Günther kann den Ball gewinnen und will ihn rausbringen. Da kommt Schinkel und hält den 17er fest. Der Unparteiische fackelt nicht lange und zeigt dem Thalheimer die gelbe Karte. Bis zur Halbzeit fallen keine weiteren Tore und es geht mit 1:0 in die Pause. In der zweiten Hälfte zeigen sich beide Mannschaften zunächst recht ungefährlich und das Spiel läuft einfach so vor sich hin. Die Bitterfelder Fans scheinen davon so gelangweilt zu sein, dass sie anfangen, ihre Pyrotechnik einfach aufs Spielfeld zu werfen. Nach einer kurzen Unterbrechung kann es dann aber weitergehen. Wir springen in die 74. und Bitterfeld greift an. Lange Bälle nach vorne, finden schließlich Galusin. Aber Popov will da auch hin und bringt den Bitterfelder im vollen Lauf zum Fall. Dafür darf der Thalheimer sich das restliche Spiel von außen anschauen. Doch dann kurz vor Abpfiff, Ecke für Thalheim. Ali versucht es direkt, aber Hermann ist wach und entschärft die Situation. Damit endet diese Begegnung nach 94 Minuten mit einem 1:0 für Bitterfeld. Die Einschätzungen der beiden Trainer fallen folgendermaßen aus.
4: Zufrieden, wir freuen uns natürlich über den Derby-Sieg oder generell den Sieg, dass wir keinen Fehler gemacht haben, dass wir 0:0 gespielt haben. Über das Wie, ich glaube, der Plan war heute ein anderer. Also am Ende ist das Spiel heute für mich sinnbildlich für die Entwicklung der letzten Jahre. Wenn ich dann das weiter aushole und jetzt gar nicht am Detail aus bin. Früher haben die Derbys gelebt vom Feuer, von Intensität, von Rivalität. Davon habe ich heute nichts gesehen. Natürlich muss ich sagen, schwierig, dann halt beim Gegner da reinzugehen, aber hat sich halt die Entwicklung des Gegners halt dazu beigetragen in den letzten Jahren. Und ich glaube, da wissen auch alle, was ich meine. Ich war früher als Zuschauer hier, ich hatte als Trainer hier andere Derbys. Ich glaube, das hat halt keinen abgeholt von den Zuschauerrängen. Für uns war das wichtiger, mit unseren verletzten Leuten, mit Offensivausfällen, dass wir gewonnen haben. Ich glaube, wir können noch einen wesentlich entspannteren Abend haben, wenn wir in der ersten Halbzeit von den zwei, drei richtig guten Torchancen am Pfosten und auf der Linie, die geklärt werden, die einfach reinmachen, dann wird es, aber am Ende hat Heim, glaube ich, nicht groß aufs Tor geschossen oder gar nicht. Und dann ist es verdient, aber schön ist was anderes.
5: Aufgrund der Bedingungen, die wir hatten, dass wir verletzte Spieler hatten und auch, ich denke mal, mit drei rote Karten. Nicht das beste Aufgebot, haben wir es eigentlich über weite Strecken ordentlich gemacht. Gehen durch ein bisschen individuellen Fehler und Rückstand. Haben vielleicht fünf Minuten später auch die Riesenchance zum 1-1. Aber unterm Strich muss man sagen, war es verdient. Und wir haben es lange offen gehalten. Und mit ein bisschen Glück machst du hier vielleicht noch einen Punkt. Also angetracht unserer Lara, denke ich mal, war es so ganz okay.
3: Kommenden Samstag, dem 9. Mai, geht es für Bitterfeld um 14 Uhr zum FSV Barleben. Und Thalheim empfängt am 8. Mai um 19 Uhr den SV 1890 Westerhausen.

0: Es ist Dienstag und damit herzlich willkommen zu einer neuen Ausgabe der Zeitnah Nachrichten hier auf RAN 1. Wie das Polizeirevier Dessau-Roßlau berichtet, drangen unbekannte Täter am 2. Mai in der Zeit von 2 bis 6 Uhr gewaltsam in 31 Büroräume des städtischen Klinikums im Auenweg ein und durchsuchten diese. Hierbei richteten sie einen hohen Sachschaden an, welcher auf ca. 46.500 Euro geschätzt wurde. Ob und was entwendet wurde, konnte bisher noch nicht eindeutig gesagt werden. Die Ermittlungen wurden aufgenommen. Die drei kreisfreien Städte Magdeburg, Halle und Dessau-Roßlau wollen mit einem neuen Modellvorhaben ihre Pflegestrukturen gezielt bis 2028 weiterentwickeln. Ziel ist es, den Pflegebedarf frühzeitiger zu erkennen und die Teilhabe von Pflegebedürftigen zu stärken. Am 17. April wurden dafür Förderbescheide in Höhe von rund 2 Millionen Euro an die beteiligten Kommunen übergeben.
1: Pflege betrifft nicht nur ältere Menschen, sondern ist in vielen Lebensbereichen notwendig und wichtig. Mit dem Modellvorhaben Menschen im Vor- und Umfeld von Pflege unterstützen durch integrierte Sozialplanung sollen die Pflegestrukturen unter anderem in Dessau-Roßlau weiterentwickelt werden. Am 17. April übergab Sozialministerin Petra Grimm-Benne Förderbescheide, um dieses Vorhaben auf den Weg zu bringen.

0: pflegebedürftig sein könnten. Ziel ist es, diesen Menschen die bestmögliche Pflege zu bieten.
1: Wir wollen dem Grundsatz folgen, was sich jeder Mensch wünscht, so lange wie möglich zu Hause zu wohnen, zu leben und gesund zu altern. Und um das zu erreichen, braucht man natürlich eine gute Planung, was man an Angeboten vor Ort macht, wie man niederschwellig auch das Ehrenamt mit begleitet und wie man das tatsächlich macht von ambulanten Pflegedienst, von Angehörigen her, dass dieser Wunsch dieser Menschen auch in Erfüllung geht. Und dazu braucht man eine gute Planung und die muss auch digital aufgesetzt sein. Ich habe vorhin gesagt, dass man auf Knopfdruck sagen muss, was in dieser Region gebraucht wird. Und wir wollen damit insbesondere ältere Menschen und deren Angehörige gut erreichen. Und ich bin ganz begeistert, dass die drei Städte gesagt haben, ja, wir machen mit. Wir stellen uns ja die gleichen Fragen, wie es in der Region vorangehen soll. Und wir tun uns zusammen, weil wir sind die drei kreisfreien Städte. Und wir wollen gucken, ob wir ein Verfahren etablieren, was hinterher anderen Städten auch im Land hilft und wo wir uns gegenseitig vernetzen und unterstützen können.
0: Auch die Stadt Dessau-Roßlau zeigt sich erfreut über die Förderbescheide. Es ist ein wichtiger Schritt, um die Pflegestruktur vor Ort weiter auszubauen.
2: Ich bin sehr dankbar dafür, dass wir 314.000 Euro heute mit diesem Bescheid zugesichert bekommen haben vom Sozialministerium. Und dieses Geld werden wir dafür nutzen, um nochmal Datenmonitoring zu beschreiben, zu betreiben und zu ermitteln, wo gibt es denn Pflegebedarfe. Pflege ist alles. Also viele verbinden ja Pflege mit älteren Menschen, das stimmt natürlich nicht. Auch jüngere Menschen brauchen Pflege und auch erwachsene Menschen, denn wir haben unterschiedliche Beeinträchtigungen und Pflege ist nur tatsächlich nicht nur ambulant oder stationär. Pflege ist ja, passiert ja sehr oft und findet ja sehr oft auch in häuslichen Räumlichkeiten statt. Und das wollen wir alles ermitteln.
0: Mit dem Teilprojekt Lumina möchte die Doppelstadt die Unterstützung für Pflegebedürftige und deren Umfeld verbessern. Ziel ist es, Menschen in ihrem sozialen Lebensraum zu stärken und ihnen den Zugang zu Hilfsangeboten zu erleichtern.
2: Jede Stadt tickt ja anders. Und wir wissen, Dessau-Roßlau hat sehr viele Menschen, sehr viele ältere Menschen. Und dementsprechend ist natürlich Bedarf sehr groß, dass wir wissen, wo geht man einkaufen? Wie sieht's mit der Barrierefreiheit aus? Haben wir gute ärztliche Versorgung? Ja oder nein? Mobile Beratung. Kriege ich das hin, dass ich telefonisch jemanden erreichen kann und Informationen bekomme zum Thema Pflege? Das alles wollen wir in den nächsten 3 Jahren ausbauen, verbessern und natürlich auch ganz viel Bildungsarbeit betreiben, indem wir darüber sprechen, Pflege betrifft wirklich alle, jeden von uns.
0: Viele Menschen wissen nicht, wo sie Informationen, beispielsweise zum Pflegegrad oder Finanzierung, erhalten können. Genau hier setzt das Projekt an. Mit mehr Aufklärung, Veranstaltungen und gezielter Beratung. Gleichzeitig bestehen weiterhin Herausforderungen. Pflege ist oft schwer finanzierbar und der Bedarf an Unterstützung wächst. Ziel ist es daher, bestehende Lücken zu schließen und frühzeitig passende Hilfsangebote aufzuzeigen. Um dem gerecht zu werden, gehen die beteiligten Kommunen unterschiedliche Wege.
1: Die drei Städte haben sich natürlich unterschiedliche Schwerpunkte gesetzt, aber sie werden einheitlich wissenschaftlich begleitet und sie gucken auch, wie sie tatsächlich diese Angebote aus dem Lernen der einen Stadt, dann auch die andere Stadt davon profitiert. Und was mir nochmal ganz wichtig ist, zu sagen, diese 2 Millionen teilen wir uns mit den Pflegekassen, weil die Pflegekassen selber auch ein sehr großes Interesse daran haben, wie tatsächlich die Pflege sich entwickelt. Sie wissen, die Pflegekassen finanzieren ja auch einen großen Teil Pflege und wir sind natürlich sehr daran interessiert, nochmal modern zu gucken, wie kann man die Pflegesituation auch hier in unserem Land verbessern.
0: Die drei kreisfreien Städte starten dabei nicht bei Null. Mit der finanziellen Unterstützung sollen bestehende Strukturen gezielt ausgebaut werden, in der Hoffnung, dass erste Verbesserungen bereits im Laufe dieses Jahres spürbar werden.
3: Das lange Wochenende rund um den 1. Mai wurde von den Fußballvereinen der Region genutzt, um die Nachholspiele auszutragen. So traf die SG Empor-Waldersee schon am 30. April auf den Dessauer SV 97, verlor jedoch mit 1:2. Zwei Tage später, also am 2. Mai, reiste die SG aus Waldersee zum FC Stahl Aachen und gewann gegen den Tabellenvorletzten mit 0:2. Auch der SV Blau-Rot Coswig war am vergangenen Samstag

0: auswärts gefragt. Im Duell gegen den SV Poch-Rösa teilten sich die Coswiger mit einem 0:0 jedoch die Punkte. In der Landesliga Süd reiste der TSV Rot-Weiß-Zerbst zur SG Blau-Weiß-Brachstedt. Die Zerbster haben jedoch einen schlechten Tag erwischt und verloren das Spiel mit 5:1 und rutschen damit vorerst auf einen Abstiegsplatz. Im Stadion am Schillerpark konnte man am vergangenen Wochenende wieder Verbandsliga-Fußball sehen. Der SV Dessau 05 empfing den VfB Merseburg zum Nachholspiel des 16. Spieltages. Auch wenn die Hausherren auf dem Papier als Favoriten antraten, sollte es ihnen der VfB nicht einfach machen.
1: Für den SV Dessau 05 stand am 2. Mai ein Nachholspiel auf dem Plan. Im Stadion am Schillerpark empfing man den VfB Merseburg. Die Gäste aus dem Saalekreis standen vor dem Spiel in der Tabelle 10 Punkte unter den Dessauern. Die 05er wollten ihren zweiten Tabellenplatz mit einem Heimsieg verteidigen. Und nach 3 Minuten hier die erste Chance für die Hausherren. Alex Soblowski mit dem weiten Ball auf Marcio Pellchen. Die Hereingabe, VfB-Keeper Lukas Bartz, aber aufmerksam. In der 14. Spielminute dann die Gäste. Tom Bierschenk mit dem hohen Ball auf Danny Wagner. Der setzt sich bockstark gegen 2 Dessauer Gegenspieler durch. An Nico Becker kommt er aber nicht vorbei, der den Einschlag per Fußabwehr verhindert und den Ball dann sicher hat. Riesenmöglichkeit für die Merseburger. Auf der anderen Seite gleich wieder die 05er mit Druck. Vyacheslav Biriuk mit der Flanke auf Elia Friebe. Dessen Kopfball ist aber nicht gut. Das Spiel bleibt unterhaltsam und beide Teams versuchen den Führungstreffer zu erzielen. Wieder ein hoher Ball des VfB, Danny Wagner schnappt sich die Kugel und Nico Becker kann erneut glänzend parieren. Der Schlussmann macht ein starkes Spiel. Auf der anderen Seite zappelt der Ball dann im Netz. Paul Wertmann mit dem Steckpass auf Elia Friebe, der einnetzt, aber im Abseits stand. Auch die Gastmannschaft hält den Druck hoch. Lauris Vogt mal mit dem Schuss aus der 2. Reihe, aber kein Vorbeikommen an 05-Keeper Nico Becker. Eine halbe Stunde ist gespielt. Jetzt mal wieder das Team von Dimitrios Mitsis im Vorwärtsgang. Mika von Zansen mit der genauen Flanke auf Pitt Schulz, dessen Kopfball aber in den Armen von Lukas Bartz landet. Der Schlussmann der Gäste ist in der nächsten Szene etwas unsicher. Er bekommt den Rückpass und Elia Friebe läuft an. Der Stürmer fault dann aber den Keeper und kann nicht mehr draus machen. Die Merseburger werden jetzt immer stärker und erhöhen die Schlagzahl. Den Schuss von Oliver Hillemann pariert Nico Becker, dann aber ein Aufschrei. Die Gäste wollen einen Elfmeter. Schiri Andreas Pack lässt weiterlaufen. Der VfB bleibt am Drücker. Tom Bierschenk hier per Volley, ohne Erfolg. In der 39. Minute der nächste Vorstoß durch Jamie Wagner, der bis in den Strafraum kommt und dort von Tadeusz Horváth zu Fall gebracht wird. Diesmal zeigt der Unparteiische auf den Punkt. Den Strafstoß verwandelt Danny Wagner souverän zur 1:0-Führung für die Merseburger. Die Schillerpark-Kicker lassen sich vom Rückstand aber nicht verunsichern. Pitt Schulz gleich mit der dicken Chance auf den Ausgleich, Lukas Bartz pariert. Die 05er wollen hier unbedingt vor der Pause noch treffen. Elia Friebe zu Sören Barabasch, aber wieder ist Bartz da und kann den Einschlag verhindern. Und dann Mika von Zansen mit der guten Hereingabe auf Pitt Schulz, aber auch daraus wird nichts. Die Chancenverwertung hier das große Manko der Hausherren in Durchgang 1. Aber nur ein knapper Rückstand für die Bauhausstädter und noch alles möglich in der zweiten Hälfte. Die erste Chance hat jedoch das Team aus dem Saalekreis. Nach einer Ecke kommt Oliver Hillemann an den Ball, trifft aber nur den Pfosten. In der zweiten Halbzeit ist hier zunächst etwas weniger Intensität drinne. Wir springen in die 57. Minute. Freistoß für 05 schnell ausgeführt. Marcio Pellchen auf Yves Bratsch und zurück auf Pellchen. Der probiert's und netzt zum Ausgleich ein. Da sah Bartz im Kasten des VfB nicht gut aus. Den 05ern wird's ziemlich egal sein und die drücken auch gleich danach auf die Führung. Pitt Schulzes Schuss hier noch geblockt. Dann ist Elia Friebe nach einem Steckpass von Brandon Stelmark frei durch. Aber auch sein Schuss wird von den Merseburgern geblockt. Die Hausherren jetzt komplett dominant und mit zahlreichen Angriffen. Hier rettet das Aluminium die Gäste nach einem starken Abschluss von Tobias Berndt. Dann Alex Toblowski mit dem hohen Ball auf Elia Friebe. Der Schiri entscheidet aber auf ein Foul am gegnerischen Keeper. Auch in Durchgang 2 bleibt die Chancenverwertung die größte Schwäche der Dessauer. Und ab der 75. Minute wird es nochmal schwerer für die Gastgeber. Nach diesem Foul sieht Alex Toblowski seine zweite gelbe Karte und wird von Schiri

0: Schiri Andreas Park vom Platz geschickt. Aber auch in Unterzahl bleiben die Schillerparkicker zunächst das spielbestimmende Team und haben noch einige Chancen. 10 Minuten vor Schluss wird es dann laut. Ilja Friebe mit dem Schuss und Oliver Hillemann bekommt den Ball auf der Linie an den Arm. Der Unparteiische ahndet das Vergehen zum Unverständnis der Heimfans nicht. Der Sturmlauf der Dessauer geht weiter. Wieder behauptet sich Ilja Friebe im Zweikampf, aber wieder ist es Bartz, der hier gleich doppelt den Einschlag verhindert. Es soll einfach nicht sein mit dem zweiten Tor fürs Heimteam. Und Sie alle kennen das Sprichwort, wenn du sie vorne nicht machst, ja, dann kontern die Merseburger und Lauris Vogt erzielt in der 88. Minute den Führungstreffer nach guter Vorarbeit von Danny Wagner. Unfassbar, was hier passiert. Die Moral der Dessauer an diesem Nachmittag aber unkaputtbar und sie versuchen es weiter. Aber auch Tobias Berndt scheitert an Lukas Bartz. Der Schlusspfiff steht kurz bevor und die 05er bekommen noch einmal eine Ecke. Ein Aufschrei geht durchs Stadion nach einem Foul an Tobias Berndt. Aber auch hier lässt der Schiedsrichter die Pfeife stecken. Da Keeper Nico Becker mittlerweile mit vorne ist, fangen sich die Bauhausstädter dann noch einen Konter. Wladislav Pronischkin muss nur noch das leere Tor zum Endstand von 3:1 für die Merseburger treffen. Eine bittere Niederlage für den SV Dessau 05, der das Chancenplus vor allem mit Durchgang 2 definitiv auf seiner Seite hatte.
1: Ich finde, wir waren, also besonders in der ersten Halbzeit, wir waren nicht gut ans Spiel. Wir haben nur ein paar Möglichkeiten nach das 1-0 von Gegner. Trotzdem, ich finde uns für die ersten 30 Minuten in der zweiten Halbzeit, dass wir sehr dominant waren, mit auch richtig guten Chancen. Da kommt die gelbe-rote Karte, die ich will nicht kommentieren. Also, das hat einen großen Einfluss ins Spiel, egal ob das gelb-rot war oder nicht. Und ja, am Ende, wir hatten trotzdem gute Möglichkeiten. Wir wollten unbedingt den Sieg. Das lasst uns ein bisschen offen. Und mit der ersten guten Möglichkeit von Gegner kommt das 1-2. Dann, ja, wir spielen mit ein bisschen mehr Risiko. Vor ein zweites Tor hat nicht geklappt. Kommt das 1-3. Trotzdem, unabhängig von einer Niederlage, wir müssen von das Spiel viel lernen. Wir, besonders von unserer ersten Halbzeit, finde ich. Und wenn wir das machen, dann können wir optimistisch für die Zukunft sein.
0: Die 05er bleiben aufgrund ihrer guten Tordifferenz damit trotzdem weiterhin auf Platz 2 in der Verbandsliga-Tabelle. Am 9. Mai empfängt man nun den SC Bernburg im Stadion am Schillerpark um 15 Uhr.
2: Die Polizei Dessau-Roßlau beteiligt sich vom 4. bis 10. Mai an der europaweiten Rotpol-Kontrollwoche Truck and Bus 2. Ziel dieser Aktion ist es, die Sicherheit im gewerblichen Personen- und Güterverkehr weiter zu erhöhen. Im gesamten Land werden dazu verstärkte Kontrollen durchgeführt, wobei die regionalen Schwerpunkte variieren können. In diesem Zusammenhang wird insbesondere darauf hingewiesen, regelmäßige Fahrzeugchecks vorzunehmen, die Ladung ordnungsgemäß zu sichern sowie die vorgeschriebenen Lenk- und Ruhezeiten einzuhalten. Mit dieser Information sind wir am Ende der Dienstagsausgabe der Zeitnah Nachrichten. Schau noch auf das Wetter und auf die Meldungen aus der Region. Morgen gibt's an gleicher Stelle wieder aktuelle Nachrichten aus der Zeitnah Redaktion. Bis dahin machen Sie es gut und auf Wiedersehen.
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1: Am Mittwoch kommt es immer wieder zu Regenfällen. Bei Temperaturen von 13 Grad bleibt es bewölkt. Der Wind kommt mit bis zu 8 Kilometern pro Stunde aus Norden. In den nächsten Tagen bleibt es weiter bewölkt und verregnet. Zum Wochenende klart es dann aber wieder auf.

0: In der Industrie- und Chemiestadt Bitterfeld-Wolfen gab es etwas Aufregendes zu entdecken. Für Begeisterte der Industrie war dies natürlich klar, denn am 12. April fand der Tag der Industriekultur statt. Auch in Bitterfeld-Wolfen öffneten 22 Kulturstandorte, Vereine und Initiativen kostenfrei ihre Türen an historischen Orten, Museen und sogar unter freiem Himmel. Eines dieser Orte war die Gemeinschaftsbäckerei in Bobau. Matthias Berger, ein Verantwortlicher des Vereins Geschichten bewahren e.V. und Ortsbürgermeister von Bobau, war an diesem Tag ebenfalls vor Ort, um über die Geschichte der Bäckerei zu berichten.
1: Ja, 1735 wurde hier begonnen mit dem Erdbackofen. Das stammt ja eigentlich aus dem Flämischen, ist das hier rübergekommen. Und Bobau war nun mal ein landwirtschaftlich geprägtes Dorf. Und die Bauern hatten damit zu tun, dass sie die Felder bewirtschaften und haben einfach jemanden oder eine Gemeinschaft gesucht, wie die Versorgung sichergestellt werden kann. Und so haben sich die 9 größten Bauern damals zusammengetan, haben einen Bäcker beschäftigt, der einmal in der Woche dann im Erdbackofen die Backen hat. So ist unweigerlich die erste Genossenschaft entstanden, ohne dass sie es wussten.
0: Die Bäckerei erweiterte im Laufe der Zeit ihre Räumlichkeiten. Dies passierte in den 20ern, da die Produktion der Genossenschaft in Tandem mit 96 Bauern nicht nur in der Lage war, das gesamte Dorf zu versorgen, sondern auch noch überschüssige Ware zu produzieren, welche für Profit verkauft werden konnte.
1: Naja, jetzt ist das Objekt von 1790 in dem Zustand, aber das ist auch bloß die Seite, wo wir jetzt hier stehen, ist eigentlich der Ursprungszustand. In den 20er Jahren wurde der zweite Teil dran gebaut, als man mitbekommen hat, dass man also auch Verkaufsfläche brauchte, nicht nur Backfläche. Bis dahin hat die Genossenschaft wirklich mit 96 Bauern und hat wirklich für die Dorfversorgung dann gesorgt. Und dann hat man mitbekommen, dass man die Produkte auch verkauft und deswegen ist noch eine Verkaufsfläche dran gekommen in 20er Jahren. Das ist noch historisch von 1790, ja, und steht aber Gott sei Dank nicht unter Denkmalschutz.
0: Die alte Dorfbäckerei soll aber nicht nur ein Standort der Industriekultur bleiben. Der Verein Geschichten bewahren e.V. will das Gebäude wieder für gemeinnützigen Nutzen wiederherstellen. Hierbei soll die Bäckerei umgebaut werden, zu Projekträumen und zu einem Ort der Begegnung. Aber dabei wird natürlich die historische Bausubstanz der Altendorf-Bäckerei für die Zukunft abgesichert.
1: Also es gibt Pläne, wie das Objekt mal aussehen soll, wie es genutzt werden soll. Also es werden Projekträume und es wird eine Begegnungsstätte sein. Und wir haben schon 2 Zuschläge von Liedern, also die uns dann auch bestätigen, dass also wir 2 Ausbaustufen gefördert bekommen mit 80% Förderung. Das eine ist die Sicherung der historischen Bausubstanz, die soll natürlich zeitnah beginnen. Und das zweite wird dann der Umbau sein.
0: Von Bildern bis hin zu Einheitswertbescheiden der Altendorf-Bäckerei sind Dokumente natürlich erhalten. Diese wurden am Tag der Industriekultur präsentiert und sollen im fertigen Bau auch wieder ausgestellt werden. Ein Grund mehr, diesen historischen Standort zu besuchen. Nun kommen wir jedoch zum zweiten Ort der Industriekultur. Dafür müssen wir auf den Vorplatz des Rathauses von Bitterfeld-Wolfen, wo die Oldtimer-Gemeinschaft Wolfen e.V. Technikgeschichte auf Rädern präsentierte. Von Fahrrädern bis hin zu einem Wohnmobil wurde alles abgeparkt. Aber gerade der Wohnwagen hatte einige interessante Eigenschaften.
2: Ja, ist interessant. Der ist tatsächlich, was man ihn logischerweise nicht sieht, weil er ja lackiert ist, komplett Alu. Also der kann auch tatsächlich nicht rosten. Und Aluminiumblech ist ja auch bekanntlich gut gegen Hagel resistent, ja, was heutzutage diese neuen Baustoffe sind, die es da gibt und Materialien. Das braucht er nicht. Das klappert halt, wenn es regnet, aber eine Isolierung von 3 cm hat heutzutage auch nicht jeder Wohnwagen. Ich meine, die sind so bei 2,5, 2,7 mm maximal. Aber der hat 3 cm Styroporbohrplatten drin. Ja. Also er ist auch gut warm. Man kann es auch bei schlechtem Wetter und im Herbst drinnen aushalten. Wintercamping haben wir noch nicht gemacht. Wäre nochmal eine Herausforderung, aber naja.
0: Die Oldtimer-Gemeinschaft Wolfen e.V. geht auch viele Projekte an und ist ebenfalls bei einer großen Anzahl von anderen Veranstaltungen anwesend. Beispielsweise beim Bergmannstag in Holzweißig oder auf Anfrage bei anderen Ortsveranstaltungen. Doch wie sieht der Plan im Frühjahr 2026 für die Oldtimer-Gemeinschaft aus?
2: Projekte sind dieses Jahr wieder das Oldtimer-Treffen, das große Oldtimer-Treffen in Krippin bei den Longhorns auf dem Gelände. Das wird Ende August stattfinden. Und die Frühjahrsausfahrt am 3. Mai von Wolfen nach Roßlau zur Schiffswerft in Roßlau, das wird, also ist jetzt im Frühjahr dran.
0: Norbert Bartsch erläutert noch einmal die Wichtigkeit des Vereinslebens. Für die Gesellschaft etwas zu tun, erfreut die 22 Mitglieder des Vereins. Für das Mitmachen im Verein benötigt man im Übrigen keinen eigenen Oldtimer.
2: Es muss keiner einen Oldtimer haben, der bei uns im Verein mitmachen möchte. Das ist für uns nicht ausschlaggebend. Sicherlich haben viele Fahrzeuge in unterschiedlichster Form. Aber allein das Pflegen und das Brauchtum, das ist uns so ein bisschen wichtig. Die Gemeinschaft ist wichtig. Wir haben auch kein Vereinsfahrzeug in dem Sinne, wo wir jetzt mal so alle dran schrauben würden. Jeder hat halt seine. Wir tauschen viel aus, wenn es um Teile geht. Das ist tatsächlich ein regerer Austausch. Einmal im Monat treffen wir uns zu unserer Sitzung, zu unserem Gemeinschaftsabend.
0: Lustigerweise befanden sich auch Fahrräder des Irene-Fahrradhauses in der Obhut der Oldtimer-Gemeinschaft Wolfen e.V. Doch mit diesem Standort der Industriekultur werden wir uns in der nächsten Sendung von RBW Aktuell beschäftigen.
3: Am Donnerstag stand im Jahnstadion um 18.30 Uhr ein spannendes Derby auf dem Plan. Vor rund 300 Zuschauern empfing die Rosemeier 11 hier die Herren der SG Rot-Weiß-Thalheim. Da sich die Gäste derzeit im Tabellenkeller befinden und Bitterfeld sich im oberen Drittel ansiedelt, gingen die Hausherren als klare Favoriten in die Begegnung. Das Spiel beginnt und nimmt schnell Fahrt auf. In der 5. Minute kommt ein langer Ball der Hausherren in die Thalheimer Hälfte. Gründling kommt ran und gibt zu Galusin. Kann kontrollieren, Schuss, aber weit übers Tor. Es bleibt beim 0:0. Wir springen in die 13. und Bitterfeld greift über links an. Der Ball kommt zu Galusin. Pass zu Bark. Gibt weiter an Gründling. Günther geht nicht rein, aber Bark ist da und versenkt die Kugel. Bitterfeld geht in Führung. In den nächsten Minuten wird es etwas ruhiger. Aber in der 27. bringt Thalheim das Spiel in die Bitterfelder Hälfte. Günther kann den Ball gewinnen und will ihn rausbringen. Da kommt Schinkel und hält den 17er fest. Der Unparteiische fackelt nicht lange und zeigt dem Thalheimer die gelbe Karte. Bis zur Halbzeit fallen keine weiteren Tore und es geht mit 1:0 in die Pause. In der zweiten Hälfte zeigen sich beide Mannschaften zunächst recht ungefährlich und das Spiel läuft einfach so vor sich hin. Die Bitterfelder Fans scheinen davon so gelangweilt zu sein, dass sie anfangen, ihre Pyrotechnik einfach aufs Spielfeld zu werfen. Nach einer kurzen Unterbrechung kann es dann aber weitergehen. Wir springen in die 74. und Bitterfeld greift an. Lange Bälle nach vorne, finden schließlich Galusin. Aber Popov will da auch hin und bringt den Bitterfelder im vollen Lauf zum Fall. Dafür darf der Thalheimer sich das restliche Spiel von außen anschauen. Doch dann, kurz vor Abpfiff, Ecke für Thalheim. Ali versucht es direkt, aber Hermann ist wach und entschärft die Situation. Damit endet diese Begegnung nach 94 Minuten mit einem 1:0 für Bitterfeld. Die Einschätzungen der beiden Trainer fallen folgendermaßen aus.
4: Zufrieden, wir freuen uns natürlich über den Derby-Sieg oder generell den Sieg, dass wir keinen Fehler gemacht haben, dass wir 0 gespielt haben. Über das Wie, ich glaube, der Plan war heute ein anderer. Also am Ende ist das Spiel heute für mich sinnbildlich für die Entwicklung der letzten Jahre. Wenn ich dann das weiter aushole und jetzt gar nicht am Detail aus bin, früher haben die Derbys gelebt vom Feuer, von Intensität, von Rivalität. Davon habe ich heute nichts gesehen. Natürlich muss ich sagen, schwierig, dann halt beim Gegner da reinzugehen, aber hat sich halt die Entwicklung des Gegners halt dazu beigetragen in den letzten Jahren. Und ich glaube, da wissen auch alle, was ich meine. Ich war früher als Zuschauer hier, ich hatte als Trainer hier andere Derbys. Ich glaube, das hat halt keinen abgeholt von den Zuschauerrängen. Für uns war das wichtiger, mit unseren verletzten Leuten, mit Offensivausfällen, dass wir gewonnen haben. Ich glaube, wir können noch einen wesentlich entspannteren Abend haben, wenn wir in der ersten Halbzeit von den zwei, drei richtig guten Torchancen am Pfosten und auf der Linie, die geklärt werden, die einfach reinmachen, dann wird es aber am Ende hat Heim, glaube ich, nicht groß aufs Tor geschossen oder gar nicht.
5: Pflegestrukturen gezielt bis 2028 weiterentwickeln. Ziel ist es, den Pflegebedarf frühzeitiger zu erkennen und die Teilhabe von Pflegebedürftigen zu stärken. Am 17. April wurden dafür Förderbescheide in Höhe von rund 2 Millionen Euro an die beteiligten Kommunen übergeben.
6: Pflege betrifft nicht nur ältere Menschen, sondern ist in vielen Lebensbereichen notwendig und wichtig. Mit dem Modellvorhaben Menschen im Vor- und Umfeld von Pflege unterstützen durch integrierte Sozialplanung sollen die Pflegestrukturen unter anderem in Dessau-Roßlau weiterentwickelt werden. Am 17. April übergab Sozialministerin Petra Grimm-Benne Förderbescheide, um dieses Vorhaben auf den Weg zu bringen.
7: Wir haben die Möglichkeit bekommen, zusammen mit den Pflegekassen Modellprojekte zu etablieren. Und wir haben die drei Städte Magdeburg, Halle und Dessau-Roßlau gewinnen können, eine gemeinsame Pflegeplanung im Rahmen der Sozialplanung zu etablieren mit wissenschaftlicher Begleitung und Digitalisierung. Und das ist heute übergeben worden für den Zeitraum bis 2028. Insgesamt 2 Millionen Euro.
6: In Sachsen-Anhalt zeigt sich eine deutliche demografische Entwicklung. Es wird damit gerechnet, dass bis 2030 rund 200.000 Menschen pflegebedürftig sein könnten. Ziel ist es, diesen Menschen die bestmögliche Pflege zu bieten.
7: Wir wollen dem Grundsatz folgen, was sich jeder Mensch wünscht, so lange wie möglich zu Hause zu wohnen, zu leben und gesund zu altern. Und um das zu erreichen, braucht man natürlich eine gute Planung, was man an Angeboten vor Ort macht, wie man niederschwellig auch das Ehrenamt mit begleitet und wie man das tatsächlich macht von ambulanten Pflegedienst, von Angehörigen her, dass dieser Wunsch dieser Menschen auch in Erfüllung geht. Und dazu braucht man eine gute Planung und die muss auch digital aufgesetzt sein. Ich habe vorhin gesagt, dass man auf Knopfdruck sagen muss, was in dieser Region gebraucht wird. Und wir wollen damit insbesondere ältere Menschen und deren Angehörige gut erreichen. Und ich bin ganz begeistert, dass die drei Städte gesagt haben, ja, wir machen mit. Wir stellen uns ja die gleichen Fragen, wie es in der Region vorangehen soll. Und wir tun uns zusammen, weil wir sind die drei kreisfreien Städte. Und wir wollen gucken, ob wir ein Verfahren etablieren, was hinterher anderen Städten auch im Land hilft und wo wir uns gegenseitig vernetzen und unterstützen können.
6: Auch die Stadt Dessau-Roßlau zeigt sich erfreut über die Förderbescheide. Es ist ein wichtiger Schritt, um die Pflegestruktur vor Ort weiter auszubauen.
8: Ich bin sehr dankbar dafür, dass wir 314.000 Euro heute mit diesem Bescheid zugesichert bekommen haben vom Sozialministerium. Und dieses Geld werden wir dafür nutzen, um nochmal Datenmonitoring zu beschreiben, zu betreiben und zu ermitteln, wo gibt es denn Pflegebedarfe. Pflege ist alles. Also viele verbinden ja Pflege mit älteren Menschen, das stimmt natürlich nicht. Auch jüngere Menschen brauchen Pflege und auch erwachsene Menschen, denn wir haben unterschiedliche Beeinträchtigungen und Pflege ist nur tatsächlich nicht nur ambulant oder stationär. Pflege ist ja, passiert ja sehr oft und findet ja sehr oft auch in häuslichen Räumlichkeiten statt. Und das wollen wir alles ermitteln.
6: Mit dem Teilprojekt Lumina möchte die Doppelstadt die Unterstützung für Pflegebedürftige und deren Umfeld verbessern. Ziel ist es, Menschen in ihrem sozialen Lebensraum zu stärken und ihnen den Zugang zu Hilfsangeboten zu erleichtern.
8: Jede Stadt tickt ja anders. Und wir wissen, Dessau-Roßlau hat sehr viele Menschen, sehr viele ältere Menschen. Und dementsprechend

0: Dementsprechend ist natürlich Bedarf sehr groß, dass wir wissen, wo geht man einkaufen, wie sieht es mit der Barrierefreiheit aus, haben wir gute ärztliche Versorgung, ja oder nein, mobile Beratung, kriege ich das hin, dass ich telefonisch jemanden erreichen kann und Informationen bekomme zum Thema Pflege. Das alles wollen wir in den nächsten 3 Jahren ausbauen, verbessern und natürlich auch ganz viel Bildungsarbeit betreiben, indem wir darüber sprechen, Pflege betrifft wirklich alle, jeden von uns.
1: Viele Menschen wissen nicht, wo sie Informationen beispielsweise zum Pflegegrad oder Finanzierung erhalten können. Genau hier setzt das Projekt an. Mit mehr Aufklärung, Veranstaltungen und gezielter Beratung. Gleichzeitig bestehen weiterhin Herausforderungen. Pflege ist oft schwer finanzierbar und der Bedarf an Unterstützung wächst. Ziel ist es daher, bestehende Lücken zu schließen und frühzeitig passende Hilfsangebote aufzuzeigen. Um dem gerecht zu werden, gehen die beteiligten Kommunen unterschiedliche Wege.
2: Die 3 Städte haben sich natürlich unterschiedliche Schwerpunkte gesetzt, aber sie werden einheitlich wissenschaftlich begleitet und sie gucken auch, wie sie tatsächlich diese Angebote aus dem Lernen der einen Stadt dann auch die andere Stadt davon profitiert. Und was mir nochmal ganz wichtig ist, zu sagen, diese 2 Millionen teilen wir uns mit den Pflegekassen, weil die Pflegekassen selber auch ein sehr großes Interesse daran haben, wie tatsächlich die Pflege sich entwickelt. Sie wissen, die Pflegekassen finanzieren ja auch einen großen Teil Pflege. Und wir sind natürlich sehr daran interessiert, nochmal modern zu gucken, wie kann man die Pflegesituation auch hier in unserem Land verbessern.
1: Die 3 kreisfreien Städte starten dabei nicht bei Null. Mit der finanziellen Unterstützung sollen bestehende Strukturen gezielt ausgebaut werden, in der Hoffnung, dass erste Verbesserungen bereits im Laufe dieses Jahres spürbar werden.
3: Das lange Wochenende rund um den 1. Mai wurde von den Fußballvereinen der Region genutzt, um die Nachholspiele auszutragen. So traf die SG Empor-Waldersee schon am 30. April auf den Dessauer SV 97, verlor jedoch mit 1:2. 2 Tage später, also am 2. Mai, reiste die SG aus Waldersee zum FC Stahl Aachen und gewann gegen den Tabellenvorletzten mit 0:2. Auch der SV Blau-Rot-Coswig war am vergangenen Samstag auswärts gefragt. Im Duell gegen den SV Poch-Rösa teilten sich die Coswiger mit einem 0:0 jedoch die Punkte. In der Landesliga Süd reiste der TSV Rot-Weiß-Zerbst zur SG Blau-Weiß-Brachstedt. Die Zerbster haben jedoch einen schlechten Tag erwischt und verloren das Spiel mit 5:1 und rutschen damit vorerst auf einen Abstiegsplatz. Im Stadion am Schillerpark konnte man am vergangenen Wochenende wieder Verbandsliga-Fußball sehen. Der SV Dessau 05 empfing den VfB Merseburg zum Nachholspiel des 16. Spieltages. Auch wenn die Hausherren auf dem Papier als Favoriten antraten, sollte es ihnen der VfB nicht einfach machen.
4: Für den SV Dessau 05 stand am 2. Mai ein Nachholspiel auf dem Plan. Im Stadion am Schillerpark empfing man den VfB Merseburg. Die Gäste aus dem Saalekreis standen vor dem Spiel in der Tabelle 10 Punkte unter den Dessauern. Die 05er wollten ihren 2. Tabellenplatz mit einem Heimsieg verteidigen. Und nach 3 Minuten hier die erste Chance für die Hausherren. Alex Soblowski mit dem weiten Ball auf Marcio Pelchen. Die Hereingabe, VfB-Keeper Lukas Bartz, aber aufmerksam. In der 14. Spielminute dann die Gäste. Tom Bierschenk mit dem hohen Ball auf Danny Wagner. Der setzt sich bockstark gegen 2 Dessauer Gegenspieler durch. An Nico Becker kommt er aber nicht vorbei, der den Einschlag per Fußabwehr verhindert und den Ball dann sicher hat. Riesenmöglichkeit für die Merseburger. Auf der anderen Seite gleich wieder die 05er mit Druck. Vyacheslav Biriuk mit der Flanke auf Elia Friebe. Dessen Kopfball ist aber nicht gut. Das Spiel bleibt unterhaltsam und beide Teams versuchen den Führungstreffer zu erzielen. Wieder ein hoher Ball des VfB, Danny Wagner schnappt sich die Kugel und Nico Becker kann erneut glänzend parieren. Der Schlussmann macht ein starkes Spiel. Auf der anderen Seite zappelt der Ball dann im Netz. Paul Wertmann mit dem Steckpass auf Elia Friebe, der einnetzt, aber im Abseits stand. Auch die Gastmannschaft hält den Druck hoch. Lauris Vogt mal mit dem Schuss aus der 2. Reihe, aber kein Vorbeikommen an 05-Keeper Nico Becker. Eine halbe Stunde ist gespielt. Jetzt mal wieder das Team von Dimitrios Mitsis im Vorwärtsgang. Mika von Zansen mit der genauen Flanke auf Pitt Schulz. dessen Kopfball aber in den Armen von Lukas Bartz landet. Der Schlussmann der Gäste ist in der nächsten Szene etwas unsicher. Er bekommt den Rückpass und Elia Friebe läuft an. Der Stürmer fault dann aber den Keeper und kann nicht mehr draus machen. Die Merseburger werden jetzt immer stärker und erhöhen die Schlagzahl. Den Schuss von Oliver Hillemann pariert Nico Becker, dann aber ein Aufschrei. Die Gäste wollen einen Elfmeter. Schiri Andreas Pack lässt weiterlaufen. Der VfB bleibt am Drücker. Tom Bierschenk hier per Volley ohne Erfolg. In der 39. Minute der nächste Vorstoß durch Jamie Wagner, der bis in den Strafraum kommt und dort von Tadeusz Horváth zu Fall gebracht wird. Diesmal zeigt der Unparteiische auf den Punkt. Den Strafstoß verwandelt Danny Wagner souverän zur 1:0-Führung für die Merseburger. Die Schillerpack-Kicker lassen sich vom Rückstand aber nicht verunsichern. Pitt Schulz gleich mit der dicken Chance auf den Ausgleich, Lukas Bartz pariert. Die 05er wollen hier unbedingt vor der Pause noch treffen. Elia Friebe zu Sören Barabasch, aber wieder ist Bartz da und kann den Einschlag verhindern. Und dann Mika von Zansen mit der guten Hereingabe auf Pitt Schulz, aber auch daraus wird nichts. Die Chancenverwertung hier das große Manko der Hausherren in Durchgang 1. Aber nur ein knapper Rückstand für die Bauhausstädter und noch alles möglich in der zweiten Hälfte. Die erste Chance hat jedoch das Team aus dem Saalekreis. Nach einer Ecke kommt Oliver Hillemann an den Ball, trifft aber nur den Pfosten. In der zweiten Halbzeit ist hier zunächst etwas weniger Intensität drinne. Wir springen in die 57. Minute. Freistoß für 05 schnell ausgeführt. Marcio Pelchen auf Yves Bratsch und zurück auf Pelchen. Der probiert's und netzt zum Ausgleich ein. Da sah Bartz im Kasten des VfB nicht gut aus. Den 05ern wird's ziemlich egal sein und die drücken auch gleich danach auf die Führung. Pitt Schulzes Schuss hier noch geblockt. Dann ist Elia Friebe nach einem Steckpass von Brandon Stelmark frei durch, aber auch sein Schuss wird von den Merseburgern geblockt. Die Hausherren jetzt komplett dominant und mit zahlreichen Angriffen. Hier rettet das Aluminium die Gäste nach einem starken Abschluss von Tobias Berndt. Dann Alex Toblowski mit dem hohen Ball auf Elia Friebe, der Schiri entscheidet aber auf ein Foul am gegnerischen Keeper. Auch in Durchgang 2 bleibt die Chancenverwertung die größte Schwäche der Dessauer und ab der 75. Minute wird es nochmal schwerer für die Gastgeber. Nach diesem Foul sieht Alex Toblowski seine zweite gelbe Karte und wird von Schiri Andreas Pack vom Platz geschickt. Aber auch in Unterzahl bleiben die Schillerpack-Kicker zunächst das spielbestimmende Team und haben noch einige Chancen. 10 Minuten vor Schluss wird es dann laut. Elia Friebe mit dem Schuss und Oliver Hillemann bekommt den Ball auf der Linie an den Arm. Der Unparteiische ahndet das Vergehen zum Unverständnis der Heimfans nicht. Der Sturmlauf der Dessauer geht weiter. Wieder behauptet sich Elia Friebe im Zweikampf, aber wieder ist es Bartz, der hier gleich doppelt den Einschlag verhindert. Es soll einfach nicht sein mit dem zweiten Tor fürs Heimteam. Und Sie alle kennen das Sprichwort, wenn du sie vorne nicht machst, ja, dann kontern die Merseburger und Lauris Vogt erzielt in der 88. Minute den Führungstreffer nach guter Vorarbeit von Danny Wagner. Unfassbar, was hier passiert. Die Moral der Dessauer an diesem Nachmittag aber unkaputtbar und sie versuchen es weiter. Aber auch Tobias Berndt scheitert an Lukas Bartz. Der Schlusspfiff steht kurz bevor und die 05er bekommen noch einmal eine Ecke. Ein Aufschrei geht durchs Stadion nach einem Foul an Tobias Berndt. Aber auch hier lässt der Schiedsrichter die Pfeife stecken. Da Keeper Nico Becker mittlerweile mit vorne ist, fangen sich die Bauhausstädter dann noch einen Konter. Wladislav Pronischkin muss nur noch das leere Tor zum Endstand von 3:1 für die Merseburger treffen. Eine bittere Niederlage für den SV Dessau 05, der das Chancenplus vor allem in Durchgang 2 definitiv auf seiner Seite hatte.
5: Ich finde, wir waren, also besonders in der ersten Halbzeit, wir waren nicht gut ans Spiel. Wir haben nur ein paar Möglichkeiten nach das 1-0 von Gegner. Trotzdem, ich finde uns für die ersten 30 Minuten in zweiter Halbzeit, dass wir sehr dominant waren, mit auch richtig guten Chancen. Da kommt die gelbe-rote Karte, die ich will nicht kommentieren. Also, das hat einen großen Einfluss ins Spiel, egal ob das gelb-rot war oder nicht. Und ja, am Ende, wir hatten trotzdem gute Möglichkeiten. Wir wollten unbedingt den Sieg. Das lasst uns ein bisschen offen. Und mit der ersten guten Möglichkeit von Gegner kommt das 1-2. Dann, ja, wir spielen mit ein bisschen mehr Risiko. Vor ein zweites Tor hat nicht geklappt. kommt das 1-3. Trotzdem, unabhängig von einer Niederlage, wir müssen von das Spiel viel lernen. Wir, besonders von unserer ersten Halbzeit, finde ich. Und wenn wir das machen, dann können wir optimistisch für die Zukunft sein.
4: Die 05er bleiben aufgrund ihrer guten Tordifferenz damit trotzdem weiterhin auf Platz 2 in der Verbandsliga-Tabelle. Am 9. Mai empfängt man nun den SC Bernburg im Stadion am Schillerpark um 15 Uhr.
3: Die Polizei Dessau-Roßlau beteiligt sich vom 4. bis 10. Mai an der europaweiten Rotpol-Kontrollwoche Truck and Bus 2. Ziel dieser Aktion ist es, die Sicherheit im gewerblichen Personen- und Güterverkehr weiter zu erhöhen. Im gesamten Land werden dazu verstärkte Kontrollen durchgeführt, wobei die regionalen Schwerpunkte variieren können. In diesem Zusammenhang wird insbesondere darauf hingewiesen, regelmäßige Fahrzeugchecks vorzunehmen, die Ladung ordnungsgemäß zu sichern sowie die vorgeschriebenen Lenk- und Ruhezeiten einzuhalten. Mit dieser Information sind wir am Ende der Dienstagsausgabe der Zeitnah Nachrichten. Schau noch auf das Wetter und auf die Meldungen aus der Region. Morgen gibt's an gleicher Stelle wieder aktuelle Nachrichten aus der Zeitnah Redaktion. Bis dahin machen Sie's gut und auf Wiedersehen.
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8: Am Mittwoch kommt es immer wieder zu Regenfällen. Bei Temperaturen von 13 Grad bleibt es bewölkt. Der Wind kommt mit bis zu 8 Kilometern pro Stunde aus Norden. In den nächsten Tagen bleibt es weiter bewölkt und verregnet. Zum Wochenende klart es dann aber wieder auf.

0: In der Industrie- und Chemiestadt Bitterfeld-Wolfen gab es etwas Aufregendes zu entdecken. Für Begeisterte der Industrie war dies natürlich klar, denn am 12. April fand der Tag der Industriekultur statt. Auch in Bitterfeld-Wolfen öffneten 22 Kulturstandorte, Vereine und Initiativen kostenfrei ihre Türen an historischen Orten, Museen und sogar unter freiem Himmel. Eines dieser Orte war die Gemeinschaftsbäckerei in Bobau. Matthias Berger, ein Verantwortlicher des Vereins Geschichten bewahren e.V. und Ortsbürgermeister von Bobau, war an diesem Tag ebenfalls vor Ort, um über die Geschichte der Bäckerei zu berichten.
1: Ja, 1735 wurde hier begonnen mit dem Erdbackofen. Das stammt ja eigentlich aus dem Flämischen, ist das hier rübergekommen. Und Bobau war nun mal ein landwirtschaftlich geprägtes Dorf. Und die Bauern hatten damit zu tun, dass sie die Felder bewirtschaften und haben einfach jemanden oder eine Gemeinschaft gesucht, wie die Versorgung sichergestellt werden kann. Und so haben sich die 9 größten Bauern damals zusammengetan, haben einen Bäcker beschäftigt, der einmal in der Woche dann im Erdbackofen die Backen hat. So ist unweigerlich die erste Genossenschaft entstanden, ohne dass es wussten.
0: Die Bäckerei erweiterte im Laufe der Zeit ihre Räumlichkeiten. Dies passierte in den 20ern, da die Produktion der Genossenschaft in Tandem mit 96 Bauern nicht nur in der Lage war, das gesamte Dorf zu versorgen, sondern auch noch überschüssige Ware zu produzieren, welche für Profit verkauft werden konnte.
1: Naja, jetzt ist das Objekt von 1790 in dem Zustand, aber das ist auch bloß die Seite, wo wir jetzt hier stehen, ist eigentlich der Ursprungszustand. In den 20er Jahren wurde der zweite Teil dran gebaut, als man mitbekommen hat, dass man also auch Verkaufsfläche brauchte, nicht nur Backfläche. Bis dahin hat die Genossenschaft wirklich mit 96 Bauern und hat wirklich für die Dorfversorgung dann gesorgt. Und dann hat man mitbekommen, dass man die Produkte auch verkauft und deswegen ist noch eine Verkaufsfläche dran gekommen in 20er Jahren. Das ist noch historisch von 1790, ja, und steht aber Gott sei Dank nicht unter Denkmalschutz.
0: Die alte Dorfbäckerei soll aber nicht nur ein Standort der Industriekultur bleiben. Der Verein Geschichten bewahren e.V. will das Gebäude wieder für gemeinnützigen Nutzen wiederherstellen. Hierbei soll die Bäckerei umgebaut werden, zu Projekträumen und zu einem Ort der Begegnung. Aber dabei wird natürlich die historische Bausubstanz der Altendorfbäckerei für die Zukunft abgesichert.
1: Also es gibt Pläne, wie das Objekt mal aussehen soll, wie es genutzt werden soll. Also es werden Projekträume und es wird eine Begegnungsstätte sein. Und wir haben schon 2 Zuschläge von Liedern, also die uns dann auch bestätigen, dass also wir 2 Ausbaustufen gefördert bekommen mit 80% Förderung. Ja. Das eine ist die Sicherung der historischen Bausubstanz, die soll natürlich zeitnah beginnen. Und das zweite wird dann der Umbau sein.
0: Von Bildern bis hin zu Einheitswertbescheiden der Altendorfbäckerei sind Dokumente natürlich erhalten. Diese wurden am Tag der Industriekultur präsentiert und sollen im fertigen Bau auch wieder ausgestellt werden. Ein Grund mehr, diesen historischen Standort zu besuchen. Nun kommen wir jedoch zum zweiten Ort der Industriekultur. Dafür müssen wir auf den Vorplatz des Rathauses von Bitterfeld-Wolfen, wo die Oldtimer-Gemeinschaft Wolfen e.V. Technikgeschichte auf Rädern präsentierte. Von Fahrrädern bis hin zu einem Wohnmobil wurde alles abgeparkt. Aber gerade der Wohnwagen hatte einige interessante Eigenschaften.
2: Ja, ist interessant. Der ist tatsächlich, was man logischerweise nicht sieht, weil er ja lackiert ist, komplett Alu. Also der kann auch tatsächlich nicht rosten. Und Aluminiumblech ist ja auch bekanntlich gut gegen Hagelresistent, ja, was heutzutage diese neuen Baustoffe sind, die es da gibt und Materialien. Das braucht er nicht. Das klappert halt, wenn es regnet, aber eine Isolierung von 3 cm hat heutzutage auch nicht jeder Wohnwagen. Ich meine, die sind so bei 2,5, 2,7 mm maximal. Aber der hat 3 cm Styroporbohrplatten drin. Ja. Also er ist auch gut warm. Man kann es auch bei schlechtem Wetter und im Herbst drinnen aushalten. Wintercamping haben wir noch nicht gemacht. Wäre nochmal eine Herausforderung, aber naja.
0: Die Oldtimer-Gemeinschaft Wolfen e.V. geht auch viele Projekte an und ist ebenfalls bei einer großen Anzahl von anderen Veranstaltungen anwesend. Beispielsweise beim Bergmannstag in Holzweißig oder auf Anfrage bei anderen Ortsveranstaltungen. Doch wie sieht der Plan im Frühjahr 2026 für die Oldtimer-Gemeinschaft aus?
2: Projekte sind dieses Jahr wieder das Oldtimer-Treffen, das große Oldtimer-Treffen in Krippin bei den Longhorns auf dem Gelände. Das wird Ende August stattfinden. Und die Frühjahrsausfahrt am 3. Mai von Wolfen nach Roßlau zur Schiffswerft in Roßlau, das wird, also ist jetzt im Frühjahr dran.
0: Norbert Bartsch erläutert noch einmal die Wichtigkeit des Vereinslebens. Für die Gesellschaft etwas zu tun, erfreut die 22 Mitglieder des Vereins. Für das Mitmachen im Verein benötigt man im Übrigen keinen eigenen Oldtimer.
2: Es muss keiner einen Oldtimer haben, der bei uns im Verein mitmachen möchte. Das ist für uns nicht ausschlaggebend. Sicherlich haben viele Fahrzeuge in unterschiedlichster Form. Aber allein das Pflegen und das Brauchtum, das ist uns so ein bisschen wichtig. Die Gemeinschaft ist wichtig. Wir haben auch kein Vereinsfahrzeug in dem Sinne, wo wir jetzt mal so alle dran schrauben würden. Jeder hat halt seine. Wir tauschen viel aus, wenn es um Teile geht. Das ist tatsächlich ein reger Austausch. Einmal im Monat treffen wir uns zu unserer Sitzung, zu unserem Gemeinschaftsabend.
0: Lustigerweise befanden sich auch Fahrräder des Irene-Fahrradhauses in der Obhut der Oldtimer-Gemeinschaft Wolfen e.V. Doch mit diesem Standort der Industriekultur werden wir uns in der nächsten Sendung von RBW Aktuell beschäftigen.
3: Am Donnerstag stand im Jahnstadion um 18.30 Uhr ein spannendes Derby auf dem Plan. Vor rund 300 Zuschauern empfing die Rosemeier 11 hier die Herren der SG Rot-Weiß Thalheim. Da sich die Gäste derzeit im

0: Tabellenkeller befinden und Bitterfeld sich im oberen Drittel ansiedelt, gingen die Hausherren als klare Favoriten in die Begegnung. Das Spiel beginnt und nimmt schnell Fahrt auf. In der 5. Minute kommt ein langer Ball der Hausherren in die Thalheimer Hälfte. Gründling kommt ran und gibt zu Galusin. Kann kontrollieren, Schuss, aber weit übers Tor. Es bleibt beim 0:0. Wir springen in die 13. und Bitterfeld greift über links an. Der Ball kommt zu Galusin. Pass zu Bark. Gibt weiter an Gründling. Günther geht nicht rein, aber Bark ist da und versenkt die Kugel. Bitterfeld geht in Führung. In den nächsten Minuten wird es etwas ruhiger. Aber in der 27. bringt Thalheim das Spiel in die Bitterfelder Hälfte. Günther kann den Ball gewinnen und will ihn rausbringen. Da kommt Schinkel und hält den 17er fest. Der Unparteiische fackelt nicht lange und zeigt dem Thalheimer die gelbe Karte. Bis zur Halbzeit fallen keine weiteren Tore und es geht mit 1:0 in die Pause. In der 2. Hälfte zeigen sich beide Mannschaften zunächst recht ungefährlich und das Spiel läuft einfach so vor sich hin. Die Bitterfelder Fans scheinen davon so gelangweilt zu sein, dass sie anfangen, ihre Pyrotechnik einfach aufs Spielfeld zu werfen. Nach einer kurzen Unterbrechung kann es dann aber weitergehen. Wir springen in die 74. und Bitterfeld greift an. Lange Bälle nach vorne, finden schließlich Galusin. Aber Popov will da auch hin und bringt den Bitterfelder im vollen Lauf zum Fall. Dafür darf der Thalheimer sich das restliche Spiel von außen anschauen. Doch dann, kurz vor Abpfiff, Ecke für Thalheim. Ali versucht es direkt, aber Hermann ist wach und entschärft die Situation. Damit endet diese Begegnung nach 94 Minuten mit einem 1:0 für Bitterfeld.
1: Die Einladung an, welcher auf ca. 46.500 Euro geschätzt wurde. Ob und was entwendet wurde, konnte bisher noch nicht eindeutig gesagt werden. Die Ermittlungen wurden aufgenommen. Die drei kreisfreien Städte Magdeburg, Halle und Dessau-Roßlau wollen mit einem neuen Modellvorhaben ihre Pflegestrukturen gezielt bis 2028 weiterentwickeln. Ziel ist es, den Pflegebedarf frühzeitiger zu erkennen und die Teilhabe von Pflegebedürftigen zu stärken. Am 17. April wurden dafür Förderbescheide in Höhe von rund 2 Millionen Euro an die beteiligten Kommunen übergeben.
2: Pflege betrifft nicht nur ältere Menschen, sondern ist in vielen Lebensbereichen notwendig und wichtig. Mit dem Modellvorhaben Menschen im Vor- und Umfeld von Pflege unterstützen durch integrierte Sozialplanung sollen die Pflegestrukturen unter anderem in Dessau-Roßlau weiterentwickelt werden. Am 17. April übergab Sozialministerin Petra Grimm-Benne Förderbescheide, um dieses Vorhaben auf den Weg zu bringen.
3: Wir haben die Möglichkeit bekommen, zusammen mit den Pflegekassen Modellprojekte zu etablieren. Und wir haben die drei Städte Magdeburg, Halle und Dessau-Roßlau gewinnen können, eine gemeinsame Pflegeplanung im Rahmen der Sozialplanung zu etablieren mit wissenschaftlicher Begleitung und Digitalisierung. Und das ist heute übergeben worden für den Zeitraum bis 2028. Insgesamt 2 Millionen Euro.
2: In Sachsen-Anhalt zeigt sich eine deutliche demografische Entwicklung. Es wird damit gerechnet, dass bis 2030 rund 200.000 Menschen

0: dass dieser Wunsch dieser Menschen auch in Erfüllung geht. Und dazu braucht man eine gute Planung und die muss auch digital aufgesetzt sein. Ich habe vorhin gesagt, dass man auf Knopfdruck sagen muss, was in dieser Region gebraucht wird. Und wir wollen damit insbesondere ältere Menschen und deren Angehörige gut erreichen. Und ich bin ganz begeistert, dass die drei Städte gesagt haben, ja, wir machen mit. Wir stellen uns ja die gleichen Fragen, wie es in der Region vorangehen soll. Und wir tun uns zusammen, weil wir sind die drei kreisfreien Städte. Und wir wollen gucken, ob wir ein Verfahren etablieren, was hinterher anderen Städten auch im Land hilft und wo wir uns gegenseitig vernetzen und unterstützen können.
1: Auch die Stadt Dessau-Roßlau zeigt sich erfreut über die Förderbescheide. Es ist ein wichtiger Schritt, um die Pflegestruktur vor Ort weiter auszubauen.
2: Ich bin sehr dankbar dafür, dass wir 314.000 Euro heute mit diesem Bescheid zugesichert bekommen haben vom Sozialministerium. Und dieses Geld werden wir dafür nutzen, um nochmal Datenmonitoring zu beschreiben, zu betreiben und zu ermitteln, wo gibt es denn Pflegebedarfe. Pflege ist alles. Also viele verbinden ja Pflege mit älteren Menschen, das stimmt natürlich nicht. Auch jüngere Menschen brauchen Pflege und auch erwachsene Menschen, denn wir haben unterschiedliche Beeinträchtigungen und Pflege ist nur tatsächlich nicht nur ambulant oder stationär. Pflege ist ja, passiert ja sehr oft und findet ja sehr oft auch in häuslichen Räumlichkeiten statt. Und das wollen wir alles ermitteln.
1: Mit dem Teilprojekt Lumina möchte die Doppelstadt die Unterstützung für Pflegebedürftige und deren Umfeld verbessern. Ziel ist es, Menschen in ihrem sozialen Lebensraum zu stärken und ihnen den Zugang zu Hilfsangeboten zu erleichtern.
2: Jede Stadt tickt ja anders. Und wir wissen, Dessau-Roßlau hat sehr viele Menschen, sehr viele ältere Menschen. Und dementsprechend ist natürlich Bedarf sehr groß, dass wir wissen, wo geht man einkaufen? Wie sieht's mit der Barrierefreiheit aus? Haben wir gute ärztliche Versorgung? Ja oder nein? Mobile Beratung. Kriege ich das hin, dass ich telefonisch jemanden erreichen kann und Informationen bekomme zum Thema Pflege? Das alles wollen wir in den nächsten 3 Jahren ausbauen, verbessern und natürlich auch ganz viel Bildungsarbeit betreiben, indem wir darüber sprechen, Pflege betrifft wirklich alle, jeden von uns.
1: Viele Menschen wissen nicht, wo sie Informationen, beispielsweise zum Pflegegrad oder Finanzierung, erhalten können. Genau hier setzt das Projekt an. Mit mehr Aufklärung, Veranstaltungen und gezielter Beratung. Gleichzeitig bestehen weiterhin Herausforderungen. Pflege ist oft schwer finanzierbar und der Bedarf an Unterstützung wächst. Ziel ist es daher, bestehende Lücken zu schließen und frühzeitig passende Hilfsangebote aufzuzeigen. Um dem gerecht zu werden, gehen die beteiligten Kommunen unterschiedliche Wege.
0: Die drei Städte haben sich natürlich unterschiedliche Schwerpunkte gesetzt, aber sie werden einheitlich wissenschaftlich begleitet und sie gucken auch, wie sie tatsächlich diese Angebote aus dem Lernen der einen Stadt, dann auch die andere Stadt davon profitiert. Und was mir nochmal ganz wichtig ist, zu sagen, diese 2 Millionen teilen wir uns mit den Pflegekassen. Weil die Pflegekassen selber auch ein sehr großes Interesse daran haben, wie tatsächlich die Pflege sich entwickelt. Sie wissen, die Pflegekassen finanzieren ja auch einen großen Teil Pflege. Und wir sind natürlich sehr daran interessiert, nochmal modern zu gucken, wie kann man die Pflegesituation auch hier in unserem Land verbessern.
1: Die drei kreisfreien Städte starten dabei nicht bei Null. Mit der finanziellen Unterstützung sollen bestehende Strukturen gezielt ausgebaut werden, in der Hoffnung, dass erste Verbesserungen bereits im Laufe dieses Jahres spürbar werden.
3: Das lange Wochenende rund um den 1. Mai wurde von den Fußballvereinen der Region genutzt, um die Nachholspiele auszutragen. So traf die SG Empor-Waldersee schon am 30. April auf den Dessauer SV 97, verlor jedoch mit 1:2. 2 Tage später, also am 2. Mai, reiste die SG aus Waldersee zum FC Stahl Aachen und gewann gegen den Tabellenvorletzten mit 0:2. Auch der SV Blau-Rot-Coswig war am vergangenen Samstag auswärts gefragt. Im Duell gegen den SV Poch-Rösa teilten sich die Coswiger mit einem 0:0 jedoch die Punkte. In der Landesliga Süd reiste der TSV Rot-Weiß-Zerbst zur SG Blau-Weiß-Brachstedt. Die Zerbster haben jedoch einen schlechten Tag erwischt und verloren das Spiel mit 5:1 und rutschen damit vorerst auf einen Abstiegsplatz. Im Stadion am Schillerpark konnte man am vergangenen Wochenende wieder Verbandsliga-Fußball sehen. Der SV Dessau 05 empfiehlt

0: den VfB Merseburg zum Nachholspiel des 16. Spieltages. Auch wenn die Hausherren auf dem Papier als Favoriten antraten, sollte es ihnen der VfB nicht einfach machen.
1: Für den SV Dessau 05 stand am 2. Mai ein Nachholspiel auf dem Plan. Im Stadion am Schillerpark empfing man den VfB Merseburg. Die Gäste aus dem Saalekreis standen vor dem Spiel in der Tabelle 10 Punkte unter den Dessauern. Die 05er wollten ihren zweiten Tabellenplatz mit einem Heimsieg verteidigen. Und nach 3 Minuten hier die erste Chance für die Hausherren. Alex Soblowski mit dem weiten Ball auf Marcio Pelchen. Die Hereingabe, VfB-Keeper Lukas Bartz, aber aufmerksam. In der 14. Spielminute dann die Gäste. Tom Bierschenk mit dem hohen Ball auf Danny Wagner. Der setzt sich bockstark gegen 2 Dessauer Gegenspieler durch. An Nico Becker kommt er aber nicht vorbei, der den Einschlag per Fußabwehr verhindert und den Ball dann sicher hat. Riesenmöglichkeit für die Merseburger. Auf der anderen Seite gleich wieder die 05er mit Druck. Vyacheslav Biriuk mit der Flanke auf Elia Friebe. Dessen Kopfball ist aber nicht gut. Das Spiel bleibt unterhaltsam und beide Teams versuchen den Führungstreffer zu erzielen. Wieder ein hoher Ball des VfB, Danny Wagner schnappt sich die Kugel und Nico Becker kann erneut glänzend parieren. Der Schlussmann macht ein starkes Spiel. Auf der anderen Seite zappelt der Ball dann im Netz. Paul Wertmann mit dem Steckpass auf Elia Friebe, der einnetzt, aber im Abseits stand. Auch die Gastmannschaft hält den Druck hoch. Lauris Vogt mal mit dem Schuss aus der zweiten Reihe, aber kein Vorbeikommen an 05-Keeper Nico Becker. Eine halbe Stunde ist gespielt. Jetzt mal wieder das Team von Dimitrios Mitsis im Vorwärtsgang. Mika von Zansen mit der genauen Flanke auf Pitt Schulz, dessen Kopfball aber in den Armen von Lukas Bartz landet. Der Schlussmann der Gäste ist in der nächsten Szene etwas unsicher. Er bekommt den Rückpass und Elia Friebe läuft an. Der Stürmer fault dann aber den Keeper und kann nicht mehr draus machen. Die Merseburger werden jetzt immer stärker und erhöhen die Schlagzahl. Den Schuss von Oliver Hillemann pariert Nico Becker, dann aber ein Aufschrei. Die Gäste wollen einen Elfmeter. Schiri Andreas Pack lässt weiterlaufen. Der VfB bleibt am Drücker. Tom Bierschenk hier per Volley, ohne Erfolg. In der 39. Minute der nächste Vorstoß durch Jamie Wagner, der bis in den Strafraum kommt und dort von Tadeusz Horváth zu Fall gebracht wird. Diesmal zeigt der Unparteiische auf den Punkt. Den Strafstoß verwandelt Danny Wagner souverän zur 1:0-Führung für die Merseburger. Die Schillerpack-Kicker lassen sich vom Rückstand aber nicht verunsichern. Pitt Schulz gleich mit der dicken Chance auf den Ausgleich, Lukas Bartz pariert. Die 05er wollen hier unbedingt vor der Pause noch treffen. Elia Friebe zu Sören Barabasch, aber wieder ist Bartz da und kann den Einschlag verhindern. Und dann Mika von Zansen mit der guten Hereingabe auf Pitt Schulz, aber auch daraus wird nichts. Die Chancenverwertung hier das große Manko der Hausherren in Durchgang 1. Aber nur ein knapper Rückstand für die Bauhausstädter und noch alles möglich in der zweiten Hälfte. Die erste Chance hat jedoch das Team aus dem Saalekreis. Nach einer Ecke kommt Oliver Hillemann an den Ball, trifft aber nur den Pfosten. In der zweiten Halbzeit ist hier zunächst etwas weniger Intensität drinne. Wir springen in die 57. Minute. Freistoß für 05 schnell ausgeführt. Marcio Pelchen auf Yves Bratsch und zurück auf Pelchen. Der probiert's und netzt zum Ausgleich ein. Da sah Bartz im Kasten des VfB nicht gut aus. Den 05ern wird's ziemlich egal sein und die drücken auch gleich danach auf die Führung. Pitt Schulzes Schuss hier noch geblockt. Dann ist Elia Friebe nach einem Steckpass von Brandon Stelmark frei durch, aber auch sein Schuss wird von den Merseburgern geblockt. Die Hausherren jetzt komplett dominant und mit zahlreichen Angriffen. Hier rettet das Aluminium die Gäste nach einem starken Abschluss von Tobias Berndt. Dann Alex Soblowski mit dem hohen Ball auf Elia Friebe. Der Schiri entscheidet aber auf ein Foul am gegnerischen Keeper. Auch in Durchgang 2 bleibt die Chancenverwertung die größte Schwäche der Dessauer. Und ab der 75. Minute wird es nochmal schwerer für die Gastgeber. Nach diesem Foul sieht Alex Soblowski seine zweite gelbe Karte und wird von Schiri Andreas Pack vom Platz geschickt. Aber auch in Unterzahl bleiben die Schillerpack-Kicker zunächst das spielbestimmende Team und haben noch einige Chancen. 10 Minuten vor Schluss wird es dann laut. Elia Friebe mit dem Schuss und Oliver Hillemann bekommt den Ball auf der Linie an den Arm. Der Unparteiische ahndet das Vergehen zum Unverständnis der Heimfans nicht. Der Sturmlauf der Dessauer geht weiter. Wieder behauptet sich Elia Friebe im Zweikampf, aber wieder ist es Bartz, der hier gleich doppelt den Einschlag verhindert.

0: Es soll einfach nicht sein mit dem zweiten Tor fürs Heimteam. Und Sie alle kennen das Sprichwort, wenn du sie vorne nicht machst, ja, dann kontern die Merseburger und Lauris Vogt erzielt in der 88. Minute den Führungstreffer nach guter Vorarbeit von Danny Wagner. Unfassbar, was hier passiert. Die Moral der Dessauer an diesem Nachmittag aber unkaputtbar und sie versuchen es weiter. Aber auch Tobias Berndt scheitert an Lukas Bartz. Der Schlusspfiff steht kurz bevor und die 05er bekommen noch einmal eine Ecke. Ein Aufschrei geht durchs Stadion nach einem Foul an Tobias Berndt. Aber auch hier lässt der Schiedsrichter die Pfeife stecken. Da Keeper Nico Becker mittlerweile mit vorne ist, fangen sich die Bauhausstädter dann noch einen Konter. Wladislav Pronischkin muss nur noch das leere Tor zum Endstand von 3:1 für die Merseburger treffen. Eine bittere Niederlage für den SV Dessau 05, der das Chancenplus vor allem im Durchgang 2 definitiv auf seiner Seite hatte.
1: Ich finde, wir waren, also besonders in der ersten Halbzeit, wir waren nicht gut ans Spiel. Wir haben nur ein paar Möglichkeiten nach das 1-0 von Gegner. Trotzdem, ich finde uns für die ersten 30 Minuten in zweiter Halbzeit, dass wir sehr dominant waren, mit auch richtig guten Chancen. Da kommt die gelbe-rote Karte, die ich will nicht kommentieren. Also, das hat einen großen Einfluss ins Spiel, egal ob das gelb-rot war oder nicht. Und ja, am Ende, wir hatten trotzdem gute Möglichkeiten. Wir wollten unbedingt den Sieg. Das lasst uns ein bisschen offen. Und mit der ersten guten Möglichkeit von Gegner kommt das 1-2. Dann, ja, wir spielen mit ein bisschen mehr Risiko. Vor ein zweites Tor hat nicht geklappt. Kommt das 1-3. Trotzdem, unabhängig von einer Niederlage, wir müssen von das Spiel viel lernen. Wir, besonders von unserer ersten Halbzeit, finde ich. Und wenn wir das machen, dann können wir optimistisch für die Zukunft sein.
0: Die 05er bleiben aufgrund ihrer guten Tordifferenz damit trotzdem weiterhin auf Platz 2 in der Verbandsliga-Tabelle. Am 9. Mai empfängt man nun den SC Bernburg im Stadion am Schillerpark um 15 Uhr.
2: Die Polizei Dessau-Roßlau beteiligt sich vom 4. bis 10. Mai an der europaweiten Rotpol-Kontrollwoche Truck and Bus 2. Ziel dieser Aktion ist es, die Sicherheit im gewerblichen Personen- und Güterverkehr weiter zu erhöhen. Im gesamten Land werden dazu verstärkte Kontrollen durchgeführt, wobei die regionalen Schwerpunkte variieren können. In diesem Zusammenhang wird insbesondere darauf hingewiesen, regelmäßige Fahrzeugchecks vorzunehmen, die Ladung ordnungsgemäß zu sichern sowie die vorgeschriebenen Lenk- und Ruhezeiten einzuhalten. Mit dieser Information sind wir am Ende der Dienstagsausgabe der Zeitnah Nachrichten. Schau noch auf das Wetter und auf die Meldungen aus der Region. Morgen gibt's an gleicher Stelle wieder aktuelle Nachrichten aus der Zeitnah-Redaktion. Bis dahin machen Sie's gut und auf Wiedersehen.
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5: Am Mittwoch kommt es immer wieder zu Regenfällen. Bei Temperaturen von 13 Grad bleibt es bewölkt. Der Wind kommt mit bis zu 8 km pro Stunde aus Norden. In den nächsten Tagen bleibt es weiter bewölkt und verregnet. Zum Wochenende klart es dann aber wieder auf.

0: In der Industrie- und Chemiestadt Bitterfeld-Wolfen gab es etwas Aufregendes zu entdecken. Für Begeisterte der Industrie war dies natürlich klar, denn am 12. April fand der Tag der Industriekultur statt. Auch in Bitterfeld-Wolfen öffneten 22 Kulturstandorte, Vereine und Initiativen kostenfrei ihre Türen an historischen Orten, Museen und sogar unter freiem Himmel. Eines dieser Orte war die Gemeinschaftsbäckerei in Bobau. Matthias Berger, ein Verantwortlicher des Vereins Geschichten bewahren e.V. und Ortsbürgermeister von Bobau, war an diesem Tag ebenfalls vor Ort, um über die Geschichte der Bäckerei zu berichten.
1: Ja, 1735 wurde hier begonnen mit dem Erdbackofen. Das stammt ja eigentlich aus dem Flämischen, ist das hier rübergekommen. Und Bobau war nun mal ein landwirtschaftlich geprägtes Dorf. Und die Bauern hatten damit zu tun, dass sie die Felder bewirtschaften und haben einfach jemanden oder eine Gemeinschaft gesucht, wie die Versorgung sichergestellt werden kann. Und so haben sich die neuntgrößten Bauern damals zusammengetan, haben einen Bäcker beschäftigt, der einmal in der Woche dann im Erdbackofen die Backen hat. So ist unweigerlich die erste Genossenschaft entstanden, ohne dass sie es wussten.
0: Die Bäckerei erweiterte im Laufe der Zeit ihre Räumlichkeiten. Dies passierte in den 20ern, da die Produktion der Genossenschaft in Tandem mit 96 Bauern nicht nur in der Lage war, das gesamte Dorf zu versorgen, sondern auch noch überschüssige Ware zu produzieren, welche für Profit verkauft werden konnte.
1: Naja, jetzt ist das Objekt von 1790 in dem Zustand, aber das ist auch bloß die Seite, wo wir jetzt hier stehen, ist eigentlich der Ursprungszustand. In den 20er Jahren wurde der zweite Teil dran gebaut, als man mitbekommen hat, dass man also auch Verkaufsfläche brauchte, nicht nur Backfläche. Bis dahin hat die Genossenschaft wirklich mit 96 Bauern und hat wirklich für die Dorfversorgung dann gesorgt. Und dann hat man mitbekommen, dass man die Produkte auch verkauft und deswegen ist noch eine Verkaufsfläche dran gekommen in 20er Jahren. Das ist noch historisch von 1790, ja, und steht aber Gott sei Dank nicht unter Denkmalschutz.
0: Die alte Dorfbäckerei soll aber nicht nur ein Standort der Industriekultur bleiben. Der Verein Geschichten bewahren e.V. will das Gebäude wieder für gemeinnützige Nutzen wiederherstellen. Hierbei soll die Bäckerei umgebaut werden, zu Projekträumen und zu einem Ort der Begegnung. Aber dabei wird natürlich die historische Bausubstanz der alten Dorfbäckerei für die Zukunft abgesichert.
1: Also es gibt Pläne, wie das Objekt mal aussehen soll, wie es genutzt werden soll. Also es werden Projekträume und es wird eine Begegnungsstätte sein. Und wir haben schon zwei Zuschläge von LIDER, also die uns dann auch bestätigen, dass also wir zwei Ausbaustufen gefördert bekommen mit 80% Förderung. Das eine ist die Sicherung der historischen Bausubstanz, die soll natürlich zeitnah beginnen. Und das zweite wird dann der Umbau sein.
0: Von Bildern bis hin zu Einheitswertbescheiden der alten Dorfbäckerei sind Dokumente natürlich erhalten. Diese wurden am Tag der Industriekultur präsentiert und sollen im fertigen Bau auch wieder ausgestellt werden. Ein Grund mehr, diesen historischen Standort zu besuchen. Nun kommen wir jedoch zum zweiten Ort der Industriekultur. Dafür müssen wir auf den Vorplatz des Rathauses von Bitterfeld-Wolfen, wo die Oldtimer-Gemeinschaft Wolfen e.V. Technikgeschichte auf Rädern präsentierte. Von Fahrrädern bis hin zu einem Wohnmobil wurde alles abgeparkt. Aber gerade der Wohnwagen hatte einige interessante Eigenschaften.
2: Ja, ist interessant. Der ist tatsächlich, was man ihn logischerweise nicht sieht, weil er ja lackiert ist, komplett Alu. Also der kann auch tatsächlich nicht rosten. Und Aluminiumblech ist ja auch bekanntlich gut gegen Hagel resistent, ja, was heutzutage diese neuen Baustoffe sind, die es da gibt und Materialien. Das braucht er nicht. Das klappert halt, wenn es regnet, aber eine Isolierung von 3 cm hat heutzutage auch nicht jeder Wohnwagen. Ich meine, die sind so bei 2,5, 2,7 mm maximal, aber der hat 3 cm Styroporbohrplatten drin. Ja. Also er ist auch gut warm. Man kann es auch bei schlechtem Wetter und im Herbst drinnen aushalten. Wintercamping haben wir noch nicht gemacht. Wäre nochmal eine Herausforderung, aber naja.
0: Die Oldtimer-Gemeinschaft Wolfen e.V. geht auch viele Projekte an und ist ebenfalls bei einer großen Anzahl von anderen Veranstaltungen anwesend. Beispielsweise beim Bergmannstag in Holzweißig oder auf Anfrage bei anderen Ortsveranstaltungen. Doch wie sieht der Plan

0: im Frühjahr 2026 für die Oldtimer-Gemeinschaft aus.
1: Projekte sind dieses Jahr wieder das Oldtimer-Treffen, das große Oldtimer-Treffen in Krippin bei den Longhorns auf dem Gelände. Das wird Ende August stattfinden. Und die Frühjahrsausfahrt am 3. Mai von Wolfen nach Roßlau zur Schiffswerft in Roßlau, das wird, also ist jetzt im Frühjahr dran.
0: Norbert Bartsch erläutert noch einmal die Wichtigkeit des Vereinslebens. Für die Gesellschaft etwas zu tun, erfreut die 22 Mitglieder des Vereins. Für das Mitmachen im Verein benötigt man im Übrigen keinen eigenen Oldtimer.
1: Es muss keiner einen Oldtimer haben, der bei uns im Verein mitmachen möchte. Das ist für uns nicht ausschlaggebend. Sicherlich haben viele Fahrzeuge in unterschiedlichster Form. Aber allein das Pflegen und das Brauchtum, das ist uns so ein bisschen wichtig. Die Gemeinschaft ist wichtig. Wir haben auch kein Vereinsfahrzeug in dem Sinne, wo wir jetzt mal so alle dran schrauben würden. Jeder hat halt seine. Wir tauschen viel aus, wenn es um Teile geht. Das ist tatsächlich ein regerer Austausch. Einmal im Monat treffen wir uns zu unserer Sitzung, zu unserem Gemeinschaftsabend.
0: Lustigerweise befanden sich auch Fahrräder des Irene-Fahrradhauses in der Obhut der Oldtimer-Gemeinschaft Wolfen.
2: Günther geht nicht rein, aber Park ist da und versenkt die Kugel. Bitterfeld geht in Führung. In den nächsten Minuten wird es etwas ruhiger. Aber in der 27. bringt Thalheim das Spiel in die Bitterfelder Hälfte. Günther kann den Ball gewinnen und will ihn rausbringen. Da kommt Schinkel und hält den 17er fest. Der Unparteiische fackelt nicht lange und zeigt dem Thalheimer die gelbe Karte. Bis zur Halbzeit fallen keine weiteren Tore und es geht mit 1:0 in die Pause. In der zweiten Hälfte zeigen sich beide Mannschaften zunächst recht ungefährlich und das Spiel läuft einfach so vor sich hin. Die Bitterfelder Fans scheinen davon so gelangweilt zu sein, dass sie anfangen, ihre Pyrotechnik einfach aufs Spielfeld zu werfen. Nach einer kurzen Unterbrechung kann es dann aber weitergehen. Wir springen in die 74. und Bitterfeld greift an. Lange Bälle nach vorne, finden schließlich Galusin. Aber Popov will da auch hin und bringt den Bitterfelder im vollen Lauf zum Fall. Dafür darf der Thalheimer sich das restliche Spiel von außen anschauen. Doch dann, kurz vor Abpfiff, Ecke für Thalheim. Ali versucht es direkt, aber Hermann ist wach und entschärft die Situation. Damit endet diese Begegnung nach 94 Minuten mit einem 1:0 für Bitterfeld. Die Einschätzungen der beiden Trainer fallen folgendermaßen aus.
3: Zufrieden, wir freuen uns natürlich über den Derby-Sieg oder generell den Sieg, dass wir keinen Fehler gemacht haben, dass wir zu Null gespielt haben. Über das Wie, ich glaube, der Plan war heute ein anderer. Also am Ende ist das Spiel heute für mich sinnbildlich für die Entwicklung der letzten Jahre, wenn ich dann das weiter aushole und jetzt gar nicht am Detail aus bin. Früher haben die Derbys gelebt vom Feuer, von Intensität, von Rivalität. Davon habe ich heute nichts gesehen. Natürlich muss ich sagen, es ist schwierig, dann halt in meinem Gegner da reinzugehen, aber hat sich halt die Entwicklung des Gegners halt dazu beigetragen in den letzten Jahren. Und ich glaube, da wissen auch alle, was ich meine. Ich war früher als Zuschauer hier, ich hatte als Trainer hier andere Derbys. Ich glaube, das hat halt keinen abgeholt von den Zuschauerrängen. Für uns war das wichtig, mit unseren verletzten Leuten, mit Offensivausfällen, dass wir gewonnen haben. Ich glaube, wir können noch einen wesentlichen entspannteren Abend haben, wenn wir in der ersten Halbzeit von den 2-3 richtig guten Torchancen am Pfosten und auf der Linie, die geklärt werden, die einfach reinmachen, dann wird es, aber am Ende hat Thalheim, glaube ich, nicht groß aufs Tor geschossen oder gar nicht. Und dann ist es verdient, aber schön ist was anderes.
4: Aufgrund der Bedingungen, die wir hatten, dass wir verletzte Spieler hatten und auch, ich denke mal, mit 3 rote Karten, nicht das beste Aufgebot, haben wir es eigentlich über weite Strecken ordentlich gemacht, gehen durch ein bisschen individuellen Fehler und Rückstand, haben vielleicht 5 Minuten später auch die Riesenchance zum 1:1, aber unterm Strich muss man sagen, war es verdient und wir haben es lange offen gehalten und mit ein bisschen Glück machst du ja vielleicht noch einen Punkt. Also angetracht unserer Lara, denke ich mal, war es so ganz okay.
2: Kommenden Samstag, dem 9. Mai, geht es für Bitterfeld um 14 Uhr zum FSV Barleben. Und Thalheim empfängt am 8. Mai um 19 Uhr den SV

0: Es ist Dienstag und damit herzlich willkommen zu einer neuen Ausgabe der Zeitnah Nachrichten hier auf RAN 1. Wie das Polizeirevier Dessau-Roßlau berichtet, drangen unbekannte Täter am 2. Mai in der Zeit von 2 bis 6 Uhr gewaltsam in 31 Büroräume des städtischen Klinikums im Auenweg ein und durchsuchten diese. Hierbei richteten sie einen hohen Sachschaden an, welcher auf ca. 46.500 Euro geschätzt wurde. Ob und was entwendet wurde, konnte bisher noch nicht eindeutig gesagt werden. Die Ermittlungen wurden aufgenommen. Die drei kreisfreien Städte Magdeburg, Halle und Dessau-Roßlau wollen mit einem neuen Modellvorhaben ihre Pflegestrukturen gezielt bis 2028 weiterentwickeln. Ziel ist es, den Pflegebedarf frühzeitiger zu erkennen und die Teilhabe von Pflegebedürftigen zu stärken. Am 17. April wurden dafür Förderbescheide in Höhe von rund 2 Millionen Euro an die beteiligten Kommunen übergeben.
1: Pflege betrifft nicht nur ältere Menschen, sondern ist in vielen Lebensbereichen notwendig und wichtig. Mit dem Modellvorhaben, Menschen im Vor- und Umfeld von Pflege unterstützen durch integrierte Sozialplanung, sollen die Pflegestrukturen unter anderem in Dessau-Roßlau weiterentwickelt werden. Am 17. April übergab Sozialministerin Petra Grimm-Benne Förderbescheide, um dieses Vorhaben auf den Weg zu bringen.
2: Wir haben die Möglichkeit bekommen, zusammen mit den Pflegekassen Modellprojekte zu etablieren. Und wir haben die drei Städte Magdeburg, Halle und Dessau-Roßlau gewinnen können, eine gemeinsame Pflegeplanung im Rahmen der Sozialplanung zu etablieren mit wissenschaftlicher Begleitung und Digitalisierung. Und das ist heute übergeben worden für den Zeitraum bis 2028. Insgesamt 2 Millionen Euro.
1: In Sachsen-Anhalt zeigt sich eine deutliche demografische Entwicklung. Es wird damit gerechnet, dass bis 2030 rund 200.000 Menschen pflegebedürftig sein könnten. Ziel ist es, diesen Menschen die bestmögliche Pflege zu bieten.
2: Wir wollen dem Grundsatz folgen, was sich jeder Mensch wünscht, so lange wie möglich zu Hause zu wohnen, zu leben und gesund zu altern. Und um das zu erreichen, braucht man natürlich eine gute Planung, was man an Angeboten vor Ort macht, wie man niederschwellig auch das Ehrenamt mit begleitet und wie man das tatsächlich macht von ambulanten Pflegedienst, von Angehörigen her, dass dieser Wunsch dieser Menschen auch in Erfüllung geht. Und dazu braucht man eine gute Planung und die muss auch digital aufgesetzt sein. Ich habe vorhin gesagt, dass man auf Knopfdruck sagen muss, was in dieser Region gebraucht wird. Und wir wollen damit insbesondere ältere Menschen und deren Angehörige gut erreichen. Und ich bin ganz begeistert, dass die drei Städte gesagt haben, ja, wir machen mit. Wir stellen uns ja die gleichen Fragen, wie es in der Region vorangehen soll. Und wir tun uns zusammen, weil wir sind die drei kreisfreien Städte. Und wir wollen gucken, ob wir ein Verfahren etablieren, was hinterher anderen Städten auch im Land hilft und wo wir uns gegenseitig vernetzen und unterstützen können.
1: Auch die Stadt Dessau-Roßlau zeigt sich erfreut über die Förderbescheide. Es ist ein wichtiger Schritt, um die Pflegestruktur vor Ort weiter auszubauen.
3: Ich bin sehr dankbar dafür, dass wir 314.000 Euro heute mit diesem Bescheid zugesichert bekommen haben vom Sozialministerium. Und dieses Geld werden wir dafür nutzen, um nochmal Datenmonitoring zu beschreiben, zu betreiben und zu ermitteln, wo gibt es denn Pflegebedarfe. Pflege ist alles. Also viele verbinden ja Pflege mit älteren Menschen, das stimmt natürlich nicht. Auch jüngere Menschen.